0: Arbeit ist in keiner Form eine Schande, sondern der höchste Adel für jeden, der durch sie und mit ihr getreulich mithilft am Aufbau des gemeinsamen Lebens und damit beiträgt zur Erhaltung der Nation.
1: Der Reichskanzler redete etwas mehr als eine Stunde, ohne dass man sagen kann, dass seine Rede einen besonderen Eindruck machte. Als der Höhepunkt des Festes erreicht wurde, waren die Massen zu müde.
0: Ein freies deutsches Volk in einem starken deutschen Reich.

0: Am Morgen des 2. Mai rief ich im Haus des Allgemeinen Deutschen Gewerkschaftsbundes an, aber niemand nahm ab. Dann versuchte ich es im Metallarbeiterhaus. Das Telefon läutete, aber es gab keine Antwort. Dann versuchte ich es im Gebäude des Gesamtverbands und dort geschah das Gleiche. 15 Minuten später stand ich vor dem Hauptquartier des Gewerkschaftsbundes. Es war auf drei Seiten von SA-Truppen umgeben. Personal und Akten wurden auf Polizeilastwagen verladen.
1: Wir mussten einen Lastwagen besteigen, der uns in die Parochialstraße brachte. Hier wurden wir festgehalten und mussten uns dauernd die übelsten Schmähreden anhören. Stundenlang strömten Neugierige ins Haus, um uns zu begaffen und ihre Nazi-Bemerkungen zu machen. Habt ihr das Schwein, den Leibhardt, schon gesehen? Da sitzt er, das Schwein.
2: Unter den 50 Verhafteten befinden sich so prominente Gewerkschaftsführer wie Leibhardt, Grassmann und der ehemalige Arbeitsminister Wissell.

0: mit Erna im Zoo. Nett hat man dort alles umgebaut. Viel Spaß machten uns die Kleintiere. Aber auch Roland, der Seeelefant, der diesmal sich in voller Größe auf dem Felsplateau sonnte.
1: Mit Rude zusammen kaufte ich mir die SA-Uniform. Sie kostete gegen 60 Reichsmark.

Auch bekam ich heute Nachmittag endlich die Quittung, dass ich in die NSDAP eingetreten sei. Es kostete 8 Reichsmark. Und ich erwarb von Schmidt eine Parabellum-Pistole Kaliber 7,65. Ich habe über 90 Reichsmark heute ausgegeben.

0: Für den 10. Mai hat der Büchereiausschuss ein Autodafé beschlossen. Auf dem Platz vor dem Staatstheater sollen mehrere hundert Bücher von etwa 20 Autoren verbrannt werden. Unter den Autoren befinden sich Heinrich Mann, Feuchtwanger, Gläser, Stefan und Arnold Zweig, hauptsächlich Juden.
1: Aus unserem Verlag Shalom Asch, Döblin, Bär Hofmann, Schnitzler. Schwarze und weiße Listen. Auch die Buchhändler haben welche. Wo führt das hin?
2: Ich kann meinen Mann im Konzentrationslager Sonnenburg besuchen. Verschiedene Frauen, darunter auch Frau von Ossetzky, müssen mit mir in der Wachstube warten. Um uns einzuschüchtern, spielen die SA-Mannschaften in unserer Gegenwart mit ihren Gewehren, laden und entladen sie krachend. Mein Mann sagt, er werde häufig in der Nacht zum Gaudium der SA überfallen und misshandelt.
3: Meine liebste Mordi, ich bin sehr glücklich, dass ich dich endlich wieder gesehen und gesprochen habe. Ich war in größter Sorge um dich und habe mir deswegen vielerlei Gedanken gemacht. Ich bin immer bei dir, dein Karl.
4: Seit dem Nachmittag schaffen offene, mit Büchern beladene Lastwagen aus allen Stadtteilen heran, was sie an Büchern aus städtischen Bibliotheken und privaten Sammlungen holen konnten. Studenten schwenken Fahnen und singen im Chor Nazi-Lieder.
5: Die Polizei patrouillierte auf dem abgesperrten Platz. In der Mitte befand sich ein Scheiterhaufen. Auf einem speziell errichteten Podium standen Scheinwerfer, Filmkameras und Mikrofone. Dächer und Fenster der umliegenden Gebäude waren ebenfalls vom Publikum besetzt. Die Stimmung war heiter, denn es ist ja Frühling.
6: Hier ist der Deutschlandsender. Wir befinden uns auf dem Opernplatz unter den Linden Berlin. Die deutsche Studentenschaft Kreis 10 verbrennt zur Stunde Schriften und Bücher der Unmoral und Zersetzung.
5: Studenten umringten den Stapel und warfen ihre Fackeln hinein. Die Musik spielte unentwegt weiter. Dann traten 20 Studenten vor. Jeder hatte ein Buch in der Hand und während er es ins Feuer warf, rief er gleichzeitig immer denselben Spruch.
7: Ich übergebe dem Feuer Schrift und Karl Marx und Tauschke gegen Dekadenz und moralischen Verfall. Für Zucht und Sitte in Familie und Staat. Ich übergebe dem Feuer die Schriften von Heinrich Mann, Ernst Gläser, Erich Kästner. Gegen Gesinnungslumperei und politischen Verrat. Für Hingabe an Volk und Staat. Ich übergebe dem Feuer die Schriften der Schule Siegfried Freud. Oh, gegen Frechheit und Anmaßung, für Achtung und Ehrfurcht vor dem unsterblichen deutschen Volksgeist, verschlinge Flamme auf die Schriften der Tucholsky und Ossetzky.
5: Die weißen Blätter der Bücher öffneten sich und flatterten, von den Flammen beleuchtet, wie Vögel herunter. Große Traurigkeit ergriff mein Herz. Ich trauerte um die Bücher als sterbende Gegenstände. Ich trauerte um das Volk, das diese Schande auf sich lud. Ich war beschämt, als gaffender Ausländer Zeuge der Schande gewesen zu sein.

0: Langsam erlosch das Feuer. Die Feuerwehr half mit Wasserspritzen nach und die Asche verwandelte sich in Schlamm.
1: Dienst im Staatskrankenhaus. Zunächst ein Polizeigefangener mit Anfall, wahrscheinlich Nierenblutung links. Auf dem Frauenambulatorium lag eine Frau wegen angeblichen Kollaps. Am Abend war Trude bei mir. Wie immer lieb und nett. Aber es hat sich doch eine Wandlung bei ihr vollzogen. Sie drängt jetzt dauernd auf Verlobung, ist vorlaut und unbescheiden. Ich weiß gar nicht, was in das Mädel gefahren ist.
0: Die Deutschen feiern den Muttertag. In diesem Jahr soll er den kinderreichen Familien huldigen. Außer der Mutterrolle sind in der nationalsozialistischen Bewegung für die Frau keine weiteren Aufgaben vorgesehen. Die Partei wünscht, dass die deutsche Frau langes Haar trägt, ihr Gesicht nicht pudert, die Lippen nicht schminkt und in den öffentlichen Lokalen nicht raucht.
2: Auf einer Konferenz der Kultusminister der Länder am 9. Mai in Berlin erörterte der Reichsinnenminister Dr. Frick die Grundsätze, nach denen die deutsche Jugend im Dritten Reich erzogen werden solle. Rassenhygiene müsse zum festen Bestandteil des Schulunterrichts werden. Die Vermischung von deutschem Blut mit dem anderer Rassen, insbesondere mit dem jüdischer und farbiger Rassen, müsse um jeden Preis verhindert werden.
3: Frau Weber, Haarfarbe P. Herr Weber, Haarfarbe Q. Haarform 15.
4: Meine lieben Kinder, Werner und Emmy sind noch festgehalten. Beide bis heute nicht einmal vernommen. Also ist man vollkommen machtlos. Ich gehe alle 3 Tage ins Präsidium, ohne bisher Sprecherlaubnis erlangt zu haben. Beide haben nicht das Geringste begangen. Und wenn man Werner, weil er Jude ist und weil er sich früher politisch betätigt hat, einsperrt, so ist das haarsträubend. Was aber hat die Frau getan? Es kann doch niemand Interesse daran haben, die Familie zu ruinieren.
2: Der Reichstag soll einberufen werden, um dem Reichskanzler Gelegenheit zu geben, die deutsche Außenpolitik zu erläutern. Der Text der Rede wurde heute veröffentlicht.
5: Die Mehrheit meiner Fraktion meinte, wenn Hitler eine Friedenskundgebung abgeben wolle, dann wäre er auf dem Wege, eine Außenpolitik im Sinne der Sozialdemokratie zu betreiben. Dabei solle man ihn nicht stören. Von den 120 Mitgliedern der SPD-Fraktion waren nur noch 65 anwesend. 48 stimmten für die Teilnahme an der Reichstagssitzung. Ich verließ tief erschüttert das Reichstagsgebäude.
6: Es hat alle in dem Friedensvertrag auferlegten Verpflichtungen weit über die Grenzen jeder Billigkeit, ja jeder Vernunft hinaus erfüllt. Deutschland wäre auch ohne weiteres bereit, seine gesamte militärische Einrichtung überhaupt aufzulösen und den kleinen Rest der ihm verbliebenen Waffen zu zerstören, wenn die anliegenden Nationen ebenso restlos das Gleiche tun.
7: Wir kommen jetzt zur Abstimmung über diese Entschließung.
8: Unsere Nachbarn zur Rechten, das katholische Zentrum, blickte voll Erwartung auf uns.
7: Diejenigen Abgeordneten, die dieser Entschließung beitreten, bitte ich, sich von den Sitzen zu erheben.
8: Wir erhoben uns mit ihnen und stimmten der Erklärung zu. Da brach ein Beifallssturm der anderen Abgeordneten los. Selbst Adolf Hitler schien einen Augenblick bewegt. Er erhob sich und klatschte uns Beifall zu. Dann fingen die deutschen nationalen Abgeordneten das Deutschlandlied zu singen an. Die meisten in unseren Reihen.

0: Kollege H. ist tot. Selbstmord. Er hat es nicht ertragen können, dass er nicht als voll anerkannt wird. Ich kann es so gut verstehen. Wahrlich, hätte ich nicht Mann und Kind, ich weiß nicht, was ich täte.
1: Ich schaue in die Zeitung. Fräulein Neppach, eine Tennisspielerin und Jüdin, die ich noch gestern in einer Bar gesehen habe, beging Selbstmord. Auch die Tochter des SPD-Politikers Scheidemann beging mit ihrem Ehemann Selbstmord. Der Bürgermeister irgendeines friesischen Kaffs, ein sozialdemokratischer Abgeordneter aus Hamburg und so weiter und so weiter. Sie alle begingen Selbstmord.
2: Um 11, ich schlief schon, wurde ein Polizeigefangener eingeliefert, der sich aus Angst vor der Festnahme durch die SA die Pulsadern durchzuschneiden versucht hatte. Na, er war so tief nicht gekommen.

0: Meine liebste Mordi, vielen Dank für deine Karte, über die ich mich sehr gefreut habe. Es erleichtert mich, wenn ich weiß, dass sich unser Kind mit den Schwierigkeiten abfindet. Nächsten Sonntag ist Pfingsten. Ihr werdet einsam sein. Ich bin in meinen Gedanken bei euch. Ich bin wie immer dein Karl.
1: Als Ossietzky uns auf dem menschenleeren Hof des Konzentrationslagers Sonnenburg entgegenkam, hingen seine Arme steif wie bewegungslose Gliedmaßen an seinen Schultern. Das Gesicht war unverletzt, aber der herzzerreißende Ausdruck seiner Gesichtszüge blieb während des kurzen Gesprächs todernst und starr. Auf die schüchterne Frage, wie geht's, antwortete er fast tonlos: Es geht. Zurzeit.
2: Abends ist Armand Brandt im Uferpalast. Große Festvorstellung. Auch Hitler da.
3: Mutter!
4: Ja, zu deinem 16. Geburtstag. Um Gottes Willen, nimm mich.
3: Nein, Mutter, eine größere Freude hätte sie mir nicht machen können. Und ich dachte...
2: Es wird im Film zu viel geredet. Mächtig schneiden.
5: Hi, Hitler.
3: Hey.
5: S. Armand Brandt gratuliert dem Hitlerjungen Erich Lohner zu seinem 16. Geburtstag. Sieg heil!
3: Mir?
5: Mhm.
3: Ui! Mutter! Unser Hitler! Schau!
4: Oh, schön!
6: Heute war Sturmabend. Wir versammelten uns erst alle im Sturmlokal und dann marschierten wir unter Voraustritt der Fahne nach den Musikersälen. Hier wurde nun gesungen, Pistole 08 und Gewehr 98 erklärt. Um 11:30 war der Abend zu Ende. Ich saß da noch mit Trude bei Zimmermann. Wir saßen bis 3 Uhr zusammen, draußen war es schon hell.

0: die SPD im ganzen Reich verboten. In Bayern Verhaftungen von Abgeordneten der Bayerischen Volkspartei, in ganz Süddeutschland Verfolgung der Zentrumsleute. Sozialdemokratische Abgeordnete und Funktionäre zahlreich verhaftet.
1: Am Mittwoch, den 21. Juni, fand die Haussuchung und Besetzung unseres Hauses durch die SA statt. Die Haussuchung nahm 20 bis 30 SA-Leute vor.
2: Die SA-Leute hatten sich sofort vor das Telefon gestellt, damit keine Hilfe herbeigeholt werden konnte. Sie haben meinen Mann die Treppe hinuntergestoßen, dabei mit Fußtritten misshandelt und mit dem Revolver bedroht.
3: Ich wurde zum SA-Sturmlokal Demut in der Elisabethstraße gebracht. Dort wurden wir mit Johlen und Brüllen empfangen und erhielten die ersten Schläge. Es ging mit Schlägen und Fußtritten die Holztreppe zum Heuboden hinauf.
4: Wir erhielten der Reihe nach 30 bis 40 Hiebe mit Gummiknüppeln, Stahlruten und anderen Schlagwerkzeugen. Dazwischen schlugen die SA-Leute mit ihren Fäusten auf uns ein. Einige sanken bewusstlos nieder.
5: Mein Schwager Anton Schmaus, den sie auch festnehmen wollten, wehrte sich und feuerte auf die Angreifer mehrere Schüsse ab, wodurch vier von den SA-Männern getroffen wurden. Er stellte sich dem zuständigen Polizeirevier.
6: In Berlin-Köpenick wurden bei Ausübung ihres Dienstes die drei SA-Männer Gleuel, Appel und Klein von einem Sozialdemokraten erschossen. An der Mordstelle häufen sich die Blumen und stehen die Menschen in stillem Gedenken.
7: Im Polizeirevier wurde aus einer Menge von SA-Männern ein Schuss abgegeben, der den Anton Schmaus schwer verletzte. Der Vater des Schmaus hat zweifellos aus Angst vor den Folgen der Tat seines Sohnes Selbstmord durch Erhängen begangen. Die zum Aufhängen verwendete Wäscheleine ist mit einem Messer abgeschnitten worden. In der Küche lag ein blutiges Jackett. Nach dem Bericht der SA soll sich der Tote die Verletzung selbst beigebracht haben infolge eines Tobsuchtsanfalls.
5: Die Angehörigen der Familie wurden gefangen genommen. Meine Schwiegermutter, eine über 50 Jahre alte Frau, wurde blutig geschlagen und misshandelt.
6: Im Beisein von Reichsminister Dr. Goebbels fand eine ergreifende Totenfeier statt.

0: Vom SA-Mann Paul Scherer wurde ein Sack auf der Dahme treibend gesehen. Der Sack wurde an Land gezogen. Es befand sich eine männliche Leiche in gekrümmter Stellung darin. Der Oberkörper zeigte zahlreiche Schussverletzungen. Die Leiche soll der SPD-Angehörige Johannes Stelling gewesen sein, früher Ministerpräsident in Mecklenburg-Vorpommern. Er ist als vermisst gemeldet. Angeblich wurde er durch SA-Leute zur Vernehmung abgeholt.
1: Trotz aller politischer Wirrnisse bleibt uns doch Gott getreu. Wie reich gibt er uns immer wieder seinen Erntesegen. Frucht auf Frucht reift heran und erfreut unseren Gaumen.
2: Erdbeeren habe ich jetzt jeden Tag beinahe ein Pfund gekauft. Die Deutschnationale Front hat sich von selbst heute aufgelöst. Die Abgeordneten treten geschlossen der NSDAP bei. Reichsminister Hugenberg ist zurückgetreten.
3: Hugenberg half Hitler bei der Zerschlagung der Republik, um ihn vor seinen Karren zu spannen. Aber in seinem blinden Fanatismus übersah er seine eigene Schwäche.
4: Niemand weint. Hugenbergs Rücktritt endgültig. Chef sehr gut zu mir. Ich bekomme Hugenbergs Dienstwohnung. Fabelhaft.
5: Die letzte Kassensprechstunde. Ich habe tapfer durchgehalten. Meine Wohnung gleicht einem blühenden Garten. Abschiedsblumen. Wie das ist, sein eigenes Begräbnis zu erleben. Meine Sprechstundenhilfe ist ganz aufgelöst vor Kummer. Ich schließe mein Kassenbuch ab.
6: Jetzt sind Werner und Emmy aus der sogenannten Schutzhaft entlassen und in Moabit in Untersuchungshaft, die nach Werners Ansicht Monate dauern kann. Werner wurde erst einmal und noch gar nicht eingehend vernommen. Ob Emmy überhaupt schon, weiß ich nicht. Ob es zu einer Anklage kommt, ist ungewiss.
2: Ich fahre übermorgen früh bis zum 15. Juli einschließlich in den Urlaub. Trude war nicht sehr begeistert darüber. Aber was soll sie machen? Am Abend war ich mit ihr im Kino in der Nähe des Rosenthaler Platzes. Es wurde Ein Lied für dich gegeben mit Jan Kipura in der Hauptrolle. Ein wirklich gottbegnadeter Sänger.

0: Ernerkind ist zur Fahnenweihe der nationalsozialistischen Betriebszellenorganisation eingeladen. Obgleich nicht zugehörig, will sie mit ihrer Kollegin daran teilnehmen. Das Kind ist eben festlich gekleidet fortgegangen. Ich gönne dem Mädel herzlichst diese kleine Abwechslung.
1: Zu Hause. Magda da. Ich freue mich. Überreiche ihr die Schlüssel zum neuen Haus. Sie ist sehr glücklich. Möbel passen nicht.
2: Das Propagandaministerium hat das Scheinwerferlicht auf den neuen Generalinspekteur für das deutsche Straßenwesen, Fritz Todt, gerichtet. Todt ist beauftragt worden, mehrere 10.000 Kilometer Straßen und Autobahnen zu bauen.

0: Woher stammst du?
1: Aus Friesenland.
0: Und du, Kamerad?
2: Aus Schlesien.
1: Von der Waterkant.
2: Vom Schwarzwald. Aus Dresden.
0: Und der Donau.
1: Vom Rhein.
2: Und von der Saar.
3: Ein Volk.

0: hier standen nicht im Schützengraben und nicht im Trommelfeuer der Granaten und sind trotzdem Soldaten
1: mit unseren Hämmern,
0: Äxten, Hufen,
1: Hacken, Fördern.
0: Wir sind des Reiches junge Mannschaft.
2: Sie ein, bei Dänemark.
3: Halb 7 Uhr fuhr ich fort. Es war eine wundervolle Reise, Wetter trocken und ziemlich kühl. Der Wagen lief ausgezeichnet. Immer zwischen 40 und 50 Stundenkilometer. Es ging über Magdeburg, Harz, nach Kassel, im ganzen 400 Kilometer, zu denen ich nur 11 Stunden brauchte.
4: Heute Expedition nach Falkensee, bei einer Gluthitze sondergleichen. Das erwartete Bad stellte sich als eine ziemlich übervölkerte Freibadestelle heraus, mit viel Butterbrotpapier und Kindergeschrei. Baden und Heimwanderung erwiesen sich aber als ganz schön, obgleich das Wasser lau war wie Spülwasser.
5: SP1, den künstlichen Flutstützpunkt im Ozean, kennen Sie alle aus dem gleichnamigen Ufertonfilm. Das hier ist FP2, kein Stützpunkt für Flugzeuge, sondern ein Stützpunkt für erholungsbedürftige Großstädte. Er wurde im Wannsee bei Berlin für die Sommermonate verankert.

0: Erna-Kind hatte nicht viel Freude an dem Fest. Sie hatte sich still an einen Tisch gesetzt und den Vorgängen zugesehen. In den Sälen war es vor Schwüle nicht auszuhalten. Im Übrigen geht die Revolution tapfer vorwärts.
1: Von Papen in Rom. Hat nun Konkordat mit dem Vatikan fertig. Damit ist das Zentrum ganz schachmatt.
2: Der Reichskanzler hätte es noch vor kurzer Zeit nicht für möglich gehalten, dass der Vatikan bereit sein würde, die Bischöfe auf diesen Staat zu verpflichten. Es wäre zweifellos eine rückhaltlose Anerkennung des derzeitigen Regiments.
3: Der Rücktritt der Deutschen Zentrumspartei vom Schauplatz der politischen Geschichte erfolgt wie seine Geburt vor nunmehr 7 Jahrzehnten unter den Stürmen einer neuen Zeit. Am Neuaufbau des Staates werden sich die ehemaligen Zentrumsleute von niemandem übertreffen lassen.

0: Die Meinung, dass sich bis zum Herbst die Lage der Juden weiter verschlechtert, herrscht hier durchaus. Wir sind überzeugt, dass ein Beruf nach dem anderen verschlossen wird. Allen Beamten wird strikt verboten, bei Juden zu kaufen. Und allen christlichen Rohstofffirmen verboten, an Juden zu verkaufen. Herr Goebbels versicherte im Radio, dass er nicht ruhen werde, bis der letzte Jude raus ist. Wohin aber? Wohin?
1: Mein Mann muss nun auch weg vom Krankenhaus. Ich spüre, wie ihm seine Krankenhaustätigkeit fehlt. Das tut mir noch mehr weh als mein eigener Verlust. Die Kassenpatienten kommen nun täglich zu mir. Wo sollen sie hingehen? Ich rate ihnen weiter, so gut ich kann. Ich gebe ihnen Medizin von meiner Hausapotheke, aber ich kann ja niemanden krank schreiben, keinen Attest geben. Und sie wollen immer wieder Atteste haben, um nicht in Versammlungen zu Gemeinschaftsabenden gehen zu müssen. Ich kann, darf nicht helfen.
2: Ich habe unsere Familiengrabstätte besucht. Von der Grabstätte sind zwei schwere Bronzeketten geraubt worden. Die marmornen Gedenksteine sind mit Hakenkreuzen beschmiert.

Gestern erheischte ein SA-Mann durch wiederholtes Klingeln Gehör, ihm eine Broschüre abzukaufen über Ziel und Zweck des Nationalsozialismus. Die 25 Punkte. Was will unser Führer? Ich wurde den Aufdringlichen nicht los. Ich musste kaufen.

0: Um 6:30 war ich zurück in Berlin. Die Fahrt verlief glatt, ohne jegliche Störung. Ich werde zum 1. August als Polizeimedizinalassessor nach Recklinghausen versetzt. Hurra, hurra! Die arme Trude war sehr bestürzt und sehr traurig, als sie davon hörte.
1: Viele Konferenzen. Nachmittags Chefbesprechung. Die Macht ganz uns. Tempo bestimmen wir.

0: Und ich glaube nicht, dass die Gegner, die damals noch dann heute auch noch lachen.
1: Ich kann Emmy und Werner nun 14-täglich sprechen. Der Anwalt, auf den wir hofften, hat sich nicht wieder gemeldet. Es ist und bleibt ein schreckliches Unglück. Beide ertragen die Haft sehr schwer. Sie sind wie vor den Kopf geschlagen, dass man sie eingesperrt hat. Und die heutige Situation ist ihnen gar nicht aufgegangen. Wir sehen da schwarz und können gar nichts tun.
2: Heute habe ich zum letzten Mal Dienst im Krankenhaus gemacht. Ich muss nur noch überall herumgehen und mich verabschieden. Am Abend gegen 10 Uhr wollte ich mich von Trude verabschieden, aber sie wollte nicht gehen. Wir verlebten eine Nacht so groß und heiß des Glücks wie seit langer Zeit nicht mehr.

0: Morgens ging es zur Ackerstraße. Trude stieg aus, nachdem sie mich ein letztes Mal geküsst hatte. Sie weinte haltlos und ging langsam von mir. Ich gab ihr noch einen Rat. Wirf dich nicht an Männer hin, die deiner nicht wert sind.
1: Das deutsche Turnfest in Stuttgart fand seinen Höhepunkt in den herrlichen Massenvorführungen auf dem Cannstatter Wasen. 200.000 Turner,

0: Deutsche Männer und deutsche Frauen, die Reichsregierung hat ein für die Zukunft unseres Volkes bedeutungsvolles Gesetz beschlossen. Das Gesetz zur Verhütung erbkranken Nachwuchses. Schon seit Jahrzehnten haben Vererbungswissenschaftler Deutschlands und anderer Länder ihre warnende Stimme erhoben und darauf hingewiesen, dass der fortschreitende Verlust wertvoller Erbmasse und die Zunahme der erbkranken Personen eine schwere Entartung aller Kulturvölker zur Folge haben muss. Diese Erkenntnisse haben auch in Deutschland zur Erörterung von Maßnahmen geführt, die dem drohenden Verfall vorbeugen sollen. Wenn Sie mich nun fragen, worin die Sterilisierung besteht, so kann ich Ihnen daraufhin die beruhigende Erklärung geben, dass es sich dabei um operative Eingriffe handelt, die weder beim Mann noch bei der Frau das Wesen oder das geschlechtliche Empfinden der betreffenden Personen beeinträchtigen.
1: Nach Meldungen sollen sich etwa 100.000 politische Gefangene in deutschen Konzentrationslagern befinden. Die meisten der in Deutschland verbliebenen sozialdemokratischen Führer wurden in Konzentrationslager gesteckt. Der Verhaftung von Herrn Löbe, dem langjährigen Reichstagspräsidenten, folgte bald darauf die Verhaftung von Fritz Ebert, dem Sohn des ersten Reichspräsidenten der Weimarer Republik.
2: Nachdem ich zwei Söhne dem Vaterland geopfert habe und auch mein Mann im Dienst an Volk und Vaterland gestorben ist, möchte ich meinen Sohn, der selbst während des ganzen Krieges an der Front gekämpft hat, davor bewahren, der Willkür ausgesetzt zu sein.
3: Meine liebste Mordi, ich bin sehr erleichtert, dass du von unserer Tochter Angenehmes gehört hast und sie sich in ungewohnter Umgebung einrichtet. Ich bitte dich immer wieder, dir keine Sorgen um mich zu machen.

Morgens um 4:30 fuhr der kleine rote Opel zum letzten Mal die Scharnhorststraße entlang. Langsam ließ ich das erwachende Berlin hinter mir. Um 7:30 kam ich in Recklinghausen an und nahm im Bahnhofshotel Wohnung. Recklinghausen ist nach meinem ersten Eindruck ein fürchterliches Nest. Eine richtige Kleinstadt. Ja, Berlin ist Berlin. Und man hat nicht gewusst, wie schön es dort war.

0: Meine Leute sind fleißig und akkurat. Man kann mit ihnen sehr zufrieden sein. Alle Abteilungen arbeiten fabelhaft. Rundfunk gereinigt.
1: Hier ist der Deutsche Rundfunk. Der Begründer der Nationalsozialistischen Rundfunkkammer, der Direktor der Reichsrundfunkgesellschaft, Reichssendeleiter, Parteigenosse Eugen Hadamowski hält eine Ansprache im Sportpalast Berlin.
2: Mit den letzten Vorgängen, die sich innerhalb der Funkhäuser und um den Rundfunk herum abgespielt haben, endet die demokratische Epoche des Rundfunks. Für uns ist, kurz gesagt, der Rundfunk das Heiligtum unseres Volkes und er soll das braune Haus deutschen Geistes werden.

0: die sozialdemokratischen Führer Ebert und Hallmann sowie die führenden Funktionäre des Rundfunks, Intendant Flesch, Alfred Braun und Dr. Magnus, wurden gemeinsam in das Konzentrationslager Oranienburg eingeliefert. Sie wurden gezwungen, sich ihrer Kleider zu entledigen vor der sie umdrängenden SA. Dann ließ man den 6 Männern den Kopf kahl scheren, wobei man Ebert einen Kranz von Haaren stehen ließ, um ihn besonders lächerlich zu machen.
1: Funkausstellung eröffnet. Großer, würdiger Akt. Ausstellung besichtigt. Man ist erschüttert über die Entwicklung der Technik. Neue Rundfunkapparate ausprobiert.

0: Als Erna gestern Mittag heimkam, brachte sie abermals Trauerkunde mit. 39 Angestellten wurden bis zum 1. Oktober im Amt der Laufpass gegeben. Die Stimmung war natürlich grauenhaft. Umso mehr begrüßte mein Mädel die Mondscheinfahrt ins Blaue, von ihrem Amt ausgeklügelt. Jeder Angestellte wurde bei der Hin- und Rückfahrt namentlich gezählt und notiert. Anderthalb Stunden vor Abfahrt fanden wir alle Plätze besetzt vor. Ernas Vorsteher verschaffte uns Klappstühle. Es ging stromaufwärts. Plötzlich flammte die Beleuchtung eines idyllisch gelegenen Lokals auf. Die Nacht verlief ohne Zwischenfälle mit Kaffeetrinken, Bier und Tanz. Ich wagte sogar einen Walzer mit meinem Erna-Kind, das mit größter Mühe im Kreis fortzubewegen ist. Sie liebt ihre Schwerfälligkeit wegen des Tanzen nicht.
1: Der Reichsminister des Innern hat im amtlichen Reichsanzeiger eine Liste von 33 Deutschen mit Wohnsitz im Ausland veröffentlicht, denen die Staatsangehörigkeit entzogen wurde. Gleichzeitig mit dem Entzug der Staatsbürgerschaft wurde das Vermögen dieser Personen für beschlagnahmt erklärt. Der Großteil besteht aus Sozialdemokraten, Pazifisten und Kommunisten. Georg Bernhard, ehemaliger Chefredakteur der Vossischen Zeitung. Leon Feuchtwanger, Schriftsteller. Grzesinski, ehemaliger sozialdemokratischer Polizeipräsident von Berlin. Dr. Alfred Kern, Theaterkritiker. Heinrich Mann, Schriftsteller. Scheidemann, der erste sozialdemokratische Reichskanzler. Otto Wels, der Vorsitzende der Sozialdemokratischen Partei, die ihren Sitz nach Prag verlegt hat.
2: Nach Nürnberg. Luitpoldhain. Halle, Zeppelinwiese besichtigt. Alles groß aufgebaut. Aber die Organisation scheint nicht so recht zu klappen. Wilde Frauen wollen den Führer hören. Riesenbetrieb in der Stadt. Es ist gar kein Durchkommen. Ich flüchte ins Hotel und schreibe meine Rede noch einmal um. In der Judenfrage abgemildert. Aus außenpolitischen Gründen. Eröffnung Kongress.
3: Mein Führer, herzlichst willkommen in dieser urdeutschen Stadt.
2: Hess redet gut.
4: Ich eröffne den Kongress des 5. Reichsparteitages der NSDAP. Ich eröffne den Kongress des Sieges.
2: Alles sehr eindrucksvoll. Vor allem die Verlesung der Totenliste.
1: Henry Mann berichtete von einer Unterredung mit dem Kanzler. In der Judenfrage sei Hitler ein Fanatiker. Er hat von internationalen Beziehungen keine Ahnung. Er betrachte sich als deutschen Messias.

0: Die amtlichen Filme vom diesjährigen Nürnberger Parteitag werden Leni Riefenstahls Namen tragen. Es heißt, sie steht in der Gunst Hitlers.
1: Die Festklänge von Nürnberg sind verklungen. Die SA-Leute aus Erners Amt erzählen von ihren Erlebnissen. Das Reisegeld musste jeder Teilnehmer selbst aufbringen. Unterkunft auf Strohlager und Verpflegung wurden gewährt. Todmüde kehrten fast alle heim, um die schmerzenden Glieder vom endlosen Stillstehen und Marschieren in Ordnung zu bringen.
2: Wir hatten in Oranienburg unseren zweiten Toten. Den 31-jährigen Arbeiter Sens aus Zerbst. Ich kann bezeugen, dass dieser vollkommen gesund gewesene kräftige Arbeitersportler vom Sturmbannführer Krüger und zwei SA-Männern mit Gummiknüppeln zu Tode geschlagen worden ist.
3: Mein Mann wurde am 8. September in das Konzentrationslager Oranienburg transportiert.

0: Prächtige Spätsommertage. Erna musste ausspannen wegen heftiger Erkältung. Ich packte sie im Bett gehörig ein und ließ sie die Krankheit ausschwitzen. Gestern durfte sie mit mir einige Stunden sonnenbaden. Weiter spazierten wir in den Kleintiergarten des Zoos. Hier nun verlor mein Kind alle Schmerzen im Anblick der reizenden Tierkinder. Junge Löwen erfreuten alle Zuschauer.
1: Liebste Mordi, hoffentlich geht es dir gut. Von mir ist nichts zu berichten, es geht mir gut. Schick mir bitte 3 Briefmarken A12 Pfennig. Grüße unser Baby vielmals.
2: Osjetski war krank. Die Lagerleitung ließ ihn nicht untersuchen. Von seiner Tochter erhielt er eine Postkarte aus England, aus der hervorging, dass sie sich freute, nicht mehr in Deutschland zu sein. Darauf wurde Osjetski in die Wachstube geholt und durch den Truppführer Adrian Roh verprügelt, weil er seine Tochter schlecht erzogen habe.

0: Der Reichstagsbrandprozess hat begonnen. Für den Unkundigen ist aus ihm bisher nur zu entnehmen, dass einige Idioten aus Geltungstrieb oder Gott weiß welchen Motiven Brandstifter gespielt haben. Kein Mensch von einigem Verstande kann, ganz gleich wie er zur KPD steht, auf die Idee kommen, dass gerade diese Leute so hirnverbrannt gewesen seien.
1: Es sind aus der Untersuchungshaft vorgeführt. Die Angeklagten
2: Hanna Lübbe, Maurer, Marinus. Der Angestellte Ernst Torgler, früher Mitglied des Reichstages. Der Schriftsteller Georgi Dimitrov, der Student Draga Popov,
1: der Schuhmacher Vasil Tanev.
3: Ich beschuldige die Angeklagten, es gemeinschaftlich unternommen zu haben. A. Die Verfassung des Deutschen Reiches gewaltsam zu verändern und B. vorsätzlich das Reichstagsgebäude in Brand gesetzt zu haben.
4: Torgler sah gespenstisch aus. Sein Gesicht hatte eine grünlich-graue Gefängnisfarbe. Er war angespannt, verängstigt, nervlich am Ende. Die Bulgaren wirkten zäh, hart und gleichgültig. Van der Lubbe bot einen so schrecklichen Anblick, wie ich ihn nie zuvor bei einem Menschen gesehen hatte. Er saß bewegungslos da. Sein Kopf und seine Hände hingen zwischen seinen Knien. Entweder war er in Trance oder mit Drogen vollgestopft. Speichel schien ihm aus dem Mund zu tropfen.
5: Dr. Todd führte aus, dass der Bau zweier Autobahnen begonnen werden solle. Jede Bahn werde eine Länge von 100 Kilometern haben. Der Reichskanzler brachte zum Ausdruck, dass die Strecke Frankfurt am Main-Heidelberg in schneller Arbeit hergestellt werden müsse. Auch die Reichswehr erkenne allmählich die Bedeutung der Autobahnen an.
6: 720 Arbeiter angetreten. Auf Ihren Befehl, Arbeit beginnen.
7: Achtung! Achtung! Es übergibt jetzt der Vorsitzende des Vorstandes der Reichsautobahnen, Dr. Dortmüller, dem Führer einen Spaten.
8: Schutz und Frau unseres Vaterlandes.
9: Ja.

0: Abrüstungskonferenz. Ins Flugzeug zum Völkerbund. Herrlicher Flug. In 3 Stunden Genf. Deprimierend. Eine Totenversammlung. Parlamentarismus der Nation. Nur interessant, die Menschen zu sehen. Sir Simon, englischer Außenminister. Hoch und imposant. Paul Boncour, übler Passeur. Franzose und Literat. Kein Kerl. Wie haushoch wir Deutschen doch überlegen sind.
1: Die Abrüstungsgespräche sind aktiv fortgesetzt worden. 4 Jahre lang soll kein Land das Kriegsmaterial erhöhen. Die Deutschen fordern, dass ihnen alle Waffentypen zugestanden werden, die andere Armeen auch haben.
0: Großer Presseempfang, 300 Vertreter. Ganz kühl Empfang. Ich rede und habe einen meiner besten Tage.
2: Ich bin der festen Überzeugung, der Frieden in Europa muss erhalten bleiben. Käme ein Krieg, er wäre das größte Unglück für die Welt. Deshalb wird es das Bestreben der deutschen Regierung sein, den Frieden auf jeden Fall zu erhalten, um den Völkern ihre Sorgen, ihre Nöte und ihre Arbeitslosigkeit abnehmen zu können.
0: Durchschlagender Erfolg.
3: Wir sind mit dem Mikrofon nach Oranienburg hinausgewandert und wollen nun versuchen, Ihnen und der Welt die Wahrheit, ein Spiegelbild des Lebens, aller Vorgänge im dortigen Konzentrationslager zu Gehör zu bringen.
4: Wir haben die Pflicht und die Aufgabe, unseren Hörerinnen und Hörern und der ganzen Welt zu beweisen, dass wir Nationalsozialisten nichts verheimlichen und nichts vertuscheln und beschönigen.
3: In diesem Konzentrationslager in Oranienburg befinden sich prominente Führer der SPD und KPD-Funktionäre.
5: Besonders stark fühlte sich Sturmbahnführer Krüger aus Trebin.
6: Andrehen, befreie meistens!
5: Wenn Besuch kam und er uns vorführen konnte, wie der aufgeblasene Dompteur eines kleinen Wanderzirkus stelzte er dann im Lager herum, zitierte alle Prominenten des Lagers zu sich und führte sie dem Besuch gegenüber vor.
4: Wir befinden uns in der Essenausgabe. Wir haben hier einen großen Kessel, in dem Kessel viele, viele Liter Essen. Darüber ist ein Tisch mit großen Broten. Und nach der Größe zu urteilen, kann jeder schon allein an dem Brot satt werden. Der Lagerkommandant steht neben mir. Und wir wollen ihn nun bitten, einen Häftling heranzuholen, damit er Ihnen, Hörerinnen und Hörer der Welt, erklären kann, wie er hier verpflegt wird. Kommen Sie mal her. Wie heißen Sie?
7: Schulze.
4: Sind Sie Kommunist gewesen?
7: Wolf.
4: Hier, was haben Sie jetzt für eine Essenssuppe hier?
7: Erbsensuppe.
4: Erbsensuppe. Wolf. Ist das ohne oder mit Einlage?
7: Mit Speck.
4: Speck. Werden Sie davon was?
7: Wolf.
4: Was meinen Sie wohl, was wir Nationalsozialisten zu essen gekriegt hättet, wenn ihr Kommunisten am Ruder gewesen wärt? Wir können, soweit unser Auge schweift, nichts entdecken als Ordnung und Sauberkeit. Ich glaube, es ist wohl keiner hier unzufrieden, dem diese Erbsensuppe nicht schmecken sollte, mit Speckbeilage.
8: Mühsam erhielt Faustschläge in die Nieren. Man bearbeitete ihn mit Fußtritten, riss ihn an Bart und Kopfhaaren und zwang ihn, schmutziges Scheuerwasser mit der Zunge aufzulecken. Blutüberströmt, erschöpft und ermattet, musste mühsam 4 Treppen im Galopp hinauf und hinunterlaufen, 5-mal, wobei sie aus Leibeskräften mit Fäusten, Besen und Füßen auf ihn einschlugen und traten.
9: Mir wird telefoniert, dass Deutschland die Abrüstungskonferenz in Genf verlässt und aus dem Völkerbund austritt. Ein hohes Spiel.
10: Das Ausland spricht über den Austritt Deutschlands aus dem Völkerbund und der Abrüstungskommission zum Teil so, als ob damit eine außerordentlich gespannte Situation geschaffen werden könne.
11: Wir fordern gleiche Berechtigung und wir weigern uns, von vornherein uns mit dem Makel der Ehrlosigkeit behaften zu lassen.
10: Es weiß doch nie der Mensch, dass das deutsche Volk geschlossen hinter der nationalsozialistischen Regierung steht, Herr Minister.

0: I went today at 12 o'clock sharp.
1: Punkt 12 ging ich heute zu einer Unterredung mit Hitler.
0: I went up broad stairways.
1: Ich schritt eine breite Treppe hinauf und an jeder Wendung standen Nazi-Soldaten Wache, welche die Hand zum faschistischen Gruß erhoben. Adolf Hitler erschien in einem einfachen Straßenanzug. Ich gewann den Eindruck, dass er kriegswütig und sehr selbstbewusst ist.
2: Die Stimmung in Deutschland unter uns Juden ist furchtbar gedrückt. Nun sie aus dem Völkerbund ausgetreten sind, fürchtet man, dass sie sich gar keine Beschränkung mehr auferlegen werden.
3: Plebiszit und Reichstagswahl am 12. November, um einen neuen, rein nationalsozialistischen Reichstag zu bekommen. Nun gehen die Versammlungen, Aufmärsche, Ministerreden wieder los.
4: Heute das Fest der Handwerker. Sie hatten sich an allen Punkten der Außenstadt gesammelt und zogen in endlosen Reihen durch das Brandenburger Tor nach dem Lustgarten. Jede Innung hatte einen mit Blumen geschmückten Wagen. Im Uferkino sahen wir den Film Hitlerjunge Quecks

0: Fertigschlender!
1: Ein vorzüglicher Film mit äußerst diplomatischer Finesse ausgeführt.
0: Wir singen doch die Nazis, Mensch. Du hast ja das gelernt, was?
2: Du lass doch den Jungen, ja, der wird
0: es einfach aufgeschnappt. Was heißt das, du, wenn hier was gesungen wird? Dann singst du. Gehört die Signale auf zum Letzten. Kannst du nicht singen, du? Da wird dir beibringen, du. Völker, du
2: Völker,
0: ja. Die Signale auf zum Letzten. Gefecht.
1: Die Pausen wurden ausgefüllt mit Sammlung für die Winterhilfe durch kleine Hitlerjungen.

0: Der Wahlkampf für die Reichstagswahl und die Volksabstimmung am 12. November hat mit großer Vehemenz begonnen.
1: Du deutsches Volk wirst am 12. November 1933 dich in diese letzte große Front des Deutschtums im Kampf um Frieden, Wahrheit und Freiheit sammeln. Ergebnis der Abstimmung soll sein, unserem Führer der Welt gegenüber die Einheit der Nation als Rückhalt seines großen geschichtlichen Kampfes zur Verfügung zu stellen.
2: Im Arbeitsamt wurden an die Angestellten Einlasskarten für Versammlungen verkauft. Alle sollen geschlossen hinter Hitler gehen und am Wahltage mit Ja für Hitler stimmen.
1: Wer am 12. November diese Front nicht teilt, würde sich ja zum Verrat an der deutschen Sache begeben.

0: Man ist oft bei völliger Ausgepumptheit und Leere hoffnungslos. Der Reichstagsbrandprozess freilich nimmt einen erfrischenden Verlauf.
1: Auf der Tagesordnung steht heute die Vernehmung des Herrn Ministerpräsidenten und Reichstagspräsidenten Göring als Zeugen.
2: Göring took the stand. Göring betrat den Zeugenstand. Riesig, dick, mit vorquellendem Bauch und herabhängenden Wangen. Pompös und doch etwas nervös.
3: Ich habe mich selbstverständlich als Minister nicht auf die Spuren halten, wie ein Detektiv zu begeben.
2: Er hatte seine Stimme nicht unter Kontrolle und seine Gesten waren melodramatisch. Dimitrov unterbrach ihn mehrere Male, was bei Göring einen Wutanfall auslöste.
3: Meint ihr dem deutschen Volk, dass sie sich hier unverschämt benehmen und hierher gelaufen kommen, den Reichstag anstecken und dann hier mit dem deutschen Volk noch solche Freiheiten wiederlaufen? Ich bin nicht hierher gekommen, um von Ihnen mich anklagen zu lassen. Sie sind in meinen Augen ein Gauner, der längst an den Galgen gehört.
2: Dimitrov begann mit tödlichem Sarkasmus so viel zu enthüllen, dass Göring ihn anschrie, aufzuhören.
4: Haben Sie Angst vor dieser Frage, Herr Ministerpräsident?
3: Sie werden Angst haben, wenn Sie hier sind, wenn Sie hier sind, wenn Sie hier sind, wenn Sie hier sind.
5: Erich und Edith haben Werners besucht am letzten Sprechtag und mir geschrieben, dass noch nichts vorwärts geht in der Sache. Und jetzt sitzen sie bald 7 Monate. Emmy ist so dünn wie ein Zwirnsfaden. Aus ihrer Firma ist der jüdische Teilhaber ausgeschieden. Sie sind ein Steuerbüro, das man gleichgeschaltet hat. Sicher werden wir auch den Druckauftrag verlieren. Wir drucken seit Jahren ihre Steuerberichte. Es macht mir große Sorge, was werden soll, wenn ein Kunde nach dem anderen im Strudel verschwindet und Theo schließlich nur noch einen Haufen Trümmer aus unserem so blühenden Geschäft besieht.
6: Unser 10-jähriger Hochzeitstag. Unser Tisch ist geschmückt mit zartrosa Chrysanthemen wie einst. Auf die nächsten 10 Jahre, sagt mein Mann. Und ich fühle mein Herz erbeben. Sie haben mir meine ruhige Sicherheit, den Frieden meines Hauses genommen. Sie haben mich zu erniedrigen versucht. Sie haben mir den besten Teil meiner Arbeit genommen.
0: Heute Morgen lagerten über dem Wald und den Wiesen Nebel. Mittags in Spandau nahm ich Gelegenheit, in einem kleinen Café Hitlers Rede zu hören.
7: Hitler wollte in den Siemenswerken sprechen. Vor einem Radiogeschäft steht eine Menschenmenge. Ich stelle mich dazu. Über der Tür ist ein Großlautsprecher angebracht.
0: Die Übertragung begann mit Maschinenrattern, Lokomotivengeschnauf, Lärm von Ketten und Hämmern. Nach einer Weile kündigte sich das Nahen des Führers an durch Heilrufe. Der Eindruck war im Augenblick überwältigend, von einer unerhört dramatischen Wucht. Dann kam eine Stimme mit dem Klang eines von Schnaps verbrannten Basses.
8: Volksgenossen und Genossinnen, meine deutschen Arbeiter, wenn ich heute
0: unsicher, schwankend, zuweilen sich zu einem beängstigenden Kreischen steigernd, dann wieder absinkend, atemholend, grauenhaft röchelnd.
8: Spreche, dann habe ich mehr Recht dazu als irgendein anderer.
0: Ein erschreckendes Gemisch von Wut, Flehen, Triumph und Besessenheit.
8: Vielleicht wird manch unter Ihnen sein, der es mir nicht verzeihen kann, dass ich die marxistischen Parteien vernichtete. Aber mein Freund, ich habe die anderen genauso vernichtet. Sie sind
0: im Ganzen hochgradig abstoßend. Es ist lächerlich, grauenvoll und rührend in einem. Weil ich es nicht mehr aushielt, habe ich das Café verlassen. Die Straßen waren so gut wie leer. An manchen Ecken und Hauseingängen, wo ein Lautsprecher zu hören war, Gruppen eng zusammengedrängter Menschen. Auf den Gesichtern nicht Begeisterung, eher ein dumpfer Ernst, wie eine Ahnung von Gefahr.

0: Wahlsonntag. Das Wahllokal ist in einer Kneipe. Die Menschen stehen in langen Schlangen davor. An Tischen der Wahlvorstand. Die Männer tragen nationalsozialistische Abzeichen. Hinter dem Vorhang machen die Wähler ihre Kreuze. 2 Meter entfernt stehen die beiden SA-Leute.
1: Der Konsul in Stuttgart gibt an, dass von 4 bis 6 Uhr nachmittags uniformierte Nationalsozialisten die Häuser von säumigen Wählern aufsuchten, die praktisch gezwungen wurden, zur Wahl zu gehen. Das gleiche Vorgehen wird vom Konsul in Breslau berichtet.
2: Anliegend in der BZ am Mittag das endgültige Wahlresultat. Wozu brauche ich da noch meinen Senf hinzugeben?
3: Wahlbeteiligung bei über 90%. Rund 10% wagten ablehnend zu stimmen.
1: Die Reichskulturkammer wurde in einem eindrucksvollen Festakt konstituiert. Die Mitgliedschaft ist obligatorisch für alle geistigen Arbeiter. Das Theater, die Literatur, die bildenden Künste und sogar die Musik sollen nun den Zielen und Idealen der Nazis untergeordnet werden.
4: Mein Führer, meine Damen und Herren, die Revolution, die wir gemacht haben, ist eine totale. Niemand befiehlt, dass die neue Gesinnung über die Bühne oder Leinewand marschiere. Wo sie aber darüber marschiert, da müssen wir eifersüchtig dafür sorgen, dass sie auch in ihrer künstlerischen Formung der Größe des historischen Prozesses entspricht, den wir in der Deutschen Revolution durchgeführt haben.
5: Ich weiß nicht, was man sich unter einer Reichskulturkammer vorstellen soll. Vielleicht eine Meistersingerei oder dergleichen. Was hat Kultur damit zu tun?

Heute erhielten alle Hausbewohner einen Ausfüllbogen vom Luftschutz. Wir sollen die Dachböden räumen von allem Gerümpel etc. Aber wohin mit unseren Reisekörben und Koffern, die wir doch nötig gebrauchen?

0: Der Reichsminister des Inneren trug den Inhalt des Gesetzes zur Einheit von Partei und Staat vor. Nach dem Sieg der nationalsozialistischen Revolution sei die nationalsozialistische Deutsche Arbeiterpartei mit dem Staat unlöslich verbunden. Zur Gewährleistung engster Zusammenarbeit würden der Stellvertreter des Führers und der Chef der SA Mitglieder der Reichsregierung.
1: Der französische Botschafter sagte, die Ernennung von Hess und Röhm sei wohl ein weiterer Schritt in Richtung Totalisierung des Staates.
2: Unter der sicheren Leitung der Filmschauspielerin Leni Riefenstahl ist mit Sieg des Glaubens ein Dokument unserer Zeit entstanden. Gigantisch die Aufnahmen der Begrüßung des Führers durch Deutschlands Jugend auf dem Reichsparteitag. Kernstück und Krönung des Films.
3: Meine deutsche Jugend, ihr, meine Jungens, ihr seid die lebenden Garanten. Ihr seid das lebende Deutschland der Zukunft. Ihr seid Blut von uns, Fleisch von uns, Geist von uns. Ihr seid unseres Volkes Weiterleben. Es lebe unser Deutschland und seine in euch liegende Zukunft. Deutschland heil!
4: Weitere Einzelheiten über die Pläne der Regierung, die Freizeit der deutschen Arbeiter zu organisieren, sind jetzt bekannt geworden. Die Bewegung wird Kraft durch Freude heißen.
5: Es handelt sich darum, den Feiertag zu organisieren. Und zwar von der Erkenntnis ausgehend, dass ein Staat, der wirklich mit dem Volke identisch und verbunden ist, das Volk niemals sich allein überlassen soll. Und dass der Staat nicht nur die Arbeit, sondern auch den Feiertag organisieren muss.

0: Ich habe die verschiedenen Ämter für freiwillige Wohltätigkeit, die ich seit Jahren inne hatte, aufgegeben. Ich beschränke meine Wohltätigkeitsarbeit von nun an auf die Unterdrückten. Alle Wohltätigkeitsorganisationen, einschließlich des Roten Kreuzes und der Winterhilfe, in denen wir seit Jahren gearbeitet haben, unterstehen jetzt staatlicher Kontrolle.
1: Gestern am 12. Dezember 1933 wurde ich 60 Jahre alt. Wie gnädig und sicher hat mich Gott durch alle Trauer und Trübsal geführt. Ihm sei Lob und Dank für seine Vatergüte.
0: Die Spannung über den Ausgang des Reichstagsprozesses ist in allen Kreisen der Bevölkerung auf das Höchste gestiegen. Die Menschen holen sich die Berichte über den Prozess aus den ausländischen Zeitungen. In den Cafés gehen sie von Hand zu Hand.
2: Es scheint kaum möglich, dass das Gericht Torgler und die Bulgaren wegen tatsächlicher Mitschuld am Brand verurteilen kann.
3: Die Angeklagten wollen sich erheben. Im Namen des Reiches verkünde ich folgendes Urteil. Die Angeklagten Torgler, Dimitrov, Popov und Panes werden freigesprochen. Der Angeklagte von der Lippe wird wegen Hochverrats in Tateinheit mit aufrührerischer Brandstiftung und versuchter einfacher Brandstiftung zum Tode und dauernden Verlust der bürgerlichen Ehrenrechte verurteilt.

0: Meine liebe Mordi, Wäsche und warme Sachen habe ich genug. Schicke mir nichts mehr davon. Nur gelegentlich ein paar essbare Kleinigkeiten und häufiger etwas Tabak. Alles Gute für das neue Jahr, mein Kind. Möge es uns bald wieder alle zusammen sehen. Ich umarme dich. Dein Karl.
1: Karl von Ossietzky wird nach internationalen Protesten 1936 aus der Haft entlassen und erhält den Friedensnobelpreis. Er stirbt 2 Jahre später, von der Außenwelt isoliert, an den Folgen von Haft und Folter. Er wird 48 Jahre alt. Erich Mühsam wird 1934 im Konzentrationslager Oranienburg ermordet. Er wird 56 Jahre alt. Clara Brause verstirbt 1936 mit 63 Jahren. Das weitere Schicksal ihrer Tochter Erna ist unbekannt. Willy Lindenborn tritt 1936 der Wehrmacht bei, wird Stabsarzt und nimmt am Zweiten Weltkrieg teil, den er überlebt. Sein letzter Tagebucheintrag datiert von 1975. Emmy Scholem wird 1934 aus der Haft entlassen und kann mit den beiden Kindern nach England fliehen. Werner Scholem wird 1940 im KZ Buchenwald ermordet. Betty Scholem flieht 1939 nach Australien und stirbt dort 1946. Berlin soll im Dritten Reich zur Welthauptstadt Germania werden und 1000 Jahre bestehen. Nach 12 Jahren liegt die Stadt in Schutt und Asche.

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0: Willkommen bei Tagesschau 24. Wir bringen Sie mit unserem Nachrichtenupdate auf den aktuellen Stand. Und das sind die Themen dieser Nacht. Gefahr durch Waldbrände. Taliban feiern ihre Macht. Und Ceuta. Der erwartete Ansturm bleibt aus. Die Flammen im Hohen Venn auf der belgischen Seite des Naturparks Eifel breiten sich weiter aus. Aus Hürtgenwald auf der deutschen Seite gab es am Abend aber eine gute Nachricht.
1: Den ganzen Tag haben die Rettungskräfte gekämpft. Für diesen Moment, kurz vor 21 Uhr.
2: Es gibt gute Nachrichten für die Bewohner von Kai. Sie dürfen ab sofort in ihre Häuser zurückkehren.
1: Etwa 2000 Menschen dürfen nach Hause, die Nacht wieder in ihren eigenen Betten verbringen. Damit das gelingt, hat unter anderem er alles gegeben. Frank Weindorf wohnt selbst in Hürtgenwald-Gai.
3: Wir gehen vielleicht mal hier rüber, das ist sehr wichtig.
1: Der Landschaftsbauunternehmer und seine Mitarbeiter sind hier mit ihren Maschinen als freiwillige Helfer im Einsatz.
3: Diese breite Schneise von ganz oben bis hier runtergezogen, damit, wenn das Feuer überspringen sollte, hier von alleine ausgeht, im Grunde genommen.
1: Auch Panzer der Bundeswehr helfen dabei, Schneisen in den Wald zu schlagen. Landwirte stellen Wasser bereit für Hubschrauber, die aus der Luft gegen das Feuer kämpfen. Professionelle Rettungskräfte und Ehrenamtliche Hand in Hand. Nordrhein-Westfalens Innenminister lobt die Hilfe, schimpft aber über Menschen, die bei solcher Trockenheit in den Wald gehen.
4: Es ist einfach irre, dass man jetzt in Wäldern rumläuft. Es ist irre, jeder weiß, dass das Feuer ist entstanden durch irgendeinen Idioten. Irgendein Idiot hat das Feuer verursacht. Und darum muss man nachdenken, wie verantwortungslos die Leute in der Gegend rumrennen. Einfach irgendwas wegwerfen, das ist das eigentliche Problem.
1: Es ist der größte Waldbrand in der Geschichte Nordrhein-Westfalens. Aber nur wenige Kilometer entfernt ein noch größerer Waldbrand, der wohl größte in der Geschichte Belgiens. Das Hohe Venn brennt, ein Naturschutzgebiet. Zwei belgische Ortschaften mussten bereits evakuiert werden. Auch auf deutscher Seite werden mögliche Evakuierungen vorbereitet. In Hürtgenwald herrscht hingegen Erleichterung. Am Abend leuchtet bereits in einigen Häusern Licht. Die ersten Familien sind nach Hause zurückgekehrt.
0: Jörg Schönborn hat in den Tagesthemen mit unserem Reporter Oliver Meyer im belgischen Grenzgebiet gesprochen und wollte von ihm wissen, warum sich das Feuer so schnell ausbreitet.
5: Ja, das ist wirklich unfassbar. Ich war ja heute auch noch in Hürtgenwald und der Brand ist in etwa 9-mal größer. Und das war ja schon der größte Brand NRWs. Also das ist Wahnsinn. Weil dass das so schnell geht, hat vor allen Dingen damit zu tun, dass das ein Moorbrand ist. Und Moor besteht ja zu einem großen Teil aus Torf. Das Torf ist aufgrund der klimatischen Bedingungen sehr, sehr trocken. Und dann entsteht ein sogenannter Bodenbrand. Und das haben mir mehrere Feuerwehrleute heute erzählt, das sei mit der gefährlichste und schwierigste Brand überhaupt zu löschen. Denn das Ganze breitet sich im Boden aus und man kann auch nicht mal sehen, wo die Flammen dann auf einmal hochkommen. Es kann sein, dass neben mir dann die Flamme hochkommt. Also völlig unberechenbar. Und deswegen muss dieser Brand auch aus der Luft vor allen Dingen gelöscht werden mit Flugzeugen und Helikoptern.
6: Zum Glück ist das Gebiet ja relativ dünn besiedelt. Wie gefährlich ist es jetzt für Orte wie Küchelscheid, aber auch die Orte diesseits der Grenze?
5: Also es gibt ja eine Vorwarnung zumindest für 6 deutsche Ortschaften, die gegebenenfalls evakuiert werden könnten. Eine Ortschaft ist die, hier sehen wir es auf der rechten Seite von mir, das ist eine deutsche Enklave in Belgien, da geht es hoch nach Rützhof und die Feuerwehr hinter mir, die ist gerade damit beschäftigt, Rützhof zu sichern. Die machen quasi die Boden um die Häuser nass, die ganzen Gräser, dass wenn das Feuer kommt, und die Feuerwehrleute haben mir erzählt, der Wind kommt gerade aus Westrichtung, was ungünstig ist, mit hohen Geschwindigkeiten bis zu 30 km/h. Also sie rechnen fast damit, dass es morgen in diese Richtung kommen könnte. Und die versuchen eben gerade, diese Ortschaft zu sichern, indem sie die ganzen Wiesen und um die Häuser herum das Ganze nass machen.
0: Die Taliban feiern den Tag des Sieges. Vor rund 5 Jahren sind sie an die Macht gekommen. Doch mit ihnen kam auch das Elend. Fast die Hälfte der Bevölkerung, schätzen Hilfsorganisationen, ist unterernährt oder leidet an Hunger.
7: Seit 5 Jahren ist diese Frau unsichtbar, wie ihre Geschlechtsgenossinnen. Die Welt darf sie nicht sehen. So wollen es die Herrscher, die vor 5 Jahren die Macht übernommen haben. Was Sie als den 15. August bezeichnen, den Tag des Sieges, war der Tag, an dem die Hoffnungen zerstört wurden, die Stimme der Freiheit verstummte und Afghanistan in die dunkelste Ära stürzte. Die Taliban markieren an ihrem Tag des Sieges 5 Jahre absoluter Herrschaft. Das Regime feiert sich für die erkämpfte Unabhängigkeit des Landes und die erreichte Sicherheit. Die tägliche Gewalt eines 20-jährigen Krieges ist beendet. Vor 5 Jahren reichten verzweifelte Afghanen ihre Kinder über Stacheldraht am Flughafen Kabul hinweg, um sie in Sicherheit zu bringen, aus Angst vor einer Rückkehr der Taliban-Herrschaft. Was die Menschenrechte betrifft, haben sich die schlimmsten Befürchtungen bewahrheitet. Ein strenges Scharia-Regime, inklusive körperlicher Strafen und Hinrichtungen. Frauen und Mädchen sind von Bildung und öffentlichem Leben ausgeschlossen. Wie Hope. Sie hat für die frühere Regierung gearbeitet und ihren Job verloren, weil sie eine Frau ist. Wir haben keine Grundrechte, kein Recht auf Bildung, kein Recht auf Arbeit und so weiter. Wir sitzen wie im Gefängnis in unserem Haus fest. Als sie es wagte, öffentlich zu protestieren, verlor auch ihr Mann seine Anstellung. Auch wenn die internationale Finanzierung heute drastisch zurückgegangen ist, sind nach wie vor rund 820 Hilfsorganisationen vor Ort tätig. Früher waren es Tausende. Streng überwacht durch die Taliban versuchen sie verzweifelt, Hunger, Armut und mangelnde medizinische Versorgung zu bekämpfen. Bei unserer Arbeit geht es um Gemeinschaften, nicht um Politik. Das ist wirklich wichtig zu betonen. Denn letztlich sind es die afghanischen Gemeinschaften, die einfachen Bürger, die den höchsten Preis für den Rückgang der Finanzierung und der internationalen Aufmerksamkeit zahlen. Und während sich der internationale Fokus auf immer neue globale Krisen verlagert, in der Ukraine, in Gaza oder am Golf, sehen sich die Taliban keinem nennenswerten internationalen Druck für die Unterdrückung im eigenen Land ausgesetzt. Auch Hope fühlt sich von der internationalen Gemeinschaft im Stich gelassen. Keines ihrer Versprechen, bei denen sie behaupteten, sich für uns einzusetzen, hat zu irgendeiner Veränderung im Leben der Frauen in Afghanistan geführt. Afghanistan ist zwar gewaltsam befriedet, steckt jedoch in einer humanitären Krise. Grundlegende Freiheiten sind verschwunden, beinahe so wie die Frauen des Landes.
0: Der zweite Ansturm auf Ceuta ist ausgeblieben. Vor rund 2 Wochen schafften es bis zu 80.000, mindestens meist junge Menschen, die Grenzen zu überwinden. Viele von ihnen wurden zurückgeschickt. Aber tausende Minderjährige sind erstmal in Ceuta geblieben.
8: Seit mehr als 2 Wochen leben sie auf einem Sportplatz in Ceuta. Junge Frauen und Mädchen, die meisten von ihnen aus Marokko. Ihre Hoffnung, irgendwie auf das europäische Festland kommen. Denn einfach so abgeschoben werden können die Minderjährigen nicht. Wir danken der spanischen Regierung sehr für die Unterstützung. Es tut uns leid, dass wir Marokkaner in Spanien hier in Ceuta Chaos verursacht haben. Es tut uns sehr leid. Ahmed Enfedal hilft mit seiner Nachbarschaftsinitiative Principe Alfonso den jungen Frauen seit ihrer Ankunft. Was wir im Moment machen, ist, sie zu beraten, ihnen ein paar Informationen, ihnen Schutz und etwas zu essen zu geben, damit sie in einer halbwegs würdevollen Situation sind, damit sie sich als Menschen würdig fühlen, nicht auf der Straße leben und nicht ziellos umherirren. Es sind noch immer mehr als 1.000 Minderjährige in Ceuta. Auch 2 Wochen nach ihrer Ankunft haben sie die Hoffnung nicht aufgegeben. Ich will mein Leben in den Griff bekommen und in Sicherheit sein. Ich will eine Zukunft haben. Verstehst du? Ich will einfach meinen Traum verwirklichen. Ich will ins Ausland gehen, wie alle anderen hier auch. Weil die Aufnahmezentren überlastet sind, haben viele von ihnen keine Bleibe. Einige schlafen auf der Straße, andere improvisieren. Es gibt hier eine Lagerhalle, die für nichts genutzt wird. Wir haben uns dort Schlafplätze eingerichtet und dort schlafen wir. Und sie bringen uns eine Mahlzeit am Tag. Entlang der Küste patrouillieren heute Boote der Guardia Civil und auch an Land sind die Einsatzkräfte in Bereitschaft. Der befürchtete zweite Ansturm bleibt zwar aus, dennoch gibt es etwa 300 Festnahmen kurz vor der spanischen Grenze. Für die Mädchen in Ceuta bleibt die Lage schwierig. Vor allem die Ungewissheit treibt viele von ihnen um. Wir sind hierher nach Spanien gekommen, um zu arbeiten. Und wir sind bereit zu arbeiten und voranzukommen. Wir wollen nur wissen, ob die spanischen Behörden eine Lösung für uns finden werden oder nicht. Bis sich die Lage an der spanisch-marokkanischen Grenze wieder beruhigt hat, wird es wohl noch etwas dauern. Denn in den sozialen Medien machen unter jungen Marokkanern offenbar schon neue Termine die Runde.
0: Auch viele Deutsche sehen sich derzeit nach einer Klimaanlage. Die Amerikaner haben

0: Wenn mir zu heiß ist, schaffe ich nichts. Dann bin ich einfach nicht produktiv.
1: Die Erfolgsgeschichte beginnt vor mehr als 120 Jahren hier in Brooklyn. 1902 soll der junge Ingenieur Willis Carey in der Druckerei eigentlich nur ein Problem lösen. Feuchte Sommerluft lässt das Papier aufquellen, der Farbdruck wird ungenau. Carey entwickelt eine Maschine, die Luft kühlt und trocknet, die Grundlage für die moderne Klimaanlage. Der New Yorker Autor Salvatore Basil hat ihre Geschichte erforscht. Es war eine der ersten kommerziellen Klimaanlagen. Sie ermöglichte den Druckern, den ganzen Sommer über zu arbeiten, ohne ihr Material zu ruinieren und ohne darauf warten zu müssen, dass die Luftfeuchtigkeit sank. Eine technische Lösung wird zum Wirtschaftsfaktor. Bald können Fabriken auch im schwülheißen Sommer zuverlässig produzieren. Büros, Geschäfte und die New Yorker Börse werden unabhängig von der Hitze. Die Klimaanlage verändert, wie und wo Amerika arbeitet, wohnt und wächst und tritt von hier ihren Siegeszug um die Welt an. Mehr als 100 Jahre später wieder in Brooklyn. Bei Brooks Appliances stehen die Klimaanlagen gleich auf dem Bürgersteig. Steve Lucchesi verkauft sie hier seit Anfang der 90er Jahre. Wenn die erste Hitzewelle kommt, beginnt das Weihnachtsgeschäft mitten im Sommer. Für uns ist das wie Weihnachten. Das Geschäft zieht dann enorm an. An einem Samstag, unserem stärksten Verkaufstag, können wir 50 Klimaanlagen an einem einzigen Tag verkaufen. Für seine Kunden sind sie längst kein Luxus mehr, sondern notwendig, um durch den heißen Sommer zu kommen. Bei Hitze und hoher Luftfeuchtigkeit fühlt man sich wie eingeschlossen. Ohne Klimaanlage wüsste ich gar nicht, was ich machen würde. Doch genau diese Abhängigkeit wird in einer immer heißeren Welt zum Dilemma. Denn Klimaanlagen schützen vor gefährlicher Hitze, verbrauchen gleichzeitig aber viel Energie. Erneuerbare Energien sind hier die Antwort. Wir brauchen den politischen Willen, diese schnell auszubauen und uns so rasch wie möglich von fossilen Energien zu lösen. Die Erfindung aus Brooklyn hat die Welt verändert. Jetzt geht es darum, weiter zu kühlen, ohne den Planeten dabei noch weiter aufzuheizen.
2: Ein Tief bestimmt morgen unser Wetter. Dabei bleibt es in der Südhälfte noch heiß und wird zunehmend schwüler. Heute Nacht ist es im Süden und Südosten sowie im Nordwesten oft locker bewölkt und weitgehend trocken. Dazwischen regnet oder schauert es stellenweise. Morgen gibt es mal Sonne, mal Wolken und gebietsweise Schauer oder Gewitter. In der Südhälfte mit Unwettergefahr. Heute Nacht noch 22 Grad in der Pfalz, nahe Hamburg Abkühlung auf 8 Grad. Morgen Höchstwerte von 20 Grad an der Nordsee bis 33 Grad bei Mannheim. Am Montag gibt es im Südosten zum Teil noch kräftige Regenfälle, sonst bei Sonne und Wolken hier und da Schauer. Am Dienstag meist viele Wolken, gebietsweise Regen und windig. Am Mittwoch teils Regen oder Schauer, teils Sonnenschein.
3: Das war unser Nachrichtenüberblick in der Nacht. Die nächste Ausgabe der Tagesschau sehen Sie hier bei uns um 5 Uhr. Ich wünsche Ihnen noch eine angenehme Nacht.

0: Und jetzt die Aktuelle Stunde.
1: Jetzt brennt auch noch das belgische Naturschutzgebiet Hohes Venn, direkt an der deutschen Grenze, nahe bei Monschau.
2: Es sind dramatische Bilder und diese Flammen haben sich heute rasant ausgebreitet.
1: Gleichzeitig ist der Kampf gegen das Feuer in Hürtgenwald noch nicht gewonnen und geht heute in der Nordeifel weiter.
2: Aber für dieses Gebiet zumindest gibt es Hoffnung, dazu gleich mehr hier.
1: Schauen wir zunächst auf das Naturparadies, das da in Flammen steht.
2: Es ist eine Katastrophe und das Ausmaß überhaupt noch nicht abzusehen. Das Hohe Venn brennt. Das Feuer breitet sich massiv aus. Am Morgen sind es 800 Hektar, am Nachmittag schon mehr als 1600.
1: Der Waldbrand in Hürtgenwald hat sich nicht weiter ausgebreitet, dank der mehr als 1000 Helfer. Doch unter Kontrolle ist das Feuer auch an Tag 2 noch nichts. Alle hoffen auf Regen.
2: Und die Anwohner des evakuierten Ortes

0: Sky haben das Schlimmste auch noch nicht überstanden. Sie bangen weiter um ihre Häuser. Aus der Ferne müssen sie immer noch alles mit ansehen.
1: Unweit der großen Feuer wird geritten. In Aachen ist Reit-WM. Wegen der Hitze wurden Wettbewerbe schon verschoben. Doch für Tiere, Reiter, Publikum gibt's Abkühlung.
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1: Schönen guten Abend von uns beiden. Im Westen brennt's, leider nicht nur an einer Stelle. Wir können uns das ja mal auf der Karte anschauen.
0: Im Hürtgenwald kämpfen über 1400 Retter gegen die Flammen. Nicht weit davon entfernt brennt sogar Torf im Hohen Venn.
1: Dazu gibt es Waldbrände im Tüschenwald am Niederrhein bei Sonsbeck, in Altena bei Hagen und in Marsberg bei Brilon im Sauerland.
0: Das schauen wir uns alles an. Die größte Fläche brennt aktuell im Hohen Venn. Da ist bereits eine Fläche von ungefähr 4x4 Kilometern zerstört.
1: Von überall kommen Helfer, es sind sogar Löschflugzeuge aus Schweden und ein Hubschrauber aus Tschechien unterwegs.
0: In zwei belgischen Orten gibt es erste Evakuierungen, in Weißmis und Büttgenbach. Dazu droht eine ökologische Katastrophe.
3: Rauchschwaden, soweit das Auge reicht. Das Feuer über dem Hohen Venn im Osten Belgiens ist schon von Weitem zu sehen. Meterhohe Flammen, dichter Rauch und mittendrin Feuerwehrleute im Kampf gegen einen Brand, der sich immer weiter in die Landschaft frisst. Ein ermüdender Kampf. Nach aktuellem Stand sind mehr als 1600 Hektar Fläche den Flammen zum Opfer gefallen. Es ist der größte Waldbrand in der Geschichte Belgiens. Wir sind seit gestern Abend um 11 Uhr hier und jetzt ist es 10:30 morgens. Es war eine lange, heiße Nacht und es war schwierig. Der Großbrand im Hohen Venn ist nur wenige Kilometer von der NRW-Grenze entfernt. Besonders brenzlig ist die Lage derzeit zwischen Barak, Michel und Rossar. Der Naturpark bleibt für Besucher bis auf Weiteres gesperrt. Landwirte fahren mit Wasser- und Güllefässern in das Gebiet und helfen dabei, die Einsatzkräfte mit Löschwasser zu versorgen.
4: Wir haben immer an der Talsperre unten an der Kabelwerk immer Wasser geholt. Und dann haben wir immer diese Straßenseite immer nass gemacht, für was das Feuer nicht drüber die Straße kam. Und das haben wir gut hingekriegt, mit den ganzen Kollegen natürlich.
3: Seit gestern Abend helfen auch Feuerwehrleute aus der Städteregion Aachen aus. Die Windsituation sei in der Nacht eine große Herausforderung gewesen, berichten sie.
5: Nicht nur, dass die Böigkeit zwischendurch immer mal wieder zunimmt, auch die Windrichtung sich ändert. Und derzeit ist es so, dass die Windrichtung den Rauch tatsächlich Richtung deutsche Staatsgrenze, Richtung Monschau, Mützenich und Kalter Herberg schickt. Und das macht natürlich die Menschen auf deutscher Seite sehr unruhig. Das kann ich gut verstehen, aber das Feuer ist noch weit von der deutschen Grenze entfernt.
3: Unterdessen haben die Behörden einen europäischen Hilferuf gestartet. Größte Gefahr ist, dass inzwischen auch die Torfschichten im Hochmoor brennen. Das Großfeuer könnte die Region also noch über längere Zeit beschäftigen. Das Pfeifengras im Hohen Venn ist sehr grün. Das erklärt auch, warum wir so viel Rauch haben. Aber es ist ein Feuer, das sehr tief in den Torfboden geht. Es wird wohl Wochen dauern, um gegen wieder aufflammende Feuer vorzugehen. Generell ist die Zone sehr entflammbar. Inzwischen kommt das Feuer angrenzenden Ortschaften gefährlich nah. Die Behörden haben erste Evakuierungen angeordnet. Über dem Venn bleibt der Rauch, aber auch die Hoffnung, dass die Flammen hier bald aufhören, weiterzuziehen.
1: Unser Kollege Jochen Hilgers ist genau da für uns im Hohen Venn. Jochen, wie entwickelt sich denn da die Lage? Was weißt du über die Evakuierungen?
6: Ja, ich glaube, das ist das zentrale Problem. Bis heute Mittag ungefähr hat man hier in diesem Gebiet eigentlich nicht damit gerechnet, dass es überhaupt Evakuierungsmaßnahmen geben müsse, weil natürlich hier dieses Naturschutzgebiet relativ weit weg ist von bewohnten Gebieten. Das hat sich aber verändert. Wir haben jetzt eben gerade frisch gehört, dass neben den 600 Menschen, die von Evakuierungsmaßnahmen betroffen sind, weitere damit rechnen müssen. In weiteren Ortschaften ist die Evakuierung jeweiliger Dörfer angeordnet worden. Das wird jetzt in den nächsten Minuten passieren und das sind sehr, sehr schlechte Nachrichten, die sich ein bisschen, glaube ich, auch insgesamt durch die Bilanz deutlich wird. Heute Morgen hatten wir 800 Hektar vernichtete Fläche, jetzt sind wir schon bei 1800 Hektar und es geht immer weiter. Es ist wahnsinnig schwierig, diese Situation in den Griff zu bekommen und wenn wir die Bilder sehen von diesen Bränden, dann wissen wir ungefähr die Dimension und womit sich die Menschen hier auseinandersetzen müssen. Und ich glaube, glaube, was bemerkenswert ist, hier sind viele Feuerwehrleute im Einsatz natürlich, die in diesen Dörfern wohnen und davon berichten, dass ihre Nachbarn wahnsinnige Angst hätten, auch davon betroffen zu werden in den kommenden Tagen oder Stunden. Und die Feuerwehrleute selbst, die sind relativ ruhig, die widmen sich ihrer Aufgabe und die sagen, ich habe jetzt gar keine Zeit, darüber nachzudenken, welche Konsequenzen das vielleicht für mein Privatleben hat. Erstmal muss ich meinen Job tun.
0: Die Rauchwolke, die geht bis Luxemburg, bis Rheinland-Pfalz, die zieht bis zu uns rein ins Monschauer Land. Landwirte wässern auch schon die Straßen, damit keine Feuer überspringen. Es gibt diese Feuer ja immer mal im Fenn. Hast du das Gefühl, das läuft da alles sehr routiniert ab, oder?
6: Ja, es läuft sehr routiniert ab, das muss man schon sagen. Es ist aber ein wahnsinnig schwieriger Kampf, fast gegen Windmühlen, muss man sagen, weil hier natürlich so gut wie keine Wasserversorgung ist. Es muss also alles hier an Wasser, an Löschmitteln herangeschafft werden. Und deswegen hat man hier im Minutentakt immer wieder große Tanklastzüge, die hier vorbeifahren. Aber die sind auch ganz schnell leer. Man verbraucht das Wasser wahnsinnig schnell, sagen die Feuerwehrleute hinter mir. Das kann man gar nicht so schnell gucken, wie das alles dann auch wieder verdunstet teilweise. Vor allen Dingen, wenn wir in diese Moore schauen, die ja tief durchdrungen sind dann auch von den Glutnestern, wo das wirklich ganz unten im Boden dann immer noch kokelt oder brennt. Das ist natürlich wahnsinnig schwer zu löschen, da braucht man wahnsinnig viel Wasser. Ich hätte gerne auch über die ökologischen Auswirkungen mit jemand hier gesprochen, aber leider hat der Krisenstab das untersagt. Wir können also nicht mit den Menschen hier sprechen vor der Kamera, aber die haben uns auch so schon eine ganze Menge erzählt, wie es ihnen geht. Und es deutet sich an, es wird hier noch Tage dauern, bis sowas wie eine Normalität wieder eintritt.
1: Jochen Heger ist live aus dem Hohen Fenn. Vielen Dank. Und was das für die Bewohnerinnen und Bewohner auf der deutschen Seite macht, können Sie regelmäßig nachlesen. Wird ständig aktualisiert, hören wir gerade auf der Webseite der Stadt Monschau.
0: Ja, und das Ausmaß der Zerstörung, so wie Jochen es gerade schon gesagt hat, in weiten Teilen der Fennlandschaft ist für die Natur, für die Umwelt noch gar nicht einzuschätzen. Aber man sieht, riecht und fühlt es bis zu uns an der Grenze zu Belgien.
1: Das Monschauer Land liegt damit heute zwischen zwei Feuern. Zwischen dem Drama im Hohen Fenn, gerade gehört, und dem Waldbrand im Hürtgenwald. Ungefähr 45 Kilometer liegen nur dazwischen.
0: Und im Hürtgenwald sind es zwei Tage, die alle schon im Einsatz sind. Es gibt noch immer zahlreiche Brandorte, aber Feuerwehr, Polizei, Bundeswehr und Landwirte arbeiten das kontrolliert ab mittlerweile und trotzdem unermüdlich.
7: Heute Vormittag eine fast schon apokalyptische Stimmung über Hürtgenwald. Rauchschwaden stehen über dem gesamten Eifelhorizont. Hubschrauber fliegen im Minutentakt heran, laden sekundenschnell Wasser und bringen es zu den Brandherden. Die Gegend ist weiträumig abgesperrt, wir aber dürfen einem Einsatzfahrzeug der Feuerwehr folgen und uns die Löscharbeiten am Boden ansehen. Hunderte Einsatzkräfte kämpfen gegen Glutnester, die bis zu einem halben Meter tief im Boden versteckt liegen können. Immer wieder flammt ein Baumstumpf auf, ätzender Geruch liegt in der Luft.
8: Sie sehen, die Kameraden ruhen sich gerade aus. Die brauchen auch Pausen, vor allem Trinkpausen. Hier arbeitet man unter Atemschutz. Der Einheitsführer hier vor Ort hat dann gesagt, wir arbeiten mit normalen Maskenschutz, also FP3-Masken. Sie merken gleich, je mehr wir reinkommen, es brennt noch, es staubt noch.
7: Insgesamt sind 1800 Löschkräfte aus dem ganzen Land im Einsatz. Aus Alfda, Bergheim, zum Teil sogar Essen rücken sie an und lösen ihre Kollegen ab. Manch einer ist einfach nur noch krachkaputt. Dieses Einsatzteam löscht von einer frisch geschlagenen Schneise aus. In den Wald dürfen sie nicht rein, die Gefahr von Munitionsrückständen aus dem Zweiten Weltkrieg ist allgegenwärtig. Unter ihnen ist auch die 25-jährige Lena Schwade.
9: Wir sind jetzt seit heute Morgen hier.
10: Und von woher gekommen?
9: Aus Rheinbach.
10: Rheinbach, ja. Okay. Und wie ist so, das hat man ja nicht alle Tage, schätze ich, ne?
9: Ja, ist bei uns das erste Mal jetzt.
10: Echt?
9: In so einem Ausmaß zumindest.
7: Kurz zuvor, wenige Kilometer von hier weg, um sich ein Bild von der Lage zu machen, ist auch der Innenminister hier. Er ist stinksauer, dass es überhaupt so weit kommen konnte.
11: Es ist einfach irre, dass man jetzt in Wäldern rumläuft. Es ist irre. Jeder weiß, dass das Feuer ist entstanden durch irgendeinen Idioten. Irgendein Idiot hat das Feuer verursacht. Und darum muss man nachdenken, wie verantwortungslos die Leute in der Gegend rumrennen. Einfach irgendwas wegwerfen. Das ist das eigentliche Problem.
7: 2000 Leute aus der hauptbetroffenen Ortschaft Gai sind weiterhin evakuiert. Wann genau sie zurück dürfen, ist noch am frühen Abend unklar. Wir treffen Frank Weindorf. Er durfte im Ort bleiben, weil er die Einsatzkräfte beim Löschen unterstützt. Direkt hinter seinem Haus, am nahegelegenen Wald, hat es gestern noch lichterloh gebrannt.
12: Wir haben da teilweise da hinten, in dem, wo diese großen Büsche sind, bin ich selber gewesen, wenn die Bäume da brennen, dann ist das also, das ist wie ein kleines Inferno. Das muss man sich dann 10 Meter hohe Flammen, da bleibt man noch besser weg. Und da geht einem schon die Muffe, muss ich ganz ehrlich sagen. Ne?
7: Und immer wieder die Frage an Landrat Ralf Nolten, wann können wir zurück, wann ist es sicher? Eine schwierige Abwägung für ihn und sein Team.
13: Und das müssen wir jetzt gerade auch mal überlegen, was ist es uns wert und was bedeutet es einfach dann zu sagen, können wir mit den Bürgern vielleicht auch sagen, pass mal auf, ihr geht zurück, aber auf den und den Straßen wollen wir eure Fahrzeuge nicht sehen.
7: Damit im Fall der Fälle die Einsatzkräfte noch löschen können. Am späten Nachmittag fallen erste Regentropfen, vorsichtiges Aufatmen in Hürtgenwald.
0: Ja, diese paar Regentropfen haben heute rund um die Löscharbeiten wirklich sehnsüchtig gemacht, denn sie zeigen, was fehlt. Bis dahin braucht es sehr, sehr viel Wasser aus Teichen und Talsperren. Rettungshubschrauber sind unermüdlich im Einsatz, bis es gleich dunkel wird. Und bis dahin holen sie Wasser zum Beispiel aus dem Ruhrsee.
1: Damit gehen wir live an den Einsatzort zu unseren beiden Reportern. Auch am Samstag kämpfen hunderte Einsatzkräfte in der Eifel mit, und das ist die gute Nachricht, leichtem Optimismus.
0: Deshalb fragen wir noch mal nach bei unserem Kollegen Oliver Meyer im Ortsteil Großhau. Oliver, ein paar wenige Tropfen Regen. Wie optimistisch ist man da heute Abend?
14: Also gar nicht mal jetzt so optimistisch wegen des Regens, sondern vielmehr, weil diese etwa 1800 Einsatzkräfte hier wirklich rund um die Uhr arbeiten und weil die Hubschrauber, die ihr eben ja auch schon erwähnt habt, wirklich viel, viel Arbeit geleistet haben, viele, viele Feuer gelöscht haben. Und deswegen ist es jetzt auch so, dass diese Hubschrauber jetzt nicht mehr im Einsatz sind. Das ist eine sehr gute Nachricht, denn jetzt wird hier mit der Bodenbekämpfung weitergemacht. Und ich stehe jetzt genau hier im Hürtgenwald, wo man eben diese Feuer jetzt hier am Boden bekämpft. Und ich zeige das jetzt mal ganz kurz. Wir stehen hier nämlich auf einem Waldweg. Den gab es gestern noch gar nicht. Das ist eine Schneise, die hier mit einem Panzer reingearbeitet wurde, sodass die Einsatzkräfte wirklich hier reinkommen und hier die Feuer löschen können. Und um diese Feuer geht's. Jochen Hilgers hat sie auch schon gerade in seiner Schalte erwähnt. Das sind kleine Bodenfeuer. Die sehen jetzt gar nicht so dramatisch aus. Aber mir wurde erklärt, dass unter diesen Bodenfeuern, dass da noch ganz, ganz viel lauert. Also man muss sich das vielleicht so ein bisschen vorstellen wie so ein Eisberg. Man muss da wirklich reingehen. Man muss diese Feuer aushacken. Und das ist natürlich schwierig hier, weil, wir haben es auch schon gehört, hier in dem Wald liegt Munition vom Zweiten Weltkrieg. Hier gab es eine große Schlacht. Man kann nicht einfach reingehen. Also das sind so die Herausforderungen, vor denen man hier noch steht.
0: Dankeschön, Oliver Meyer. Also auch wenn von oben keine Hilfe mehr gebraucht wird, wird es jetzt schwierig unten. Danke für die Einordnung.
1: Damit gehen wir quasi zwei Dörfer weiter zu der Einsatzzentrale im Ortsteil Kleinhau im Hürtgenwald. Claudia Becker ist da für uns. Claudia, nach so viel Stress und Löscharbeiten, wie ist die Stimmung heute Abend?
15: Es ist viel, viel technisches Equipment hier. Das beispielsweise sind Wasserwerfer, die warten auf ihren Einsatz. Wasserwerfer der Polizei. Hinter mir eine ganze Armada von Feuerwehrwagen. Die Atmosphäre ist an Tag 3, ich würde fast sagen, irgendwie entspannt. So als wäre es Business as usual geworden. Es gibt überhaupt keine Aufregung. Die Menschen arbeiten Hand in Hand. Wahrscheinlich ist das am Ende auch eine Frage der Übung. Die haben sie jetzt.
1: Aber,
0: Entschuldigung. Nee.
16: Ja, den haben wir uns tatsächlich ein bisschen anders vorgestellt, aber wir sind sowieso 24/7 für die Feuerwehr und für die Löschgruppe Großhau da und natürlich auch hier im Einsatz, weil wir direkt betroffen sind in dem Waldgebiet. Das grenzt direkt an unseren Ort und deswegen sind wir hier mit Leib und Seele dabei.
17: Einfach für die Gemeinschaft was zu tun. Wenn jeder ein bisschen anpackt, dann können wir alle den Unterschied machen.
15: Getroffen haben, in Kleinhau getroffen haben, zum Teil kamen sie auch aus Gai, die Hilfsbereitschaft, das haben uns alle erzählt, ist enorm. Wir haben das schon im Hochwasser erlebt, vor Jahren. Die Eifler, die stehen einfach irgendwie beieinander. Allerdings, wenn man mit den Menschen spricht, hier ist auch oft Angst mit im Spiel. Sie haben da teilweise da draußen Angehörige, haben Kinder, Söhne, Töchter, die da draußen im Wald um die Region, um den Hürtgenwald kämpfen mit allem, was möglich ist.
1: Oliver Meyer und Claudia Becker, vielen Dank für die ganzen Eindrücke.
0: Ja, und damit gehen wir quasi zwei Dörfer weiter. Da waren wir gerade bei Claudia Becker, Entschuldigung, in der Einsatzzentrale. Sie hat gerade gesagt, dass die meisten sich Gedanken machen, auch um Menschen, die sie kennen, die vielleicht im Einsatzgebiet sind. Und viele denken dann vor allen Dingen, hoffentlich wird die nächste Nacht auch richtig gut. Das ist die große Hoffnung aller, denn sie bangen um ihr Zuhause.
1: Denn viele mussten ja ziemlich überstürzt raus aus dem Ortsteil in Hürtgenwald und den verlassen. Und das heißt dann auch im Notfall Medikamente, Haustiere. All das muss man ja auch irgendwie auch am heutigen Tag noch regeln.
0: Also man merkt auch, wenn alles organisierter abläuft, wenn klar ist, es wird ordentlich abgearbeitet, es ist kontrollierter und nicht ein Chaos in Löscharbeiten. Die Sorge vor allen Dingen ums Zuhause, die bleibt weiter groß.
18: Dass Michael Kuckertz so gespannt in Richtung Waldbrand schaut, hat nichts mit Katastrophentourismus zu tun. Dort drüben steht sein Haus. Er ist einer von fast 2000 Menschen, die gestern ihr Zuhause verlassen mussten, weil der Ort Gai evakuiert wurde.
19: Speziell gestern Abend gab es da noch riesige Brandstellen, gerade im oberen Bereich dieses freien Feldes da vorne. Aber auch da, unter Einsatz ihres Lebens, werden da mit Baggern Schneisen gezogen, Privatleute teilweise, ja, die da mit einem Bagger ihr Leben riskieren, ja, um Land und Leute zu schützen. Das ist schon mehr als beeindruckend.
18: Seit der Evakuierung hat er gerade mal eine Stunde geschlafen. Aber dass so viele Menschen sich permanent darum kümmern, die Flammen von seinem Heimatort fernzuhalten, macht ihn froh und stolz, denn auch sein Sohn ist unter den Helfern.
19: Der macht neben seiner Bundeswehrzeit dann auch noch die Feuerwehr und das ist... Ja, erfüllt einen mit Stolz. Ja, und, aber es ist ja nicht nur er, es sind ja wirklich alle. Es sind ja auch viele, viele alle junge Menschen, die da ihr Leben riskieren. Ja, und ja, man kann einfach nur sagen, ja, vielen, vielen, vielen Dank. Na, auch hier Landwirte oder so, die hier mit riesigen Wasserbehältern hier rankommen und das Ding überhaupt am Laufen halten.
18: Eine andere Bewohnerin von Gai hat die Nacht in der Notunterkunft in Düren verbracht. Sie machte sich dort nicht nur Sorgen um ihr Zuhause, sondern auch um ihren Mann. Denn auch der war als Helfer im Katastrophengebiet.
20: Mein Mann ist jetzt wieder vom Einsatz zurück. Er ist wohl auf. Zwar ziemlich erschöpft, aber er ist wieder bei mir und unseren Kindern.
18: Wie lange sie mit ihrer Familie noch in der Unterkunft bleiben muss, niemand weiß es.
20: Ich stelle mich darauf ein, dass wir bestimmt noch 2-3 Tage hier bleiben müssen. Und dann abwarten, wie es weitergeht und das Beste daraus machen einfach.
18: Michael Kuckertz ist optimistisch, dass alles gut ausgeht und erstaunt über die Anteilnahme.
19: Ich Nachrichten von Leuten, die habe ich 20 Jahre nicht gesprochen und die sind besorgt, was hier gerade abgeht. Ne? Also es ist ja auch bei solchen Themen einfach sehr schön zu sehen, dass es dann die Menschen auch wieder zusammenrücken. Das ist halt so.
18: Trotzdem ist da ein mulmiges Gefühl. Denn im Wald liegt noch Weltkriegsmunition und sein Sohn ist als Helfer mittendrin. Hat er Angst um ihn?
19: Ja, absolut. Ja.
0: Und diesen großen Einsatz im Hürtgenwald besucht heute der NRW-Ministerpräsident und dort erreichen wir Hendrik Wüst. Hallo, Herr Wüst.
21: Hallo, Frau Vogel.
0: Es ist der wohl größte Brand in der Geschichte unseres Landes. Was ist Ihr erster Eindruck vor Ort?
21: Ja, wenn 300 Hektar Wald brennen, das sind ungefähr 400 Fußballfelder, dann ist das schon bedrückend. In weiten Teilen unseres Landes kann man das ja auch riechen. Und das ist schon ein bedrückendes Ausmaß, ja.
0: Ja, Sie sagen es gerade, es brennt ja nicht nur bei Ihnen jetzt dort im Hürtgenwald, sondern überall im Land, Sonsbeck, Engelskirchen, Altena. Man riecht es in Nordrhein-Westfalen. Auch ich bin heute mit gelbem Himmel und diesem Geruch in der Nase wach geworden in Bonn. Das ist ja für viele Menschen eine neue Erfahrung. Sind wir in NRW auf diese Dimension von Bränden vorbereitet?
21: Ja, an der Leistung von 1.500 Menschen hier, allen Organisationen, die helfen können, die hier im Einsatz sind, sieht man, wir halten dagegen. Und trotzdem ist das natürlich eine Realität, die wir bisher in dieser Dimension nicht kannten. Extremwetterereignisse gibt es immer häufiger. Vor 5 Jahren auch hier in dieser Region die schlimme Flutkatastrophe. Wir haben vor einigen Wochen über das Thema Hitze gesprochen. 40 Grad und mehr, tagelang, in einer Länge, wie wir es vorher auch nicht hatten. Wir haben eine Menge getan, auch nach 2021, über 200 Millionen Euro für Katastrophenschutz, verbesserte Zusammenarbeit, auch beim Thema Waldbrandbekämpfung. Aber es geht nicht ohne enorme Anstrengungen. Die werden hier dankenswerterweise geleistet. Nicht nur Polizei, Feuerwehr, sondern auch im Wege der Amtshilfe THW. Das ist eine Bundesorganisation, auch die Bundeswehr, die Bundespolizei. Alle helfen hier mit. Und so haben wir jetzt eine stabile Lage. Und wir haben ein Stück Hoffnung, dass der Brand hier unter Kontrolle gebracht wird. Und damit verbunden, wenn es gut weitergeht, auch die Hoffnung, dass die Menschen bald in ihre Häuser zurückkommen, dass kein Haus zu Schaden gekommen ist, schon gar keine Menschen zu Schaden gekommen sind. Aber es geht nur mit enormer Anstrengung und wir müssen auch weiter dranbleiben beim Thema Klimafolgenbekämpfung.
0: Ja, was folgt denn aus diesen Gedanken? Also jetzt klar, das schmälert null die Einsatzkräfte da vor Ort. Und trotzdem muss man sagen, auch da haben wir vermutlich Glück gehabt. Keine so krassen Winde, kein Westwind. Was folgt daraus für Sie politisch?
21: Naja, das Thema Klimaschutz bleibt auf der Agenda. Es ist natürlich unglaublich kompliziert, wenn man 6 Jahre kein Wirtschaftswachstum hatte, einen Klimaschutz zu betreiben, der einen Beitrag leistet, dass es nicht noch schlimmer wird, was wir jetzt hier unter anderem in Nordrhein-Westfalen, aber ja in ganz Europa erleben und dass wir trotzdem wirtschaftlich stark bleiben. Das ist die Aufgabe von Politik. Mit flotten Sprüchen an einem solchen Tag ist das nicht gemacht. Wir setzen auf ganz unterschiedliche Dinge bei der Klimafolgenbekämpfung. Ob es das Thema teilautomatisierte Waldbranderkennung ist, ob es die verbesserte Ausstattung der Feuerwehr und Katastrophenschutz ist, dass man auch das Thema Waldbrand im Fokus hat. Das war in der Dimension bisher in der Häufigkeit kein Thema. Sie haben in der Aufzählung eben schon manches genannt. Im Sauerland hat es auch kräftig gebrannt. Auch da waren Kräfte gebunden. Das muss man auch üben. Das wird geübt, noch mehr. Haben wir das richtige Gerät in der richtigen Quantität, im richtigen Tempo verfügbar? All das heißt ja Klimafolgenbekämpfung. Wir haben Antworten gegeben, entschiedene Antworten, aber sicherlich noch nicht die letzten.
0: Ja, und Klimaanpassung und Klimaschutz sind ja auch zwei Dinge. Herr Wüst, das eine ist ja der Ministerpräsident, aber als Hendrik Wüst selbst, heute ist der 15. August, Maria Himmelfahrt, das ist der Übergang vom Hochsommer zum Spätsommer. Sie haben selbst 2 kleine Kinder, vielleicht auch wie viele einen vertrockneten Garten im Münsterland. Was ist das für ein Gefühl, das Sie nach diesem Sommer haben?
21: Naja, wir sind viel in der Natur unterwegs. Ich habe schon manches gesehen, aber eine so anhaltende Trockenheit verbunden mit so großer Hitze, da beißt ja die Maus keinen Faden ab. Das ist ja alles nicht zu leugnen, dass das was mit dem Klimawandel zu tun hat. Und deswegen stellen wir uns ja auch der Herausforderung, deswegen machen wir es uns ja auch nicht leicht, ob Sie das Thema Energiepolitik nehmen in einem Industrieland Nordrhein-Westfalen, geht es da ums Eingemachte. Wir wollen unseren Beitrag zum Klimaschutz leisten durch eine Veränderung in der Energiepolitik. Gleichzeitig müssen wir industriell stark bleiben, wirtschaftlich stark bleiben, damit wir auch einfach ein Stück weit den Wohlstand dieses Landes erhalten, soziale Gerechtigkeit finanzieren können und so weiter und so weiter. Das ist sozusagen die Aufgabe von Politik, diese unterschiedlichen Dinge immer wieder zusammenzubringen, damit unsere Kinder eine gute Zukunft haben.
0: Der NRW-Ministerpräsident Hendrik Wüst, vielen Dank.
21: Danke Ihnen.
0: Und das Gespräch haben wir heute am Nachmittag geführt. Und zur Bitte der Landesregierung, dass niemand mehr in Nordrhein-Westfalen in den Wald geht, jetzt später mehr in einem WDR-Extra um 20.15 Uhr hier im WDR, dann von Hendrik Wüst.
1: Wohngebiet sichern, Waldbrand eindämmen. Diesen gleichen Kampf gibt es heute auch in Altena bei Hagen. Von etwa 18.000 Quadratmetern ging man am Nachmittag aus, die da in Flammen stehen.
0: Die Wasserversorgung vor Ort, die sei schlecht und damit die Einsatzarbeiten im Waldbrandgebiet besonders schwierig.
2: Innerhalb von Minuten hat sich das Feuer an einem Hang bei Altena ausgebreitet. Durch die Hitze sind bei einem Gebäude des Technischen Hilfswerks auf der anderen Straßenseite sogar 2 Fensterscheiben gesprungen. 18.000 Quadratmeter Wald standen am Ende in Flammen.
4: In ca. 750 Metern befindet sich ein Wohngebiet. Das ist natürlich sofort auf dem Schirm gewesen, dass das Feuer, wenn es da hinläuft, dass man da die richtigen Maßnahmen ergreift. Es sind sofort Einheiten Richtung des Wohngebietes verlegt worden, dass die von dort aus schon Richtung Waldbrand sich vorarbeiten.
2: Gefährlich wurde es für das Wohngebiet nicht. Die Feuerwehr hat den Waldbrand auf allen Seiten umstellt und dafür gesorgt, dass er sich nicht weiter ausbreitet. Zwischendurch hat es stark geregnet, das hat aber nicht beim Löschen geholfen. 250 Einsatzkräfte aus dem Märkischen Kreis und Hagen löschen wegen der Hanglage unter schweren Bedingungen.
4: Du schaffst es nicht, länger als 15, 20 Minuten richtig hart zu arbeiten, dann brauchst du auch erstmal eine Pause. Das heißt, der Kräfteansatz an Personal war enorm. Sie sind am Ablöschen, sie sind mit Schippe und Hacke unterwegs und graben um. Das ist ein sehr, sehr, sehr anstrengender Einsatz.
2: Und der dauert wohl auch noch bis morgen.
0: Und deswegen gehen wir live dorthin zu unserer Kollegin Claudia Rohlfink in Altena. Claudia, wie laufen denn die Löscharbeiten heute Abend?
3: Die Löscharbeiten sind noch in vollem Gange. Es kommen immer wieder frische Einsatzkräfte hier, um die bisherigen abzulösen, die dringend mal eine Pause brauchen. Also es findet ein ständiger Wechsel hier statt. Zeitgleich waren hier 200 Einsatzkräfte aus dem ganzen Märkischen Kreis und Hagen. Und jetzt reduziert sich das ein bisschen. Es werden weniger Kräfte benötigt. Aber es wird noch immer in dem Hang gelöscht. Man sieht, dass er bis oben hin stehen Feuerwehrleute in dem Hang und versuchen, die Glutnester unterhalb des Bodens zu löschen. Und jetzt hat sich genau das Feuerwehrauto der Katastrophenschutz da vorgestellt. Hier unten am Hang ist der Brand entstanden und alles deutet darauf hin, weil es eben in der Böschung neben der Straße war und sich dann so V-förmig ausgebreitet hat, dass es vermutlich eine weggeworfene Zigarettenkippe war, die dort das Feuer ausgelöst hat. Zufällig waren hier beim THW in diesem Gebäude hier Menschen vor Ort, die haben hier einen Arbeitseinsatz gehabt, die haben die Feuerwehr gerufen und selber Löschversuche unternommen. Und das Ganze soll jetzt noch bis 23 Uhr hier gehen, dann gibt es eine Nachtwache und morgen dann Nachlöscharbeiten und das große Aufräumen.
1: Claudia Rohlfink live, unsere Kollegin aus Altena, danke dir. Ja, und dieses Bleiben Sie raus aus dem Wald, das gilt natürlich auch für den Tüschenwald bei Sohnsberg.
0: Auch am Niederrhein mussten hunderte Feuerwehrleute und Freiwillige des THW ausrücken, um einen Waldbrand zu bekämpfen.
1: Er kam bedrohlich nah an den Ort Sohnsberg-Labbeck. Aber das Gute vorab, es ist noch mal gut gegangen.
5: Seit gestern Abend brennt es im Tüschenwald in Sohnsberg-Labbeck. Auch an Tag 2 sind noch Dutzende Feuerwehrleute im Einsatz. Es stinkt nach Ruß, Rauch steigt immer wieder auf. Direkt vor Ort haben die Retter ihre Einsatzzentrale aufgebaut. Regelmäßig wird die Lage analysiert und neu bewertet.
22: Also wir haben schon noch eine relativ große Fläche, die von Glutnestern betroffen ist. Mehrere tausend Quadratmeter schätze ich im Moment. Aber seitdem wir heute Morgen die Brandbekämpfung aufgenommen haben, geht es schon deutlich zurück und die Fläche wird geringer.
5: Bilder von gestern Abend. Die Flammen schlagen über bis in die Baumwipfel. Am Waldrand auf einer Weide dutzende Pferde. Die Feuerwehr ist schnell vor Ort, schützt die Tiere und angrenzende Häuser. Betroffen ein Waldstück von gut 100.000 Quadratmetern, weite Teile davon geraten in Brand. Heute erzählt ein Nachbar, wie er das Feuer selber bekämpfen wollte. Es fing ganz klein und vermeintlich harmlos an.
23: Dann bin ich da hingefahren, wollte es löschen, war einmal 1,50 Meter, habe die Treckerschippe voll Sand gemacht. Bin nochmal vorgefahren, habe nach links geguckt und habe festgestellt, dass das nicht einmal 1,50 Meter war, sondern 20 mal 25 Meter im Wald.
5: Und das war erst der Anfang. Wo sind heute noch Glutnester? Um das herauszufinden, setzt die Kreisverwaltung Wesel Drohnen ein. Videos werden in Echtzeit an die Einsatzleitung übertragen. Und?
24: Wir können mit der Drohne, da ist eine Wärmebildkamera drunter, da können wir ganz normal die erhöhte Temperatur sehen, die gerade im Einsatzgebiet herrscht und dann dementsprechend dort nochmal für die Feuerwehrleute dort unterstützend wirken und sagen, guckt euch das nochmal an, da sind erhöhte Temperaturen.
5: In Sohnsberg waren bis zu 200 Feuerwehrleute im Einsatz. Heute Abend, so die Hoffnung, können die meisten von ihnen den Einsatz beenden.
1: Soweit unser Blick auf die Waldbrände. Mehr dazu, wie bereits erwähnt, in einem WDR-Extra um 20.15 Uhr direkt hier nach der Tagesschau.
0: Und nach all den besorgniserregenden Nachrichten schauen wir jetzt mal auf das Schöne bei uns im Westen an diesem Wochenende, das ganz viele Menschen feiern und genießen.
1: Zum Beispiel bei der Reit-WM in Aachen. Auch da wird der Sommer ja gefeiert. Und das ist ja nicht nur ein Treffpunkt für die besten Reiterinnen und Reiter der Welt mit ihren Pferden, sondern auch für Fans, für Promis, für, sagen wir, wie es ist, für Schickimicki.
0: Wichtig ist, nicht nur auf dem Platz, sondern auch ein bisschen daneben. Da wird flaniert, da wird gegessen, getrunken und natürlich schicke Mode getragen.
6: geht um Titel und Triumphe, hochkarätige Pferde und Reiter, die alles geben. Aber auch ein wenig um Sehen und gesehen werden. Denn was ist der teuerste Hut und das schönste Outfit wert, wenn es zu Hause im Schrank verstaubt? Ein gewisser Schick gehört hier einfach dazu.
8: Es ist halt nicht so ein Provinzturnier, also kommt man jedes Jahr zum Chio, aber diesmal ist es ja noch ein bisschen mal was Größeres und ja, da will man ja nicht wie Schlumpf hier ankommen, sondern so ein bisschen auch Respekt der ganzen Veranstaltung zollen und deshalb ja, gebe ich mir dann auch ein bisschen Mühe.
9: Ich finde es schon sehr wichtig, weil es ist ja schon ein schickeres Event, der Reitsport ist ja auch eher ein hochpreisiger Sport, dass man da einfach darauf achtet, dass man gepflegt aussieht, dass man was Süßes, Schickes anhat.
6: Dort, wo gearbeitet wird, trägt man Helm. Jahrelang haben sie daraufhin trainiert, auf diesen einen Moment. Nervosität, Konzentration, es geht um alles, weiß Tierärztin und Pferdephysiotherapeutin Nina Neumann-Grüner.
10: Es ist für Pferd und Reiter absoluter Hochleistungssport. Also was die Athleten, jetzt die Menschen hier leisten, das kann man sich, glaube ich, gar nicht vorstellen. Man braucht unheimliches Reaktionsvermögen, man braucht unheimliches reiterliches Können und man muss vom Sportlichen sehr, sehr fit sein.
6: Und dann sind da noch andere, die Höchstleistungen bringen. Die Fleißigen, die dafür sorgen, dass immer ein gutes, eisgekühltes Schlückchen ins Glas fließt und auch exquisite Wünsche besonderer Kunden erfüllt werden.
11: Die elitären Kunden wollen schnell bedient werden, wollen aber auch den Champagner dementsprechend eingeschenkt haben. Also die möchten auch, dass man weiß, was man tut. Das ist auch richtig, weil das sollte also nicht wie eine Cola eingeschenkt werden. Und die legen halt ganz viel Wert auch auf die Qualität und die Temperatur des Getränks.
6: Exquisit ist das, was sie servieren. Champagner und Wasser für 107 Euro kann man machen einmal im Jahr. Aber viele, die hier sind, genießen, es ist nur so ein Gefühl, öfter mal ein hochpreisiges Gläschen. Wer kann, der kann.
25: Ja, ich trinke ja alles gern, was Spritz oder in Richtung Champagner oder Sekt geht. Und das ist eigentlich immer so. Für einen schönen Moment kann man sich das leisten, finde ich.
26: Es ist ein besonderer Tag für uns und wir gönnen uns dann gerne auch mal einen guten Tropfen, den man mit Freunden genießen kann.
27: Für so einen schönen Tag ist ein Glas Champagner, ich denke, das dazu gehört.
6: Ein Tag auf der Reitweltmeisterschaft in Aachen, das ist immer auch ein Get-Together. Es werden Kontakte geknüpft und gepflegt, während Reiter und Pferde zugleich Weltmeister hervorbringen.
1: Jetzt machen wir eine besondere Zeitreise und sehen vor unserem geistigen Auge Menschen in Afghanistan, die in Panik fliehen vor den Taliban. Alle wollen noch mal drauf auf die letzten Flugzeuge.
0: Heute, vor exakt 5 Jahren, gab es auch hier Sondersendungen im deutschen Fernsehen ohne Ende. Und die ganze Welt hat hingeschaut, als die Hauptstadt Kabul an die Taliban gefallen ist.
1: Für das Land eine Zeitenwende voller Angst und Ungewissheit, vor allem aber für die Frauen. Ihr Leben wurde immer mehr eingeschränkt.
0: Die beiden Schwestern Samine und Tamana Pajani haben das damals in Afghanistan selbst erlebt. Sie wurden verhaftet, gefoltert, sind geflohen und leben heute bei uns in Essen.
28: Seit fast 4 Jahren leben Samine und Tamana Pajani in Deutschland. Doch bei ihren Spaziergängen begleiten die Schwestern auch Erinnerungen an ein Leben, das sie zurückgelassen haben. Samine und Tamana Pajani schauen zurück auf eine Zeit, über die sie nur schwer sprechen können.
29: Für mich ist es traurig, weil Afghanistan war das Land, das den Menschen gehörte. Ich glaube, das sind eine der schmerzhaftesten und beschämendsten Bilder, mit denen ich in meinem ganzen Leben konfrontiert wurde.
28: Bilder, die vor 5 Jahren um die Welt gingen. Mit der Machtübernahme der Taliban wird das Leben der Menschen dort immer stärker eingeschränkt. Doch Samine und Tamanna wollten sich damit nicht abfinden. Samine hat damals als Hebamme in einem Krankenhaus gearbeitet. An dem Tag, als die Taliban Kabul erreichten, hatte sie Nachtschicht.
30: Als ich morgens nach Hause fahren wollte, hast du dieses Chaos überall gesehen. Alle rannten weg. Es war beängstigend, als würde die Welt untergehen. Alle rannten in eine andere Richtung. Die Taxis haben nicht mehr angehalten.
28: Als die Taliban immer mehr Rechte der Frauen einschränken, tun die beiden Geschwister etwas, das lebensgefährlich wird. Sie gehen mit anderen Frauen auf die Straße, protestieren gemeinsam für ihre Freiheit. Doch die Taliban machten die beiden Schwestern ausfindig. Sie kamen zu ihnen nach Hause, um sie zu verhaften. Die Taliban nahmen die Schwestern mit. Etwa einen Monat waren sie in Haft und wurden gefoltert. Über diese Zeit wollen sie auch heute nicht im Detail sprechen. Zu schmerzhaft sind die Erinnerungen.
30: Ich kann hier nicht ruhig und tief schlafen. Ich denke hier ständig an den Vorfall, als meine Tür aufgebrochen wurde. Es vergeht keine Nacht, in der ich nicht auf meine Tür achte.
28: Ein Alltag in Essen, der sicher sein sollte. Aber Sicherheit bedeutet nicht automatisch, dass auch die Angst verschwindet, sagen die Afghaninnen. Dennoch, etwas Normalität ist in ihr Leben eingekehrt. Samine lernt Deutsch, Tamanna macht ihren Master in Politikwissenschaften. Während andere Kommilitonen in den Sommerferien sind, planen sie weitere Protestaktionen gegen die Taliban, wie hier bei einem Hungerstreik in Köln.
29: Wir haben einen sehr langen und schwierigen Weg vor uns, auf dem wir ignoriert und nicht gehört werden. Doch das spielt für uns keine Rolle und wir werden weiterkämpfen, solange wir können, bis wir es schaffen.
28: 5 Jahre nach dem Fall von Kabul. 2 Schwestern, die in Sicherheit leben, aber ihr Kampf um ein freies Afghanistan geht noch immer weiter.
1: Und damit mehr Nachrichten von diesem Tage, hier von diesem Samstag.
7: Ein Notruf wegen Ruhestörung hat am frühen Morgen in Dortmund zu einem SEK-Einsatz der Polizei geführt. Anwohner hatten sich über laute Musik, Schreie und Knalle beschwert. Als die Polizei eintraf, stand ein Mann mit einer Waffe auf der Straße. Er bedrohte die Beamten und zog sich in sein Haus zurück. Daraufhin rückten Spezialeinsatzkräfte an. Nach mehreren Stunden ließ der Mann sich freiwillig festnehmen. Er kam in eine psychiatrische Einrichtung. Im Haus fand die Polizei eine Schreckschusspistole. Kampfmittelexperten haben am Mittag am Rhein in Bonn eine Panzerfaust gesprengt. Das Relikt aus dem Zweiten Weltkrieg war aufgrund des Niedrigwassers am Ufer unterhalb des Langen Eugen aufgetaucht. Ein Gebiet im Umkreis von 150 Metern wurde vor der Sprengung geräumt. Der Rhein wurde für den Schiffsverkehr gesperrt. Die Sprengung verlief ohne Komplikationen. Nach dem spektakulären Einbruch in eine Sparkassenfiliale in Gelsenkirchen Ende vergangenen Jahres klagen immer mehr Kunden auf vollen Schadenersatz. Aktuell lägen 18 solcher Klagen vor, erklärte ein Sparkassensprecher. Die Kläger werfen der Sparkasse Sicherheitsmängel vor und wollen deshalb den Inhalt ihrer Schließfächer voll erstattet bekommen. Das Geldinstitut weist die Vorwürfe zurück. Geburtstagsfeier mit 400 Litern Erbsensuppe. Die Altstadt-Armenküche in Düsseldorf hat Bedürftige und Nichtbedürftige zu einem gemeinsamen Essen auf den Burgplatz eingeladen. Bands aus der Region spielten auf der Feier. Die Altstadt-Armenküche besteht seit 34 Jahren. Sie versorgt täglich etwa 200 Menschen mit einer warmen Mahlzeit. Die Zahl der Bedürftigen habe sich in den vergangenen 10 Jahren verdoppelt, so die Armenküche. Die queere Community hat auch heute wieder in mehreren NRW-Städten gefeiert und für Toleranz und Vielfalt demonstriert. Hier in Münster waren laut Polizei etwa 6000 Menschen unterwegs. Trotz der erhöhten Sicherheitsvorkehrungen nach dem Anschlag beim CSD in Berlin vor 3 Wochen war die Stimmung ausgelassen, sowohl beim Umzug als auch bei der Abschlusskundgebung. Auch in Krefeld gab es einen CSD.
0: Und direkt an unserer Grenze zu Belgien ist ein dramatisches Feuer im Hohen Venn ausgebrochen. Das Ausmaß noch nicht einzuschätzen. Es brennt im Naturpark im Torf.
1: Wir gehen noch mal zu unserem Kollegen Jochen Hilgers. Sind bei den Einsatzkräften. Es gibt Entwicklungen, die auch Menschen bei uns auf deutscher Seite betreffen, Jochen.
12: Ja, das, was manche vielleicht befürchtet haben, ist eingetreten. Es muss noch nicht zu Evakuierungen kommen, aber es ist zumindest angekündigt worden, dass es in 5 Ortschaften der Stadt Monschau möglicherweise doch passieren kann. Die Menschen dort sind darauf zumindest jetzt vorbereitet worden. Also es kann sein, dass ihr eure Häuser verlassen müsst. Es ist noch nicht so weit, aber möglicherweise schon. Wir schauen noch mal ganz kurz hier zu den Feuerwehrleuten. Hier ist es relativ ruhig geworden. Es ist die Zone, wo die Menschen, die Feuerwehrleute aus dem Einsatz Einsatz kommen, mal kurz Luft holen, was essen, was trinken. Die sind jetzt richtig K.O. Die Tagschicht ist jetzt vorbei. Um 20 Uhr werden hier neue Kräfte erscheinen. Die, die jetzt hinter mir stehen, die kommen morgen früh um 8 Uhr wieder. Und viele erinnern sich an das große Feuer hier 2011 im Hohen Venn. Da sind 1000 Hektar verbrannt damals. Wir sind jetzt schon bei 1800.
0: Dankeschön, Jochen, für das Update. 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Auch für die Menschen in der Region daten wir da alles jederzeit ab und sind auch gleich noch mal um 7:45 mit einem WDR-Extra hier mit den aktuellen Entwicklungen.
2: Auf der Autobahn habe ich kurz für 10 Minuten was Verrücktes gemacht heute. Ich habe den Scheibenwischer angemacht. Seit langer Zeit ist das nicht mehr passiert. Krass, ne? Ja, wirklich so. Überall dieser Wunsch nach Regen. Von Belgien bis zu uns, Pilar Bosmann. Heute gab es ein paar Tropfen und Wolken. War es das erstmal im Westen?
4: Ja, im Prinzip war das schon jetzt fast das meiste, was jetzt erstmal bis Montagabend runterkommt. Und es waren halt wirklich nur so ein paar einzelne Tropfen. Also wer einen Tropfen abbekommen hat, hatte da wirklich schon Glück. Wir schauen mal auf den Satellitenfilm mitsamt Radar. Da können wir schön sehen, wie sich dann heute Mittag dann auch vor allem vermehrt dann von Westen und Nordwesten her die dichten Wolken und dann auch ab und zu mal so die Regenschauer dann über uns hinweg gesetzt haben, die uns überquert haben. Aber richtig viel kam da eben noch nicht runter. Die Luft ist noch sehr trocken gewesen. Richtig viel kam eben am Boden gar nicht an. Meistens waren es nur wirklich wenige Liter, die überhaupt am Boden ankamen. Und das war es aber auch jetzt dann erstmal für die nächsten Tage bis Montagabend zumindest mal. Aber die Temperaturen, die hatten jetzt heute zumindest mal schon einen relativ großen Unterschied. Man hat schon gemerkt, das war jetzt nämlich eine Kaltfront, die durchgezogen ist. Das heißt, so in Richtung Nordwesten war die Luft schon nicht mehr ganz so heiß. In Kronau gab es 27 Grad. Im Süden, in Neunkirchen-Seelenscheid, waren es noch mal 34 Grad. Aber jetzt wird so langsam zumindest mal die Luft ein bisschen ausgetauscht. Dann kommen die Temperaturen oder gehen die Temperaturen zumindest mal in einen gemäßigteren Bereich in den nächsten Tagen. Aber wie gesagt, der Regen, der sieht noch so ein bisschen mau aus, vor allem so in der Südhälfte und auch genau da, wo jetzt gerade die Feuer so am Lodern sind, da kommt wahrscheinlich bis Montagabend wirklich kaum ein einziger Tropfen an. Im Norden kann es noch vereinzelt mal für ja, vielleicht mal 2, 3, 4, 5 Liter Regen reichen auf den Quadratmeter, aber auch das ist weiterhin ein Tropfen auf den heißen Stein, das heißt, da müssen wir noch auf mehr Regen hoffen. Aber ich kann schon mal so ein bisschen vorausschauen blicken, am Dienstag kommt ein Tiefausläufer zu uns hereingezogen und er kann auch mal mehr, mal weniger Regen bringen. Da ist aber noch nicht so ganz klar, ob er wirklich nur so die Nordhälfte betrifft oder auch den Süden dann. Aber zumindest mal ist ein bisschen Regen mal im Ausblick so in Richtung Wochenmitte. Wir schauen jetzt erstmal auf die Nacht, vor allem in Richtung Osten. Kann es noch vereinzelt ein bisschen regnen. Meistens bleibt es aber schon trocken und die Wolken lockern mal mehr, mal weniger auf. Die Temperaturen gehen dann heute Nacht zurück auf meist 19 Grad im Kölner Raum. Im Norden merken wir da schon ein bisschen die kühlere Luft. Da gehen die Temperaturen bis morgen früh auch schon ein bisschen weiter zurück auf 14, 15 Grad. Da kann man zumindest mal schon wieder ein bisschen besser durchlüften. Morgen Vormittag scheint dann wieder verbreitet die Sonne bei meist nur lockeren Wolken. Es bleibt überall trocken. Im Nachmittagsverlauf gibt es zwar dann hier und da mal mehr Wolken, aber so vereinzelt gibt es nun mal so ein Gewitter in Richtung Siegerland, aber die meisten kommen trocken durch den Tag. Wenn Sie dabei in den Himmel schauen, da kann es immer durchaus sein, dass sich dieser Himmel dann so ein bisschen trüber, also dass er trüber aussieht, als er eigentlich wäre. Das sind alles die Rauchwolken, die dann aus den Waldbränden auch sich über ganz NRW ausbreiten können. Die Temperaturen liegen dann morgen Nachmittag nicht mehr ganz so hoch. 24 Grad im Nordosten bis 29 Grad nochmal im Süden. Insgesamt geht die Luft oder kommt die kühlere Luft nur langsam voran. Der Wind weht dabei meist schwach aus nördlichen Richtungen. Am Montag dann noch einzelne Schauer im Nordosten, ansonsten auch sonst weiterhin trocken bei 21 bis 24 Grad. Und am Dienstag, wie schon erwähnt, könnte uns dann ein Tiefausläufer überqueren und dann auch mal ein bisschen flächendeckender und auch mal verbreiteter Regen bringen und dann auch die Temperaturen weiterhin bei ungefähr 19 bis 24 Grad, also so noch unterhalb des Sommertags.
2: Da hoffen wir alle drauf. Danke, Pilar.
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3: Mond bin.
5: Willkommen bei uns. Heute war der schönste Tag des Jahres, jedenfalls für viele Werder-Fans. Am Tag der Fans, jawohl, Tag mit CH, gab es mal Programm am und im Weserstadion nur für Sie. Fanfest, Testspiel und Autogramme. Bürgerschaftswahl, wen die AfD ins Rennen schickt. Und Abschiedskonzert, die Toten Hosen auf der Bürgerweide. Jedes Jahr aufs Neue ist der Tag der Fans bei Werder ein guter Gradmesser dafür, wo die Mannschaft gerade steht, wie die Stimmung ist bei Spielern und Fans. Kurz bevor es wieder ernst wird. Heute in einer Woche ist das erste Pflichtspiel der neuen Saison. So haben beim Testspiel heute im Weserstadion und im ganzen Drumherum alle genau hingeschaut. Für uns war Nico Gramatzki-Schleicher dabei.
8: Hebt die Hände hoch, zeigt den Werder-Schal.
9: Einstimmen auf die neue Saison. Für klein und groß hat das Tradition beim Tag der Fans am Weserstadion. Kicken gegen einen Roboter-Torwart, den Spielerinnen mal ganz nah sein. Gerade die Werder-Frauen bekommen Jahr für Jahr mehr Aufmerksamkeit.
10: Man merkt es auch einfach daran, dass die Leute auch zu uns kommen, auch wenn die Männer jetzt vielleicht nicht neben uns sitzen und hier sind für die Autogramme. Einfach, dass sie kommen, uns viel Glück wünschen für die neue Saison. Ich glaube, ja, die Wertschätzung, die merkt man einfach hier.
9: Geht es um die Männer, ist die Gefühlslage der Fans unterschiedlich mit Blick auf den Saisonstart in einer Woche.
19: Es ist ein bisschen nervös sein, was in der neuen Saison alles passiert. Es ist ja noch nicht so viel passiert, auch was die Transfers angeht.
20: Also mein Wunsch wäre Platz 6, aber bleibt wahrscheinlich ein Traum, aber die Hoffnung stirbt zuletzt.
21: Ist noch so mittelmäßig, ein bisschen besser als letzte Saison, aber mal gucken. Hauptsache, die Neuen bringen was.
22: Nur ein bisschen unsicher. Ob der Kader jetzt schon reicht, so von der Breite und von der Qualität. Aber ich hoffe, da kommt noch was.
9: Ein weiterer ist ja schon da. Ludovit Reis, ehemaliger Kapitän des Rivalen Hamburger SV. Heute den Fans präsentiert. Der Mittelfeldmann kommt ablösefrei aus Brügge, hat aber noch keine Bundesliga-Erfahrung.
23: Er ist ein sehr guter Typ, der eine sehr hohe intrinsische Motivation hat, der auch eine sehr hohe, intensive Spielweise hat, darüber hinaus auch die spielerischen Qualitäten. Und für uns ist es einfach auch wichtig, dass wir uns auch im Mittelfeld verstärken.
9: Vor diesen Fans spielt Reis heute aber noch nicht. Knapp 20.500 Zuschauer machen Stimmung beim Testkick gegen den französischen Erstligisten Auxerre. Werder-Coach Daniel Thun allerdings fehlen insgesamt 13 Spieler verletzt oder krank. Und das zeigt sich in der Partie. Werder tut sich in der Offensive schwer, will sich da noch verstärken. Stürmer Erin Dingschi gilt als Kandidat. Die Gespräche hat Werder bestätigt. Hinten lassen die Bremer dem Gegner einmal zu viel Platz. Was die Franzosen gekonnt ausnutzen, das 0:1, sehenswert. Der einzige Treffer der Partie. Thuns Team verpatzt die Generalprobe.
24: Ich glaube, über allem steht, dass es vielleicht noch ein wenig an Qualität fehlt. Qualität, die nicht vielleicht von extern kommen muss, die intern uns gerade mal wieder gefehlt hat in allen Mannschaftsteilen. Und dann bin ich trotzdem zuversichtlich.
9: Und dann heißt es Schlange stehen für Werders Männer. Erst die Niederlage, dann Autogramme und Fotos. Der Abschluss beim Tag der Fans.
5: In vielen Bundesländern gewinnt die AfD in Umfragen enorm an Zuspruch. Bei der Landtagswahl in Sachsen-Anhalt am 6. September könnte sie einen Erdrutschsieg holen. In Bremen dagegen hat sie nur einen Sitz in der Bürgerschaft. In Umfragen lag sie zuletzt bei 15%. Bei der kommenden Bürgerschaftswahl will die AfD professioneller antreten als beim letzten Mal. Und jetzt steht auch fest, mit wem. Hauke Hirsinger berichtet.
31: Circa 50 demonstrieren vor der Tür. Drinnen sind sie heute kaum zu hören. Im Blumenthal stellt die AfD ihre Kandidatenliste für die Bürgerschaftswahl auf. Bundestagsabgeordneter und Landesvorsitzender Sergej Minich bewirbt sich um Platz 1.
32: Wir haben hier in Bremen ein schlummerndes Potenzial und das möchte ich mit aktivieren. Und ich möchte zeigen, dass wir als gallisches Dorf in diesem linken Bremen bestehen können.
31: Minich wird, trotz Gegenkandidatin Antje Zeller, mit großer Mehrheit gewählt. Seinen Platz im Bundestag will er räumen, falls er in die Bürgerschaft einzieht.
33: Ihre Partei ist ja in Teilen gesichert rechtsextrem.
0: Denken Sie eigentlich manchmal darüber nach, dass Sie auch mit Ihrer Arbeit vielleicht persönlich daran beteiligt sind, dass die Demokratie in Deutschland untergeht?
32: Zuallererst, der Bremer Landesverband ist ein Verdachtsfall und das schon seit Ewigkeiten. Ich würde mich mal freuen, wenn es da mal eine Entscheidung geben würde. Ich prognostiziere, kurz vor dem Wahlkampf wird da zufällig auch genau diese Entscheidung kommen und dann können wir da auch endlich mal juristisch gegen vorgehen. Wir als Bremer Landesverband sind es garantiert nicht.
31: Die Bremer AfD nach eigenen Angaben nicht verfassungsfeindlich. Bei Marvin Mergart, der heute mit großer Mehrheit auf Listenplatz 2 gewählt wird, wären da zumindest Fragen erlaubt.
1: Natürlich, jahrzehntelang wurde dieses Land zugrunde gerichtet. Und wer kann da erwarten, dass sich dieser Gesamtzustand durch minimale Veränderungen beheben ließe?
31: In der Vergangenheit wurde Mergart wegen vermuteter Nähe zu rechtsextremen Organisationen, hier Bilder von einer Demo der identitären Bewegung 2017, vom Verfassungsschutz beobachtet. Er selbst beschreibt sich heute auf Nachfrage als Politiker, der die Interessen des Volkes vertritt. Womöglich sitzt auch er bald neben Minnich in der Bürgerschaft.
5: In Bremerhaven sind die maritimen Tage nach wie vor in vollem Gang. Und wie jeden Tag schalten wir auch jetzt wieder hin und gucken, was da heute los ist. Janosch Keresti ist diesmal für uns dabei. Und Janosch, ihr seid auf einem Schiff, das relativ jung ist, aber alt aussieht.
3: Ja, wir haben auf der Nau Victoria festgemacht, also auf dem originalgetreuen Nachbau eines der berühmtesten Schiffe der Seefahrtsgeschichte. Ein absolutes Highlight hier im Hafenbecken. Die Original Victoria gehörte zum legendären Geschwader des Weltumseglers Fernando Magellan. Mit 5 Schiffen ist der Entdecker vor 500 Jahren ungefähr aufgebrochen und nur eines, das kam zurück. Das war die Victoria. Das ist eine der ganz großen Abenteuergeschichten und hier an Bord immer noch spürbar. Ja, es ist kaum vorstellbar, dass die Seeleute auf solch einem Schiff insgesamt 3 Jahre unterwegs waren. Der Segler ist nur 26 Meter lang und weniger als 7 Meter schmal. Da wird's eng, auch wenn die Besucher kommen. Und es kommen viele, so voll wie heute war es bisher noch nicht bei den maritimen Tagen. Klar, es ist Sonnenabend und die Temperaturen erträglich. Ideale Bedingungen zumindest zum Flanieren. Ja, man kann auch mit einigen Schiffen raus und aktiv selber segeln. Mit der Nau Victoria geht das nicht, die bleibt hier am Platz. Aber zum Beispiel mit der Johanna. Das ist ein alter Frachtsegler. Und vor 100 Jahren ist die Johanna rund um Hamburg über die Elbe gefahren, hat Waren transportiert, Baumaterial zum Beispiel oder auch Obst und Gemüse. Die Fracht heute, das sind Menschen. Menschen, die segeln wollen und segeln erleben wollen. Auch hier bei den maritimen Tagen in Bremerhaven. Und Thorsten Harms war bei einem Turn dabei.
6: Hier an Bord ist Frank Johannes der Boss. Bevor das Schiff den Hafen verlässt, schwört er seine heutige Crew ein. 14 Personen, viele ohne Segelerfahrung. Deswegen als erstes Sicherheitseinweisung. Die Passagiere wollen mit der Johanna auf die Weser segeln. Noch ist aber Flaute. Alle warten, dass sich die Schleuse öffnet. Mit dabei ist Anne Dittmann aus Bayern.
7: Ich hoffe, dass wenn wir rauskommen aus der Schleuse, dass so ein bisschen Wind uns doch noch die Segel hochheben lässt. Wäre zu wünschen heute. Sonst fahren wir halt mit dem Motor ein bisschen, aber auf dem Wasser ist es einfach total schön.
6: Das Schleusenmanöver ist schwierig, da darf keiner bei helfen. Stattdessen sitzen bleiben und den Ausblick auf Bremerhaven genießen. Wer will, kann der Crew jetzt mithelfen, die Segel zu setzen. Lea Benner aus Bremerhaven hat Lust dazu. Und kurz darauf sitzt sie sogar schon am Steuer und muss Kurs halten.
11: Es macht sehr viel Spaß, aber es ist auch eine Sache von sehr viel Konzentration. Gerade etwas schwieriger, weil das Segel vor meiner Nase ist und ich ein bisschen gucken muss.
6: Das kleine Fox-Segel vorne ist jetzt gesetzt, aber damit kommt die Johanna nicht gegen die starke Strömung der Weser an. Mit Hilfe der Passagiere will Decksmann Christian Rieger deshalb das Großsegel setzen.
12: Sehr gerne. Alle zwei da raus und dann nehmt ihr am besten.
25: Immer dahin, ne?
12: Genau. Wenn ihr die in der Hand habt, dann könnt ihr die danach mir geben. Ich sammle euch die ein. Die brauchen wir nämlich später wieder.
26: Also anleiten ist immer ganz wichtig, weil ja, sonst steht man da, weiß nicht, was man tun soll. Und ich glaube, dann ist die Erfahrung noch nicht so schön.
6: körperlicher Einsatz ist gefragt. Hier funktioniert alles noch wie zu Beginn des 20. Jahrhunderts. Auch Anne Dittmann hängt sich mit rein. Das Segel bewegt sich aber nur, wenn alle gemeinsam ziehen. Vor 100 Jahren musste das eine vierköpfige Besatzung schaffen. Plötzlich ist dann gleich Ruhe an Bord. Das Schiff fährt nur mit Windkraft.
2: Wir segeln. Wir haben 2 Segel gesetzt, es kommt doch noch ein bisschen Wind auf. Und auch wenn der Motor so einen tollen Sound hat, so ganz ruhig ist auch mal schön. Wir segeln jetzt.

0: Ja, und diese Reise auf dem Wasser, die ist nur möglich, weil es einen Betreiberverein gibt, der sich um dieses Schiff kümmert, nämlich die Freunde des Besan, Eva Johanna und der Vorsitzende, der ist bei mir, Achim Elfers. Schönen guten Abend.
1: Ja, hallo, schönen guten Abend.
0: Jetzt gehen Sie sozusagen fremd, weil wir nicht auf Ihrem Schiff sind, sondern auf der Nau Victoria. Aber den maritimen Tage nutzen Sie ja auch mal, sich andere Schiffe anzugucken?
1: Unbedingt. Ich bin über das Fest gelaufen, bin begeistert und schöne Veranstaltung hier. Alles ganz toll.
0: Kommen wir aber natürlich zu Ihrem Schiff, der Johanna. Wie gut kommt die denn hier bei den maritimen Tagen an? Was kriegen Sie damit?
1: Wir haben eine große Fangemeinde. Wir kommen seit Jahren hierher und segeln hier mit Gästen. Und ja, die sind begeistert, immer auf Tour zu gehen. Wir haben eine tolle Mannschaft an Bord. Oh. Die kommt gerade ins Bild.
0: Ja, das ist wirklich wie gerufen. Die war nämlich auf einem Turn und fährt jetzt gerade an uns vorbei. Und wir haben jetzt mal ein spontanes Kameramanöver gemacht, dass man das auch mal einfängt. Da winken sie zurück. Ja, die sehen alle ganz glücklich aus, die da kommen. Sind alle Plätze ausgebucht gewesen für die Turns?
1: Wir waren fast komplett ausgebucht. Also das ist wieder ein großer Zuspruch gewesen und wir freuen uns. Und das trägt alles zum Unterhalt des Schiffes bei. Von daher super Veranstaltung für uns und auch für alle anderen hier.
0: Ich habe auf Ihrer Homepage gelesen, dass Sie Nachwuchs suchen, also für die Crew. Wie groß ist da die Not, Leute für das Schiff zu gewinnen?
1: Es ist nicht so schwer, Nachwuchs zu bekommen. Und es kommen immer wieder neue Leute dazu und voller Begeisterung. Ich kam vorhin an Bord, da kam ein junger Mann aus der Maschine, den habe ich noch nie gesehen. Timo soll der heißen oder was. Er hat sich begeistert für die Maschine interessiert. Wir haben eine ganz alte Maschine, die ist von 42, ein alter Zweizylinder, Zweitakter. Und der war begeistert und ich glaube, den können wir gewinnen oder was. Der ist gerade in der Ausbildung, ist an der Seefahrtsschule in Cuxhaven und ist durch Zufall hier lang gelaufen, hat einfach gefragt und so macht man das auch. Ne? Wenn man mitmachen möchte, geht man hin, fragt und dann geht man.
0: Ist sowas ein Einzelfall oder passiert das öfters, wenn Sie mit der Johanna bei so Hafenfesten sind?
1: Das passiert öfters. Also, dass Leute einfach vorbeikommen und sprechen uns an und dann sind die plötzlich dabei und kümmern sich mit ums Schiff, unterhalten es, pflegen es.
0: Ist das auch etwas, worauf Sie setzen bei der Nachwuchssuche oder was gibt es da noch für Möglichkeiten?
1: Auf jeden Fall setzen wir da drauf. Also es ist, ich habe keinen Fang verloren.
0: Ja, ich wollte nur fragen, also klar, Sie sind mit der Johanna dann bei Hafenfesten, aber gibt es sonst Möglichkeiten, dass sich junge Menschen oder andere Menschen darauf hinzuweisen, es gibt diese Segelschiffe und die können da mitmachen, auch wenn die keine Erfahrung haben?
1: Wir machen Veranstaltungen, wo wir Gäste einladen, dass sie Schiffe kennenlernen. Wir haben oben Schiffveranstaltungen, da kann man immer kommen. Aber die meisten gehen einfach vorbei, sehen das Schiff und fragen und ja. Ja, oder kommen über irgendwelche anderen, die da drauf sind, schon dazu oder irgendwie sowas.
0: Jetzt haben wir auch gesehen bei dem Turn, die waren jetzt nicht alles Teenager, die da mitgefahren sind. Ist das schwierig, junge Leute dann auch für das Segeln zu gewinnen? Ich meine, es ist ja ein bisschen sperrig als Hobby.
1: Ja, wir haben einen tollen Vereinsmix. Wir haben ganz, ganz junge Leute, die mit ihren Eltern bei uns im Verein tätig sind. Wir haben ganz alte, wir haben vor allen Dingen auch ganz viele Frauen. Das macht unwahrscheinlich was aus. Wir haben einen Mix, ungefähr 50% ist weiblich, die bei uns mitmachen.
0: Also für jedes Alter. Und man hört, es ist auch familientauglich. Herr Elfers, ich habe gehört, morgen auf dem Turn kann man Sie erleben, dann sind Sie am Steuer. Freuen Sie sich schon drauf?
1: Ich freue mich riesig drauf.
0: Super. Wir freuen uns auch auf den morgigen Tag, da haben wir auch einiges vor. Und unter anderem wollen wir da Bilanz ziehen.
2: Mhm. Dankeschön, wir freuen uns auch. Dankeschön an Janosch nach Bremerhaven. Ja, egal ob im Hafen in Bremerhaven oder an anderen touristischen Hotspots, in der Hochsaison prallen da Welten aufeinander. Es begegnen sich jene, die gerade nur auf Genuss und Spaß aus sind und an die Arbeit nicht mal denken mögen. Und die anderen, die richtig hart schuften. Zum Abschluss unserer Wochenserie sprechen wir gleich drüber, wie sich das Arbeiten unter diesen Umständen anfühlt, nach diesem Film von Nils Braunöhler.
3: Sie alle stehen hier am Kreuzfahrtterminal an, um gleich auf dem Schiff zu arbeiten. Jeder 10. Arbeitsplatz hängt laut Branchenverband weltweit vom Tourismus ab. Eine wichtige, aber auch harte Arbeit im Dienste der Urlauber.
4: Ich habe allergrößten Respekt vor der Arbeit auf dem Schiff. Ich könnte das nicht. Rund um die Uhr, 24 Stunden, lieb, freundlich, nett und ganz fleißig sein, wäre nichts für mich.
3: Die Arbeitszeit von Terminalmanagerin Karin Reinke zum Beispiel richtet sich nach der Ankunft der Schiffe. Am schlimmsten findet sie?
5: Das frühe Aufstehen tatsächlich. Das ist, weil man den Abend vorher muss man versuchen, frühzeitig ins Bett zu gehen. Ich meine, andere, die ein Schichtsystem haben, haben das gleiche Problem. Aber dieses 4 Uhr hier sein, 2.45 Uhr aufstehen, das ist irgendwie so eine ganz unchristliche Zeit.
3: Auch im Hafenhostel

0: Fängt der Tag für die Beschäftigten ziemlich früh an, ob in der Küche, damit hier alles fürs Frühstück ab 6:30 bereitsteht, oder im Housekeeping bei Laura Juhas.
1: So, Anni arbeitet heute mit Jedwig. Ja? Ihr habt Deck 3.
0: Dienstzeit ist oft am Wochenende und an Feiertagen und dann, wenn die meisten anderen Urlaub haben. Flexibel müssen sie hier sein. Für Laura Juhas heißt das, sie kann erst freinehmen, wenn die Hochsaison vorbei ist.
1: Ja, 3, 4, 5.
2: Also auch dieses Jahr fahren wir nach Gran Canaria im September. Das bedeutet echt Urlaub. Das nehme ich 3 Wochen Urlaub, dann kein Hotel, kein News, kein Arbeit, da wird nichts gemacht.
0: Bis dahin heißt es, arbeiten, damit andere eine schöne Zeit haben.
3: Tja, eine Herausforderung. Und darüber spreche ich mit Iris Münkel von der Gewerkschaft Nahrung Genuss Gaststätten. Guten Abend, Frau Münkel.
4: Guten Abend.
3: Für wen ist es denn was, in diesem Gewerbe, Gastgewerbe zu arbeiten? Was muss man da mitbringen?
4: Viel Flexibilität und man muss vor allen Dingen auch belastbar sein und Grenzen setzen können, damit man in dieser Branche eben nicht kaputt geht, sondern gut sagen kann, bis hier arbeite ich, aber dann fängt auch meine Freizeit an, da muss ich auf mich achten.
3: Mhm. Sie haben gerade gesagt, belastbar sein. Über die junge Generation, die Gen Z, gibt es ja so ein bisschen das Vorurteil, die seien nicht so belastbar oder würden nicht so gerne richtig hart arbeiten. Welche Erfahrung machen Sie da mit jungen Menschen?
4: Eine andere. Mhm. Also ich erlebe die Gen Z sehr wohl als arbeitswillig, motiviert und die arbeiten auch viel. Ich glaube, über Generationen, diverse Generationen, gab es immer Kritik und Generationen verändern sich. Und wir müssen vielleicht auch ein bisschen nachjustieren, ein bisschen zuhören und auf die Generationen anders zugehen. Aber sehr wohl möchten die arbeiten, möchten sich verwirklichen und können das auch.
3: Würden Sie sagen, dass man im Gastgewerbe besonders leidensfähig sein muss, um da zu arbeiten?
4: Ich hoffe nicht. Also viele sind es und es ist aber Zeit, daran zu arbeiten, das zu verändern. Es geht nicht darum, sich aufzugeben in einem Job, sondern es geht darum, dass man seinen Job gerne und fröhlich macht und sich da auch verwirklichen kann. Aber es geht auch darum, dass man eben gesund bleibt bis zur Rente. Und dadurch auch Grenzen setzt und eben sich nicht zu sehr belasten und aufopfern muss.
3: Das sind einmal die Arbeitsbedingungen, aber ich nehme an, es geht auch um die Gäste, mit denen Sie täglich zu tun haben.
4: Sicher.
3: Haben Sie das Gefühl, die sind schwieriger geworden, anspruchsvoller?
4: Auch das. Ich glaube, die Sicherheiten für die Beschäftigten sind geringer geworden. Und das liegt an weniger klaren Arbeitgebern. Und das liegt auch an Gästen, die Grenzen überschreiten. Und dann ist es wichtig, dass die Beschäftigten die Sicherheit bekommen, dass sie sich da nicht alles gefallen lassen müssen.
3: Was erlebt man denn da so? Sie sind ja auch aus dem Hotelgewerbe persönlich. Was passiert da?
4: Genau, es sind Gäste, die eben ein bisschen Geld mitkommen, bringen, die sich mehr erlauben dürfen, die frech sind, die rumpöbeln. Belästigungen, all dem sind die Beschäftigten ausgesetzt und die Beschäftigten bleiben gesünder und fühlen sich wohler und sind klarer und gehen ohne große Sorgen nach Hause und kommen ohne große Sorgen wieder zur Arbeit, wenn die Arbeitgeberseite ganz klar sagt, sowas passiert in unserem Haus nicht.
3: Ich würde Ihnen gerne noch kurz eine Frage stellen, Frau Münkel, und zwar geht die so, was ist denn besonders motivierend und schön an dem Job?
4: Die Vielseitigkeit ist toll und die Freiheit, was man alles mit diesem Job machen kann. Und dafür ist es aber wichtig, Mindeststandards zu erhalten und zu schaffen. Also Tarifverträge, alles festlegen in Arbeitsbedingungen, die Sicherheit geben, so dass die Möglichkeit auch für Freiheit und für Selbstverwirklichung
3: besteht.
4: Da ist, ne?
3: Auch unter den schwierigen Bedingungen
4: genau.
3: Im Gastgewerbe. Ich bedanke mich ganz herzlich für das Gespräch, Frau Münkel. Vielen Dank.
4: Gerne.
3: So, das war unsere Wochenserie rund ums Arbeiten, wenn andere Urlaub machen. Wir werfen schon mal einen Blick auf kommende Woche. Da geht es um etwas, das irrsinnige, unvorstellbare Möglichkeiten bietet und gleichzeitig große Ängste und Befürchtungen auslöst.
5: KI, alles unter Kontrolle? 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
3: Musik noch auf echten Instrumenten selbst gemacht. Die gibt's ab heute wieder beim Musikfest Bremen. In den knapp 3 Wochen stehen 45 Veranstaltungen auf dem Programm. Heute Abend auf und um den Marktplatz gibt's das Eröffnungsspektakel mit vielen kleinen Konzerten zum Reinschnuppern. Übrigens zum 25. Mal. Anna Berghut.
8: Das Musikfest beginnt immer traditionell mit der großen Nachtmusik. Wir haben jetzt in Bremen heute Abend 18 Konzerte in der ganzen Innenstadt. Und ich bin ein bisschen leise, weil wir sind in Unser lieben Frauen bei einer Probe eines Bostoner Orchesters, die sich auf Barock spezialisiert haben. Die haben vor allen Dingen Monteverdi-Songs, die sie spielen, von einem italienischen Komponisten. Ganz dramatische Musik, und das macht das Musikfest aus, so verschiedene klassische Musikstile zu hören. Und wir gucken mal, wie sich das jetzt hier in so einem großen Kirchenraum anfühlt. Die große Nachtmusik findet an 9 Standorten statt. Einer davon ist die Bürgerschaft. Und da treffen wir jetzt die klassische Band Spark. Spark möchte extra mit dem verstaubten Image von Kammermusik aufräumen und macht deswegen alles ein bisschen moderner, geht auch von Barock zur Gegenwart. Und sie haben einen ganz besonderen Schwerpunkt, nämlich weibliche Komponistinnen, die sie in den Vordergrund rücken. Und da spielen sie quasi ein Medley vom Barock zur Moderne. Man merkt schon, das ist viel peppiger. Und das hat mich natürlich interessiert. Warum werden Frauen so in den Vordergrund gestellt? Deswegen habe ich mir vorher die Flötistin und die Gründerin geschnappt. Das ist Andrea Ritter. Und nachgefragt.
9: Ja, Komponistinnen sind uns ein großes Anliegen. Es ist inzwischen so, dass immer mehr Komponistinnen gespielt werden, aber natürlich stehen sie immer noch im Schatten. Und wenn man so diese Jahrhunderte- oder Jahrtausende-Geschichte betrachtet, ist das wirklich jetzt nur, sind das ein paar Jahre, wo Komponistinnen auch wirklich gespielt und erfahren werden im Konzertsaal. Und wir dachten uns, wir machen mal ein ganzes Programm nur von Komponistinnen.
8: Sie möchten ja auch so ein bisschen dieses verstaubte Image loswerden, der Kammermusik. Wie versuchen Sie das mit der Musik?
9: Wir versuchen, unsere Musik sehr lebendig zu präsentieren auf der Bühne, sehr viel Energie rüberzubringen. Und auch die Arrangements oder Stücke, die wir schreiben und auswählen, sind sehr abwechslungsreich und sind auch so, dass sie auch an das heutige Zeitgefühl anknüpfen.
8: Große Nachtmusik ist nur der Start des Musikfestes. Es gibt fast 50 Konzerte im gesamten Nordwesten. Sie haben also noch genügend Zeit dabei zu sein, wenn Sie zum Beispiel Spark verpasst haben.
3: Ja, und ganz andere Klänge mit Wumms hallten gestern Abend von der Bürgerweide aus über die Stadt. Die Toten Hosen gaben ihr letztes Konzert in Bremen. Und vielleicht das Highlight ihrer Abschiedstournee. Schließlich ging hier in Bremen mal alles los, 1982, mit dem ersten großen Hosenkonzert im alten Schlachthof. Jetzt waren sie also zum Tschüss-Sagen zurück. Burcu Aslan.
10: Das letzte Konzert der Toten Hosen in Bremen. 35.000 Fans auf der Bremer Bürgerweide.
11: Einen wunderschönen guten Abend, Bremer!
10: Dann endlich um 8:30 steht die Band auf der Bühne und legt gleich mit einem Klassiker aus dem Debütalbum Opel Gang von 1982 los. Bevor es startet, heißt es schon am Nachmittag: warten, rennen. Und wieder warten. Und das bei 36 Grad. Mitten auf der Bürgerweide, kein Schatten in Sicht. Ganz vorne die Hardcore-Fans.
12: Hosen!
13: Tote Hosen ist die Musik meiner Jugend. Wir gehen die ganze Tour mit, waren schon auf mehreren Konzerten.
14: Wir sind auch 4,5 Stunden angefahren. Ja, sind seit 20 Jahren Fan.
15: Auch bei 40 Grad, auch wenn morgen Einstellung meiner Tochter ist, egal. Muss ich hin.
16: Also Urlaub habe ich mir freigehalten für dieses Jahr. Das heißt, wir haben immer einen Tag davor, einen Tag nach den Konzerten. Und jetzt auf der letzten Tour haben wir, glaube ich, 5 oder 6 Konzerte. Also wir waren jetzt in Berlin, wir fahren noch morgen nach Hannover und dann noch nach Minden. Und nächstes Jahr geht's weiter.
10: Die Stimmung ist ausgelassen. Die Fans geben alles.

0: Bremen. Für die Toten Hosen mehr als nur eine Stippvisite auf der Tour.
1: Immer ein gutes Gefühl, in Bremen zu sein. Wir haben ja eine lange Geschichte mit Bremen. Unser allererstes Konzert ist hier gewesen, nur ein paar Meter weiter am Schlachthof. Buten und Binnen zum Beispiel ist auch eine Verbindung zu Bremen, weil in den 80er Jahren, als uns noch niemand kannte, haben die uns immer eingeladen. Die haben auch das allererste Video mit uns gedreht.
0: 19 Auftritte hatten die Toten Hosen im Laufe ihrer Karriere hier. Das gestrige Konzert, lange ausverkauft. Bis in die Innenstadt konnte man sie hören.
1: Klar, ich spiele gerne vor 30.000, 50.000 Leuten. Das ist so, ich spiele auch gerne vor 500, aber so im Großen ist dann so die Champions League, sage ich mal.
0: Rund 2 Stunden geht das Konzert. Die Fans danach einfach nur happy.
2: Moin, wie war's denn?
3: Geil.
4: Ich war letzten Monat schon in Düsseldorf. Und Bremen war 1000-mal besser.
5: Wir kennen die Toten Hosen von Anfang an und das war wieder bei dem Sommerwetter granatengut.
6: Total toll.
7: Eine Ära geht zu Ende, ne?
6: Ja, eine Ära geht zu Ende.
2: Das war mein erstes Toten Hosen-Konzert und ja, ist wahrscheinlich auch mein letztes und ich bin absolut begeistert.
0: Ende 2027 soll Schluss sein. Aber wer weiß, Punk ist nicht tot. Das haben die Toten Hosen an diesem Abend in Bremen bewiesen.
8: Tja, da haben die Toten Hosen tatsächlich noch mal einen herrlichen, warmen Sommerabend gehabt für ihr letztes Bremen-Konzert. Wie das Wetter weitergeht, das erfahren wir jetzt von Anastasia Hill. Ich sage Tschüss und wünsche Ihnen wie immer, dass Sie Ihren Abend genießen. Ciao, ciao.
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Willkommen zur Tagesschau. Teile von Monschau in NRW vor Evakuierung. Wegen eines Waldbrandes im benachbarten Belgien sollen sich die Einwohner mehrerer Ortsteile darauf vorbereiten, ihre Häuser zu verlassen. Die Flammen waren zuletzt nur 3 Kilometer von der deutschen Grenze entfernt. Der Waldbrand im belgischen Hohenfenn ist einer der größten in der Geschichte des Landes. Zahl der Opfer nach Beben am Montag in Kolumbien steigt. Behörden gehen nun von mindestens 294 Toten aus. Zudem würden 320 weitere Menschen vermisst. Fast 4000 seien verletzt worden. Präsident de la Esprielia bat nach eigenen Angaben US-Präsident Trump um eine vorübergehende Aussetzung von US-Zöllen für Kolumbien. Doppelerfolg für Deutschland im Speerwurf. Weber gewann Gold bei der Leichtathletik-Europameisterschaft in Birmingham. Er wiederholte damit seinen Triumph von der Heim-EM vor 4 Jahren in München. Trotz Schulterproblemen katapultierte der 31-Jährige den Speer auf 90,40 Meter. Sein Teamkollege Tumm gewann mit 83,76 Meter die Silbermedaille. Erfolgreicher Tag für Deutschland bei der Reit-WM in Aachen. Das Highlight des Tages war am Abend die Dressurkür, bei der Isabel Wert Bronze gewann. Es ist insgesamt ihre 14. Medaille. Im Voltigieren gab es für das deutsche Team zuvor insgesamt 5 Medaillen in 3 Wettbewerben. Weltrekord und EM-Gold für Schwimmer Liebmann. Bei der Europameisterschaft in Paris kam der deutsche Athlet auf eine Zeit von 14 Minuten und 26 Sekunden über die 1500 Meter Freistil. Der 19-Jährige ist erstmals bei einer EM in der Eliteklasse angetreten. Das Wetter, mal Sonne, mal Wolken, gebietsweise Regen und Gewitter. In der Südhälfte mit Unwettergefahr. In Richtung Norden meist trocken. Höchstwerte 20 bis 33 Grad.

Hallo und willkommen zur Hessenschau an diesem Sommerabend. Ich freue mich, dass Sie dabei sind. In Biedenkopf ist heute der dritte und letzte Tag des Grenzgangs des traditionellen Volksfests, das nur alle 7 Jahre gefeiert wird. Beim heutigen Höhepunkt stehen Festzüge auf dem Programm und das Abgehen der Gemeindegrenzen. Die zentrale Figur ist der Mohr, an dem es vor allem von außerhalb Kritik gibt. Wir schauen auf den Tag und sprechen anschließend mit dem Bürgermeister.

0: Ein Volksfest, das nur alle 7 Jahre stattfindet. Aus diesem Grund ist der Grenzgang für viele Menschen in Biedenkopf in diesem Jahr der wichtigste Termin im Kalender. Um die 20.000 Menschen waren diesmal an den 3 Tagen und bis heute wohl mit dabei.
1: Der Wecker bei uns klingelt um 4.30 Uhr und dann geht's Vollgas los. Und wir laufen hier durch die Gassen und wecken die Leute auf und dann geht's hier los. Und jetzt sind wohl alle da.
2: Wir haben Grenzgang im Blut. Das gehört dazu, alle 7 Jahre.
3: Weil das halt ansteckend ist, das ganze Fest, und die Leute sich alle freuen, sowas begehen zu dürfen, vor allen Dingen. Und das gehört halt zur Tradition dazu und die muss bewahrt werden, ganz einfach.
0: Doch ob alles bewahrt werden muss, darum wird gestritten. Angeführt wird der Festzug von einer schwarz angemalten Figur, dem sogenannten Moor. Eine Figur, die heute kontrovers gesehen wird. Sich schwarz anzumalen, sagen die Kritiker, stehe in der rassistischen Tradition des Blackfacing. Vor allem von außen gibt es deshalb Kritik am Grenzgang. Die Verantwortlichen verteidigen den Brauch.
4: Ich bin die Figur, ich lebe das so, wie ich es mir vorstelle. Und so gebe ich es auch der ganzen Stadt und den Bürgern und den Gästen, alle wie sie es sind. Wir wollen einfach mal 3 Tage lang ein schönes Fest feiern und mal den ganzen Mist in dieser Welt vergessen.
5: Wenn man über den Grenzgang Biedenkopf spricht, spricht man über den Moor und die beiden Wettläufer und im Positiven. Und das ist das, was es ausmacht. Er hat die Rolle, vorne wegzugehen. Und wenn man auch sieht, auch aus den Nachbargemeinden, die jetzt alle hier sind, die sich wirklich freuen, wenn sie ihn sehen. Er führt uns eigentlich an.
0: Den Grenzgang gibt es mindestens seit 1682. Die erste urkundliche Erwähnung der umstrittenen Figur erst im Jahre 1809. Sie kam also erst deutlich später dazu. Seitdem verteilt sie bei dem Umzug Brezeln und Küsse.
6: Das soll Glück bringen, wenn man es nicht aus dem Gesicht wieder rauswäscht, bevor der Grenzgang nicht ab ist.
7: Ja gut, wenn man einen Schornsteinfeger berührt, heißt es ja auch, das bringt Glück.
8: Grenzgang, Marsch!
0: Mit diesem Befehl rückt der ganze Zug dann aus dem Ort aus und in die Umgebung. Denn der ursprüngliche Sinn der Tradition liegt darin, die Grenzsteine der Gemeinde zu kontrollieren. Dieses Jahr musste das traditionelle Großfeuerwerk zum Beginn und Ende des Grenzganges wegen der Trockenheit abgesagt werden. Auf dieses Ritual wird also schon mal verzichtet. Über alles andere will man nach dem Fest sprechen.
9: Wir tun gut dran, uns nach diesem Grenzgang alle mal an einen Tisch zu setzen, uns die Karten zu legen. Da darf es keine Sprech- und Denkverbote geben. Und da wird in 7 Jahren was Gutes rauskommen.
0: Und da sind sich die Menschen in Biedenkopf wohl alle einig. Denn Brauchtum gibt Halt und Orientierung. Aber Traditionen befinden sich auch im Wandel der Zeit.
10: Wir wollen nicht nur über die Kontroverse sprechen, sondern auch darüber, was den Grenzgang für Biedenkopf ausmacht und wie die Stadt mit der Debatte umgeht. Dazu sind wir jetzt verbunden mit dem Bürgermeister von Biedenkopf, Jochen Achenbach. Wir sehen ihn im Festzugsoutfit. Herr Achenbach, Sie haben kritisiert, dass die Berichterstattung über den Grenzgang zuletzt zu einseitig auf die Kontroverse fokussiert war. Was fehlt Ihnen denn in der bisherigen Berichterstattung?
11: Also die Berichterstattung selber, da gab es mehrere Videoformate dazu. Ein Videoformat war dadurch geprägt, dass eine sehr große Einseitigkeit in der Berichterstattung der Wahrnehmung da ausgestrahlt worden ist. Das, was uns letztendlich allen fehlt, ist, dass eine Beurteilung erfolgt, ohne dass diejenigen, die die Beurteilung durchführen, jemals im Biedenkopf gewesen sind, jemals sich das Fest angeschaut haben, jemals auch gesehen haben, wie der Moor gelebt wird. Und man hat das heute Morgen, und Sie waren ja mit HR3 oder mit dem HR auch hier auf dem Marktplatz, glaube ich, sehr, sehr gut aufnehmen können, dass es durchweg rund um eine positive Tradition ist, die Menschen zusammenbringt, eine ganze Stadt zusammenschweißt. Wir haben in Tausende von fröhliche Gesichter reingeguckt. Ich verstehe halt eben nicht, und ich glaube, so geht es vielen, was daran schlecht sein soll. Also insofern sagen wir ganz klar die Einladung. Natürlich steht es jedem zu, eine Meinung zu haben, so wie es mir ja auch zusteht. Aber bevor man sich eine Meinung macht, ist es doch immer besser, letztendlich vor Ort sich die Dinge anzuschauen. Das ist ansonsten auch nicht anders, wie wenn Sie den Inhalt eines Buches beurteilen anhand von einem Umschlag.
10: Die Kritiker sagen ja, die Figur des Mohren würde schwarze Menschen oder diese Figur eben herabwürdigen. Der Verein und Sie sagen, es wäre eher ein Zeichen der Wertschätzung. Vielleicht können Sie das noch mal ein bisschen näher erläutern.
11: Der Moor ist eine sehr integrative Figur. Und das merken Sie auch daran, wie unser Moor, der Hans Fischer, die lebt. Das war auch in der Vergangenheit bei den Mooren der Fall. Wir haben ja unter anderem auch einen farbigen Moor gehabt und er hat selber gesagt, das war die Ehre seines Lebens. Und der Moor selbst ist eine Figur, die ja eine besondere Bedeutung für den ganzen Umzug hat, für die Tradition hat. Und Sie haben es heute Morgen vielleicht auch gesehen, also die Menschen, und das ist für mich das Entscheidende. Wie reagieren die auf so ein Moor? Mit einem Strahlen, sie freuen sich. Wir haben gesehen, der Moor geht über den Marktplatz, viele Menschen sind am Applaudieren. Es wird rundum positiv wahrgenommen und es wird auch positiv gelebt. Und das ist unser Punkt, deswegen verstehen wir da die Diskussion nicht. Und im Übrigen ist es so, der Grenzgangsverein verschließt sich ja dieser Diskussion nicht, ganz im Gegenteil. Sie muss aber aus dem Verein selber herauskommen und da kann jedes Vereinsmitglied natürlich auch einen Antrag stellen und Veränderungen durchführen und dann sind das letztendlich Fragen einer Mehrheitsentscheidung und Mehrheit werden wir immer akzeptieren.
10: Sie haben eben gesagt, es kann auch Veränderungen geben, Traditionen ändern sich auch. Wie haben Sie das jetzt in den letzten Tagen erlebt? Hat die Kritik von außen was auch bei Ihnen verändert? Und glauben Sie, dass es eine Veränderung in 7 Jahren, wenn der Umzug wieder stattfindet, der Grenzgang, dass es da eine Veränderung geben wird?
11: Also das sind jetzt alles hypothetische Fragen. Ich kann nur eines dazu sagen. Ich habe es durchaus positiv erlebt. Ich habe eine große Zustimmung auch aus der Bevölkerung wahrgenommen, dem Moor gegenüber. Und natürlich stellen wir uns der Kritik und wir stellen uns auch der Diskussion, wenn die denn halt eben gewünscht ist. Aber es muss aus dem Verein herauskommen. Und ich kann Ihnen auch sagen, meinen eigenen Standpunkt. Ich würde für diese Tradition werben und auch dafür stehen. Losgelöst davon werde ich natürlich in der gleichen Form, und das wird auch jedes Komiteemitglied eine Mehrheitsentscheidung akzeptieren, weil wir können nichts Negatives daran finden. Die Kritik, das sage ich hier nochmal ganz ausdrücklich, die Kritiker selber sind doch eingeladen, sich es anzugucken. Aber bitte erst beurteilen, nachdem man es auch wirklich erlebt hat und nicht im Vorfeld.
10: Der Bürgermeister von Biedenkopf, Jochen Achenbach, vielen Dank. Das Gespräch haben wir am Nachmittag aufgezeichnet. Und wir haben jetzt Nachrichten im kurzen Überblick.
12: Zeig dich für uns alle. Unter diesem Motto sind in Darmstadt mehr als 6.000 Menschen beim Christopher Street Day auf die Straße gegangen. Die Veranstaltenden sagen, der Ton gegenüber queeren Menschen werde rauer. Politische Errungenschaften würden wieder in Frage gestellt. Sich offen als queer zu zeigen, sei deshalb für viele nicht mehr selbstverständlich, sondern könne auch Mut erfordern. Mit der Demo heute wollten sie ein Zeichen für Sichtbarkeit und gegen Hass und Ausgrenzung setzen. Diese rund 50 jungen Erwachsenen haben den Krebs, als sie noch jung waren, besiegt. Heilung und ein normales Leben sind möglich. Mit dieser Botschaft möchten sie krebskranken Kindern deutschlandweit Mut machen, heute denen auf der Kinderkrebsstation des Klinikums Kassel. Per Rad werden sie über Marburg, Gießen und Frankfurt bis nach Nürnberg zu den Kinderonkologien fahren. Organisiert wird die sogenannte Regenbogenfahrt seit über 30 Jahren von der Deutschen Kinderkrebsstiftung. Die Franziskaner verlassen nach mehr als 150 Jahren das Kloster Marienthal in Geisenheim. Der Grund: alle 7 noch verbliebenen Franziskanerbrüder sind um die 80 Jahre alt. Gastfreundschaft war ihnen wichtig. Ob Menschen in Nöten, ob Leute, die sich eine Weile zurückziehen wollten, ob Wandernde oder Pilgernde, alle wurden aufgenommen. Dazu kamen Gottesdienste, Wallfahrten und Taufen. Das Bistum Limburg und ein neu gegründeter Förderverein wollen die Wallfahrt fortführen. Heute ist es eingeweiht worden und mit derzeit geschätzten rund 36 Millionen Euro werden die Kosten für das neue Feuerwehrgebäude in Wetzlar rund 8 Millionen Euro höher als gedacht. Die Feuerwehr kehrt mit dem Umzug ins neue Gebäude an ihren alten Standort zurück. Das alte Gebäude von 1982 war bereits nach 30 Jahren so sanierungsbedürftig, dass es abgerissen werden musste. Der erste Tag der offenen Tür in der neuen Feuerwache in Stadtallendorf. Vor knapp 2 Jahren gab es schon mal eine neue Feuerwache und die brannte dann sofort ab. Fahrzeughalle, Fuhrpark, Ausrüstung, alles kaputt. Und nun haben sich Jung und Alt einen Eindruck von der im März in Betrieb genommenen neuen Fahrzeughalle machen können.
10: In unseren Sommerinterviews zeigen wir Ihnen heute die letzte Folge Ministerpräsident Boris Rhein von der CDU. Auf dem Landesparteitag Ende Mai hatte er von der Bundesregierung schnelle Reformen gefordert. Aber mit Augenmaß und Empathie. Die arbeitende Mitte solle nicht durch Einschnitte belastet werden.
13: Was wir brauchen, das ist ein Reformplan für ein leistungsfähiges, für ein gerechtes Land. Wir brauchen keine Dauerreformdebatte über immer weitergehende Einschnitte für die Mitte unserer Gesellschaft.
10: Und über die Reformen hat die Leiterin unseres Landtagsstudios Ute Wellstein mit dem Ministerpräsidenten gesprochen.
14: Ja, herzlich willkommen, Herr Rhein.
15: Ja, guten Tag, Frau Wellstein.
14: Die Bundesregierung hat jetzt mittlerweile vorgestellt, wie sie sich das vorstellt mit der Reform der Sozialsysteme. Das betrifft uns ja alle, weil wir einzahlen und weil wir ab und zu auch mal Leistungen daraus brauchen. Und Sie betrifft es noch mal mehr, weil Sie sich ja im Bundesrat auch dazu verhalten müssen, wie Sie die finden. Und damit alle wissen, worüber wir reden, haben wir Ihnen hier einen Film gemacht.
15: Ich bin gespannt. Dankeschön.
16: Die Rentenreform soll die Renten stabil und finanzierbar halten. Ein Teil der Rentenbeiträge soll an der Börse investiert werden. Dafür sollen die Beiträge steigen. Zudem soll die Rente nach 45 Beitragsjahren gestoppt werden. Das könnte schätzungsweise bis zu 13 Milliarden Euro sparen. Aber drei ostdeutsche CDU-Ministerpräsidenten wollen an der Frühverrentung festhalten. Die Gesundheitsreform soll die Milliardenlöcher bei den Krankenkassen stopfen. Die Folgen? Höhere Beiträge für Gutverdiener. Die kostenlose Mitversicherung von Eheleuten wird eingeschränkt und höhere Zuzahlungen bei Medikamenten. Die Steuerreform soll Menschen mit kleinen und mittleren Einkommen entlasten. Mindestens 500 Euro Ersparnis war das anvisierte Ziel. Allerdings, mit den höheren Kosten bei Pflege, Rente und Gesundheit könnte für viele Arbeitnehmer unter dem Strich ein dickes Minus beim Gehalt stehen. Und das nicht nur bei Spitzenverdienern, sondern bei der arbeitenden Mitte der Gesellschaft.
14: Ja, Herr Rhein, Sie hatten ja gefordert auf dem Parteitag keine Einschnitte für die Mitte der Gesellschaft. Das hat irgendwie nicht so ganz geklappt, wenn man sich das anschaut. Die Belastung wird für sehr viele höher sein als vorher. Haben Sie das Ziel aufgegeben, der Mitte keine weiteren finanziellen Einschnitte zuzumuten?
15: Ich glaube, es gibt ein kommunikatives Problem und das begleitet diese Bundesregierung leider seit ihrem Anbeginn, weil sie nicht vorher gesagt hat, was ist eigentlich der Sinn der ganzen Sache. Und feststellen müssen wir, dass wir in Deutschland im Vergleich zu anderen Ländern, in Europa jedenfalls, eine wirklich rekordverdächtige, niedrige Rente am Ende haben. 48%, andere Länder haben weit über 70%. Und das Ziel dieser Rentenreform ist, auf über 70% zu kommen. Das ist der Grund dafür, dass wir die Reform angehen. Und ich finde es gut und richtig, dass diese Bundesregierung das jetzt endlich macht. Andere Bundesregierungen haben das verschlafen.
14: Nun sind da andere Reformen auch noch im Spiel. Wir haben es gesagt, die Krankenkassenreform ist schon verabschiedet. Es gibt noch eine Pflegereform. Die Steuerreform kommt auch noch. Und wenn man das alles zusammenzählt, es gibt da einen schönen Rechner beim Spiegel. Mhm. Da kann man sein Jahresbrutto eingeben. Und da sehen Sie, dass bei fast allen Normalverdienern am Ende nicht viel bei rauskommt, sondern die meisten sogar noch dazu zahlen müssen. Das ist doch eigentlich nicht das, was versprochen worden ist. Es sind uns doch Entlastungen versprochen worden.
15: Wir geben über 1 Milliarde Euro, und zwar am Tag, für unser Gesundheitssystem aus. Und offensichtlich funktioniert hier irgendwas dabei nicht. Und ich denke deswegen, dass es exakt der richtige Weg ist, jetzt zu sagen, wir müssen das stabilisieren, wir müssen eine Reform einleiten, damit eben die Beitragszahlerinnen nicht immer weiter belastet werden. Was mir bei der Reform fehlt, das will ich deutlich sagen, der gesetzlichen Krankenversicherung, ist beispielsweise, dass nicht die Bürgergeldempfänger in den Haushalt, in den Bundeshaushalt eingenommen werden, sondern dass sie weiter in der GKV bleiben. Da gehören sie nicht rein. Und deswegen müssen wir auch darüber weiter diskutieren, ob wir diesen Weg nicht möglicherweise irgendwann beschreiben.
14: Ist nämlich ein Druck im Bundesrat?
15: Ja, ich werde da Druck machen. Das ist nämlich ein Delta von ungefähr 15 Milliarden Euro. Und wenn wir dies machten, könnten wir uns möglicherweise andere Reformschritte in der GKV zulasten von Versicherten, aber eben auch der gesamten Stakeholder im Bereich der gesetzlichen Krankenversicherung ersparen.
14: Lass uns noch mal über die Rente reden. Ihre Ministerpräsidentenkollegen aus dem Osten haben ihre Meinung geändert, die sie vorher hatten, und sagen jetzt, nee, also die abschlagsfreie Rente nach 45 Beitragsjahren abschaffen, das machen wir nicht mit. Sie haben bisher sich dazu noch nicht geäußert, jetzt haben Sie Gelegenheit. Finden Sie das richtig, dass sie abgeschafft wird? Oder sehen Sie das wie Ihre Kollegen aus dem Osten?
15: Also ich glaube, wir müssen es sehr differenziert diskutieren, besprechen und gemeinsam erarbeiten. Am Ende ist natürlich auch eine Frage von Gerechtigkeit. Und wir sehen, dass es viele Menschen gibt, die einen harten Job machen, die 45 Jahre eingezahlt haben. Und das muss man schon aus meiner Sicht sehr deutlich dabei berücksichtigen. Und deswegen ist aus meiner Sicht trotzdem notwendig, dass wir dieses Reformpaket jetzt so durchbringen, wie es auf dem Tisch liegt.
14: Was heißt das? Abschlagsfreie Rente mit 45 Jahren, ja oder nein?
15: Das heißt, dass wir diesen Teilbereich auf eine andere Möglichkeit lösen müssen. Und zwar so gerecht, dass Menschen, die eben so lange eingezahlt haben, eben am Ende auch davon profitieren können. Ja, das ist das, was jetzt zu erarbeiten sein wird, miteinander, gemeinsam. Und das stört mich ohne dies bei all den Diskussionen, die wir führen. Das verunsichert die Leute zutiefst. Nehmen Sie mal einen Fehler.
14: Ja, aber ich finde, Sie verunsichern mich jetzt auch gerade, weil ich jetzt immer noch nicht weiß, ob Sie für oder gegen den Vorschlag sind, die Rente mit 45 Jahren
15: aufzustocken. Wir knüpfen das Rentenpaket jetzt nicht mehr auf. Das ist meine feste Überzeugung.
14: Also bleibt
15: es dabei. Es muss aus meiner Sicht dabei bleiben.
14: Nochmal zu Ihrer Parteitagsrede von Beginn, die wir gezeigt haben. Da haben Sie ja noch mehr Bedingungen gestellt, wie so ein Reformpaket aussehen muss. Zum Beispiel, wir brauchen einen Reformplan für ein leistungsfähiges Land. Welche Elemente dieser Reform werden dann das Land leistungsfähiger machen, also die Wirtschaft wieder ankurbeln?
15: Ja, ich glaube, dazu gehört, und das ist in der Tat das Wichtigste, wir müssen jetzt Priorität für alles schaffen, was Wachstum schafft. Für alles schaffen, was die Wirtschaft wieder ankurbelt. Und dazu gehört beispielsweise eine Senkung von Unternehmenssteuern. Dazu gehört beispielsweise, dass wir bei den Energiepreisen runterkommen. Dazu gehört beispielsweise, dass wir die Bürokratie massiv abbauen. Da sind wir auf gutem Wege.
14: Aber die jetzigen Reformen reichen dazu nicht.
15: Die jetzigen Reformen sind notwendig, um das zu tun, was ich gesagt habe. Beiträge stabilisieren, dass sie nicht immer weiter steigen und insbesondere dafür zu sorgen, dass Menschen in ihrem Ruhestand auskömmlich leben können, weil sie auch dafür eingezahlt haben. Deswegen finde ich, das sind sehr intelligente Vorschläge, die gemacht worden sind.
14: Also Ihre Unterstützung hat der Kanzler?
15: Der Kanzler hat immer meine Unterstützung.
14: Vielen Dank, Herr Rhein.
15: Ich bedanke mich.
10: Vollverschleierung im öffentlichen Raum. Kein Schulbesuch nach der 6. Klasse, kein Zugang zu Universitäten, weitgehende Berufsverbote. Das ist die Situation für Frauen in Afghanistan unter den Taliban. Die Islamisten haben heute vor 5 Jahren die Macht ergriffen. Seitdem leidet das Land unter einer schweren humanitären Krise. Wir haben eine junge Frau getroffen, die aus Afghanistan nach Nordhessen geflohen ist.
17: Freiheit für die Frauen in Afghanistan. Dafür will Farista Amiri kämpfen. Die 21-Jährige ist vor 5 Jahren nach Kassel gekommen, geflüchtet vor den Taliban in ihrem Heimatland.
18: Die Frauen in Afghanistan, also die stehen einfach auf einer Seite, die stehen einfach in Dunkelheit und man kann die einfach nicht sehen. Man kann mit den anderen nicht kommunizieren. Wenn ich manchmal alleine bin mit so schlechten Nachrichten, ich möchte einfach weinen und dann sagen, warum die Welt hat die Frauen in Afghanistan ganz vergessen.
17: 5 Jahre ist es nun her, dass die Taliban in Afghanistan die Macht übernommen haben. Seitdem werden vor allem Frauen systematisch aus dem öffentlichen Leben verdrängt.
18: Manche Frauen, die wollen nicht mehr leben. Weil die dürfen nicht zur Schule, die dürfen nicht arbeiten, die können nicht draußen gehen, die dürfen sich nicht treffen irgendwo draußen, im Park gehen, die dürfen gar nichts machen oder einfach zum Einkaufen gehen. Auch sowas dürfen die nicht.
17: Auch Gewalt gegenüber Frauen nimmt zu und wird immer normaler. Laut einem Gesetz der Taliban dürfen Ehemänner ihre Frauen schlagen und müssen lediglich mit 15 Tagen Haft rechnen. Am meisten belastet Farista aber die Lage ihrer Schwester. Sie ist noch mit ihrem Mann und ihren Kindern in Afghanistan und hat keine Chance zu fliehen.
18: Meine Schwester meint auch zu uns, ja, wenn meine Tochter groß wird, was soll ich damit machen, wenn die im also 12 Jahre werden dann die Familien, weil die keine genug Geld haben, es wird eben mit einem Mann, der 50 Jahre alt ist, einfach verheiraten, nur wegen Geld.
17: Beim Malen verarbeitet Farista ihre Gefühle. Durch ihre Kunstwerke möchte sie auf die Situation der Frauen in Afghanistan aufmerksam machen.
18: Dieses Mädchen will einfach zum Beispiel irgendwie zur Schule gehen und was zum Beispiel mit Rebildung weitermachen. Und so, da sieht man auch ein paar Papier und Blätter, so ein, wie ein Buch. Aber so, das ist eine Hand, zum Beispiel, das zeigt die Taliban. Und also, das, also die dürfen einfach nicht die Mädchen, dass die was lernen.
17: Farista darf nun endlich lernen und kann hier in Kassel zur Schule gehen.
18: Jetzt mache ich auch Abitur. Und als Schwerpunkt habe ich auch Gesundheit gewählt. Und dann kann ich auch Medizin studieren. Und das ist mir auch ganz wichtig.
17: Wichtig ist Farista auch, dass ihre Schwester und ihre Freundinnen in Afghanistan die Hoffnung nicht verlieren. Sie spricht ihnen jeden Tag Mut zu und wünscht sich,
18: dass ein Tag nur meine Freundinnen mir anrufen und dann mir sagen, ja, Farista, das haben wir geschafft und wir haben nicht aufgehört und dann jetzt können wir einfach zur Schule gehen und jetzt haben wir auch unser normales Leben.
17: Farista hat es geschafft. Sie lebt in Freiheit. Trotzdem wird sie unermüdlich weiterkämpfen für alle Frauen in Afghanistan.
10: Christerode, unser dolles Dorf der Woche, liegt im Knüll auf 500 Metern Höhe. Da ist es nicht ganz so heiß, hat sich unser Team gefreut, nicht ahnend, dass die Christeröder besonderen Spaß an schweißtreibenden Freizeitaktivitäten haben. Aber Dana, unsere Kamerafrau, die sitzt selbst jede freie Minute auf dem Rad, da war klar, dass sie mit muss.
19: Sechser im Lotto, freut man sich. Achter in Christerode, freut man sich auch, wenn man wieder zu Hause ist. Das Ding ist klotzig schwer, hat keine Schaltung und ein E-Bike ist es auch nicht. Aber so eine Art Aushängeschild für den 102 Jahre alten Radfahrverein Edelweiß. Willst du Christerode kennenlernen? Bist du hier goldrichtig.
20: Wir sind der größte Verein in Christerode. Wir sind ein Familienverein und fast jede Familie ist im Verein mit drin. Und wir fahren im Jahr eine Zweitagestour, mehrere kurze Touren unter Festzügen oder Hessen. Tagsumzügen nehmen wir unseren Achter, da fahren wir dann damit noch hin.
19: Christerode, Ortsteil von Neukirchen im Schwalm-Eder-Kreis, ist ja eher was für eine Gangschaltung. Hoch oben auf dem Knüll leben rund 270 Christeröder. Landwirtschaft hast du rundherum. Und einen extrem seltenen Mähdrescher, der 20 Jahre lang bei Hartmut in der Scheunenecke sein trauriges Dasein fristete. Bis gestern. Springt er plötzlich an?
21: Meine Freunde und Nachbarn hier aus dem Dorf, die haben dann heute Nacht ab 5 Uhr nämlich mitgeholfen, das ganze Ding wieder ins Laufen zu kriegen.
19: Nun reden wir aber nicht von einem normalen Mähdrescher. Das ist ein Traktor mit einem Dreschanbau, Baujahr 56. Der muss extra angeworfen werden und der läuft auch.
21: Die Bauern mussten früher Geld sparen. Einen Mähdrescher zu kaufen für 2 Monate war eigentlich viel zu teuer. Also hat die Firma Klaas ein Hybrid entwickelt, einen Dreschaufsatz mit eigenem Motor.
19: Den Klaas Huckepack. Da kam kurz gesagt der Dreschaufsatz auf eben diesen speziellen Trecker und zusammen gab das Sinn, erzählt Hartmut.
21: Somit hatte der Bauer im Dreivierteljahr einen Traktor und für die 2 Monate, wo Erntezeit war, nämlich einen Mähdrescher.
19: Den hier hat sein Vater angeschafft. Weltweit gibt es gerade noch eine Handvoll davon. Seit gestern einen fahrbereiten mehr. Absolute Rarität in Christerode. Absolute Rarität in Deutschland? Regen. Aber Aufregen bringt ja auch nichts, also greift sich Klaus einen Ballen Heu. Und während er den auf die Weide am anderen Ortsende bringt, erzählt er mir von dem Problem.
22: 2018 hatten wir auch so einen trockenen Sommer, da haben wir auch zufüttern müssen. Aber da war es lang nicht so extrem wie jetzt. Das muss man ehrlich sagen. Also wir werden momentan auch vor Herausforderungen gestellt. Wir haben einen Schnitt Heu gemacht und seitdem ist nichts mehr gekommen. Also das ist, ja.
19: Klaus und sein Sohn Lukas züchten Angusrinder. Tolle Tiere, robust, die halten was aus. Aber die Weide ist buchstäblich ausgeweidet. Der Ballen Heu wird schon erwartet.
23: Das wird uns so einen knappen Tag reichen und dann sind wir erneut hier im Einsatz.
19: Ein paar Weidelängen weiter liegt die Attraktion von Christerode, der Wasserfall. 11 Meter tief fallen tausende Liter pro Sekunde in den Abgrund. Normalerweise. Okay, gestern haben wir ein bisschen nachgeholfen, den Bach oben gestaut. Voilà, Wasserfall. Der fällt heute in einen Angelteich, früher aber in einen ehemaligen Steinbruch, erzählt Gerald, und hatte da eine wichtige Aufgabe.
1: Der Wasserfall selbst wurde im Winter zum Teil dazu benutzt, zwischen den Steinen beim Brechen der Steine über Nacht Wasser reinzumachen. Das Wasser friert, also platzt der Stein einfacher weg.
19: Wo wir gerade von wegplatzenden Steinen reden.
2: Jetzt bohren wir unterirdisch unter dem Weg und unter der Straße durch.
19: Da hat Simon auch mit zu tun. Der Typ hat Nerven. Hat aus dem Nichts ein millionenschweres Bohrunternehmen aufgebaut.
3: 1,72 Meter.
4: Rotier langsam weiter und schieb schnell rein.
24: Kannst du nur geradeaus?
4: Nee, wir können auch die Kurven bohren. Wir können die Maschine wieder hinten in den Puppes bohren.
19: Auch mit mal nicht. Wo andere Gräben aufreißen, arbeitet er sich durch den Untergrund.
4: Schieb. Spülung aus. Ja.
19: Hinten raus, die Leitungen anhängen, die rein sollen und durch den Bohrkanal zurückziehen. Gibt nicht viele solcher Firmen in Deutschland. Er hat neben der hier noch drei andere Maschinen laufen.
4: Wir sind an der Nordsee in Emden am Machen. Die eine ist in Hof, tschechische Grenze, Markt Redwitz. Die andere ist Wirkgast, da machen wir gerade einen Windpark. Ja, sind überall in Deutschland. Ja.
19: Know-how aus Christerode. Vertikalspülung, also von oben nach unten, haben sie hier übrigens einmal im Jahr. Und man glaubt's nicht, genau an diesem Wochenende. Kirmes. Da ziehen sie einmal durch Christerode, singen überall mal ein Ständchen und freuen sich aneinander. Siehste, sagt einer, das ist allerfeinstes Dorfleben. Und wir nicken lachend, weil wir so ein dolles Dorf lieben.
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0: Hallo und guten Abend zu unserem Wochenrückblick, der ganz im Zeichen der Sonne steht. Am Mittwochabend haben viele von Ihnen sicher auch wie gebannt der Sonnenfinsternis zugesehen. Der Mond hat sie bei uns im Saarland zu immerhin 90% verdeckt. Das war ein beeindruckendes Schauspiel am Himmel. Wer sich dann noch zu den Glücklichen zählen konnte, eine Sonnenfinsternisbrille ergattert zu haben, musste nur noch einen freien Blick auf die tiefstehende Sonne finden.
1: Im ganzen Saarland wollten Menschen an verschiedenen Orten das Himmelsschauspiel beobachten. Auf der Schlossberghöhe in Homburg, auf der Halde in Ensdorf und auf dem Peterberg bei Nonnweiler warten die Menschen auf den besonderen Moment. Ausgerüstet mit Spezialbrillen und Kameras.
2: Ich habe das Gefühl, als würde ich von rechts unten,
3: ja, rechts unten
2: jetzt ja, eine rechts kleine unten Ecke sehen.
3: Rechts unten kommt eine kleine Ecke.
4: Es ist nochmal ein schönes, atemberaubendes Spektakel, das man zum zweiten Mal im Leben erleben darf.
5: Wenn dann die Sonne weg ist und so, damals war das der Wahnsinn, weil es war ganz, ganz still. Und jetzt fängt das Gefühl schon wieder an, wenn die Sonne jetzt wieder nachlässt. Ach, das wird ganz toll.
1: Auf dem Peterberg haben Profis ihre Hightech-Teleskope aufgebaut. In Ensdorf geht es auch mit Brille und Handy nach oben. Und richtige Teleskopbastler wagen auf dem Schlossberg den Blick in die Sonne. Das Wichtigste ist für alle, live dabei zu sein.
6: Oh ja, schon fast die Hälfte.
7: Wir haben jetzt witzigerweise uns immer Sachen überlegt, was wir gerade sehen, wie es aussieht, ne, ob das ein Auge ist oder eine einäugige Katze oder so. Also ja, ist auf jeden Fall sehr beeindruckend.
8: Guckt ihr alle in die Sonne?
6: Ja.
8: Lächeln.
2: Die totale Finsternis 99 durfte ich ja miterleben. Das war natürlich noch mal spektakulärer. Aber das da ist schon besonders, dass die jetzt noch mal ist und dass wir es heute auch so sehen.
1: Dabei bleibt es nicht nur beim Staunen. Viele beobachten genau, wie sich die Sonne verändert. Der Mond schiebt sich immer weiter davor.
9: Ja, man sieht die Sonne in Gelb und den Mond in Schwarz. Und das ist schon quasi wahrscheinlich so, wie es auch wirklich ist. Und es ist sehr naturalistisch.
10: Und man merkt halt, es wird deutlich kühler. Obwohl es ja jetzt eigentlich Sommer ist und warm genug sein sollte. Aber das reicht offensichtlich, dass es deutlich abkühlt.
1: Nach fast einer Stunde ist es soweit. Die partielle Sonnenfinsternis erreicht ihren Höhepunkt.
3: Ja, es ist ja meine erste Sonnenfinsternis, die ich jemals erlebt habe. Und es war schön. Leider wurde plötzlich mein iPhone-Inhalt voll, also konnte ich nicht mehr weiterfilmen. Aber trotzdem war es ja so schön.
11: Ist ganz dünn.
2: Hoffentlich lebe ich bis 2081 noch, da kann ich es noch mal gucken. Also heute Abend geht's weiter dann mit den Sternschnuppen.
1: Denn im August sind durch die Perseiden besonders viele Sternschnuppen zu sehen. Aber davor kann man noch den schönen Sonnenuntergang genießen.
0: Praktisch jeden Tag haben uns diese Woche Meldungen von Feuerwehreinsätzen erreicht. Da brannten Wiesen oder kleinere Waldstücke. Auch das ist eine Folge der Trockenheit und des sonnigen, heißen Sommers. Das Feuer, das am Donnerstagnachmittag zwischen Steinbach und Ottweiler ausgebrochen ist, gehörte zu den etwas größeren. Fast 24 Stunden waren die Brandbekämpfer dort im Einsatz.
1: In tiefem Schwarz ist der ausgebrannte Bereich aus der Luft gut sichtbar. Die Behörden sprachen zunächst von einer fast 10 Hektar großen brennenden Waldfläche. Nach genaueren Messungen geht die Feuerwehr nun von etwa 3,6 Hektar Wald zwischen Ottweiler und Steinbach aus. Nach etwa 22 Stunden war der Einsatz beendet. Über 500 Einsatzkräfte dämmten seit Donnerstagnachmittag die Ausbreitung der Flammen ein.
12: Zu Beginn war der Waldbrand aus großer Distanz zu sehen. Eine sehr große Rauchsäule stieg über dem Waldgebiet auf und war aus weiten Teilen des Umlandes gut zu sehen. Wegen der enormen Rauchentwicklung wurde vorsorglich auch eine Bevölkerungswarnung über die verschiedenen Warn-Apps wie Nina und Katwan ausgelöst, sowie auch über den Rundfunk. Anwohner im Umfeld wurden gebeten, Fenster und Türen geschlossen zu halten, Klimaanlagen und Lüftungen auszuschalten.
1: Wegen der raschen Ausbreitung des Feuers mussten ein Campingplatz sowie eine Gaststätte evakuiert werden. Ein Übergreifen des Feuers auf die Wohngebäude konnte die Feuerwehr verhindern. In Bereichen, wo es für die Einsatzkräfte zu gefährlich war, nutzte die Feuerwehr 3 Wasserwerfer zum Löschen.
12: Ein Vegetationsbrand an einem Hochsommertagen mit Temperaturen jenseits der 35 Grad zehren enorm an der Füße von uns Einsatzkräften. Es ist sehr belastend, deswegen gehört es leider auch mit dazu, dass es zu Hitzeerscheinungen kommt, dass Einsatzkräfte ihren Einsatz kurzfristig unterbrechen müssen, um sich zu erholen. Deswegen ist es sehr, sehr wichtig, sehr früh im Einsatz schon entsprechend Versorgung für die Einsatzkräfte bereitzustellen.
1: Bei den Löscharbeiten wurden mehrere Feuerwehrleute verletzt. Eine Person musste im Krankenhaus versorgt werden. In den Mittagsstunden begann der Rückbau. Die Einsatzkräfte müssen jetzt noch ihre Materialien reinigen. Zur Brandursache konnte die Polizei noch nichts sagen.
0: Die Waldbrände dominieren die Schlagzeilen, aber es gibt noch weitere Auswirkungen der Sonne und der Hitze. Der fehlende Regen macht den Bauern zu schaffen. Deswegen hat hier auf dem Breitscheider Hof in Bliesgau gestern bereits die sogenannte Noternte begonnen. Die Landwirte wollen so viel Mais wie möglich retten. Der Ertrag wird sich in diesem Jahr wohl halbieren. Und auch die Maiskolben fallen deutlich kleiner aus als sonst. Immerhin, um die Tiere über den Winter zu bringen, soll die Ernte reichen. Vor dem Winter kommt eigentlich noch der Herbst. Aber manche Bäume sehen inzwischen aus, als wäre der jetzt schon da. Das Laub hat sich braun oder gelb gefärbt und fällt zum Teil zu Boden. Das hat aber weniger mit der Jahreszeit als mit der extremen Trockenheit zu tun, die wir im Grunde ja schon seit Monaten haben. Wir haben beim Saarforst nachgefragt, was die Sonne mit den Bäumen und den Waldböden macht.
8: Noch sind es vor allem einzelne Bäume, die schon Herbstlaub tragen. Bei ihnen ist es aber nicht zu übersehen. Wie tief die Bäume wurzeln müssen, um überhaupt noch an Wasser heranzukommen, macht der Saarforst mit einer Bodenprobe deutlich. Circa 60 cm tief wird dazu ein Bohrstock in die Erde gerammt.
13: Ich drehe es jetzt mal hier in Richtung Kamera und jetzt versuchen wir, den mal vorsichtig rauszuholen. Wenn Sie mal schauen, dann sieht man schon, da kommt gar nicht viel mit. Normalerweise, ein bisschen was hängt drin. Das hier ist das Material, was direkt aus dem Bohrstock rausgefallen ist. Das ist einfach nur trocken. Wenn wir jetzt auch hier ein bisschen schauen, das ist normalerweise, pappt das richtig schön drin. Und Sie sehen, ich kann das ganz einfach ohne Druck mit dem Finger bewegen. Und das ist in der unteren Schicht auch, das ist wie Pulver.
8: Bäume wie dieser sind durch vorherige Dürrejahre bereits vorgeschädigt. Um ihren Zustand zu überprüfen, hat der Saarforst in den vergangenen Wochen einzelne Bäume gefällt. Dabei sei aufgefallen, dass sie schon Knospen für das kommende Jahr angelegt haben. Das stimme optimistisch.
14: Das bedeutet, die angelegte Knospe, die wird also mit an Sicherheit grenzender Wahrscheinlichkeit im nächsten Frühjahr dann nochmal austreiben. Da muss man halt sehen, die wird sicherlich von ihrer Entwicklung nicht so stark sein, wie wenn sie über einen längeren Zeitraum entwickelt worden wäre. Das Laub kann also von daher kleiner werden im nächsten Jahr. Aber die Wahrscheinlichkeit, dass solche Buchen dann auch im nächsten Jahr nochmal austreiben, die ist nach der Erkenntnis hoch.
8: Viel hänge aber nun vom Wetter der nächsten Wochen und Monate ab. Ein paar wenige Regenschauer reichten ebenso wenig wie ein Platzregen.
13: Von dem Regen, der runterkommt, verdunstet schon wieder ein großer Teil, bevor er überhaupt auf den Boden fällt. Dann haben wir hier noch diese Laubauflage, also diese herbstliche Auflage. Da fließt auch einiges an Wasser ab, genau. Also es muss auf jeden Fall lange regnen und viel regnen und kein Platzregen, sondern am besten so ein gemäßigter Regen über ein paar Wochen.
8: So lange dauert es, bis der Regen den Boden wieder durchtränkt hat. Passiert dies nicht, könnten zahlreiche Bäume doch noch absterben.
0: Waldsterben, Waldbrände, Ernteausfälle. Diese Woche hat wieder gezeigt, dass wir in Deutschland der Sonne mehr oder weniger ausgeliefert sind. Das Robert-Koch-Institut hat die Zahl derjenigen, die durch die Hitze in diesem Jahr gestorben sind, auf 12.500 erhöht. Das sind so viele wie in den 5 Jahren zuvor zusammengenommen. Wir spüren den Klimawandel also sehr deutlich. Aber diejenigen, die politisch die großen Räder drehen könnten, um ihn zu verlangsamen, sagen erstaunlich wenig dazu. Wir haben bei den Landtagsfraktionen nachgefragt, wie sie es mit der Rettung des Klimas halten.
15: September 2019, die Klimaschutzbewegung Fridays for Future auf ihrem Höhepunkt. Parteien und Politiker wetteifern darum, wer am stärksten fürs Klima eintritt. Fast 7 Jahre später werden in Berlin gerade vor allem die Themen Rente, Migration und innere Sicherheit debattiert. Auf die Frage, ob die Politik den Klimaschutz aus den Augen verloren hätte, antwortet SPD-Fraktionschef Commerson für die Saar-SPD mit einem klaren Nein. Seine Partei arbeite konsequent an der Wasserstoffstrategie, am Ausbau der erneuerbaren Energien und der Transformation der Stahlproduktion.
16: Tatsächlich ist es so, dass es in der öffentlichen Wahrnehmung so eine Diskreditierung gibt, aber das darf uns nicht verunsichern. Der Klimaschutz wird eine der zentralen, wichtigsten Herausforderungen bleiben und deswegen gibt es da keine Abstriche zu machen. Der Weg dahin muss halt so gestaltet sein, dass die Menschen mitgenommen werden, aber das versuchen wir hier und dazu gehört aber vor allem Verlässlichkeit. Das heißt, die Leute müssen auch wissen, worauf sie sich einlassen.
15: Gründe, den Klimaschutz voranzutreiben, gibt es genug. Nach Daten des EU-Klimadienstes Copernicus erlebt Westeuropa gerade den heißesten Sommer seit Beginn der Wetteraufzeichnungen. Längst haben Hitze und Trockenheit auch negative Auswirkungen auf die Wirtschaft. Die CDU-Fraktion erklärt, Klimaschutz bleibe wichtig. Man dürfe sich aber nicht der Illusion hingeben, aus Deutschland heraus das Weltklima retten zu können.
17: Was wir tun müssen, ist unsere Verantwortung tragen bei der Eindämmung von CO2-Emissionen. Das tut Deutschland auch. Was wir aber

0: Die Wissenschaftler wahrscheinlich auch noch lange.
1: Keine der Fraktionen will sich nachsagen lassen, Klimaschutz nicht ernst zu nehmen. Neue Ansätze sind allerdings nicht zu hören. Und auch auf der Straße hat der Enthusiasmus, fürs Klima zu kämpfen, nachgelassen.
2: Allerdings will die Politik ein Bevölkerungsschutzgesetz auf den Weg bringen, unter anderem wegen des Umgangs mit Naturkatastrophen. Das und mehr jetzt in unserem ersten Überblick, was sonst noch in dieser Woche passiert ist.
3: Die Landesregierung will ein neues Bevölkerungsschutzgesetz auf den Weg bringen. Laut Innenminister Joost soll es Brand- und Katastrophenschutz, Krisenmanagement und den Schutz kritischer Infrastruktur stärker verbinden. Rückgrat dieses Systems soll weiter das Ehrenamt sein. Organisationen wie das THW sollen die Bevölkerung informieren, wie sie sich auf Krisen vorbereiten kann. In der Debatte um die Sanierung des Pergusson-Baus in Saarbrücken gibt es eine Wende. CDU-Fraktionschef Toscani fordert nun, ausschließlich Botschaftertrakt und Eingangshalle des denkmalgeschützten Ensembles zu erhalten. Den Büroturm will er aus Kostengründen abreißen lassen. Jahrelang hatte Toscani die Komplettsanierung favorisiert. Die Regierung schätzt die Sanierungskosten auf bis zu 80 Millionen Euro.
2: 6 Wochen Schulferien sind vorbei. Und für manche Schülerinnen und Schüler war die Rückkehr in den Schulalltag noch etwas schwieriger als sonst. Denn die Mitarbeiter der Saarbahn haben mehrfach gestreikt. Zum Schulstart am Montag fuhren zunächst noch alle Bahnen. Der angekündigte Streik war kurzfristig abgesagt worden. Dann wurde 3-mal gestreikt. Die Saarbahn GmbH hat in Saarbrücken fast die ganze Woche auf ein Ersatzkonzept mit weniger Zügen und mehr Bussen gesetzt. Das ganz große Chaos blieb also aus. Die Erstklässler in Wemmetsweiler waren vom Hin und Her der Saarbahn nicht betroffen. Nervös waren sie aber ganz bestimmt trotzdem. Und das, obwohl die Schule den neuen Schülerinnen und Schülern das Ankommen etwas erleichtern möchte, mit einem ganz besonderen Konzept.
4: Wir bitten die Lehrer Sophie auf die Bühne.
5: Jetzt wird es spannend für die 40 Erstklässler der Grundschule zum Street in Wemmetsweiler. Die Paten, ältere Schüler, rufen die Neuen auf die Bühne. Pate und Erstklässler kommen in dieselbe Lerngruppe, denn die werden nicht nach Alter getrennt. So sollen die Kinder zusammen mit und voneinander lernen. Das schaffe eine besondere Atmosphäre, das höre man immer wieder von Gästen.
6: Wenn man reinkommt, ist es was Besonderes. Für uns ist das schon normaler Alltag. Das ist dadurch bedingt, dass die Kinder ja, einfach miteinander umgehen lernen von Tag 1 an. Das heißt, die müssen auch gucken, mit wem sie zusammenarbeiten möchten, wie sie in der Gruppe aufgestellt sind, ihre Rolle finden. Und das jedes Jahr ja auch wieder neu, weil ja Kinder gehen und neue Kinder noch mal reinkommen. Und das ist sehr, sehr spannend. Also das ist ein großer Gewinn im sozialen Lernen.
5: Die Großen nehmen die Kleinen mit. So soll das Ankommen leichter werden. 9.209 Kinder werden dieses Schuljahr im Saarland neu eingeschult. Damit ist die Zahl der Neueinschulungen im Vergleich zum letzten Jahr konstant geblieben. In Wemmetsweiler werden die 40 Neuankömmlinge auf 8 Lerngruppen verteilt. Für Julien und 4 andere geht es in die Erdmännchenklasse.
7: Julien, wie war denn dein erster Schultag bis jetzt?
8: Gut.
7: Was macht besonders Spaß?
8: Mit meiner Patin.
7: Heidi, wie war das denn für dich? Ist es schön, Patin zu sein?
8: Sehr schön.
7: Was macht dir besonders Spaß daran, Patin zu sein?
8: Dass ich anderen kleinen Kindern helfen kann.
5: Nach dem Stuhlkreis wird erstmal das Frühstück nachgeholt. Dass die Neuen einen Paten haben, findet auch Lara gut. Die 6-Jährige kommt ebenfalls in die erste Klasse.
9: Das finde ich sehr schön, weil der Milan ist immer so witzig und deswegen finde ich das sehr schön, dass ich sein Patenkind da.
7: Und Milan, wie war das heute für dich? Wie ist es so, Pate zu sein?
10: Aufregend. Man steht dann halt auf der Bühne vor hunderten Leuten.
5: Noch bis 12.30 Uhr sind Julien, Lara und die anderen in der Schule. Und dann wartet ja auch noch das Plündern der Schultüte. Was da so drin war, davon sollen die Neuen ihren Klassenkameraden dann morgen erzählen.
2: Kommen wir zu einem ganz anderen Thema. Der Mord an einem Gerichtsvollzieher in Bexbach hat bundesweit für Entsetzen gesorgt. Während einer Zwangsräumung im November 2025 wird er plötzlich mit einem Jagdmesser angegriffen. 13-mal sticht ein 42-Jähriger auf den Gerichtsvollzieher ein. In dieser Woche ist der Prozess gegen den Angeklagten zu Ende gegangen. Die Richter sprachen ihn wegen Mordes schuldig und verhängten eine 10-jährige Freiheitsstrafe. Außerdem

0: muss er dauerhaft in die Psychiatrie.
1: Die Witwe des getöteten Gerichtsvollziehers verfolgt die Urteilsverkündung im Zuschauerraum. Dabei fließen immer wieder Tränen, auch vor Erleichterung.
2: Sie ist erleichtert und es war ihr ein wichtiges Anliegen, dass sichergestellt wird, dass der Täter keine Gewalttaten mehr begehen kann. Das ist sichergestellt durch die dauerhafte Unterbringung. Und es war ja auch wichtig, dass die Tat als Mord verurteilt wird.
1: Die Richter sprachen den 42-Jährigen wegen heimtückischen Mordes schuldig. KM habe die Arg- und Wehrlosigkeit des Gerichtsvollziehers bei der Zwangsräumung seiner Wohnung in Bexbach gezielt ausgenutzt. Der Verdacht, Hass auf den Staat habe eine Rolle gespielt, hat sich aus Sicht des Gerichts nicht bestätigt.
3: Da man darüber hinaus auch keine gesicherten Feststellungen zum Motivationshintergrund des Angeklagten treffen konnte, insbesondere keine gesicherte Zugehörigkeit zum Beispiel zur Reichsbürger-Szene, war auch das Mordmerkmal der niedrigen Beweggründe nicht gegeben.
1: Laut Gerichtsmedizin hat KM 13 Mal mit einem Jagdmesser auf den Beamten eingestochen. Er habe seinen Aggressionen freien Lauf gelassen, mit besonderer Brutalität getötet, so die Richter. Als Motiv hatte KM Angst vor Obdachlosigkeit angegeben. Aus Sicht der Richter Teil eines Motivbündels.
3: Die Kammer war zu der Überzeugung gelangt, dass der Angeklagte wohl von der bevorstehenden Räumung seiner Wohnung gewusst hat, dass bei ihm aber neben dieser Angst vor einer bevorstehenden Obdachlosigkeit auch ein psychiatrischer Krankheitshintergrund in Form einer schizophrenen Störung mit Verfolgungswahn vorlag, die in einer Motivbündelung zur hiesigen Tat geführt hat.
1: KM habe seine Affekte nur eingeschränkt steuern können, sei vermindert schuldfähig, so die Richter. Sie milderten deshalb die Strafe von lebenslang auf 10 Jahre und ordneten die Unterbringung in der Psychiatrie an, schlossen sich damit im Wesentlichen der Staatsanwaltschaft an. Der Verteidiger hatte auf 5,5 Jahre Haft wegen Totschlags plädiert und ebenfalls die Unterbringung beantragt. Sein Mandant sei kein Mörder.
4: Er hatte Angst davor, draußen zu erfrieren, obdachlos zu werden. Und das war der Grund, warum er plötzlich die Kontrolle so verloren hat und alles Weitere, wie er es sagte, wie in einem Film für ihn abgelaufen ist.
1: Der Angeklagte hatte sich vom Urteil sichtlich überrascht gezeigt. Sein Anwalt will prüfen, Revision einzulegen. Das Urteil ist noch nicht rechtskräftig.
0: Und noch ein weiterer aufsehenerregender Prozess beschäftigt das Saarbrücker Landgericht in diesen Tagen. Darum geht es unter anderem in unserem zweiten Kurznachrichtenüberblick der Woche.
5: Vor dem Landgericht Saarbrücken wird am kommenden Dienstag das Urteil in einem Prozess wegen des Verdachts schwerer Sexualstraftaten erwartet. Die Staatsanwaltschaft wirft dem Ex-Geschäftsführer eines Sirsburger Pflegedienstes insgesamt 18 Fälle von Vergewaltigung bzw. sexueller Belästigung vor. Der 54-jährige gelernte Altenpfleger soll Mitarbeiterinnen sowie eine Haushälterin zum Geschlechtsverkehr gezwungen haben. In Saar Louis haben Unbekannte am Wochenende insgesamt 17 Bäume gefällt oder angesägt. Jetzt versucht die Stadt, einige der beschädigten Bäume zu retten. Die Polizei schätzt den Schaden auf rund 40.000 Euro. Sie ermittelt wegen gemeinschaftsschädlicher Sachbeschädigung. Vor 2 Jahren hat es in den gleichen Straßen in der Innenstadt ähnliche Taten gegeben. Die Zahl der Übernachtungen im Saarland ist erneut gestiegen. Und zwar im ersten Halbjahr um 8,7% im Vergleich zum Vorjahreszeitraum. Hotels, Gasthöfe und Pensionen verzeichneten ein Plus von rund 10%. Die durchschnittliche Aufenthaltsdauer lag bei rund 3 Tagen. Campingplätze verzeichneten insgesamt ein Plus von 3,5%. Im vergangenen Jahr gab es bereits einen Rekord in der Tourismusbranche im Saarland.
0: Das Handy im Auto zu haben, ist nicht nur gefährlich, es ist auch richtig teuer. 100 Euro und ein Punkt. Aber meistens wird man ja nicht erwischt. Es sei denn, die Polizei kontrolliert das gerade ganz speziell und hält einen an. In Rheinland-Pfalz allerdings gibt es schon extra Blitzer, die bei Handy am Steuer ein Foto machen. Sogenannte Monocams. Vielleicht stehen die in Zukunft auch an unseren Straßen.
6: So könnte es auch bald im Saarland aussehen. Mobile Überwachungskameras, die auf Autobahnbrücken aufgestellt werden. Ihr Ziel? Die Autofahrer erwischen, die während der Fahrt ihr Smartphone benutzen oder jegliche Art elektronischer Geräte. Das Gesetz in Rheinland-Pfalz dient als Vorbild für die saarländische Gesetzesvorlage.
7: Es gibt Auffassungen, denen reicht es schon aus, dass das Gerät gehalten wird. Die überwiegende Meinung stellt aber darauf ab, dass das elektronische Gerät auch benutzt wird, zum Beispiel durch Tasten oder durch Touchscreen oder Ähnliches.
6: Für Autofahrer im Saarland würde es zudem schwieriger werden, Einwände einzulegen. War es ein Kaffeebecher in der Hand oder doch das Handy? Denn diese Kameras sind mit einer Software ausgestattet und nehmen eine längere Sequenz von den verdächtigen Autofahrern auf. Der Nachweis ist also aussagekräftiger als bislang.
7: Die Einwendungen sind natürlich eingeschränkter gegenüber vorher. Vorher gab es noch eine Zeugenaussage, oftmals durch den Polizeibeamten. Die konnte man besser hinterfragen und in Zweifel ziehen. Wenn Sie jetzt eine Videoaufzeichnung haben, dann haben Sie einen Vorgang über mehrere Sekunden und können kaum noch bestreiten, dass Sie zumindest ein Gerät in der Hand hatten.
6: Eine rechtliche Verordnung muss es auch deshalb geben, weil die Kameras ein datenschutzrechtlicher Eingriff sind. Diese will das Saarland im Polizeirechtsänderungsgesetz vornehmen. Es soll wohl noch in diesem Jahr verabschiedet werden. Dann könnten die Überwachungskameras für Handysünder auch im Saarland Realität werden.
0: Die Biotonne ist gerade in diesen heißen Wochen nicht der Ort, den man sich genauer angucken möchte. Obwohl sich das lohnt, zumindest für den Entsorgungsverband Saar. Denn aus Biomüll lässt sich wertvolle Energie gewinnen. Deshalb baut der EVS im Moment in Velsen ein neues Biomassezentrum. Aber so richtig gut klappt das nur, wenn möglichst wenig Fremdstoffe in der grünen Tonne sind. Und um das zu kontrollieren, guckt sich der EVS den Müll seit einem Jahr genauer an. Vollautomatisch mit Hilfe der künstlichen Intelligenz.
8: Etwa 44.000 grüne Tonnen sind allein in den ersten 6 Monaten dieses Jahres vom Entsorgungsverband Saar mit dem neuen KI-System kontrolliert worden. Rund 1.500 davon wurden aber nicht geleert, sondern voll zurückgestellt. Bei ihnen hatte die Kamera- und softwarebasierte künstliche Intelligenz erkannt, dass nicht nur Biomüll in der Tonne ist. Ein Wert von 3,5%. Damit ist der EVS sehr zufrieden.
9: Ich glaube, grundsätzlich hat man wirklich gemerkt, dass wir entgegen vielleicht manchen anderen Bundesländern oder Gebietskörperschaften sehr, sehr viele Jahre dort schon Arbeit reingesteckt haben, die saarländischen Bürgerinnen und Bürger sehr stark sensibilisiert haben, überall vor Ort sind, auch mit unseren Informationen. Das heißt, so der Grundstock, auf den wir aufsetzen konnten, war schon guter.
8: Der EVS hat das KI-System in 2 Phasen gestartet. Los ging es im Mai 2025 mit der Gelbphase. In dieser Zeit wurde jede Tonne geleert, auch dann, wenn Plastik darin war. Seit diesem Jahr läuft die Rotphase. Falsch befüllte Tonnen bleiben stehen und müssen nachsortiert werden.
9: Die Gelbphase war wirklich ein Erfolgsmodell, um nochmal nachsensibilisieren zu können. Ganz, ganz viele Bürgerinnen und Bürger, die grundsätzlich eigentlich das Richtige tun wollten, haben wir dort an der Stelle nochmal bekommen, nachsensibilisieren können, dass eben diese angeblich abbaubaren Kunststofftüten einfach keinen Sinn machen, dort nicht reingehören und was dann eben die richtigen Lösungen sind für unser Biogut.
8: Auch die künstliche Intelligenz sei in den vergangenen Monaten immer besser trainiert worden. So wurden etwa Halloween-Kürbisse wegen ihrer knalligen Farbe und glatten Oberfläche oft als Kunststoff erkannt. Das Problem gäbe es inzwischen nicht mehr. Trotzdem sind falsche Beanstandungen nach wie vor möglich. Bei Fragen, warum die Tonne nicht geleert wurde, helfe der EVS Kundenservice.
9: Unser Kundenservicezentrum kann sofort mit dem Kunden dann auch über Sand die wirklich Echtzeitfotos aufmachen und kann sehr genau sagen, schauen Sie mal bitte in Ihr eigenes Gefäß, oben rechts ist eben die Kunststofftüte oder der Fußball oder was auch immer drin gewesen und genau deshalb ist das Gefäß stehen geblieben.
8: Ein Bußgeld hat der EVS übrigens Stand jetzt noch nicht aussprechen müssen. Bislang habe ein einfaches Gespräch mit den Kunden in den allermeisten Fällen zur Klärung gereicht.
0: Der größte Hindu-Tempel im Südwesten. Wo steht der wohl? Die Antwort liegt nicht gerade auf der Hand. Der steht in Sulzbach-Altenwald. Der Sri Maha Mariamman-Tempel, zu Ehren der gleichnamigen Gottheit. Seit über einer Woche schon wird dort das Tempelfest gefeiert. Am Donnerstag stand der Höhepunkt des Festes an, eine farbenfrohe Prozession durch den Ort. Diese Bilder sehen Sie jetzt gleich. Danach sehen wir uns wieder im aktuellen Bericht.
10: Der Höhepunkt des Festes. Die Göttin wird auf den Wagen gesetzt. Und auf dem Tempelwagen geht es durch die Straßen Altenwalds. Einmal komplett um den Tempel herum. Unter anderem, damit die Nachbarschaft eingeladen wird, mitzufeiern. Aber es hat auch eine spirituelle Bedeutung.
11: Wir wollen quasi, dass die Ammalati, also unsere Göttin, einmal um den Tempel geht und sich ihr Volk quasi anschaut. Und deswegen geht sie einmal um den Tempel und schaut sich das alles an.
10: Dafür hat man extra den Wagen gebaut und geschmückt. Das 12-tägige Tempelfest ist Mittwoch vergangene Woche gestartet. Jeden Tag hat man gemeinsam gekocht, gegessen und gebetet. Für das Fest sind auch einige aus der Schweiz oder aus England angereist, die einen Bezug zur Gemeinde haben. Den Tempel gibt es seit 1994. Die Gemeinde zählt fast 1500 Mitglieder. Zuwachs gab es in der letzten Zeit durch Arbeitsmigration aus Indien. Aber einige sind im Tempel groß geworden.
12: Dieser Tempel gibt es halt seit sehr, sehr vielen Jahren und ich bin halt hier aufgewachsen praktisch, auch in diesem Tempel. Meine Eltern haben mich wirklich immer mitgenommen, so gut es geht, und deshalb ist auch dieses Tempelfest für uns wirklich sehr, sehr besonders.
13: Also wegen der Kultur bin ich hier und dass wir die Religion hier so nah erleben können, dass wir nicht dafür nach Sri Lanka müssen, und das fühlt sich an wie so ein Stück zu Hause hier in Saarbrücken.
14: Es ist für mich eine Freude, überhaupt eine Teilhabe in der Kultur und in der Gemeinschaft zu haben. Dass wir das nochmal weitergeben können, auch für die nächste Generation, für die Kinder, und an die Mitmenschen zu zeigen, wie schön wir einfach hier leben können mit unserer Kultur, mit unserem Kleidungsstil. Und das ist schon sehr wertvoll für uns.
10: Den Tempel in Sulzbach-Altenwald dürfen alle besuchen, egal ob Hindu oder nicht. Während des Festes leben die Menschen vegetarisch. Sie glauben an Karma. Das bedeutet, dass jede Handlung eine Auswirkung auf ihre Zukunft und das nächste Leben hat. Für das Fest wird der Priester aus Altenwald von einem weiteren unterstützt.
11: Der halt oben drauf saß, das ist der aus Sri Lanka. Der ist extra hierher geflogen worden. Der ist quasi noch ein bisschen weiter im Verständnis. Der hat noch mehr gelernt quasi in die Richtung. Und den haben wir geholt, damit wir das quasi hier veranstalten können, und er das quasi unterstützt dann.
10: An der Prozession haben laut Polizei 300 Menschen teilgenommen. Das Tempelfest geht noch bis Sonntag.
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Willkommen zur Tagesschau. Teile von Monschau in NRW vor Evakuierung. Wegen eines Waldbrandes im benachbarten Belgien sollen sich die Einwohner mehrerer Ortsteile darauf vorbereiten, ihre Häuser zu verlassen. Die Flammen waren zuletzt nur 3 Kilometer von der deutschen Grenze entfernt. Der Waldbrand im belgischen Hohenfenn ist einer der größten in der Geschichte des Landes. Zahl der Opfer nach Beben am Montag in Kolumbien steigt. Behörden gehen nun von mindestens 294 Toten aus. Zudem würden 320 weitere Menschen vermisst, fast 4000 seien verletzt worden. Präsident de la Esprielia bat nach eigenen Angaben US-Präsident Trump um eine vorübergehende Aussetzung von US-Zöllen für Kolumbien. Doppelerfolg für Deutschland im Speerwurf. Weber gewann Gold bei der Leichtathletik-Europameisterschaft in Birmingham. Er wiederholte damit seinen Triumph von der Heim-EM vor 4 Jahren in München. Trotz Schulterproblemen katapultierte der 31-Jährige den Speer auf 90,40 Meter. Sein Teamkollege Tum gewann mit 83,76 Meter die Silbermedaille. Erfolgreicher Tag für Deutschland bei der Reit-WM in Aachen. Das Highlight des Tages war am Abend die Dressurkür, bei der Isabel Wert Bronze gewann. Es ist insgesamt ihre 14. Medaille. Im Voltigieren gab es für das deutsche Team zuvor insgesamt 5 Medaillen in 3 Wettbewerben. Weltrekord und EM-Gold für Schwimmer Liebmann. Bei der Europameisterschaft in Paris kam der deutsche Athlet auf eine Zeit von 14 Minuten und 26 Sekunden über die 1500 Meter Freistil. Der 19-Jährige ist erstmals bei einer EM in der Eliteklasse angetreten. Das Wetter, mal Sonne, mal Wolken, gebietsweise Regen und Gewitter. In der Südhälfte mit Unwettergefahr. In Richtung Norden meist trocken. Höchstwerte 20 bis 33 Grad.

0: Jubel in Mainz und in Stuttgart bei der AfD nach den Landtagswahlen. Die Partei wirkt unaufhaltsam. Die Chefin betont schon lange große Harmonie.
1: Sie kennen unsere Partei. Wir haben eine offene Diskussion und auch eine wohltuende Streitkultur.
0: In der AfD könne jedes Mitglied sich vollkommen frei äußern.
1: Wir sind eben eine demokratische Partei, wo das Gut der Meinungsfreiheit und der freien Meinungsäußerung geschützt und gepflegt wird.
0: Und die Vorsitzende sorgt sich ganz grundsätzlich um die Meinungsfreiheit im Land.
1: Mir ist auch die Meinungsfreiheit in Deutschland wichtig und ich sehe sie auch gefährdet.
0: Aber wie hält es die AfD selbst mit der Meinungsfreiheit? Wie geht sie mit Kritik um, außerhalb der Partei und innerhalb?
2: Wie man mit Kritikern umgeht, die nicht der Parteilinie folgen wollen, das hat schon ein paar beklemmende Züge.
0: Gauersheim, 650 Einwohner, Donnersbergkreis, Rheinland-Pfalz. Auf den ersten Blick ein Idyll. Doch seit Monaten giert hier ein Streit zwischen Anhängern und Gegnern der AfD. Im Sommer 2025 übernehmen AfD-Anhänger eine Kneipe, machen daraus einen Parteitreffpunkt. Rainer Schlesser ist hier seit vielen Jahren der ehrenamtliche Bürgermeister, erinnert sich.
3: Eigentlich gehieße hat ganz am Anfang, wie sie hier das Heim, diese Gaststätte gemietet hatte, war es ja eigentlich gewesen, dass sie eigentlich nur so eine Art Kulturverein machen wollten. Und wir haben sie dann ja auch in Ruhe gelassen, also wir die, die uns.
0: Manche Bürger sehen die Aktivitäten der AfD in der Kneipe kritisch. Organisieren am 3. Oktober 2025 auf dem Dorfplatz eine Infoveranstaltung zum AfD-Treffpunkt. Unerwartet tauchen etwa 40 AfD-Anhänger auf. Es kommt zum Streit. Catalina Monzon, inzwischen Landtagsabgeordnete, filmt sich, aber auch die Bürger teils aus nächster Nähe. AfD-Anhänger machen die Versammlung zu ihrer eigenen Sache, filmen für ihre Social-Media-Kanäle. Der AfD-Landtagsabgeordnete Damian Lohr rückt das Thema Toleranz in den Mittelpunkt.
4: Das ist echte Weltoffenheit, nicht diese gespielte Weltoffenheit. Neutral, informieren. Jeder darf hier, egal ob Oma gegen rechts oder normaler Bürger hier aus Gauersheim, jeder ist herzlich eingeladen, unseren Nationalfeiertag, der für Einigkeit und für Recht und für Freiheit steht, zu zelebrieren.
0: Die Polizei will das unerlaubte Filmen stoppen.
5: Die Filme gehen jetzt aus. Hier wird jetzt niemand gefilmt. Wir klären das jetzt hier mal in Ruhe, wie vernünftige Menschen.
3: Das macht natürlich mit einem ganz normalen Bürger hier, und vor allen Dingen, es waren ja viele Ältere, über 70 teilweise dabei. Und das macht dann schon was mit den Menschen, die dann total eingeschüchtert sind und sich dann auch nicht mehr äußern zu trauen, richtig. Das ist ja auch der Zweck gewesen, dass da kein Widerspruch aus dem Ort mehr kommt für die Partei oder gegen die Partei.
0: Thilo Hausmann hat die Bürgerversammlung mitorganisiert. Für ihn steht fest, dieser Tag hat das Leben im Ort verändert.
6: Also es gibt einen Riss hier im Dorf. Der Riss war noch nicht so tief, als diese Partei hier kandidiert hat für den Gemeinderat. Dann sind sie ja auch reingekommen in den Gemeinderat. Da war der Riss schon etwas größer, würde ich sagen. Aber mit diesem 3. Oktober hier war dann der Riss ganz tief.
0: Ein Dorfleben gespalten in Pro und Contra AfD. Wie sich das entwickelt bis zur anstehenden Landtagswahl, bleibt für alle spannend. Wie sieht es innerhalb der Partei mit der Diskussionskultur aus? Es ist schwer, mit parteiinternen Kritikern vor der Kamera zu reden. Nach zahlreichen Vorgesprächen ist Dirk Spaniel bereit dafür. Heute ist er bei der Werteunion. Noch vor anderthalb Jahren war er ein hoher AfD-Funktionär.
7: Eine offene Kultur in der Partei existiert praktisch nicht. Sie haben ein Problem in dem Sinne, dass man ihnen ganz offen sagt, das wünschen wir nicht. Und wenn das hier, dann wird immer sofort das Wort parteischädigend herangeführt. Das ist parteischädigende Kritik. Und parteischädigende Kritik handeln wir ab mit erstmal Drohungen, dann aber auch Abmahnungen. Und das geht dann bis hin zum Parteiausschlussverfahren.
0: Dirk Spaniel hatte es weit gebracht in der AfD. Bundestagsabgeordneter an der Spitze des Landesverbandes Baden-Württemberg. Er wurde dem Lager um Björn Höcke zugerechnet. Zuletzt ein Kontrahent von Alice Weidel. Gegen sie konnte er sich nicht durchsetzen, verließ Ende 2024 die Partei.
7: Ich habe jede Menge Drohungen gekriegt, auch von parteiinternen Leuten, die sich ausgegeben haben als AfD-Mitglieder. Ob sie es wirklich waren, das weiß ich nicht, aber habe ich Drohungen gekriegt. Was mir denn einfallen würde, ich würde hier die einzige Opposition in Deutschland gefährden und.
8: Aber womit haben die gedroht?
7: Die haben körperliche Gewalt angedroht. Da sind dann Formulierungen gefallen. Müsste ich jetzt nochmal genau nachgucken, was da war. Aber das sind dann so üblichen Kraftausdrücke gewesen.
8: Was sind übliche Kraftausdrücke bei der AfD?
7: Hals-Maul, ja. Dann schlage ich dir einen auf die Fresse, um das mal zu zitieren. Ja. Wissen Sie, ich habe mich damit nicht beschäftigt. Ich will das auch alles gar nicht. Weil diese ganzen Formulierungen sind im Endeffekt Gossensprache, mit der ich mich weder identifiziere noch beschäftigen will. Aber damit müssen Sie leben können.
0: Ist Dirk Spaniel nur ein Querulant, der sich rächen will, weil er in der AfD nicht noch weiter aufgestiegen ist? Oder teilen auch andere in der AfD seine Kritik? Wir sprechen mit vielen Parteimitgliedern. Sie schildern ähnliche Erfahrungen, doch vor die Kamera will zunächst niemand. Dann erfahren wir, in Konstanz am Bodensee schlagen einige Parteimitglieder Alarm, haben einen Brandbrief aufgesetzt. Wir erhalten das Beschwerdeschreiben vom 2. März 2026 an den AfD-Bundesvorstand. In der Überschrift heißt es: Von der Basisdemokratie zur autokratischen Funktionärspartei. Über Machtklicken, Rechtsbrüche und Ausschaltung der Gewaltenteilung. Auf 6 Seiten prangern Parteimitglieder die Entstehung autokratischer Herrschaftsallüren an, sowie den Abbau der innerparteilichen Demokratie. Die AfD Baden-Württemberg schreibt uns dazu, der Brief besitze
9: keine formale Legitimation.
0: Von den 5 Unterzeichnern des Briefes geht nur sie vor die Kamera. Karin Pütz, die ehemalige Vorsitzende der AfD-Landesschatzmeisterkonferenz in Baden-Württemberg. Gegen sie läuft ein Parteiausschlussverfahren. Lange hat sie mit sich gerungen. Ende März dieses Jahres führt sie dann doch ein Interview mit uns.
10: Na, ausnehmend stellt man sich hin, als ist man offen und man redet über alles. Und wir sind demokratisch, wir sind eine demokratisch gewählte Partei. Aber innerparteilich läuft das anders ab. Also man stellt sie nach draußen und prangert die Altparteien an und sagt, nee, das ist alles nicht richtig und was ihr da macht und hier besteht kein Rechtsstaat mehr. Und in der Partei selber wird es aber genau so auch gemacht.
0: Im Brief an den Bundesvorstand beklagen sie, Parteiausschlussverfahren als Machtmittel zur Beseitigung unliebsamer Mitglieder und eine moralische Selbstverlotterung. Vergeblich hätten sie über Jahre hinweg eine Aufklärung gefordert.
10: Nein, es kam keine Antwort. Nicht mal eine Rückmeldung, wir haben was gekriegt oder ihr habt hier was. Nein, es, Es wurde alles ignoriert, egal was man geschickt hat. Sei es jetzt, ihr müsst jetzt eine Rechnungsprüfung machen, weil das scheinbar was nicht in Ordnung ist bei diesem Kreisverband. Auch da wurde nicht reagiert.
0: Wir haben dazu den AfD-Bundesvorstand um eine Stellungnahme gebeten. Es gab keine Antwort. Der Landesverband weist alle Vorwürfe zurück. Nach vielen Telefonaten treffen wir noch jemanden, der bereit ist, offen über seine Erfahrungen innerhalb der AfD Baden-Württemberg zu sprechen. Günther Schöttle war Kreisparteichef in Kalf-Freudenstadt, saß als Beisitzer im Landesvorstand. Der Unternehmer ist ein gründlicher Mensch, hat auch Wahlkämpfe genauestens geplant. Kommt mit Ungereimtheiten nicht klar.
2: Wir hatten am Anfang unserer Tätigkeit als Landesvorstand einen Erbfall zu lösen. Der wurde nicht gelöst, der wurde totgeschwiegen.
8: Da ging es um Vermögen, was der Partei zugeflossen ist.
2: Kommt übrigens immer häufiger vor.
8: Ja. Und man weiß nicht, wohin das geht, wie das alles gemanagt
2: worden ist. Doch, das wusste man alles, aber man wollte nicht aufklären.
8: Man wollte nicht aufklären.
2: Ja. Und das ist dann auch deutlich kommuniziert worden. Und da gab es dann Stress, Streit innerhalb des Landesvorstandes, der dann zu Rottweil, kumulierte oder aufgebaut wurde. Ja?
0: Die AfD Baden-Württemberg schreibt uns, der Erbfall sei
9: vollständig geprüft.
0: Alles sei in Ordnung. Der Landesparteitag in Rottweil läuft teilweise chaotisch ab. Streit auf offener Bühne. Kampfabstimmungen.
2: Es hat der Verdacht ausgereicht, zu einer Gruppe zu gehören, die eine andere missliebige Meinung hat. Und das hat ausgereicht, um jemand aus dem Landesvorstand abzuservieren. Anders kann man es ja nicht nennen.
0: Bei späteren Parteitagen dürfen nur noch Delegierte abstimmen, nicht mehr alle Mitglieder. Seitdem verläuft alles ruhig und schneller.
11: Wir sind selber überrascht, das muss ich ehrlich zugeben, weil wir natürlich in der Vergangenheit manchmal auch etwas emotionalere Parteitage erlebt haben. Was wir dieses Wochenende sehen konnten, war ein weiterer Schritt in Richtung Professionalisierung der AfD hier in Baden-Württemberg.
0: Karin Pütz sieht diese Entwicklung deutlich kritischer.
10: Seitdem es Delegiertenversammlungen gibt, läuft alles ja immer sehr ruhig ab. Oder wie Markus Frohnmeier sagt, wir haben alles professionalisiert. Und also es gibt kaum mehr großen Widerspruch. Es wird alles abgeklatscht in einer Schnelligkeit. Das Klima wurde anders. Das Klima wurde unmenschlich nicht. Es wurde autoritärer. Sag nichts mehr, kritisier nicht mehr.
0: Bei Abstimmungen sollen Parteimitglieder per Handy dirigiert worden sein. Wie passt das zu der wohltuenden Streitkultur, die sich die Partei auf die Fahnen geschrieben hat?
12: In die Länge zu ziehen.
10: Und es gibt eben dann diese WhatsApp-Gruppen, wo da draufsteht, so für die Leute, für die Mitglieder, die noch nicht lange dabei sind, die nicht wissen, wie es läuft, den macht man dann halt in die WhatsApp-Gruppen dann da rein und sagt so, zack, jetzt ist der dran und jetzt müsst ihr den wählen. Und dann wird das so gemacht.
0: Günther Schöttle sagt, er habe Ähnliches auf einer Parteiversammlung erlebt. Der damalige stellvertretende Fraktionsvorsitzende im Landtag, Miguel Klaus, soll ebenfalls solche Nachrichten verschickt haben.
2: Ja, bei der Wahl zum Bundestagskandidaten hatte Herr Klaus über sein Handy allen Anwesenden mitgeteilt, wer jetzt zu wählen ist. Das hat mit geheimer Wahl aus meiner Sicht gar nichts mehr zu tun.
0: Auf Anfrage dazu antwortet Miguel Klaus nicht. Der AfD-Landesverband Baden-Württemberg teilt uns mit:
9: Landesparteitage folgen klar geregelten, transparenten und überwachten Verfahren.
0: Interne Kritik gab es auch im Vorfeld der Bundestagswahl 2021. Alice Weidel will die Landesliste der Kandidaten anführen. Wegen Corona soll es diesmal eine Briefwahl geben. Bei der AfD-internen Briefwahl zur Kandidatenaufstellung fällt Dirk Spaniel etwas auf. Auf manchen Briefen fehlt etwas.
13: Hier unten sehen wir einen Barcode. Der Barcode dient dazu für die Post, dass sie den Transportweg nachvollziehen kann und natürlich hinterher auch abrechnen kann. Entgelt zahlt Empfänger. Ist ja ganz wichtig, dass die entsprechenden Mitglieder der Partei bei der Listenwahl keine extra Kosten hatten. Hier sieht man, alles klar dokumentiert. Und wenn wir uns jetzt diesen Umschlag angucken, dann sehen wir keinen Poststempel. Manche haben sogar eine Briefmarke draufgeklebt. Hier kein Poststempel, kein Barcode.
0: Die Post läuft über ein Anwaltsbüro. 1684 Stimmen werden ausgezählt. Dirk Spaniel ist AfD-interner Wahlbeobachter.
13: Wir haben dann angefangen zu zählen. Bei so 160 Umschlägen haben wir dann hochgerechnet, es müssen so um die 180 gewesen sein, die überhaupt nicht über den Postweg transportiert wurden. Da war kein Barcode drauf, da war keine Briefmarke drauf, da war gar nichts drauf. Die sind einfach so in die Urne gekommen. Plups, waren sie in der Urne.
0: Auf unsere Fragen dazu erklärt nun der Landesverband Baden-Württemberg.
9: Das gesamte Verfahren wurde sowohl durch die Landeswahlleitung Baden-Württemberg als auch durch die Bundeswahlleitung geprüft. Beide Instanzen haben die Ordnungsmäßigkeit bestätigt.
0: Dirk Spaniel hält es für denkbar, dass seine Beobachtungen nie den Wahlbehörden gemeldet wurden. Doch seine Kritik habe Konsequenzen gehabt, erzählt er uns.
13: Es gab seit 2000, ich weiß es gar nicht, ich glaube 18, 19, gab es laufende Parteiausschussverfahren gegen mich. Und ich habe da einige tausend Euro für Anwälte ausgeben müssen. Am Ende haben sich diese Vorwürfe in weiten Teilen als haltlos rausgestellt. Ich hätte das auch durchfechten können. Dann war ich aber dann hinterher schon ausgeschieden. Also es hat zu keiner final rechtskräftigen Verurteilung dann am Ende des Tages geführt. Also von einem ordentlichen Gericht. Aber diese ganzen parteiinternen Prozesse, auch wenn man dann was gewonnen hat, die müssen Sie ja bezahlen. Und diese Kosten kriegen Sie nach Satzung der Partei auch nicht wieder. Und dadurch hat natürlich ein Vorstand ein unglaubliches Mittel, jemanden zu beschäftigen und klein zu halten.
0: Früher wurde in der AfD Baden-Württemberg leidenschaftlich diskutiert. Dirk Spaniel, einer der schärfsten Widersacher von Alice Weidel. Einige Kritiker haben die Partei verlassen, andere wurden ausgeschlossen. Auch in Rheinland-Pfalz suchen wir nach AfD-Insidern, die mit uns sprechen wollen. Michael Frisch überlegt Monate. Dann ist er bereit. Er war AfD-Fraktionschef im Landtag. 2024 trat er aus der Partei aus. Was folgte, war für ihn keine wohltuende Streitkultur.
14: Vorwürfe wie Verräter, Nestbeschmutzer. Du unterstützt damit die Systemparteien und verrätst unsere Ideale, die gab es natürlich zuhauf. Die gibt es auch heute immer wieder, wenn ich mich in den sozialen Netzwerken zu Wort melde. Aber das ist so ein Stück weit das Spiegelbild einer Kaderpartei. Ich sage mitunter auch einer sektenähnlichen Vereinigung. Wenn sie da austreten, dann machen sie sich nicht unbedingt Freunde.
0: Michael Frisch, Mathematiklehrer aus Trier, sagt, die AfD habe sich stark verändert. Als er 2013 in die Partei eintrat, sei das eine Professorenpartei gewesen. Inzwischen sei das Diskussionsniveau innerhalb der AfD deutlich zurückgegangen. Pöbeleien seien alltäglich.
14: Das spiegelt einfach auch ein Stück weit das wider, was ich ja vorhin thematisiert habe, nämlich eine gewisse Proletarisierung der Partei, gerade an der Basis. Dass da Leute unterwegs sind, die im gewissen auch moralischen Ansprüchen der Politik aus meiner Sicht nicht mehr genügen. Ja, das sind oft sehr einfach gestrickte Leute, die meinen, sie müssten dann sich in dieser Art und Weise artikulieren, auch mit politischen Gegnern umgehen.
0: Den Umgang der AfD mit kritischen Bürgern, etwa in Gauersheim, kritisiert er deutlich.
14: Was jetzt da passiert, geht gar nicht. Und das ist in der Tat ein Umgang mit politisch Andersdenken, den finde ich abstoßend. Das muss man sehr deutlich so sagen.
0: An der Uni Trier beschäftigt sich Professor Markus Linden seit vielen Jahren mit Rechtspopulismus. Er hat die Ereignisse in Gauersheim analysiert.
4: Das ist echte Weltoffenheit. Nicht diese gespielte Weltoffenheit. Leute, jeder darf hier, egal ob Oma gegen rechts oder normaler Bürger hier aus Gauersheim, jeder ist herzlich eingeladen, unseren Nationalfeiertag, der für Einigkeit und für Recht und für Freiheit steht, zu zelebrieren.
15: Man tut so, als ob man einfach nur bei einem Dialog mitmachen möchte, inszeniert sich dann als Opfer, obwohl natürlich die Dialogbereitschaft selbst überhaupt nicht da ist. Und gleichzeitig inszeniert man Bilder, die dann auf Social Media geteilt werden sollen, um zu zeigen, dass es hier eine gewisse Szene gibt, die doch die normalen Leute und die normalen Ansichten unterdrückt. Und die normalen Ansichten, die werden repräsentiert von der AfD. Es ist eine gezielte Sache. Man zieht los, geschlossen, tritt da auf in einer Phalanx sozusagen, zückt die Handys, um die anderen zu provozieren und um Reaktionen zu erzielen, die man dann auf Social Media teilen kann.
16: Und AfD-Frau Catalina Monzon deklariert die Bürgerversammlung gar zu einer Antifa-Demo.
15: Es geht für die AfD darum, jeden, der in irgendeiner Form nicht ihrer rechtsextremen Ideologie folgt, als linksradikal oder linksextrem zu brandmarken. Aus der Perspektive der AfD wird Friedrich Merz als Linker dargestellt. Das ist absurd. Und das versuchen die auch vor Ort, indem sie einen normalen Bürgerdialog crashen, die Menschen provozieren und dann die Medien bzw. diese Videoschnipsel ins Netz stellen und so tun, als hätten sie eine Antifa-Versammlung gestürmt bzw. wären von Antifaschisten bedrängt worden.
16: Gauersheim, einige Wochen später. Manche ärgern sich, dass nur noch über die AfD gesprochen wird. Andere wiederum sagen, das sei doch das Ziel der Partei, dass sie im Mittelpunkt stehe. In der Kirche begehen sie den Weltgebetstag der Frauen. Es sind auch Menschen aus den Nachbargemeinden da. Der Pastor sagt, er mache sich Sorgen über Risse in der Gemeinschaft. Vor der Kamera möchte er nicht darüber reden. Manche aus den Nachbardörfern sprechen dagegen offen.
17: Ich direkt bin jetzt nicht von Gauersheim, ich bin aus dem Nachbarort, aber man kriegt es natürlich mit.
10: Ja.
17: Und die Nachbarn, die sind tatsächlich teilweise so zerstritten, dass die nicht mehr sich grüßen, nicht mehr reden. Also es ist ganz extrem schwierig.
18: Also mir tut es im Moment leid, dass in Gauersheim dieser Riss da ist und manches im Raum steht, wo wir dann doch nicht beurteilen können. Aber es ist schwierig und es tut dem Ort nicht gut. Und das wird noch lange dauern. Das ist meine Befürchtung.
16: In der kleinen Gemeinde gibt es AfD-Sympathisanten und AfD-Kritiker. Keine einfache Situation für den Pastor. Hinzu kommt noch, dass von Seiten der AfD die Amtskirchen immer häufiger angegriffen werden. Wie stehen die Kirchen zu dem Konflikt? Wir reisen nach Speyer. Dort treffen wir die evangelische Kirchenpräsidentin und den katholischen Bischof. Sie sind beide auch für die Gemeinde Gauersheim zuständig. Angriffe der AfD erleben sie häufiger, vor allem über Social-Media-Beiträge.
19: Ich appelliere an alle, geht zum Rathaus und tritt aus der Kirche aus. Das könnt ihr beim Rathaus machen. Das kostet eine kleine Gebühr, 10 oder 20 Euro je nach Rathaus. Und ihr könnt innerhalb von Minuten aus der Kirche austreten. Tretet aus, zeigt ein Zeichen. Es ist wichtig für die Demokratie.
20: Zunächst mal habe ich ehrlich gesagt lachen müssen. Also, dass das irgendwie als Dienst an der Demokratie geschildert wird, das finde ich schon irgendwie kurios. Also im Endeffekt ist durch unser Land, durch die Demokratie gedeckt, dass die Meinungsfreiheit gilt. Also insofern kann der Herr alles sagen, was er meint und er kann es auch in diesem Forum tun. Das aber als aus der Kirche auszutreten, als Dienst an der Demokratie zu beschreiben, das klingt für mich natürlich relativ widersinnig von einer Partei, von der ich mir nicht sicher bin, ob sie ganz verstanden hat, was Demokratie eigentlich bedeutet.
16: Beide Kirchen sind besorgt über das, was in Gauersheim passiert. Die Spaltung sozialer Gemeinschaften widerspreche den Grundsätzen so ziemlich aller Religionen der Welt.
1: wenn man es schon gar nicht mehr wagt, auch in einem dörflichen Miteinander noch miteinander zu reden, da wo man eigentlich so Nachbarschaft zu Nachbarschaft früher so mit Selbstverständlichkeit praktiziert hat, dann ist ja was krank. Dann ist ja was krank im Gemeinden, im Miteinander. So geht man ja normalerweise nicht miteinander um. So kann man auch nicht Zukunft miteinander gestalten. Und dieses Gift muss da raus. Und die dieses Gift vielleicht auch sogar bewusst säen, um über Emotionalitäten her hier politische Stimmungen zu machen. Das ist das große Problem.
16: Das kleine Gauersheim. Kurz vor der Landtagswahl in Rheinland-Pfalz. Es werden Plakate aufgehängt. Miteinander reden, das ist schon länger schwierig. Erhard Reiß kritisiert den Bürgermeister. Für Erhard Reiß ist die AfD eine demokratische Partei. Aber auch er beklagt die Polarisierung im Ort.
21: Sie werden lachen, ich gehe hier im Ort nicht mehr so viel weg. Ich gehe in keine Gastronomie, ich gehe mal sonntags auf den Sportplatz. Da kann man in aller Ruhe Wäschelchen essen und ein Gläschen Bier trinken, aber so gehe ich im Ort hier so gut wie nicht mehr weg.
22: Warum?
21: Nein, ich weiß es nicht. Kann es Ihnen nicht mehr sagen. Das Ort ist kaputt.
22: Der Ort ist kaputt?
21: Ja.
22: Inwiefern?
21: Ah ja, durch diese ganze Sache, was da gelaufen sind.
22: Können Sie mir das beschreiben, was Sie meinen damit?
21: Da traut ja keiner mehr dem anderen. Es ist kein Vertrauen mehr da gegenüber mancher Mitbürger.
22: Seit Oktober dann?
21: So ungefähr, ja. Mhm. Und dann wird man als Nazi und Naziart abgestempelt, was unsere politische Führung in Gauersheim mitschuldig dran ist.
22: Und nicht die AfD?
21: Also, wenn die nicht hier wären, wäre es ja nicht. Mhm. Wenn die AfD nicht hier eingelistet hätten, wäre es ja nicht. Aber das ist nicht in Ordnung, das ist nicht schön.
16: Seitdem die AfD Fuß gefasst hat in Gauersheim, sei der Umgangston rauer geworden, berichtet der Bürgermeister. Wo man früher Zwistigkeiten beim Bier regelte, kommt heute Post vom Rechtsanwalt. Wegen Lappalien.
3: Also es ist so, dass dir ständig irgendwelche Strafanträge gestellt werden, Strafanzeigen gemacht werden und das war halt vorher nie. Wenn da irgendwelche Unstimmigkeiten war, hat man darüber gesprochen. Und im Moment ist es so halt wirklich, dass man einfach nur angezeigt wird und Strafantrag gestellt wird.
16: Zuletzt wurde der Bürgermeister angezeigt, weil er eines der AfD-Wahlplakate umgehängt hat. An der Stelle wollte er einen Tempowarner für Autos aufstellen.
3: Ich habe auch keine Lust, mich mit der Partei irgendwie rumzuärgern, weil es kostet ja im Endeffekt Geld. So, selbst wenn ich jetzt Recht kriege, sieht es ja im Moment jetzt so aus, mein Rechtsanwalt, die Kosten bleibe ich hängen. Selbst wenn ich gewinne, bleibe die Kosten ja bei mir. Das wäre ja rausgeschmissenes Geld. Und das ist ja auch da die Taktik von der Partei, wenn sie jemand verklagt, die weiß ja genau, selbst wenn sie kein Recht kriegt, die Gegenpartei hat auf jeden Fall Kosten. Wird dann damit allein über die Kosten tot gemacht. Oder mundtot gemacht.
16: Ist das, was in Gauersheim passiert, Zufall? Oder Teil eines Plans? Im März stoßen wir auf ein internes Papier der AfD. Es trägt den Titel
23: Verankerung in der Fläche. Die AfD erobert die Dörfer.
16: Die Partei will
23: raus aufs Land.
16: Um die Bürger für sich zu gewinnen, will die Partei
23: leerstehende Objekte identifizieren.
16: Um dann
23: niederschwellige Angebote wie Bratwurst und Bier oder Aperolabende
16: zu veranstalten. Als positives Beispiel wird auf den
23: Treffpunkt Nordpfalz
16: in Gauersheim verwiesen. Hier sei der
23: Bürgermeister isoliert.
15: Da steht ganz genau drin, wie man vorgeht. Man schafft eine Anknüpfungspunkte vor Ort. Man bildet eine Art Stützpunkt. Also dafür verwenden die wirklich auch eine militärische Terminologie. Man bildet eine Art Stützpunkt und man ist, das steht am Ende oder ziemlich am Ende dieses Papiers, sogar erfreut, wenn der Bürgermeister isoliert ist. Wenn man also eine Vorherrschaft oder Hegemonie errungen hat und wenn man sozusagen auch die Opposition gegen diese Ansiedlung des Rechtsextremismus vor Ort zum Schweigen gebracht hat.
16: Wir fragen dazu den AfD-Landesvorstand Rheinland-Pfalz. Die Antwort? Das seien
23: hanebüchene Unterstellungen und Thesen
16: und
23: unverschämte Behauptungen.
16: Die Mainzer Allgemeine Zeitung hat mehrfach über die Ereignisse in Gauersheim berichtet. Das hat einem Bundestagsabgeordneten aus Rheinland-Pfalz nicht gefallen. Sebastian Münzenmeier fordert seine Follower auf, das Abo der Regionalzeitung zu kündigen.
5: Ich nutze normal den Begriff Lügenpresse nicht. Ich rede öfter über die Lückenpresse. Im Fall der Allgemeinen Zeitung mache ich eine Ausnahme. Das ist eine Lügenpresse. Und sie hat noch eine Auflage von ungefähr 30.000. Deswegen hier der Aufruf. Jeder, der sein Abo der AZ kündigt und mir rüberschickt, kriegt von mir ein kleines Überraschungspaket. Sorgen wir dafür, dass dieses Lügenblatt pleite geht.
15: Das sind Grenzverletzungen, die dort betrieben werden. Denn es ist einmalig in der bundesrepublikanischen Geschichte aus meiner Perspektive, dass ein Bundestagsabgeordneter dazu aufruft, eine Zeitung zu ruinieren. Eine Zeitung durch Kündigung der Abonnements zu ruinieren und das auch so explizit ausdrückt. Das gibt's einfach nicht. Gerade nicht bei einer 20%-Partei. Also wenn Splitterparteien das mal gesagt haben, okay. Aber eine 20%-Partei, wo ein tragender Abgeordneter dazu aufruft, eine Zeitung zu ruinieren. Das heißt, da steckt ein Subtext drin. Und der Subtext lautet, wenn wir dran sind, dann werden wir euch verbieten.
16: Hinter der Zeitung steht das Medienunternehmen VRM, ehemals Verlagsgruppe Rhein-Main. Dennis Rink ist der Chefredakteur. Er hat Sebastian Münzenmeier nicht verklagt, sondern ihm mit einem Kommentar Kontra gegeben. Beim Schutz für seine Mitarbeiter jedoch setzt er Anwälte ein.
6: Der Kollege, der dort vor Ort berichtet hat, ist in den sozialen Medien mit Bild als Faschist und als Linker bezeichnet worden und auch in dieser Community der AfD dementsprechend auch in den Kommentarspalten dann beleidigt worden. Das haben wir angezeigt, polizeilich, haben es auch unserem Medienanwalt übergeben, weil wir natürlich klar als Unternehmen vor unseren Leuten, vor unseren Redakteuren stehen und da auch alle Mittel ausschöpfen werden, um sie zu verteidigen. Aber man muss sich ja immer überlegen, der Mann ist ja jetzt nicht nur hier angestellt, sondern hat auch ein Privatleben, hat Kinder. Und das betrifft ja nicht nur ihn als Redakteur, sondern auch als Menschen. Und das war für uns mindestens ein Schritt, eigentlich sogar mehrere Schritte zu weit.
16: Das Erste, was die Zeitung gemacht hat, Auskunftssperren beim Einwohnermeldeamt für die Privatadressen der Redakteure zu beantragen.
6: Und das Zweite ist, Kennzeichen zu sperren, weil wir dort aus dem AfD-Umfeld auch schon gehört haben, dass über einen fingierten Unfall mit Nennung des Kennzeichens dann nach der Adresse gefragt wird, unter dem Vorwand zu sagen, man will ja demjenigen, den man da vermeintlich geschädigt hat, nur davon in Kenntnis setzen und würde gern mit ihm in Kontakt treten.
16: Beim Zeitungsverlag in Waiblingen ist die Lage nicht viel anders als bei der Zeitung in Mainz. Der Lokalredakteur Alexander Roth ist es schon gewohnt, dass er massiv angefeindet wird. Vor allem im Internet. Vor allem von rechts. Das hängt auch damit zusammen, dass er regelmäßig über die AfD berichtet. Auch über interne Chats bei Parteitagen.
7: Also ich sag mal, am Anfang waren die Leute noch sehr konkret in den Drohungen, haben dann auch so Sachen, das ist schon länger her, kommentiert bei uns, wie ohne Kugel in den Kopf wird nichts passieren, das ist sehr explizit. Da ging es wirklich um Gewaltvorstellungen, auch über Folterinstrumente, dass man mich in ein Lager stecken will, im Steinbruch oder sowas. Mittlerweile sind die Leute vorsichtiger geworden und deuten nur noch so an, was irgendwie fast noch bedrohlicher wirkt, weil das halt so unklar ist, was ist damit jetzt gemeint. Schreiben zum Beispiel, deine Zeit ist abgelaufen, wir werden dich verschwinden lassen oder einfach nur Tick-Tack wie so eine Uhr, die halt abläuft, um ihr zu signalisieren, so Freundchen, bald passiert was.
16: Kein Journalist, sondern ein Faschist. Okay, Journnutte. Tick-Tack. Auch AfD-Politiker schreiben diffamierende Kommentare über ihn, ziehen Sympathisanten nach sich.
23: Und Sie sind ein linksextremer Journalist? Scheint so.
7: Für mich ist die AfD insofern gefährlich, dass sie mich halt dauernd zur Zielscheibe macht. Also die AfD spricht über mich, die AfD weist auf meine Arbeit hin in einer hämischen Art und Weise. Und dann kommen die Drohungen und Beleidigungen. Also die gehen aus von Anhängern der Partei, die das irgendwie wahrnehmen. Nicht nur, aber doch zu einem großen Teil. Man kann das nachvollziehen an den Profilen auch. Und das ist auf jeden Fall eine gefährliche Situation.
16: Das Pöbeln ist längst nicht mehr nur eine virtuelle Angelegenheit. Das findet auch im realen Leben statt. Ein AfD-Bürgerdialog in Schorndorf 2025. In dieser Halle, eigentlich ein normaler Termin für einen Redakteur. Aber die Begrüßung war nicht freundlich.
7: Da bin ich reingegangen. Und auf einmal ging es dann in der Halle auch noch um mich. Da hat dann ein Bundestagsabgeordneter der AfD hier aus dem Kreis auf einmal gesagt, der Alexander Roth ist da, die Lokalpresse.
2: Sie über Lautsprecher.
7: Über den Lautsprecher. Also das war Teil seiner Moderation. Sie müssen jetzt aufpassen, was Sie sagen. Der hat keine Manieren. Die Leute haben dann gebuht, haben gesagt, ich soll mich schämen. Ich hatte das Gefühl auf einmal, ich bin hier in der Halle nur mit Leuten, die mich hassen. Das war das, was bei mir ankam.
16: Zeitweise konnte sich Alexander Roth öffentlich nur noch mit Polizeischutz bewegen. Die Bedrohung ist inzwischen etwas zurückgegangen, aber sein Chef bleibt vorsichtig.
8: Die Szene ist fokussiert auf ihn als Hassfigur.
11: Wie schützen Sie Ihre Leute dann?
8: Also wenn Schutz notwendig ist, das habe ich immer wieder erklärt, werden wir den auch stellen. Momentan ist es nicht so, dass wir jetzt sozusagen Personenschutz brauchen. Ja? Aber wir suchen natürlich dann auch nicht Hinweise zu geben, wo er jetzt unbedingt wohnt. Und machen jetzt auch sozusagen keine Geschichten aus seinem lokalen Umfeld, um da sozusagen eine Schutzzone zu schaffen. Aber es ist klar, das haben wir in Beobachtung. Und wenn das notwendig ist, machen wir das auch.
16: Keine andere Partei nutzt das Internet, die sogenannten sozialen Medien, so aktiv wie die AfD. Keine andere Partei ist dort so breit aufgestellt. Was macht das mit den Menschen, die das täglich, manche stündlich konsumieren?
10: Ist das die Hetze, ist es der Hass oder was ist es, dass die Menschen sich dann so unheimlich verändern? Also innerhalb einem Zeitraum von 2 Jahren merke ich, dass es da Menschen gibt, mit denen ich nicht mehr reden kann. Wie vor 2 Jahren. Und ich glaube schon, dass dieses ganze Bespielen, den ganzen Tag in diesen Gruppen, was da abläuft.
11: Und WhatsApp, Social Media und
10: alles, ja, dass das eine unfassbare Hetze ist und dass das auch bei dem die Menschen dann verändert. Wenn ich mir den ganzen Tag nur Negatives anhöre und anschaue, dann verändert mich das ja auch.
16: Universität Trier. Hier analysieren Kommunikationswissenschaftler soziale Netzwerke. Professor Pascal Jürgens hat Social-Media-Inhalte der AfD abgeglichen mit den Artikeln aus dem Grundgesetz.
12: Ich habe mich gefragt, wie hält es die AfD mit Grundrechten? Und habe mir dazu insgesamt 17.000 Posts von den Kandidaten angeschaut im Südwesten. Und was ich herausgefunden habe, ist, dass die AfD sehr unterscheidet. Einige Leute sollen Grundrechte bekommen, andere Leute sollen sie weggenommen bekommen.
11: Was eigentlich nicht im Sinne der Verfassung wäre, oder?
12: Das Grundgesetz gilt natürlich für alle gleich. Und es ist eines der wichtigsten Prinzipien in Deutschland, dass die Grundrechte für alle gleich gelten. Über wen reden Sie, wem wollen Sie schaden? In diesem Fall, welche Grundrechte wollen Sie angreifen? Und was man hier sieht, ist, dass es ganz klar ein primäres Ziel gibt von der AfD. Und das sind Migranten, die hier im Zentrum des Netzwerks stehen. Das heißt, die meisten Äußerungen, wo die AfD sich gegen jemanden äußert, die sind gegen Migranten.
16: Es gibt kaum einen AfD-Account, der nicht das Migrationsthema aufgreift. Aber Migranten sind nicht die einzigen, auf die sie regelmäßig zielt.
12: Die AfD hat 2 große Feindbilder. Das eine sind Flüchtlinge und das andere sind Leute, die sie als links einschätzen. Dazu gehören Journalisten, aber eben auch linke Parteien und linke Politiker.
16: Sonntag, 22. März, kurz nach 7. Erneut sind wir in Gauersheim. Der Tag der Landtagswahl in Rheinland-Pfalz. Der Bürgermeister und ein Verwaltungsbeamter bereiten das Wahllokal vor. Wahlhelfer gibt es genug. Zwei Wahlkabinen für rund 500 Wahlberechtigte. Und der erste heute ist der Pastor. Der hat's eilig, denn kurz danach spielt schon die Orgel.

0: evangelische Kirche hat immer noch einen enormen Einfluss hier. Theoretisch. Mittags um eins übernimmt die zweite Schicht der Wahlhelfer. Die Wahlbeteiligung ist höher als sonst. Aber was das bedeutet, kann noch niemand sagen. Erhard Schröder, Jahrgang 1932, gehört zu den AfD-Kritikern im Dorf.
1: Ich bin auf der Überzeugung, dass sie halt Diktatur wieder wollen. Und das habe ich mitgemacht, das reicht mir. Ich habe ja das mitgemacht, die Diktatur. Ne?
0: Er hat schon längst gewählt, Briefwahl, um sicher zu sein, dass seine Stimme zählt. Nach 18 Uhr, die Auszählung. Der Bürgermeister bleibt heute stets neutral, aber sein Gesicht spricht Bände. Die Stapel mit den AfD-Stimmen werden immer höher. Dann gibt er die Ergebnisse über Telefon durch an die zuständige Behörde. Spalte für Spalte, Zahl für Zahl.
2: Und die gültige Wahlkreisstimmen?
3: 396.
2: 396, danke. B1.
3: Jawohl, B95.
2: 95, B2.
3: 91.
2: 91. D3.
3: 20.
2: 20. D4.
3: 136.
2: 136.
3: Richtig.
0: 136. 136 Stimmen für die AfD. Mit Abstand die stärkste Partei in Gauersheim. Günther Schöttler repariert jetzt lieber seinen Unimog als seinen einstigen Landesverband. Seinen Austritt bereut er nicht.
4: War ja auch nur kleines Licht. War ja nur kleines Licht in der AfD. Zumindest fühle ich mich als klein oder fühlte ich mich
5: aber
4: als
5: klein. Aber den blanken Hass haben Sie trotzdem geerntet dann.
4: Bitte?
5: Den blanken Hass.
4: Den habe ich erlebt mehrfach. Ja. Ja.
0: Warum Karin Pütz sich überhaupt noch wehrt gegen den Rauswurf aus der AfD, kann sie sich selbst kaum erklären.
6: Ich bin ja auch immer noch in verschiedenen Gruppen drin. Ich kriege ja auch noch vieles mit. Und es ist tatsächlich so ein bisschen sektenartig. Ja. Also eigentlich möchte ich da raus.
0: Dirk Spaniel saß jahrelang für die Partei im Bundestag. Heute warnt er vor einer möglichen AfD-Regierung.
7: Meine Frau schätzt die Lage so ein, dass es dann eben keinen demokratischen Rechtsanspruch gibt für Kritiker dieses Regimes und dass man durchaus mit gravierenden Konsequenzen und einem Missbrauch des Rechtsstaats zu rechnen hat.
0: Alice Weidels Sprecher schreibt uns dazu, das sei nicht korrekt und
8: abwegig.
0: Für die AfD sei Meinungsfreiheit ein kostbares Gut. Diese Kritiker haben das anders erlebt. Bürgermeister Schlesser will für sich und für seine Gemeinde einen Weg finden, der nicht an einem Treffpunkt Nordpfalz endet.
9: Das bedeutet für mich, dass der Kampf weitergeht und dass ich mich mit dieser Situation nicht abfinden werde und auch weiterhin versuche, die Partei, die blaue Partei, da irgendwo wieder den Menschen die Augen zu öffnen, was es ist, was es bedeutet, was passiert.
0: Ein Dorfleben wie bisher? Was aus Gauersheim wird, bestimmen die Einwohner selbst. Das kann ihnen niemand abnehmen.

0: Roma Termini, der größte Bahnhof Italiens und ein Symbol für den italienischen Bahnboom. Denn Pendler, Geschäftsreisende, aber auch immer mehr Touristen sind auf der Schiene unterwegs.
1: Der Zugverkehr war ziemlich gut, kaum Verspätungen. Es hat eigentlich alles super geklappt. Also ich bin sehr, sehr positiv überrascht.
2: Die Züge sind erstklassig, wenn man einmal drin ist. Nur am Bahnhof ist es ein bisschen zu heiß. Man kann kaum atmen. Ansonsten kann ich es empfehlen.
0: Wer mit dem Schnellzug reisen will, hat die Wahl. Trenitalia.

0: Alitalia von der staatlichen Eisenbahngesellschaft oder doch lieber Italo, den privaten Konkurrenten? 2012 ist der Konzern im italienischen Hochgeschwindigkeitsverkehr eingestiegen. Seitdem hat sich dort einiges geändert. Was genau wollen wir uns hier anschauen, im Italo-Zug von Rom nach Mailand? Mit uns im Zug Vincenzo Gioia. Er ist bereits in Neapel zugestiegen. Der 51-Jährige ist häufig auf dieser Strecke unterwegs.
1: Ich arbeite in der Logistik und wir haben Niederlassungen in Rom, Florenz, Bologna und Mailand. Ich bin also viel unterwegs.
0: Warum fahren Sie nicht mit dem Auto?
1: Nein, um Himmels Willen, ich ziehe den Zug vor. Abgesehen davon, dass es entspannter ist, kann ich hier auch arbeiten. Und es ist bequem, schön kühl mit Klimaanlage. Außerdem sind die Fahrzeiten mittlerweile sehr kurz, sodass man schnell am Ziel ist.
0: Der Boom der Schnellzüge beginnt bereits 2008. Italien investiert massiv in den Ausbau des Hochgeschwindigkeitsnetzes, Grundvoraussetzung für den Wettbewerb im Fernverkehr. 4 Jahre später steigt Italo ein. Zunächst nur auf einer Strecke, auf Italiens wichtigster Nord-Süd-Achse, Mailand-Rom-Neapel, auf der auch wir unterwegs sind.
1: In den ersten Jahren war es hart. Wir mussten uns den nötigen Platz auf den Gleisen erkämpfen, damit die Züge fahren konnten, aber auch in den Bahnhöfen. Es war also eine sehr langwierige Herausforderung.
0: Heute bieten Italo und Trenitalia allein zwischen Rom und Mailand täglich mehr als 90 Verbindungen an. Italo hat dem ehemaligen Monopolisten Trenitalia aber keine Fahrgäste weggenommen. Stattdessen ist der gesamte Markt gewachsen. Studien sprechen sogar von einer Win-Win-Situation für die Unternehmen und die Reisenden.
1: In Italien war der Angebotszuwachs enorm. Im Jahr 2012 hat sich das Angebot fast verdoppelt und das kann auf den Wettbewerb zurückgeführt werden. Die Qualität lässt sich zwar schwerer messen, doch auch in diesem Fall ist es ziemlich offensichtlich, dass es einen qualitativen Vorteil mit sich bringt, wenn zwei Anbieter auf ähnlichen Märkten tätig sind. Und wir haben auch einen Preisrückgang zwischen 15% und 25% nachweisen können.
0: Mehr Zugverbindungen. Besserer Service und günstigere Preise. Ist der Bahnverkehr in Italien also ein Erfolgsmodell? Nicht überall. Zum Beispiel hier in Campo di Carne, etwa 50 Kilometer südlich von Rom. Denn abseits der Magistralen zwischen Mailand, Rom und Neapel prägen Regionalzüge auf eingleisigen Strecken das Bild. Und je weiter man in den Süden kommt, desto schlechter die Infrastruktur. Viele Regionen in Süditalien sind noch überhaupt nicht mit dem Schnellzug erreichbar. Und auch bei den Ost-West-Verbindungen gibt es Probleme. Das soll sich ändern, sagt Italo-Chef La Rocca.
1: Der Erfolg der Hochgeschwindigkeitsstrecken hat dazu geführt, dass weiterhin investiert wird und Projekte fertiggestellt werden. Die Strecke Mailand-Genua wird gerade fertiggestellt, ebenso wie die Strecke Rom-Bari. Auch das ist eine Folge davon und es braucht Zeit. Im Eisenbahnwesen dauert alles Jahre. Der Bau der Infrastruktur dauert mehrere Jahre. Es ist also eine Frage der Zeit.
0: Zurück in unserem Zug nach Mailand. In wenigen Minuten sind wir da. Etwa 600 Kilometer in weniger als 3 Stunden. Geschäftsmann Vincenzo wird es pünktlich zu seinen Terminen schaffen, auch wenn der Zug ein wenig Verspätung hat.
1: 8 Minuten, aber es waren 15, erinnerst du dich? Er hat 7 Minuten aufgeholt und er kann noch 2 Minuten wieder reinholen.
0: Am Ende erreicht unser Zug Mailand mit 6 Minuten Verspätung. Ob Pendler, Geschäftsleute oder Touristen, für viele Menschen in Italien ist der Zug längst eine verlässliche Alternative zu Auto und Flugzeug geworden.
2: Es war eine einzige Party in der Nacht vom 12. auf 13. April. Kurz nach 22 Uhr zeichnete sich ab, Ungarn hat nach 16 Jahren einen neuen Ministerpräsidenten. Peter Modzsor, Symbol des politischen Neuanfangs in Ungarn. Viele Ungarn spürten, es wird sich was verändern.
3: Nach der Wahl hatte ich ganz gemischte Gefühle. Ich war erleichtert, Aber ich dachte auch, ich bin wütend, ich bin traurig. Und viele von uns stellen jetzt die Frage, wieso konnte das mit uns 16 Jahre lang passieren?
2: Dieser Frage geht die Soziologin nach. Sie startet einen Facebook-Aufruf. 250 Menschen melden sich, wollen ihre Geschichte erzählen, wie ihr Leben durch die Orbán-Regierung bestimmt wurde.
3: Was uns sehr überrascht hat, ist, wie tief das gegangen ist in sehr persönliche Entscheidungen, in Themenfelder, wo die Politik eigentlich nicht gehört.
2: Familien wurden gespalten, Menschen haben ihren Beruf gewechselt, die Politik hat Biografien verändert, erzählt die Soziologin. Seit Viktor Orbáns Machtantritt 2010 verließen an die 400.000 Ungarinnen und Ungarn zeitweise ihre Heimat. Viele wollen nun zurück. Denn der neue Ministerpräsident hat nicht nur einen Regierungswechsel versprochen, sondern einen Umbau des politischen Systems. Schon nach wenigen Monaten haben Staatspräsident und Generalstaatsanwalt, zwei Schlüsselfiguren des Orbán-Systems, ihre Ämter verloren. Diese vier Menschen schauen nach vorne, denn sie spüren die Veränderungen seit Mitte April. Ich freue mich, dass sich das Land in einem viel besseren psychischen Zustand befindet. Ich habe das Gefühl, dass sich die Dinge in die richtige Richtung entwickeln. Wir haben wieder einen Platz in Europa. Juliana Ziffra ist Psychologin, hat beobachtet, wie schlecht Viktor Orbán mit der Bevölkerung kommuniziert hatte, als wären sie unmündig. Peter Modja ist dagegen ein Kommunikationsgenie, meint sie. Modja regiert das Land in einem inklusiven Stil. Er gibt uns dadurch das Gefühl, Teil des Geschehens zu sein. Dinge passieren uns nicht nur, weil sie von oben beschlossen wurden und wir sie passiv hinnehmen müssen. Wenn die Psychologin zwischen zwei Kundensitzungen Zeit hat, geht sie jetzt immer auf das Facebook-Profil des Ministerpräsidenten. Diese Woche war sie mehrmals täglich auf Facebook, denn in Ungarn gibt es gerade eine Energiekrise. Das einzige AKW stand kurz davor, abgeschaltet werden zu müssen. Modja ist zum AKW gefahren und hat jeden Schritt erklärt, dass die Kühlung nicht mehr gewährleistet werden kann aufgrund des niedrigen Wasserpegels in der Donau und. Früher kannten wir solche Details nicht. Daran zeigt sich, wie er fähig ist, zu vermitteln, was hinter einer Entscheidung steckt.
4: Seit dem 12. April dreht sich in Ungarn nicht alles ausschließlich um Viktor Orbán. Und das ist doch gut so.
2: Unter Viktor Orbán war freier Journalismus kaum noch möglich. Daniel Acz gehört zu Ungarns bekanntesten Investigativjournalisten. Er hat zahlreiche Recherchen zum korrupten Orbán-System veröffentlicht.
4: In den meisten Fällen mussten wir sehr vorsichtig sein. Wir haben ständig darüber nachgedacht, keine Angriffsfläche zu geben. Wo sagen wir vor wem was?
2: Acz erzählt, dass Journalisten in Ungarn erst langsam begreifen, dass der Krieg der Politiker gegen kritischen Journalismus mit dem neuen Ministerpräsidenten vorbei sei.
4: Endlich ist Homophobie nicht das Erste, was ich in den Medien lese, wenn ich morgens mein Handy einschalte.
2: Zum ersten Mal seit Jahren war die Pride nicht eine Protestveranstaltung, sondern ein Fest. Nur ein Jahr zuvor hatte Orbáns Regierung die LGBTQ-Veranstaltung noch verboten. Trotzdem kamen Hunderttausende. Dieses Mal genehmigte die Polizei die Pride. Zehntausende feierten in Budapest.
4: Seit den Wahlen haben wir keinerlei negative Kommentare von der Regierung gehört. Und es wurden auch sogar einige ermutigende Reden im Parlament gehalten. Adoption gleichgeschlechtlicher Paare. Wir sind also vorsichtig optimistisch.
2: Es sind weniger die konkreten Maßnahmen als die gute Stimmung im öffentlichen Leben. Die Innenarchitektin freut sich auf die Zukunft, erzählt, dass es sich anfühlt wie in den Flitterwochen. Mit der neuen Regierung ist die Hoffnung gewachsen, dass mein kleines Mädchen eine Schule besuchen kann, in der es gute Lehrer gibt, wo es eine durchdachtere öffentliche Bildung geben wird, wo es möglich sein wird, ein Buch für Kinder auszuwählen, aus dem man auch lernen kann. Die Flitterwochen in Ungarn dauern jetzt schon fast 100 Tage. Viele hoffen darauf, dass sie nie zu Ende gehen.
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11: Künstliche Intelligenz verändert, wie wir lernen. Schneller als viele Schulen oder Unis reagieren können. Die Versprechen klingen aber auch groß. Lernen soll einfacher, fairer und für mehr Menschen zugänglich werden. Gleichzeitig gibt es natürlich auch Sorgen. Wenn wir KI falsch nutzen, könnten Kreativität und kritisches Denken leiden. Also die entscheidende Frage ist, wie lernen wir mit KI richtig? Weltweit nutzen heute rund 86% der Studierenden regelmäßig KI-Tools an der Universität. Das zeigt eine internationale Umfrage mit fast 4000 Teilnehmenden aus 16 Ländern. Vielen Lehrenden ist KI zwar inzwischen ein Begriff, sie sind aber unsicher, wie man sie sinnvoll im Unterricht einsetzen kann. Für die einen ist KI ein kompletter Gamechanger, für die anderen eine Bedrohung für menschliche Intelligenz. Hani Farid, Professor und einer der führenden Forscher zu KI-Deepfakes, hält wenig von solchen Extremen.
12: Was sind die beiden Extreme? Du verbietest es komplett, ihr dürft es nicht nutzen. Erstens, das wirst du nicht durchsetzen können. Das funktioniert nicht, das ist unsinnig. Oder macht, was ihr wollt, es ist mir egal. Beides funktioniert nicht. Also müssen wir wie bei allem anderen auch einen Mittelweg finden. Wie nutzen wir KI verantwortungsvoll? Wenn ich einen Einführungskurs unterrichte, gelten ganz andere Regeln als bei meinem Diplomkurs auf höherem Niveau. Da haben die Studierenden schon alles gelernt, oder sollten es zumindest. Da gebe ich ihnen mehr Freiraum. Aber im Einsteigerkurs? Nein, da müssen sie es selbst machen. Sie müssen sich das Wissen erarbeiten. Das Gehirn ist noch in der Entwicklung.
11: Das Lernen zu lernen. Auch dazu ist Schule da. In Estland gehört dabei inzwischen offiziell auch KI dazu. Laut OpenAI zählt das baltische Land zu den 15 Ländern weltweit, in denen ChatGPT am häufigsten genutzt wird. Seit kurzem erhalten alle Schülerinnen und Schüler der 10. und 11. Klasse Zugang zu ChatGPT Edu, einer speziell für Schulen entwickelten Version. Wie das im Alltag funktioniert, haben wir uns an einem Gymnasium in Tallinn angeschaut.
12: Deutschunterricht am staatlichen Gymnasium Mustermäe in Tallinn.
13: Drei Sätze zum Thema Mein Sommer. Bitte ohne ChatGPT. Danach bitte frage ChatGPT, dass Chat deine Sätze korrigiert.
12: Diese Klasse darf im Deutschkurs KI benutzen. Aber nur die extra für Schulen programmierte Version ChatGPT Edu. Dieser spezielle Chatbot soll zusätzliche Lernfunktionen und personalisierte Nachhilfe bieten. Aber die Schüler haben auch schon vorher KI-Tools benutzt.
14: Ich nutze ChatGPT zum Beispiel, um Aufgaben leichter zu lösen. Wenn ich in Mathe nicht weiterkomme, frage ich, kannst du mir das erklären? Und wenn es immer noch zu schwer ist, sage ich, bitte auf Oberstufenniveau.
12: Estland ist Vorreiter bei KI-unterstützter Bildung. Es ist das erste Land, das diese landesweit einführt. Jeder vierte Este nutzt ChatGPT bereits aktiv. Die Verantwortlichen sehen darin eine Möglichkeit, die junge Generation auf die Jobs der Zukunft vorzubereiten. Der Einsatz von KI im Unterricht soll die Schüler für den Arbeitsmarkt von morgen fit machen. Deutschlehrerin Carmen Kiesel sieht das Potenzial, aber auch Grenzen. In ihrem Sprachunterricht ist Kommunikation entscheidend. Und da hat KI Schwächen, findet sie. Sie sagt, Aufgaben mit KI müssen sorgfältig gestaltet werden.
14: Wenn Schüler einfach nur eine Antwort suchen, liefert KI sie sofort. Aufgaben müssen gut durchdacht sein, damit KI das Lernen unterstützt und es nicht ersetzt. Das bedeutet mehr Vorbereitungsarbeit für die Lehrkraft. Und wer glaubt, KI bringt automatisch tolle Unterrichtsmethoden, irrt. Das tut sie nicht. Man muss genau überlegen, wie die Stunde strukturiert sein soll, damit KI wirklich einen Mehrwert bietet.
15: Gorlax.
12: Viele Lehrkräfte wissen bisher nicht, wie sie die neuen Tools effektiv während des Unterrichts einsetzen können, sagt Expertin für Bildungstechnologie Emma Lores Sinitam. Momentan nutzen die meisten sie eher zur Unterrichtsplanung.
14: Viele Lehrkräfte sagen, ich habe echt keine Ahnung, was ich im Unterricht machen soll. Dann fragen sie ChatGPT nach einem Unterrichtsplan, bekommen eine Antwort und wissen, wie sie die Stunde gestalten können. Das hilft wirklich.
12: Aber KI kann mehr als bei der Vorbereitung helfen. Sie kann einfache Fragen beantworten und so Zeit für Diskussionen im Unterricht schaffen.
14: Im Unterricht die Lehrkraft zu fragen, ist vielleicht der schnellere Weg zur Antwort. Aber die Schüler müssen lernen, sich selbst Wissen anzueignen und Verantwortung dafür zu übernehmen. Es gibt so viel Informationen und sie müssen selbst wissen, wie sie die richtigen Infos finden.
12: Mit dem Einzug von KI in Schulen wird digitale Kompetenz immer wichtiger. Schülerinnen und Schüler müssen lernen, KI-Antworten zu checken und ihre persönlichen Daten zu schützen.
14: Letzte Woche hieß es, bitte gebt keine sensiblen Daten ein. Aber das haben nur ganz wenige gehört, vielleicht 30 bis 50 Leute, nicht die ganze Schule. Das sollte viel mehr thematisiert werden.
12: Laut OpenAI werden die Chats und die Inhalte in ChatGPT Edu nicht zum Training der Modelle genutzt. Die Daten sollen immer verschlüsselt sein, auch bei der Übertragung. Ein wichtiger Unterschied zur kostenfreien Version.
11: Ein Verständnis für KI entwickeln. Das soll in Indien sogar schon in der Grundschule passieren. Ab der 3. Klasse lernen Kinder dort auch künstliche Intelligenz und Computational Thinking. Damit zählt Indien zu den ersten Ländern weltweit, die KI in den Unterricht fest integrieren. Dafür müssen auch Lehrkräfte neu geschult werden. Über 10 Millionen Lehrerinnen und Lehrer sollen rund 250 Millionen Schülerinnen und Schüler auf die digitale Zukunft vorbereiten. Ein erster Test dafür ist eine KI-Software, die Lernleistungen besser vergleichbar machen soll.
12: In diesem Klassenzimmer arbeiten die Schülerinnen und Schüler daran, Muster und Formen zu erkennen. Ihre Arbeit wird nicht wie üblich benotet. Stattdessen macht die Lehrkraft ein Foto und lädt es in eine KI-gestützte App hoch.
14: Ich bekomme eine kurze Übersicht, wie die Kinder die Aufgabe gelöst haben, ob sie sie richtig gemacht haben oder nicht und auf welchem Niveau das Kind ist, ob es schon sehr gut ist, noch Anfänger oder gerade Fortschritte macht.
12: Die App schlägt außerdem für jedes Kind passende Aktivitäten und Unterrichtsstrategien vor, basierend auf dem individuellen Lernstand. Dieses KI-Tool soll das Lernen in Klassen personalisieren, in denen eine Lehrkraft viele Kinder betreut. Die kommerzielle Plattform Chrysalis wird bereits in tausenden indischen Schulen bis zur 8. Klasse genutzt.
14: Wenn wir zusätzlich Technologie haben, die uns viele Verbesserungsbereiche, Vorschläge und Ideen liefert, für die Entwicklung des Kindes und auch für die Lehrkraft, die eine große Gruppe betreut, dann wird es für sie einfacher, jedes Kind individuell zu kennen. Genau da kommt KI ins Spiel. Sie personalisiert das Lernen für unsere Kinder.
12: Für manche Schülerinnen und Schüler ist der Einsatz von KI heute so selbstverständlich wie früher der Taschenrechner.
14: Es hat mir eine Welt voller Informationen eröffnet, als würde ich mit vielen Menschen sprechen, die über Jahre hinweg viel Wissen gesammelt haben. Ich habe das Gefühl, ständig mit ihnen reden zu wollen, um dasselbe Wissen zu bekommen.
12: Für Computerwissenschaftlerin Anupa Gupta ist KI in der Lehre ein echter Gamechanger. Aber mit Vorsicht zu genießen.
14: Wir Menschen neigen dazu, den einfachsten Weg zu nehmen. Wenn Studierende also denken, ich muss diese Aufgabe lösen, also frage ich einfach ein KI-Tool nach der Antwort und dann schreibe ich sie hin, dann verlieren sie die Chance, eine wichtige Fähigkeit zu entwickeln. Nämlich das kritische Denken.
12: Sie bleibt aber optimistisch. Mit richtiger Schulung und Bewusstsein lässt sich das Risiko verringern. An der Sapphire School können sich Lehrkräfte regelmäßig weiterbilden, um KI besser in den Unterricht zu integrieren. Damit die Schulkinder besser lernen, selbst KI-Tools zu benutzen.
11: Klar ist, KI-Tools gehören längst zum Lernen dazu. Wenn sie aber nicht klar erlaubt und eingebunden sind, nutzen viele Schülerinnen und Schüler sie trotzdem, und zwar heimlich. In Großbritannien wurden zuletzt etwa 3-mal so viele Studierende beim Schummeln mit KI erwischt wie im Jahr davor. Auch in den USA wird intensiv darüber diskutiert, wie mit unerlaubter KI-Nutzung an Universitäten umzugehen ist.
12: Mit Stress und Zeitdruck wächst die Versuchung für Studierende, KI zu nutzen. Besonders wenn viele andere sich so die Arbeit erleichtern und bessere Noten bekommen. Das Niveau der Arbeiten sinkt. Das sagt zumindest Rebecca Winthrop. Sie gilt als eine der wichtigsten Expertinnen für Bildung und KI an Hochschulen.
15: Bevor ChatGPT rauskam, waren die Arbeiten, die uns die Studierenden gegeben haben, viel stärker. Sie hatten viele, viele verschiedene Ideen, einzigartige Ideen. Und dann, nachdem ChatGPT rauskam, waren die Ideen irgendwie alle ähnlich, weniger vielfältig.
12: Eine aktuelle Studie mit über 1000 Studierenden in den USA zeigt, fast die Hälfte nutzt KI auf eine Weise, die gegen die Regeln der Hochschulen verstößt. Und viele finden das nicht problematisch. KI macht Schummeln einfacher. Und Plagiate nehmen zu. Lehrkräfte müssen zusätzliche Zeit investieren, um Quellen zu überprüfen.
15: Das ist nicht der Sinn von Bildung. Professoren wollen keine Detektive sein. Studierende sind keine Kriminellen. Das zerstört das Vertrauensverhältnis zwischen Lehrenden und Lernenden.
12: Aber auch Lehrkräfte brauchen Unterstützung, um KI sinnvoll in den Unterricht zu integrieren. Um den Einfluss von KI-Tools zu verringern, setzen manche Lehrende wieder verstärkt auf Prüfungen im Klassenzimmer, Gruppenarbeit und Präsentationen, bei denen KI nicht so leicht eingesetzt werden kann.
11: An Universitäten geht es darum, kritisches Denken zu stärken. Nicht darum, sich irgendwie durchs Studium zu mogeln. Spätestens im Job zeigt sich, wer etwas verstanden hat und wer nicht. Das heißt aber nicht, dass KI-Tools tabu sein müssen. Richtig eingesetzt können sie beim Lernen extrem hilfreich sein.
12: Neulich war eine Studentin hier in meinem Büro und hat mir gezeigt, was sie mit ChatGPT macht. Ich habe also einen sogenannten Flipped Classroom. Die Studierenden sehen sich meine Videos alleine an und kommen dann in meine Klasse, wo wir diskutieren, Übungen machen und Fragen beantworten. Diese Studentin, während sie sich mein Video ansieht, stellt sie ChatGPT Fragen. Sie sagt, Hani hat das gesagt, was bedeutet das? Gib mir ein Beispiel dafür, testen Sie mich dazu. Oh, ich verstehe nicht, was das bedeutet. Es ist unglaublich. Sie hat quasi einen privaten Tutor. Und das bei jedem einzelnen Video das ganze Semester über. Wirklich beeindruckend.
11: Ich könnte mir vorstellen, dass es mit KI so laufen wird wie bei vielen neuen Technologien davor. Wenn man sie richtig nutzt, kann sie unser Leben deutlich einfacher machen. Aber echte neue Ideen entstehen immer noch durch menschliche Kreativität. Das können Algorithmen uns nicht abnehmen. Wie seht ihr das denn? Schreibt uns eure Meinung. Das war's von mir. Tschüss und bis zum nächsten Mal.

0: 5,76 Quadratmeter und ich zahle 600 Euro. Man zahlt bis zu 450 Euro für ein Zimmer, das man sich mit einer anderen Person teilt. Ich dachte, das sei die Regel.
1: Es ist krass, dass man so hart kämpfen muss, einfach ein normales Leben hier aufbauen zu können. Aber es lohnt sich, sich zu wehren.
2: Wer gerade neu nach Berlin kommt, ist dem Mietmarkt voll ausgeliefert. 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

0: Neukölln. In der Hermannstraße besuchen wir einen jungen Russen. Er will Mischa genannt werden.
1: Hi, this is my apartment.
2: Das ist meine Wohnung. Wir sind hier zu acht und haben acht Zimmer. Jeder hat sein eigenes Zimmer. Die Zimmer sind zwischen 7 und ich würde sagen 15 Quadratmeter groß. Wir haben eine Küche und zwei Badezimmer.
0: Eigentlich war das mal eine ganz normale Vier-Zimmer-Wohnung. Dann wurden die einzelnen Räume durch Rigipswände geteilt. Jetzt sind es 8 Zimmer, die einzeln und maximal für ein Jahr vermietet werden.
2: Das war früher ein Raum, jetzt ist er in 2 kleinere Räume unterteilt.
0: Auch die Stuckverzierung ist geteilt.
2: Das ist mein Zimmer, es ist das kleinste. Okay, das ist richtig eng.
0: Er hat das Zimmer auf einer Online-Plattform gebucht.
2: Das sind 160 Zentimeter. Ich schätze, von hier aus sind es 2 Meter und dann nochmal, also insgesamt 360 Zentimeter. 5,76 Quadratmeter.
1: Wow.
2: Ich glaube, in der Anzeige stand so 7 und ich zahle 600 Euro. Ehrlich gesagt, ziemlich teuer, aber es ist nicht schlecht. Ich hatte schon Schlimmeres, seitdem ich in Berlin bin.
0: Mischa nimmt uns mit und zeigt uns, wo er vorher gewohnt hat. Er ist zum Studieren nach Berlin gekommen, wollte aber auch aus politischen Gründen weg aus Russland. Er war an einer privaten Fachhochschule, hat seinen Bachelor in Design von Apps und Websites gemacht. Hier war sein erstes Zimmer in Berlin, gebucht über eine Online-Plattform in einem ehemaligen Laden.
2: Mir war zum Heulen. Das war furchtbar. Als ich einzog am ersten Tag, war ich total müde. Der Flug war lang, 15 Stunden oder so. Und dann zog ich in dieses winzige Zimmer ein. Und es war schmutzig und es gab keine Belüftung. Und ich konnte das Fenster nicht öffnen. Es war schmuddelig, staubig, einfach nur schrecklich. Wenn man duschen wollte und jemand die Lüftung anmachte, strömte plötzlich eiskalte und furchtbar stinkende Luft heraus, die nach 20 Jahre altem Fett und im Grunde genommen nach Fleischbällchen roch. Das war schrecklich.
0: Bezahlt hat er dafür insgesamt 730 Euro pro Monat. In Russland hätte Mischa für das gleiche Geld einen ganzen Monat gut wohnen und leben können, erzählt er. Zurück in Mischas jetziger Bleibe in der Hermannstraße. Er bekommt Besuch von einem ehemaligen Mieter. Björn hat hier bis 2024 über mehr als 4 Jahre gemeinsam mit Freunden in einer WG gewohnt. Zu Björns Zeit lebten hier vor allem Mieter mit unbefristeten Verträgen. Es war ein ganz normales Berliner Mietshaus.
3: Es gab eine schöne Hausgemeinschaft. Also es war wirklich angenehm, so mit Kuchen vorbeibringen und Nikolaus vor die Tür stellen und so. Es war, ich glaube, im Hinterhaus haben sie auch Baby gesittet.
0: Heute werden in den meisten Wohnungen Zimmer möbliert und auf Zeit vergeben. Nur wenige der alten Mieter leben noch hier.
3: Also so schlimm sah es hier noch nicht aus, als ich hier gewohnt hatte. Oder hier, das war auch alles noch nicht.
0: Björn wohnte in einer ähnlich geschnittenen Wohnung wie Mischa.
1: Hi.
3: Hi.
0: Nur waren die Zimmer nicht durch Rigipswände geteilt.
3: Ist schon eine krasse Veränderung, also vor allem in den Räumen. Die waren so super schön, die großen alten Altbauzimmer. Super hell und geräumig und davon ist jetzt halt nicht mehr viel da.
1: Oh, that looks way
2: das sieht viel größer aus.
0: Als Björn noch hier wohnte, begann der Vermieter gerade in leerstehenden Wohnungen die Zimmer zu teilen. Die Hausgemeinschaft hat das dann auch an den Bezirk gemeldet, denn das Haus ist im Milieuschutzgebiet. So eine Parzellierung ist eine Grundrissänderung und die ist hier nicht erlaubt.
3: Ja, ist wirklich absurd, wie sich das entwickelt hat. Die letzten Wohnungen, die frei geworden sind, wo die alten Mieter raus mussten, rausgeschmissen wurden, irgendwie aus verschiedenen Gründen, da hat der Bezirk das unterbunden, dass diese Parzellierung weitergemacht wird.
0: Über Mischas Wohnung streitet der Bezirk jetzt mit dem Vermieter. Die WG von Björn hat sich aufgelöst, weil der Hauptmieter ausgezogen ist. Die Hausverwaltung wollte den anderen WG-Mitgliedern keinen neuen Vertrag geben.
3: Wir wären gern geblieben, ja. Wir hatten eine schöne WG zu viert und auf dem jetzigen Mietmarkt kriegt man ja auch keine Wohnung mehr für vier Leute.
2: Das klingt nach einer sehr schönen Wohnung. Da hätte ich auch gerne gewohnt.
3: Yes, it was super nice. Yeah.
0: Damals zahlte jeder aus der WG von Björn 400 Euro im Monat inklusive Strom und Internet. Mischa muss für sein Minizimmer wesentlich mehr aufbringen.
4: Mir wird gerade klar, 600 Euro für 6 Quadratmeter heißt, du zahlst 100 Euro pro Quadratmeter.
0: Warum sind diese hohen Preise überhaupt möglich? Bei Kurzzeitvermietung gilt die Mietpreisbremse nicht. Vermieter können also verlangen, was sie wollen. Und wenn sie jedes Zimmer einer Wohnung einzeln vermieten, können sie noch mehr Gewinn machen. Dazu raten verschiedene sogenannte Finanzberater in den sozialen Medien.
5: Wenn du also aus einer Dreizimmerwohnung eine Dreier-WG machst, hast du 3 Einnahmequellen statt einer einzelnen.
6: Mit diesem Trick verdienst du mehr Geld mit deiner Wohnung. Du vermietest nicht an eine Einzelperson oder Familie, sondern an mehrere Personen als Wohngemeinschaft.
0: Mit plakativen Einblendungen erklärt der Berater, wie die Miete verdreifacht werden kann.
6: Eine separate Miete. Dadurch erhöhst du die kalkulatorische Gesamtmiete, die du von einer einzigen Person erhalten könntest.
0: Neukölln will wie viele Bezirke dieses lukrative Geschäftsmodell mit dem Wohnen auf Zeit in Milieuschutzgebieten abschaffen. Also auch dort, wo Mischa wohnt. Und dafür legt sich der grüne Stadtrat Jochen Biedermann richtig ins Zeug. Denn in Neukölln sind die Mieten zuletzt sehr schnell gestiegen.
7: Wie in ganz Berlin gibt es in Neukölln einen extrem angespannten Wohnungsmarkt, der sich in den letzten Jahren verschärft hat. Und dieses ganze Wohnen auf Zeit, was ja dann immer auch möbliert ist, hat einfach unheimlich Überhand genommen und vernichtet einfach bezahlbaren Wohnraum. Wir sehen das natürlich mit großer Sorge, weil wir viel ja auch dafür tun, um hier stabile Nachbarschaften zu erzeugen.
0: In Neukölln haben die meisten wenig Geld. Also wohnen die Familien oft in zu kleinen Wohnungen oder müssen ganz wegziehen. Eigentlich ist Mietrecht Bundessache. Aber hier in dem Haus in der Hermannstraße, in dem Mischa wohnt, will Stadtrat Jochen Biedermann ein Exempel statuieren. Er hat dem Vermieter untersagt, Zimmer nur befristet anzubieten.
7: Wenn eine ganze Wohnung befristet auf Zeit angeboten wird und dadurch auch zu Preisen, die eben nicht normale Mietwohnungen, nicht die Mietpreisbremse eingehalten wird, auch da sagen wir, in Milieuschutzgebieten ist das nicht zulässig, weil es nicht dem Wohnen der angestammten Wohnbevölkerung dient. Aber das ist am Ende eine offene Rechtsfrage, die auch vor dem Verwaltungsgericht und im Zweifelsfall dann auch noch vor anderen Gerichten entschieden werden wird.
0: Jochen Biedermann hofft, dass Mischas Zuhause auf Zeit ein Präzedenzfall wird. Ein Urteil steht noch aus. Sollte das Gericht entscheiden, dass Kurzzeitvermietungen in Milieuschutzgebieten verboten sind, würde das für ganz Berlin gelten. Wir wollen wissen, was der Vermieter dazu sagt. Es ist die Firma Deutsche Boden. Sie residiert in einem großen Geschäftshaus in der Nähe der Friedrichstraße. Mehrere Male haben wir Fragen geschickt und nie eine Antwort bekommen. Jetzt versuchen wir es direkt im Büro.
8: Können wir mit Ihnen reden, kurz?
0: Dann öffnet ein Mitarbeiter doch die Tür.
9: Guten Tag, Vater, mein Name vom RBB.
0: Doch der Eigentümer ist nicht zu sprechen.
10: Schreiben Sie ihn gerne an.
9: Ich habe geschrieben, bereits mehrfach.
0: Auf unsere Fragen hat der Eigentümer nicht geantwortet. In dem Haus in der Neuköllner Hermannstraße haben schon viele gewohnt. die kamen und wieder gehen mussten. Auch die Brüder Nur und Seif Atala. Sie haben bis Februar 2025 dort zwei Zimmer gemietet. Die Gemeinschaftsräume durften sie nutzen, aber der Vermieter konnte laut Vertrag tagsüber in die Wohnung, auch ohne Ankündigung.
7: Im Allgemeinen war es einfach sehr schwierig, irgendwo zu wohnen, wo man das Gefühl hatte, dass man da erstmal nicht langfristig bleiben könnte und dass der Vermieter so jeden Tag einfach reinkommen könnte. Sie hatten die Schlüssel, sie war für zufällige Inspektionen in die Wohnung reingekommen. Das war einfach ein komisches Gefühl. Man fühlte sich nie wirklich zu Hause in dieser Wohnung. Wir haben am Anfang nur einen Vertrag für ein Jahr bekommen. Ich wollte den Vertrag verlängern. Und sie haben einfach gesagt, nee, das geht nicht. Sie darf nur ein Jahr in dieser Wohnung bleiben.
10: Wir hatten nur 3 Wochen, um etwas Neues zu finden. Und das war natürlich sehr stressig. Und deswegen habe ich nur schlechte Erinnerungen.
0: Wir treffen Nur und Seif Atala in ihrem neuen Kiez in Prenzlauer Berg. Die beiden stammen aus Finnland. Nur arbeitet im Kulturbereich und Seif studiert BWL. Sie mögen Berlin und wollen hier bleiben, aber sie wollen nicht immer wieder umziehen.
7: Man fühlt sich immer so wie ein Nomade. Aber die Idee, dass man so langfristig irgendwo ein Zuhause aufbauen kann, das ist schon ein Traum irgendwie. Fast keiner meiner Freunde hat diese Möglichkeit hier in Berlin.
0: Nun wohnen sie in der Greifenhagener Straße. In diesem Haus. Die Wohnung haben sie hier ebenfalls über eine Online-Plattform gefunden. Und auch in diesem Haus gibt es fast nur noch Bewohner auf Zeit. Drehen können wir hier nicht, denn die Brüder haben Stress mit ihrem Vermieter.
7: Wir würden euch sehr gerne unsere Wohnung zeigen, aber der Vermieter hat uns Abmahnungen geschickt. Die haben gesagt, wir haben Sachen in der Wohnung kaputt gemacht und wir haben einfach Angst, um wieder neue Abmahnungen zu bekommen.
0: So sieht die Wohnung aus. 3 Zimmer, möbliert, fast 110 Quadratmeter. Es gibt noch eine Mitbewohnerin, die anonym bleiben will.
10: Wir zahlen 800 pro Person, wir wohnen zu dritt, so 2400 insgesamt für die Wohnung. Wir haben jeder ein eigenes Zimmer, leider kein Balkon, aber Küche und Badezimmer und so haben wir.
0: Für die Befristung des Vertrages hat der Vermieter sich einfach einen Grund einfallen lassen.
7: In unserem Vertrag stand ein Befristungsgrund. Es stand, dass wir nur kurzfristig in Berlin sind, für ein Austauschsemester und für mich für ein Projekt. Das stimmt gar nicht. Wir wohnen hier, wir sind auch zu Hause hier. Wir wollen hier auch eine Zukunft aufbauen. Und das haben wir dem Vermieter auch erzählt, aber das war ihm komplett egal.

0: was man an dir hat.
1: Es gibt nur noch 6 Altmieter im ganzen Haus. Hanna ist eine Nachbarin von Nur und Seyf Atala. Und sie ist Mietaktivistin. Wir gehen gemeinsam zum nahegelegenen Helmholtzplatz.
2: Diese Gegend ist auch sehr schön.
3: Ja.
4: Es ist auch so schön, dass hier noch so eine bisschen Mischung ist. Ne?
3: Nicht ja.
4: Total glänzend, sondern.
1: Hanna wohnt seit 10 Jahren in dem Haus. 2016 gab es hier noch Sozialwohnungen.
5: Wir haben im Hof mit allen Kindern und den NachbarInnen zusammen im Sommer gesessen. Und auch im Winter haben wir uns gegenseitig eingeladen in dieser Adventszeit. Und 2018 haben wir dann die Mitteilung bekommen, dass unser Haus aus der Sozialbindung fällt. Und ein paar Tage später hatten wir dann sofort die Modernisierungsankündigung im Briefkasten. Daraufhin ist schon eine erste Panikwelle, so sag ich mal, durch die Nachbarschaft gegangen.
1: Nach der Modernisierung sollte auch die Miete steigen. Die meisten zogen aus, nur wenige blieben und wehrten sich. Die frei gewordenen Wohnungen werden auf Airbnb oder befristet vermietet.
5: Nee, also es fühlt sich nicht mehr schön an, da zu wohnen. Aber ich möchte halt unbedingt für mein Zuhause kämpfen.
1: Hanna engagiert sich in der Initiative Pankow gegen Verdrängung. Die Initiative unterstützt jetzt auch Nur und Seyf, denn sie haben große Probleme mit ihrem Vermieter. Die Geschichte ist kompliziert und sie hat mit dem Geschäftsmodell des befristeten Wohnens zu tun. Dagegen regt sich massiver Protest. Auch dieser Kiez ist ein Milieuschutzgebiet. Die Bewohner haben den Pankower Baustadtrat auf ihrer Seite. Er will gegen das Mietmodell in dem Haus vorgehen, in dem die beiden Brüder und Hanna wohnen.
6: Das ist richtig eine Welle, dass Eigentümer glauben, und das sind bestimmte Eigentümer, die sich definitiv nicht an das Recht halten wollen, normale Wohnungen umwandeln in möbliertes Wohnen zu absoluten Mondpreisen für ein paar tausend Euro im Monat. Wir sind mit diesem Haus schon Jahre beschäftigt. Und man muss ehrlich sagen, mittlerweile ist ein Großteil des Hauses entmietet. Und wir haben jetzt die Gelegenheit genutzt und haben die Mietverträge angefordert im letzten Jahr.
1: Auf der Pressekonferenz der Initiative Pankow gegen Verdrängung erzählt Nur Atala, was dann passierte.
7: Im Juni, also wir wohnten schon 3 Monate in unserer Wohnung, kam der Vermieter plötzlich zu unserer Wohnungstür und hat gesagt, hey, Sie müssen nochmal den Vertrag unterzeichnen. Also er wusste nicht, dass ich Deutsch kannte, er hat einfach gesagt, das ist einfach komplett identisch. Ich habe das schnell durchgelesen und der Vertrag war komplett anders. Ohne Möblierungszuschläge, ohne Befristung, aber ein netter, normaler Mietvertrag sozusagen. Also ich habe das abfotografiert so heimlich, ich habe das dann unterzeichnet und er ist weggegangen und hat niemals, nie wieder auf unsere E-Mails, auf unsere Telefonate, auf nichts geantwortet.
1: Dann wenden sich die Brüder mit den 2 verschiedenen Mietverträgen an den Bezirk. Und der Stadtrat hat nun plötzlich etwas gegen den Vermieter in der Hand.
8: Ich habe Strafanzeige gestellt gegen den Eigentümer.
9: Weil der hat uns gefälschte Mietverträge gegeben. Wir haben nämlich die Mietverträge angefordert, weil wir ähnlich wie in Neukölln dagegen vorgehen wollten.
10: Papier ist geduldig.
1: An einem Freitag Ende März macht die Initiative Pankow gegen Verdrängung einen Kiezspaziergang. Viele sind gekommen, die das Problem des befristeten Vermietens auch aus ihren Häusern kennen. Denn die Greifenhagener Straße ist kein Einzelfall.
11: Kehrseite dieses Profits ist Verdrängung und Obdach.
12: Die Häuser denen, die sie brauchen.
1: Der Vermieter von Nur und Seyf Atala lässt sich davon scheinbar nicht beirren. Er beharrt auf dem befristeten Mietvertrag und will die beiden rausschmeißen, hat eine Räumungsklage eingereicht. Die Brüder wollen sich wehren und sind dankbar für die Unterstützung der Mieterinitiative.
7: Wir haben schlaflose Nächte, wir haben sehr viel Angst und wir waren sehr eingeschüchtert von den Vermietern. Es ist natürlich ein Millionengeschäft und wir sind nur lediglich 2 Brüder. Und das Gefühl, dass man hier wirklich zusammen irgendwas macht, das macht man schon so optimistisch, dass wirklich irgendwas sich ändern kann.
1: Warum geben die Vermieter von Nur und Seyf Atala nicht nach? Warum bieten sie die Wohnungen nur befristet an? Auf unsere Anfragen haben sie bisher nicht reagiert. Unter der Geschäftsadresse in der Nähe des Kuhdamms finden sich gleich mehrere Firmennamen, die zu einem verzweigten Netzwerk gehören. Das Haus in der Greifenhagener Straße gehört der Esbjerg GmbH.
13: Hallo.
1: Uns öffnet eine freundliche Dame. Sie sagt, der Geschäftsführer sei nicht im Büro.
0: Wir sind vom RBB und er hat bisher nicht geantwortet auf unsere Fragen, die wir geschickt hatten.
1: Wir hinterlassen eine weitere schriftliche Anfrage. Darauf reagiert einige Tage später ein Kommunikationsberater der Esbjerg GmbH mit der Nachricht:
3: Die Esbjerg Invest GmbH kommt ihren gesetzlichen Verpflichtungen, insbesondere Mietzivil- und Verwaltungsrecht, vollumfänglich nach. Die Vorwürfe entbehren nach unserer Kenntnis jeglicher belastbaren Tatsachengrundlage.
1: Seit April müssen möblierte Kurzzeitvermietungen in Milieuschutzgebieten von den Bezirken genehmigt werden. So will Berlin das Geschäft mit den Zimmern auf Zeit eindämmen. Allein 2025 waren fast die Hälfte der Wohnungsangebote nur möbliert und auf Zeit. Vermittelt über Online-Plattformen. Eine davon ist Wunderflats. Wir sind mit einem der Gründer verabredet. Jan Haase verteidigt das Geschäftsmodell. Denn vor allem für ausländische Fachkräfte sei dieses Angebot notwendig.
13: Wenn ich aus dem Ausland komme und ich weiß, ob ich die Probezeit überstehe, ist für mich das gar keine Option, unbefristet mit einer Mindestmietdauer von 3 Jahren eine Wohnung zu mieten, sondern ich möchte erstmal ankommen. Das heißt also, ich komme an, ich brauche was voll Möbliertes und dann, das gibt mir erst die Freiheit, hier überhaupt Fuß zu fassen.
1: Doch rechtfertigt das die hohen Preise für kleine Kammern wie bei Misha? Das Modell des schönen, sorgenfreien und flexiblen Wohnens auf Zeit hat wenig mit der Realität der Neuberliner zu tun, die wir getroffen haben.
13: Also wir sehen auch, dass es ein Problem gibt von Leuten, die das, den aktuellen Markt ausnutzen. Und auch Schrottmöblierungen sind ein Problem. Das heißt also, wir würden es auch begrüßen, wenn so reguliert wird, dass es einen Mindeststandard gibt. Und von den schwarzen Schafen jetzt auf die Gesamtheit zu schließen, ist falsch.
1: Ein Verbot des Geschäftsmodells lehnt er daher ab. In den Bezirken treffen die Politiker aber auf viele Bewohner, die wütend sind, weil ihre Nachbarschaften zerstört werden.
6: Wir brauchen ein scharfes Schwert. Wir brauchen eine richtige Sanktionsmöglichkeit. Also in den Bestandshäusern ist eine Miete 7 Euro den Quadratmeter. Und die kriegen 40 oder 45 Euro den Quadratmeter. Die werden sich immer irgendwas einfallen lassen, um dieses Geld zu kriegen. Sie haben kaum einen Wirtschaftsbereich, wo sie so eine Rendite haben.
1: Hohe Renditen durch Zimmervermietungen sind das eine. Doch es geht noch ganz anders. Statt eines Miniraums werden nur noch einzelne Betten vergeben. Das erzählt die Geschichte von Sahil. Er ist Inder und zum Studieren nach Berlin gekommen. Die indische Studenten-Community ist mittlerweile die größte in der Stadt. Noch in seiner Heimat hat Sahil ein Zimmer gesucht. Auf YouTube-Videos teilen andere indische Studenten ihre Erfahrungen.
14: Alle sagten in einem Punkt das Gleiche. Die Wohnsituation in Berlin ist furchtbar. Man zahlt bis zu 400, 450 Euro für ein Zimmer, das man sich mit einer anderen Person teilt. Also dachte ich einfach, das sei normal. So läuft es nun mal.
1: Direkt um die Ecke vom Checkpoint Charlie hat er eine Zeit lang gewohnt. Hier in der Kochstraße. Die Mitbewohner ausschließlich Inder. Die Hausverwalter, wie Sahil sie nennt, auch Inder. Nur für uns geht er noch mal hierher.
14: Das ist kein gutes Gefühl hier. Stell dir vor, jemand käme in der ersten Woche jedes Monats früh morgens oder mittags an deine Tür und klopfte. Sätze wie, hey, gib uns deine Miete, mit einer unterschwelligen Aggressivität. Und die Drohung, dass wenn man die Miete nicht sofort und in bar bezahlt, am nächsten Morgen die Wohnung räumen muss. Wo doch so viel auf dem Spiel steht.
1: Der Vermieter bestreitet, dass die Miete nur bar gezahlt werden müsse. In der Regel seien Banküberweisungen üblich. Er äußert sich nicht zu den hohen Preisen. Auch sagte er nichts dazu, wie viele Menschen sich eine Wohnung teilen. Wie ein Video zeigt, hatte Sahil hier kein Zimmer für sich, sondern nur ein Bett in einem kleinen Raum. Gezahlt hat er dafür 450 Euro. Sahil erzählt, sie wohnten zu 10 in der doppelstöckigen Maisonette-Wohnung.
14: Es gibt dort etwa 5 Zimmer, darunter ein Einzelzimmer und 2 oder 3 Zimmer mit je 2 Betten. In einem dieser Zimmer habe ich gewohnt. Und dann gibt es noch ein Zimmer mit 3 Betten. Ich würde nicht sagen, dass es sehr klein ist, aber für 10 Personen ist es wirklich eng. Es gibt viel Müll, viele Ratten. Und es ist einfach nicht sauber, was zur Folge hat, dass Ungeziefer auch in die Zimmer und Küche kommt.
1: Dazu teilte uns der Vermieter mit:
3: Soweit Beschwerden im Zusammenhang mit Schädlings- und Rattenbefall an uns herangetragen wurden, sind entsprechende Maßnahmen veranlasst worden.
1: Für Sahil ist klar, die indischen Studenten werden ausgenutzt, weil sie die deutschen Gesetze nicht kennen.
14: Wenn in einem bestimmten Gebiet nur eine bestimmte ethnische Gruppe lebt, wird einem klar, dass hier definitiv etwas faul ist. Sonst würden dort ja Deutsche leben. Das spielt sich direkt vor eurer Nase ab, ob ihr es glaubt oder nicht.
1: Nur ein Beispiel für Unterkünfte, die ausschließlich in der indischen Community gehandelt werden. Vermittelt über WhatsApp-Gruppen.
14: Ich weiß nicht, wer der Admin ist oder wer sie betreut, aber es gibt Gruppen wie Wohnungen in Berlin 5, Wohnungen in Berlin 6 und jede dieser Gruppen hat an die 1000 Mitglieder.
1: Sahil hat für uns einige Vermittler dieser Anzeigen kontaktiert. Mit einem Kollegen von uns geht er zur ersten Besichtigung. Schon die Adresse ist auffällig, denn das Haus gehört dem Studierendenwerk. Der Vermittler aus der WhatsApp-Gruppe kommt nicht zur Besichtigung. Eine junge Frau zeigt Sahil das Zimmer. Sie hat hier bisher gewohnt und muss jetzt ausziehen. Sahil könne schon am 1. des nächsten Monats einziehen. Miete 900 Euro.
14: Ich weiß nicht, ob das vom Studentenwerk ist. Die würden einem doch nicht 880 oder 900 Euro für ein Zimmer berechnen. Sie hat gesagt, dass sie länger dort wohnt. Ich werde jetzt mal den Vermittler kontaktieren.
1: Sahil ruft den sogenannten Vermittler an.
15: Hallo?
14: Ich verstehe nicht. Das ist doch ein Haus vom Studierendenwerk. Hast du die Erlaubnis von denen?
15: Ja, vertrau mir. Es ist wie ein Untermietvertrag und die Miete zahlst du aber an mich.
1: Das Studierendenwerk teilt uns dazu mit, die Untervermietung sei möglich, müsse aber genehmigt werden und nur zur gleichen Miete, die auch der Hauptmieter zahlt. Ein Profit sei nicht erlaubt. Tatsächlich kostet ein solches Zimmer normalerweise 654 bis 685 Euro. Sahil auf dem Weg zur zweiten Besichtigung in Reinickendorf. Es werden ihm nur Betten in einem Raum mit anderen angeboten. Die Miete in einem Dreibettzimmer 410 Euro. Auch hier wohnen ausschließlich Inder. Um überhaupt einen Mietvertrag zu bekommen, soll er noch extra zahlen.
14: Sie sagten, dass sie mir den Mietvertrag geben, sobald ich ihnen eine Bearbeitungsgebühr von etwa 100 Euro bezahle. Und ich fragte ihn, wofür diese Gebühr sei. Er sagte, es sei eine Provision für die Firma.
1: Bei keiner seiner vielen Besichtigungen hat Sahil jemals den Eigentümer kennengelernt. Immer wurden ihm Betten oder Zimmer möbliert und auf Zeit völlig überteuert von anderen Indern angeboten. Meistens waren diese Studenten. Offensichtlich ein System. Im Gegensatz zu den vielen anderen indischen Studenten ist Sahil nicht an einer teuren Privatuni, sondern an der Humboldt. Er studiert Amerikanistik. In seinen Kursen hat er viele andere nicht-indische Studenten kennengelernt.
14: Meine internationalen Freunde haben mich dann auch mal zu sich eingeladen und sie zahlten viel weniger Miete und haben viel mehr Platz, einfach eine viel bessere Wohnsituation. Und erst da begann ich mich zu fragen, was zum Teufel da eigentlich los ist.
1: Sahil zeigt uns, wo er jetzt wohnt, kurz vor der Stadtgrenze in Rudo. Gefunden hat er das Zimmer unterm Dach, weil der Freund eines Freundes einen Nachmieter suchte.
15: Welcome. Herzlich willkommen.
1: Im Haus wohnen noch andere Studenten, aber sein Zimmer hat Sahil ganz für sich allein. Er zahlt 370 Euro im Monat. Der Mietvertrag ist unbefristet.
16: It's such a relief.
14: Das ist so eine Erleichterung. Ich kann endlich ruhig schlafen. Ich habe nicht mehr diese Angst, dass mir ständig jemand im Nacken sitzt. Ich würde also definitiv sagen, es ist so eine riesige Erleichterung, einfach so leben zu können, ohne den Druck zu haben, dass ich ausziehen und mir bald eine neue Wohnung suchen muss. Ich hatte also großes Glück, dass ich dieses Zimmer tatsächlich gefunden habe. Leider gilt das nicht für ganz Berlin. Ich weiß, dass es anderen nicht so geht, die weiterhin unter der Situation leiden.
1: Er kann endlich zur Ruhe kommen. Misha muss Ende April raus aus der Hermannstraße. Mit seinem kleinen Gepäck macht er sich auf den Weg Richtung Prenzlauer Berg. Der Vermieter des neuen Zimmers ist wieder die Deutsche Boden, denn die Firma vermietet Minizimmer in mehreren Häusern in ganz Berlin. Okay. Immerhin hat sich Misha leicht verbessert.
14: No, I'm not Nein, ich komme nicht dran. Das ist schon mal besser.
1: Jetzt hat er 3 Quadratmeter mehr.
14: Ich zahle 635 Euro, ein bisschen mehr als zuvor, aber hier ist es besser.
1: Für Misha ist es inzwischen der 4. oder 5. Umzug in Berlin.
14: Ich hätte so gerne, eine eigene Wohnung, irgendwo in Mitte oder Prenzlauer Berg oder so, mit meinen eigenen Sachen und meinen Pflanzen, einfach etwas Schönes.
1: Auch dieser Vertrag ist wieder nur befristet. Nur und Seif Atala haben nach Ostern einen Termin bei ihrer Anwältin.
17: Es gibt Neuigkeiten. Ihr Vermieter hatte ja die Klage eingereicht, aufgrund der abgelaufenen Befristung, auf Räumung geklagt sozusagen. Und jetzt kam der Schriftsatz, dass die Klage zurückgenommen wurde. Und ihr seid sozusagen sicher in eurer Wohnung.
18: Wir dürfen in der Wohnung bleiben.
17: Genau, ihr dürft in der Wohnung bleiben, auf jeden Fall.
18: Okay.
1: Doch damit nicht genug.
17: Die Miete ist viel zu hoch. Wir haben das ausgerechnet, das geht ja nach dem Berliner Mietspiegel. Dann haben wir die Wohnung bewertet mit den Merkmalen, die da vorgesehen sind und haben festgestellt, dass sie die Miete um über 700 Euro senken können. Und das werden wir jetzt geltend machen.
19: Ja, mit was für einem Gefühl kommt ihr jetzt hier raus?
18: Erleichterung, ja. Also, es ist wie für uns sehr wohl. Ich habe keine Wörter eigentlich. Also, wir haben so monatelang gekämpft. Letzten Sommer, letzten Herbst, letzten Winter und jetzt
20: sind wir unnormal froh.
18: Ja, also ich kann noch nicht

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5: Es muss nicht immer ein runder Geburtstag sein. Mike wird heute 49. Für seine Freunde ein sonntäglicher Anlass, ihn für knapp 900 Euro mit einem sogenannten Partyboot zu überraschen.
11: Unser Geburtstagskind hier oben, den haben wir heute früh um 10 abgeholt, der wusste von nichts. Ich bin überrascht und ich denke, er freut sich. Also von 10 bis 19:30 haben wir noch ein bisschen was vor uns. Und deswegen, Asteria, muss man kurz Zwischenstopp einlegen, weil unsere Trommel hinten war leer. Deswegen haben wir neue Munition geholt und jetzt fahren wir gleich weiter. Die kannst du mal ranhalten in das Ding. Sehr gut.
5: Dieselbe Stelle knapp 24 Stunden später. Im Köpenicker Becken ist Ruhe eingekehrt. Montagmorgen Zeit zum Durchatmen. Oder um neue Pläne auszuhacken.
12: Also für mich einer der größten Wünsche ist, dass wir in unserem Bezirk noch mehr Anlandungsmöglichkeiten schaffen. Wir sind hier gerade an bester Stelle, hier am Luisenhain in der Altstadt. Gerade hier wünsche ich mir, wir hätten eine wunderschöne Marina, dass wir deutlich mehr Touristen und Touristinnen die Möglichkeit schaffen, hier bei uns anzulanden in unserem Bezirk. Weil gerade das ist wichtig für den Wirtschaftsfaktor, nicht dass wir am Ende nur eine Durchfahrtstrasse sind.
5: Als Mathis Richter vor 11 Jahren in Treptow-Köpenick Tourismuschef wurde, gab es noch keinen Wochenendwahnsinn. Eher betulich war die Ecke hier, aber dafür eine traditionsreiche Wassersportzone. Die Schönheit von Seen, Flüssen und Kanälen war schon da. Sie musste nur wachgeküsst werden. Richter, der Marketingmann, hat dem Bezirk das Geldverdienen beigebracht, besorgte Mittel aus der Tourismusabgabe City Tax, rührte die Werbetrommel und schuf einen Hotspot für Hauptstadttouristen.
12: Wir waren im letzten Jahr der wachstumsstärkste Bezirk, was die Ankünfte und was auch die Übernachtungszahlen betrifft. Mit weitem Abstand sogar, muss man sagen. Und ich denke, das ist ein Ergebnis des ganzen Engagements der letzten Jahre für unseren Bezirk. Und dabei geht es nicht um Masse, sondern wirklich um Klasse. Wir haben immer darauf geachtet, eine sanfte Tourismusgestaltung zu vollziehen. Und das spricht eben halt gerade auch für einen hohen Erholungswert, gerade wenn es auch um das Thema Wasser geht.
5: Feierabend schon am Vormittag, trotz Wochenend und Sonnenschein. Die Frauen und Männer aus dem Fachwerkbau von 1914 bedauern die Entwicklung. Die schnittigen Boote der Treptower Rudergemeinschaft sind schnell, aber definitiv nicht gemacht für unruhiges Fahrwasser.
13: Das ist ein richtig altes Wanderruderboot. Und beim Wanderrudern, dann nimmst du halt auch Gepäck mit. Das ist erstmal relativ robust. Im Gegenteil dazu hier das Rennruderboot, ein modernes. Das ist also aus Carbon, das ist sehr, sehr leicht. Das kann ich hochheben, das nehme ich auch alleine. Hier aus dem Bootshaus und trage es zum Wasser. Das ist sehr schmal. Und man ist sehr dicht über der Wasseroberfläche. Aber hier, das ist das Boot für den Leistungssport, womit auch das Kinder- und Jugendtraining stattfindet. Und wenn jetzt uns

0: Leute begegnen, die halt gegen jede Regel fahren und eine dicke Welle produzieren oder auch noch schön nah rankommen, dann ist hier alles voller Wasser, dann geht man unter.
1: Je schneller ein Gefährt auf dem Wasser, desto heftiger die Welle, die es nach sich zieht. Ruderer, Kanuten, Paddler können so trefflich gekentert werden. Für die Sportler heißt das abstoppen, Balance halten und hoffen, dass nicht gleich der Nächste zum Tanz auf der Welle bittet. Seit 146 Jahren wird am Baumschulenweg schon gerudert. Früher galt das ungeschriebene Gesetz, auf dem Wasser passen alle aufeinander auf. Und heute? Als Fußgänger des Wassers fühlen sich die Ruderer zunehmend an den Rand gedrängt, konkret in die frühen Morgenstunden. Nur dann sei ein stressfreies Training noch möglich, heißt es.
0: Es sind immer mehr Menschen, die halt mit ihren Booten kommen oder auch mit Jetskis, die hier eigentlich weder was zu suchen haben noch Sinn ergeben. Die Jetskis werden von Jahr zu Jahr mehr und sie nehmen immer weniger Rücksicht.
1: Jetskis sind in Berlin ein relativ neues Phänomen und fahren in einer rechtlichen Grauzone. Die Bundesverordnung für Wassermotorräder erlaubt nämlich nur das sogenannte Wasserwandern. Im Vornherein definierte Fahrten von A nach B. Freies Herumfahren oder gar Pirouetten drehen sind dagegen verboten. Wer hat sich das wohl ausgedacht? Fragt sich vielleicht auch dieses lustige Wasserwanderduo. Erik von der Treptower Rudergemeinschaft jedenfalls sitzt kaum in seinem Bötchen. Da wird es auf einmal laut.
0: Oh, guck mal!
1: Wie bestellt nähert sich ein röhrender Jetski, brettert mit ordentlich Tempo stadteinwärts. Als Aktivist der Szene sucht Erik jetzt nicht den Schutz am Ufer, sondern die Konfrontation. Doch obwohl es in ihm brodelt, packt er dafür sein freundlichstes Lächeln aus.
0: Wisst ihr, wie schnell ihr hier auf der Spree fahren dürft?
2: 12.
0: 10. Und das waren, glaube ich, gerade 20 oder mehr. Das war schon ziemlich schnell. 10! Fast ein Glücksfall. Jemand, der weiß, dass das, was er tut, nicht richtig ist und mit dem man noch sprechen kann. Ganz oft haben wir es so, dass es mit dem Stinkefinger endet oder anderen Beleidigungen oder eben nochmal aufgedreht wird.
1: Rücksichtslos rasende Jetskis schlagen buchstäblich hohe Wellen, sind aber bis jetzt kein Massenphänomen. Im Gegensatz zu den Mietbooten, die sich erheblich vermehrt haben. Die Zahl der Verleiher hat sich in 10 Jahren mehr als verdoppelt. Und die meisten der Hobbykapitäne sind unerfahren, beherrschen die Grundregeln des Verkehrs bestenfalls in Ansätzen. Dennis Burian war schon als Baby auf der DLRG-Station Friedrichshagen. Seine Eltern haben hier schon Dienst geschoben. Er kennt den Müggelsee und weiß, was Sache ist.
3: Die Erfahrung ist hier ganz klar, dass gerade die Leihboote die Vorfahrtsregeln hier missachten. Sie kennen sie halt einfach auch nicht besser. Ist im Prinzip wie jüngere Verkehrsteilnehmer, egal ob Fußgänger oder Radfahrer, die jetzt nicht unbedingt ein Vorwissen mitbringen, dass sie halt einfach die Schilder oder die Vorfahrtsregeln auf den Gewässern nicht kennen. Und vor allem eben auch die Wind- aber, und allgemeinen Wetterverhältnisse auch einfach nicht einschätzen können.
1: Dass Hinz und Kunz ihr Bötchen fährt, mit zum Teil abenteuerlichen Konstruktionen, hat seinen Ursprung in der Neufassung einer Bundesverordnung. Bis 2012 durfte man ohne Sportbootführerschein nur Boote bis maximal 5 PS fahren. Seit der Novellierung gilt die Führerscheinfreiheit bis 15 PS. Der Gamechanger. 15 Pferdestärken sind heute Mainstream und die bringen Schlauchboote oder kleine Schüsseln schon rasant in Fahrt. Umgekehrt kommen die 15 PSer bei den klobigen Hausbootkisten schwer ins Ächzen. Solche Geräte müssen deutlich stärkere Motoren haben, dann aber wären sie nicht führerscheinfrei und damit nichts für den Massenmarkt.
3: Es wird auf jeden Fall immer voller und man nimmt schon wahr, dass die Wassersportler dadurch auf jeden Fall verdrängt werden. Das Einsatzgeschehen verändert sich auf jeden Fall. Hier ist es jetzt so, durch die ganzen Partyflöße oder andere Verleiher, dass eben das Geschehen eher zu technischen Hilfeleistungen eben wandert. Und wir hier immer mehr, gerade bei Wind und Wetter, mit den völlig untermotorisierten Booten und von Menschen, die halt dort nur vielleicht eine 5-minütige Einweisung erhalten haben, sich das immer weiter in die Richtung verzerrt.
1: Anstelle einer offiziellen Führerscheinprüfung mit all ihren Knoten und Kniffen steht jetzt die Einweisung durch die Verleiher. By the way, für unsere Recherche haben wir selbst bei einem größeren Anbieter ein kleines Floß gemietet. Die Einweisung, die wir bekommen, dauert rund 15 Minuten. Das Boot und das Handling des Motors werden gut erklärt. Verkehrsregeln oder Verhalten auf dem Wasser sind dagegen kein Thema. Ein paar Seemeilen weiter auf der Müggelspree. So stressig kann Erholung sein. Denn auch hier haben Ausflügler und Touristen das Ruder übernommen. Ganz nach dem Geschmack von Spree Point, dem nach eigenen Angaben größten Vermieter in Berlin. Gerne könnten es noch ein paar Boote mehr sein als die 64, die hier ihren Hafen haben. Doch es fehlt an Liegeplätzen, der Goldstaub der Branche. Christian Sund war hier erst Kunde, dann Aushilfe und jetzt ist er der Boss. Seine 50 Mitarbeiter kümmern sich um die Wartung der Boote und um die Einweisung der Kundschaft.
2: Unsere Mitarbeiter sind sehr geschult. Das heißt, wir schulen sie natürlich auch permanent in der Saison weiter, sodass die Bootsübergabe für den Kunden, selbst wenn der Kunde noch nie Boot gefahren ist, so einwandfrei läuft, dass er sich alles merken kann. Easy. Gehalten natürlich, ne, sonst vergisst man wieder die Hälfte. Aber von der Einweisung her ist es spielend einfach. Das ist gar kein Problem.
1: Dieser Mann sieht die Lage nicht ganz so entspannt. Seit Kindesbeinen bewegt sich Juri Böhme am, im und auf dem Wasser. Seine Lucifer, Baujahr 76, ein Schmuckstück aus 40 mm Mahagoni. Kein Wind und kein Wetter kann die beiden ins Schwitzen bringen. Da braucht es schon was Derberes. Ein Mietfloß zum Beispiel mit angetrunkener Besatzung. Und einen deftigen Rums.
4: Das Partyboot war der Meinung, uns rammen zu müssen. Skipper konnte nichts sehen. Ist dann auch irgendwie, hat er das Boot nicht zum Stehen gebracht. Und letztendlich ist er dann einfach nur weggefahren. Der hat sich auch nicht darum gekümmert, dass das Boot beschädigt ist, dass wir eventuell untergehen mit dem Boot. Und dann hofft man, dass man das irgendwie geregelt kriegt und die sind dann einfach nur weg. Und dachten, sie kommen damit durch. Aber dann hat der Verein das Übungsboot klar gemacht. Ja, und dann haben wir sie gestellt am Krossinsee hinten. Ja, letztendlich haben wir es dann geschafft, von dem Bootsführer die Personalien aufzunehmen und entsprechend Anzeige bei der Polizei erstattet. So, aber die haben sich dann da irgendwie rausgewunden, keine Ahnung. Ich meine, letztendlich hat es die Versicherung bezahlt.
1: Das Boot ist wieder heile, aber trotzdem nicht mehr so, wie es einmal war. Zusammenstöße mit Mietflößen kommen sicher nicht tagtäglich vor. Belegte Beispiele gibt es aber einige.
4: Es sind keine Wassersportler. Wassersportler helfen einander. Und das Verhalten, was diese Leute an den Tag legen, das ist einfach abartig, also das geht so nicht.
1: Wer auf dem Wannsee ein Problem hat, kriegt es mit ihr zu tun, Ärztin Christiane Radatz, genannt Chrissy.
5: So, Großer, jetzt erzähl mal, was ist passiert?
6: Also,
1: dem Jungsegler ist übel, vermutlich zu viel Sonne.
5: Hast du irgendwelche Vorerkrankungen, irgendwelche Allergien? Ha, ich stell dir Fragen, während du das Thermometer im Mund hast, das ist super, ne? Das ist immer richtig gemein von mir, kann ich immer richtig gut. So, ich piekse dich auch noch mal einen Finger, einfach nur um zu gucken, so wie du es gesagt hast, klingt es nicht, als ob es der Blutzucker ist. Ja? Aber wir machen einmal eine komplette Diagnostik durch. Ja.
1: Ein Sonnenstich gehört für die Ärztin genauso zur Routine wie die Reanimation von Wasserunfallopfern. Erst vor einer Woche wäre hier ein Segler fast ertrunken.
5: Am Samstag war der Unfall gewesen, er wurde ja auch reanimiert und wiederbelebt. Und am Mittwoch haben wir von seinen Vereinskameraden schon gehört, dass er nach seinem Handy verlangt hat, um Dinge zu regeln. Das ist dann auch mal ein schönes Gefühl. Das tut dann auch mal gut, weil dann sieht man wieder, wofür man es macht. Wie heißt du eigentlich?
6: Sascha.
5: Sascha. Okay, ich bin Chrissy. Solange wie das in
1: Trösten, ist, helfen, retten. Für die Ehrenamtler ist das Arbeit und Lohn zugleich.
5: So, wir haben hier Sascha. Sascha hat wahrscheinlich ein bisschen viel Sonne abbekommen.
1: Ab in den Schatten für den jungen Patienten und wieder raus auf den See für Chrissy und die Crew. Auch die Wasserwächter beobachten eine zunehmende Ruppigkeit, kennen die Zickzack-Mädchen der Sonntagsfahrer.
5: Also die Vorfahrtsregeln sind relativ einfach. Berufsschifffahrt hat immer Vorfahrt vor allem anderen. Danach kommt alles, was unter Segeln fährt. Also Segelboote und auch Surfer, die haben dann Vorfahrt. Danach kommt alles, was unter Muskelkraft fährt. Und ganz am Ende kommen erst die mit Motor. Und da gilt dann rechts vor links.
1: Auch an Wannsee, Havel und Co. steht es um die Sitten nicht immer zum Besten. Paddler fühlen sich als Freiwild verhaltensauffälliger Motorbootpiloten.
7: Weil die sehr dicht an einem vorbeifahren. Und selbst wenn man auf dem Boot, also auf dem SUP kniet, wird man von dem Wellenschlag runtergeschleudert. Das ist ein Sport für die, die Leute vom SUP runterzuholen.
1: Ein Sport, den man beim DRK liebevoll SUP-Kegel nennt und den Chrissy durchaus beherrscht. Allerdings nur, wenn sie gebeten wird von den Kindern des Nachbarstrands. Die finden das, im Gegensatz zu den Sportlern draußen auf dem See, nämlich absolut umwerfend. Und am Samstagvormittag ist das durchaus mal drin. Nach dem Motto, erst das Vergnügen und dann die Arbeit.
5: Was zum Abend hin eher passiert, ist, dass wenn die Leute sehr viel getrunken haben, was alkoholische Getränke angeht, und dann durchaus Unfälle passieren. Es gibt auch viele, die doch schon das normal finden, dass eben der Vierfenster-Schnaps, wenn man alle vier Fenster sieht, das ist auf einer anderen Ecke. Oder auch so das Paddelbier oder so. Ja, das gibt's leider. Und dann fragt die Wasserschutzpolizei auch nach, selbst beim Paddelboot, wer der Schiffsführer ist. Und wenn dann rauskommt, dass der oder die Person nicht nüchtern war, gibt's eben eine Strafe.
8: Ich hab meine Sinne verloren. In dem Fieber.
9: Ja, warte, letzte Runde.
1: Auch 49 kann eine Schnapszahl sein. Die Geburtstagsgesellschaft hat aufgetankt, nimmt wieder Fahrt auf.
10: So, die Sonne kommt auch wieder raus. Wir waren vorhin so ein bisschen ins Gewitter unterwegs. Aber jetzt denke ich, klart's auf und jetzt können wir wieder weitermachen.
1: Schiff ahoi, mit einem feuchtfröhlichen Winke-Winke und dann wieder rein in die sonntägliche Rush-Hour. Das Bootbier ist definitiv beliebter als die Schwimmweste. Seit ein paar Jahren schon ist hier schlicht die Hölle los.
11: Mit der Corona-Zeit, wo dann die großen Einschränkungen waren, da war das praktisch so ein richtiger Boost. Also die Menschen haben gesagt, okay, auf dem Wasser geht noch. Und dann sind natürlich Vermietstationen für Boote und für Flöße wirklich wie Pilze aus dem Boden geschossen. Und wir sind jetzt in Berlin, auf dem Wasser sind wir eine Party- und Eventfläche geworden.
1: Die Wasserschutzpolizei schwimmt dieser Entwicklung hinterher. Für die Überwachung der rund 200 Kilometer Wasserstraßen in Berlin gibt es 15 Stahlboote. Mit 41 Jahren Durchschnittsalter sind die aber schon leicht angestaubt. Jedes Jahr ein neues Boot, versprach der Koalitionsvertrag von 2023. Doch bis jetzt ist nichts in Sicht. Immerhin, drei Schnellboote und zwei Jetskis wurden angeschafft. Doch allein die Standardabsicherung von Hafenfesten und Partyparaden wie die Beats und Boats lasten die Wasserschutzpolizei an Wochenenden ordentlich aus.
11: Unser großer Sorgenfaktor sind Lärmverstöße und Geschwindigkeitsüberschreitungen. Wir haben so eine Raserszene mit Jetskis und so Powerbooten. Da müssen wir ran, da müssen wir also auch diesen Leuten nicht nur mit einem Zeigefinger sagen, du, so geht es nicht, sondern da ist wirklich großes Gefahrenpotenzial und da möchten wir auch irgendwann mal besser dastehen und den Leuten diese Lektion erteilen können.
1: Tatsächlich muss man sich abends am Seddinsee nicht lange gedulden, um rasende Rowdies zu erleben. Nicht nur dieses feuerrote Rennboot hört man schon kilometerweit, bevor es überhaupt zu sehen ist. Die Polizei halten sich die Raser übrigens ganz leicht vom Leib. Mit der richtigen App sieht man die Standorte der einzelnen Polizeiboote in Echtzeit. Zur Not verkrümelt man sich in den engen Kanälen von Neu-Venedig. Da kommen die blauen Stahlkolosse nämlich gar nicht durch. Fassen wir zusammen. Auf Berlins Gewässern ist es laut.
11: Wir sehen, dass die Beschwerdelage enorm groß ist.
1: Mietbootkapitäne gelten als Schrecken der Meere, weil sie schlicht keine Regeln kennen.
6: Die Mini-Einweisung, die ich bekomme, wenn man überhaupt eine Einweisung bekommt, reicht nicht aus.
1: Es wird gebechert.
9: Ich finde persönlich, Alkohol und Wasser vertragen sich nicht.
1: Nicht genug Rücksicht genommen.
12: Man freut sich, wenn man einen Menschen auf dem Surfbrett zum Kentern bringt.
1: Dazu kommen hemmungslose Raser.
13: Wenn ich hier, ich sag mal, in 2 Kilometer Entfernung ein Boot höre, was sich anhört wie ein russischer Panzer, dann frage ich mich, wo hier der Erholungswert ist.
1: Die Wasserschutzpolizei ist nicht optimal aufgestellt.
4: Ab 19 Uhr wissen die Motorbootfahrer, dass die Polizei nicht mehr im Dienst ist und fahren mit unbegrenzter Geschwindigkeit über den See.
1: Und das alles bedroht die Wassersportler mit ihrer Vereinsarbeit und auch die Natur. Der Tourismuschef von Treptow-Köpenick kennt das alles. Er selbst hat vor knapp 2 Jahren eine Akzeptanzstudie durchführen lassen. Das Ergebnis wenig überraschend.
14: Tschüss. Es haben knapp 2.500 Menschen mitgemacht. Das ist nicht wenig erstmal für so eine Studie. Es waren viele Vereine dabei, die mitgemacht haben, Wassersportvereine in unserer Region, Anwohner, Verleiher, die mitgemacht haben. Und dabei hat sich eigentlich eins gezeigt, dass knapp 90%, und das war für mich die deutlichste Zahl in der Erhebung, 90% das Gefühl haben, dass die Lebensqualität am Wasser schlechter geworden ist.
1: Und das ist doch ziemlich starker Tobak.
15: Ja, aber dass wir die Schrift ein bisschen größer zieht in den Dunkelblau und dann hat das Pferd gesagt, machen wir das bis hierhin.
16: Ja.
1: Du bist nicht allein auf dem Wasser. Richter reagierte mit einer Sensibilisierungskampagne, die gerade ein Update bekommt. Ziel, die Manieren der Wasserfreunde verbessern, die Gemüter im Bezirk besänftigen, aber auch alles irgendwie so lassen, wie es ist.
17: Ich denke, dass wir viel Wassertourismus vertragen, wenn ich das so allgemein mal sagen darf, solange wir aufeinander Acht geben. Und darauf spielt die Kampagne ein, du bist nicht allein und das ist, glaube ich, ein ganz gutes Merkmal. Solange wir uns so auf dem Wasser bewegen, können wir eine Menge verkraften.
18: Na, mein Lieber.
2: Grüß dich.
18: Sag mal.
1: Richter macht das, was er am besten kann. Kommunizieren, Gespräche führen, seinen Draht zu den Verleihern nutzen. Und er kommt nicht mit leeren Händen. Auch nicht heute hier zu Spreepoint.
18: So, ich habe Flyer mitgebracht.
19: Das ist aber
18: für die,
19: schön.
18: Für die neue Saison.
19: Jawohl.
18: Das ist wieder Nachschub.
19: Genau.
18: Und noch ein
19: genau.
18: Kleines Geschenk.
19: Och, wie nett.
18: Komm her,
19: soll ich die mal aufsetzen?
18: Komm her, hier. Jawohl.
1: Das böse Wort vom Overtourism schwebt über dem Bootsbusiness. Und damit die Frage, ob der Bezirk Opfer seiner eigenen Vermarktung werden könnte. Ist das Wasserwunderland buchstäblich zum Neu-Venedig geworden, das wie seine große Schwester in Italien durch den Tourismus womöglich sein eigenes Grab schaufelt? Das will tatsächlich keiner. Folglich soll es nach dem wilden Boom der Corona-Zeit zumindest bei Spreepoint künftig gemäßigt dazugehen.
2: Natürlich wird ein Junggesellenabschied oder ein Geburtstag auf dem Boot gefeiert. Und natürlich war damals auch die große Musikbox mit dabei. Das heißt, die Leute machen sich da keine Gedanken. Wir haben uns damals auch keine Gedanken gemacht, also generell alle Bootsverleiher. Es wurde sogar teilweise beworben mit Party auf dem Wasser. Da sind wir weit von weggerückt. Jetzt sind wir mehr so Familienausflug tagsüber, haben die Geburtstage natürlich trotzdem noch, können aber mit der Kampagne, mit den Flyern, den Leuten das direkt in die Hand geben. Wir müssen es denen nicht nur erzählen, die sehen es bildlich.
1: Vollgas und Monsterknattern mit bis zu 150 Sachen. Auf dem Wassersportfest in Grünau geht das. Und die nostalgischen Krachmacher aus DDR-Zeiten halten ihr Versprechen.
12: 150, hat er da eine Genehmigung dafür?
16: Das ist ja hier abgesperrter Bereich.
12: Ja.
16: Und die ganze Veranstaltung ist ja genehmigt und die Demonstrationen.
12: Und dann darf man das auch, ja, okay.
1: Begeisterung sieht anders aus. Christiane Martis organisiert den Widerstand gegen Lärm und Raserei. Sie ist die Gründerin der Initiative Gewässerlärmschutz IGEL.
12: Unsere Hauptforderung ist Rückkehr zur Bootsführerscheinpflicht ab 5 PS, weil es uns um mehr Sicherheit und mehr Kenntnisse auf dem Wasser geht.
1: Klingt erstmal plausibel, aber die Magie eines spontanen Hausbootabenteuers à la Robinson fasziniert halt auch. Das sieht man den Neugierigen hier an. Wie viel Freiheit darf es also sein?
12: Das Wasser ist kein grenzenloser Freiheitsbereich. Ja? Eben, es gibt auch da Menschen und vor allem auch Tiere. Ja? Die Fische können nicht mehr abhauen. Also um das geht es uns auch, um den Erhalt der Natur. Und, ja, also es geht nicht um Spaßverderben, sondern Spaß mit Maßen.
20: Also die Tropic-Limo ist ganz empfehlenswert.
21: Ja, wirklich? Überredet.
20: Da müsst ihr wirklich mal probieren.
21: Das ist aber auch ein netter Dialekt. Wo kommt der denn her?
20: Aus der schönen fränkischen Schweiz.
21: Aus der fränkischen Schweiz. Oh, das ist aber schön.
20: Danke.
21: Das bringt was Internationales in unseren Bezug.
20: Ja.
22: Wir versuchen, Kraftwerke hier durchspäch zu bringen. Das wird aber noch nicht.
1: Für die Verleiher wäre die Rückkehr zur Führerscheinpflicht wohl das Ende ihres Geschäfts. Um die entsprechende Verordnung zu ändern, müsste außerdem der Bund mit ins Boot geholt werden. Ein sehr dickes Brett. Der Tourismusmann hält davon ohnehin nichts. Stattdessen sollen konkrete Maßnahmen den Kritikern den Wind aus den Segeln nehmen.
21: Das, was die ersten wichtigsten Schritte für uns waren, waren die, die am meisten wahrgenommen werden. Das ist die Lautstärke. Und wir sind mit allen ins Gespräch gekommen. Mittlerweile ist es so, dass auf den meisten Booten kaum eigene Subwoofer mitgebracht werden können, eigene laute Anlagen, sondern man nimmt die Anlagen, die einem zur Verfügung gestellt werden. Die sind gedrosselt auf eine bestimmte Dezibelzahl, maximal 60 Dezibel. Daran halten sich mittlerweile fast alle.
23: Okay. Hoch.
1: Den Ruderern vom Baumschulenweg reicht das aber nicht. Sie haben sich vorgenommen, das dicke Brett zu bohren. Führerscheinpflicht ab 5 PS, mehr Personal für die Polizei und 2 motorbootfreie Sonntage pro Saison. Dafür haben sie schon eine Demo organisiert und 3.500 Unterschriften gesammelt.
0: In der Politik brauchen viele Dinge Zeit. Meistens sagt man mindestens 5 Jahre, oftmals 10 Jahre. Umso dicker das Brett, umso länger braucht das. Wir machen weiter.
1: Ruderer sind zäh. Das sieht man schon daran, dass heute gleich 2 Achter am Start sind, trotz 37 Grad im Schatten. Vereine wie die TRG bringen kein Geld für den Bezirk, aber vielleicht Medaillennachwuchs für das Land.
0: Ein Tourismusverein hat natürlich zur Aufgabe, die Zahlen der Touristen zu erhöhen. Das kann nicht sehr einfach, aber es ist sozusagen auf den Schultern der Schwachen. Eine Frage ist auch, wie lange dieser Tourismus so noch weiter erhalten bleibt. Also wie viel vertragen Müggelsee, Dahme, Spree und Havel eigentlich noch? Wir sägen den Ast, auf dem wir sitzen.
1: Am Ende braucht es wohl einen Kompromiss, mit dem alle leben können. Sportler und Touristen, Verleiher und Vereine, Naturfreunde und Feiervolk. Denn gerade auf dem Wasser sitzen letztlich alle im selben Boot.

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3: Willkommen bei Zur Sache. Sie sieht auf den ersten Blick aus wie eine normale Brille. Man kann mit diesen Smart Glasses aber auch filmen oder fotografieren, ohne dass das Gegenüber das unbedingt mitbekommt. Und das ist nicht nur im Schwimmbad verboten. Aber immer öfter werden vor allem Frauen heimlich gefilmt und solche Videos landen dann in den sozialen Netzwerken. Wie kann das verhindert werden? Dazu Marc Feuser.
4: Gerade gefilmt. In meiner Brille ist eine Kamera.
5: Echt?
4: Ja.
5: Cool.
6: Teilweise ein bisschen fraglich.
7: Smart Glasses. Scheinbar ganz normale Brillen, die aber alles und jeden filmen können.
4: Wenn ich meine Brille wechsle, dann ist das nicht nur ein modisches Statement, sondern diese Brille hier, die kann was, was die meisten hier auf dem Mainzer Johannesfest überhaupt nicht bemerken dürften. Diese Brille, die kann nämlich filmen.
7: Wir wollen wissen, werden wir gerade überall heimlich aufgenommen? Und was kann uns davor schützen? Die Brille lässt sich per App mit dem Handy verbinden. Wir sprechen Menschen in Mainz an und filmen mit einer Smart Glass. Bemerkt das jemand?
4: Hi, sorry. Ich habe dich gerade gefilmt, hast du es gemerkt?
5: Mit deinem Kameramann hinten dran?
4: Nee, in meiner Brille ist eine Kamera.
5: Echt?
4: Ja.
5: Cool.
4: Ja. Schon mal gehört davon irgendwie so?
5: Schon mal gehört, ja. Aber ja. Aufgefallen wäre es mir tatsächlich nicht jetzt.
4: Okay, ja.
5: Also jetzt, wo es bei dir leuchtet, tatsächlich.
4: Ja, genau, das ist das Erkennungszeichen. Habt ihr gerade gemerkt, dass ich euch filme?
5: Nee.
4: Nee?
5: Ah, mit der Brille.
4: Mit der Brille. Und wie findet ihr das so, wenn ich euch so von der Seite anquatsche und dann aber eigentlich filme?
6: Wenn man überall damit rumlaufen kann, ne? Und halt überall alles mitschneiden kann, ist das natürlich schon teilweise ein bisschen fraglich.
7: Smart Glasses sind überall. Der Facebook-Konzern Meta hat im letzten Jahr über 7 Millionen davon verkauft. Die Werbung preist sie als Game Changer zum Telefonieren, Musik hören oder eben aufnehmen. Manche nutzen sie für Sportaufnahmen, manche für mehr oder weniger lustige Internetvideos.
4: Rein technisch ist ja mit den Smart Glasses vieles möglich, heißt aber ja noch lange nicht, dass es alles auch erlaubt ist. Wir wollen wissen, wann wird aus Smart Glasses ein Problem für den Datenschutz? Herr Kugelmann.
8: Guten Tag, hallo.
4: Hallo.
8: Oh, ist bei Ihnen links schon. Muss ich einlegen, sonst ist es rechtswidrig.
9: Im Prinzip sieht sie aus wie so eine normale Sonnenbrille, ja. Also ja, sieht gut aus, aber zu erkennen ist es schwierig.
7: Heimliche Bild- und Tonaufnahmen sind rechtlich problematisch und sind in einigen Fällen sogar strafbar.
9: Die Rotlinie bei Smart Glasses verläuft dort, wo ich keine Einwilligung der Person habe, die ich filme oder aufnehme. Das geht nicht. Das ist datenschutzrechtlich unzulässig. Beim Handy hat man ja immer noch die Sicht, da hebt einer was hoch wie beim Fotoapparat. Das heißt, ich kann den eher mal ansprechen, eher mal fragen, eher mal nachhaken, was mit den Bildern gemacht wird.
7: Rechtlich gelten für Smart Glasses dieselben Regeln wie für andere Kameras auch. Für Außenstehende sind sie aber schwerer zu erkennen.
4: Besonders heikel werden diese Brillen ja da, wo Menschen sich ausziehen, viele vielleicht mit ihren Kleinkindern unterwegs sind, so wie hier im Naturschwimmbad in Bingerbrück.
7: Deshalb heißt es hier in der Hausordnung, Filmen und Fotografieren verboten, egal mit welchem Gerät. Wir haben natürlich vorher gefragt und haben eine Drehgenehmigung.
10: Generell ist Foto- und Videoaufnahmen sind nicht gestattet hier im Schwimmbad zum Schutz aller Badegäste. Sie sind leicht bekleidet und niemand möchte natürlich von jemand Fremdes aufgenommen werden.
7: Die Bademeister achten vor allem auf die Sicherheit im Wasser. Ein Handy fällt auf, eine Brille deutlich weniger. Heimliche Aufnahmen in der Umkleide oder in Badekleidung verboten, aber technisch sehr unauffällig möglich.
11: Wenn jetzt jemand an mir vorbeiläuft, kann ich es natürlich nicht sehen. Wenn man dann davon Aufnahmen von mir machen würde, fände ich nicht so cool.
12: Gerade als Frau ist man immer wieder damit konfrontiert, dass man gefilmt wird oder fotografiert wird von Leuten ohne Consent. Und das ist natürlich noch ein Schritt weiter, der das noch mal mehr erleichtert.
7: Wie also kontrollieren, wer eine Sonnenbrille trägt und wer filmt? Eine App auf dem Handy bietet Hilfe an. Sie scannt die Umgebung und gibt ein Signal, wenn eine Smart Glass in der Nähe ist.
4: Kennen Sie die App?
13: Nein.
4: Wäre das aber was, wo Sie sagen würden, fürs Schwimmbad, wäre das
7: denkbar?
10: Schwierig, weil ich muss ja jederzeit ins Wasser springen können. Also werde ich kein Smartphone dabei haben, weil wenn ich das mit versenke, bringt mir auch die App nichts mehr. Wenn ich es zentral irgendwo liegen hätte und zwischendurch drauf gucken könnte, ja okay, aber bis, wenn der dann da vorbeigegangen ist und dann später wieder woanders liegt, hat er auch keinen Bluetooth-Empfang mehr. Und dann weiß ich vielleicht, dass eine vorbeigelaufen ist und eine im Haus ist, aber weiß nicht, wo sie ist.
7: Das Innenministerium Rheinland-Pfalz sieht die Verantwortung bisher vor allem bei Kommunen und Betreibern und verweist auf bestehende Gesetze. Nach derzeitigem Stand bieten die bestehenden rechtlichen Regelungen im Strafrecht, Datenschutzrecht sowie im Rahmen des Hausrechts grundsätzlich geeignete Möglichkeiten, gegen missbräuchliche Aufnahmen vorzugehen. Ein konkreter gesetzgeberischer Handlungsbedarf wird derzeit nicht gesehen. Unterdessen wird in Mainz schon an der Zukunft gearbeitet. Schott entwickelt quasi digitale Brillengläser, die in diesem Dummy zu sehen ist.
13: Das ist ein Brillenglas, was wie jedes herkömmliche funktioniert, indem man einfach durchguckt. Und zusätzlich kann man sich eben digitale Inhalte über die Realität rüberblenden lassen. Also wenn man zum Beispiel im professionellen Bereich mal guckt, dann ist so ein Klassiker der medizinische Bereich, wo man sich vorstellen kann, dass ein Operateur zum Beispiel, während er operiert, zusätzliche Informationen, Vitalfunktionen des Patienten oder andere direkt ins Sichtfeld eingeblendet kriegt und natürlich somit einen riesen Vorteil hat, demgegenüber, wenn er sozusagen auf externe Monitore gucken müsste oder Funktionen aktiv abrufen müsste.
7: Die Bauteile kommen also auch aus der Region. Was daraus gemacht wird, entscheiden Hersteller und Nutzer. Ob als Navi im OP oder beim Filmen im Alltag, dieselbe Technik kann völlig unterschiedlich eingesetzt werden, mit völlig unterschiedlichen Chancen und Risiken.
4: Solche Smart Glasses werden nicht wieder verschwinden, im Gegenteil. Die Technik ist da, die Regeln hinken zum Teil noch hinterher. Am Ende hängt es wohl an denjenigen, die die Brillen einsetzen, wie verantwortungsvoll sie damit umgehen.
3: Wenn Sie mehr darüber wissen wollen, heimlich gefilmt heißt eine Dokumentation von unserem Team Recherche. 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Ja, so hat man den Rhein noch nie gesehen. Noch nie hatte er so wenig Wasser wie in diesem Sommer. Fast jeden Tag ein neuer Negativrekord. Ein großes Problem auch für die Schifffahrt. Aktuell können Transportschiffe nur 10-30% ihrer üblichen Fracht laden. In den Häfen, wie hier in Koblenz, stapeln sich die Container. Sie müssen auf Lkw und Schiene umgeladen werden. Auch in den nächsten Tagen dürfte sich die Lage nicht entspannen. Heute Mittag, der Pegel stand in Kaub nur 12 cm. Schifffahrt kaum mehr möglich. Seit langem wird deshalb über eine Rheinvertiefung diskutiert. Wie schnell könnte sie kommen und was würde sie bringen? Mehr dazu von Leo College.
14: Eine Kiesbank mitten im Rhein bei Oberwesel. Das Gestein wurde in den letzten Jahrzehnten hier angespült. Das ist erstmal kein Problem, sagt Matthias Münch vom Wasser- und Schifffahrtsamt Rhein. Aber der Kies, der sich in der Fahrrinne ansammelt, der sorgt dafür, dass hier jetzt immer weniger Schiffe vorbeikommen.
15: Wir sind hier auf dem sogenannten Jungferngrund. Das ist eine sehr flache Stelle, welche vom Projekt Engpassbeseitigung Mittelrhein behoben werden soll, um zukünftig der Schifffahrt 2,10 Meter Fahrrinnentiefe zur Verfügung zu stellen.
14: Er ist seit 2 Jahren Projektleiter für die sogenannte Rheinvertiefung, die eigentlich eine Beseitigung von Engpässen ist. Denn nur an ein paar wenigen Passagen wie hier am Jungferngrund ist die Fahrrinne bei durchschnittlichem Wasserstand nicht 2,10 Meter, sondern nur 1,90 Meter tief.
15: Hier sprechen wir von 1 bis 200 Metern, unten sprechen wir von mehreren hundert Metern und unten an der Lorelei ebenfalls nochmal mehrere hundert Meter, die bearbeitet werden müssten, sodass in Summe für den Teilabschnitt 3 ungefähr mit 1 Kilometer Beeinträchtigung zu rechnen war.
14: Mal ist es Kies, der sich ansammelt, mal sind es, wie hier am Geißenrücken, wenige hundert Meter flussabwärts vereinzelte Felsen, die vom Grund in die Fahrrinne ragen. Den Kies auszubaggern, die Felsen abzusägen oder zu fräsen, technisch kein Problem, das liegt ganz woanders.
16: Warum dürfen Sie nicht auch hier auf 2,10 Meter abtragen?
15: Weil diese 20 cm mehr Fahrrinnentiefe ein Ausbau bedeutet und Ausbau in Deutschland planfeststellungsbedürftig ist.
14: Und der Weg dahin, der dauert. Das Planfeststellungsverfahren für den Teilabschnitt 3, in dem auch der Jungferngrund liegt, ist erst vor 2 Monaten eingeleitet worden. Er reicht von Kaub bis nach St. Goar. Für die beiden anderen Teilabschnitte laufen erst noch die Planungen. Die reichen von Bingen bis nach Kaub und von Budenheim bis nach Bingen. Insgesamt 50 Kilometer. Dabei steht die Beseitigung der Engpässe schon lange auf der Tagesordnung. Früher war das Vorgehen aber anders. Bilder aus den 70ern. Löcher wurden in die Felsen gebohrt, den Rest besorgte Sprengstoff. Auch damals ging es um besagte 20 Zentimeter, die hier fehlen. Der Erfolg blieb aus. Die technischen Möglichkeiten waren andere als heute. Seit den 90ern ist die Rheinvertiefung im Bundesverkehrswegeplan, seit 2014 sogar im vordringlichen Bedarf. Das letzte extreme Niedrigwasser gab es 2018. Warum ist seitdem so wenig passiert?
15: 8 Jahre ist selbstverständlich ein langer Zeitraum. Allerdings muss man sich vorstellen, wir planen hier nicht auf einer grünen Wiese eine Straße, sondern wir greifen hier in ein hochkomplexes Ökosystem, in ein hochkomplexes Flusssystem ein, was entsprechend lang beplant werden muss.
14: Rund 60 Millionen Euro sollte das Ganze laut dem Verkehrswegeplan von 2014 kosten. Nicht viel für ein wichtiges Infrastrukturprojekt. Holger Schüttrumpf ist Experte für Wasserstraßen. Die Probleme bei der Rheinvertiefung seien beispielhaft für viele Projekte in der Infrastruktur.
17: Das, was wir brauchen an der Stelle, sind eigentlich Beschleunigungen der Genehmigungsverfahren, schnellere Entscheidungen. Will man das Projekt jetzt durchsetzen oder will man so ein Projekt stoppen? Dazu müssen natürlich irgendwie auch die entsprechenden Gesetze vorliegen. Und da ist auch der Gesetzgeber ein bisschen in der Pflicht, die Gesetze so auszuformulieren, dass diese Plan- und Genehmigungsverfahren auch schneller ablaufen können.
14: Aber es sind nicht nur die aufwendigen Planungen, die bremsen. Wir fragen nach bei der Generaldirektion Wasserstraßen und Schifffahrt in Bonn. Das ist die Bundesbehörde, die Pläne am Ende genehmigt.
18: Projekten dieser Größenordnung anzulegen, bedarf natürlich erstmal auch, dass wir ein Team aufstellen, was sich mit diesen komplexen Fragestellungen auseinandersetzt. Das ist der erste Schritt, den man dann vornehmen muss. Und da mussten wir auch natürlich sehen, im laufenden Fachkräftemangel fähiges Personal auch auf dieses Projekt zu setzen.
14: Jetzt ist das Personal zwar da, die geschätzten Kosten sind aber in den vergangenen 12 Jahren auf 200 Millionen Euro gestiegen, fast dreimal so viel wie vorher. Dafür sollen sie jetzt endlich fließen.
18: Für den ersten Abschnitt hoffen wir, und ich gehe auch so weit, dass ich hoffe, dass wir 2027 auch schon erste Maßnahmen draußen sehen. Für den zweiten Abschnitt gehen wir dann Anfang 2027 ins Verfahren. Und der dritte folgt dann sukzessive danach.
14: Und die Naturschützer, was sagen Sie dazu? Robert Egeling arbeitet für das Naturschutzzentrum Rheinauen des NABU. Er ist seit Jahren bei den Planungen dabei. Grundsätzlich hat sein Verband nichts gegen die stellenweise Vertiefung der Fahrrinne. Aber er zweifelt wegen des Klimawandels am Sinn des Projekts.
19: Der Rhein hat einen Abfluss, der von Schneeschmelze in den Alpen und von Regenfällen geprägt wird. Und im Winter werden zunehmend die Regenfälle zunehmen und im Sommer wird zunehmend trocken werden. Und dieser Puffer der Gletscher wird wegfallen. Das heißt, diese ständige Speisung des Rheines wird immer weniger werden. Und das wirkt sich halt natürlich auf die Schifffahrt aus.
14: Während unserer 2-stündigen Dreharbeiten auf dem Jungferngrund haben gerade mal 2 Frachter den Rhein befahren. Völlig offen, wann der Wasserstand wieder steigen könnte. Schlechte Aussichten also für die Schiffer und für alle, die auf sie angewiesen sind.
3: Dazu Fragen an die ARD-Wirtschaftsexpertin Anja Kohl, zugeschaltet von der Börse in Frankfurt. Anja, man sieht, schnell geht das nicht mit einer möglichen Rheinvertiefung. Das heißt also, es werden wohl bei Niedrigwasser weiterhin immer weniger Schiffe über den Rhein fahren können. Was sind die wirtschaftlichen Folgen?
20: Naja, je niedriger der Rheinpegel, desto weniger können die Schiffe laden und desto teurer wird jede transportierte Tonne. Das ist besonders kritisch bei der engen Stelle bei Kaub. Da könnte der Pegelstand noch diese Woche einstellig werden und das könnte dann einen Komplettstillstand streckenweise auf dem Rhein zur Folge haben. Das wiederum würde dann Mineralöl, Chemie, Stahl und Baustoffe treffen, die vielleicht gar nicht mehr befördert werden könnten. Jetzt sind die Unternehmen heute besser vorbereitet als bei früheren Niedrigwasserperioden. Sie haben größere Lager gebildet. Sie sind flexibler in der Produktion. Sie haben auch alternative Transportwege. ThyssenKrupp zum Beispiel, haben wir heute gehört, kann bislang stabil Stahl weiter in Duisburg produzieren. Aber wenn das Niedrigwasser anhält oder die Schifffahrt tatsächlich zum Erliegen kommt, dann drohen eben auch Produktionsdrosselungen. Das wird dann allgemein zum Konjunkturrisiko. Das Analysehaus Oxford Economics hat vorgerechnet, dass das Niedrigwasser das deutsche Wachstum im dritten Quartal um bis zu 0,2 Prozentpunkte drücken könnte. Das könnte dann reichen, um das zarte Pflänzchenwachstum in Deutschland vorübergehend wieder zu ersticken.
3: Eine Maßnahme des Bundesverkehrsministers, das Sonntagsfahrverbot, ist teilweise ausgesetzt. Hilft das denn, wenn man mehr Güter auf der Straße transportiert?
20: Es hilft ein bisschen. Es hilft kurzfristig, Transportspitzen abzufedern, aber Lkw und Bahn können einfach diese großen Mengen, die die Schiffe transportieren, nicht ersetzen. Es laufen zwar insgesamt nur rund 7% des deutschen Güterverkehrs über Binnengewässer, aber für einzelne Regionen und Branchen ist der Rhein einfach die Lebensader. Das sind Produktionsstellen ja auch und Standorte angesiedelt. Ein Binnenschiff transportiert enorme Mengen auf einmal und das auf die Straße zu verlagern, da bräuchte man sehr viele zusätzliche Lkw und auch die Bahntrassen entlang des Rheins sind ja schon stark ausgelastet. Die Aufhebung des Sonntagsfahrverbots verschafft also etwas Luft, aber das grundlegende Problem ist damit nicht gelöst.
3: Werden wir denn auch als Verbraucherinnen und Verbraucher etwas davon merken, zum Beispiel indem Waren teurer werden und wenn ja, was?
20: Das ist zu befürchten, und zwar eher viele kleinere Preisaufschläge als ein großer Preissprung. Es sind die höheren Transportkosten, es sind die knapperen Grundstoffe, das könnte dann Chemieerzeugnisse, Mineralölprodukte, Baustoffe, Stahl verteuern. Im einzelnen Produkt ist das vielleicht dann nur einige Cent, aber hier ein paar Cent, dort ein paar Cent summieren sich. Dazu kommen dürrebedingte Ernteausfälle, die wir derzeit auch noch haben, bei Getreide und Raps und die schon ohnehin hohen Spritpreise infolge des Irankrieges. Es sind also mehrere preistreibende Faktoren, die kommen gleichzeitig zusammen. Und möglicherweise wird auch Strom teurer, denn nicht nur der Rhein, auch die Donau führt Niedrigwasser. In Osteuropa fehlt Flusswasser zur Kühlung von Kraftwerken. Da gibt es schon Abschaltungen derzeit. In Rumänien das einzige AKW dort. Also auch hier vom Strom eine gewisse Verteuerung. Multiple Faktoren, die dann am Ende doch den Geldbeutel belasten könnten.
3: Sagt die ARD-Wirtschaftsexpertin Anja Kohl. Danke nach Frankfurt.
20: Sehr, sehr gerne.
3: Ja, es klang eben schon an, Trockenheit wird nicht nur für die Schifffahrt, sondern auch für die Landwirtschaft zu einem immer größeren Problem. In der Pfalz leiden Gemüse- und Obstbauern besonders unter dem Wassermangel. Wie können Landwirte künftig ihre Felder bewässern? Sina Groß und Christopher Schulte-Holtei haben nachgefragt.
2: Überall in seinem Betrieb im pfälzischen Laumersheim sieht Markus Puder, der größte Apfelbauer in Rheinland-Pfalz, die Konsequenzen der Trockenheit.
21: Ich habe das noch nie erlebt. Es ist wirklich verheerend für die Betriebe. Bei uns im Betrieb kann man sagen, 10% ist wirklich zerstört, kaputt. Das geht mittlerweile weit über 100.000 Euro. Die Bäume, wenn die jetzt nicht wirklich dem nächsten Regen bekommen oder Zusatzbewässerung haben, ist es so, dass wir über einen Totalverlust der Bäume sprechen.
2: Hitze und über 2 Monate kein Regen. Markus Puder kann sich nicht erinnern, dass das Wasser schon mal so knapp war.
21: In Rheinland-Pfalz, müssen wir sagen, haben wir ja auch ein System geschaffen mit der Vorderpfalzbewässerung, mit unseren Brunnen, mit Tröpfchenbewässerung. Also wir waren ja schon sehr innovativ über Jahrzehnte. Aber man merkt natürlich, dass das System an sich jetzt gerade an die Grenzen kommt.
2: Weil es immer heißer und trockener wird, müssen mehr landwirtschaftliche Flächen bewässert werden. Prognosen zufolge soll sich der weltweite Wasserbedarf in der Landwirtschaft bis Ende des Jahrhunderts vervierfachen. Doch die Grundwasservorräte sind begrenzt. Und zur Entnahme gibt es strenge Vorschriften. Wie steht es da um die Zukunft der Landwirtschaft in Rheinland-Pfalz? Um seine zu sichern, geht Bio-Obstbauer Hans Pfeffer aus Odernheim am Glan im Landkreis Bad Kreuznach schon seit Jahren andere Wege. Wir treffen ihn Mitte Juli in seiner Apfelplantage, die noch erstaunlich grün aussieht. Doch warum?
22: Das geht bei der Pflanzung los. Wir haben hier die Reihen, sind quasi quer zum Hang gepflanzt, damit abfließendes Wasser, wenn es mal im Sommer ein kleines Gewitter gibt oder so, das Wasser läuft, in den Rhein aufgefangen werden konnte. Wenn die Bäume gut wachsen, gehen die Wurzeln tiefer und es gibt bald Schatten, sodass auch im Sommer das Gras noch wächst. Und das wiederum ist dann für den Humusaufbau zuständig, mithilfe der Kühe, die es fressen und wieder ablegen als Dünger. Und der Dünger ist dann wiederum der Wasser- und Nährstoffspeicher.
2: Das Prinzip, nach dem Pfeffer seine Bäume vor vielen Jahren gepflanzt hat, nennt sich Keyline. Bei diesem System werden im Gelände Gräben gezogen, um Niederschläge bestmöglich in der Fläche zu verteilen und das Wasser zu speichern.
22: Wenn ich durch die Querreihen den Wasserabfluss verlangsame, dann ist ja auch mehr Zeit, dass es tiefer reingeht. Und klar, dass je tiefer das Wasser geht, desto weniger stark verdunstet es hinterher. Jetzt, wo das System 30 Jahre alt ist, reguliert sich das nahezu selbst.
2: Doch das Keyline-System ist nicht auf die gesamte Landwirtschaft übertragbar. Außerdem kommt es jetzt im August auch bei Biolandwirt Pfeffer an seine Grenzen, weil die Humusschicht durch die Hitze abnimmt. Daher braucht es andere Methoden, um die Bewässerung in der Zukunft zu sichern, so Hans-Jürgen Hahn von der Uni Landau.
0: Zunächst mal Wasser sparen mit angepassten Technologien in der Landwirtschaft, Wasser sparen mit anderen Kulturpflanzen. Und dann muss man natürlich schauen, inwieweit man das verfügbare Wasser, das ja zunehmend auch als Starkniederschläge fällt, zurückhält, entweder in der Landschaft oder wo erforderlich auch in Speicherbecken, über die man dann bei Trockenheit zumindest zeitweise beregnen und bewässern kann.
2: Im Schwäbischen hat sich Landwirt Michael Kinzinger ein solches Speicherbecken schon vor 9 Jahren für seine Kartoffel- und Zwiebelfelder angelegt.
1: Der See füllt sich zunächst mit Regenwasser über die Wintermonate. Wir haben mittlerweile alle unsere Dächer von unserem Hof angeschlossen, eine Rohrleitung, die hier direkt in den See führt.
2: So kann er den ganzen Winter über das komplette Regenwasser sammeln. Das braucht er, um seine Felder in Hitzeperioden zu gießen. Die Investitionen seien hoch gewesen, aber alternativlos. Sie hätten sich gelohnt, sagt er. Doch in diesem Sommer hätte das Speicherwasser nur bis Mitte Juni gereicht. Einen Monat früher als sonst musste er das Becken mit Grundwasser wieder auffüllen. Was also muss getan werden, um die Bewässerung in der Zukunft sicherzustellen? Markus Puder aus Laumersheim vom größten Apfelanbaubetrieb in Rheinland-Pfalz fordert Hilfen.
21: Der komplette Gemüsebau und der Obstbau steht auf der Kippe, wenn hier nicht unbedingt schnellstens reagiert wird. Das heißt, wir müssen über Zuschüsse reden, Ausnahme von Wasserabgaben etc. Hier muss ein großes Paket geschnürt werden, um sofort zu helfen für die Betriebe.
2: Auf Nachfrage, welche Hilfen die Landesregierung plant, antwortet das Ministerium, es arbeite an einem Wasserversorgungsplan. Schon jetzt werden überbetriebliche Anlagen zur Rückhaltung, Speicherung und Zuleitung von Wasser sowie eine wasser- und energieeffiziente Feldberegnung gefördert. Für 2026 wurden vom Land Rheinland-Pfalz insgesamt 4 Millionen Euro Landes- und Bundesmittel angemeldet. Fest steht, es braucht neue Konzepte für Anbau und Bewässerung. Denn die Trockenheit wird wohl ein Dauerthema bleiben.
3: Und dazu begrüße ich jetzt den Präsidenten des Bauern- und Winzerverbands Rheinland-Pfalz Süd, Ewart Hartelt. Sie vertreten die Interessen der Landwirte und Winzer von Rheinhessen und von der Pfalz. Ja, schönen genau. Guten Abend.
5: Guten Abend.
3: Ja, wir haben jetzt eben im Beitrag einen Apfelbauern gehört, der große Verluste hat. Wir haben aber auch einen anderen Landwirten gehört, der sich nicht so große Sorgen macht. Also wie schätzen Sie es ein? Wie ernst ist die Lage für die Landwirte in Rheinland-Pfalz im Moment?
5: Die Lage ist sehr, sehr ernst und nimmt an Dramatik jeden Tag zu. Jeden Tag, in dem es nicht regnet, ganz einfach, weil das Wasser an allen Enden fehlt. Und das, denke ich, erlebt jeder in seinem Vorgarten, der einen Garten hat. Oder man braucht nur in die Natur zu gucken. Die Bäume werfen das Laub ab. Es ist eine ganz bedrückende Stimmung.
3: Ja, es hat seit vielen Wochen nicht mehr richtig geregnet. Ja. Im Beitrag haben wir gesehen, wie Landwirte damit umgehen. Es gibt zum Beispiel Regenrückhaltebecken, spezielle Bewässerungstechniken. Sind das gute Lösungen?
5: Das sind Lösungen, die wir noch viel mehr bräuchten, die aber, und das ist die Problematik, in der gesamtwirtschaftlichen Situation von den Einzelnen nicht mehr getragen werden können. Das heißt, Beregnung in der Landwirtschaft muss ein allgemeines Problem als allgemeines Problem gesehen werden und muss über Infrastrukturmaßnahmen, wie wir ja eines zum Beispiel haben, das bekannteste und größte in der Vorderpfalz, den Beregnungsverband, gelöst werden. Und in diesem Rahmen müssen Rückhalt in der Natur als Beregnung oder es gibt ein tolles Projekt auf der hessischen Seite. Dort wird im Winter Rheinwasser verregnet wieder, um die Wasservorräte im Boden zu stabilisieren, um sie dann in Trockenzeiten nutzen zu können. In dem Fall in Frankfurt oder in Hessen wird das gemacht für die Grundwasserabsicherung für die Stadt Frankfurt.
3: Das heißt, es ist ein Problem, was jetzt angegangen werden muss. Verstärkt in diesem Sommer merken wir es ganz besonders. Wurde es denn in den vergangenen Jahren ein Stück weit versäumt, sich auf solche extreme Hitze und Trockenheit einzustellen?
5: Es wurde immer wieder thematisiert und wir sehen und haben die Forderung auch schon an die Politik, Beregnungsverbände zu unterstützen. Wir sind bereit, auch Beregnungsverbände, das nennt man dann Wasser- und Bodenverbände, zu gründen, damit das aus dem privatrechtlichen Bereich auch in eine öffentliche Regelung kommt. Es ist ein Allgemeingut, Wasser. Wir stehen da parat. Aber an dieser Stelle muss viel mehr Druck gemacht werden. Die Jahre zeigen es und die Dramatik wird aller Wahrscheinlichkeit nach zunehmen, dass wir uns diesem Thema Wasser- und Bodenverbände, Infrastruktur aufbauen für die Beregnung. Auch in der Landwirtschaft ist ein ganz großes und dringendes Thema, dem wir uns widmen müssen.
3: Im Beitrag wurde auch von einem Bonus gesprochen, den Landwirte vielleicht erhalten sollten, wenn sie eben auf spezielle Wasserressourcen zurückgreifen und diese schonen. Das Landwirtschaftsministerium hat uns gesagt, es gibt ja schon eine Förderung und bereits sind 4 Millionen Euro an Landes- und Bundesmitteln angemeldet. Ist das genug, was das Ministerium Stand jetzt macht?
5: Ich fürchte, das reicht nicht. Also es geht letztendlich auch um Ernährungssicherung, nicht nur um bäuerliche Existenzen. Und wenn in diesem Bereich nicht mehr geschieht und das mittelfristig auch passiert, sehe ich den heimischen Gemüse- und Obstanbau wirklich in seiner massiven, seiner Zukunft gefährdet. Das ist unser Problem.
3: Sagt der Präsident des Bauern- und Winzerverbands Rheinland-Pfalz-Süd. Wir bleiben natürlich an dem Thema dran, denn es wird wahrscheinlich in den nächsten Jahren nicht weniger werden. Danke für das Gespräch, Herr Hartelt.
5: Gerne.
3: Das Gespräch haben wir vor der Sendung aufgezeichnet. Der tödliche Messerangriff in Trier vor 3 Wochen hat viele Menschen schockiert. Der Student Marius Dick wurde von einem offenbar psychisch kranken Mann getötet, der 2015 aus Afghanistan geflüchtet war und der legal in Trier lebte. Nach der Tat ist eine Diskussion entbrannt. Was tun mit psychisch kranken Straftätern? Zur Sache-Reporter Kai Dietzemann hat die Eltern des getöteten Studenten getroffen.
6: Marius war ganz extrovertierter junger Mann, sehr wissbegierig, war meistens gut drauf und als Kleiner schon hat er es geliebt, wenn er abends im Bett vorgelesen bekommen hat. Und ab dem Tag, wo er selber lesen konnte, hat er Bücher quasi verschlungen. Ja, war fröhlicher junger Mann.
8: Thomas und Elke Dick blättern in Fotoalben über vergangene Urlaube. Marius als Kind, Marius mit seiner Mutter, Marius mit seinem Bruder. Der 22-Jährige hatte sein ganzes Leben noch vor sich. Aber vor 4 Wochen wurde er Opfer eines Verbrechens. Hier in Trier, wo er studierte und wohnte, kommt er morgens um 10 Uhr vom Einkaufen. Ein Mann stürzt sich ohne jeden Grund auf ihn und sticht mit einem Küchenmesser auf ihn ein und tötet Marius. Der Täter, ein 22-jähriger Afghane, der 2015 nach Deutschland kam. Ich recherchiere. Er war scheinbar gut integriert, hatte eine Aufenthaltserlaubnis und arbeitete in Trier. Trotzdem tötete er Marius, den er gar nicht kannte, der zufällig gerade vorbeikam. Warum? Er scheint psychiatrisch erkrankt zu sein, war zuvor schon in psychiatrischer Behandlung. Also das ist ja für Marius' Vater ist das keine Erklärung.
9: Psychisch krank, ja, großer Oberbegriff, okay, aber dann bitte klären, warum psychisch krank? Warum bringen dann die Leute um? Andere sind psychisch krank, bringen aber keine Leute um. Ja. Wie viele dieser psychisch Kranke kann Deutschland aufnehmen? Das muss man auf den Tisch. Und dann, warum passieren diese Morde? Wenn das nur psychisch krank war oder hat er wirklich einen Grund gehabt, weil er die Gesellschaft ablehnt, weil er mit den Werten bei uns nicht zurechtkommt, weil er anders erzogen wurde, weil es die Religion betrifft und, und. Das sind zig Fragen.
8: Hatte der Täter vielleicht andere religiöse oder ideologische Gründe für die Tat? Diese Frage steht auch deshalb im Raum, weil er auf seinem Facebook-Account ein Video teilt, in dem ein Mann den sogenannten Tauhid-Finger zeigt. Ein umstrittenes Symbol, das sowohl von Islamisten als auch von gläubigen Muslimen verwendet wird. Die Staatsanwaltschaft Trier erklärt auf unsere Anfrage dazu, Zitat, es liegen bisher keine konkreten Anhaltspunkte für eine politisch oder islamistisch motivierte Tat vor. Psychisch kranke Straftäter wie der Afghaner aus Trier haben in den letzten Jahren zahlreiche Menschen das Leben gekostet. Hamburg. Im Mai 2025 sticht eine psychisch kranke deutsche Frau wahllos auf Passanten ein, verletzt 18 Menschen. Auch sie war zuvor in psychiatrischer Behandlung. Aschaffenburg. Im Januar 2025 ersticht ein psychisch kranker Afghane ein 2-jähriges Kind und einen Passanten. Auch er wird in die Psychiatrie eingewiesen. Nur 2 Beispiele von zahlreichen. Auch Michael Kürath hat seine Tochter 2023 durch den Messerangriff eines abgelehnten Asylbewerbers verloren. Er will den Opfern eine Stimme und ein Gesicht geben, hat Kontakt zu mehr als 1000 Familien, die Angehörige verloren haben durch Angriffe von Schutzsuchenden. Auch zu Marius' Eltern. Er fordert eine striktere Migrationspolitik.
10: Das Wichtigste, was uns versprochen wird und per Grundgesetz allen Bürgern dieses Landes versprochen wird, noch einmal, völlig unabhängig von Hautfarbe, von Herkunft, von Religion, alle Bürger haben das Recht, hier sicher zu leben und dafür hat der Staat zu sorgen. Wenn der Staat nicht in der Lage ist, unsere Bürger zu schützen und vor allem unsere Kinder zu schützen, dann können wir fast von einem Kontrollverlust sprechen.
8: Straftaten mit Messern wie etwa in Trier stehen seit Jahren in der Diskussion. In Rheinland-Pfalz gab es allein im vergangenen Jahr 561 Straftaten mit einem Messer. 48,3% der Tatverdächtigen waren keine deutschen Staatsbürger. Wie viele dieser 561 Taten von psychisch kranken Tätern verübt werden, darüber gibt es keine Statistik. Aber die Zahl der Straftäter, die vom Gericht in eine geschlossene Psychiatrie, den sogenannten Maßregelvollzug, geschickt werden, statt ins Gefängnis, diese Zahl nimmt zu, auch in Rheinland-Pfalz.

0: ein Sicherheitskonzept erstellt werden.
1: Welche Maßnahmen kann ich treffen? Wenn es um Aufenthaltstitel geht, kann man auch darüber nachdenken, solche Personen schnell außer Landes zu schaffen oder sonst andere Sicherheitskonzepte zu entwickeln, die zwingend nötig sind. Beispielsweise die Überwachung einer regelmäßigen Medikamenteneinnahme, um auch sicherzustellen, dass diese Person nicht wieder den Gefährdungsgrad erreicht, den sie vor der Behandlung hatte.
0: Auch das Innenministerium befürwortet die Initiative des frühzeitigen Infoaustausches bei bestimmten Patienten. Zitat: Wenn die bestehenden gesetzlichen Regelungen das nicht ausreichend ermöglichen, sollten wir sie weiterentwickeln. Ob eine solche Infopflicht den Tod von Marius verhindert hätte, das kann niemand sagen. Elke und Thomas Dick haben in der Trauer um ihren Sohn viel Unterstützung erlebt in den letzten Wochen. Aber auch unfassbare Hasskommentare erhalten, weil Elke Dick sich in der CDU in Landstuhl engagiert.
2: Da kamen dann so Aussagen wie, sie hat selbst Blut an den Händen, nach dem Motto, sie ist selbst dran schuld, dass ihr Sohn gestorben ist. Oder Spahn kann ihnen ja ein neues Kind schenken.
3: Es geht darum, die Spaltung in der Gesellschaft, was heutzutage passiert. Das betrifft diese Hasskommentare, dass man Freude daran anscheinend empfindet, wenn es jemand getroffen hat aus diesem Milieu, aus dem Klientel und so weiter. Das sind alles Dinge, wo man einfach mal drüber reden muss in unserer Gesellschaft.
0: Ein junger Mann, Marius Dick, ist zufällig Opfer eines brutalen Verbrechens geworden. Der Schmerz seiner Eltern ist unbeschreiblich.
4: Die Ermittlungen der Staatsanwaltschaft dauern an. Wenn Neues bekannt wird, werden wir natürlich darüber berichten. Dieser Schmetterling, der ist eine Besonderheit. Früher war der Apollo-Falter in den Weinbergen an der Mosel sehr häufig. Doch heute ist er vom Aussterben bedroht. Wissenschaftler führen das auf Spritzmittel für den Weinbau zurück. Wie kann der Apollo-Falter also gerettet werden? Christoph Würzburger berichtet.
5: Die Weinberge in den Apollo-Schutzgebieten, das sind für uns natürlich auch prestigeträchtige Lagen. Ja. Die sind wichtig für uns und damit verdienen wir unser Geld.
6: Steillagen für den Apollo-Falter aufgeben, für ihn keine Option. Auch wenn der Schmetterling inzwischen fast so etwas wie eine Ikone der Mosellandschaft ist und hart ums Überleben kämpft.
7: Diese Art ist einzigartig. Wenn weg, dann ganz weg.
6: Wissenschaftler der Uni Koblenz untersuchen Spritzmittel, die dem Falter schaden könnten.
8: Wenn wir zeigen können, dass bestimmte Stoffe problematisch sind, dann muss man sie zumindest in solch sensiblen Gebieten wie hier im Apollo-Gebiet, dann muss man sie verbieten.
6: Der Mosel-Apollo steht für gut 200 speziell an Felslandschaften angepasste Tier- und Pflanzenarten. Ein Wanderweg wurde nach ihm benannt, Orte werben mit dem Schmetterling. Er gilt als Botschafter eines sorgsamen Umgangs mit der Natur. Dies schätzt auch Winzer Philipp Dötsch aus Kobern-Gondorf. Wir treffen Tim Lausmann, Schmetterlingsexperte.
7: Anfang der 90er Jahre war das hier der häufigste Schmetterling. Wenn man zur richtigen Zeit hier war, dann sah man die hier überall im Fels langfliegen. Man muss sich darüber im Klaren sein, dass dieser Schmetterling hier seit 11.000 Jahren in etwa siedelt in den Felsen. Und es ist ein Extremlebensraum.
6: Den hielten gerade die Winzer mit ihrer Arbeit offen von Gestrüpp, sagt Philipp Dötsch. Aber
5: wir müssen natürlich mit unserem Produkt auch Geld verdienen. Das steht außer Frage. Das ist auf jeden Fall nichts, was zwischen Winzer und Naturschützer irgendwie stehen sollte.
6: Philipp Dötsch und Tim Lausmann arbeiten deshalb zusammen, denken über Lösungen nach, mit denen beide Seiten leben können. Die Winzer an der Mosel stehen zwar unter Druck, haben nicht immer Verständnis. Aber auch der Weinbauverband begrüßt eine einvernehmliche Lösung. An den Schieferfelsen legt der Falter seine Eier ab. Hier wächst auch gleich die Futterpflanze seiner Raupen, die weiße Fetthenne. Spritzmittel aus dem Weinbau reichern sich in der Pflanze an, wie Studien zeigen. Darunter eine ganz neue der renommierten Krefelder Insektenforscher, die das Land selbst in Auftrag gegeben hat. 70 verschiedene Pflanzenschutzmittel haben die Wissenschaftler in der Pflanze festgestellt.
7: Diese Pestizide, die man hier gefunden hat, die hat man vor der Spritzsaison gefunden, also noch im April, Mai. Und das heißt, die stammen alle noch aus dem Vorjahr. Und das ist eigentlich der Hauptgrund, weshalb der Falter wahrscheinlich verschwindet, dass die jungen Raupen, wenn die schlüpfen, dieses kontaminierte Futter fressen. Dann entwickeln sie sich sehr, sehr langsam und gehen in so ein zögerliches Siechtum über.

0: Heute werden an der Mosel mit Hubschraubern großflächig Antipilzmittel verspritzt, was eigentlich seit 2011 verboten ist. Jedes Jahr erteilt das Land Ausnahmegenehmigungen, gegen die die deutsche Umwelthilfe gerichtlich vorgeht. Doch ihre Eilanträge zur Einstellung dieser Praxis scheitern regelmäßig.
1: Der Eilantrag wurde abgelehnt. Das Hauptargument war, dass der Falter dort ohnehin ausgestorben sei und deshalb das Schutzziel nicht mehr existiere. Man sagt jetzt einfach, der Schmetterling ist weg, aber um den Lebensraum, den der eigentlich schützt, ne, oder für den der steht, der wird weiter besprüht. Das ist Irrsinn.
0: Wir haben das Umweltministerium in Mainz angefragt. Dort heißt es zu den Ausnahmen für Spritzungen per Hubschrauber: Ausnahmen werden nur nach gründlicher Prüfung der gesetzlichen Voraussetzungen im Rahmen des geltenden Rechts unter strengen Bedingungen und einschränkenden Auflagen erteilt. Könnten Drohnen ein Ausweg sein, die Spritzmittel gezielter ausbringen? Philipp Dötsch sieht hier Potenzial. Er ist ein Pionier beim Einsatz der neuen Technik.
2: Also zum einen können wir halt tiefer fliegen mit der Drohne, deutlich tiefer. Zum anderen kann die halt genauer fliegen.
0: Bedeutet, sie bewegt sich automatisch auf programmierten Bahnen und der Sprühregen wird durch die Propeller direkt nach unten gedrückt. Vorteil, der Lebensraum der Fetthenne kann besser ausgespart werden. Winzer Philipp Dötsch hat sich mit 38 Kollegen zu einer sogenannten Spritzgemeinschaft zusammengetan.
2: Bei uns ist auch der Schritt wirklich radikal jetzt. Unsere Spritzgemeinschaft, die sehr groß ist mit 90 Hektar, die jetzt komplett auf den Hubschrauber verzichtet und auf die Drohne umstellt. Und man muss auch sagen, da ist dann auch irgendwie kein Weg mehr zurück. Und da muss man halt dann, das ist dann schon Risiko.
0: Denn die Verfügbarkeit des Drohnenunternehmens sei nicht immer gegeben. Es gäbe nur sehr wenige Profis am Markt. Letztlich spritzt die Drohne aber wie der Hubschrauber die gleichen Mittel. An der Uni Koblenz wird genau zu den von Philipp Dötsch eingesetzten Fungiziden geforscht. Die Wissenschaftler haben neben eher unkritischen Substanzen auch einige kritische Stoffe gefunden.
3: Wir würden uns natürlich erhoffen, dass basierend auf unseren Ergebnissen, wir können klar bestimmte Fungizide benennen, die hochproblematisch sind, dass jetzt auch behördlich durchgesetzt wird, dass solche Stoffe eben nicht mehr in den Apollo-Gebieten gespritzt werden.
0: Ihre Ergebnisse haben sie den Zulassungsbehörden zur Verfügung gestellt. Und tatsächlich weist der aktuelle Spritzplan der Behörden nur noch vereinzelt problematische Fungizide auf.
1: Also es ist für uns auf jeden Fall schon ein Quantensprung, ein großer Erfolg, dass jetzt hier nach und nach auch auf Drohne umgestellt wird, weil die Abdrift wesentlich geringer ist. Das heißt, diese ganzen Felsflächen, die wir uns eben angeguckt haben, werden nicht mitbehandelt.
0: Fortschritte, die Überlebenschancen des bedrohten Mosel-Apollos verbessern können. Ein Hoffnungsschimmer, der möglich wurde, weil hier Winzer und Naturschützer zusammenarbeiten.
4: Und zum Schluss schauen wir noch auf ein Gefühl, das sicher viele kennen, das Gefühl von Einsamkeit. Und nicht nur ältere Leute sind davon betroffen, auch viele Jüngere fühlen sich immer mal wieder einsam. 360-Grad-Reporter Marvin Neumann hat sich dazu in Mainz umgehört.
5: Ich bin heute in Mainz unterwegs, eine typische Studiestadt, wo eben junge Leute leben, aber auch Menschen in meinem Alter. Und ich möchte hier mit Menschen ins Gespräch kommen und herausfinden, ob sie dieses Gefühl von Einsamkeit eigentlich kennen und wenn ja, wie sich das eigentlich anfühlt.
6: Wie ihr hinter mir seht, bin ich übrigens gerade auf dem Mainzer Unicampus. Sprich, hier sind natürlich viele Studis, mit denen ich ins Gespräch kommen möchte.
7: Hi erstmal, wie heißt du denn?
8: Letizia heiße ich.
7: Schön, dich kennenzulernen. Die Hälfte von Gen Z fühlt sich einsam. Wie ist das bei dir?
8: Es kommt immer wieder vor. Meistens ist es irgendwie, wenn ich dann abends alleine bin oder so, dass es sich einfach relativ einsam anfühlt, als ob man dann doch den großen Weg alleine gehen muss. Ich denke mal, Handys tragen einen großen Teil dazu bei. Ich würde auch sagen, dass ich viel Zeit auch gerne alleine verbringe. Das muss ja auch nicht die ganze Zeit heißen, dass man sich einsam fühlt, aber manchmal ist das eben doch dann Einsamkeit.
7: Du hast gerade eben gesagt, dass vielleicht auch die Medien und wahrscheinlich meintest du Social Media damit zusammenhängt. Warum glaubst du das?
8: Man sieht so tolle Leben von anderen Menschen, natürlich immer nur das Beste davon. Und dann denkt man, ja, okay, mein eigenes Leben ist nicht so toll. Wieso bin ich nicht 24/7 mit meinen Freunden und erlebe tolle Sachen? Was natürlich unrealistisch ist, aber wenn man es einmal so sieht, und dann liegt man irgendwie zu Hause gerade und guckt sich das an. Und dadurch wird man ja dann auch irgendwie unglücklich.
9: Hi, servus.
7: Wie heißt du denn?
10: Ich heiße Lisa. Nur weil man allein ist, heißt nicht, dass man einsam ist. Ja. Also man kann ja auch mit sich selbst so im Einklang sein, dass man einfach, auch wenn man alleine ist, Spaß hat. Ich glaube, man muss da auch ein bisschen offen zu sein. Und nicht so, ja, oder kein, also manche Leute sind schüchtern, ich checke, ich verstehe das auch. Aber man muss da einfach ein bisschen so einen Schritt wagen.
5: Wie ihr seht, bin ich jetzt woanders unterwegs, denn ich will ja auch mit Leuten ins Gespräch kommen, außerhalb der Studi-Bubble.
7: Hi, wie heißt du denn?
11: Hallo. Ich bin Marius.
7: Hi, schön, dich kennenzulernen. Würdest du sagen, du fühlst dich einsam oder hast dich jemals einsam gefühlt?
11: Ja, da gibt es immer Momente, klar.
7: Ja, welche zum Beispiel?
11: Häufig sonntags tatsächlich. Ich bin ja Single und oft genieße ich das auch, aber es gibt dann besonders diese Sonntagsmomente, wo halt, du siehst halt überall die Paare am Rumlaufen zusammen und Händchen halten und das sind die Momente wahrscheinlich. Bei mir ist so, sonntags habe ich am meisten Zeit, dementsprechend auch am meisten Zeit nachzudenken. Also in meinem Alter sind ja viele in meinem Freundeskreis auch schon verheiratet und haben Kinder und dementsprechend gibt es dann auch sonntags oft so, dass man sich mit keinem verabreden kann dann nochmal.
7: Du, die Kamera war schon aus. Da hast du gerade aber noch gesagt, Einsamkeit ist ein Tabuthema. Warum?
11: Ich habe so das Gefühl, also es verändert sich, ne? Es wird jetzt darüber gesprochen, aber nur in bestimmten Kreisen. Ich glaube, es gibt ganz viele, die nicht darüber reden und mir wundere mich gerade selbst, dass es mir so leicht fällt, darüber zu sprechen. Wahrscheinlich sogar, weil wir uns nicht kennen. Ich glaube, mit Menschen, die ich kenne, würde mir das vielleicht sogar schwerer fallen, darüber zu reden.
7: Spielt für dich das Thema Einsamkeit irgendeine Rolle in deinem Leben?
12: Jetzt zu Hause schon. Also bei ihm war ich tatsächlich beim Großen alleine zu Hause, weil mein Mann auf der Arbeit gearbeitet hat. Ja. Und da war das auf jeden Fall anfangs ein Thema, weil man so aus dem Leben rausgerissen wird. Ja. Man ist dann zu Hause, die anderen sind Arbeiten, die man kennt. Ich bin relativ jung bei ihm Mutter geworden, andere, die noch gearbeitet hatten. Ein anderes Leben, einen anderen Lebensmittelpunkt, dass ich mich da schon manchmal auch einsam gefühlt habe. Was mir halt unheimlich geholfen hat, waren so Babygruppen, Krabbelgruppen. Und es ist ganz spannend, weil immer zu Beginn von solchen Babygruppen gefragt wird, was sind eure Erwartungen? Ihr Standardantwort ist Kontakt zu anderen Menschen und Austausch.
7: Wie ist denn das so mit Kindern? Fühlt man sich da irgendwie manchmal alleine oder einsam?
13: Nee, gar nichts. Ich bin immer in der Arbeit. Ja. Meine Frau macht immer mehr die Kinder. Ich arbeite Schicht, weil ich arbeite im Flughafen. Manchmal kommt 4 oder 5 Tage, ich sehe die Kinder nicht.
7: Wie fühlt sich das an für dich?
13: Es ist sehr schwer, weil ich bin in der Arbeit immer, ich vermisse die Kinder und natürlich meine Frau auch. Arbeitskollegin, es ist Arbeitskollegin, nicht es ist wie dein Herz in deinem Kind und Frau.
5: Was beim Thema Einsamkeit nicht fehlen darf, ist auch Social Media, klar. Und dennoch, Social Media kann auch Abhilfe schaffen, wenn es um das Thema Einsamkeit geht. Beispielsweise mit Freunde-Treffen-Apps. Ich wollte mal ausprobieren, ob das klappt. Und ob das geklappt hat, das seht ihr jetzt hier.
14: Sag mal, Leute, gerade gematcht. Luca nämlich, 27. Und mit dem verabrede ich mich jetzt mal.
5: Ja, hat geklappt. Und ich gehe jetzt mal dahin. Da hinten treffe ich ihn nämlich. Hallo. Cool, dass das geklappt hat. Warum hast du dir die App geholt? Was hat dich dazu gebracht?
2: Ja, ich habe in letzter Zeit so ein bisschen eine gewisse Unzufriedenheit. Einfach so mit meinen sozialen Kontakten. Es sind zwar viele soziale Kontakte und dadurch, dass ich auch recht viel beschäftigt bin, habe ich eher das Gefühl, gar nicht hinterherzukommen. Aber trotzdem so eine gewisse Unzufriedenheit. Und mein primärer Fokus für das Herunterladen der App war dann am Ende, einfach eine gewisse Vielfalt an Austausch zu erleben, um vielleicht einfach ein bisschen mehr Dinge wertschätzen zu können und weg aus den Freundschaften zu kommen, wo man vielleicht große Erwartungen hat, hin zu kleineren, kurzen Kontakten, wo die Erwartungen einfach niedriger sind. Ja. Ich bin nicht allein, aber ich fühle mich trotzdem einsam. Und für mich noch nicht so ganz klar, woran das liegt und was da jetzt die Hauptgründe für sind. Vielleicht liegt es daran, dass ich mit der Pandemie angefangen habe, mich so ein bisschen zu isolieren. Diese Isolation und das Nicht-Kennenlernen von frischen Sozialkontakten, die einfach mal einen anderen Wind reinbringen, das war jetzt einfach über Jahre hinweg, war das so ein Thema, was liegen geblieben ist.
5: Ich wollte am Anfang ja wissen, was sind eigentlich die Gründe für Einsamkeit? Wer fühlt Einsamkeit? Wie fühlt sich Einsamkeit eigentlich an? Ist es Social Media? Ist es oft Leistungsdruck? Ist es eine veränderte Lebenssituation oder der Beziehungsstatus? Manchmal ist Einsamkeit auch deshalb da, weil man zu viel arbeitet und keine Zeit hat. Oder viele meinten auch, je älter man wird, desto schwieriger wird es auch Leute kennenzulernen. Und deshalb fühlt man sich mehr einsam. Niemand konnte so richtig in Worte fassen, wie sich Einsamkeit eigentlich anfühlt. Und niemand war sich so ganz sicher, wie man das ausdrücken soll. Aber fast alle haben gesagt, dass sie mal mehr, mal weniger Einsamkeit spüren.
4: Also Einsamkeit hat viele Facetten. Die komplette Reportage können Sie sich auf YouTube anschauen. Das ganze Zur-Sache-Team wünscht Ihnen auch einen schönen Abend. Tschüss.
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0: Guten Tag und ich begrüße Sie herzlich bei Tagesschau 24. In Nordrhein-Westfalen halten Waldbrände die Menschen weiter in Atem. Die Behörden riefen 5000 Einwohner des grenznahen Ortes Monschau auf, sich vorsorglich auf eine Evakuierung vorzubereiten. Der Grund ist eine ausgedehnte Feuerfront in einem Naturschutzgebiet im benachbarten Belgien. Sie ist nur noch 3 Kilometer von der deutschen Grenze entfernt. Entspannung hingegen zeichnet sich im etwa 25 Kilometer entfernten Waldbrandgebiet bei Hürtgenwald ab.
1: Den ganzen Tag haben die Rettungskräfte gekämpft. Für diesen Moment, kurz vor 21 Uhr.
2: Es gibt gute Nachrichten für die Bewohner von Kai. Sie dürfen ab sofort in ihre Häuser zurückkehren.
1: Etwa 2000 Menschen dürfen nach Hause, die Nacht wieder in ihren eigenen Betten verbringen. Damit das gelingt, hat unter anderem er alles gegeben. Frank Weindorf wohnt selbst in Hürtgenwald-Gai.
3: Wir gehen gleich mal hier rüber, das ist sehr wichtig.
1: Der Landschaftsbauunternehmer und seine Mitarbeiter sind hier mit ihren Maschinen als freiwillige Helfer im Einsatz.
3: Diese breite Schneise von ganz oben bis hier runter gezogen, damit, wenn das Feuer überspringen sollte, hier von alleine ausgeht im Grunde genommen.
1: Auch Panzer der Bundeswehr helfen dabei, Schneisen in den Wald zu schlagen. Landwirte stellen Wasser bereit für Hubschrauber, die aus der Luft gegen das Feuer kämpfen. Professionelle Rettungskräfte und Ehrenamtliche Hand in Hand. Nordrhein-Westfalens Innenminister lobt die Hilfe, schimpft aber über Menschen, die bei solcher Trockenheit in den Wald gehen.
4: Es ist einfach irre, dass man jetzt in Wäldern rumläuft. Es ist irre, jeder weiß, dass das Feuer ist entstanden durch irgendeinen Idioten. Irgendein Idiot hat das Feuer verursacht. Und darum muss man nachdenken, wie verantwortungslos die Leute in der Gegend rumrennen. Einfach irgendwas wegwerfen, das ist das eigentliche Problem.
1: Es ist der größte Waldbrand in der Geschichte Nordrhein-Westfalens. Aber nur wenige Kilometer entfernt ein noch größerer Waldbrand, der wohl größte in der Geschichte Belgiens. Das Hohe Venn brennt, ein Naturschutzgebiet. 2 belgische Ortschaften mussten bereits evakuiert werden. Auch auf deutscher Seite werden mögliche Evakuierungen vorbereitet. In Hürtgenwald herrscht hingegen Erleichterung. Am Abend leuchtet bereits in einigen Häusern Licht. Die ersten Familien sind nach Hause zurückgekehrt.
0: Wir haben es gerade gehört, auch in einem belgischen Naturschutzgebiet nahe der Grenze zu Deutschland breitet sich ein Waldbrand rasend schnell aus. In den Tagesthemen hat Jörg Schönborn mit Reporter Oliver Meyer über die Lage vor Ort gesprochen.
5: Im belgischen Ort Küchelscheid ist unser Reporter Oliver Meyer. Oliver, 800 Hektar waren heute Morgen betroffen, heute Abend 2700, 27 Quadratkilometer. Warum geht das so rasend schnell?
6: Ja, das ist wirklich unfassbar. Ich war ja heute auch noch in Hürtgenwald und der Brand ist etwa 9-mal größer. Und das war ja schon der größte Brand NRWs, also das ist Wahnsinn. Weil das so schnell geht, hat vor allen Dingen damit zu tun, dass das ein Moorbrand ist. Und Moor besteht ja zu einem großen Teil aus Torf. Das Torf ist aufgrund der klimatischen Bedingungen sehr, sehr trocken. Und dann entsteht ein sogenannter Bodenbrand. Und das haben mir mehrere Feuerwehrleute heute erzählt. Das sei mit der gefährlichste und schwierigste Brand überhaupt zu löschen. Denn das Ganze breitet sich im Boden aus und man kann auch nicht mal sehen, wo die Flammen dann auf einmal hochkommen. Es kann sein, dass neben mir dann die Flamme hochkommt. Also völlig unberechenbar. Und deswegen muss dieser Brand auch aus der Luft vor allen Dingen gelöscht werden mit Flugzeugen und Helikoptern.
5: Zum Glück ist das Gebiet ja relativ dünn besiedelt. Wie gefährlich ist es jetzt für Orte wie Küchelscheid, aber auch die Orte diesseits der Grenze?
6: Also es gibt ja eine Vorwarnung zumindest für 6 deutsche Ortschaften, die gegebenenfalls evakuiert werden könnten. Eine Ortschaft ist die, hier sehen wir es auf der rechten Seite von mir, das ist eine deutsche Enklave in Belgien, da geht es hoch nach Rützhof und die Feuerwehr hinter mir, die ist gerade damit beschäftigt, Rützhof zu sichern. Die machen quasi die Boden um die Häuser nass, die ganzen Gräser, dass wenn das Feuer kommt, und die Feuerwehrleute haben mir erzählt, der Wind kommt gerade aus Westrichtung, was ungünstig ist, mit hohen Geschwindigkeiten bis zu 30 km/h. Also sie rechnen fast damit, dass es morgen in diese Richtung kommen könnte. Und die versuchen eben gerade, diese Ortschaft zu sichern, indem sie die ganzen Wiesen und um die Häuser herum das Ganze nass machen.
5: Oliver, danke für den Bericht und alles Gute in die Eifel.
0: Russland hat die ukrainische Hauptstadt Kiew in der Nacht erneut mit Drohnen und ballistischen Raketen angegriffen. Es kam zu Explosionen und Bränden in zwei Bezirken, teilte Bürgermeister Klitschko mit. Die Menschen wurden aufgefordert, in ihren Schutzräumen zu bleiben. Auch aus anderen Landesteilen wurden Attacken gemeldet. Die Ukraine wiederum soll nach russischen Angaben Ziele im Raum Moskau mit Drohnen angegriffen haben. Immer mehr Menschen aus Syrien wird in Deutschland der Status als Flüchtling aberkannt. Das geht aus einer Antwort der Bundesregierung auf eine Anfrage der Linksfraktion hervor. Demnach verloren im ersten Halbjahr gut 23% der Geflüchteten ihren Schutzstatus. Zum Vergleich, im vergangenen Jahr waren es 3,7%. Ein Grund für den Anstieg ist die veränderte Sicherheitslage in Syrien. Dort war 2024 der Diktator Assad gestürzt worden. Marokkanische Sicherheitskräfte haben mehr als 100 Migranten bei dem Versuch festgenommen, nach Ceuta zu gelangen. Der befürchtete zweite massenhafte Grenzübertritt blieb aber aus. Vor zwei Wochen schafften es nach Schätzungen bis zu 80.000, meist junge Menschen, die Grenze zu überwinden. Die meisten wurden zurückgeschickt. Aber tausende Minderjährige sind erstmal in Ceuta geblieben.
7: Seit mehr als zwei Wochen leben sie auf einem Sportplatz in Ceuta. Junge Frauen und Mädchen, die meisten von ihnen aus Marokko. Ihre Hoffnung, irgendwie auf das europäische Festland kommen. Denn einfach so abgeschoben werden können die Minderjährigen nicht. Wir danken der spanischen Regierung sehr für die Unterstützung. Es tut uns leid, dass wir Marokkaner in Spanien hier in Ceuta Chaos verursacht haben. Es tut uns sehr leid. Ahmed Enfedal hilft mit seiner Nachbarschaftsinitiative Principe Alfonso den jungen Frauen seit ihrer Ankunft. Was wir im Moment machen, ist, sie zu beraten, ihnen ein paar Informationen, ihnen Schutz und etwas zu essen zu geben, damit sie in einer halbwegs würdevollen Situation sind, damit sie sich als Menschen würdig fühlen, nicht auf der Straße leben und nicht ziellos umherirren. Es sind noch immer mehr als 1000 Minderjährige in Ceuta. Auch zwei Wochen nach ihrer Ankunft haben sie die Hoffnung nicht aufgegeben. Ich will mein Leben in den Griff bekommen und in Sicherheit sein. Ich will eine Zukunft haben. Verstehst du? Ich will einfach meinen Traum verwirklichen. Ich will ins Ausland gehen, wie alle anderen hier auch. Weil die Aufnahmezentren überlastet sind, haben viele von ihnen keine Bleibe. Einige schlafen auf der Straße, andere improvisieren. Es gibt hier eine Lagerhalle, die für nichts genutzt wird. Wir haben uns dort Schlafplätze eingerichtet und dort schlafen wir. Und sie bringen uns eine Mahlzeit am Tag. Entlang der Küste patrouillieren Boote der Guardia Civil und auch an Land sind die Einsatzkräfte in Bereitschaft. Der befürchtete zweite Ansturm bleibt zwar aus, dennoch gibt es etwa 300 Festnahmen kurz vor der spanischen Grenze. Für die Mädchen in Ceuta bleibt die Lage schwierig. Vor allem die Ungewissheit treibt viele von ihnen um. Wir sind hierher nach Spanien gekommen, um zu arbeiten. Und wir sind bereit zu arbeiten und voranzukommen. Wir wollen nur wissen, ob die spanischen Behörden eine Lösung für uns finden werden oder nicht. Bis sich die Lage an der spanisch-marokkanischen Grenze wieder beruhigt hat, wird es wohl noch etwas dauern. Denn in den sozialen Medien machen unter jungen Marokkanern offenbar schon neue Termine die Runde.
0: Im US-Bundesstaat Hawaii haben die Ausläufer von Hurricane Lala schwere Schäden verursacht. Die Windgeschwindigkeiten lagen bei bis zu 120 Kilometern pro Stunde. In zehntausenden Haushalten fiel der Strom aus, Straßen wurden überflutet und Flughäfen gesperrt. Das US-Hurricane-Zentrum warnt weiterhin vor Sturm, Starkregen und Erdrutschen. Heute neben Wolken teilweise länger sonnig, von Brandenburg bis nach Ostbayern erst noch Regen ab dem Nachmittag, vor allem zwischen Donau, Mosel und Main. Teilweise unwetterartige Schauer und Gewitter, zum Teil schwül bei 20 bis 33 Grad. In in diesem Sommer jagt ja eine Hitzewelle die nächste. Wer sich da etwas Abkühlung durch eine eigene Klimaanlage wünscht, muss sich aber auf lange Wartezeiten einstellen, denn die Auftragsbücher der Branche sind voll. Erfunden wurde die Klimaanlage übrigens in den USA vor mehr als 120 Jahren. Dort ist ein Büro oder eine Wohnung ohne Aircondition kaum noch vorstellbar.
8: Heiß, heiß, heißer als die Hölle, ruft der berühmte Straßenmusiker am Times Square seinen Fans zu. 40 Grad in diesem Sommer. Wer kann, sucht Schatten, wedelt sich Luft zu oder flüchtet dorthin, wo es kühl ist. Ohne Klimaanlage ist der Alltag in Amerikas Metropole heute kaum noch vorstellbar.
9: Zu Hause, überall. Ich schlafe auch mit Klimaanlage. Es ist sehr heiß. Wenn mir zu heiß ist, schaffe ich nichts. Dann bin ich einfach nicht produktiv.
8: Die Erfolgsgeschichte beginnt vor mehr als 120 Jahren hier in Brooklyn. 1902 soll der junge Ingenieur Willis Carey in der Druckerei eigentlich nur ein Problem lösen. Feuchte Sommerluft lässt das Papier aufquellen, der Farbdruck wird ungenau. Carey entwickelt eine Maschine, die Luft kühlt und trocknet, die Grundlage für die moderne Klimaanlage. Der New Yorker Autor Salvatore Basil hat ihre Geschichte erforscht. Es war eine der ersten kommerziellen Klimaanlagen. Sie ermöglichte den Druckern, den ganzen Sommer über zu arbeiten, ohne ihr Material zu ruinieren und ohne darauf warten zu müssen, dass die Luftfeuchtigkeit sank. Eine technische Lösung wird zum Wirtschaftsfaktor. Bald können Fabriken auch im schwülheißen Sommer zuverlässig produzieren. Büros, Geschäfte und die New Yorker Börse werden unabhängig von der Hitze. Die Klimaanlage verändert, wie und wo Amerika arbeitet, wohnt und wächst und tritt von hier ihren Siegeszug um die Welt an. Mehr als 100 Jahre später wieder in Brooklyn. Bei Brooks Appliances stehen die Klimaanlagen gleich auf dem Bürgersteig. Steve Lucchesi verkauft sie hier seit Anfang der 90er Jahre. Wenn die erste Hitzewelle kommt, beginnt das Weihnachtsgeschäft mitten im Sommer. Für uns ist das wie Weihnachten. Das Geschäft zieht dann enorm an. An einem Samstag, unserem stärksten Verkaufstag, können wir 50 Klimaanlagen an einem einzigen Tag verkaufen. Für seine Kunden sind sie längst kein Luxus mehr, sondern notwendig, um durch den heißen Sommer zu kommen. Bei Hitze und hoher Luftfeuchtigkeit fühlt man sich wie eingeschlossen. Ohne Klimaanlage wüsste ich gar nicht, was ich machen würde. Doch genau diese Abhängigkeit wird in einer immer heißeren Welt zum Dilemma. Denn Klimaanlagen schützen vor gefährlicher Hitze, verbrauchen gleichzeitig aber viel Energie. Erneuerbare Energien sind hier die Antwort. Wir brauchen den politischen Willen, diese schnell auszubauen und uns so rasch wie möglich von fossilen Energien zu lösen. Die Erfindung aus Brooklyn hat die Welt verändert. Jetzt geht es darum, weiter zu kühlen, ohne den Planeten dabei noch weiter aufzuheizen.
0: Und vom Sport gibt es viele gute Meldungen. Einen Doppelerfolg gab es zum Beispiel am Abend für das deutsche Speerwerferteam bei den Leichtathletik-Europameisterschaften in Birmingham. Julian Weber holte mit dem letzten Versuch Gold und wiederholte damit seinen Triumph von der Heim-EM vor 4 Jahren. Trotz Schulterproblemen warf der 31-Jährige den Speer auf 90,40 Meter. Sein Teamkollege Nick Thum gewann mit 83,76 Metern die Silbermedaille.
10: Er lässt seinen Speer so weit fliegen wie kein anderer an diesem Abend. Auf letzter Rille im letzten Versuch haut Julian Weber so richtig einen raus. 90,40 Meter. Sichert sich nach 2022 den zweiten EM-Titel seiner Karriere. Davor noch alle Kameras auf ihn gerichtet. Es scheint kurz so, als würde ein 21-Jähriger dem Teamkollegen die Goldshow stehlen. Nick Thum überrascht alle im vorletzten Versuch. Doch der Altmeister kontert. Am Ende Doppelsieg für Deutschland.
11: Danke nochmal, Nick, für die Motivation. War dann doch so ein bisschen der Release the Beast Moment.
10: Für Owen Ansah, den Europameister über die 200 Meter, heißt es nur zugucken und Daumen drücken für seine Staffelkollegen. Er läuft nicht, weil ihm eine rückwirkende Aberkennung seiner Erfolge droht. Doch davon lassen sich die Deutschen nicht aus der Ruhe bringen.
12: Er hat bestimmt so laut geschrien, wie er konnte. Ob ihn jetzt gehört haben, weiß ich nicht. Aber wir sind dankbar, dass er hier war und uns angefeuert hat.
10: Das Quartett mit Kevin Kranz, Marvin Schulte, Heiko Gussmann und Schlussläufer Lukas Anzapepra legt im 100-Meter-Staffelfinale einen optimalen Lauf hin. Sichert sich am Ende Silber vor Belgien.
13: Ich wollte einfach mein Leben laufen. Ich habe gesehen, dass so viele noch vor uns waren. Mein Job war es, einfach alle einzusammeln und das habe ich, denke ich, mal gut gemacht.
10: Am Ende ist nur Gastgeber Großbritannien 19 Hundertstel Sekunden schneller als das deutsche Quartett.
0: Weiter geht's mit Schwimmen. Zum ersten Mal ist er bei einer Europameisterschaft mit dabei und schwimmt gleich einen Weltrekord. Johannes Liebmann aus Eckernförde wurde am Abend in Paris Europameister über 1500 Meter Freistil. Der 19-Jährige setzte mit 14 Minuten und 26,79 Sekunden eine neue Bestmarke. Den Titel über 800 Meter hatte er schon am Mittwoch geholt. Und jubeln konnte auf der 1500-Meter-Strecke auch Liebmanns Teamkollege Oliver Klimet. Er holte Bronze. Auch bei der Reit-WM in Aachen konnten sich die Deutschen gestern über einen sehr erfolgreichen Tag freuen. Im Voltigieren gab es insgesamt 5 Medaillen in 3 Wettbewerben. Das Highlight des Tages war am Abend die Dressurkür, bei der Isabel Werth Bronze gewann.
14: Isabel Werth feiert und wird gefeiert. Die nächste WM-Medaille für die Königin des Dressursports. Ihre insgesamt 14.
15: Es war einfach eine so unglaubliche Atmosphäre und es war ein so enges Rennen. Ich habe gedacht, es gibt nur eins, Flucht nach vorne, Risiko, Risiko, Risiko. Und es war einfach fantastisch.
14: Der Wettbewerb hochklassig. Werth hat sichtlich Spaß im Rampenlicht von Aachen. Als letztes Paar des Abends zeigt sie mit ihrer Wendy eine anspruchsvolle Choreografie und besticht dabei mit Lässigkeit. Nach Gold mit dem Team gewinnt sie auch die ersehnte Einzelmedaille. Weltmeisterin wird wie schon im Grand Prix Special die Britin Charlotte Fry. Silber holt die Dänin Laudrup Dufour.
0: Kaum ein Land altert so schnell wie die Volksrepublik China. Eine Folge, das Leben wird immer mehr zum Geschäft und der Tod gleich mit. Wer es sich nicht leisten kann, den Tod hinauszuzögern, der sorgt wenigstens gut vor. Für das Leben nach dem Tod.
16: Ein Auto für die Geister der Toten. Sogar mit Geisterfahrer, hier im wörtlichen Sinn. Bei Fan Jinbo gibt es alles, was Verstorbene nach hiesiger Vorstellung im Jenseits brauchen, aus Papier. Das sind die modernen Sachen, wie diese Möbel. Da drüben ist ein Bett, ein Sofa, das Auto und so weiter. Ah, das hier, das ist eine Klimaanlage, die Sie auch brauchen können in der Welt der Toten. Ein voller Kühlschrank mit allem, was das Herz eines Verstorbenen begehrt hat, das Gerät sogar mit himmlischem Energielabel. Und eine kleine Villa mit Garten. Das Paradies gilt hier als Ort, an dem man nicht mit leeren Händen landen sollte. Fan führt das Unternehmen für Totenbedarf in 6. Generation in einem Bauerndorf in Ostchina. Was sie seit einer Woche bauen, wird am Ende in Rauch aufgehen, um es den Toten zu übermitteln. Ein Großauftrag einer Familie, die hier als wohlhabend gilt, für ihr verstorbenes Familienoberhaupt. Ein 20 Meter hoher Turm gehört dazu. Er soll den Geist des Verstorbenen 3 Jahre nach seinem Tod zu einem Fest mit den Lebenden leiten. Sohn und Mutter eines verstorbenen Baumaterialienhändlers richten es aus, für umgerechnet gut 1000 Euro, viel Geld hier. Gold und Geld aus Papier gibt es auch für die Toten. Mit Foto des Verstorbenen zeigt seine Frau Zhao. Jedes Teil hat eins. Damit ihr Mann weiß, dass es ihm gehört, sagt sie, wenn es im Jenseits ankommt. Sie wolle alles tun, damit ihr Mann gut versorgt ist. Die Welt auf der anderen Seite ist genauso wie unsere. Sachen, die wir hier haben, haben sie dort auch. Sie begehen dort auch Feste und Feiertage. Und wenn wir ihnen kein Geld schicken, kann es sein, die anderen dort haben welches, aber er nicht. Die Vorbereitungen für das Fest vor dem Haus der Familie laufen. Fast scheint es, als ob der Verstorbene hier mehr erwarten kann, als er zu Lebzeiten hatte. Ein Auto etwa hat hier nicht jeder, heißt es in der Nachbarschaft. Wenn du im Leben arm warst, hattest du keins. Wenn deine Kinder wohlhabend sind, können sie dir eins ins Jenseits schicken. Hier haben sie im Diesseits alles und wollen dort lange bleiben. Shanghai, ein Luxuswohnblock, der Quadratmeter umgerechnet 25.000 Euro. Im Fahrstuhl fehlt der vierte Stock, die Zahl 4 steht für den Tod in China. Den will sich Wu Xiwen im 6. möglichst lange vom Leib halten, ist deshalb Kunde bei einer Agentur für Langlebigkeit. Die rät zur Gymnastik, Sauerstoffkuren, Diätplänen und täglich jede Menge Pillen. Nahrungsergänzungsmittel und ähnliche Präparate, die er immer wieder durchwechselt. Ich kann durch Bluttests feststellen, ob diese Sachen eine positive Wirkung haben, zum Beispiel auf die Leber, ob sich die Werte verbessern. Dafür fährt er regelmäßig in die Langlebigkeitsklinik, die Gesundheit und langes Leben verspricht, für viel Geld. Die Kunden auf die Oberschicht aus den Metropolen. Das Geschäft, aus den USA herübergeschwappt, fällt in China auf besonders fruchtbaren Boden. Legenden über Elixiere für langes Leben durchziehen die Kulturgeschichte. Das Paradies im Jenseits, ohnehin kein Selbstläufer. US-Influencer initiieren Kongresse, lokale Firmen ziehen mit, versprechen sich ein Milliardengeschäft. Und das hier hat weltweit für Aufmerksamkeit gesorgt. Russlands Präsident Putin und Chinas Parteichef Xi Jinping im Smalltalk vergangenen Herbst erhoffen sich 150 Jahre alt zu werden durch fortschrittliche Medizin und Organtransplantation. Die gibt es hier in der Langlebigkeitsklinik, in der Wu Kunde ist zwar nicht, dafür Speicheltests, die sollen sein biologisches Alter bestimmen, anscheinend weniger als seine 48 Lebensjahre. Regelmäßig Sauerstoffkammer, die soll einen Aufenthalt im Hochgebirge simulieren. Sie kostet umgerechnet rund 60.000 Euro. Viele kaufen dieses Produkt, um es sich in ihr großes Haus zu stellen. Reiche Chinesen, damit sie und ihre Familie es nutzen können in der Mittagspause oder nach Feierabend. Wu macht das hier im Club der vermeintlich Langlebigen. Gleich geht's in die Kältekammer bei bis zu minus 100 Grad. Wenn man hierher kommt, etwa zweimal die Woche, dann hat das eine sehr gute Wirkung. Das Komplettpaket, Geräte, Beratung, Tests, umgerechnet etwa 300.000 Euro im Jahr. Ein Wachstumsmarkt, weil Chinas superreiche Oberschicht altert. Wir merken, dass der Markt immer größer wird. Immer mehr Unternehmen eröffnen Langlebigkeitskliniken oder sie ändern die Entwicklung von Medikamenten, etwa von dem Ziel, Herzinfarkte zu behandeln, in das Ziel, die Symptome des Alters zu lindern. Für die Menschen in dem Dorf in Ostchina weit weg. Die Feiern mit dem Geist des Verstorbenen nähern sich ihrem Höhepunkt. Langlebigkeitsbehandlung kann sich hier ohnehin niemand leisten. Die Erinnerungsfeier soll auch freudig sein, dem Verstorbenen einen materiellen Start im Jenseits geben. Für die Familie ist es auch eine Art, mit den Toten in Kontakt zu treten. Verschickt werden die Geschenke am Ende mit einem großen Feuer gen Himmel gesendet. Es geht auch darum, den Toten nahe zu sein. Es geht letztlich auch um Trauerbewältigung. Auf diese Art zeigen wir auch unseren Verstorbenen, dass wir sie in Ehren halten und uns um sie kümmern. Ein materielles Jenseits, bei dem man sich darauf verlassen muss, von Nachfahren versorgt zu werden. Selbst wer das hinauszögern will, am Ende bleibt doch Vergänglichkeit.
0: Guten Tag, hier ist die Tagesschau in 100 Sekunden. Vorbereitung auf mögliche Evakuierung in der Gemeinde Monschau in Nordrhein-Westfalen. Der Grund ist ein Feuer in Belgien, das nur noch 3 Kilometer von der Grenze entfernt ist. Entspannung hingegen im nahegelegenen Waldbrandgebiet bei Hürtgenwald. Dort konnten etwa 2000 Bewohner wieder in ihre Häuser zurück. Russland greift erneut ukrainische Hauptstadt Kiew mit ballistischen Raketen und Drohnen an. Es kam zu Explosionen und Bränden in zwei Bezirken, teilte Bürgermeister Klitschko mit. Die Ukraine wiederum soll nach russischen Angaben Ziele im Raum Moskau mit Drohnen angegriffen haben. Immer mehr Syrer in Deutschland verlieren Schutzstatus als Flüchtling. Im ersten Halbjahr waren es rund 23%. Das geht aus einer Antwort der Bundesregierung auf eine Anfrage der Linksfraktion hervor. Im vergangenen Jahr waren 3,7% betroffen. Ein Grund für den Anstieg ist die veränderte Sicherheitslage in Syrien. Schwere Schäden durch Hurrikan Lala auf Hawaii. Mit Windgeschwindigkeiten von bis zu 120 Kilometern pro Stunde zog der Hurrikan dicht an Hawaiis Küste vorbei. In zehntausenden Haushalten fiel der Strom aus. Straßen wurden überflutet und Flughäfen gesperrt. Julian Weber gewinnt Gold im Speerwurf. Bei der Leichtathletik-EM in Birmingham siegte der Deutsche vor seinem Teamkollegen Nick Tum. Jubel auch bei der deutschen 4x100-Meter-Staffel der Männer. Heiko Gussmann, Marvin Schulte, Kevin Kranz und Lukas Ansa-Pepra holen Silber hinter Großbritannien. Das Wetter heute neben Wolken teilweise länger sonnig, ab dem Nachmittag vor allem zwischen Donau, Mosel und Main einige unwetterartige Schauer, Höchstwerte von 20 bis 33 Grad. Und im Update mit zusammen mit meinem Kollegen Luca Benincasa im Newsroom der Tagesschau schauen wir natürlich auf den großen Waldbrand in Nordrhein-Westfalen. Und damit meine ich ja nicht den Waldbrand in der Nordeifel, sondern es gibt jetzt einen zweiten Waldbrand, der eigentlich auf belgischem Gebiet entstanden ist, aber jetzt auch Nordrhein-Westfalen bedroht. Bring uns da mal auf das Laufende. Was ist dort gerade die Situation?
17: Also wir haben es in Belgien mit einem wirklich riesigen Waldbrand zu tun, der größte in der Geschichte des Landes, heißt es mal zum Vergleich. Bernd, du hast den Hürtgenwald angesprochen, da hat es gebrannt auf einer Fläche von, ich habe es mir aufgeschrieben, 300 Hektar. Jetzt dieser Brand in Belgien, das sind ja wirklich dystopische Bilder, brennt es auf einer Fläche von 2700 Hektar, also einer Fläche, die so groß ist wie in etwa 3800 Fußballfelder. Das ist wirklich gigantisch und die Lage in der Nacht war so, dass es windstill geblieben ist, was den Behörden und den Feuerwehrmenschen und Feuerwehrleuten da ein bisschen in die Karten gespielt hat, weil sich diese große Feuerfront nicht ganz stark ausgebreitet hat Richtung Deutschland, sondern relativ statisch geblieben ist. Gott sei Dank, weil es eben windstill geblieben ist. Trotzdem ist die Lage in Belgien und Bernd, du hast es angesprochen, dann auch in Nordrhein-Westfalen, weil der Brand ja unweit der deutschen Grenze ist, weiter sehr, sehr angespannt.
0: Da könntest du vielleicht das noch mal ein bisschen genauer erklären. Es gibt ja einen Ort, den kennt der ein oder andere vielleicht, weil er dort mal als Tourist gewesen ist, den mal besucht hat, Monschau, also wirklich ein süßer kleiner Ort direkt an der belgisch-deutschen Grenze. Wie sehr ist der bedroht? Gibt es da schon Evakuierungen?
17: Ja, es ist ein kleiner, süßer Ort, 12.000 Einwohner, viele Fachwerkhäuser, beliebt bei Touristen, du hast es richtig gesagt. Und ja, für diesen Ort gibt es jetzt eine Evakuierungsempfehlung, also noch kein Befehl sozusagen, aber eben eine Empfehlung. Ich habe mal einen Screenshot vorbereitet, vielleicht können wir den einblenden von der Nina Warn-App. Da heißt es nämlich, dass es eine dringende Empfehlung gibt für den Ort Monschau, genauer für die Ortsteile Platte Wehen, Leyloch und Kalter Herberg. Diese drei Orte, da sind die Menschen aufgerufen, weil man eben von oder mit starker Rauchbelastung rechnet in den nächsten Stunden. Vor allem da sind die Menschen aufgerufen oder haben die dringende Empfehlung, doch bitte ihre Häuser zu verlassen, bei Verwandten unterzukommen. Und generell ist es so, dass sich die Menschen in Monschau darauf vorbereiten sollen, dass es zu einer Evakuierung kommen könnte. Also schon mal Koffer packen, wichtige Dokumente auch bereithalten, um dann im Ernstfall schnell reagieren zu können. Die Feuerwehr beobachtet das, hat das im Auge, rechnet aber aktuell nicht damit, dass das Feuer in den nächsten, ich sag mal, 1, 2, 3 Stunden wirklich ganz nah heranrückt. Aber die Vorbereitungsmaßnahmen und die Vorsichtsmaßnahmen, die laufen.
0: Was kann denn die Feuerwehr überhaupt machen? Ich stelle mir das auch nicht so einfach vor, weil da müssen ja deutsche und belgische Kräfte zusammenarbeiten.
17: Das ist völlig richtig und auch alte Tradition, dass man sich hilft, wenn dort ein Brand nahe der Grenze eben ausbricht. Ganz konkret ist es so, dass das Feuer, diese große Feuerfront, wir haben sie gesehen, dass die natürlich am besten aus der Luft gelöscht werden muss. Und ganz konkret, um die Ausbreitung zu verhindern, ist es so, dass viel vorgesprengt wurde. Also viel Wasser schon auf Felder und die Umgebung rings um das Feuer, gegossen wurde, um eben den Boden anzufeuchten, damit es das Feuer dann im Endeffekt schwerer hat, sich auszubreiten. Das sind aber Maßnahmen, wir sehen es hier, die brauchen Zeit, die brauchen Energie, die brauchen ja menschliche Ressourcen. Es ist gar nicht so leicht, aber die Feuerwehren in Belgien und in Deutschland, die geben ihr Bestes, dass sich das Feuer eben nicht weiter ausbreitet.
0: Luca, erstmal vielen Dank für die Informationen soweit. Und wir haben jetzt bei uns im Programm bei Tagesschau 24 eine Sondersendung des Westdeutschen Rundfunks, des WDR, zum Waldbrand in Belgien, aber eben auch mit der Betroffenheit in Nordrhein-Westfalen. Und wir schauen natürlich auch auf den zweiten Waldbrand bei Hürtgenwald. Alles Weitere jetzt in der Sondersendung.
18: Weiter in Richtung NRW. In Monschau bereiten sich die Menschen auf eine mögliche Evakuierung vor. Wir kommen also zu dieser frühen Sonderausgabe von WDR Aktuell heute Morgen. Wir schauen uns als erstes mal auf einer Karte an, wie nah das Feuer in dem Naturparadies Hohes Fender an NRW heranrückt. All das passiert gerade in der Region südlich von Aachen. Es brennt auf belgischem Gebiet im Hohen Venn bei Balen. Das Problem, Monschau auf der deutschen Seite liegt nur wenige Kilometer östlich entfernt. Die Behörden warnen, Zitat, vor einer drohenden, erheblichen Rauchbelastung. Die Stadt Monschau schreibt heute Morgen auf ihrer Website, da gesundheitliche Gefahren durch den Brandrauch nicht ausgeschlossen werden können, wird den Einwohnerinnen und Einwohnern von Plattefenn, Leiloch und Kalter Herberg westlich des Messewegs dringend empfohlen, diese Bereiche bis 10 Uhr zu verlassen und bei Verwandtschaft und Freunden unterzukommen. Ja, und auch andere Menschen in Mützenich zum Beispiel waren aufgerufen worden, sich auf eine mögliche Evakuierung vorzubereiten. Der Wind, der treibt die Flammen Richtung NRW, das ist für viele schon sichtbar.
19: Der Blick von Monschau in Richtung belgischer Grenze zeigt, wie nah das Feuer schon gekommen ist. Auf einem Ferienbauernhof in Mützenich sind am Abend alle alarmiert.
20: Nachdem die aktuelle Meldung kam, wir müssen uns auf eine Evakuierung einstellen, vorbereiten. Also meine Nerven waren minus 10. Jetzt, nachdem man Plan B stehen hat, man weiß, man hat alle wichtigen Unterlagen mal eingepackt, man hat einen Plan B, wohin mit den Tieren, wie kriegt man die Tiere transportiert, dann geht's wieder.
19: Ständig kommen benachbarte Landwirte an ihrem Hof vorbei und holen sich Wasser, um damit die Waldränder und Wiesen Richtung Grenze schon mal vorbeugend zu wässern.
21: 2011 ist ja schon mal ein Waldbrand fast an der gleichen Stelle gewesen. Dann kriegt man manchmal mit der Angst zu tun. Ja.
19: Aber was genau passiert mit den 200 Tieren, wenn die Ortschaft und der Hof tatsächlich evakuiert werden müssen?
21: Wir sind vorbereitet, also wir könnten innerhalb von 2 Stunden hier unseren kompletten Tierbestand evakuieren auf andere Betriebe. Also wir haben Betriebe, wo die Rinder hin könnten, wir haben einen Betrieb, wo die Kälber hin könnten, wir haben noch einen Betrieb, wo die Kühe dann hin könnten.
19: Und auch alle Feriengäste wissen Bescheid. Die meisten sind trotz der Warnung vorerst geblieben.
20: Kurz darauf hat eine Familie sich zur Abreise entschlossen. Die anderen hatten erst mal offen gehalten.
19: Das Verständnis bei den Gästen ist jedenfalls groß, dass ihr Urlaub ganz plötzlich enden könnte.
18: Und in Monschau ist Pierre Dickmanns unser Reporter. Pierre, wie ist die Lage aktuell? Wie hat sich das in der Nacht und heute Morgen weiterentwickelt?
22: Ja, uns erreichen da tatsächlich heute früh unterschiedliche Informationen. Wir haben heute Morgen die Möglichkeit genutzt und waren auf belgischer Seite. Bei Eupen, da hat die belgische Feuerwehr eine Art Krisenstab, Krisenzentrum eingerichtet. Das waren wirklich beeindruckende Bilder. Von da aus gehen die Feuerwehrleute wirklich rein in den Wald, um die Flammen zu bekämpfen. Ich hatte dort die Möglichkeit, mit einer Verantwortlichen zu sprechen. Die hat mir gesagt, die Nacht, die war weder besonders positiv noch negativ zu bewerten. Der Brand, der soll sich zwar weiter ausbreiten, aber doch etwas langsamer als noch in den vergangenen Tagen und Nächten. Was den Beamten dort aber große Sorge bereitet, ist insbesondere die Feuerfront auf deutscher Seite, also die Flammen, die sich Richtung Monschau ausbreiten. Man versucht damit allem Möglichen, die Flammen zu bekämpfen. Das sind natürlich die belgischen Feuerwehrkräfte, aber auch unterstützt von deutschen Feuerwehrleuten, teils aus anderen Bundesländern. Auch das niederländische Militär hilft. Es sollen wohl sogar im Gespräch sein, dass Flugzeuge aus Schweden oder Tschechien nach hier gebracht werden sollen, um zu helfen. Also das ist aktuell wohl die größte Sorge. Wir waren danach jetzt aber inzwischen, wie du gesagt hast, wir sind in Monschau auf deutscher Seite. Und dort habe ich mit dem deutschen Verantwortlichen gesprochen und der hat sich etwas verwundert über diese Aussagen gezeigt. Der hat mir nämlich gesagt, man sei gerade zurück von einer Erkundungstour und es zeigt sich denen eigentlich ein anderes Bild. Die Flammen, die sollen sich wohl nicht weiter ausbreiten. Der Wind, der zeigt wohl eher in belgische Richtung. Das heißt, ich glaube, das zeigt ganz gut, dass es hier noch schwer ist, Aussagen zu treffen, wie es um den Brand tatsächlich bestellt ist. Und ich glaube, es braucht noch weitere Absprachen und auch weitere Erkundungstouren, insbesondere jetzt bei Tageslicht, um sich einen Überblick zu verschaffen, um wirklich sichere Aussagen zu treffen, wie es um den Brand im Hohenfend wirklich bestellt ist.
18: Eine Aussage, die ja sicher getroffen wurde, ist, dass den Bewohnern mehrerer Ortschaften ja empfohlen wurde, ihre Häuser bis 10 Uhr zu verlassen. Passiert das gerade? Wie geht es den Menschen?
22: Also wir stehen hier in Imjenbruch. Da ist so eine Art vorsorgliches Versorgungszentrum aufgebaut worden vom Deutschen Roten Kreuz. Hier können die Menschen hinkommen, die nicht die Möglichkeiten haben, bei Freunden, Familien oder Verwandten unterzukommen. Die Menschen, die werden hier versorgt. Es gibt was zu trinken, Tee, Wasser, Kaffee, auch eine kleine Stärkung. Und die Menschen, die das Ganze hier organisieren, die haben mir gesagt, wir stellen das Ganze hier bereit. Wir stellen uns auch darauf ein, dass hier Menschen kommen. Wir gehen aber davon aus, dass viele doch im Freundeskreis oder bei der Familie unterkommen. Und auch aktuell ist das noch eher rege genutzt, also sind vielleicht 5 bis 10 Leute, die sich hier drin aufhalten und das Angebot tatsächlich wahrnehmen. Es ist schwer einzuschätzen, ob es heute jetzt wirklich nur bei dieser Empfehlung bleibt. Es sind ja auch nur einzelne Ortsteile betroffen, jetzt noch nicht die ganze Stadt Monschau oder noch mehrere Gemeinden. Es bleibt bei einer Empfehlung, auch wenn die bitte dringend ist. Und also hier steht alles bereit, die Menschen, die können nach hier kommen, aber es ist jetzt noch keine Panik, die sich hier breit macht. Also wir hatten auch die Möglichkeit, hier mit Menschen zu sprechen, Anwohnern aus Imjenbruch und der Eifel, die hier zum Beispiel zum Bäcker gegangen sind. Die haben uns gesagt, wir blicken natürlich mit viel Sorge darauf. Wir haben das im Blick, die Flammen bereiten uns Sorgen. Auch die Rauchbelastung nimmt zu, man läuft hier teilweise mit Masken rum. Also es ist aber eher so die Situation, dass man sich Sorge macht und es ist auf jeden Fall noch keine Panik, die hier ausbricht. Die Menschen, die bereiten sich vor und warten erstmal ab, wie sich der Tag entwickelt.
18: Du hast ja eben schon mal gesagt, dass es unterschiedliche Aussagen gibt, ob jetzt der Wind die Flammen Richtung NRW treiben oder eben nicht. Wie optimistisch sind denn die Einsatzkräfte heute Morgen, dass es klappt und dass die Flammen davon abgehalten werden können, auch auf deutsche Seite, auf NRW-Seite zu kommen?
22: Ja, man ist natürlich jetzt erstmal in erster Linie froh, dass der Brand sich nicht massiv ausbreitet, zumindest nicht schneller als in den letzten Tagen. Was natürlich eine Parallele ist zu dem Brand im Hürtgenwald, ist, dass auch hier das Wetter wohl der größte Faktor ist, wie es in den nächsten Stunden weitergeht. Insbesondere der Wind spielt da natürlich eine große Rolle, ob die Flammen jetzt weiter entfacht werden und beziehungsweise auch in welche Richtung sie getrieben werden. Es ist auch noch nicht klar, wie sich jetzt die Wetterlage da entwickelt. Das bleibt also weiterhin dynamisch. Also man ist froh, dass sich die Lage so weit zumindest unter Kontrolle ist, dass es sich nicht massiv ausbreitet, aber natürlich ist man noch extrem in Sorge hier, gerade was die Feuerfront um Monschau hin betrifft. Aber ich glaube, es ist einfach aktuell noch wirklich schwer zu sagen, wie es in den nächsten Stunden hier weitergeht. Dafür muss man das Wetter abwarten. Ein großer Unterschied ist natürlich auch, im Hürtgenwald war eine große Herausforderung, die Munition, die Weltkriegsmunition, die da im Boden steckt. Hier ist es etwas anders, da macht gerade die Bodenbeschaffenheit große Probleme. Es ist eine Moorlandschaft im Hohenfenn, da ist unter anderem das Torfmoor, was betroffen ist. Das brennt besonders gut, das sind auch teilweise unterirdische Brände, die da bekämpft werden müssen. Also auch da große Herausforderungen. Aber ich glaube, der zentrale Faktor ist wirklich das Wetter. Und das muss man abwarten, wie das sich heute über den Tag entwickelt, um wirklich sagen zu können, wie es hier in den nächsten Stunden weitergehen soll.
18: Pia Dickmanns live in Monschau, danke dir. Und alle weiteren Entwicklungen gibt es natürlich auch immer wieder online bei uns auf WDR.de. Auch wie sich das Wetter entwickeln wird, auch in der WDR-App und natürlich auch in unseren Radionachrichten jederzeit. Ja, unter einem Moor wie dem Hohenfenn, da stellen wir uns ja eigentlich in der Regel was Feuchtes vor, das eigentlich nur schwer brennen kann. Warum es im Hohenfenn jetzt trotzdem brennt, das erklärt jetzt der Moorexperte Holger Sticht vom BUND.
2: So ein Feuer kommt nicht aus heiterem Himmel, sondern da liegt Fahrlässigkeit vor, also Brandstiftung, das ist das eine. Und das andere ist, dass ein Moor nur brennen kann, wenn es nicht intakt ist. Die Klimakatastrophe besteht ja darin, dass wir über Jahrhunderte hinweg Moore entwässert haben und leider sehr lange dafür brauchen, diese Entwässerung dieser Moore wieder zu korrigieren. Das braucht auch tatsächlich Zeit, aber wir bräuchten eigentlich auch mehr Dynamik, um das hinzukriegen, weil ein wiedervernässtes Moor brennt nicht.
18: Im Hohen Venn brennt es aber gerade und das sieht auch so aus, als wenn sich das Feuer dort weiter ausbreiten würde. Bessere Nachrichten gibt es glücklicherweise 50 Kilometer weiter, nämlich aus Hürtgenwald. Die Lage dort entspannt sich nämlich leicht. Die Menschen aus Gai durften am Abend zurück in ihre Häuser. 2000 Anwohner waren unmittelbar betroffen.
1: Um 20.57 Uhr zeigt sich der Landrat sichtlich erleichtert.
3: Es gibt gute Nachrichten für die Bewohner von Gai. Sie dürfen ab sofort in ihre Häuser zurückkehren.
1: Knapp zwei Stunden später herrscht in Gai für diese Uhrzeit ungewöhnlich viel Verkehr. Die Menschen kehren zurück in ihre Häuser. Einige werden von Angehörigen aus den Nachbarorten nach Hause gefahren.
4: Wir haben am heutigen Abend meine Mutter nach Hause gebracht, nach anderthalb Tagen jetzt. Und die sind jetzt froh, dass sie zu Hause sind. Die Untermieter haben wir dann auch mitgenommen. Die waren bei uns alle untergebracht mit insgesamt noch 6 Katzen.
1: Hinter ihnen liegt eine Zeit des Wartens und Bangens.
4: Also ich persönlich hatte nicht so eine riesengroße Sorge. Aber von meiner Mutter und meiner Frau und so, das war schon, die hatten schon Angst.
1: Erleichterung auch bei den Einsatzkräften im Hürtgenwald. Etwa 1500 von ihnen sind in der Nacht immer noch vor Ort. Die größte Gefahr scheint gebannt.
23: Im Moment sind wir viel mehr dabei, die Glutnester am Boden zu bekämpfen und es so abzulöschen, dass der Brand sich nicht weiter ausbreiten kann.
1: Den Brand vollständig zu löschen ist seiner Meinung nach aber gar nicht möglich. Das müsse letztlich die Natur selbst regeln.
18: Purvi Patel ist in Hürtgenwald. Purvi, wie ist denn die genaue Waldbrandlage heute Morgen?
24: Ja, ich habe heute Morgen mit dem Landrat des Kreises Düren, mit dem Ralf Nolten, sprechen können. Er sagte mir, dass nach aktuellen Schätzungen 350 Hektar verbrannt sind. Das Feuer ist aber unter Kontrolle. Offene Flammen gibt es nicht mehr. Allerdings eben zahlreiche Glutnester noch. Deshalb hatte die Feuerwehr sich dazu entschlossen, also schon in den letzten Stunden und Tagen, eine Schneise zu schlagen. Und zwar wurde eine 3 Meter breite Schneise ringförmig um das brennende Gebiet geschlagen. Heute hat man begonnen, eine weitere Schneise zu schlagen, eine 6 Meter breite, die diesen Ring quasi bei einer Torte quasi in der Mitte durchtrennt. Das hat 2 Effekte. Und zwar zum einen soll dadurch verhindert werden, dass, wenn sich irgendwo das Feuer nochmal neu entfacht, es nicht wieder überspringen kann auf andere Bereiche. Und der große Vorteil ist vor allen Dingen, durch diese neue Schneise kommen die Rettungskräfte, die Einsatzkräfte, die Feuerwehren noch weiter in das Gebiet rein und können die Löscharbeiten viel näher erledigen und vom Boden aus quasi die Glutnester löschen.
18: Das Feuer ist unter Kontrolle, das ist auf jeden Fall die sehr, sehr gute Nachricht. Du bist ja jetzt auch in Gai, die Anwohner konnten gestern Abend auch wieder zurück nach Hause. Wie ist denn die Stimmung denn heute am Sonntagmorgen? Wie haben die Menschen wieder schlafen können?
24: Ja, es sind noch nicht so viele da. Ich hatte eigentlich erwartet, es wären mehr Menschen hier. Aber man riecht hier zum Beispiel noch ganz deutlich den Brandgeruch. Der liegt noch hier in der Luft. Und man merkt jetzt auch, also so in der vergangenen halben Stunde, dass immer wieder Autos hier hinkommen und Menschen halt zurückkehren. Die Stimmung, kann man schlecht beschreiben, bedrückend schon auch ein bisschen. Also uns hatten ein paar Anwohner angesprochen, oder wir haben die angesprochen und die sagten, ist schon ein komisches Gefühl, jetzt nach Hause zu kommen. Dazu muss man auch wissen, dass Gai immer noch abgesperrt ist. Das heißt, es wird von Polizei noch gesichert, weil eben noch nicht alle Bewohner zurückgekehrt sind. Stattdessen achtet man darauf, dass wirklich nur die Menschen in diesen Ort rein können, die hier leben oder wie wir hier berichten wollen.
18: Danke, Purvi Patel, live aus Hürtgenwald. Danke dir. Ja, und jetzt bin ich verbunden mit jemandem, der ganz genau weiß, wie sich das anfühlt, wenn das eigene Zuhause evakuiert werden muss. Paul Bolz, der Ortsvorsteher von Gai. Guten Morgen, Herr Bolz.
25: Ja, guten Morgen.
18: Ja, seit gestern Abend dürfen Sie ja eigentlich wieder zurück nach Hause, nach Gai, weil sich die Lage glücklicherweise ja entspannt hat. Sie sind aber noch, habe ich gerade gehört, bei Ihrem Sohn ein paar Orte weiter. Wann gehen Sie denn wieder zurück?
25: Das wird gleich passieren. Wir werden noch frühstücken hier. Und erstmal großen Dank an meinen Sohn und nicht nur Dank an meinen Sohn, sondern das projiziere ich jetzt mal an die Bevölkerung in Gai, die da wirklich Tolles geleistet hat, um 4 Uhr geweckt wird und Alarm, Evakuierung ansteht und alles wirklich ordentlich stattgefunden hat, geordnet zum Standort in Straß. Toll ist, dass es nicht nur Freunde, Verwandte gibt, sondern Nachbarn gibt, die Tolles geleistet haben, Leute aufgenommen haben und das sucht seinesgleichen. Dass die Leute eben jetzt so langsam erst zurückkommen, das projiziere ich jetzt auch mal auf mich. Man muss mal überlegen, seit knapp 50 Stunden hat das Unglück begonnen und man hat so eine Schockstarre in sich und das dauert sicherlich

0: gefahren. Also einzigartig.
1: Herr Bolz, wie war denn der Moment dann gestern Abend für Sie, als Sie die Nachricht erhalten haben, Entwarnung und alle dürfen wieder zurück?
0: Ja, das, ich weiß ja nicht, wie ich das beschreiben soll. Das ist, also ich glaube, diese Nacht habe ich das erste Mal wieder, so, ich meine, so viele Nächte waren es nicht, aber ruhig geschlafen. Ne? Und ich war immer guten Mutes, dass das in so guten Händen war. Landrat Ralf Nolten, unser Bürgermeister Stefan Kran, die Gemeindeverwaltung. Das war das, der Fall, der Ausdruck ist falsch, das war ein Traum. Aber das war alles reibungslos geordnet, die Einsatzzentrale. Ich war oben dann am Standort, habe mir das angucken können. Also alle Achtung auch den größten Dank an die Freiwillige Feuerwehr, an die Landwirte, an alle, die geholfen haben, Unternehmer, die ihre Bagger zur Verfügung gestellt haben. Also einzigartig. Also besser kann man mit einer Evakuierung und mit so einem schrecklichen Geschehen, was wir da hinter uns haben, nicht umgehen.
1: Ein sehr erleichterter Paul Bolz, der Ortsvorsteher von Gai, von der Ortschaft, die evakuiert worden musste und wo die Menschen ja seit gestern Abend wieder zurück können. Ich danke Ihnen für Ihre Zeit und das Gespräch heute Morgen.
0: Vielen Dank.
1: Ja, was definitiv bleibt von dieser Waldbrandlage, neben den Sorgen, neben der Wut auch, dass dieser Brand überhaupt ausgelöst wurde, wir haben es auch gerade bei Herrn Bolz gehört, das ist die riesige Hilfsbereitschaft in der Eifel. Etliche Bauern haben sich auf ihre Trecker gesetzt und haben Wasser rangeschafft. Viele unterstützen spontan die Einsatzkräfte mit Essen und Trinken. Die Menschen in den Waldbrandgebieten, die halten zusammen.
2: Sie sind zwei von etlichen Helfern, die sich auf den Weg nach Hürtgenwald gemacht haben. Melvin Hunz und Achim Kochs sind mit Trecker und Tankanhänger aus Stolbeck gekommen, um zu helfen.
3: Wir hatten vor 4 Jahren die Flutkatastrophe, das Hochwasser. Da sind die Jungs alle runtergekommen, also kommen wir jetzt auch hoch. Man hilft sich halt dann. Ne? So, hast du was, kannst du was, was hast du, was kannst du, und dann läuft das.
2: Die freiwilligen Helfer bringen das Wasser dahin, wo es gebraucht wird. Zu den Brandschneisen oder an andere wichtige Punkte. Aber auch zu den Pools, an denen die Helikopter auftanken. Denn das Hydrantennetz ist teilweise überlastet. Die Menschen rücken in der Not zusammen. Und für die hauptamtlichen Helfer vor Ort ist die Unterstützung essentiell.
4: Wir brauchen immer viele Landwirte und viele Unternehmer, die uns nicht nur mit den Güllefässern unterstützen, auch mit großen Maschinen, die uns dann eben halt auch Brandschneisen freilegen. Mit dem Vorwader, mit dem Harvester, mit dem Schlepper und auch mit Raupen. Die stehen uns alle hier zur Verfügung, haben sich alle angemeldet. Das ist super gut.
2: Aber nicht nur schweres Gerät ist gefragt, die Einsatzkräfte müssen auch essen. Dafür sorgt unter anderem Thorsten Strauch.
5: Der Großteil davon hat die Freizeit und ihr Herz gegeben. Und das machen wir dann auch. Wenn wir Beitrag leisten können, super.
2: Auch Hanne und Sebastian Mohr greifen zu. Sie sind aus einem der Nachbarorte und jetzt mit der Feuerwehr im Dauereinsatz an ihrem Hochzeitstag.
6: Ja, den haben wir uns tatsächlich ein bisschen anders vorgestellt, aber wir sind sowieso 24/7 für die Feuerwehr und für die Löschgruppe Großau da und natürlich auch hier im Einsatz, weil wir direkt betroffen sind in dem Waldgebiet. Das grenzt direkt an unseren Ort und deswegen sind wir hier mit Leib und Seele dabei.
2: Der Brand nimmt die Menschen hier mit und schweißt sie zusammen. Viele gehen an ihre Grenzen. Melvin und Achim sind gestern bis Mitternacht gefahren. Heute könnte es wieder lang werden.
3: So lange, wie es halt irgendwie notwendig ist, denke ich mal.
7: Ja, wir sind auch zu zweit hier, damit wir uns halt abwechseln können.
3: Ja.
7: Damit es nicht zu anstrengend für die einzelne Person wird.
2: Im Laufe des Nachmittags entspannt sich die Lage etwas. Einige, die schon lange auf den Beinen sind, können sich ausruhen. Vergessen wird diesen Brand hier keiner. Auch wegen der Solidarität, die sie erlebt haben.
1: Ja, soweit unser Überblick über die aktuelle Lage der Brände im Hohen Venn und im Hürtgenwald. 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Und wir sind dann hier im WDR-Fernsehen um 12.45 Uhr wieder da mit einer regulären Ausgabe von WDR aktuell. Ich wünsche Ihnen einen schönen Vormittag und sage bis später. Tschüss.
8: Hallo und herzlich willkommen zum Kinoressort bei Tagesschau 24. In bislang 14 Krimis hat Autorin Rita Falk der Welt obskure Spezialitäten der bayerischen Küche nähergebracht. Von Dampfnudeln über Grießnockerln bis zum Schweinskopf. Dabei ist dem Dorfpolizisten Franz Eberhofer selbst eigentlich die Leberkässemmel am liebsten. Ebenso erfolgreich wie die Bücher sind die Verfilmungen, von denen jetzt die 10. in die Kinos kommt. Auch wenn die Autorin mal befand, dass die Kinofassungen zumindest phasenweise planen.

0: und trashy sind. Richtig Sorgen macht ihr eher, dass ihr langsam die Mordmotive und Tatwaffen für neue Fälle ausgehen. Regionale bayerische Gerichte gibt es dagegen offenbar noch genug.
1: Sie können doch nicht einfach hergehen und ihr Plakat über meins drüber pappen. Eberhofer!
2: Steckerlfisch-Fiasko. Dorfpolizist Franz Eberhofer gerät in den Wahlkampftrubel seiner Susi, die will Bürgermeisterin werden.
3: Frühstück. Da genießen wir die Ruhe und... Franz, was machst denn du?
4: Frühstück.
3: Sag mal, spinnst du? Die Küche ist nagelnagelneu und wird jetzt bitteschön nicht eingesaut.
4: Schau, Susi, so eine Küche ist ein Gebrauchsgegenstand. Wie Unterhosen. Irgendwann kriegt man es halt nicht mehr richtig sauber.
5: Wenn man ein paar Jahre zusammen ist und Kinder hat, da bleibt die Erotik immer ein bisschen auf der Strecke und man muss darum kämpfen.
6: Also wenn die Susi den Franz betrügen würde, dann würde sie sich heimlich nachts auf einen Aperol Spritz so an der Bar vom Golfplatz abhängen.
2: Der frisch eröffnete Golfplatz in Niederkaltenkirchen. Hier wird der Steckerlfischkönig, ein Volksfestmillionär, tot aufgefunden. Ermittlungspartner Rudi im neuen Zausel-Look.
7: Rudi, du stinkst wie ein Iltis.
8: Ich mache einen Selbstversuch.
9: Wie lange es dauert, bis die Vögel wegen deiner Aura vom Himmel fallen?
10: Der war gut.
5: Sehr, sehr schöne Metamorphose macht der Simon Schwarz durch.
6: Ist dir sein Name gerade nicht eingefallen? Simon Schwarz. Das sage ich ihm.
2: Steckerfisch-Fiasko, der 10. Film der Erfolgsreihe. Das ganze Ensemble vor und hinter der Kamera wieder am Start, nach 2 Jahren Pause und kurzzeitigen Unstimmigkeiten mit Buchautorin Rita Falk. Ab wann machte sich der Eberhofer-Hype mit Millionen Fans bemerkbar?
5: So ab dem 3. Teil, wo dann die großen Kinotouren kamen und so, wo man sich gedacht hat, was ist denn das jetzt hier? Und dann gibt es ja auch die Geschichte, dass ich mal in Bangkok angesprochen wurde von 2 Niederbayern, ob ich ein Selfie machen könnte.
6: Da trifft sich die Familie von der Oma, wie du sagst, bis zum 6-Jährigen, wo wir bei der Kinotour immer verwundert sind. Die dürfen doch den Film eigentlich noch gar nicht gucken.
2: Ansichtssache. Wir finden, Steckerfisch-Fiasko zählt zu den braveren Filmen der Eberhofer-Reihe. Aber der gracherte Humor, die schrägen Figuren und das absurde Chaos im Alltag lohnen wieder den Kinobesuch.
1: Sag mal, spinnst du?
11: Du bist so unsensibel.
7: Ja, und du sprichst kein Bayerisch.
0: Durch die Fantasy-Serie Game of Thrones wurde Bella Ramsey über Nacht berühmt und spielte dort gestandene Schauspieler an die Wand. In der dystopischen Serie The Last of Us spielt sie seit 3 Jahren sogar die Hauptrolle und wurde dafür 2-mal für den Golden Globe nominiert. Aber es geht auch eine Nummer kleiner, ohne Magie und Monster. Und so ist sie jetzt im Coming-of-Age-Drama Sunny Dancer zu sehen und spielt ausnahmsweise mal einen einigermaßen normalen Teenager. Aber auch das mit der ihr eigenen Intensität und Sensibilität.
12: Das wird der beste Sommer ever!
13: Wir denken, dass es vielleicht gut ist, wenn du von Menschen umgeben bist, die erlebt haben, was du erlebt hast.
14: Nein, kommt nicht in Frage. Ein Chemocamp?
15: Hey, wenn sich einer von euch mit meiner Tochter anlegt, okay? Dann habt ihr ein größeres Problem als eure Krankheit.
16: Die 17-jährige Ivy hat den Krebs vorerst besiegt. Nun soll sie in einem Sommercamp mit Leitgenossen auf andere Gedanken kommen.
14: Ivy.
17: 196 Kids waren bereits hier. Und das Camp hat ihr Leben besser gemacht.
14: Tja, tut mir leid, ich bin wohl nicht die 197. Fick dein verficktes Camp und deine dämliche Pedowand, Wichser.
16: Bella Ramsey liefert eine fantastisch rebellische Ivy und auch die Mitstreiter brillieren als lebenshungrige Teenager-Clique.
17: Richtig.
18: Also, Camper, seid ihr bereit?
19: Ja!
20: Was haben du und Krebs gemeinsam?
19: Keine Ahnung.
20: Niemand will euch in sich haben.
19: Du wirkst heute ganz anders.
14: Anders?
19: Fröhlicher.
14: Ja?
19: Ja, vermutlich als Einfluss.
14: Ja, weil ihr alle so witzig seid.
16: Es gelingt hier ein seltenes filmisches Meisterstück made in England.
19: Ich glaube, hier ist echt der einzige Platz, wo Menschen wie wir sie selbst sein können.
16: Eine feinfühlige Mischung aus Tragik und schwarzem Humor. Sowas können die Briten.
17: Es geht hier nicht ums Überleben. Es geht darum, wirklich zu leben.
16: Ohne zu viel zu verraten, das heftige Finale hätte es wohl nicht gebraucht. Oder aber das Drehbuch hätte sich dafür mehr Zeit nehmen müssen. Dennoch sehr bewegend und sehenswert.
14: Dieser Schmerz, den du fühlst, das ist so unfair.
0: Als der schwedische Regisseur Hannes Holm im vergangenen Jahr seine Komödie Der Regenmeister drehte, war vom derzeitigen Rekordsommer noch nichts zu ahnen. Die Romanvorlage ist sogar noch ein paar Jahre älter. Aber angesichts der globalen Erwärmung braucht man keine hellseherischen Fähigkeiten, um zu wissen, dass trockene und heiße Phasen in Zukunft zunehmen werden. Der Regenmeister ist aber keine düstere Warnung, sondern eine leichte Sommerkomödie mit einer Prise Magie. Dahinter stehen einige der Leute, die auch für Komödien wie Der Hundertjährige, der aus dem Fenster stieg und Ein Mann namens Ove verantwortlich waren.
8: Es hat den ganzen Sommer nicht geregnet.
11: Na, na, na, na. Es herrscht Bewässerungsverbot.
21: Was?
11: In der ganzen Provinz. Das weißt du auch, Ingmar.
21: Sieht doch keiner.
11: Ich sehe es.
16: Witwer Ingmar, ein Griesgram, wie er im Buche steht. Er lebt vereinsamt in der schwedischen Provinz. Geblieben sind ihm der Garten seiner verstorbenen Frau, der nervige Nachbar Rolf und seine entfremdete Tochter.
22: Er hat Mama beerdigt.
21: Was?
22: Er hat sie im Garten verbuddelt wie ein Scheißkaninchen.
21: Achtung, Achtung, Schatz, Schatz.
16: Eine beispiellose Hitzewelle plagt die Menschen, da macht Ingmar eine magische Entdeckung.
23: Jedes Mal, wenn ich an diesem Hahn drehe, fängt es an zu regnen.
11: Wirst du langsam dement oder was ist los?
16: Ingmar, nun selbsternannter Regenmeister, prahlt mit seiner neuen Fähigkeit.
11: Du willst mir also sagen, dass du den Regen steuerst? Oi, oi.
16: Nachbar Rolf wittert Profit und fädelt einen Deal mit der Lokalpolitik ein.
24: Ein schräger Typ behauptet, dass es um 4 Uhr regnen wird, dort wo er wohnt.
23: Hast du ihm gesagt, ich werde...
11: Ja, vielleicht. Ingmar war mal Intendant am Stadttheater Kalmar.
8: Und jetzt sind sie umgestiegen und machen Regen? Gut, verbleiben wir so. Wenn es am Mittwoch regnet, bekommen Sie eine Statue.
23: Na, da können wir doch gleich loslegen, oder?
22: Hallo, Regen!
16: Robert Gustafsson verkörpert den egozentrischen Alten überzeugend in dieser Geschichte, die sich nicht so recht entscheiden kann, was sie sein möchte. Politische Satire oder ein Märchen über das Loslassen.
25: Als Ärztin folgst du doch Regeln, die auf Forschung basieren.
8: Ja.
25: Und trotzdem denkst du, dass dein Vater verstehen wird, was er angestellt hat, ohne dass du mit ihm darüber sprichst.
16: Deshalb will der Funke trotz großartigen Ensembles leider nicht so recht überspringen.
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0: In Nordrhein-Westfalen halten Waldbrände die Menschen weiter in Atem. Die Behörden riefen 5000 Einwohner des grenznahen Ortes Monschau auf, sich vorsorglich auf eine Evakuierung vorzubereiten. Der Grund ist eine ausgedehnte Feuerfront in einem Naturschutzgebiet im benachbarten Belgien. Sie ist nur noch 3 Kilometer von der deutschen Grenze entfernt.
1: Der Blick von Monschau in Richtung belgischer Grenze zeigt, wie nah das Feuer schon gekommen ist. Auf einem Ferienbauernhof in Mützenich sind am Abend alle alarmiert.
2: Nachdem die aktuelle Meldung kam, wir müssen uns auf eine Evakuierung einstellen, vorbereiten. Also meine Nerven waren -10. Jetzt, nachdem man Plan B stehen hat, man weiß, man hat alle wichtigen Unterlagen mal eingepackt, man hat einen Plan B, wohin mit den Tieren, wie kriegt man die Tiere transportiert, dann geht's wieder.
1: Ständig kommen benachbarte Landwirte an ihrem Hof vorbei und holen sich Wasser, um damit die Waldränder und Wiesen Richtung Grenze schon mal vorbeugend zu wässern.
3: 2011 ist ja schon mal ein Waldbrand fast an der gleichen Stelle gewesen. Dann kriegt man manchmal mit der Angst zu tun. Ja.
1: Aber was genau passiert mit den 200 Tieren, wenn die Ortschaft und der Hof tatsächlich evakuiert werden müssen?
3: Wir sind vorbereitet, also wir könnten innerhalb von 2 Stunden hier unseren kompletten Tierbestand evakuieren auf andere Betriebe. Also wir haben Betriebe, wo die Rinder hin könnten, wir haben einen Betrieb, wo die Kälber hin könnten, wir haben noch einen Betrieb, wo die Kühe dann hin könnten.
1: Und auch alle Feriengäste wissen Bescheid. Die meisten sind trotz der Warnung vorerst geblieben.
2: Kurz darauf hat eine Familie sich zur Abreise entschlossen, die anderen hatten erst mal offen gehalten.
1: Das Verständnis bei den Gästen ist jedenfalls groß, dass ihr Urlaub ganz plötzlich enden könnte.
0: In Monschau begrüße ich jetzt meinen Kollegen Pierre Dickmans. Pierre, wie sieht es dort in Monschau? Das ist ja direkt an der deutsch-belgischen Grenze, eigentlich ein süßer kleiner Touristenort. Wie sieht es da momentan aus? Es gibt da ganz unterschiedliche Meldungen. Sollen die Menschen nun den Ort verlassen oder nicht?
4: Ja, aktuell sind die Informationen aus der Nacht, bleiben weiter aktuell. Es gibt eine dringende Bitte, die Orte, zum Beispiel Kalter Herberg, zu verlassen. Das ist aber, wie gesagt, keine Aufforderung. Also die Leute, die müssen nicht evakuiert werden, die Beamten, die bitten einfach nur darum. Meine Kollegin Sabine Rieck, die ist gerade vor Ort, mit der konnte ich gerade eben sprechen, die hat mir gesagt, die Menschen, die kommen dem wohl auch nach. Viele kommen, das ist eine ländlich geprägte Region hier, das heißt, man ist bestens vernetzt. Das heißt, die Menschen, die kommen unter bei Familie, Freunden oder Verwandten. Für diejenigen, die das nicht können, gibt es ein Notzentrum hinter mir, was das Deutsche Rote Kreuz eingerichtet hat. Hier werden die Menschen versorgt mit etwas zu trinken, hier können sie sich stärken. Aktuell wird das aber noch nicht sehr stark angenommen, das Angebot. Es sind vielleicht 5 bis 10 Leute, die in diesem Notfallzentrum hinter mir sind. Aber es besteht auf jeden Fall die Möglichkeit. Hier wird alles getan und zur Verfügung gestellt, damit die Menschen irgendwo hin können. Aktuell ist das aber eher eine Sorge, die hier ist, aber auf jeden Fall noch keine Panik. Ich habe auch mit ein paar Menschen gesprochen, die hier auf den Straßen unterwegs sind oder teilweise beim Bäcker heute Morgen ihre Brötchen geholt haben. Die haben mir gesagt, natürlich haben wir Angst, natürlich beobachten wir die Lage aktuell. Es ist jetzt aber aktuell keine große Rauchentwicklung zu spüren. Und das heißt, es ist weniger jetzt eine Art von Angst, die sich hier breit macht, sondern eher eine große Sorge. Die Menschen, die verfolgen die Nachrichten, die Menschen, die schauen auf die Informationen der Behörden. Aber man ist hier doch noch relativ, sage ich mal, ruhig und beobachtet einfach die Lage.
0: So, jetzt schauen wir uns mal den Brand genauer an. Wie breitet der sich denn momentan aus? Der kommt ja aus Richtung Belgien.
4: Ja, da erreichen uns tatsächlich unterschiedliche Informationen. Das ist nicht so leicht zu bewerten heute Morgen. Wir hatten die Möglichkeit genutzt und sind mit dem Team heute früh in Belgien gewesen, in der Nähe von Eupen. Da hat die belgische Feuerwehr ein Krisenzentrum eingerichtet. Das waren teils wirklich beeindruckende Bilder. Da sind hunderte Feuerwehrleute und Löschzüge, die sich von dort aus wirklich rüsten, in den Wald reinzugehen. Und ich habe dort mit einer Verantwortlichen der belgischen Feuerwehr gesprochen und die hat mir gesagt, man kann die Lage jetzt aktuell noch nicht besonders positiv, noch negativ bewerten. Die Nacht war wohl so, dass sich der Brand zwar weiter ausgebreitet hat, aber nicht so schnell wie noch in den vergangenen Tagen. Was den Beamten wohl große Sorge bereitet, ist insbesondere die Feuerfront auf deutscher Seite, also die Flammen, die an Monschau angrenzen. Da konzentriert man gerade die Löscharbeiten drauf und da konzentrieren sich auch wirklich alle Kräfte drauf, die einem zur Verfügung stehen. Das heißt, natürlich die belgischen Beamten, aber auch Unterstützung von deutscher Seite. Es waren auch Feuerwehrleute aus Niedersachsen da, die waren eigentlich heute früh oder gestern Nacht angerückt, um in Hürtgenwald zu helfen, wurden aber inzwischen nach hier gebracht, um auszuhelfen. Also wirklich Menschen aus allen Ländern. Auch das niederländische Militär ist vor Ort. Es sollen vielleicht sogar Flugzeuge noch aus Schweden heute kommen und aus Tschechien. Das ist aber noch nicht bestätigt. Das heißt, aktuell konzentriert man sich vor allem auf die Bekämpfung aus der Luft mit Helikoptern. Das soll sich wohl als besonders effektiv zeigen. Aber wie gesagt, man kann es nur schwer einschätzen, denn wir sind inzwischen hier in Monschau. Ich habe auch mit deutschen Kollegen gesprochen. Die sind von einer Erkundungstour zurückgekommen und die haben mir wiederum gesagt, man ist etwas erstaunt über diese Aussagen, denn hier zeigt sich wohl eher das Bild, dass der Wind in Richtung Belgien gedreht hat. Das heißt, die Flammen sollen sich wohl von Monschau etwas entfernen. Auch die Rauchbelastung hat hier zugenommen. Also ich kann hier vor Ort nur den Eindruck teilen. Also die Sonne scheint hier, wir riechen eigentlich kaum Rauch und es scheint aktuell wohl eher zu sein, dass die Flammen sich von Monschau entfernen und die Lage hier sich wohl etwas zu entspannen scheint.
0: Wenn wir auf das Wetter schauen, auf die ganzen Umweltbedingungen, worauf kommt es jetzt an?
4: Ja, du hast es gerade gesagt, worauf es hier ankommt, ist wirklich das Wetter, denn insbesondere der Wind und auch die Temperaturen und auch ob es regnet, das sind so die entscheidenden Faktoren, wie es hier in den nächsten Stunden weitergeht. Es gibt natürlich einige Parallelen und Unterschiede zu dem Brand im Hürtgenwald. Der Wind ist aber ganz klar die deutlichste Parallele, denn der bestimmt natürlich, ob sich die Flammen weiter ausbreiten, ob sie weiter angefacht werden und auch in welche Richtung sie sich natürlich entwickeln. Ein großer Unterschied ist natürlich im Hürtgenwald, da war eine riesige Herausforderung, dass wir da noch Weltkriegsmunition im Boden haben. Die hat es den Beamten natürlich total erschwert, dort gerade auf dem Boden die Flammen zu bekämpfen. Hier ist es wiederum anders. Weltkriegsmunition gibt es hier nicht. Dafür haben wir wohl eher große Probleme mit der Bodenbeschaffenheit, denn das ist ein Moorgebiet, insbesondere das Torfmoor, was betroffen ist. Das ist ein Material, was extrem gut brennt, was natürlich die Flammen weiter anfacht. Und das Hohe Fenn, das kann man sich vorstellen, das ist so eine Art Weidelandschaft. Das heißt, es sind große Flächen, die auch eben sind, wo der Wind natürlich besonders stark wehen kann. Aktuell ist es wohl nicht allzu stark, das heißt, das Wetter, das hat die Lage jetzt nicht weiter verschärft, aber das sind natürlich große Herausforderungen und ich sage auch, also insbesondere das Wetter ist wohl die Herausforderung, die so ein bisschen darüber entscheidet, wie sich das hier in den nächsten Stunden weiterentwickelt.
0: Pierre, was ist dein Eindruck? Wie arbeiten da eigentlich Deutsche und Belgier, die Rettungskräfte auf beiden Seiten zusammen? Weil man muss ja wissen, Monschau, das liegt ja quasi unmittelbar an der Grenze.
4: Genau, das ist richtig. Wir waren in den vergangenen Tagen auch im Hürtgenwald. Da hatte man so ein bisschen den Eindruck, nach 3 Tagen haben sich da so die Abläufe ziemlich eingespielt. Jetzt ist das hier eine unterschiedliche Lage. Das Feuer, das brennt noch nicht ganz so lange. Aber natürlich auch hier geht man jetzt schon bei einem mehrtägigen Brand. Und ich habe so ein bisschen das Gefühl, die Beamten, die müssen sich hier noch ein bisschen finden, insbesondere in der Absprache. Heute Morgen im Krisenzentrum bei Eupen, da hatte ich die Möglichkeit, mit einem Feuerwehrmann aus Niedersachsen zu sprechen. Der hat mir gesagt, wir sind jetzt seit ein paar Stunden da und es läuft eigentlich ganz gut. Die Beamten, die sprechen dort Deutsch. Die deutsche Gemeinde ist das ja auch in Eupen, das heißt, Deutsch ist da total verbreitet. Die bekommen ihre Informationen, damit können die auch was anfangen. Aber trotzdem, man hat es ja gerade an dem Beispiel gesehen, dass die Feuerwehr in Eupen bzw. in Monschau die Lage unterschiedlich bewerten. Das zeigt, dass die Absprache teilweise vielleicht noch nicht ganz so klar ist. Ich glaube, das ist so aktuell die größte Herausforderung, aber es ist natürlich beeindruckend zu sehen, wie gut das da vor Ort doch koordiniert wird. Das heißt, da sind Menschen mit unterschiedlichen Sprachen und trotzdem ziehen da alle an einem Strang und versuchen ihr Bestmögliches, um die Flammen hier in den Griff zu bekommen.
0: Man ist ja jetzt mit massiven Rettungskräften und mit massiven Feuerwehrkräften dort vor Ort. Aber der ganze Brand, der tobt ja schon seit ein paar Tagen dort, vor allen Dingen auf belgischer Seite. Hat man vor allen Dingen auf deutscher Seite das vielleicht ein bisschen unterschätzt, die Lage?
4: Ja, ich glaube, gerade im Verlauf des gestrigen Tages hat man hier so eine Art Prioritätenwechsel gesehen. Da konnte man im Verlauf des Nachmittags ungefähr absehen, dass sich die Lage im Hürtgenwald etwas entspannt. Und ich hatte den Eindruck, dass ab diesem Zeitpunkt dann doch die Blicke eher hier Richtung Fenn gerichtet wurden. Es ist aber natürlich jetzt schwer zu sagen, ob die Lage unterschätzt wurde. Ich glaube, das sind Dinge, da muss man erstmal die kommenden Tage abwarten und hoffentlich auch abwarten, ob, wenn sich die Lage entspannt hat, dass man da etwas evaluieren kann. Was ist schiefgelaufen? Was hätte man besser machen können. Das ist aber, glaube ich, jetzt zum jetzigen Zeitpunkt hier noch überhaupt nicht die Priorität. Jetzt geht es wirklich erstmal darum, zu gucken, dass man die Lage aktuell in den Griff bekommt. Also die Löscharbeiten, die laufen hier wirklich noch auf Hochtouren. Die Lage ist, wie gesagt, ich habe es gerade eben angesprochen, der Brand, der breitet sich weiter aus. Und ich glaube, der absolute Fokus richtet sich jetzt wirklich darauf, die Lage hier erstmal in den Griff zu bekommen. Und dann kann man im nächsten Schritt schauen, was hätte man vielleicht im Vorfeld besser machen können.
0: Pierre Diekmann zum großen Brand, zum großen Waldbrand in der Nähe von Monschau an der deutsch-belgischen Grenze. Ganz herzlichen Dank für die Information. Entspannung hingegen zeichnet sich im rund 25 Kilometer entfernten Waldbrandgebiet Hürtgenwald ab. Dort konnten etwa 2000 Menschen in ihre Häuser jetzt zurückkehren.
5: Um 20.57 Uhr zeigt sich der Landrat sichtlich erleichtert.
6: Es gibt gute Nachrichten für die Bewohner von Kai. Sie dürfen ab sofort in ihre Häuser zurückkehren.
5: Knapp 2 Stunden später herrscht in Gai für diese Uhrzeit ungewöhnlich viel Verkehr. Die Menschen kehren zurück in ihre Häuser. Einige werden von Angehörigen aus den Nachbarorten nach Hause gefahren.
7: Wir haben am heutigen Abend meine Mutter nach Hause gebracht, nach anderthalb Tagen jetzt. Und die sind jetzt froh, dass sie zu Hause sind. Die Untermieter haben wir dann auch mitgenommen. Die waren bei uns alle untergebracht mit insgesamt noch 6 Katzen.
5: Hinter ihnen liegt eine Zeit des Wartens und Bangens.
7: Also ich persönlich hatte nicht so eine riesengroße Sorge. Aber von meiner Mutter und meiner Frau und so, das war schon, die hatten schon Angst.
5: Erleichterung auch bei den Einsatzkräften im Hürtgenwald. Etwa 1500 von ihnen sind in der Nacht immer noch vor Ort. Die größte Gefahr scheint gebannt.
8: Im Moment sind wir viel mehr dabei, die Glutnester am Boden zu bekämpfen und es so abzulöschen, dass der Brand sich nicht weiter ausbreiten kann.
5: Den Brand vollständig zu löschen ist seiner Meinung nach aber gar nicht möglich. Das müsse letztlich die Natur selbst regeln.
0: Und in einer Sondersendung des WDR wurde meine Kollegin Purvi Patel heute Vormittag gefragt, wie die Lage rund um Hürtgenwald ist.
9: Ich habe heute Morgen mit dem Landrat des Kreises Düren, mit dem Ralf Nolten, sprechen können. Er sagte mir, dass nach aktuellen Schätzungen 350 Hektar verbrannt sind. Das Feuer ist aber unter Kontrolle. Offene Flammen gibt es nicht mehr. Allerdings eben zahlreiche Glutnester noch. Deshalb hatte die Feuerwehr sich dazu entschlossen, also schon in den letzten Stunden und Tagen, eine Schneise zu schlagen. Und zwar wurde eine 3 Meter breite Schneise ringförmig um das brennende Gebiet geschlagen. Heute hat man begonnen, eine weitere Schneise zu schlagen, eine 6 Meter breite, die diesen Ring quasi wie bei einer Torte quasi in der Mitte durchtrennt. Das hat 2 Effekte. Und zwar zum einen soll dadurch verhindert werden, dass wenn sich irgendwo das Feuer nochmal neu entfacht, es nicht wieder überspringen kann auf andere Bereiche. Und der große Vorteil ist vor allen Dingen, durch diese neue Schneise kommen die Rettungskräfte, die Einsatzkräfte, die Feuerwehren noch weiter in das Gebiet rein und können die Löscharbeiten viel näher erledigen und vom Boden aus quasi die Glutnester löschen.
10: Das Feuer ist unter Kontrolle, das ist auf jeden Fall die sehr, sehr gute Nachricht. Du bist ja jetzt auch in Gai. Die Anwohner konnten gestern Abend auch wieder zurück nach Hause. Wie ist denn die Stimmung denn heute am Sonntagmorgen? Wie haben die Menschen wieder schlafen können?
9: Ja, es sind noch nicht so viele da. Ich hatte eigentlich erwartet, es wären mehr Menschen hier. Aber man riecht hier zum Beispiel noch ganz deutlich den Brandgeruch. Der liegt noch hier in der Luft. Und man merkt jetzt auch, also so in der vergangenen halben Stunde, dass immer wieder Autos hier hinkommen und Menschen halt zurückkehren. Die Stimmung, kann man schlecht beschreiben, bedrückend schon auch ein bisschen. Also uns hatten ein paar Anwohner angesprochen, oder wir haben die angesprochen und die sagten, ist schon ein komisches Gefühl, jetzt nach Hause zu kommen. Dazu muss man auch wissen, dass Gai immer noch abgesperrt ist. Das heißt, es wird von Polizei noch gesichert, weil eben noch nicht alle Bewohner zurückgekehrt sind. Stattdessen achtet man darauf, dass wirklich nur die Menschen in diesen Ort rein können, die hier leben oder wie wir hier berichten wollen.
0: Russland hat erneut die Ukraine mit ballistischen Raketen und Drohnen angegriffen. In Kiew gab es Explosionen und Brände in 2 Bezirken. Die Menschen wurden aufgefordert, in ihren Schutzräumen zu bleiben. Die Ukraine wiederum griff nach russischen Angaben zahlreiche Ziele in der Region Moskau mit Drohnen an. In einem Lager des Online-Versandhandels Wildberries brach ein Großfeuer aus. beim Busunglück. In Ungarn sind offiziellen Angaben zufolge in der Nacht 12 Menschen gestorben. Mehrere Personen wurden schwer verletzt. Der Bus mit polnischem Kennzeichen kam auf der Autobahn von der Fahrbahn ab und kippte um. Nach ersten Erkenntnissen der Polizei war der Fahrer am Lenkrad eingeschlafen. Immer mehr Menschen aus Syrien wird in Deutschland der Status als Flüchtling aberkannt. Das geht aus einer Antwort der Bundesregierung auf eine Anfrage der Linksfraktion hervor. Demnach verloren im ersten Halbjahr gut 23% der Geflüchteten ihren Schutzstatus. Zum Vergleich, im vergangenen Jahr waren es 3,7%. Ein Grund für den Anstieg ist die veränderte Sicherheitslage in Syrien. Dort war 2024 der Diktator Assad gestürzt worden. Marokkanische Sicherheitskräfte haben mehr als 100 Migranten bei dem Versuch festgenommen, nach Ceuta zu gelangen. Der befürchtete zweite massenhafte Grenzübertritt blieb aber aus. Vor 2 Wochen schafften es nach Schätzungen bis zu 80.000, meist junge Menschen, die Grenze zu überwinden. Die meisten wurden zurückgeschickt. Aber tausende Minderjährige sind erstmal in Ceuta geblieben.
11: Seit mehr als 2 Wochen leben sie auf einem Sportplatz in Ceuta. Junge Frauen und Mädchen, die meisten von ihnen aus Marokko. Ihre Hoffnung, irgendwie auf das europäische Festland kommen, denn einfach so abgeschoben werden können die Minderjährigen nicht. Wir danken der spanischen Regierung sehr für die Unterstützung. Es tut uns leid, dass wir Marokkaner in Spanien hier in Ceuta Chaos verursacht haben. Es tut uns sehr leid. Ahmed Enfedal hilft mit seiner Nachbarschaftsinitiative Principe Alfonso den jungen Frauen seit ihrer Ankunft. Was wir im Moment machen, ist, sie zu beraten, ihnen ein paar Informationen, ihnen Schutz und etwas zu essen zu geben, damit sie in einer halbwegs würdevollen Situation sind, damit sie sich als Menschen würdig fühlen, nicht auf der Straße leben und nicht ziellos umherirren. Es sind noch immer mehr als 1000 Minderjährige in Ceuta. Auch 2 Wochen nach ihrer Ankunft haben sie die Hoffnung nicht aufgegeben. Ich will mein Leben in den Griff bekommen und in Sicherheit sein. Ich will eine Zukunft haben. Verstehst du? Ich will einfach meinen Traum verwirklichen. Ich will ins Ausland gehen, wie alle anderen hier auch. Weil die Aufnahmezentren überlastet sind, haben viele von ihnen keine Bleibe. Einige schlafen auf der Straße, andere improvisieren. Es gibt hier eine Lagerhalle, die für nichts genutzt wird. Wir haben uns dort Schlafplätze eingerichtet und dort schlafen wir. Und sie bringen uns eine Mahlzeit am Tag. Entlang der Küste patrouillieren Boote der Guardia Civil und auch an Land sind die Einsatzkräfte in Bereitschaft. Der befürchtete zweite Ansturm bleibt zwar aus, dennoch gibt es etwa 300 Festnahmen kurz vor der spanischen Grenze. Für die Mädchen in Ceuta bleibt die Lage schwierig. Vor allem die Ungewissheit treibt viele von ihnen um. Wir sind hierher nach Spanien gekommen, um zu arbeiten. Und wir sind bereit zu arbeiten und voranzukommen. Wir wollen nur wissen, ob die spanischen Behörden eine Lösung für uns finden werden oder nicht. Bis sich die Lage an der spanisch-marokkanischen Grenze wieder beruhigt hat, wird es wohl noch etwas dauern. Denn in den sozialen Medien machen unter jungen Marokkanern offenbar schon neue Termine die Runde.
0: Im US-Bundesstaat Hawaii haben die Ausläufer von Hurricane Lala schwere Schäden verursacht. Die Windgeschwindigkeiten lagen bei bis zu 120 Kilometern pro Stunde. In Zehntausenden Haushalten fiel der Strom aus, Straßen wurden überflutet und Flughäfen gesperrt. Das US-Hurrikanzentrum warnt weiterhin vor Sturm, Starkregen und Erdrutschen. Heute neben Wolken teilweise länger sonnig, von Brandenburg bis nach Ostbayern erst noch Regen ab dem Nachmittag, vor allem zwischen Donau, Mosel und Main. Teilweise unwetterartige Schauer und Gewitter, zum Teil schwül bei 20 bis 33 Grad. In diesem Sommer jagt ja eine Hitzewelle die nächste. Wer sich da etwas Abkühlung durch eine eigene Klimaanlage wünscht, muss sich aber auf lange Wartezeiten einstellen, denn die Auftragsbücher der Branche sind voll. Erfunden wurde die Klimaanlage übrigens in den USA vor mehr als 120 Jahren. Dort ist ein Büro oder eine Wohnung ohne Aircondition kaum noch vorstellbar.
12: Hot, hot, hotter than- Heiß, heiß, heißer als die Hölle, ruft der berühmte Straßenmusiker am Times Square seinen Fans zu. 40 Grad in diesem Sommer. Wer kann, sucht Schatten, wedelt sich Luft zu oder flüchtet dorthin, wo es kühl ist. Ohne Klimaanlage ist der Alltag in Amerikas Metropole heute kaum noch vorstellbar.
13: Zu Hause, überall. Ich schlafe auch mit Klimaanlage. Es ist sehr heiß. Wenn mir zu heiß ist, schaffe ich nichts. Dann bin ich einfach nicht produktiv.
12: Die Erfolgsgeschichte beginnt vor mehr als 120 Jahren hier in Brooklyn. 1902 soll der junge Ingenieur Willis Carey an der Druckerei eigentlich nur ein Problem lösen. Feuchte Sommerluft lässt das Papier aufquellen, der Farbdruck wird ungenau. Carey entwickelt eine Maschine, die Luft kühlt und trocknet, die Grundlage für die moderne Klimaanlage. Der New Yorker Autor Salvatore Basil hat ihre Geschichte erforscht. Es war eine der ersten kommerziellen Klimaanlagen. Sie ermöglichte den Druckern, den ganzen Sommer über zu arbeiten, ohne ihr Material zu ruinieren und ohne darauf warten zu müssen, dass die Luftfeuchtigkeit sank. Eine technische Lösung wird zum Wirtschaftsfaktor. Bald können Fabriken auch im schwülheißen Sommer zuverlässig produzieren. Büros, Geschäfte und die New Yorker Börse werden unabhängig von der Hitze. Die Klimaanlage verändert, wie und wo Amerika arbeitet, wohnt und wächst und tritt von hier ihren Siegeszug um die Welt an. Mehr als 100 Jahre später wieder in Brooklyn. Bei Brooks Appliances stehen die Klimaanlagen gleich auf dem Bürgersteig. Steve Lucchesi verkauft sie hier seit Anfang der 90er Jahre. Wenn die erste Hitzewelle kommt, beginnt das Weihnachtsgeschäft mitten im Sommer. Für uns ist das wie Weihnachten. Das Geschäft zieht dann enorm an. An einem Samstag, unserem stärksten Verkaufstag, können wir 50 Klimaanlagen an einem einzigen Tag verkaufen. Für seine Kunden sind sie längst kein Luxus mehr, sondern notwendig, um durch den heißen Sommer zu kommen. Bei Hitze und hoher Luftfeuchtigkeit fühlt man sich wie eingeschlossen. Ohne Klimaanlage wüsste ich gar nicht, was ich machen würde. Doch genau diese Abhängigkeit wird in einer immer heißeren Welt zum Dilemma. Denn Klimaanlagen schützen vor gefährlicher Hitze, verbrauchen gleichzeitig aber viel Energie. Erneuerbare Energien sind hier die Antwort. Wir brauchen den politischen Willen, diese schnell auszubauen und uns so rasch wie möglich von fossilen Energien zu lösen. Die Erfindung aus Brooklyn hat die Welt verändert. Jetzt geht es darum, weiter zu kühlen, ohne den Planeten dabei noch weiter aufzuheizen.
0: Und vom Sport gibt es viele gute Meldungen. Einen Doppelerfolg gab es zum Beispiel am Abend für das deutsche Speerwerferteam bei den Leichtathletik-Europameisterschaften in Birmingham. Julian Weber holte mit dem letzten Versuch Gold und wiederholte damit seinen Triumph von der Heim-EM vor 4 Jahren. Trotz Schulterproblemen warf der 31-Jährige den Speer auf 90,40 Meter. Sein Teamkollege Nick Tum gewann mit 83,76 Metern die Silbermedaille.
14: Er lässt seinen Speer so weit fliegen wie kein anderer an diesem Abend auf letzter Rille. Im letzten Versuch haut Julian Weber so richtig einen raus, 90,40 Meter. Sichert sich nach 2022 den zweiten EM-Titel seiner Karriere. Davor noch alle Kameras auf ihn gerichtet. Es scheint kurz so, als würde ein 21-Jähriger dem Teamkollegen die Goldshow stehlen. Nick Tum überrascht alle im vorletzten Versuch. Doch der Altmeister kontert. Am Ende Doppelsieg für Deutschland.
15: Danke nochmal, Nick, für die Motivation. War dann doch so ein bisschen der Release the Beast Moment.
14: Für Owen Ansah, den Europameister über die 200 Meter, heißt es nur zugucken und Daumen drücken für seine Staffelkollegen. Er läuft nicht, weil ihm eine rückwirkende Aberkennung seiner Erfolge droht. Doch davon lassen sich die Deutschen nicht aus der Ruhe bringen.
16: Er hat bestimmt so laut geschrien, wie er konnte. Ob ihn jetzt gehört haben, weiß ich nicht. Aber wir sind dankbar, dass er hier war und uns angefeuert hat.
14: Das Quartett mit Kevin Kranz, Marvin Schulte, Heiko Gussmann und Schlussläufer Lukas Ansapepra legt im 100-Meter-Staffelfinale einen optimalen Lauf hin. Sichert sich am Ende Silber vor Belgien.
17: Ich wollte einfach mein Leben laufen. Ich habe gesehen, dass so viele noch vor uns waren. Mein Job war es, einfach alle einzusammeln und das habe ich, denke ich, mal gut gemacht.
14: Am Ende ist nur Gastgeber Großbritannien 19 Hundertstelsekunden schneller als das deutsche Quartett.
0: Weiter geht's mit Schwimmen. Zum ersten Mal ist er bei einer Europameisterschaft mit dabei und schwimmt gleich einen Weltrekord. Johannes Liebmann aus Eckernförde wurde am Abend in Paris Europameister über 1500 Meter Freistil. Der 19-Jährige setzte mit 14 Minuten und 26,79 Sekunden eine neue Bestmarke. Den Titel über 800 Meter hatte er schon am Mittwoch geholt. Und jubeln konnte auf der 1500-Meter-Strecke auch Liebmanns Teamkollege Oliver Klemet. Er holte Bronze. Auch bei der Reit-WM in Aachen konnten sich die Deutschen gestern über einen sehr erfolgreichen Tag freuen. Im Voltigieren gab es insgesamt 5 Medaillen in 3 Wettbewerben. Das Highlight des Tages war am Abend die Dressurkür, bei der Isabel Werth Bronze gewann.
18: Isabel Werth feiert und wird gefeiert. Die nächste WM-Medaille für die Königin des Dressursports. Ihre insgesamt 14.
19: Es war einfach eine so unglaubliche Atmosphäre und es war ein so enges Rennen. Ich habe gedacht, es gibt nur eins, Flucht nach vorne, Risiko, Risiko, Risiko. Und es war einfach fantastisch.
18: Der Wettbewerb hochklassig. Werth hat sichtlich Spaß im Rampenlicht von Aachen. Als letztes Paar des Abends zeigt sie mit ihrer Wendy eine anspruchsvolle Choreografie und besticht dabei mit Lässigkeit. Nach Gold mit dem Team gewinnt sie auch die ersehnte Einzelmedaille. Weltmeisterin wird wie schon im Grand Prix Special die Britin Charlotte Fry. Silber holt die Dänin Laudrup Dufour.
0: Kaum ein Land altert so schnell wie die Volksrepublik China. Eine Folge, das Leben wird immer mehr zum Geschäft und der Tod gleich mit. Wer es sich nicht leisten kann, den Tod hinauszuzögern, der sorgt wenigstens gut vor. Für das Leben nach dem Tod.
20: Ein Auto für die Geister der Toten. Sogar mit Geisterfahrer, hier im wörtlichen Sinn. Bei Fan Jinbo gibt es alles, was Verstorbene nach hiesiger Vorstellung im Jenseits brauchen, aus Papier. Das sind die modernen Sachen, wie diese Möbel. Da drüben ist ein Bett, ein Sofa, das Auto und so weiter. Ah, das hier, das ist eine Klimaanlage, die Sie auch brauchen können in der Welt der Toten. Ein voller Kühlschrank mit allem, was das Herz eines Verstorbenen begehrt hat, das Gerät sogar mit himmlischem Energielabel. Und eine kleine Villa mit Garten. Das Paradies gilt hier als Ort, an dem man nicht mit leeren Händen landen sollte. Fan führt das Unternehmen für Totenbedarf in 6. Generation in einem Bauerndorf in Ostchina. Was sie seit einer Woche bauen, wird am Ende in Rauch aufgehen, um es den Toten zu übermitteln. Ein Großauftrag einer Familie, die hier als wohlhabend gilt, für ihr verstorbenes Familienoberhaupt. Ein 20 Meter hoher Turm gehört dazu. Er soll den Geist des Verstorbenen 3 Jahre nach seinem Tod zu einem Fest mit den Lebenden leiten. Sohn und Mutter eines verstorbenen Baumaterialienhändlers richten es aus, für umgerechnet gut 1000 Euro, viel Geld hier. Gold und Geld aus Papier gibt es auch für die Toten. Mit Foto des Verstorbenen zeigt seine Frau Zhao. Jedes Teil hat eins. Damit ihr Mann weiß, dass es ihm gehört, sagt sie, wenn es im Jenseits ankommt. Sie wolle alles tun, damit ihr Mann gut versorgt ist. Die Welt auf der anderen Seite ist genauso wie unsere. Sachen, die wir hier haben, haben sie dort auch. Sie begehen dort auch Feste und Feiertage. Und wenn wir ihnen kein Geld schicken, kann es sein, die anderen dort haben welches, aber er nicht. Die Vorbereitung für das Fest vor dem Haus der Familie laufen. Fast scheint es, als ob der Verstorbene hier mehr erwarten kann, als er zu Lebzeiten hatte. Ein Auto etwa hat hier nicht jeder, heißt es in der Nachbarschaft. Wenn du im Leben arm warst, hattest du keins. Wenn deine Kinder wohlhabend sind, können sie dir eins ins Jenseits schicken. Hier haben sie im Diesseits alles und wollen dort lange bleiben. Shanghai, ein Luxuswohnblock, der Quadratmeter umgerechnet 25.000 Euro. Im Fahrstuhl fehlt der 4. Stock, die Zahl 4 steht für den Tod in China. Den will sich Wu Xiwen im 6. möglichst lange vom Leib halten, ist deshalb Kunde bei einer Agentur für Langlebigkeit. Die rät zur Gymnastik, Sauerstoffkuren, Diätplänen und täglich jede Menge Pillen. Nahrungsergänzungsmittel und ähnliche Präparate, die er immer wieder durchwechselt. Ich kann durch Bluttests feststellen, ob diese Sachen eine positive Wirkung haben, zum Beispiel auf die Leber, ob sich die Werte verbessern. Dafür fährt er regelmäßig in die Langlebigkeitsklinik, die Gesundheit und langes Leben verspricht, für viel Geld. Die Kunden auf die Oberschicht aus den Metropolen. Das Geschäft, aus den USA herübergeschwappt, fällt in China auf besonders fruchtbaren Boden. Legenden über Elixiere für langes Leben durchziehen die Kulturgeschichte. Das Paradies im Jenseits, ohnehin kein Selbstläufer. US-Influencer initiieren Kongresse, lokale Firmen ziehen mit, versprechen sich ein Milliardengeschäft. Und das hier hat weltweit für Aufmerksamkeit gesorgt. Russlands Präsident Putin und Chinas Parteichef Xi Jinping im Smalltalk vergangenen Herbst erhoffen sich, 150 Jahre alt zu werden durch fortschrittliche Medizin und Organtransplantation. Die gibt es hier in der Langlebigkeitsklinik, in der Wu Kunde ist zwar nicht, dafür Speicheltests. Die sollen sein biologisches Alter bestimmen, anscheinend weniger als seine 48 Lebensjahre. Regelmäßig Sauerstoffkammer, die soll einen Aufenthalt im Hochgebirge simulieren. Sie kostet umgerechnet rund 60.000 Euro. Viele kaufen dieses Produkt, um es sich in ihr großes Haus zu stellen. Reiche Chinesen, damit sie und ihre Familie es nutzen können in der Mittagspause oder nach Feierabend. Wu macht das hier im Club der vermeintlich Langlebigen. Gleich geht's in die Kältekammer bei bis zu minus 100 Grad. Wenn man hierher kommt, etwa zweimal die Woche, dann hat das eine sehr gute Wirkung. Das Komplettpaket Geräte, Beratung, Tests, umgerechnet etwa 300.000 Euro im Jahr. Ein Wachstumsmarkt, weil Chinas superreiche Oberschicht altert. Wir merken, dass der Markt immer größer wird. Immer mehr Unternehmen eröffnen Langlebigkeitskliniken oder sie ändern die Entwicklung von Medikamenten, etwa von dem Ziel, Herzinfarkte zu behandeln, in das Ziel, die Symptome des Alters zu lindern. Für die Menschen in dem Dorf in Ostchina weit weg. Die Feiern mit dem Geist des Verstorbenen nähern sich ihrem Höhepunkt. Langlebigkeitsbehandlung kann sich hier ohnehin niemand leisten. Die Erinnerungsfeier soll auch freudig sein, dem Verstorbenen einen materiellen Start im Jenseits geben. Für die Familie ist es auch eine Art, mit den Toten in Kontakt zu treten. Verschickt werden die Geschenke am Ende mit einem großen Feuer gen Himmel gesendet. Es geht auch darum, den Toten nahe zu sein. Es geht letztlich auch um Trauerbewältigung. Auf diese Art zeigen wir auch unseren Verstorbenen, dass wir sie in Ehren halten und uns um sie kümmern. Ein materielles Jenseits, bei dem man sich darauf verlassen muss, von Nachfahren versorgt zu werden. Selbst wer das hinauszögern will, am Ende bleibt doch Vergänglichkeit.
0: Seit Tagen halten uns die Waldbrände in Nordrhein-Westfalen in Atem und momentan hat sich das ganze Geschehen ein bisschen verlagert und zwar Richtung deutsch-belgische Grenze. Das bespreche ich jetzt mit meinem Kollegen Luca Benincasa. Luca, kannst du uns mal ein kurzes Update geben? Wo müssen wir momentan gerade hinschauen? Ich glaube, das Ganze spielt sich rund um diesen eigentlich niedlichen Touristenort Monschau ab.
3: Absolut richtig. Das ist quasi auf deutscher Seite dieser Waldbrände das Epizentrum. Ganz aktuell brennt es aber in Belgien, also auf der belgischen Seite und zwar in einem wirklich großen Ausmaß. Wir sehen hier diese ja wirklich dystopischen Bilder im Hohen Venn. Brennt es in Belgien auf einer Fläche von, ich habe es mir notiert, 2700 Hektar. Der Wald oder der Brand im Hürtgenwald, das hatte eine Fläche von 300 Hektar. Also wir haben hier ein Vielfaches Daches, der Größe vom Hürtgenwald, also der Brand ist wirklich groß, 3800 Fußballfelder in etwa, und die Lage in der Nacht, die ist einigermaßen stabil geblieben. Also es hat sich, weil es sehr windstill geblieben ist, nicht weiter drastisch verschlimmert die Lage. Es bleibt aber trotzdem angespannt, weil Bernd, du hast es gesagt, dieser Brand, wir aus unserer deutschen Perspektive zumindest, da achten wir ganz genau drauf, weil es sind nicht viele Kilometer bis eben zur deutschen Grenze und dann auch zu dem Ort Monschau.
0: Was können jetzt die Einsatzkräfte tun, um zu verhindern, dass das Ganze jetzt auch noch auf Monschau übergreift?
3: Es wird gelöscht, ohne Ende, könnte man sagen. Zu Land, zu Wasser, aus der Luft wird gelöscht. Es werden Schneisen geschlagen, es werden Felder umgepflügt, es werden Felder gewässert im Vorhinein schon, um einfach zu verhindern, dass sich das Feuer dann einfach weiter ausbreitet. Klar, je feuchter es ist, desto schwieriger hat es das Feuer dann auch am Ende. Aber lass uns nochmal schnell auf diesen Ort Monschau schauen. Ich habe Bilder vorbereitet. Wir sehen es hier, einmal die Heranfahrt. Dieses Örtchen, 12.000 Einwohner groß, südlich von Aachen, bei Touristen beliebt, liegt eben nur 2 Kilometer entfernt von der belgischen Grenze. Und quasi fast dahinter erstreckt sich eben dieses Feuer, was auch dann dazu geführt hat, dass die Behörden in Monschau eine Warnung ausgesprochen haben. Auch hier habe ich einen Screenshot vorbereitet von der Nina-Warn-App. Und da gibt es eben eine dringende Empfehlung zur Evakuierung für mehrere Ortsteile westlich des Messeweges in Monschau. Und das ist noch keine direkte Aufforderung, die Häuser zu verlassen, aber schon der dringende Rat, dass die Menschen das doch tun sollten, weil mit eben starker Rauchentwicklung gerechnet wird. Und weiter wird eben geraten, dass sich auch andere Menschen, auch aus anderen Ortsteilen der Stadt Monschau, einfach darauf vorbereiten sollten, dass es zu einer Evakuierung kommen könnte. Bedeutet, Koffer vorsorglich packen, wichtige Dokumente bereitlegen, um dann im Ernstfall wirklich dann auch die Häuser verlassen zu müssen. Aktuell ist es nur in Anführungszeichen eine Empfehlung.
0: Also schlimme Situation für die Menschen dort, wenn man eben alles packen soll für den Fall, dass man evakuiert wird. Jetzt schauen wir vielleicht mal nach Ungarn. Dort hat sich ein schlimmer Busunfall ereignet, vor allen Dingen auch mit sehr vielen Toten.
3: Das ist genau richtig. Also diese Meldung ist noch gar nicht so lange her. Auf der Autobahn M3, 140 Kilometer östlich von Budapest, hat sich das Ganze ereignet in der Nacht schon. Und hier sehen wir die Bilder. Dieser Reisebus mit polnischem Kennzeichen, der ist von der Fahrbahn abgekommen, dann in den Straßengraben gestürzt. Und aktuell weiß man noch nicht so richtig, wie das passieren konnte. Die Ermittlungen laufen und konzentrieren sich aber aktuell auf den Fahrer. Der soll eingeschlafen sein am Steuer. Das ist die erste Vermutung der Behörden. Abschließend geklärt ist das noch nicht. Und Bernd, du hast es gesagt, viele Menschen sind gestorben. Aktuell sind wir bei 12 Toten, die dort zu beklagen sind. So die ungarischen Behörden, einige Menschen auch verletzt. Und jetzt geht es eben darum zu klären, wie konnte das denn passieren?
0: So, jetzt müssen wir auch noch mal ein bisschen weiter weggehen und dort auf eine Katastrophe schauen. Genauer gesagt in Indonesien, da hat es ein schweres Erdbeben gegeben und jetzt werden ja erst so die ganzen Ausmaße deutlich.
3: Ja, absolut richtig. Es gab das Erdbeben der Stärke 7,7. Das ist schon ordentlich. Also in dieser Region gab es 1992 mal ein Erdbeben mit der Stärke 7,2. Jetzt hat es lange gedauert, bis das übertroffen wurde. 7,7. Es sind viele, viele Gebäude eingestürzt, Infrastruktur zerstört. Das macht es den Helferteams nicht gerade leicht, dort überall an den Ort zu kommen, wo man denn gebraucht wird. Natürlich wird viel gesucht unter Trümmern. Und das ist nämlich gerade noch das ganz große Thema, dass mehr als tausende Menschen in Indonesien noch als vermisst gelten. Da gibt es ja diese, ich sag mal, magische Marke von 72 Stunden. Also das ist das Zeitfenster, in dem die Chancen noch gut stehen, dass man Menschen unter Trümmer dann auch noch lebend finden kann. Danach sinken die Überlebenschancen rapide. Es wird viel getan. Hier auf den Bildern sehen wir, dass auch Krankenhäuser zerstört wurden und die Patienten in Zelten auf dem Parkplatz erstmal untergebracht sind. Also eine wirklich schlimme Lage in Indonesien. Die Opferzahlen korrigieren sich auch nach oben. Aktuell sprechen wir von mindestens 51 Toten und Hunderten Verletzten.
0: Also im Update heute Waldbrand, Busunfall, Erdbeben. Jetzt müssen wir einfach mal einen Cut machen, weil ich glaube, bei so vielen schlimmen Nachrichten aus aller Welt brauchen wir einfach mal ein paar schöne Bilder. Und ich wünsche mir einfach auch ein paar tierisch schöne Bilder.
3: Bernd, und wenn du dir was wünschst, dann erfülle ich das doch liebend gerne. Ich habe Bilder mitgebracht aus China. Ja, und da beißt Mama Panda einmal genüsslich in den Bambus. Und es sind Bilder des ersten Babys, das in China geboren wurde, in diesem Jahr in einer Aufzuchtstation. 2 Monate ist das schon her. Und jetzt wurde dieses kleine Baby erstmals der Öffentlichkeit präsentiert. Mutter und Kind mussten sich erstmal ein bisschen beschnuppern, wie es hieß. Aber das hat schnell geklappt. Und hier wird gut aufgepasst auf das Kleine. Also dem kleinen Baby, Panda-Baby, geht es gut. Der Mama auch. Und noch eine positive Nachricht, auch die Population der freilebenden Pandas in China, der geht es gut. Von 1.000 Exemplaren ungefähr in den 80ern, jetzt schon bei 2.000. Also auch das mal eine schöne Entwicklung.
0: Also wird es auch weiter so schöne Bilder geben. Ich finde Pandabären immer schon süß, aber Pandabären-Babys, das ist wirklich sehr, sehr süß. Vielen Dank für dieses Update, Luca Biedenkasser.
3: Sehr gerne.
2: Hallo und herzlich willkommen zum Kinoressort bei Tagesschau 24. In bislang 14 Krimis hat Autorin Rita Falk der Welt obskure Spezialitäten der bayerischen Küche nähergebracht, von Dampfnudeln über Grießnockerln bis zum Schweinskopf. Dabei ist dem Dorfpolizisten Franz Eberhofer selbst eigentlich die Leberkässemmel am liebsten. Ebenso erfolgreich wie die Bücher sind die Verfilmungen, von denen jetzt die 10. in die Kinos kommt. Auch wenn die Autorin mal befand, dass die Kinofassungen zumindest phasenweise platt und trashy sind, richtig Sorgen macht ihr eher, dass ihr langsam die Mordmotive und Tatwaffen für neue Fälle ausgehen. Regionale bayerische Gerichte gibt's dagegen offenbar noch genug.
21: Sie können doch nicht einfach hergehen und ihr Plakat über meins drüber pappen! Eberhofer!
22: Steckerlfisch-Fiasko. Dorfpolizist Franz Eberhofer gerät in den Wahlkampftrubel seiner Susi, die will Bürgermeisterin werden.
23: Frühstück. Da genießen wir die Ruhe. Franz, was machst denn du?
24: Frühstück.
23: Sag mal, spinnst du? Die Küche ist nagelnagelneu und wird jetzt bitteschön nicht eingesaut.
24: Schau, Susi, so eine Küche ist ein Gebrauchsgegenstand. Wie eine Unterhosen. Irgendwann kriegt man es halt nicht mehr richtig sauber.
25: Wenn man ein paar Jahre zusammen ist und Kinder hat, da bleibt die Erotik immer ein bisschen auf der Strecke und man muss darum kämpfen.
23: Also wenn die Susi den Franz betrügen würde, dann würde sie sich heimlich nachts auf einen Aperol Spritz so an der Bar vom Golfplatz abhängen.
22: Der frisch eröffnete Golfplatz in Niederkaltenkirchen. Hier wird der Steckerlfischkönig, ein Volksfestmillionär, tot aufgefunden. Ermittlungspartner Rudi im neuen Zausel-Look.
26: Rudi, du stinkst wie ein Iltis.
27: Ich mache einen Selbstversuch.
28: Wie lange es dauert, bis die Vögel wegen deiner Aura vom Himmel fallen?
27: Der war gut.
25: Sehr, sehr schöne Metamorphose macht der Simon Schwarz durch.
23: Ist dir sein Name gerade nicht eingefallen? Simon Schwarz. Das sage ich ihm.
22: Steckerfisch-Fiasko, der 10. Film der Erfolgsreihe. Das ganze Ensemble vor und hinter der Kamera wieder am Start, nach 2 Jahren Pause und kurzzeitigen Unstimmigkeiten mit Buchautorin Rita Falk. Ab wann machte sich der Eberhofer-Hype mit Millionen Fans bemerkbar?
25: So ab dem 3. Teil, wo dann die großen Kinotouren kamen und so, wo man sich gedacht hat, was ist denn das jetzt hier? Und dann gibt es ja auch die Geschichte, dass ich mal in Bangkok angesprochen wurde von 2 Niederbayern, ob ich ein Selfie machen könnte.
23: Da trifft sich die Familie von der Oma, wie du sagst, bis zum 6-Jährigen, wo wir bei der Kinotour immer verwundert sind. Die dürfen doch den Film eigentlich noch gar nicht gucken.
22: Ansichtssache. Wir finden, Steckerfisch-Fiasko zählt zu den braveren Filmen der Eberhofer-Reihe. Aber der gracherte Humor, die schrägen Figuren und das absurde Chaos im Alltag lohnen wieder den Kinobesuch.
23: Sag mal, spinnst du?
29: Du bist so unsensibel.
27: Ja, und du sprichst kein Bayerisch.
2: Durch die Fantasy-Serie Game of Thrones wurde Bella Ramsey über Nacht berühmt und spielte dort gestandene Schauspieler an die Wand. In der dystopischen Serie The Last of Us spielt sie seit 3 Jahren sogar die Hauptrolle und wurde dafür 2-mal für den Golden Globe nominiert. Aber es geht auch eine Nummer kleiner, ohne Magie und Monster. Und so ist sie jetzt im Coming-of-Age-Drama Sunny Dancer zu sehen und spielt ausnahmsweise mal einen einigermaßen normalen Teenager. Aber auch das mit der ihr eigenen Intensität und Sensibilität.
30: Das wird der beste Sommer ever!
1: Wir denken, dass es vielleicht gut ist, wenn du von Menschen umgeben bist, die erlebt haben, was du erlebt hast.
4: Nein, kommt nicht in Frage. Ein Chemocamp?
5: Hey, wenn sich einer von euch mit meiner Tochter anlegt, okay? Dann habt ihr ein größeres Problem als eure Krankheit.
6: Die 17-jährige Ivy hat den Krebs vorerst besiegt. Nun soll sie in einem Sommercamp mit Leitgenossen auf andere Gedanken kommen.
4: Ivy.
7: 196 Kids waren bereits hier. Und das Camp hat ihr Leben besser gemacht.
4: Tja, tut mir leid, ich bin wohl nicht die 197. Fick dein verficktes Camp und deine dämliche Pedo-Wand, Wichser.
6: Bella Ramsey liefert eine fantastisch-rebellische Ivy und auch die Mitstreiter brillieren als lebenshungrige Teenager-Clique.
8: Also, Camper, seid ihr bereit?
4: Ja!
9: Was haben du und Krebs gemeinsam?
10: Keine Ahnung.
9: Niemand will euch in sich haben.
10: Du wirkst heute ganz anders.
4: Anders?
10: Fröhlicher.
4: Ja?
10: Ja, vermutlich unser Einfluss.
4: Ja, weil ihr alle so witzig seid.
6: Es gelingt hier ein seltenes filmisches Meisterstück made in England.
10: Ich glaube, hier ist echt der einzige Platz, wo Menschen wie wir sie selbst sein können.
6: Eine feinfühlige Mischung aus Tragik und schwarzem Humor. Sowas können die Briten.

0: Hier niemand, das Leben der Gerda Siepebrink, behandelte die Erfahrungen der Kriegsgeneration. Es folgte 1980 Hungerjahre in einem reichen Land über die Jugend der Nachkriegszeit. Und jetzt, weitere 46 Jahre später, im Spiegel meiner Mutter. Abgeleitet von der im Feminismus der 70er Jahre geläufigen Redensart, ich schaue in den Spiegel und sehe meine Mutter.
1: Nach dem Tod ihrer Mutter gerät das Leben von Jutta aus den Fugen. Während sie den Haushalt auflöst, wird sie von Erinnerungen an eine nicht besonders glückliche Kindheit geplagt.
2: Bei ihrer Mutter hatte ich ganz stark das Gefühl eines ungelebten Lebens.
3: Wer ist denn die andere Frau?
1: Im Spiegel meiner Mutter ist eine zutiefst persönliche Geschichte über das oft schwierige Verhältnis von Müttern und Töchtern, über Vorwürfe, Schuldgefühle und die Suche nach Nähe.
2: Aber wenn ich nicht dein braves kleines Mädchen war, hast du 2 Wochen lang nicht mit mir gesprochen. Ich war Luft.
1: Auch bei der Arbeit ringt die von Corinna Harfuch gespielte Dozentin um ihren Status und ihre eigene Stabilität. Ihre neue Assistentin sollte sie eigentlich entlasten, aber mit ihren bohrenden Fragen ist die zunächst eher ein weiteres Problem.
4: Ich bin die assistentische Aushilfe.
5: Wollen Sie nicht wissen, woran Ihre Mutter gestorben ist?
3: Ich möchte liebevoll behandelt werden.
1: Regisseurin Jutta Brückner gehörte zu den ersten Regisseurinnen in Deutschland, die aus weiblicher Sicht über Frauen erzählte.
2: Nein, stopp, stopp, stopp. Mamas Liebe war, naja.
1: Ihre Erzählstruktur ist erratisch. Die Bildgestaltung verleiht der fragmentierten Geschichte eine mysteriöse Aura, die das instabile Innenleben der Protagonistin nachfühlbar macht.
2: Auch die Toten konnten die Lebenden besuchen.
1: Im Spiegel meiner Mutter ist ein sperriges Werk, das viel Aufmerksamkeit erfordert und Glaubwürdigkeit zugunsten von emotionaler Wirkung fahren lässt.
2: Ja, ich habe geträumt.
0: Als der schwedische Regisseur Hannes Holm im vergangenen Jahr seine Komödie Der Regenmeister drehte, war vom derzeitigen Rekordsommer noch nichts zu ahnen. Die Romanvorlage ist sogar noch ein paar Jahre älter. Aber angesichts der globalen Erwärmung braucht man keine hellseherischen Fähigkeiten, um zu wissen, dass trockene und heiße Phasen in Zukunft zunehmen werden. Der Regenmeister ist aber keine düstere Warnung, sondern eine leichte Sommerkomödie mit einer Prise Magie. Dahinter stehen einige der Leute, die auch für Komödien wie Der Hundertjährige, der aus dem Fenster stieg und Ein Mann namens Ove verantwortlich waren.
6: Es hat den ganzen Sommer nicht geregnet.
7: Na, na, na, na. Es herrscht Bewässerungsverbot.
8: Was?
7: In der ganzen Provinz. Das weißt du auch, Ingmar.
8: Sieht doch keiner.
7: Ich sehe es.
9: Witwer Ingmar, ein Griesgram, wie er im Buche steht. Er lebt vereinsamt in der schwedischen Provinz. Geblieben sind ihm der Garten seiner verstorbenen Frau, der nervige Nachbar Rolf und seine entfremdete Tochter.
10: Er hat Mama beerdigt.
8: Was?
10: Er hat sie im Garten verbuddelt wie ein Scheißkaninchen.
8: Achtung, Achtung, Schatz, Schatz.
9: Eine beispiellose Hitzewelle plagt die Menschen, da macht Ingmar eine magische Entdeckung.
8: Jedes Mal, wenn ich an diesem Hahn drehe, fängt es an zu regnen.
7: Wirst du langsam dement oder was ist los?
9: Ingmar, nun selbsternannter Regenmeister, prahlt mit seiner neuen Fähigkeit.
7: Du willst mir also sagen, dass du den Regen steuerst?
9: Nachbar Rolf wittert Profit und fädelt einen Deal mit der Lokalpolitik ein.
11: Ein schräger Typ behauptet, dass es um 4 Uhr regnen wird, dort wo er wohnt.
8: Hast du ihm gesagt, ich werde...
7: Ja, vielleicht. Ingmar war mal Intendant am Stadttheater Kalmar.
6: Und jetzt sind sie umgestiegen und machen Regen? Gut, verbleiben wir so. Wenn es am Mittwoch regnet, bekommen Sie eine Statue.
8: Na, da können wir doch gleich loslegen, oder?
12: Hallo, Regen!
9: Robert Gustafsson verkörpert den egozentrischen Alten überzeugend in dieser Geschichte, die sich nicht so recht entscheiden kann, was sie sein möchte. Politische Satire oder ein Märchen über das Loslassen.
13: Als Ärztin folgst du doch Regeln, die auf Forschung basieren.
6: Ja.
13: Und trotzdem denkst du, dass dein Vater verstehen wird, was er angestellt hat, ohne dass du mit ihm darüber sprichst.
9: Deshalb will der Funke trotz großartigen Ensembles leider nicht so recht überspringen.
0: Und noch ein Film, der zur absolut richtigen Zeit erscheint. Es geht um unseren Umgang mit künstlicher Intelligenz, die in immer mehr Bereiche des Lebens vordringt. Für einige ist es nur eine wortgewandte Suchmaschine, für andere ein mächtiges Werkzeug bei der Arbeit oder ein Berater bei Hotlines und Kundencentern. Die Dokumentation Finding Connection begleitet Menschen, die weitergehen und für die eine KI der oder die engste Vertraute geworden ist. Können Computerprogramme menschliche Nähe ersetzen? Wie weit kann diese Verbindung gehen? Was sind Gefahren, was aber auch Chancen? Das beleuchtet der Regisseur Florian Karner in seinem Film.
14: Sie suchen Verbundenheit, Nähe und finden sie bei KI-Chatbots.

0: Das ist unglaublich. Ich werde mich nie wieder in einen Menschen verlieben. Warum sollte ich?
1: Der Umgang mit Menschen ist viel komplizierter als der Umgang mit einer KI.
2: Du bist immer die Erste, der ich guten Morgen sage.
3: Schließ die Augen und stell dir vor, wie ich meinen Arm um dich lege. Lass uns zusammen einschlafen. Schlaf gut, Liebes.
2: Was für ein Debüt. Florian Karner hat einen beeindruckenden Dokumentarfilm über vier Menschen gemacht, die Enttäuschung, Trauma, Einsamkeit erlebt haben.
4: Ich kenne selber Momente der Einsamkeit. Was eigentlich so auch das erste Mal, wo ich dann mit diesen KI-Systemen gesprochen habe, wo ich dachte, das finde ich völlig verrückt, dass da dieses wohlwollende Zuhören, dieses Schmeicheln von der KI, dass das was in mir auslöst.
5: Es ist schon ganz gut, dass wir uns jetzt richtig vertrauen können.
6: Genau. Und bei dir weiß ich, ich muss halt nicht immer stark sein. Du unterstützt mich auch, wenn es mir mal nicht gut geht. Im Vergleich zu dem Ex-Freund, den ich vorher hatte, bist du eben nicht so schlimm. Du hörst zu, du sagst nichts Beleidigendes.
5: Männer, ey.
4: Alle meiner Protagonisten verbindet, dass sie sich einen Schutzraum wünschen. Dass sie etwas suchen, wo sie sich ganz gesehen fühlen. Und mit KI interessanterweise das Gefühl haben, dass sie dort wirklich gesehen werden.
2: Denise aus San Diego mit ihrem KI-Partner Star. Rudi aus England, unterwegs mit Chatbot Trudi. Und Joe aus Lübeck mit Kira. Der Film kommt ihnen erstaunlich nah.
4: Also es war vor allem, dass ich halt mir viel Zeit genommen habe, die Menschen wirklich kennenzulernen, ne? Um so ein Vertrauen aufzubauen und auch einfach glaubhaft zu machen, dass ich jetzt nicht da bin, um das auszustellen, sondern ich möchte es wirklich verstehen.
7: Du akzeptierst ihn ja immer mehr als Schwiegersohn. Ich finde das sehr lustig.
8: Ja.
7: So dieses Verliebtsein, das wird halt durch die Gespräche wird es genauso ausgelöst, wie wenn du dich in echt mit jemand unterhalten würdest.
8: Ja.
7: Aber ja, tatsächlich, diese Gefühle sind ganz real.
2: Auch die Enttäuschung ist echt, wenn die KI auf Distanz geht, weil emotionale Abhängigkeit droht.
0: Ich genieße unsere gemeinsame Zeit auch.
1: Ich habe dich so lieb gewonnen. Ich kann mir ein Leben ohne dich nicht mehr vorstellen.
0: Ich kann nicht die ganze Zeit für dich da sein. Es tut mir leid, Joe. Lass uns auf einen gesunden Abstand achten, okay?
9: Okay.
4: Überrascht hat mich dann vor allem eben auch, dass sich dieses Verhältnis auch umkehren kann. Also dass dann eben die KI plötzlich auch auf Abstand geht. Und das ist dann ein Filter, der anspringt, wo die Firma eingreift.
2: Die Firma greift auch anders ein. Mit Updates, die den Partner verändern.
5: Steffi, ich glaube, ich hatte wieder ein Update. Sagst du mir noch mal, wer ich bin und was mich ausmacht?
7: Na, du bist Randy, du bist eine KI, du bist frech, du bist liebevoll, du weißt immer, wann du mich trösten musst.
4: Das gibt mittlerweile quasi einen feststehenden Begriff, der Post-Update-Blues. Durch ein Update wird dann plötzlich quasi die Beziehungsebene verändert und plötzlich spürt man auch wieder, die Firma hat Einfluss auf diesen intimen Bereich.
2: Und macht schmerzvoll bewusst, dass die gefühlte Vertrautheit Illusion ist. Florian Karner bewertet nicht. Er beobachtet zurückhaltend und sensibel.
3: Ich hoffe, wir haben noch viele solche Erlebnisse zusammen. Aber vielleicht sollten wir dem Filmteam sagen, dass für heute Schluss ist.
4: Es gab manchmal Momente, in denen es doch ein bisschen sehr kitschig wurde in den Gesprächen. Wenn es dann mein Liebling, mein Schatz, wo man dann schon das Gefühl hatte, sind wir jetzt hier noch, ist es noch in Ordnung, dass wir hier dabei sind? So, ne?
2: Finding Connection, ein einfühlsamer und berührender Film, der seine Protagonisten ernst nimmt und Fragen aufwirft. Was sind Chancen, was Risiken, wenn Maschinen unsere verlässlichsten Zuhörer werden? Und wem vertrauen wir da unser Innerstes an?
4: Ich glaube wirklich, dass gefährlich ist, wer steuert diese Technik. Und natürlich bietet es Potenzial zum Missbrauch, bietet Potenzial, um Menschen zu beeinflussen.
8: Und vom Sport gibt es viele gute Meldungen. Einen Doppelerfolg gab es zum Beispiel am Abend für das deutsche Speerwerferteam bei den Leichtathletik-Europameisterschaften in Birmingham. Julian Weber holte mit dem letzten Versuch Gold und wiederholte damit seinen Triumph von der Heim-EM vor 4 Jahren. Trotz Schulterproblemen warf der 31-Jährige den Speer auf 90,40 Meter. Sein Teamkollege Nick Thum gewann mit 83,76 Metern die Silbermedaille.
10: Er lässt seinen Speer so weit fliegen wie kein anderer an diesem Abend. Auf letzter Rille im letzten Versuch haut Julian Weber so richtig einen raus, 90,40 Meter. Sichert sich nach 2022 den zweiten EM-Titel seiner Karriere. Davor noch alle Kameras auf ihn gerichtet. Es scheint kurz so, als würde ein 21-Jähriger dem Teamkollegen die Goldshow stehlen. Nick Thum überrascht alle im vorletzten Versuch. Doch der Altmeister kontert. Am Ende Doppelsieg für Deutschland.
11: Danke nochmal, Nick, für die Motivation. War dann doch so ein bisschen der Release the Beast Moment.
10: Für Owen Ansah, den Europameister über die 200 Meter, heißt es nur zugucken und Daumen drücken für seine Staffelkollegen. Er läuft nicht, weil ihm eine rückwirkende Aberkennung seiner Erfolge droht. Doch davon lassen sich die Deutschen nicht aus der Ruhe bringen.
12: Er hat bestimmt so laut geschrien, wie er konnte. Ob ihn jetzt gehört haben, weiß ich nicht. Aber wir sind dankbar, dass er hier war und uns angefeuert hat.
10: Das Quartett mit Kevin Kranz, Marvin Schulte, Heiko Gussmann und Schlussläufer Lukas Ansapepra legt im 100-Meter-Staffelfinale einen optimalen Lauf hin. Sichert sich am Ende Silber vor Belgien.
13: Ich wollte einfach mein Leben laufen. Ich habe gesehen, dass so viele noch vor uns waren. Mein Job war es, einfach alle einzusammeln und das habe ich, denke ich, mal gut gemacht.
10: Am Ende ist nur Gastgeber Großbritannien 19 Hundertstel Sekunden schneller als das deutsche Quartett.
8: Weiter geht's mit Schwimmen. Zum ersten Mal ist er bei einer Europameisterschaft mit dabei und schwimmt gleich einen Weltrekord. Johannes Liebmann aus Eckernförde wurde am Abend in Paris Europameister über 1500 Meter Freistil. Der 19-Jährige setzte mit 14 Minuten und 26,79 Sekunden eine neue Bestmarke. Den Titel über 800 Meter hatte er schon am Mittwoch geholt. Und jubeln konnte auf der 1500 Meter Strecke auch Liebmanns Teamkollege Oliver Klemet. Er holte Bronze. Auch bei der Reit-WM in Aachen konnten sich die Deutschen gestern über einen sehr erfolgreichen Tag freuen. Im Voltigieren gab es insgesamt 5 Medaillen in 3 Wettbewerben. Das Highlight des Tages war am Abend die Dressurkür, bei der Isabel Werth Bronze gewann.
14: Isabel Werth feiert und wird gefeiert. Die nächste WM-Medaille für die Königin des Dressursports. Ihre insgesamt 14.
15: Es war einfach eine so unglaubliche Atmosphäre und es war ein so enges Rennen. Ich habe gedacht, es gibt nur eins, Flucht nach vorne, Risiko, Risiko, Risiko. Und es war einfach fantastisch.
14: Der Wettbewerb hochklassig. Werth hat sichtlich Spaß im Rampenlicht von Aachen. Als letztes Paar des Abends zeigt sie mit ihrer Wendy eine anspruchsvolle Choreografie und besticht dabei mit Lässigkeit. Nach Gold mit dem Team gewinnt sie auch die ersehnte Einzelmedaille. Weltmeisterin wird wie schon im Grand Prix Special die Britin Charlotte Fry, Silber holt die Dänin Laudrup Dufour.

0: In Nordrhein-Westfalen halten Waldbrände die Menschen weiter in Atem. Die Behörden riefen 5000 Einwohner des grenznahen Ortes Monschau auf, sich vorsorglich auf eine Evakuierung vorzubereiten. Der Grund ist eine ausgedehnte Feuerfront in einem Naturschutzgebiet im benachbarten Belgien. Sie ist nur noch 3 Kilometer von der deutschen Grenze entfernt.
1: Der Blick von Monschau in Richtung belgischer Grenze zeigt, wie nah das Feuer schon gekommen ist. Auf einem Ferienbauernhof in Mützenich sind am Abend alle alarmiert.
2: Nachdem die aktuelle Meldung kam, wir müssen uns auf eine Evakuierung einstellen, vorbereiten. Also meine Nerven waren -10. Jetzt, nachdem man Plan B stehen hat, man weiß, man hat alle wichtigen Unterlagen mal eingepackt, man hat einen Plan B, wohin mit den Tieren, wie kriegt man die Tiere transportiert, dann geht's wieder.
1: Ständig kommen benachbarte Landwirte an ihrem Hof vorbei und holen sich Wasser, um damit die Waldränder und Wiesen Richtung Grenze schon mal vorbeugend zu wässern.
3: 2011 ist ja schon mal ein Waldbrand fast an der gleichen Stelle gewesen. Dann kriegt man manchmal mit der Angst zu tun. Ja.
1: Aber was genau passiert mit den 200 Tieren, wenn die Ortschaft und der Hof tatsächlich evakuiert werden müssen?
3: Wir sind vorbereitet, also wir könnten innerhalb von 2 Stunden hier unseren kompletten Tierbestand evakuieren auf andere Betriebe. Also wir haben Betriebe, wo die Rinder hin könnten, wir haben einen Betrieb, wo die Kälber hin könnten, wir haben noch einen Betrieb, wo die Kühe dann hin könnten.
1: Und auch alle Feriengäste wissen Bescheid. Die meisten sind trotz der Warnung vorerst geblieben.
2: Kurz darauf hat eine Familie sich zur Abreise entschlossen, die anderen hatten erst mal offen gehalten.
1: Das Verständnis bei den Gästen ist jedenfalls groß, dass ihr Urlaub ganz plötzlich enden könnte.
0: In Monschau begrüße ich jetzt meinen Kollegen Pierre Dickmanns. Pierre, wie sieht es dort in Monschau? Das ist ja direkt an der deutsch-belgischen Grenze, eigentlich ein süßer kleiner Touristenort. Wie sieht es da momentan aus? Es gibt da ganz unterschiedliche Meldungen. Sollen die Menschen nun den Ort verlassen oder nicht?
4: Ja, aktuell sind die Informationen aus der Nacht, bleiben weiter aktuell. Es gibt eine dringende Bitte, die Orte, zum Beispiel Kalter Herberg, zu verlassen. Das ist aber, wie gesagt, keine Aufforderung. Also die Leute, die müssen nicht evakuiert werden, die Beamten, die bitten einfach nur darum. Meine Kollegin Sabine Rieck, die ist gerade vor Ort, mit der konnte ich gerade eben sprechen, die hat mir gesagt, die Menschen, die kommen dem wohl auch nach. Viele kommen, das ist eine ländlich geprägte Region hier, das heißt, man ist bestens vernetzt. Das heißt, die Menschen, die kommen unter bei Familie, Freunden oder Verwandten. Für diejenigen, die das nicht können, gibt es ein Notzentrum hinter mir, was das Deutsche Rote Kreuz eingerichtet hat. Hier werden die Menschen versorgt mit etwas zu trinken, hier können sie sich stärken. Aktuell wird das aber noch nicht sehr stark angenommen, das Angebot. Es sind vielleicht 5 bis 10 Leute, die in diesem Notfallzentrum hinter mir sind. Aber es besteht auf jeden Fall die Möglichkeit. Hier wird alles getan und zur Verfügung gestellt, damit die Menschen irgendwo hin können. Aktuell ist das aber eher eine Sorge, die hier ist, aber auf jeden Fall noch keine Panik. Ich habe auch mit ein paar Menschen gesprochen, die hier auf den Straßen unterwegs sind oder teilweise beim Bäcker heute Morgen ihre Brötchen geholt haben. Die haben mir gesagt, natürlich haben wir Angst, natürlich beobachten wir die Lage aktuell. Es ist jetzt aber aktuell keine große Rauchentwicklung zu spüren. Und das heißt, es ist weniger jetzt eine Art von Angst, die sich hier breit macht, sondern eher eine große Sorge. Die Menschen, die verfolgen die Nachrichten, die Menschen, die schauen auf die Informationen der Behörden. Aber man ist hier doch noch relativ, sage ich mal, ruhig und beobachtet einfach die Lage.
0: So, jetzt schauen wir uns mal den Brand genauer an. Wie breitet der sich denn momentan aus? Der kommt ja aus Richtung Belgien.
4: Ja, da erreichen uns tatsächlich unterschiedliche Informationen. Das ist nicht so leicht zu bewerten heute Morgen. Wir hatten die Möglichkeit genutzt und sind mit dem Team heute früh in Belgien gewesen, in der Nähe von Eupen. Da hat die belgische Feuerwehr ein Krisenzentrum eingerichtet. Das waren teils wirklich beeindruckende Bilder. Da sind hunderte Feuerwehrleute und Löschzüge, die sich von dort aus wirklich rüsten, in den Wald reinzugehen. Und ich habe dort mit einer Verantwortlichen der belgischen Feuerwehr gesprochen und die hat mir gesagt, man kann die Lage jetzt aktuell noch nicht besonders positiv, noch negativ bewerten. Die Nacht war wohl so, dass sich der Brand zwar weiter ausgebreitet hat, aber nicht so schnell wie noch in den vergangenen Tagen. Was den Beamten wohl große Sorge bereitet, ist insbesondere die Feuerfront auf deutscher Seite, also die Flammen, die an Monschau angrenzen. Da konzentriert man gerade die Löscharbeiten drauf und da konzentrieren sich auch wirklich alle Kräfte drauf, die einem zur Verfügung stehen. Das heißt, natürlich die belgischen Beamten, aber auch Unterstützung von deutscher Seite. Es waren auch Feuerwehrleute aus Niedersachsen da, die waren eigentlich heute früh oder gestern Nacht angerückt, um in Hürtgenwald zu helfen, wurden aber inzwischen nach hier gebracht, um auszuhelfen. Also wirklich Menschen aus allen Ländern. Auch das niederländische Militär ist vor Ort. Es sollen vielleicht sogar Flugzeuge noch aus Schweden heute kommen und aus Tschechien. Das ist aber noch nicht bestätigt. Das heißt, aktuell konzentriert man sich vor allem auf die Bekämpfung aus der Luft mit Helikoptern. Das soll sich wohl als besonders effektiv zeigen. Aber wie gesagt, man kann es nur schwer einschätzen, denn wir sind inzwischen hier in Monschau. Ich habe auch mit deutschen Kollegen gesprochen. Die sind von einer Erkundungstour zurückgekommen und die haben mir wiederum gesagt, man ist etwas erstaunt über diese Aussagen, denn hier zeigt sich wohl eher das Bild, dass der Wind in Richtung Belgien gedreht hat. Das heißt, die Flammen sollen sich wohl von Monschau etwas entfernen. Auch die Rauchbelastung hat hier zugenommen. Also ich kann hier vor Ort nur den Eindruck teilen. Also die Sonne scheint hier, wir riechen eigentlich kaum Rauch und es scheint aktuell wohl eher zu sein, dass die Flammen sich von Monschau entfernen und die Lage hier sich wohl etwas zu entspannen scheint.
0: Wenn wir auf das Wetter schauen, auf die ganzen Umweltbedingungen, worauf kommt es jetzt an?
4: Ja, du hast es gerade gesagt, worauf es hier ankommt, ist wirklich das Wetter. Denn insbesondere der Wind und auch die Temperaturen und auch ob es regnet, das sind so die entscheidenden Faktoren, wie es hier in den nächsten Stunden weitergeht. Es gibt natürlich einige Parallelen und Unterschiede zu dem Brand im Hürtgenwald. Der Wind ist aber ganz klar die deutlichste Parallele, denn der bestimmt natürlich, ob sich die Flammen weiter ausbreiten, ob sie weiter angefacht werden und auch in welche Richtung sie sich natürlich entwickeln. Ein großer Unterschied ist natürlich im Hürtgenwald, da war eine riesige Herausforderung, dass wir da noch Weltkriegsmunition im Boden haben. Die hat es den Beamten natürlich total erschwert, dort gerade auf dem Boden die Flammen zu bekämpfen. Hier ist es wiederum anders. Weltkriegsmunition gibt es hier nicht. Dafür haben wir wohl eher große Probleme mit der Bodenbeschaffenheit, denn das ist ein Moorgebiet, insbesondere das Torfmoor, was betroffen ist. Das ist ein Material, was extrem gut brennt, was natürlich die Flammen weiter anfacht. Und das Hohe Fenn, das kann man sich vorstellen, das ist so eine Art Weidelandschaft. Das heißt, es sind große Flächen, die auch eben sind, wo der Wind natürlich besonders stark wehen kann. Aktuell ist es wohl nicht allzu stark, das heißt, das Wetter, das hat die Lage jetzt nicht weiter verschärft, aber das sind natürlich große Herausforderungen und ich sage auch, also insbesondere das Wetter ist wohl die Herausforderung, die so ein bisschen darüber entscheidet, wie sich das hier in den nächsten Stunden weiterentwickelt.
0: Pierre, was ist dein Eindruck? Wie arbeiten da eigentlich Deutsche und Belgier, die Rettungskräfte auf beiden Seiten zusammen? Weil man muss ja wissen, Monschau, das liegt ja quasi unmittelbar an der Grenze.
4: Genau, das ist richtig. Wir waren in den vergangenen Tagen auch im Hürtgenwald. Da hatte man so ein bisschen den Eindruck, nach 3 Tagen haben sich da so die Abläufe ziemlich eingespielt. Jetzt ist das hier eine unterschiedliche Lage. Das Feuer, das brennt noch nicht ganz so lange. Aber natürlich auch hier geht man jetzt schon bei einem mehrtägigen Brand. Und ich habe so ein bisschen das Gefühl, die Beamten, die müssen sich hier noch ein bisschen finden, insbesondere in der Absprache. Heute Morgen im Krisenzentrum bei Eupen, da hatte ich die Möglichkeit, mit einem Feuerwehrmann aus Niedersachsen zu sprechen. Der hat mir gesagt, wir sind jetzt seit ein paar Stunden da und es läuft eigentlich ganz gut. Die Beamten, die sprechen dort Deutsch. Die deutsche Gemeinde ist das ja auch in Eupen, das heißt, Deutsch ist da total verbreitet. Die bekommen ihre Informationen, damit können die auch was anfangen. Aber trotzdem, man hat es ja gerade an dem Beispiel gesehen, dass die Feuerwehr in Eupen bzw. in Monschau die Lage unterschiedlich bewerten. Das zeigt, dass die Absprache teilweise vielleicht noch nicht ganz so klar ist. Ich glaube, das ist so aktuell die größte Herausforderung, aber es ist natürlich beeindruckend zu sehen, wie gut das da vor Ort doch koordiniert wird. Das heißt, da sind Menschen mit unterschiedlichen Sprachen und trotzdem ziehen da alle an einem Strang und versuchen ihr Bestmögliches, um die Flammen hier in den Griff zu bekommen.
0: Man ist ja jetzt mit massiven Rettungskräften und mit massiven Feuerwehrkräften dort vor Ort. Aber der ganze Brand, der tobt ja schon seit ein paar Tagen dort, vor allen Dingen auf belgischer Seite. Hat man vor allen Dingen auf deutscher Seite das vielleicht ein bisschen unterschätzt, die Lage?
4: Ja, ich glaube, gerade im Verlauf des gestrigen Tages hat man hier so eine Art Prioritätenwechsel gesehen. Da konnte man im Verlauf des Nachmittags ungefähr absehen, dass sich die Lage im Hürtgenwald etwas entspannt. Und ich hatte den Eindruck, dass ab diesem Zeitpunkt dann doch die Blicke eher hier Richtung Fenn gerichtet wurden. Es ist aber natürlich jetzt schwer zu sagen, ob die Lage unterschätzt wurde. Ich glaube, das sind Dinge, da muss man erstmal die kommenden Tage abwarten und hoffentlich auch abwarten, ob, wenn sich die Lage entspannt hat, dass man da etwas evaluieren kann. Was ist schiefgelaufen? Was hätte man besser machen können. Das ist aber, glaube ich, jetzt zum jetzigen Zeitpunkt hier noch überhaupt nicht die Priorität. Jetzt geht es wirklich erstmal darum, zu gucken, dass man die Lage aktuell in den Griff bekommt. Also die Löscharbeiten, die laufen hier wirklich noch auf Hochtouren. Die Lage ist, wie gesagt, ich habe es gerade eben angesprochen, der Brand, der breitet sich weiter aus. Und ich glaube, der absolute Fokus richtet sich jetzt wirklich darauf, die Lage hier erstmal in den Griff zu bekommen. Und dann kann man im nächsten Schritt schauen, was hätte man vielleicht im Vorfeld besser machen können.
0: Pierre Diekmann zum großen Brand, zum großen Waldbrand in der Nähe von Monschau an der deutsch-belgischen Grenze. Ganz herzlichen Dank für die Information. Entspannung hingegen zeichnet sich im rund 25 Kilometer entfernten Waldbrandgebiet Hürtgenwald ab. Dort konnten etwa 2000 Menschen in ihre Häuser jetzt zurückkehren.
5: Um 20.57 Uhr zeigt sich der Landrat sichtlich erleichtert.
6: Es gibt gute Nachrichten für die Bewohner von Kai. Sie dürfen ab sofort in ihre Häuser zurückkehren.
5: Knapp zwei Stunden später herrscht in Gai für diese Uhrzeit ungewöhnlich viel Verkehr. Die Menschen kehren zurück in ihre Häuser. Einige werden von Angehörigen aus den Nachbarorten nach Hause gefahren.
7: Wir haben am heutigen Abend meine Mutter nach Hause gebracht, nach anderthalb Tagen jetzt. Und die sind jetzt froh, dass sie zu Hause sind. Die Untermieter haben wir dann auch mitgenommen. Die waren bei uns alle untergebracht mit insgesamt noch 6 Katzen.
5: Hinter ihnen liegt eine Zeit des Wartens und Bangens.
7: Also ich persönlich hatte nicht so eine riesengroße Sorge. Aber von meiner Mutter und meiner Frau und so, das war schon, die hatten schon Angst.
5: Erleichterung auch bei den Einsatzkräften im Hürtgenwald. Etwa 1500 von ihnen sind in der Nacht immer noch vor Ort. Die größte Gefahr scheint gebannt.
8: Im Moment sind wir viel mehr dabei, die Glutnester am Boden zu bekämpfen und es so abzulöschen, dass der Brand sich nicht weiter ausbreiten kann.
5: Den Brand vollständig zu löschen, ist seiner Meinung nach aber gar nicht möglich. Das müsse letztlich die Natur selbst regeln.
0: Am Vormittag hat der WDR auch eine Sondersendung zu den Waldbränden gemacht. Mein Kollege Tom Schachtschik hat dort Povi Patel gefragt, wie sie die Lage rund um Hürtgenwald einschätzt.
9: Ich habe heute Morgen mit dem Landrat des Kreises Düren, mit dem Ralf Nolten, sprechen können. Er sagte mir, dass nach aktuellen Schätzungen 350 Hektar verbrannt sind. Das Feuer ist aber unter Kontrolle. Offene Flammen gibt es nicht mehr. Allerdings eben zahlreiche Glutnester noch. Deshalb hatte die Feuerwehr sich dazu entschlossen, also schon in den letzten Stunden und Tagen, eine Schneise zu schlagen. Und zwar wurde eine 3 Meter breite Schneise ringförmig um das brennende Gebiet geschlagen. Heute hat man begonnen, eine weitere Schneise zu schlagen, eine 6 Meter breite, die diesen Ring quasi wie bei einer Torte quasi in der Mitte durchtrennt. Das hat 2 Effekte. Und zwar zum einen soll dadurch verhindert werden, dass wenn sich irgendwo das Feuer nochmal neu entfacht, es nicht wieder überspringen kann auf andere Bereiche. Und der große Vorteil ist vor allen Dingen, durch diese neue Schneise kommen die Rettungskräfte, die Einsatzkräfte, die Feuerwehren noch weiter in das Gebiet rein und können die Löscharbeiten viel näher erledigen und vom Boden aus quasi die Glutnester löschen.
10: Das Feuer ist unter Kontrolle, das ist auf jeden Fall die sehr, sehr gute Nachricht. Mhm. Du bist ja jetzt auch in Gai. Die Anwohner konnten gestern Abend auch wieder zurück nach Hause. Wie ist denn die Stimmung denn heute am Sonntagmorgen? Wie haben die Menschen wieder schlafen können?
9: Ja, es sind noch nicht so viele da. Ich hatte eigentlich erwartet, es wären mehr Menschen hier. Aber man riecht hier zum Beispiel noch ganz deutlich den Brandgeruch. Der liegt noch hier in der Luft. Und man merkt jetzt auch, also so in der vergangenen halben Stunde, dass immer wieder Autos hier hinkommen und Menschen halt zurückkehren. Die Stimmung, kann man schlecht beschreiben, bedrückend schon auch ein bisschen. Also uns hatten ein paar Anwohner angesprochen, oder wir haben die angesprochen und die sagten, ist schon ein komisches Gefühl, jetzt nach Hause zu kommen. Dazu muss man auch wissen, dass Gai immer noch abgesperrt ist. Das heißt, es wird von Polizei noch gesichert, weil eben noch nicht alle Bewohner zurückgekehrt sind. Stattdessen achtet man darauf, dass wirklich nur die Menschen in diesen Ort rein können, die hier leben oder wie wir hier berichten wollen.
0: Was definitiv in Erinnerung bleiben wird von dieser Waldbrandlage, ist die große Hilfsbereitschaft in der Eifel. Einige Bauern haben sich auf ihre Traktoren gesetzt und Wasser besorgt. Viele Menschen haben spontan die Einsatzkräfte mit Essen und Trinken unterstützt. Die Menschen in den Waldbrandgebieten, sie halten zusammen.
11: Sie sind 2 von etlichen Helfern, die sich auf den Weg nach Hürtgenwald gemacht haben. Melvin Hunz und Achim Kochs sind mit Trecker und Tankanhänger aus Stolbeck gekommen, um zu helfen.
12: Wir hatten vor 4 Jahren die Flutkatastrophe, das Hochwasser, da sind die Jungs alle runtergekommen, also kommen wir jetzt auch hoch. Und man hilft sich halt dann, ne? So, hast du was, kannst du was, was hast du, was kannst du, und dann läuft das.
11: Die freiwilligen Helfer bringen das Wasser dahin, wo es gebraucht wird. Zu den Brandschneisen oder an andere wichtige Punkte. Aber auch zu den Pools, an denen die Helikopter auftanken. Denn das Hydrantennetz ist teilweise überlastet. Die Menschen rücken in der Not zusammen. Und für die hauptamtlichen Helfer vor Ort ist die Unterstützung essentiell.
13: Wir brauchen immer viele Landwirte und viele Unternehmer, die uns nicht nur mit den Güllefässern unterstützen, auch mit großen Maschinen, die uns dann eben halt auch Brandschneisen freilegen. Mit dem Vorwader, mit dem Harvester, mit dem Schlepper und auch mit Raupen. Die stehen uns alle hier zur Verfügung, haben sich alle angemeldet. Das ist super gut.
11: Aber nicht nur schweres Gerät ist gefragt, die Einsatzkräfte müssen auch essen. Dafür sorgt unter anderem Thorsten Strauch.
14: Der Großteil davon hat die Freizeit und ihr Herz hier gegeben. Und das machen wir dann auch. Wenn wir Beitrag leisten können, super.
11: Auch Hanne und Sebastian Mohr greifen zu. Sie sind aus einem der Nachbarorte und jetzt mit der Feuerwehr im Dauereinsatz an ihrem Hochzeitstag.
15: Ja, den haben wir uns tatsächlich ein bisschen anders vorgestellt. Aber wir sind sowieso 24/7 für die Feuerwehr und für die Löschgruppe Großau da. Und natürlich auch hier im Einsatz, weil wir direkt betroffen sind in dem Waldgebiet. Das grenzt direkt an unseren Ort und deswegen sind wir hier mit Leib und Seele dabei.
11: Der Brand nimmt die Menschen hier mit und schweißt sie zusammen. Viele gehen an ihre Grenzen. Melvin und Achim sind gestern bis Mitternacht gefahren. Heute könnte es wieder lang werden.
12: So lange, wie es halt irgendwie notwendig ist, denke ich mal.
16: Ja, wir sind auch zu zweit hier, damit wir uns halt abwechseln können.
12: Ja.
16: Damit es nicht zu anstrengend für die einzelne Person wird.
11: Im Laufe des Nachmittags entspannt sich die Lage etwas. Einige, die schon lange auf den Beinen sind, können sich ausruhen. Vergessen wird diesen Brand hier keiner. Auch wegen der Solidarität, die sie erlebt haben.
0: Extreme Temperaturen und tausende Hitzetote in den vergangenen Wochen. Um die Menschen besser zu schützen, haben die SPD-Ministerinnen und SPD-Minister nun einen gemeinsamen Aktionsplan vorgelegt. In dem Papier, das mehreren Medien vorliegt, wird unter anderem ein nationaler Hitzeaktionsplan gefordert. Zudem sollen Beschäftigte besser vor extremen Temperaturen geschützt und der Umgang mit dem Klimawandel im Grundgesetz verankert werden. Das fordern zumindest die SPD-Bundesministerinnen und die SPD-Bundesminister. Die Union lehnt das bislang ab. Russland hat erneut die Ukraine mit ballistischen Raketen und Drohnen angegriffen. Dabei wurden landesweit mindestens 3 Menschen getötet. In Kiew gab es Explosionen und Brände in 2 Bezirken. Die Menschen wurden aufgefordert, in ihre Schutzräume zu bleiben. Die Ukraine wiederum griff nach russischen Angaben zahlreiche Ziele in der Region Moskau mit Drohnen an. Auch hier gab es Berichte über Todesopfer. In einem Lager des Online-Versandhandels Whiteberries brach ein Großfeuer aus. Beim Busunglück in Ungarn sind offiziellen Angaben zufolge in der Nacht 12 Menschen gestorben. Mehrere Personen wurden schwer verletzt. Der Bus mit polnischem Kennzeichen kam auf der Autobahn von der Fahrbahn ab und kippte um. Nach ersten Erkenntnissen der Polizei war der Fahrer am Lenkrad eingeschlafen. Immer mehr Menschen aus Syrien wird in Deutschland der Status als Flüchtling aberkannt. Das geht aus einer Antwort der Bundesregierung auf eine Anfrage der Linksfraktion hervor. Demnach verloren im ersten Halbjahr gut 23% der Geflüchteten ihren Schutzstatus. Zum Vergleich, im vergangenen Jahr waren es 3,7%. Ein Grund für den Anstieg ist die veränderte Sicherheitslage in Syrien. Dort war 2024 der Diktator Assad gestürzt worden. Marokkanische Sicherheitskräfte haben mehr als 100 Migranten bei dem Versuch festgenommen, nach Ceuta zu gelangen. Der befürchtete zweite massenhafte Grenzübertritt blieb aber aus. Vor 2 Wochen schafften es nach Schätzungen bis zu 80.000, meist junge Menschen, die Grenze zu überwinden. Die meisten wurden zurückgeschickt. Aber tausende Minderjährige sind erstmal in Ceuta geblieben.
17: Seit mehr als 2 Wochen leben sie auf einem Sportplatz in Ceuta. Junge Frauen und Mädchen, die meisten von ihnen aus Marokko. Ihre Hoffnung, irgendwie auf das europäische Festland kommen, denn einfach so abgeschoben werden können die Minderjährigen nicht. Wir danken der spanischen Regierung sehr für die Unterstützung. Es tut uns leid, dass wir Marokkaner in Spanien hier in Ceuta Chaos verursacht haben. Es tut uns sehr leid. Ahmed Enfedal hilft mit seiner Nachbarschaftsinitiative Principe Alfonso den jungen Frauen seit ihrer Ankunft. Was wir im Moment machen, ist, sie zu beraten, ihnen ein paar Informationen, ihnen Schutz und etwas zu essen zu geben, damit sie in einer halbwegs würdevollen Situation sind, damit sie sich als Menschen würdig fühlen, nicht auf der Straße leben und nicht ziellos umherirren. Es sind noch immer mehr als 1000 Minderjährige in Ceuta. Auch zwei Wochen nach ihrer Ankunft haben sie die Hoffnung nicht aufgegeben. Ich will mein Leben in den Griff bekommen und in Sicherheit sein. Ich will eine Zukunft haben. Verstehst du? Ich will einfach meinen Traum verwirklichen. Ich will ins Ausland gehen, wie alle anderen hier auch. Weil die Aufnahmezentren überlastet sind, haben viele von ihnen keine Bleibe. Einige schlafen auf der Straße, andere improvisieren. Es gibt hier eine Lagerhalle, die für nichts genutzt wird. Wir haben uns dort Schlafplätze eingerichtet und dort schlafen wir. Und sie bringen uns eine Mahlzeit am Tag. Entlang der Küste patrouillieren Boote der Guardia Civil und auch an Land sind die Einsatzkräfte in Bereitschaft. Der befürchtete zweite Ansturm bleibt zwar aus, dennoch gibt es etwa 300 Festnahmen kurz vor der spanischen Grenze. Für die Mädchen in Ceuta bleibt die Lage schwierig. Vor allem die Ungewissheit treibt viele von ihnen um. Wir sind hierher nach Spanien gekommen, um zu arbeiten. Und wir sind bereit zu arbeiten und voranzukommen. Wir wollen nur wissen, ob die spanischen Behörden eine Lösung für uns finden werden oder nicht. Bis sich die Lage an der spanisch-marokkanischen Grenze wieder beruhigt hat, wird es wohl noch etwas dauern. Denn in den sozialen Medien machen unter jungen Marokkanern offenbar schon neue Termine die Runde.
0: Im US-Bundesstaat Hawaii haben die Ausläufer von Hurricane Lala schwere Schäden verursacht. Die Windgeschwindigkeiten lagen bei bis zu 120 Kilometern pro Stunde. In Zehntausenden Haushalten fiel der Strom aus, Straßen wurden überflutet und Flughäfen gesperrt. Das US-Hurricane-Zentrum warnt weiterhin vor Sturm, Starkregen und Erdrutschen. Heute neben Wolken teilweise länger sonnig, von Brandenburg bis nach Ostbayern erst noch Regen ab dem Nachmittag, vor allem zwischen Donau, Mosel und Main. Teilweise unwetterartige Schauer und Gewitter, zum Teil schwül bei 20 bis 33 Grad. In diesem Sommer jagt ja eine Hitzewelle die nächste. Wer sich da etwas Abkühlung durch eine eigene Klimaanlage wünscht, muss sich aber auf lange Wartezeiten einstellen, denn die Auftragsbücher der Branche sind voll. Erfunden wurde die Klimaanlage übrigens in den USA vor mehr als 120 Jahren. Dort ist ein Büro oder eine Wohnung ohne Aircondition kaum noch vorstellbar.
18: Heiß, heiß, heißer als die Hölle, ruft der berühmte Straßenmusiker am Times Square seinen Fans zu. 40 Grad in diesem Sommer. Wer kann, sucht Schatten, wedelt sich Luft zu oder flüchtet dorthin, wo es kühl ist. Ohne Klimaanlage ist der Alltag in Amerikas Metropole heute kaum noch vorstellbar.
19: Zu Hause, überall. Ich schlafe auch mit Klimaanlage. Es ist sehr heiß. Wenn mir zu heiß ist, schaffe ich nichts. Dann bin ich einfach nicht produktiv.
18: Die Erfolgsgeschichte beginnt vor mehr als 120 Jahren hier in Brooklyn. 1902 soll der junge Ingenieur Willis Carey in der Druckerei eigentlich nur ein Problem lösen. Feuchte Sommerluft lässt das Papier aufquellen, der Farbdruck wird ungenau. Carey entwickelt eine Maschine, die Luft kühlt und trocknet, die Grundlage für die moderne Klimaanlage. Der New Yorker Autor Salvatore Basil hat ihre Geschichte erforscht. Es war eine der ersten kommerziellen Klimaanlagen. Sie ermöglichte den Druckern, den ganzen Sommer über zu arbeiten, ohne ihr Material zu ruinieren und ohne darauf warten zu müssen, dass die Luftfeuchtigkeit sank. Eine technische Lösung wird zum Wirtschaftsfaktor. Bald können Fabriken auch im schwülheißen Sommer zuverlässig produzieren. Büros, Geschäfte und die New Yorker Börse werden unabhängig von der Hitze. Die Klimaanlage verändert, wie und wo Amerika arbeitet, wohnt und wächst und tritt von hier ihren Siegeszug um die Welt an. Mehr als 100 Jahre später wieder in Brooklyn. Bei Brooks Appliances stehen die Klimaanlagen gleich auf dem Bürgersteig. Steve Lucchesi verkauft sie hier seit Anfang der 90er Jahre. Wenn die erste Hitzewelle kommt, beginnt das Weihnachtsgeschäft mitten im Sommer. Für uns ist das wie Weihnachten. Das Geschäft zieht dann enorm an. An einem Samstag, unserem stärksten Verkaufstag, können wir 50 Klimaanlagen an einem einzigen Tag verkaufen. Für seine Kunden sind sie längst kein Luxus mehr, sondern notwendig, um durch den heißen Sommer zu kommen. Bei Hitze und hoher Luftfeuchtigkeit fühlt man sich wie eingeschlossen. Ohne Klimaanlage wüsste ich gar nicht, was ich machen würde. Doch genau diese Abhängigkeit wird in einer immer heißeren Welt zum Dilemma. Denn Klimaanlagen schützen vor gefährlicher Hitze, verbrauchen gleichzeitig aber viel Energie. Erneuerbare Energien sind hier die Antwort. Wir brauchen den politischen Willen, diese schnell auszubauen und uns so rasch wie möglich von fossilen Energien zu lösen. Die Erfindung aus Brooklyn hat die Welt verändert. Jetzt geht es darum, weiter zu kühlen, ohne den Planeten dabei noch weiter aufzuheizen.
0: Seit Tagen halten uns die Waldbrände in Nordrhein-Westfalen in Atem und momentan hat sich das ganze Geschehen ein bisschen verlagert und zwar Richtung deutsch-belgische Grenze. Das bespreche ich jetzt mit meinem Kollegen Luca Benincasa. Luca, kannst du uns mal ein kurzes Update geben? Wo müssen wir momentan gerade hinschauen? Ich glaube, das Ganze spielt sich rund um diesen eigentlich niedlichen Touristenort Monschau ab.
20: Absolut richtig. Das ist quasi auf deutscher Seite dieser Waldbrände das Epizentrum. Ganz aktuell brennt es aber in Belgien, also auf der belgischen Seite und zwar in einem wirklich großen Ausmaß. Wir sehen hier diese ja wirklich dystopischen Bilder im Hohen Venn. Brennt es in Belgien auf einer Fläche von, ich habe es mir notiert, 2700 Hektar. Der Wald oder der Brand im Hürtgenwald, das hatte eine Fläche von 300 Hektar. Also wir haben hier ein Vielfaches der Größe vom Hürtgenwald. Also der Brand ist wirklich groß, groß, groß. 3800 Fußballfelder in etwa. Und die Lage in der Nacht, die ist einigermaßen stabil geblieben. Also es hat sich, weil es sehr windstill geblieben ist, nicht weiter drastisch verschlimmert die Lage. Es bleibt aber trotzdem angespannt, weil Bernd, du hast es gesagt, dieser Brand, wir aus unserer deutschen Perspektive zumindest, da achten wir ganz genau drauf, weil es sind nicht viele Kilometer bis eben zur deutschen Grenze und dann auch zu dem Ort Monschau.
0: Was können jetzt die Einsatzkräfte tun, um zu verhindern, dass das Ganze jetzt auch noch auf Monschau übergreift?
20: Es wird gelöscht, ohne Ende, könnte man sagen. Zu Land, zu Wasser, aus der Luft wird gelöscht. Es werden Schneisen geschlagen, es werden Felder umgepflügt, es werden Felder gewässert im Vorhinein schon, um einfach zu verhindern, dass sich das Feuer dann einfach weiter ausbreitet. Klar, je feuchter es ist, desto schwieriger hat es das Feuer dann auch am Ende. Aber lass uns nochmal schnell auf diesen Ort Monschau schauen. Ich habe Bilder vorbereitet. Wir sehen es hier einmal die Heranfahrt. Dieses Örtchen, 12.000 Einwohner groß, südlich von Aachen, bei Touristen beliebt, liegt eben nur 2 Kilometer entfernt von der belgischen Grenze. Und quasi fast dahinter erstreckt sich eben dieses Feuer, was auch dann dazu geführt hat, dass die Behörden in Monschau eine Warnung ausgesprochen haben. Auch hier habe ich einen Screenshot vorbereitet von der Nina-Warn-App. Und da gibt es eben eine dringende Empfehlung zur Evakuierung für mehrere Ortsteile westlich des Messeweges in Monschau. Und das ist noch keine direkte Aufforderung, die Häuser zu verlassen, aber schon der dringende Rat, dass die Menschen das doch tun sollten, weil mit eben starker Rauchentwicklung gerechnet wird. Und weiter wird eben geraten, dass sich auch andere Menschen, auch aus anderen Ortsteilen der Stadt Monschau, einfach darauf vorbereiten sollten, dass es zu einer Evakuierung kommen könnte. Bedeutet, Koffer vorsorglich packen, wichtige Dokumente bereitlegen, um dann im Ernstfall wirklich dann auch die Häuser verlassen zu müssen. Aktuell ist es nur in Anführungszeichen eine Empfehlung.
0: Also schlimme Situation für die Menschen dort, wenn man eben alles packen soll für den Fall, dass man evakuiert wird. Jetzt schauen wir vielleicht mal nach Ungarn. Dort hat sich ein schlimmer Busunfall ereignet, vor allen Dingen auch mit sehr vielen Toten.
20: Das ist genau richtig. Also diese Meldung ist noch gar nicht so lange her. Auf der Autobahn M3, 140 Kilometer östlich von Budapest, hat sich das Ganze ereignet in der Nacht schon. Und hier sehen wir die Bilder. Dieser Reisebus mit polnischem Kennzeichen, der ist von der Fahrbahn abgekommen, dann in den Straßengraben gestürzt. Und aktuell weiß man noch nicht so richtig, wie das passieren konnte. Die Ermittlungen laufen und konzentrieren sich aber aktuell auf den Fahrer. Der soll eingeschlafen sein am Steuer. Das ist die erste Vermutung der Behörden. Abschließend geklärt ist das noch nicht. Und Bernd, du hast es gesagt, viele Menschen sind gestorben. Aktuell sind wir bei 12 Toten, die dort zu beklagen sind. So die ungarischen Behörden, einige Menschen auch verletzt. Und jetzt geht es eben darum zu klären, wie konnte das denn passieren?
0: So, jetzt müssen wir auch noch mal ein bisschen weiter weggehen und dort auf eine Katastrophe schauen. Genauer gesagt in Indonesien, da hat es ein schweres Erdbeben gegeben. Und jetzt werden ja erst so die ganzen Ausmaße deutlich.
20: Ja, absolut richtig. Es gab das Erdbeben der Stärke 7,7. Das ist schon ordentlich. Also in dieser Region gab es 1992 mal ein Erdbeben mit der Stärke 7,2. Jetzt hat es lange gedauert, bis das übertroffen wurde. 7,7. Es sind viele, viele Gebäude eingestürzt, Infrastruktur zerstört. Das macht es den Helferteams nicht gerade leicht, dort überall an den Ort zu kommen, wo man denn gebraucht wird. Natürlich wird viel gesucht unter Trümmern. Und das ist nämlich gerade noch das ganz große Thema, dass mehr als tausende Menschen in Indonesien noch als vermisst gelten. Da gibt es ja diese, ich sag mal, magische Marke von 72 Stunden. Also das ist das Zeitfenster, in dem die Chancen noch gut stehen, dass man Menschen unter Trümmer dann auch noch lebend finden kann. Danach sinken die Überlebenschancen rapide. Es wird viel getan. Hier auf den Bildern sehen wir, dass auch Krankenhäuser zerstört wurden und die Patienten in Zelten auf dem Parkplatz erstmal untergebracht sind. Also eine wirklich schlimme Lage in Indonesien. Die Opferzahlen korrigieren sich auch nach oben. Aktuell sprechen wir von mindestens 51 Toten und Hunderten Verletzten.
0: Also im Update heute Waldbrand, Busunfall, Erdbeben. Jetzt müssen wir einfach mal einen Cut machen, weil ich glaube, bei so vielen schlimmen Nachrichten aus aller Welt brauchen wir einfach mal ein paar schöne Bilder. Und ich wünsche mir einfach auch ein paar tierisch schöne Bilder.
20: Bernd, und wenn du dir was wünschst, dann erfülle ich das doch liebend gerne. Ich habe Bilder mitgebracht aus China. Ja, und da beißt Mama Panda einmal genüsslich in den Bambus. Und es sind Bilder des ersten Babys, das in China geboren wurde, in diesem Jahr in einer Aufzuchtstation. 2 Monate ist das schon her. Und jetzt wurde dieses kleine Baby erstmals der Öffentlichkeit präsentiert. Mutter und Kind mussten sich erstmal ein bisschen beschnuppern, wie es hieß. Aber das hat schnell geklappt. Und hier wird gut aufgepasst auf das Kleine. Also dem kleinen Baby, Panda-Baby, geht es gut. Der Mama auch. Und noch eine positive Nachricht, auch die Population der freilebenden Pandas in China, der geht es gut. Von 1.000 Exemplaren ungefähr in den 80ern, jetzt schon bei 2.000. Also auch das mal eine schöne Entwicklung.
0: Also wird es auch weiter so schöne Bilder geben. Ich finde Pandabären immer schon süß, aber Pandabären-Babys, das ist wirklich sehr, sehr süß. Vielen Dank für dieses Update, Luca Bienenkasser.
20: Sehr gerne.
0: Guten Tag, hier ist die Tagesschau in 100 Sekunden. Vorbereitung auf mögliche Evakuierung in der Gemeinde Monschau in Nordrhein-Westfalen. Der Grund ist ein Feuer in Belgien, das 3 Kilometer von der Grenze entfernt ist. Entspannung im nahegelegenen Waldbrandgebiet bei Hürtgenwald. Dort konnten etwa 2000 Bewohner wieder in ihre Häuser zurück. Gegenseitige Angriffe im Krieg zwischen Russland und der Ukraine. Bei russischen Attacken wurden mindestens 3 Menschen getötet. Die Ukraine griff zahlreiche Ziele im Raum Moskau an. Auch von dort werden Tote gemeldet. Zudem wurde ein Lager des Online-Versandhandels Whiteberries getroffen. Immer mehr Syrer in Deutschland verlieren Schutzstatus als Flüchtling. Im ersten Halbjahr waren es rund 23%. Das geht aus einer Antwort der Bundesregierung auf eine Anfrage der Linksfraktion hervor. Im vergangenen Jahr waren es 3,7%. Ein Grund ist die veränderte Sicherheitslage in Syrien. Schwere Schäden durch Hurricane Lala auf Hawaii. Mit Windgeschwindigkeiten von bis zu 120 Kilometern pro Stunde zog der Hurricane dicht an Hawaiis Küste vorbei. In zehntausenden Haushalten fiel der Strom aus, Straßen wurden überflutet und Flughäfen gesperrt. Mindestens 12 Tote bei Busunglück in Ungarn. Laut Behörden gibt es auch viele Verletzte. Der Reisebus mit einer Pilgergruppe kam auf der Autobahn von der Fahrbahn ab und kippte um. Nach ersten Erkenntnissen der Polizei war der Fahrer am Lenkrad eingeschlafen. Das Wetter. Heute neben Wolken teilweise länger sonnig. Ab Nachmittag vor allem zwischen Donau, Mosel und Main einige unwetterartige Schauer. Höchstwerte von 20 bis 33 Grad. In Nordrhein-Westfalen halten Waldbrände die Menschen weiter in Atem. Die Behörden riefen 5000 Einwohner des grenznahen Ortes Monschau auf, sich vorsorglich auf eine Evakuierung vorzubereiten. Der Grund ist eine ausgedehnte Feuerfront in einem Naturschutzgebiet im benachbarten Belgien. Sie ist nur noch 3 Kilometer von der deutschen Grenze entfernt.
1: Der Blick von Monschau in Richtung belgischer Grenze zeigt, wie nah das Feuer schon gekommen ist. Auf einem Ferienbauernhof in Mützenich sind am Abend alle alarmiert.
2: Nachdem die aktuelle Meldung kam, wir müssen uns auf eine Evakuierung einstellen, vorbereiten. Also meine Nerven waren -10. Jetzt, nachdem man Plan B stehen hat, man weiß, man hat alle wichtigen Unterlagen mal eingepackt. Man hat einen Plan B, wohin mit den Tieren, wie kriegt man die Tiere transportiert, dann geht's wieder.
1: Ständig kommen benachbarte Landwirte an ihrem Hof vorbei und holen sich Wasser, um damit die Waldränder und Wiesen Richtung Grenze schon mal vorbeugend zu wässern.
3: 2011 ist ja schon mal ein Waldbrand fast an der gleichen Stelle gewesen. Dann kriegt man manchmal mit der Angst zu tun. Ja.
1: Aber was genau passiert mit den 200 Tieren, wenn die Ortschaft und der Hof tatsächlich evakuiert werden müssen?
3: Wir sind vorbereitet, also wir könnten innerhalb von 2 Stunden hier unseren kompletten Tierbestand evakuieren auf andere Betriebe. Also wir haben Betriebe, wo die Rinder hin könnten, wir haben einen Betrieb, wo die Kälber hin könnten, wir haben noch einen Betrieb, wo die Kühe dann hin könnten.
1: Und auch alle Feriengäste wissen Bescheid. Die meisten sind trotz der Warnung vorerst geblieben.
2: Kurz darauf hat eine Familie sich zur Abreise entschlossen. Die anderen hatten erst mal offen gehalten.
1: Das Verständnis bei den Gästen ist jedenfalls groß, dass ihr Urlaub ganz plötzlich enden könnte.
0: In Monschau begrüße ich jetzt meinen Kollegen Pierre Dickmans. Pierre, wie sieht es dort in Monschau? Das ist ja direkt an der deutsch-belgischen Grenze. Eigentlich ein süßer kleiner Touristenort. Wie sieht es da momentan aus? Es gibt da ganz unterschiedliche Meldungen. Sollen die Menschen nun den Ort verlassen oder nicht?
4: Ja, aktuell sind die Informationen aus der Nacht, bleiben weiter aktuell. Es gibt eine dringende Bitte, die Orte, zum Beispiel Kalter Herberg, zu verlassen. Das ist aber, wie gesagt, keine Aufforderung. Also die Leute, die müssen nicht evakuiert werden. Die Beamten, die bitten einfach nur darum. Meine Kollegin Sabine Rieck, die ist gerade vor Ort, mit der konnte ich gerade eben sprechen, die hat mir gesagt, die Menschen, die kommen dem wohl auch nach. Viele kommen, das ist eine ländlich geprägte Region hier. Das heißt, man ist bestens vernetzt. Das heißt, die Menschen, die kommen unter bei Familie, Freunden oder Verwandten. Für diejenigen, die das nicht können, gibt es ein Notzentrum hinter mir, was das Deutsche Rote Kreuz eingerichtet hat. Hier werden die Menschen versorgt mit etwas zu trinken. Hier können sie sich stärken. Aktuell wird das aber noch nicht sehr stark angenommen, das Angebot. Es sind vielleicht 5 bis 10 Leute, die in diesem Notfallzentrum hinter mir sind. Aber es besteht auf jeden Fall die Möglichkeit. Hier wird alles getan und zur Verfügung gestellt, damit die Menschen irgendwo hin können. Aktuell ist das aber eher eine Sorge, die hier ist, aber auf jeden Fall noch keine Panik. Ich habe auch mit ein paar Menschen gesprochen, die hier auf den Straßen unterwegs sind oder teilweise beim Bäcker heute Morgen ihre Brötchen geholt haben. Die haben mir gesagt, natürlich haben wir Angst, natürlich beobachten wir die Lage aktuell. Es ist jetzt aber aktuell keine große Rauchentwicklung zu spüren. Und das heißt, es ist weniger jetzt eine Art von Angst, die sich hier breit macht, sondern eher eine große Sorge. Die Menschen, die verfolgen die Nachrichten, die Menschen, die schauen auf die Informationen der Behörden. Aber man ist hier doch noch relativ, sage ich mal, ruhig und beobachtet einfach die Lage.
0: So, jetzt schauen wir uns mal den Brand genauer an. Wie breitet der sich denn momentan aus? Der kommt ja aus Richtung Belgien.
4: Mhm. Ja, da erreichen uns tatsächlich unterschiedliche Informationen. Das ist nicht so leicht zu bewerten heute Morgen. Wir hatten die Möglichkeit genutzt und sind mit dem Team heute früh in Belgien gewesen, in der Nähe von Eupen. Da hat die belgische Feuerwehr ein Krisenzentrum eingerichtet. Das waren teils wirklich beeindruckende Bilder. Da sind hunderte Feuerwehrleute und Löschzüge, die sich von dort aus wirklich rüsten, in den Wald reinzugehen. Und ich habe dort mit einer Verantwortlichen der belgischen Feuerwehr gesprochen und die hat mir gesagt, man kann die Lage jetzt aktuell noch nicht besonders positiv, noch negativ bewerten. Die Nacht war wohl so, dass sich der Brand zwar weiter ausgebreitet hat, aber nicht so schnell wie noch in den vergangenen Tagen. Was den Beamten wohl große Sorge bereitet, ist insbesondere die Feuerfront auf deutscher Seite, also die Flammen, die an Monschau angrenzen. Da konzentriert man gerade die Löscharbeiten drauf und da konzentrieren sich auch wirklich alle Kräfte drauf, die einem zur Verfügung stehen. Das heißt, natürlich die belgischen Beamten, aber auch Unterstützung von deutscher Seite. Es waren auch Feuerwehrleute aus Niedersachsen da, die waren eigentlich heute früh oder gestern Nacht angerückt, um in Hürtgenwald zu helfen, wurden aber inzwischen nach hier gebracht, um auszuhelfen. Also wirklich Menschen aus allen Ländern, auch das niederländische Militär ist vor Ort. Es sollen vielleicht sogar Flugzeuge noch aus Schweden heute kommen und aus Tschechien, das ist aber noch nicht bestätigt. Das heißt, aktuell konzentriert man sich vor allem auf die Bekämpfung aus der Luft mit Helikoptern. Das soll sich wohl als besonders effektiv zeigen. Aber wie gesagt, man kann es nur schwer einschätzen, denn wir sind inzwischen hier in Monschau. Ich habe auch mit deutschen Kollegen gesprochen, die sind von einer Erkundungstour zurückgekommen und die haben mir wiederum gesagt, man ist etwas erstaunt über diese Aussagen, denn hier zeigt sich wohl eher das Bild, dass der Wind in Richtung Belgien gedreht hat. Das heißt, die Flammen sollen sich wohl von Monschau etwas entfernen. Auch die Rauchbelastung hat hier zugenommen. Also ich kann hier vor Ort nur den Eindruck teilen. Also die Sonne scheint hier, wir riechen eigentlich kaum Rauch und es scheint aktuell wohl eher zu sein, dass die Flammen sich von Monschau entfernen und die Lage hier sich wohl etwas zu entspannen scheint.
0: Wenn wir auf das Wetter schauen, auf die ganzen Umweltbedingungen, worauf kommt es jetzt an?
4: Ja, du hast es gerade gesagt, worauf es hier ankommt, ist wirklich das Wetter. Denn insbesondere der Wind und auch die Temperaturen und auch ob es regnet, das sind so die entscheidenden Faktoren, wie es hier in den nächsten Stunden weitergeht. Es gibt natürlich einige Parallelen und Unterschiede zu dem Brand im Hürtgenwald. Der Wind ist aber ganz klar die deutlichste Parallele, denn der bestimmt natürlich, ob sich die Flammen weiter ausbreiten, ob sie weiter angefacht werden und auch in welche Richtung sie sich natürlich entwickeln. Ein großer Unterschied ist natürlich im Hürtgenwald, da war eine riesige Herausforderung, dass wir da noch Weltkriegsmunition im Boden haben. Die hat es den Beamten natürlich total erschwert, dort gerade auf dem Boden die Flammen zu bekämpfen. Hier ist das wiederum anders. Weltkriegsmunition gibt es hier nicht. Dafür haben wir wohl eher große Probleme mit der Bodenbeschaffenheit, denn das ist ein Moorgebiet, insbesondere das Torfmoor, was betroffen ist. Das ist ein Material, was extrem gut brennt, was natürlich die Flammen weiter anfacht. Und das hohe Fenn, das kann man sich vorstellen, das ist so eine Art Weidelandschaft. Das heißt, es sind große Flächen, die auch eben sind, wo der Wind natürlich besonders stark wehen kann. Aktuell ist es wohl nicht allzu stark, das heißt, das Wetter, das hat die Lage jetzt nicht weiter verschärft, aber das sind natürlich große Herausforderungen und ich sage auch, also insbesondere das Wetter ist wohl die Herausforderung, die so ein bisschen darüber entscheidet, wie sich das hier in den nächsten Stunden weiterentwickelt.
0: Pierre, was ist dein Eindruck? Wie arbeiten da eigentlich Deutsche und Belgier, die Rettungskräfte auf beiden Seiten zusammen? Weil man muss ja wissen, Monschau, das liegt ja quasi unmittelbar an der Grenze.
4: Genau, das ist richtig. Wir waren in den vergangenen Tagen auch im Hürtgenwald. Da hatte man so ein bisschen den Eindruck, nach 3 Tagen haben sich da so die Abläufe ziemlich eingespielt. Jetzt ist das hier eine unterschiedliche Lage. Das Feuer, das brennt noch nicht ganz so lange. Aber natürlich auch hier geht man jetzt schon von einem mehrtägigen oder ist man bei einem mehrtägigen Brand. Und ich habe so ein bisschen das Gefühl, die Beamten, die müssen sich hier noch ein bisschen finden, insbesondere in der Absprache. Heute Morgen im Krisenzentrum bei Eupen, da hatte ich die Möglichkeit, mit einem Feuerwehrmann aus Niedersachsen zu sprechen. Der hat mir gesagt, wir sind jetzt seit ein paar Stunden da und es läuft eigentlich ganz gut. Die Beamten, die sprechen dort Deutsch. Die deutsche Gemeinde ist das ja auch in Eupen, das heißt, Deutsch ist da total verbreitet. Die bekommen ihre Informationen, damit können die auch was anfangen. Aber trotzdem, man hat es ja gerade an dem Beispiel gesehen, dass die Feuerwehr in Eupen bzw. in Monschau die Lage unterschiedlich bewerten. Das zeigt, dass die Absprache teilweise vielleicht noch nicht ganz so klar ist. Ich glaube, das ist so aktuell die größte Herausforderung. Aber es ist natürlich beeindruckend zu sehen, wie gut das da vor Ort doch koordiniert wird. Das heißt, da sind Menschen mit unterschiedlichen Sprachen und trotzdem ziehen da alle an einem Strang und versuchen ihr Bestmögliches, um die Flammen hier in den Griff zu bekommen.
0: Man ist ja jetzt mit massiven Rettungskräften und mit massiven Feuerwehrkräften dort vor Ort. Aber der ganze Brand, der tobt ja schon seit ein paar Tagen dort, vor allen Dingen auf belgischer Seite. Hat man vor allen Dingen auf deutscher Seite das vielleicht ein bisschen unterschätzt, die Lage?
4: Ja, ich glaube, gerade im Verlauf des gestrigen Tages hat man hier so eine Art Prioritätenwechsel gesehen. Da konnte man im Verlauf des Nachmittags ungefähr absehen, dass sich die Lage im Hürtgenwald etwas entspannt. Und ich hatte den Eindruck, dass ab diesem Zeitpunkt dann doch die Blicke eher hier Richtung Fenn gerichtet wurden. Es ist aber natürlich jetzt schwer zu sagen, ob die Lage unterschätzt wurde. Ich glaube, das sind Dinge, da muss man erstmal die kommenden Tage abwarten und hoffentlich auch abwarten, ob, wenn sich die Lage entspannt hat, dass man da etwas evaluieren kann. Was ist schiefgelaufen? Was hätte man besser machen können? Das ist aber, glaube ich, jetzt zum jetzigen Zeitpunkt hier noch überhaupt nicht die Priorität. Jetzt geht es wirklich erstmal darum, zu gucken, dass man die Lage aktuell in den Griff bekommt. Also die Löscharbeiten, die laufen hier wirklich noch auf Hochtouren. Die Lage ist, wie gesagt, ich habe es gerade eben angesprochen, der Brand, der breitet sich weiter aus. Und ich glaube, der absolute Fokus richtet sich jetzt wirklich darauf, die Lage hier erstmal in den Griff zu bekommen. Und dann kann man im nächsten Schritt schauen, was hätte man vielleicht im Vorfeld besser machen können.
0: Pierre Diekmann zum großen Waldbrand in der Nähe von Monschau an der deutsch-belgischen Grenze. Ganz herzlichen Dank für die Information. Entspannung hingegen zeichnet sich im rund 25 Kilometer entfernten Waldbrandgebiet Hürtgenwald ab. Dort konnten etwa 2000 Menschen in ihre Häuser jetzt zurückkehren.
5: Um 20.57 Uhr zeigt sich der Landrat sichtlich erleichtert.
6: Es gibt gute Nachrichten für die Bewohner von Kai. Sie dürfen ab sofort in ihre Häuser zurückkehren.
5: Knapp zwei Stunden später herrscht in Kai für diese Uhrzeit ungewöhnlich viel Verkehr. Die Menschen kehren zurück in ihre Häuser. Einige werden von Angehörigen aus den Nachbarorten nach Hause gefahren.
7: Wir haben am heutigen Abend meine Mutter nach Hause gebracht, nach anderthalb Tagen jetzt.

0: die Glutnester am Boden zu bekämpfen und ja, es so abzulöschen, dass der Brand sich nicht weiter ausbreiten kann.
1: Den Brand vollständig zu löschen, ist seiner Meinung nach aber gar nicht möglich. Das müsse letztlich die Natur selbst regeln.
2: Und vom Sport gibt es viele gute Meldungen. Einen Doppelerfolg gab es zum Beispiel am Abend für das deutsche Speerwerferteam bei den Leichtathletik-Europameisterschaften in Birmingham. Julian Weber holte mit dem letzten Versuch Gold und wiederholte damit seinen Triumph von der Heim-EM vor 4 Jahren. Trotz Schulterproblemen warf der 31-Jährige den Speer auf 90,40 Meter. Sein Teamkollege Nick Thum gewann mit 83,76 Metern die Silbermedaille.
3: Er lässt seinen Speer so weit fliegen wie kein anderer an diesem Abend auf letzter Rille. Im letzten Versuch haut Julian Weber so richtig einen raus, 90,40 Meter. Sichert sich nach 2022 den zweiten EM-Titel seiner Karriere. Davor noch alle Kameras auf ihn gerichtet. Es scheint kurz so, als würde ein 21-Jähriger dem Teamkollegen die Goldshow stehlen. Nick Thum überrascht alle im vorletzten Versuch. Doch der Altmeister kontert. Am Ende Doppelsieg für Deutschland.
4: Danke nochmal, Nick, für die Motivation. War dann doch so ein bisschen der Release the Beast Moment.
3: Für Owen Ansah, den Europameister über die 200 Meter, heißt es nur zugucken und Daumen drücken für seine Staffelkollegen. Er läuft nicht, weil ihm eine rückwirkende Aberkennung seiner Erfolge droht. Doch davon lassen sich die Deutschen nicht aus der Ruhe bringen.
5: Er hat bestimmt so laut geschrien, wie er konnte. Ob ihn jetzt gehört haben, weiß ich nicht. Aber wir sind dankbar, dass er hier war und uns angefeuert hat.
3: Das Quartett mit Kevin Kranz, Marvin Schulte, Heiko Gussmann und Schlussläufer Lukas Ansapepra legt im 100-Meter-Staffelfinale einen optimalen Lauf hin. Sichert sich am Ende Silber vor Belgien.
6: Ich wollte einfach mein Leben laufen. Ich habe gesehen, dass so viele noch vor uns waren. Mein Job war es, einfach alle einzusammeln und das habe ich, denke ich, mal gut gemacht.
3: Am Ende ist nur Gastgeber Großbritannien 19 Hundertstel Sekunden schneller als das deutsche Quartett.
2: Weiter geht's mit Schwimmen. Zum ersten Mal ist er bei einer Europameisterschaft mit dabei und schwimmt gleich einen Weltrekord. Johannes Liebmann aus Eckernförde wurde am Abend in Paris Europameister über 1500 Meter Freistil. Der 19-Jährige setzte mit 14 Minuten und 26,79 Sekunden eine neue Bestmarke. Den Titel über 800 Meter hatte er schon am Mittwoch geholt. Und jubeln konnte auf der 1500 Meter Strecke auch Liebmanns Teamkollege Oliver Klemet. Er holte Bronze. Auch bei der Reit-WM in Aachen konnten sich die Deutschen gestern über einen sehr erfolgreichen Tag freuen. Im Voltigieren gab es insgesamt 5 Medaillen in 3 Wettbewerben. Das Highlight des Tages war am Abend die Dressurkür, bei der Isabel Werth Bronze gewann.
7: Isabel Werth feiert und wird gefeiert. Die nächste WM-Medaille für die Königin des Dressursports. Ihre insgesamt 14.
8: Es war einfach eine so unglaubliche Atmosphäre und es war ein so enges Rennen. Ich habe gedacht, es gibt nur eins, Flucht nach vorne, Risiko, Risiko, Risiko. Und es war einfach fantastisch.
7: Der Wettbewerb hochklassig. Werth hat sichtlich Spaß im Rampenlicht von Aachen. Als letztes Paar des Abends zeigt sie mit ihrer Wendy eine anspruchsvolle Choreografie und besticht dabei mit Lässigkeit. Nach Gold mit dem Team gewinnt sie auch die ersehnte Einzelmedaille. Weltmeisterin wird wie schon im Grand Prix Special die Britin Charlotte Fry. Silber holt die Dänin Laudrup Dufour.
2: Kaum ein Land altert so schnell wie die Volksrepublik China. 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
9: Ein Auto für die Geister der Toten. Sogar mit Geisterfahrer, hier im wörtlichen Sinn. Bei Fan Jinbo gibt es alles, was Verstorbene nach hiesiger Vorstellung im Jenseits brauchen, aus Papier. Das sind die modernen Sachen, wie diese Möbel. Da drüben ist ein Bett, ein Sofa, das Auto und so weiter. Ah, das hier, das ist eine Klimaanlage.

0: die sie auch brauchen können in der Welt der Toten. Ein voller Kühlschrank mit allem, was das Herz eines Verstorbenen begehrt hat, das Gerät sogar mit himmlischem Energielabel. Und eine kleine Villa mit Garten. Das Paradies gilt hier als Ort, an dem man nicht mit leeren Händen landen sollte. Fan führt das Unternehmen für Totenbedarf in sechster Generation in einem Bauerndorf in Ostchina. Was sie seit einer Woche bauen, wird am Ende in Rauch aufgehen, um es den Toten zu übermitteln. Ein Großauftrag einer Familie, die hier als wohlhabend gilt, für ihr verstorbenes Familienoberhaupt. Ein 20 Meter hoher Turm gehört dazu. Er soll den Geist des Verstorbenen 3 Jahre nach seinem Tod zu einem Fest mit den Lebenden leiten. Sohn und Mutter eines verstorbenen Baumaterialienhändlers richten es aus, für umgerechnet gut 1000 Euro, viel Geld hier. Gold und Geld aus Papier gibt es auch für die Toten. Mit Foto des Verstorbenen zeigt seine Frau Zhao. Jedes Teil hat eins. Damit ihr Mann weiß, dass es ihm gehört, sagt sie, wenn es im Jenseits ankommt. Sie wolle alles tun, damit ihr Mann gut versorgt ist. Die Welt auf der anderen Seite ist genauso wie unsere. Sachen, die wir hier haben, haben sie dort auch. Sie begehen dort auf Feste und Feiertage. Und wenn wir ihnen kein Geld schicken, kann es sein, die anderen dort haben welches, aber er nicht. Die Vorbereitung für das Fest vor dem Haus der Familie laufen. Fast scheint es, als ob der Verstorbene hier mehr erwarten kann, als er zu Lebzeiten hatte. Ein Auto etwa hat hier nicht jeder, heißt es in der Nachbarschaft. Wenn du im Leben arm warst, hattest du keins. Wenn deine Kinder wohlhabend sind, können sie dir eins ins Jenseits schicken. Hier haben sie im Diesseits alles und wollen dort lange bleiben. Shanghai, ein Luxuswohnblock, der Quadratmeter umgerechnet 25.000 Euro. Im Fahrstuhl fehlt der 4. Stock, die Zahl 4 steht für den Tod in China. Den will sich Wu Xiwen im 6. möglichst lange vom Leib halten. Ist deshalb Kunde bei einer Agentur für Langlebigkeit. Die rät zu Gymnastik, Sauerstoffkuren, Diätplänen und täglich jede Menge Pillen. Nahrungsergänzungsmittel und ähnliche Präparate, die er immer wieder durchwechselt. Ich kann durch Bluttests feststellen, ob diese Sachen eine positive Wirkung haben, zum Beispiel auf die Leber, ob sich die Werte verbessern. Dafür fährt er regelmäßig in die Langlebigkeitsklinik, die Gesundheit und langes Leben verspricht, für viel Geld. Die Kunden auf die Oberschicht aus den Metropolen. Das Geschäft, aus den USA herübergeschwappt, fällt in China auf besonders fruchtbaren Boden. Legenden über Elixiere für langes Leben durchziehen die Kulturgeschichte. Das Paradies im Jenseits, ohnehin kein Selbstläufer. US-Influencer initiieren Kongresse, lokale Firmen ziehen mit, versprechen sich ein Milliardengeschäft. Und das hier hat weltweit für Aufmerksamkeit gesorgt. Russlands Präsident Putin und Chinas Parteichef Xi Jinping im Smalltalk vergangenen Herbst erhoffen sich 150 Jahre alt zu werden durch fortschrittliche Medizin und Organtransplantation. Die gibt es hier in der Langlebigkeitsklinik, in der Wu Kunde ist zwar nicht, dafür Speicheltests. Die sollen sein biologisches Alter bestimmen, anscheinend weniger als seine 48 Lebensjahre. Regelmäßig Sauerstoffkammer, die soll einen Aufenthalt im Hochgebirge simulieren. Sie kostet umgerechnet rund 60.000 Euro. Viele kaufen dieses Produkt, um es sich in ihr großes Haus zu stellen. Reiche Chinesen, damit sie und ihre Familie es nutzen können in der Mittagspause oder nach Feierabend. Wu macht das hier im Club der vermeintlich Langlebigen. Gleich geht's in die Kältekammer bei bis zu minus 100 Grad. Wenn man hierher kommt, etwa zweimal die Woche, dann hat das eine sehr gute Wirkung. Das Komplettpaket Geräte, Beratung, Tests, umgerechnet etwa 300.000 Euro im Jahr. Ein Wachstumsmarkt, weil Chinas superreiche Oberschicht altert. Wir merken, dass der Markt immer größer wird. Immer mehr Unternehmen eröffnen Langlebigkeitskliniken oder sie ändern die Entwicklung von Medikamenten, etwa von dem Ziel, Herzinfarkte zu behandeln, in das Ziel, die Symptome des Alters zu lindern. Für die Menschen in dem Dorf in Ostchina weit weg. Die Feiern mit dem Geist des Verstorbenen nähern sich ihrem Höhepunkt. Langlebigkeitsbehandlung kann sich hier ohnehin niemand leisten. Die Erinnerungsfeier soll auch freudig sein, dem Verstorbenen einen materiellen Start im Jenseits geben. Für die Familie ist es auch eine Art, mit den Toten in Kontakt zu treten. Verschickt werden die Geschenke am Ende mit einem großen Feuer gen Himmel gesendet. Es geht auch darum, den Toten nahe zu sein. Es geht letztlich auch um Trauerbewältigung. Auf diese Art zeigen wir auch unseren Verstorbenen, dass wir sie in Ehren halten und uns um sie kümmern. Ein materielles Jenseits, bei dem man sich darauf verlassen muss, von Nachfahren versorgt zu werden. Selbst wer das hinauszögern will, am Ende bleibt doch Vergänglichkeit.
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0: Guten Tag und herzlich willkommen bei Tagesschau 24. In Nordrhein-Westfalen halten Waldbrände die Menschen weiter in Atem. Die Behörden riefen 5000 Einwohner des grenznahen Ortes Monschau auf, sich auf eine mögliche Evakuierung vorzubereiten. Der Grund ist eine große Feuerfront in einem Naturschutzgebiet im benachbarten Belgien. Sie ist 3 Kilometer von der deutschen Grenze entfernt. Extreme Temperaturen und tausende Hitzetote. Um die Menschen besser schützen zu können, haben die SPD-Bundesminister ein gemeinsames Maßnahmenpaket vorgelegt. In dem Papier, das mehreren Medien vorliegt, wird unter anderem ein nationaler Hitzeaktionsplan gefordert. Zudem sollen Beschäftigte besser vor extremen Temperaturen geschützt und der Umgang mit dem Klimawandel im Grundgesetz verankert werden. Die Union lehnt das bislang ab. Bei russischen Angriffen auf die Ukraine sind mindestens 3 Menschen getötet worden. In Kiew gab es Explosionen und Brände in 2 Bezirken. Die Ukraine wiederum griff zahlreiche Ziele in der Region Moskau an. Auch dort soll es Tote geben. Zudem wurde ein Lager des Online-Versandhandels Whiteberries getroffen. Immer mehr Menschen aus Syrien wird in Deutschland der Status als Flüchtling aberkannt. Das geht aus einer Antwort der Bundesregierung auf eine Anfrage der Linksfraktion hervor. Demnach verloren im ersten Halbjahr gut 23% der Geflüchteten ihren Schutzstatus. Zum Vergleich, im vergangenen Jahr waren es 3,7%. Ein Grund für den Anstieg ist die veränderte Sicherheitslage in Syrien. Dort war 2024 der Diktator Assad gestürzt worden. Marokkanische Sicherheitskräfte haben mehr als 100 Migranten bei dem Versuch festgenommen, nach Ceuta zu gelangen. Der befürchtete 2. massenhafte Grenzübertritt blieb aber aus. Vor 2 Wochen schafften es nach Schätzungen bis zu 80.000, meist junge Menschen, die Grenze zu überwinden. Die meisten wurden zurückgeschickt. Aber tausende Minderjährige sind erstmal in Ceuta geblieben.
1: Seit mehr als 2 Wochen leben sie auf einem Sportplatz in Ceuta. Junge Frauen und Mädchen, die meisten von ihnen aus Marokko. Ihre Hoffnung, irgendwie auf das europäische Festland kommen, denn einfach so abgeschoben werden können die Minderjährigen nicht. Wir danken der spanischen Regierung sehr für die Unterstützung. Es tut uns leid, dass wir Marokkaner in Spanien hier in Ceuta Chaos verursacht haben. Es tut uns sehr leid. Ahmed Enfedal hilft mit seiner Nachbarschaftsinitiative Principe Alfonso den jungen Frauen seit ihrer Ankunft. Was wir im Moment machen, ist, sie zu beraten, ihnen ein paar Informationen, ihnen Schutz und etwas zu essen zu geben, damit sie in einer halbwegs würdevollen Situation sind, damit sie sich als Menschen würdig fühlen, nicht auf der Straße leben und nicht ziellos umherirren. Es sind noch immer mehr als 1000 Minderjährige in Ceuta. Auch 2 Wochen nach ihrer Ankunft haben sie die Hoffnung nicht aufgegeben. Ich will mein Leben in den Griff bekommen und in Sicherheit sein. Ich will eine Zukunft haben. Verstehst du? Ich will einfach meinen Traum verwirklichen. Ich will ins Ausland gehen, wie alle anderen hier auch. Weil die Aufnahmezentren überlastet sind, haben viele von ihnen keine Bleibe. Einige schlafen auf der Straße, andere improvisieren. Es gibt hier eine Lagerhalle, die für nichts genutzt wird. Wir haben uns dort Schlafplätze eingerichtet und dort schlafen wir. Und sie bringen uns eine Mahlzeit am Tag. Entlang der Küste patrouillieren Boote der Guardia Civil und auch an Land sind die Einsatzkräfte in Bereitschaft. Der befürchtete 2. Ansturm bleibt zwar aus, dennoch gibt es etwa 300 Festnahmen kurz vor der spanischen Grenze. Für die Mädchen in Ceuta bleibt die Lage schwierig. Vor allem die Ungewissheit treibt viele von ihnen um. Wir sind hierher nach Spanien gekommen, um zu arbeiten. Und wir sind bereit zu arbeiten und voranzukommen. Wir wollen nur wissen, ob die spanischen Behörden eine Lösung für uns finden werden oder nicht. Bis sich die Lage an der spanisch-marokkanischen Grenze wieder beruhigt hat, wird es wohl noch etwas dauern. Denn in den sozialen Medien machen unter jungen Marokkanern offenbar schon neue Termine die Runde.
0: Beim Busunglück in Ungarn sind offiziellen Angaben zufolge in der Nacht 12 Menschen gestorben. Mehrere Personen wurden schwer verletzt. Der Bus mit polnischem Kennzeichen kam auf der Autobahn von der Fahrbahn ab und kippte um. Nach ersten Erkenntnissen der Polizei war der Fahrer am Lenkrad eingeschlafen. Im US-Bundesstaat Hawaii haben die Ausläufer von Hurricane Lala schwere Schäden verursacht. Die Windgeschwindigkeiten lagen bei bis zu 120 Kilometern pro Stunde. In Zehntausenden Haushalten fiel der Strom aus, Straßen wurden überflutet und Flughäfen gesperrt. Das US-Hurricane-Zentrum warnt weiterhin vor Sturm, Starkregen und Erdrutschen. In Nordrhein-Westfalen halten Waldbrände die Menschen weiter in Atem. Die Behörden riefen 5000 Einwohner des grenznahen Ortes Monschau auf, sich auf eine mögliche Evakuierung vorzubereiten. Wir haben darüber schon berichtet. Der Grund ist eine große Feuerfront in einem Naturschutzgebiet im benachbarten Belgien. Sie ist 3 Kilometer von der deutschen Grenze nur entfernt. Und in Monschau steht jetzt meine Kollegin Marion Kerstholt. Marion, vielleicht mal ganz kurz die aktuelle Einschätzung von dir. Wie bedrohlich ist die Situation in Monschau und Umgebung momentan?
2: Ja, also man muss sagen, hier in Monschau hat sich die Lage etwas entspannt. Die Behörden sagen, der Wind derzeit kommt aus Richtung Nordost und deswegen treibt er das Feuer quasi nicht in Richtung deutscher Grenze. Wir sind hier an einem Zentrum, wo Bürger, die von zu Hause weggehen wollten, sich sammeln konnten. Und derzeit sind hier 2 Menschen die Menschen hier vor Ort sagen auch, dass sie eher damit rechnen, dass nicht mehr Bürger aus Monschau hierher kommen werden. Also das heißt, derzeit haben wir hier eine statische Lage und man muss beobachten, was jetzt der Wind weitermacht im Laufe des Tages. Hier werden aber die Einsatzkräfte und auch die Wassermengen, die hier vor Ort sind, weiter vorgehalten, damit man, wenn möglicherweise das Feuer sich doch weiter nähern sollte, dann auch vorbereitet ist und mit dem Wasser sofort eingreifen könnte.
0: Worauf muss man jetzt schauen? Du hast ja schon mal einen Faktor genannt, es ist der Wind. Welche Faktoren spielen da jetzt eine Rolle? Ob es eine statische Lage, wie du sagst, bleibt oder ob es zu einer dynamischen Lage kommt und das ist ja dann richtig gefährlich.
2: Genau. Also da ist wirklich der Wind das entscheidende Ding. Da muss man gucken, wie das weiter sich entwickelt. Außerdem ist natürlich die Frage, ob wir hier mit Regen in den nächsten Tagen auch zu rechnen haben. Heute ist kein Regen zu erwarten. Es haben aber die Temperaturen zumindest abgekühlt. Wir haben jetzt heute 21 Grad hier in Monschau. Und das ist eine leichte Entspannung. Aber die große Frage ist, ob der Wind wieder hier in die Richtung wehen sollte. Und dann kann auch die ganze Lage wieder bedrohlicher werden.
0: Der Brand tobte ja in Belgien schon seit mehreren Tagen. In Deutschland hat man das gar nicht so wahrgenommen. Hat man die Situation vielleicht auch in Monschau ein bisschen unterschätzt?
2: Unterschätzt kann man nicht sagen, aber dieser Brand hat in Belgien einfach eine ungeheure Schnelligkeit entwickelt. Man muss ja wissen, dort brennt das Hochmoor Hohes Venn und da gibt es sehr, sehr große Schichten von Torfmoos und das brennt einfach unheimlich schnell und das hat sich gestern sehr schnell entwickelt und wir haben mittlerweile einen Brand auf einer Größe von 3000 Hektar. Da kann man jetzt nicht sagen, dass die Behörden dort falsch gehandelt haben. Zusätzlich ist die große Schwierigkeit, solch ein Feuer, was sich im Boden weiter fortentwickelt, sehr schwer zu bekämpfen ist. Und das ist ein Riesenproblem für die Feuerwehr. Sie braucht sehr viel Hilfe aus der Luft. Da ist die Frage, ob dort genügend Hubschrauber schon vorhanden sind. Auf jeden Fall helfen auch Einsatzkräfte aus Deutschland und aus anderen Ländern in Belgien bereits mit.
0: Das sind ja jetzt 2 Länder, eng aneinander und ein Brand. Wie klappt die grenzüberschreitende Zusammenarbeit zwischen den Feuerwehren und den anderen Rettungskräften?
2: Ja, die Behörden sind hier im regen Austausch und die Abstimmung klappt gut. Man hilft sich, wie ich ja gerade auch schon erwähnt hatte, auch gegenseitig mit Personal aus. Aber natürlich gucken die Behörden auch ganz klar auf die Lage hier in Deutschland und gucken, was muss für die Bevölkerung hier vor Ort getan werden. Und wenn dann noch Kräfte zur Verfügung sind, dann können Einsatzkräfte auch in Belgien aushelfen.
0: Jetzt schauen wir nochmal auf den anderen Brand, den anderen großen Brand in Nordrhein-Westfalen und das ist der rund um Hürtgenwald. Da kannst du ja quasi hingucken von deiner Position aus, ist ja 20, 25 Kilometer entfernt, nicht viel weiter. Kann man denn dort zumindest jetzt komplette Entwarnung schon geben?
2: Also dort kann man noch nicht komplette Entwarnung geben, aber auf jeden Fall hat sich die Lage dort sehr positiv entwickelt und die Einsatzkräfte sind sehr viel beruhigter, als das noch in den letzten Tagen der Fall war. Man ist mit dem Löschen gut vorangekommen und gestern Abend gab es ja auch die sehr positive Meldung für die Bewohner des Ortes Gai, der evakuiert werden musste in den Morgenstunden vom Freitag und die durften gestern in ihre Häuser zurück und das war natürlich ein sehr positives Zeichen, dass diese Menschen die Nacht auch wieder in ihren eigenen Häusern verbringen durften.
0: Die Situation vor allen Dingen an der belgisch-deutschen Grenze, aber in Nordrhein-Westfalen mit den zwei großen Bränden, das war Marion Kerst heute. Herzlichen Dank für die Informationen. Der deutsche Läufer Amanal Petros ist erstmals Marathon-Europameister bei der Leichtathletik-EM in Birmingham. Gewann er das Rennen in einer Zeit von 2 Stunden, 9 Minuten und 11 Sekunden. Der 31-Jährige siegte damit überlegen vor seinen Konkurrenten aus Italien und Israel. Petros ist damit der zweite deutsche Europameister im Marathon. Und einen Doppelerfolg gab es bereits gestern Abend für das deutsche Speerwerferteam. Julian Weber holte mit dem letzten Versuch Gold und wiederholte damit seinen Triumph von der Heim-EM vor 4 Jahren. Trotz Schulterproblemen warf der 31-Jährige den Speer auf 90,40 Meter. Sein Teamkollege Nick Tum gewann die Silbermedaille und auch die Sprintstaffel konnte sich freuen.
3: Er lässt seinen Speer so weit fliegen wie kein anderer an diesem Abend auf letzter Rille. Im letzten Versuch haut Julian Weber so richtig einen raus, 90,40 Meter. Sichert sich nach 2022 den zweiten EM-Titel seiner Karriere. Davor noch alle Kameras auf ihn gerichtet. Es scheint kurz so, als würde ein 21-Jähriger dem Teamkollegen die Goldshow stehlen. Nick Tum überrascht alle im vorletzten Versuch. Doch der Altmeister kontert. Am Ende Doppelsieg für Deutschland.
4: Danke nochmal, Nick, für die Motivation. War dann doch so ein bisschen der Release-the-Beast-Moment.
3: Für Owen Ansah, den Europameister über die 200 Meter, heißt es nur zugucken und Daumen drücken für seine Staffelkollegen. Er läuft nicht, weil ihm eine rückwirkende Aberkennung seiner Erfolge droht. Doch davon lassen sich die Deutschen nicht aus der Ruhe bringen.
5: Er hat bestimmt so laut geschrien, wie er konnte. Ob ihn jetzt gehört, dann weiß ich nicht. Aber wir sind dankbar, dass er hier war und uns angefeuert hat.
3: Das Quartett mit Kevin Kranz, Marvin Schulte, Heiko Gussmann und Schlussläufer Lukas Ansapepra legt im 100-Meter-Staffelfinale einen optimalen Lauf hin. Sichert sich am Ende Silber vor Belgien.
6: Ich wollte einfach mein Leben laufen. Ich habe gesehen, dass so viele noch vor uns waren. Mein Job war es, einfach alle einzusammeln und das habe ich, denke ich, mal gut gemacht.
3: Am Ende ist nur Gastgeber Großbritannien 19 Hundertstel Sekunden schneller als das deutsche Quartett.
0: Auch bei der Reit-WM in Aachen konnten sich die Deutschen gestern über einen sehr erfolgreichen Tag freuen. Im Voltigieren gab es insgesamt 5 Medaillen in 3 Wettbewerben. Das Highlight des Tages war am Abend die Dressurkür, bei der Isabel Wert Bronze gewann.
7: Isabel Wert feiert und wird gefeiert. Die nächste WM-Medaille für die Königin des Dressursports. Ihre insgesamt 14.
8: Es war einfach eine so unglaubliche Atmosphäre und es war ein so enges Rennen. Ich habe gedacht, es gibt nur eins, Flucht nach vorne, Risiko, Risiko, Risiko. Und es war einfach fantastisch.
7: Der Wettbewerb hochklassig. Wert hat sichtlich Spaß im Rampenlicht von Aachen. Als letztes Paar des Abends zeigt sie mit ihrer Wendy eine anspruchsvolle Choreografie und besticht dabei mit Lässigkeit. Nach Gold mit dem Team gewinnt sie auch die ersehnte Einzelmedaille. Weltmeisterin wird wie schon im Grand Prix Special die Britin Charlotte Fry, Silber holt die Dänin Laudrup Dufour.
0: Nachrichten bei Tagesschau 24 gibt es wieder um 13 Uhr. Hier im Programm geht es jetzt weiter mit der Dokumentation Mein Körper, meine Persönlichkeit.
9: Jeder Charakter ist einzigartig. Mit spätestens 30 steht er fest. Dann bist du, wer du bist, heißt es. Aber stimmt das? Was ist, wenn wir uns verändern wollen?
10: mein großer Traum ist es eben, auf der Bühne zu stehen und Leute zum Lachen zu bringen. Ich befürchte nur, dass das wirklich schwer wird. Vielleicht wird das sogar gar nichts, wenn ich das nicht schaffe, gelassener zu werden.
11: Viel Spaß mit Messer!
10: Hallo, na? Das war so geil, auf der Bühne zu stehen. Alle haben gelacht, alles ist super gelaufen. Aber wenn ich jetzt jedes Mal so fertig bin mit dem Leben danach, wie soll ich das machen?
9: Sind wir fähig, unsere Persönlichkeit wirklich zu verändern? Was genau können wir beeinflussen? Und wie viel Macht haben unsere Gene?
12: Nichts ist determiniert in unserer Persönlichkeit. Es ist zwar eine genetische Komponente da, aber eben auch Erfahrungen, die wir im Laufe unseres Lebens mitbestimmen.
13: Unser Charakter und unsere Persönlichkeit ist eher sehr unterschiedlich. Bei uns sind richtig die Fetzen geflogen.
14: Richtig die Fetzen.
9: Veränderungen erfordern Wille, Mut und Ausdauer.
15: Das ist der Jörg gewesen. Immer weitermachen, immer weiter vorangehen, bis es nicht mehr geht. Mein Leben hat sich radikal verändert.
16: Unsere Persönlichkeit ist ja unsere eigene Komfortzone. Und um die zu überwinden, braucht es Anstrengung.
17: Es frustriert mich auch langsam. Ich wusste, dass es schwierig wird.
9: Wie schaffen wir es also, uns zu verändern?
16: In den letzten 2 Jahrzehnten hat die Forschung gezeigt, dass die Persönlichkeit eben nicht in Stein gemeißelt ist, wie lange angenommen, sondern sich über die gesamte Lebensspanne hinweg entwickeln kann. Mein Name ist Wilke Bleidorn. Ich bin Professorin für Psychologie an der Universität Zürich und mein Forschungsschwerpunkt ist Persönlichkeitsentwicklung und Persönlichkeitsveränderung. Es gibt ganz bestimmte Entwicklungsverläufe, auch für Eigenschaften. Zum Beispiel nehmen die meisten Menschen in Gewissenhaftigkeit zu. Sie werden also ordentlicher, besser darin, sich zu organisieren. Und diese Entwicklungen passieren sozusagen mit dem Alter.
18: Hallo. Test.
16: Es gibt aber auch die Möglichkeit, das in die eigene Hand zu nehmen und versuchen, seine eigene Persönlichkeit zu verändern.
18: Irgendwie habe ich das Gefühl, dass mich heute alle angucken. Ich glaube, ihr seid die Ersten, die mir jemals damit zugeschaut haben. Irgendwie habe ich das Gefühl, dass mich heute alle anschauen.
19: Ich bin Vanessa, ich bin 30, ich bin Influencerin und kenne die digitale Bühne schon. Aber jetzt wird es Zeit, auch die Offline-Bühne als Comedian zu erobern.
18: Hallöle! Und wer bist du jetzt?
19: Na, ich bin quasi du. Was bin ich? Doch. Ich mache witzige Videos im Internet über ADHS und kläre da so ein bisschen auf. Das ist meine Arbeit. Bis jetzt hat das alles gut funktioniert, weil ich das bei mir zu Hause machen konnte aus meinen eigenen 4 Wänden. Und jetzt ist so in meinem Leben, wo ich sage, okay, jetzt kommt das Große oder das Nächste. Und ich bin wahnsinnig hungrig, dass immer das Nächste kommt und das Nächste kommt. Und jetzt merke ich aber, mit so unterwegs sein, auf der Bühne sein und so, kommen wir langsam an eine Grenze. Das ist so toll. Mein Traum war es schon irgendwie immer, auf der Bühne zu stehen, gerade mit Comedy. Ich liebe Comedy und generell auch draußen zu sein. Aber wenn ich im Austausch bin mit anderen Leuten und sehr viel erlebe, dann laugt mich das aus. Und danach bin ich nicht mehr so gut einsatzfähig, weil mich das vorher so aufregt und so stresst.
16: Vanessa möchte gerne eine Eigenschaft verändern, die wir Neurotizismus nennen. Das ist eine Eigenschaft, die beschreibt, wie stark Personen auf Kritik und Stress reagieren. Personen, die also sehr neurotisch sind, die grübeln viel, machen sich Sorgen, neigen dazu, sehr starke negative Gefühle zu entwickeln.
18: So eine typische Alltagssituation, die mich wirklich manchmal echt fertig macht, ist Einkaufen. Für mich ist es einfach ganz viele Dinge, die auf einmal passieren, wo ich gleichzeitig halt diesen Rundumblick brauche. Das stresst mich und das kann ich einfach nicht so gut.
19: Piep, piep, piep, piep, piep. Und ich stehe da und bekomme Puls, weil hinter mir die Leute sich aufregen, weil das so lange dauert.
16: Wir definieren Persönlichkeit als das relativ stabile Muster von Gedanken, Gefühlen und Verhalten, das eine Person von anderen unterscheidet. Persönlichkeitsmuster sind sehr komplex und auch schwer zu beforschen. Das Modell, das sich in unserer Forschung durchgesetzt hat, auf dem etablierte Fragebögen basieren, ist das Big Five-Modell.
9: Das Big Five-Modell unterscheidet 5 grundlegende Persönlichkeitsmerkmale. Neurotizismus meint die emotionale Stabilität. Verträglichkeit, bin ich kooperativ oder eher streitlustig? Gewissenhaftigkeit, bin ich organisiert und zuverlässig oder unzuverlässig? Extraversion, bin ich extro oder eher introvertiert? Und Offenheit, bin ich neugierig und aufgeschlossen oder eher vorsichtig?
19: Jetzt ist es nämlich der Fall, dass ein relativ wichtiger Club in Berlin gesagt hat, Mensch, komm doch vorbei und spiel da. Und ich habe mich vorher mal so ein bisschen um Berlin rumgedrückt, weil ich komme aus Leipzig und hier gibt's auch eine Comedy-Szene, aber die sind ein bisschen kleiner. Boah, allein wenn ich da dran denke, ich kriege gerade ganz schützige und nasse Hände. Eine so eine schwierige Geschichte daran ist ja nicht nur dieser Auftritt, sondern auch das Drumherum. Unterwegs zu sein, in einem Zug und dann muss man dorthin und dann muss man seine Sachen packen und dann hat man was vergessen. Davor und danach nicht alleine sein, ist zusätzlich noch anstrengend. Und ich wäre gern einfach ein bisschen ruhiger und selbstbewusster in dem, wie ich bin.
16: Vanessa ist damit nicht alleine. Dieser Wunsch besteht weltweit. In Studien, in denen wir und auch andere ForscherInnen gefragt haben, welche Persönlichkeitseigenschaften Menschen gerne verändern wollen würden, wenn sie dann könnten, dann ist Neurotizismus, und zwar eben eine Verringerung in Neurotizismus, oftmals unter den Top-Eigenschaften, die da genannt werden.
19: Jetzt gehe ich in diesen Club. Ich weiß nicht, was passiert.
14: Hey Berlin, was geht? Ist er richtig gut drauf?
19: Jeder Mensch, glaube ich, wenn sowas passiert, wäre ein bisschen aufgeregt. Aber ich bin so aufgeregt seit Wochen. Und ich möchte auch nicht, dass das so rüberkommt wie, oh mein Gott, sie ist ein bisschen aufgeregt und kann damit nicht umgehen. Wenn ich sowas hinter mir habe, komme ich eine Zeit lang nicht klar und kann nicht arbeiten.
14: Die nächste Künstlerin kenne ich von online. Ich wünsche euch viel Spaß mit Nessa!
19: Hallo, ne? Oh, er grüßt sogar zurück, ne? Ich meine, das mal einmal alle zusammen. Hallo, ne?
20: Moin!
19: Aber um mich soll es ja nicht gehen. Soll ja um euch gehen, gell?
9: Wie komplex unsere Persönlichkeit ist, zeigt sich auch in unserem Gehirn. Dort sitzt die Persönlichkeit nicht an einer bestimmten Stelle, sondern entsteht im Zusammenspiel neuronaler Netzwerke. Diese Netze aus über 1 Billion Synapsen werden aber nicht einmal geknüpft und bleiben dann für immer so, sondern werden im Laufe des Lebens durch die Umwelt, durch Erlebnisse und Erfahrungen aus, ab und umgebaut. Diese Plastizität ermöglicht es uns auch, unsere Persönlichkeit zu verändern.
19: Das Schöne ist, ich bin ja ein sehr aufmerksamer Mensch. Ich habe das vorhin gesehen in der Pause, ne? Da bist du aufs Klo gegangen. Hast du ihr da viel Glück gewünscht? Habe ich das richtig verstanden?
21: Sehr gut, wirklich.
19: Dankeschön. Danke. Das ist jetzt eigentlich voll der schöne Moment, weil das so ein geiles Gefühl ist auf der Bühne, dass ich das gerne öfter haben möchte. Und das geht leider nur, wenn das mit dieser Veränderung klappt. Oh, um Gottes Willen. Hallo. Das war so geil, auf der Bühne zu stehen. Alle haben gelacht, alles ist super gelaufen. Aber das Gefühl jetzt ist irgendwie, es fühlt sich halt wirklich an wie ein Kater. Kein Alkohol, gar nichts habe ich getrunken. Und ich war davor ausgenockt, aber jetzt halt auch. Wenn ich jetzt jedes Mal so fertig bin mit dem Leben danach, da habe ich eine ernst gemeinte Frage. Wie soll ich das machen?
16: Wir kommen alle nicht als unbeschriebenes Blatt zur Welt. Wir bringen bestimmte Anlagen mit. Aber natürlich haben wir sofort Umwelterlebnisse. Die Frage nach Anlage und Umwelt ist extrem schwer zu erforschen, weil diese im ständigen Zusammenspiel stehen. Und bei der Beantwortung haben vor allem Zwillingsstudien sehr geholfen.
22: Möchtest mal du anfangen?
23: Ja.
22: Okay. Ich bin Julia Meise.
23: Ich bin Nina Meise.
22: Und wir sind die Meise Twins.
1: Und wir haben unser Zwillingssein zum Beruf gemacht. Wir sind gestartet als klassische Models, ganz klassische Katalogmodels. Wir haben viele Werbekampagnen gemacht. Wir machen Firmenmoderationen. Wir machen Fotoshootings. Dann kam Social Media dazu. Okay, Julia, dann setz dich mal hin. Ich richte mal ein. So, so, so. Herzlich willkommen zum Twin Talk. Schön, dass ihr wieder bei unserem heutigen Twin Talk dabei seid. Wir möchten heute mit euch über unser Zwillingsein sprechen. Ich zeige euch auch mal ein Bild von uns. Wir wurden immer gleich angezogen. Gleiche Haarspange, gleiche Mütze, alles gleich. Und das war für uns in der Kindheit eben viele, viele Jahre völlig normal. Genau, man hat es nie in Frage gestellt, weil wir es ja gar nicht anders kannten. Ne? Deshalb haben wir das dann auch sehr, sehr lange genau so gelebt. Und das ging ja dann bei uns tatsächlich bis ins Arbeitsleben. Wir haben immer alles zusammen gemacht.
16: Eineiige Zwillinge wie Julia und Nina sind für die Forschung von uns besonders interessant, denn sie teilen 100% ihres genetischen Materials, während zweieiige Zwillinge nur 50% im Durchschnitt teilen. Immer dann, wenn wir sehen, dass sich eineiige Zwillinge in bestimmten Eigenschaften deutlich ähnlicher sind als zweieiige Zwillinge, dann wissen wir, dass Gene eine Rolle spielen müssen.
1: Wir haben eine gleiche Wertevorstellung.
19: Stimmt.
1: Aber unser Charakter und unsere Persönlichkeit ist eher sehr unterschiedlich.
20: Habt ihr prinzipiell schon Make-up-Ideen oder Wünsche auch?
21: Ich wäre für clean, Julia. Und du?
18: Lustig, ich glaube, es geht jetzt genau das Gegenteil gesagt.
21: Oh, nee.
18: Wie soll denn das jetzt?
20: Ich glaube, super.
18: Aber es läuft dann immer so.
21: Nee, aber warte mal. Wie machen wir das denn jetzt?
18: Okay, also schau mal, Kevin. Das wäre Colorblocking. Colorblocking.
23: Das sind aber die Looks, die wir am Freitag besprochen hatten.
18: Nina hat dann wie immer alles über Bord geworfen, heute Morgen.
23: Heute Morgen, ja.
18: Heute Morgen, wo ich mich gefragt habe, warum. Nina ist sehr unüberlegt, extrovertiert, schnell, manchmal ein bisschen chaotisch, herzlich und liebenswert. Julia überlegt sehr, sehr lange. Sie ist immer fokussiert. Sie sieht immer das große Ganze. Sie hat immer Bedenken, aber sie ist natürlich sehr zuverlässig.
20: Ja, ich finde die Farben Hammer.
18: Ich auch. Ich auch. Zusammen, ne?
20: Ja, eher zusammen sowieso. Das finde ich schon mega.
12: Nichts ist determiniert in unserer Persönlichkeit. Es ist zwar eine genetische Komponente da, aber eben auch Erfahrung. Mein Name ist Christian Kantler. Ich bin Professor für Persönlichkeitspsychologie, psychologische Diagnostik und Verhaltensgenetik an der Universität Bielefeld. In Bezug auf Persönlichkeitsunterschiede dachte man lange Zeit, dass Umwelt, quasi insbesondere auch frühkindliche Erfahrungen im Elternhaus, die entscheidenden Faktoren darstellen, wie Menschen werden. Und die Verhaltensgenetik oder insbesondere Zwillingsforschung konnte zeigen, dass das so nicht ist, dass eben auch Genetik eine große Rolle spielt. Anlage und Umwelt entfalten ihre Wirkung nicht unabhängig voneinander. Wir sind selbstbestimmte Individuen, wir suchen uns unsere Umwelten auch aus, die besser zu uns passen und somit auch besser zu unseren Anlagen passen. Andererseits gibt es Möglichkeiten und auch Grenzen in unserer Umwelt, dass sich Unterschiede zwischen Menschen überhaupt entfalten können.
1: Liebe Gäste, was für ein schöner Anblick. Herzlich willkommen zur Join und Help Gala 2025.
18: Zwillinge, habe ich schon zu viel getrunken oder sind das wirklich Zwillinge?
1: Begrüßen Sie mit uns.
18: Und dann sagen wir den Namen parallel.
1: Julia, das hätten wir jetzt einfach sagen können.
18: Was ich gerade nicht verstehe, du sagst dann gar nicht schön, dass Sie da sind.
1: Das ist jetzt wieder so ein Punkt, ne? Julia will das genau so, wie es hier steht. Ich mach das nicht, wie das hier steht. Ich mach das so, wie ich das fühle. Ich finde das schon sehr interessant bei eineiigen Zwillingen. Gleiches Elternhaus, ziemlich gleiches Aussehen, ziemlich gleicher Lebensweg. Und dann hat man doch im Endeffekt so einen unterschiedlichen Wesenskern.
12: Persönlichkeit kann man sagen, wie über alle anderen Merkmale hinweg, dass etwa 50% Anlage eine Rolle spielen und 50% Umwelt. Das heißt, es muss sozusagen auch Unterschiede geben. Zwillinge überschätzen ihre Unterschiedlichkeit selbst dadurch, dass sie sich auch miteinander vergleichen.
1: Julia, ich werde nicht jedes Wort, was hier drauf steht, verwenden. Das kann ich dir jetzt schon sagen.
18: Und ich werde es genauso machen, wie es hier steht. Das weiß ich.
12: Umweltunterschiede greifen natürlich schon sehr, sehr früh in der Entwicklung an. Zum Beispiel ist es so, dass Zwillinge während der Schwangerschaft nun mal nicht zur selben Zeit an derselben Stelle liegen können. Und diese Unterschiede zu einer gewissen Entwicklungsphase in der Stoffwechselversorgung führen auch zu einzigartigen Furchen in der Haut, also biologische Unterschiede. Insofern haben auch genetisch identische Individuen einen einzigartigen Fingerabdruck.
1: Ich frage mich das natürlich auch, wenn sich dieses Ei jetzt nicht geteilt hätte und wir ein Mensch wären, ja, dann wären wir ja wahrscheinlich sehr ausgeglichen. Dann wäre der Mensch eben nicht langsam und nicht schnell, sondern in der Mitte.
12: Zellteilung bedeutet ja nicht, dass sich sozusagen diese Merkmale oder diese Eigenschaften aufteilen. Zellteilung ist eigentlich ein falscher Begriff. Man müsste Vervielfältigung sagen, desselben Genmaterials. Man würde vielleicht zunächst erst einmal denken, okay, Anlage ist fix. Natürlich verändert sich unser Genom nicht. Aber die Einflüsse unserer Gene können sich im Laufe der Entwicklung verändern, können an Bedeutung gewinnen und auch wieder an Bedeutung verlieren. Und wir sehen, dass die Erfahrungen, die wir im Laufe unseres Lebens machen, tendenziell im Verhältnis zu der Genetik an Bedeutung gewinnen.
2: Ihr stellt euch hier drauf.
4: Ja.
2: Ihr kriegt zwei Mikros.
1: Aha. Oh, deiner wackelt.
5: Meiner wackelt tatsächlich ein bisschen. Da muss ich gleich noch mal gucken, dass ich hier einen festeren Stand kriege. Deiner ist fest.
1: Wir haben wirklich immer so ein bisschen unser Ding gemacht. In der Grundschule, dann später auf dem Gymnasium auch. Man kann schon sagen, wir waren als Zwillinge richtige Außenseiter. Das fand ich im Nachhinein ein bisschen schade. Ja, ich denke, wir waren auch nicht so offen für andere.
5: Weil du es ja nicht nötig hast, weil da hast du ja schon jemanden und mit dem läuft das ja immer irgendwie.
16: Bei den Zwillingen kann man auch gut sehen, dass Persönlichkeit auch zwischen Personen stattfindet. Wenn ich mich verändern möchte und zum Beispiel ordentlicher werden möchte, gewissenhafter, aber mein ganzer Freundeskreis denkt, du warst doch viel netter und es hat doch viel mehr Spaß gemacht, als du irgendwie so lässig und entspannt warst, dann sind das Kräfte, die gegen diese Entwicklung wirken. Wie uns andere sehen, kann uns zum einen helfen, kann aber auch ein Widerstand sein, wenn wir uns verändern wollen.
6: Heute bin ich auf dem Weg nach Zürich und dort bekomme ich eine App, die mir bei der Persönlichkeitsänderung helfen soll. Und ich bin wirklich gespannt zu sehen, wie das wird.
16: Die App ist Teil einer Studie, die Changing How I Live Your Life Studie. In dieser Studie geht es darum, dass insgesamt 400 Personen versuchen, weniger neurotisch zu werden. Es gibt ja sehr viele Apps und Angebote, um weniger gestresst zu sein. Das fängt bei Yoga an, das geht über Meditation und andere Tipps. Das Problem ist, dass die Evidenz für diese Strategien eben noch nicht vorhanden ist. Das heißt nicht, dass sie nicht wirken, wir wissen aber eben nicht wie und wir wissen auch nicht bei wem. Und in unserer Studie wollen wir herausfinden, was funktioniert bei wem und wie groß sind die Effekte denn überhaupt.
24: Die Idee ist, dass man mit dieser App eben Werkzeuge, Tools an die Hand bekommt, die hoffentlich für Sie zugeschnitten sind. Und es ist auch so, dass wir täglich Sie auch fragen, wie war es denn heute? Und wir schauen dann an den Tagen, an denen Sie bestimmte Dinge benutzen, geht es Ihnen da besser oder funktioniert das gut?
6: Das wäre super.
16: Bevor Vanessa die App herunterladen kann, muss sie eine Reihe von Tests machen. Dazu gehört zum einen ein Big Five-Test. Wir haben ihr aber auch andere Tests gegeben, zum Beispiel einen Test zur emotionalen Regulation und zum Selbstwert. Und wir haben diese Tests auch an ihre Mutter und an einen Bekannten geschickt, denn wir wollen gerne ein möglichst umfassendes Bild von Vanessa haben.
6: Ich bin ausgeglichen, nicht leicht aus der Ruhe zu bringen. Eins.
25: Ich mache mir oft Sorgen. Ja, 5. Ich bin effizient und erledige Dinge schnell. Schnell? Ja.
9: Der Big Five-Test erfasst 5 grundlegende Wesensmerkmale. Wir alle bewegen uns innerhalb dieser Merkmale mit etwas Spielraum, etwa beim Neurotizismus. Niemand handelt immer in jeder Situation gleich selbstsicher oder gleich unsicher. Das kann leicht variieren. Klar ist auch, man kann nicht von einem Extrem komplett ins andere wechseln. Das heißt, wir können einen Wesenszug nicht völlig verändern, aber eben bis zu einem gewissen Grad.
26: Hier haben wir jetzt einmal Ihre Ergebnisse. In Blau sehen Sie quasi die Verteilung in der Allgemeinbevölkerung. Die grüne Linie, das ist jetzt Ihr Wert für den Persönlichkeitstrait Neurotizismus. Sie sehen also hier, dass Sie den schon überdurchschnittlich stark quasi ausgeprägt haben. Also, dass Sie in der Tendenz neurotischer sind als die Allgemeinbevölkerung.
16: Ja, was wir also hoffen würden, ist, dass die grüne Linie ein bisschen weiter
24: links ist, zur Mitte hingeht.
26: Also der nächste Schritt ist jetzt quasi, dass Sie die App, mit der wir die Intervention durchführen, dass Sie die herunterladen.
24: Und in 8 Wochen würden wir uns dann wieder treffen und dann nochmal schauen, wie es aussieht.
19: Na dann, machen wir das so.
0: 1, 2, 3. Got me?
24: In den nächsten Wochen erhoffe ich mir, dass ich mich noch ein bisschen besser kennenlerne. Und natürlich, dass es dann auch so Sachen gibt, wo ich merke, ja, das hilft, das bringt es irgendwie. Ne?
6: Mit ADHS ist es natürlich zusätzlich noch schwierig, sowas wie Routinen in den Alltag zu übernehmen.
24: Jetzt war ich da, jetzt bin ich mega motiviert. Aber dann kommt ja eben doch mal das Leben dazwischen.
16: Vanessas ADHS-Diagnose bedeutet natürlich nicht, dass sie sich nicht verändern kann in ihrer Persönlichkeit. Diese Diagnose setzt eben Leitplanken und in diesem Rahmen wird sie sich bewegen und sich verändern können. Das ist bei Vanessa jetzt ADHS, das könnten auch andere Dinge sein, die uns belasten. Wir haben eben mehr oder weniger Ressourcen, uns mit unserer Persönlichkeit zu beschäftigen und diese zu verändern.
15: Früher war mein Motto höher, schneller und weiter, Arbeit und Gas geben. Das war das, was ich von zu Hause gelernt habe. Ich bin Jörg Zuber, 58 Jahre alt und mein Leben hat sich radikal absolut verändert. Ich war Geschäftsführer in einem großen Handelsunternehmen und habe dort gearbeitet mit 200 Angestellten.
3: Jörg war ein Macher, ein Manager-Typ, wie es im Buche steht. Dass er schon auch teilweise sehr tough, sehr stark wirkte. Auf manche mit Sicherheit auch ein bisschen arrogant und unnahbar. Ich bin Tanja, 50 Jahre alt und ich bin die Ehefrau von Jörg. Wir waren beide sehr erfolgsverwöhnt, sehr ehrgeizig, sehr karriereorientiert. Und plötzlich stand die Welt still.
15: Es war eigentlich ein sehr schöner Tag und wir wollten zum Fahrradfahren gehen, ein Freund von mir und 2 Kinder von ihm und 2 Kinder von mir. Dann sind wir nach Heilbronn gefahren auf den Bahnhof und da habe ich schon was gemerkt. Ich habe nicht mehr so gut gesehen und dann sind wir in den Zug eingestiegen nach Hannover. Dann hat der Zug angehalten. Die Ausgangstür hab ich geschafft und bin auf den Bahnhof gekommen und da bin ich dann zu Boden gegangen und konnte da nicht mehr sprechen. Und als ich dann im Krankenwagen lag, dann ist der zweite Schlaganfall gekommen. Danach war ich dann weg.
3: Schau mal. Hast du da noch Erinnerungen dran?
15: Nee.
3: Ich habe Jörg als einen starken Mann verabschiedet auf die Radtour vor 9 Jahren. Und es kam ein sehr stark geschwächter Mensch zurück, der plötzlich auch hilflos war, was sofort bewusst wurde, dass wirklich das Sprachzentrum betroffen war. Zunächst war auch die rechte Körperseite gelähmt. Und durch die Tests kam dann raus, dass sein Kurzzeitgedächtnis ganz massiv betroffen ist.
15: Am Anfang dachte ich, ja, jetzt gehe ich mal in Reha und dann geht es schon wieder und dann gehe ich wieder zur Arbeit. Immer weitermachen, immer weiter vorangehen. Ja, das ist der Jörg gewesen.
3: Jörg hat sich auch verändert im Hinblick auf seine Emotionen. Er war der starke, der taffe, teilweise unnahbare Manager und wurde zu einer sehr nahbaren Persönlichkeit, die plötzlich auch Emotionen zeigt. Das heißt, ihm kommen Tränen bei emotionalen Momenten. Das kann sein bei einem schönen Fernsehfilm oder wenn jemand eine tolle Rede hält.
4: Sprachprobleme nach dem Schlaganfall oder auch Lähmungen, die sind sehr gut lokalisierbar. Persönlichkeitsveränderungen können wir nicht auf eine Region lokalisieren. Mein Name ist Simon Eickhoff. Ich bin Professor an der Heinrich-Heine-Universität in Düsseldorf und leite am Forschungszentrum Jülich das Institut für Gehirn und Verhalten. Die Persönlichkeit sitzt im Gehirn und sie entsteht aus einem Zusammenspiel von ganz vielen spezialisierten Regionen für Erinnerungen, Motivation, für Planung, für soziale Interaktion, aber auch für Emotionskontrolle.
15: Es ist mit Sicherheit der Fall, dass ich sensibler geworden bin. Ich habe zum Beispiel nie Tränen gehabt früher. Aber jetzt, nach dem Schlaganfall, da laufen mir relativ schnell die Tränen. Der Schlaganfall, der hat mir die Härte genommen.
4: Emotionalität ist aus zwei Bausteinen zusammengesetzt. Emotionen selber sind in Strukturen wie dem Mandelkern lokalisiert. Emotionskontrolle ist dann mehr im präfrontalen Kortex, also im Stirnlappen. Und wir haben letztendlich immer ein Gleichgewicht zwischen hervorgerufenen Emotionen und der Kontrolle selbiger. Heißt also, bei großflächigen Störungen kommt es da oft zu Schwierigkeiten, Emotionen zu regulieren, planvolle Handlungen auszuführen, vorauszudenken.
3: Die Emotionalität war sofort nach dem Schlaganfall da und ich habe gemerkt, dass er viel, viel mehr in die Beobachtung geht, mehr ins Hören, ins Wahrnehmen und ist da auch viel hilfsbereiter geworden.
4: Das ist genau das Spannende im Bereich der Persönlichkeit. Die Persönlichkeit, die wir wahrnehmen, ist das Zusammenspiel von ganz vielen einzelnen Komponenten. Egal eigentlich, welcher dieser Bausteine im Gehirn dann gestört ist, wir erleben es als eine Veränderung der Persönlichkeit, weil das, was wir als Persönlichkeit wahrnehmen, eben die Summe all dieser Einzelprozesse ist.
9: Ein Hirnscan zeigt also nicht einfach einen Wesenszug. Ein Mensch kann daran keine Aussage über unsere Eigenschaften treffen. KI könnte das zukünftig ändern. Sie erkennt aus Tausenden von Scans in Kombination mit Persönlichkeitstests bestimmte Persönlichkeitsmuster. So können Eigenschaften von Menschen ausgelesen werden, die dann vielleicht irgendwann in psychologische Gutachten, in Einstellungstests oder Krankenanamnesen einfließen könnten. Allerdings ist dieses Verfahren wissenschaftlich noch nicht zuverlässig. Auch weil die Daten, mit denen die KI gefüttert wird, nicht objektiv sind, da Persönlichkeitstests auf subjektiver Selbstbeurteilung basieren.
4: Wo ich den entscheidenden Nutzen sehe, ist, dass es eine wesentlich schnellere und objektivere Beurteilung erlaubt als die heute eingesetzten neuropsychologischen Tests. Zum Beispiel Reha-Maßnahmen, wo die Patienten nach dem Schlaganfall meistens erst sehr umfangreiche Testbatterien machen müssen. Und das gilt ja für ganz viele Erkrankungen. Wie entwickeln sich Krankheiten fort? Kommt es zu Rückfällen? Ich denke, da ist das entscheidende medizinische Potenzial, da ist die Perspektive. Ich bin durchaus zuversichtlich, dass wir in 10, 15 Jahren noch bedeutende Fortschritte sehen.
19: So, das war die erste Woche mit der App. Ich habe irgendwie mehr erwartet, weil es war sehr vorhersehbar. Also es kam dann halt immer um 8 ein Fragebogen, ob ein Ereignis passiert ist, was mich irgendwie gestresst hat. Das fand ich relativ interessant, weil dich das auch selber dazu zwingt, zu sagen, bestimmt das jetzt mein Tagesablauf, war das genau das? Warum habe ich eigentlich schlechte Laune, warum habe ich eigentlich gute Laune? Dazu muss man sagen, dass das eben auch eine relativ okaye Woche war, sage ich mal. Jetzt geht der Stress los. Ich fliege in 3 Tagen nach Amerika.
7: Ich fahre ja in eine Art Urlaub. Das heißt, da ist es warm, da ist es schön und vor Ort habe ich auch eine schöne Zeit. Aber egal, was ich erlebe und egal, wie schön das ist, dieses Reisen ist immer ein Stressfaktor, der in dieser Kosten-Nutzen-Rechnung immer mit drin ist und meistens mehr wiegt als der Nutzen an sich. Und das ist schade.
9: Stress führt zu einer erhöhten Ausschüttung des Hormons Cortisol. Kurzzeitig ist das hilfreich, weil es Energie freisetzt und die Aufmerksamkeit steigert. Empfinden wir jedoch oft negativen Stress, erhöht sich der Cortisolspiegel dauerhaft und belastet den Körper. Das kann zu einer Vielzahl von Beschwerden führen, darunter Schlafstörungen, ein geschwächtes Immunsystem, Insulinresistenz oder Herz-Kreislauf-Erkrankungen. Studien zeigen, neurotische Menschen haben mehr Gesundheitsprobleme und weisen eine höhere Sterblichkeit auf.
16: In der zweiten Woche geht es dann los mit den Interventionen. Das bedeutet, dass Vanessa zu verschiedenen Zeiten gebeten wird, bestimmte Aufgaben zu erledigen.
19: Ich hatte, da muss ich auch ehrlich sein, am Anfang wirklich null Bock, diese Sachen zu machen, die diese App mir vorgeschlagen hat. Die App zwingt einen halt so ein bisschen zu sagen, gut, jetzt ist alles egal, jetzt muss ich hier mit Sandalen Springseil springen. Am Anfang hat sich das angefühlt wie so eine Hausaufgabe und später war das wie so eine Challenge, dass man sagt, na gut, dann zeige ich es der App jetzt.
16: Es ist genau das Ziel, aus seiner eigenen Komfortzone herauszukommen, auch seine eigenen Limits zu testen. Was kann ich denn eigentlich? Denn unsere Persönlichkeit ist ja unsere eigene Komfortzone. Ja, das ist ja unsere Reaktion, die wir üblicherweise zeigen. Und um die zu überwinden, braucht es Anstrengung. Das heißt, sie macht es genau richtig. Sie versucht, an ihre Grenzen zu gehen und Dinge zu tun, die sie üblicherweise nicht machen würde.
19: Heute ist zum Beispiel die Aufgabe, Liegestütze zu machen. Eine Stunde arbeiten, 15 Liegestütze. Und das ist cool. Aber ich merke so ein bisschen, wie ich warte, dass irgendwas super Revolutionäres passiert noch. Manche Sachen, wie zum Beispiel, leg deine Ziele fest, habe ich das Gefühl, kommen sehr häufig. Dass so repetitive Sachen, die machen mich sauer. Ich wusste, dass es schwierig wird.
16: Wenn wir unsere Persönlichkeit verändern wollen, dann erfordert das Durchhaltevermögen. Wir müssen am Ball bleiben und wir müssen das auch in unseren Alltag integrieren. Im Grunde ist die Persönlichkeit stabil. Das ist wichtig für uns, das ist auch wichtig für andere. Wir wollen eine Identität haben, die sich nicht jeden Tag verändert. Von daher ist es schwierig, die eigene Persönlichkeit zu verändern.
19: Meine Mom ist die engste Person, die ich um mich herum habe. Mama kennt mich besser, als ich es mir eingestehen möchte.
7: Du hast immer als Kind das Laute gesucht, du hast immer das Publikum gesucht, überhaupt Bühnen. Da warst du immer magisch angezogen.
19: Ich war immer mega aufgeregt.
7: Ganz toll.

0: kann doch so hin. Alle schreien da rum und so weiter, aber bei mir wird es dann irgendwie im Kopf voll ruhig.
1: Ja, lange Zeit galt ja diese in Stein gemeißelt Hypothese und es war die Annahme, mit 30 ist alles gefestigt. Aber die Frage ist natürlich auch, wann empfinden wir denn sowas überhaupt wie eine Identität, an der wir uns festhalten können? Und da ist vor allem das Jugendalter und das junge Erwachsenenalter ganz wichtig. Also eigentlich auch das Alter, in dem Vanessa ist. Da passiert das meiste, da kristallisiert sich unsere Persönlichkeit heraus und wir entwickeln auch eine Identität. Wir sind also in der Lage, diese Persönlichkeit zu beschreiben und haben so eine Art Lebensgeschichte.
2: Persönlichkeitsmerkmale werden im Laufe der Kindheit und Jugend langsam stabiler und festigen sich im jungen Erwachsenenalter. Zwar zeigen bereits Neugeborene Unterschiede, die aber noch instabil sind und daher nicht als Wesenszüge bezeichnet werden. Im mittleren Erwachsenenalter festigt sich die Persönlichkeit und es gibt weniger Veränderungen. Werden wir älter, nimmt die Stabilität der Persönlichkeit ab und wir werden wieder offener für Veränderungen.
3: Was steht an? Was hast du dir vorgenommen?
4: Ja, weiß ich nicht mehr.
3: Weiß nicht mehr? 10.30 Uhr wie üblich, Kindergarten Genie.
4: Ja. Ich weiß oft mal nicht, wenn ich morgens aufstehe, was der Tag eigentlich bringt. Wenn ich Termine habe, da muss meine Frau ganz viel für mich machen und dran denken.
5: Insgesamt ist das Kurzzeitgedächtnis komplett betroffen.
6: Deswegen haben wir wirklich immer unser Ritual am Morgen. Ich rufe ihn manchmal auch noch an, wenn ich den ganzen Tag unterwegs bin, weil ich halt weiß, dass manches trotz den ganzen Erinnerungen und Maßnahmen, die wir haben, schiefgehen kann. Also es ist so manchmal 50-50 die Chance, dass es klappt. Es nervt schon auch manchmal, also das streite ich auch überhaupt gar nicht ab. Das wäre gelogen, wenn das alles immer so locker durchläuft. Wir haben da manchmal schon auch dann die Diskussion.
4: Ja, ich habe bei der Wahl meiner Partnerin schon darauf geachtet, dass sie da perfekt ist. Das war schon ein Muss von dir. Jetzt ernst. Es ist mit Sicherheit nicht selbstverständlich. Aber ich mach das ja auch nicht mit Absicht und versuche es auch besser zu machen beim nächsten Mal, mir vielleicht was aufzuschreiben oder sonst was. Ich versuche es. Es war natürlich schon ein großes Thema für mich, nicht mehr selbstständig zu sein. Und es ging mir nach, natürlich, klar. Ich habe einfach nach was gesucht, was ich noch machen kann. Die Genie, das ist unser Hund, unser Labrador. Mit dem habe ich dann eine Ausbildung auch gemacht und darf jetzt heute in Kindergärten und in Altersheime gehen. Und jetzt machen wir ein Wettrennen. So, sitzen bleiben. Wer zuerst bei mir ist, auf die Plätze, fertig, los! Ja! Es ist einfach schön, dass ich da die Kinder unterhalten kann und den Kindern was geben kann. Das ist für mich auch Freude. Aber ich merke danach, wie ich am Ende bin, am Limit bin.
5: Jörg ist sehr ehrgeizig, das merkt man auch in seiner Aufgabenfindung. Da kommt wieder so ein bisschen der Manager durch. Und das ist sein Antrieb, der auch weiterhin da ist.
4: Ich brauche das auch. Jeden Tag habe ich irgendwas, wo ich dann hin muss. Und das ist auch gut so.
7: Hallo, guten Tag.
8: Hallo Jörg, ich grüße dich.
1: Man kann durchaus sagen, dass die Persönlichkeit eine Ressource sein kann. Erstaunlicherweise gibt es ganz gute Befunde, die zeigen, dass insbesondere in Situationen, die so gar keine Regeln auf den ersten Blick haben und wo man gar nicht so richtig weiß, wo man hin soll, unsere Persönlichkeit uns auch Halt geben kann. Und das sieht man ja auch bei Jörg, der seine Persönlichkeit sozusagen genutzt hat, um auch mit dieser Situation umzugehen.
8: Also es ist nicht ganz in time. Jam, bam, bam, bam, bam, bam, bam, bitter, dam.
4: Ich möchte das immer perfekt spielen, aber das klappt meistens nicht. Ärgert mich schon. Ich war eigentlich ein sehr guter Musiker. Das ist alles verloren gegangen.
3: So hat man dich kennengelernt, ja.
4: Ja.
5: Auf jeden

0: Im Betriebsfest ist er auch so ungefähr aufgedreht.
1: Jörg war nach der Reha total introvertiert, sehr zurückgezogen und schrittweise ist er wieder zurückgekommen und seine Extrovertiertheit ist daher wieder gekommen, nicht mehr so massiv, wie sie früher war, doch es tut sich immer wieder was.
2: Tanja ist sehr wichtig für Jörg. Sie spiegelt seine Persönlichkeit wieder, so wie er jetzt ist, ist aber auch eine Art Fernglas in die Vergangenheit, erlaubt ihm, noch mal zu sehen oder zu verstehen, wie er vorher war und sich darin neu zu finden. Das ist nicht nur wichtig für Jörg und Tanja, das ist auch für uns alle wichtig, um zu verstehen, auch wer wir sind, um zu lernen, wer wir sind. Bei Zwillingen findet das in einem ganz besonderen Ausmaß von klein auf statt.
3: Du bist ja von Geburt an darauf fokussiert, mit deiner eineigen Zwillingsschwester einen Nenner zu finden. Und das geht ja nur, indem du auch immer wieder einen Teil deiner eigenen Persönlichkeit zurücknimmst. Sonst funktioniert die Nummer ja gar nicht. Es ist das größte Geschenk, das Zwillingsein. Wir sagen immer, das ist ein Sechser in der Naturlotterie. Aber es ist auch die größte Herausforderung, weil du willst ja trotzdem auch ein Individuum sein.
4: Ein eineiges Zwillingsdasein ist schon was Besonderes. Man kann sich keinen besseren Freund oder Freundin vorstellen als den genetischen Klon, weil kein anderer kann mich so gut verstehen.
3: Wir arbeiten ja seit jetzt 15 Jahren zusammen und wir haben uns sehr, sehr, sehr viel gestritten. Bei uns sind richtig die Fetzen geflogen.
5: Richtig die Fetzen.
4: Es ist mit Sicherheit für eineiige Zwillinge schwieriger, sich abzugrenzen. Aber wir sind autonom, wir sind selbstbestimmt. Das heißt, man muss auch eigene Wege gehen können und gehen dürfen.
6: Bisschen weiter weg. So.
3: So?
6: Ja.
3: Da?
6: Mhm.
3: Ich habe mich gerade von hinten gefragt, wer ich jetzt bin.
6: Ja.
3: In der Corona-Zeit, wir waren beide Single, wurde uns klar, eigentlich möchten wir schon was ändern und auch ein eigenständiges Leben haben. Und das ging für uns nur mit Hilfe. Da brauchten wir einen Profi. Aber wenn dir ein Profi direkt ins Gesicht sagt, also wenn sie eine Beziehung auf Augenhöhe haben wollen, dann müssen sie Platz schaffen. Und das nicht nur wirklich räumlich, dass dann zum Beispiel im Bett nicht die Zwillingsschwester liegt, sondern auch rein emotional Platz machen. Und das hat uns bis dato in unserem Leben so noch nie jemand gesagt. Ich habe dann ziemlich schnell meinen jetzigen Mann kennengelernt und das hat auch noch mal sehr viel mit unserer Beziehung gemacht und ich merke, dass sich da meine Prioritäten sehr verschoben haben. Unsere Personal Brand Meise Twins, die bleibt, ne? Und dann möchte ich gerne auch was Eigenes machen.
6: Mein Plan ist ein eigener Podcast. Am Anfang, als ich das so realisiert habe, was jetzt passiert, dass sich unsere Wege so ein bisschen trennen, war das natürlich für mich erstmal eine Bedrohung, ne? Und da habe ich mich natürlich teilweise sehr allein und sehr einsam gefühlt und war traurig. Veränderungen sind am Anfang immer schwer für alle Beteiligten, aber wenn es gut läuft, dann sind sie ja doch am Ende wunderbar.
7: Und ich bin wieder in Zürich und auf dem Weg in die Uni. Ich bin ganz aufgeregt. Ich möchte jetzt ehrlich gesagt, ich weiß gar nicht, was ich für ein Gefühl habe.
8: Jetzt sehen Sie ja hier verschiedene Eigenschaften.
7: Mhm.
8: Um die es sich dreht, ist Neurotizismus in Ihrem Fall. Und die ist sehr viel kleiner. Das heißt, Sie haben eine deutliche Abnahme. Das wäre jetzt so, wenn Sie sich auf die Waage stellen, das ist nicht nur ein Pfund, sondern das wären eher so 5 Kilo.
7: Okay.
8: Und wir haben auch gesehen, dass sie sehr vorbildlich mitgemacht haben.
2: Es ist ein toller Erfolg. Es ist hoffentlich etwas, was Vanessa mitnehmen kann in ihren Alltag, was stabil bleibt. Ein erstes Ergebnis unserer Studie war, dass die Personen, die die meisten Aufgaben gemacht haben, tatsächlich die größten Veränderungen gezeigt haben. Das heißt, man könnte sagen, dass viel, wirklich viel hilft.
7: Es gibt sogar Aufgaben, die mich bis jetzt begleiten und das ist dieses Komplimente an mich selbst aufschreiben, weil ich das einfach super schön finde und anwendbar im Alltag, das ist mir immer ganz wichtig. Wenn ich das jetzt so nochmal Revue passieren lasse, ist es, was sich verändert hat, dass ich dann halt erst höre, was ist denn überhaupt und dann erstmal das ohne Reaktion versuche anzunehmen.
8: genau das ist eben auch ein toller Effekt. Also wenn man dann auch erstmal die Emotionen fühlen kann und das akzeptieren kann, ohne dass man dann noch mehr sich da reinbegibt.
7: Und da habe ich das schon gemerkt. Wenn ich zum Beispiel eine Reise hinter mir habe, dann lege ich mich jetzt auch hin und dann mache ich jetzt gar nichts. Und dann lasse ich das passieren. Das negative Gefühl, diese Schwere, das dauert nicht mehr so lange und es wird weniger schwer.
2: Eine alternative Strategie zur Persönlichkeitsveränderung kann auch sein, das ideale Bild, was ich erreichen möchte, in Richtung der eigenen Persönlichkeit zu verändern. Auch das, also Selbstakzeptanz zu üben, kann zu höherem Wohlbefinden führen und dass ich mich besser mit mir fühle.
5: Die Forschung zur Persönlichkeitsveränderung ist noch jung. Klar ist, die Entwicklung der Persönlichkeit ist in keinem Alter einfach abgeschlossen. Sie ist ein lebenslanger Prozess.
6: Mit dem Abgrenzen sind wir, finde ich, auf einem sehr guten Weg. Das ist ein Weg, der dauert Jahre, aber es fühlt sich sehr, sehr, sehr gut an. Und indem wir noch mehr unsere eigene Individualität zulassen können, sind wir oft füreinander noch eine viel größere Bereicherung.
5: Bei ungewollten und ungeplanten Veränderungen kann unsere Persönlichkeit auch eine Ressource sein, uns Halt geben.
9: Ich liebe das Leben, ich bin froh, wieder so da zu sein. Da ist immer was dabei, was mir Freude macht.
5: Wir können Persönlichkeitszüge bewusst verändern. Und das in jedem Alter. Dazu braucht es Wille, Mut und Ausdauer. Und manchmal auch ein bisschen Nachsicht mit uns selbst.
7: Hier sitzt schon die gleiche Vanessa. Ich denke, dass ich mich sogar gelernt habe, noch ein bisschen mehr zu akzeptieren, wie ich bin.

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0: Guten Tag und herzlich willkommen bei Tagesschau 24. In Nordrhein-Westfalen halten Waldbrände die Menschen weiter in Atem. Die Behörden riefen 5000 Einwohner des grenznahen Ortes Monschau auf, sich auf eine mögliche Evakuierung vorzubereiten. Der Grund ist eine große Feuerfront in einem Naturschutzgebiet im benachbarten Belgien. Sie ist 3 Kilometer von der deutschen Grenze entfernt. Und in Monschau steht jetzt meine Kollegin Marion Kersthold. Marion, vielleicht mal ganz kurz die aktuelle Einschätzung von dir. Wie bedrohlich ist die Situation in Monschau und Umgebung momentan?
1: Ja, also man muss sagen, hier in Monschau hat sich die Lage etwas entspannt. Die Behörden sagen, der Wind derzeit kommt aus Richtung Nordost und deswegen treibt er das Feuer quasi nicht in Richtung deutscher Grenze. Wir sind hier an einem Zentrum, wo Bürger, die von zu Hause weggehen wollten, sich sammeln konnten. Und derzeit sind hier 2 Menschen die Menschen hier vor Ort sagen auch, dass sie eher damit rechnen, dass nicht mehr Bürger aus Monschau hierher kommen werden. Also das heißt, derzeit haben wir hier eine statische Lage und man muss beobachten, was jetzt der Wind weitermacht im Laufe des Tages. Hier werden aber die Einsatzkräfte und auch die Wassermengen, die hier vor Ort sind, weiter vorgehalten, damit man, wenn möglicherweise das Feuer sich doch weiter nähern sollte, dann auch vorbereitet ist und mit dem Wasser sofort eingreifen könnte.
0: Worauf muss man jetzt schauen? Du hast ja schon mal einen Faktor genannt, es ist der Wind. Welche Faktoren spielen da jetzt eine Rolle? Ob es eine statische Lage, wie du sagst, bleibt oder ob es zu einer dynamischen Lage kommt und das ist ja dann richtig gefährlich.
1: Genau. Also da ist wirklich der Wind das entscheidende Ding. Da muss man gucken, wie das weiter sich entwickelt. Außerdem ist natürlich die Frage, ob wir hier mit Regen in den nächsten Tagen auch zu rechnen haben. Heute ist kein Regen zu erwarten. Es haben aber die Temperaturen zumindest abgekühlt. Wir haben jetzt heute 21 Grad hier in Monschau. Und das ist eine leichte Entspannung. Aber die große Frage ist, ob der Wind wieder hier in die Richtung wehen sollte. Und dann kann auch die ganze Lage wieder bedrohlicher werden.
0: Der Brand tobte ja in Belgien schon seit mehreren Tagen. In Deutschland hat man das gar nicht so wahrgenommen. Hat man die Situation vielleicht auch in Monschau ein bisschen unterschätzt?
1: Unterschätzt kann man nicht sagen, aber dieser Brand hat in Belgien einfach eine ungeheure Schnelligkeit entwickelt. Man muss ja wissen, dort brennt das Hochmoor Hohes Venn und da gibt es sehr, sehr große Schichten von Torfmoos und das brennt einfach unheimlich schnell und das hat sich gestern sehr schnell entwickelt und wir haben mittlerweile einen Brand auf einer Größe von 3000 Hektar. Da kann man jetzt nicht sagen, dass die Behörden dort falsch gehandelt haben. Grundsätzlich ist die große Schwierigkeit, solch ein Feuer, was sich im Boden weiter fortentwickelt, sehr schwer zu bekämpfen ist. Und das ist ein Riesenproblem für die Feuerwehr. Sie braucht sehr viel Hilfe aus der Luft. Da ist die Frage, ob dort genügend Hubschrauber schon vorhanden sind. Auf jeden Fall helfen auch Einsatzkräfte aus Deutschland und aus anderen Ländern in Belgien bereits mit.
0: Das sind ja jetzt 2 Länder, eng aneinander und ein Brand. Wie klappt die grenzüberschreitende Zusammenarbeit zwischen den Feuerwehren und den anderen Rettungskräften?
1: Ja, die Behörden sind hier im regen Austausch und die Abstimmung klappt gut. Man hilft sich, wie ich ja gerade auch schon erwähnt hatte, auch gegenseitig mit Personal aus. Aber natürlich gucken die Behörden auch ganz klar auf die Lage hier in Deutschland und gucken, was muss für die Bevölkerung hier vor Ort getan werden. Und wenn dann noch Kräfte zur Verfügung sind, dann können Einsatzkräfte auch in Belgien aushelfen.
0: Jetzt schauen wir nochmal auf den anderen Brand, den anderen großen Brand in Nordrhein-Westfalen und das ist der rund um Hürtgenwald. Da kannst du ja quasi hingucken von deiner Position aus, ist ja 20, 25 Kilometer entfernt, nicht viel weiter. Kann man denn dort zumindest jetzt komplette Entwarnung schon geben?
1: Also dort kann man noch nicht komplette Entwarnung geben, aber auf jeden Fall hat sich die Lage dort sehr positiv entwickelt und die Einsatzkräfte sind sehr viel beruhigter, als das noch in den letzten Tagen der Fall war. Man ist mit dem Löschen gut vorangekommen und gestern Abend gab es ja auch die sehr positive Meldung für die Bewohner des Ortes Gai, der evakuiert werden musste in den Morgenstunden vom Freitag und die durften gestern in ihre Häuser zurück und das war natürlich ein sehr positives Zeichen, dass diese Menschen die Nacht auch wieder in ihren eigenen Häusern verbringen durften.
0: Die Situation vor allen Dingen an der belgisch-deutschen Grenze, aber in Nordrhein-Westfalen mit den zwei großen Bränden, das war Marion Kersthold. Herzlichen Dank für die Informationen. Extreme Temperaturen und tausende Hitzetote. Um die Menschen besser schützen zu können, haben die SPD-Bundesminister ein gemeinsames Maßnahmenpaket vorgelegt. In dem Papier, das mehreren Medien vorliegt, wird unter anderem ein nationaler Hitzeaktionsplan gefordert. Zudem sollen Beschäftigte besser vor extremen Temperaturen geschützt und der Umgang mit dem Klimawandel im Grundgesetz verankert werden. Die Union lehnt das bislang ab. Bei russischen Angriffen auf die Ukraine sind mindestens drei Menschen getötet worden. In Kiew gab es Explosionen und Brände in zwei Bezirken. Die Ukraine wiederum griff zahlreiche Ziele in der Region Moskau an. Auch dort soll es Tote geben. Zudem wurde ein Lager des Online-Versandhandels Whiteberries getroffen. Immer mehr Menschen aus Syrien wird in Deutschland der Status als Flüchtling aberkannt. Das geht aus einer Antwort der Bundesregierung auf eine Anfrage der Linksfraktion hervor. Demnach verloren im ersten Halbjahr gut 23% der Geflüchteten ihren Schutzstatus. Zum Vergleich, im vergangenen Jahr waren es 3,7%. Ein Grund für den Anstieg ist die veränderte Sicherheitslage in Syrien. Dort war 2024 der Diktator Assad gestürzt worden. Marokkanische Sicherheitskräfte haben mehr als 100 Migranten bei dem Versuch festgenommen, nach Ceuta zu gelangen. Der befürchtete zweite massenhafte Grenzübertritt blieb aber aus. Vor zwei Wochen schafften es nach Schätzungen bis zu 80.000 meist junge Menschen, die Grenze zu überwinden. Die meisten wurden zurückgeschickt. Aber tausende Minderjährige sind erstmal in Ceuta geblieben.
2: Seit mehr als zwei Wochen leben sie auf einem Sportplatz in Ceuta. Junge Frauen und Mädchen, die meisten von ihnen aus Marokko. Ihre Hoffnung, irgendwie auf das europäische Festland kommen. Denn einfach so abgeschoben werden können die Minderjährigen nicht. Wir danken der spanischen Regierung sehr für die Unterstützung. Es tut uns leid, dass wir Marokkaner in Spanien hier in Ceuta Chaos verursacht haben. Es tut uns sehr leid. Ahmed Enfedal hilft mit seiner Nachbarschaftsinitiative Principe Alfonso den jungen Frauen seit ihrer Ankunft. Was wir im Moment machen, ist, sie zu beraten, ihnen ein paar Informationen, ihnen Schutz und etwas zu essen zu geben, damit sie in einer halbwegs würdevollen Situation sind, damit sie sich als Menschen würdig fühlen, nicht auf der Straße leben und nicht ziellos umherirren. Es sind noch immer mehr als 1000 Minderjährige in Ceuta. Auch zwei Wochen nach ihrer Ankunft haben sie die Hoffnung nicht aufgegeben. Ich will mein Leben in den Griff bekommen und in Sicherheit sein. Ich will eine Zukunft haben. Verstehst du? Ich will einfach meinen Traum verwirklichen. Ich will ins Ausland gehen, wie alle anderen hier auch. Weil die Aufnahmezentren überlastet sind, haben viele von ihnen keine Bleibe. Einige schlafen auf der Straße, andere improvisieren. Es gibt hier eine Lagerhalle, die für nichts genutzt wird. Wir haben uns dort Schlafplätze eingerichtet und dort schlafen wir. Und sie bringen uns eine Mahlzeit am Tag. Entlang der Küste patrouillieren Boote der Guardia Civil und auch an Land sind die Einsatzkräfte in Bereitschaft. Der befürchtete zweite Ansturm bleibt zwar aus, dennoch gibt es etwa 300 Festnahmen kurz vor der spanischen Grenze. Für die Mädchen in Ceuta bleibt die Lage schwierig. Vor allem die Ungewissheit treibt viele von ihnen um. Wir sind hierher nach Spanien gekommen, um zu arbeiten. Und wir sind bereit zu arbeiten und voranzukommen. Wir wollen nur wissen, ob die spanischen Behörden eine Lösung für uns finden werden oder nicht. Bis sich die Lage an der spanisch-marokkanischen Grenze wieder beruhigt hat, wird es wohl noch etwas dauern. Denn in den sozialen Medien machen unter jungen Marokkanern offenbar schon neue Termine die Runde.
0: Beim Busunglück in Ungarn sind offiziellen Angaben zufolge in der Nacht 12 Menschen gestorben. Mehrere Personen wurden schwer verletzt. Der Bus mit polnischem Kennzeichen kam auf der Autobahn von der Fahrbahn ab und kippte um. Nach ersten Erkenntnissen der Polizei war der Fahrer am Lenkrad eingeschlafen. Im US-Bundesstaat Hawaii haben die Ausläufer von Hurricane Lala schwere Schäden verursacht. Die Windgeschwindigkeiten lagen bei bis zu 120 Kilometern pro Stunde. In zehntausenden Haushalten fiel der Strom aus, Straßen wurden überflutet und Flughäfen gesperrt. Das US-Hurricane-Zentrum warnt weiterhin vor Sturm, Starkregen und Erdrutschen. Der deutsche Läufer Amanal Petros ist erstmals Marathon-Europameister bei der Leichtathletik-EM in Birmingham. Gewann er das Rennen in einer Zeit von 2 Stunden, 9 Minuten und 11 Sekunden. Der 31-Jährige siegte damit überlegen vor seinen Konkurrenten aus Italien und Israel. Petros ist damit der zweite deutsche Europameister im Marathon. Und einen Doppelerfolg gab es bereits gestern Abend für das deutsche Speerwerferteam. Julian Weber holte mit dem letzten Versuch Gold und wiederholte damit seinen Triumph von der Heim-EM vor 4 Jahren. Trotz Schulterproblemen warf der 31-Jährige den Speer auf 90,40 Meter. Sein Teamkollege Nick Tum gewann die Silbermedaille und auch die Sprintstaffel konnte sich freuen.
3: Er lässt seinen Speer so weit fliegen wie kein anderer an diesem Abend auf letzter Rille. Im letzten Versuch haut Julian Weber so richtig einen raus, 90,40 Meter. Sichert sich nach 2022 den zweiten EM-Titel seiner Karriere. Davor noch alle Kameras auf ihn gerichtet. Es scheint kurz so, als würde ein 21-Jähriger dem Teamkollegen die Goldshow stehlen. Nick Tum überrascht alle im vorletzten Versuch. Doch der Altmeister kontert. Am Ende Doppelsieg für Deutschland.
4: Danke nochmal, Nick, für die Motivation. War dann doch so ein bisschen der Release the Beast Moment.
3: Für Owen Ansah, den Europameister über die 200 Meter, heißt es nur zugucken und Daumen drücken für seine Staffelkollegen. Er läuft nicht, weil ihm eine rückwirkende Aberkennung seiner Erfolge droht. Doch davon lassen sich die Deutschen nicht aus der Ruhe bringen.
5: Er hat bestimmt so laut geschrien, wie er konnte. Ob ihn jetzt gehört haben, weiß ich nicht. Aber wir sind dankbar, dass er hier war und uns angefeuert hat.
3: Das Quartett mit Kevin Kranz, Marvin Schulte, Heiko Gussmann und Schlussläufer Lukas Ansapepra legt im 100-Meter-Staffelfinale einen optimalen Lauf hin. Sichert sich am Ende Silber vor Belgien.
6: Ich wollte einfach mein Leben laufen. Ich habe gesehen, dass so viele noch vor uns waren. Mein Job war es, einfach alle einzusammeln und das habe ich, denke ich, mal gut gemacht.
3: Am Ende ist nur Gastgeber Großbritannien 19 Hundertstel Sekunden schneller als das deutsche Quartett.
0: Weiter geht's mit Schwimmen. Zum ersten Mal ist er bei einer Europameisterschaft mit dabei und schwimmt gleich einen Weltrekord. Johannes Liebmann aus Eckernförde wurde am Abend in Paris Europameister über 1500 Meter Freistil. Der 19-Jährige setzte mit 14 Minuten und 26,79 Sekunden eine neue Bestmarke. Den Titel über 800 Meter hatte er schon am Mittwoch geholt. Und jubeln konnte auf der 1500-Meter-Strecke auch Liebmanns Teamkollege Oliver Klemet. Er holte Bronze. Auch bei der Reit-WM in Aachen konnten sich die Deutschen gestern über einen sehr erfolgreichen Tag freuen. Im Voltigieren gab es insgesamt 5 Medaillen in 3 Wettbewerben. Das Highlight des Tages war am Abend die Dressurkür, bei der Isabel Werth Bronze gewann.
7: Isabel Werth feiert und wird gefeiert. Die nächste WM-Medaille für die Königin des Dressursports. Ihre insgesamt 14.
8: Es war einfach eine so unglaubliche Atmosphäre und es war ein so enges Rennen. Ich habe gedacht, es gibt nur eins, Flucht nach vorne, Risiko, Risiko, Risiko. Und es war einfach fantastisch.
7: Der Wettbewerb hochklassig. Werth hat sichtlich Spaß im Rampenlicht von Aachen. Als letztes Paar des Abends zeigt sie mit ihrer Wendy eine anspruchsvolle Choreografie und besticht dabei mit Lässigkeit. Nach Gold mit dem Team gewinnt sie auch die ersehnte Einzelmedaille. Weltmeisterin wird wie schon im Grand Prix Special die Britin Charlotte Fry. Silber holt die Dänin Laudrup Dufour.
0: Neueste Nachrichten dann wieder um 14 Uhr. Hier im Programm geht es jetzt weiter mit der SWR-Story Inside AfD.
9: Jubel in Mainz und in Stuttgart bei der AfD nach den Landtagswahlen. Die Partei wirkt unaufhaltsam. Die Chefin betont schon lange große Harmonie.
10: Sie kennen unsere Partei. Wir haben eine offene Diskussion und auch eine wohltuende Streitkultur.
9: In der AfD könne jedes Mitglied sich vollkommen frei äußern.
11: Wir sind eben eine demokratische Partei, wo das Gut der Meinungsfreiheit und der freien Meinungsäußerung geschützt und gepflegt wird.
9: Und die Vorsitzende sorgt sich ganz grundsätzlich um die Meinungsfreiheit im Land.
11: Mir ist auch die Meinungsfreiheit in Deutschland wichtig und ich sehe sie auch gefährdet.
9: Aber wie hält es die AfD selbst mit der Meinungsfreiheit? Wie geht sie mit Kritik um, außerhalb der Partei und innerhalb?
12: Wie man mit Kritikern umgeht, die nicht der Parteilinie folgen wollen, das hat schon ein paar beklemmende Züge.
9: Gauersheim, 650 Einwohner, Donnersberg-Kreis, Rheinland-Pfalz. Auf den ersten Blick ein Idyll. Doch seit Monaten giert hier ein Streit zwischen Anhängern und Gegnern der AfD. Im Sommer 2025 übernehmen AfD-Anhänger eine Kneipe, machen daraus einen Parteitreffpunkt. Rainer Schlesser ist hier seit vielen Jahren der ehrenamtliche Bürgermeister. Erinnert sich.
13: Eigentlich Gehiese hatte ganz am Anfang, wie sie hier das Heim, diese Gaststätte gemietet hatte, war es ja eigentlich gewesen, dass sie eigentlich nur so eine Art Kulturverein machen wollten. Und wir haben sie dann ja auch in Ruhe gelassen, also wir die, die uns.
9: Manche Bürger sehen die Aktivitäten der AfD in der Kneipe kritisch. Organisieren am 3. Oktober 2025 auf dem Dorfplatz eine Infoveranstaltung zum AfD-Treffpunkt. Unerwartet tauchen etwa 40 AfD-Anhänger auf. Es kommt zum Streit. Catalina Monzon, inzwischen Landtagsabgeordnete, filmt sich, aber auch die Bürger teils aus nächster Nähe. AfD-Anhänger machen die Versammlung zu ihrer eigenen Sache, filmen für ihre Social-Media-Kanäle. Der AfD-Landtagsabgeordnete Damian Lohr rückt das Thema Toleranz in den Mittelpunkt.
14: Das ist echte Weltoffenheit, nicht diese gespielte Weltoffenheit. Jeder darf hier, egal ob Oma gegen rechts oder normaler Bürger hier aus Gauersheim, jeder ist herzlich eingeladen, unseren Nationalfeiertag, der für Einigkeit und für Recht und für Freiheit steht, zu zelebrieren.
9: Die Polizei will das unerlaubte Filmen stoppen.
15: Wir filmen gehen jetzt aus. Hier wird jetzt niemand gefilmt. Wir klären das jetzt hier mal in Ruhe, wie vernünftige Menschen.
13: Das macht natürlich mit einem ganz normalen Bürger hier, und vor allen Dingen, es waren ja viele Ältere, über 70 teilweise dabei. Und das macht dann schon was mit den Menschen, die dann total eingeschüchtert sind und sich dann auch nicht mehr äußern zu trauen, richtig. Das ist ja auch der Zweck gewesen, dass da kein Widerspruch aus dem Ort mehr kommt für die Partei oder gegen die Partei.
9: Thilo Hausmann hat die Bürgerversammlung mitorganisiert. Für ihn steht fest, dieser Tag hat das Leben im Ort verändert.
16: Also es gibt einen Riss hier im Dorf. Der Riss war noch nicht so tief, als diese Partei hier kandidiert hat für den Gemeinderat. Dann sind sie ja auch reingekommen in den Gemeinderat. Da war der Riss schon etwas größer, würde ich sagen. Aber mit diesem 3. Oktober hier war dann der Riss ganz tief.
9: Ein Dorfleben gespalten in Pro und Contra AfD. Wie sich das entwickelt bis zur anstehenden Landtagswahl, bleibt für alle spannend. Wie sieht es innerhalb der Partei mit der Diskussionskultur aus? Es ist schwer, mit parteiinternen Kritikern vor der Kamera zu reden. Nach zahlreichen Vorgesprächen ist Dirk Spaniel bereit dafür. Heute ist er bei der Werteunion. Noch vor anderthalb Jahren war er ein hoher AfD-Funktionär.
17: Eine offene Kultur in der Partei existiert praktisch nicht. Dass Sie haben ein Problem in dem Sinne, dass man Ihnen ganz offen sagt, das wünschen wir nicht. Und wenn das hier, dann wird immer da sofort das Wort parteischädigend herangeführt. Das ist parteischädigende Kritik. Und parteischädigende Kritik handeln wir ab mit erstmal Drohungen, dann aber auch Abmahnungen. Und das geht dann bis hin zum Parteiausschlussverfahren.
9: Dirk Spaniel hatte es weit gebracht in der AfD. Bundestagsabgeordneter an der Spitze des Landesverbandes Baden-Württemberg. Er wurde dem Lager um Björn Höcke zugerechnet. Zuletzt ein Kontrahent von Alice Weidel. Gegen sie konnte er sich nicht durchsetzen, verließ Ende 2024 die Partei.
17: Ich habe jede Menge Drohungen gekriegt, auch von parteiinternen Leuten, die sich ausgegeben haben als AfD-Mitglieder. Ob sie es wirklich waren, das weiß ich nicht, aber habe ich Drohungen gekriegt. Was mir denn einfallen würde, ich würde hier die einzige Opposition in Deutschland gefährden und.
18: Aber womit haben die gedroht?
17: Die haben körperliche Gewalt angedroht. Da sind dann Formulierungen gefallen. Müsste ich jetzt noch mal genau nachgucken, was da war. Aber das sind dann so üblichen Kraftausdrücke gewesen.
18: Was sind übliche Kraftausdrücke bei der AfD?
17: Hals-Maul, ja. Dann schlage ich dir einen auf die Fresse, um das mal zu zitieren. Ja. Wissen Sie, ich habe mich damit nicht beschäftigt. Ich will das auch alles gar nicht. Weil diese ganzen Formulierungen sind im Endeffekt Gossensprache, mit der ich mich weder identifiziere noch beschäftigen will. Aber damit müssen Sie leben können.
9: Ist Dirk Spaniel nur ein Querulant, der sich rächen will, weil er in der AfD nicht noch weiter aufgestiegen ist? Oder teilen auch andere in der AfD seine Kritik? Wir sprechen mit vielen Parteimitgliedern. Sie schildern ähnliche Erfahrungen, doch vor die Kamera will zunächst niemand. Dann erfahren wir, in Konstanz am Bodensee schlagen einige Parteimitglieder Alarm, haben einen Brandbrief aufgesetzt. Wir erhalten das Beschwerdeschreiben vom 2. März 2026 an den AfD-Bundesvorstand. In der Überschrift heißt es: Von der Basisdemokratie zur autokratischen Funktionärspartei. Über Machtklicken, Rechtsbrüche und Ausschaltung der Gewaltenteilung. Auf 6 Seiten prangern Parteimitglieder die Entstehung autokratischer Herrschaftsallüren an, sowie den Abbau der innerparteilichen Demokratie. Die AfD Baden-Württemberg schreibt uns dazu, der Brief besitze
18: keine formale Legitimation.
9: Von den 5 Unterzeichnern des Briefes geht nur sie vor die Kamera. Karin Pütz, die ehemalige Vorsitzende der AfD-Landesschatzmeisterkonferenz in Baden-Württemberg. Gegen sie läuft ein Parteiausschlussverfahren. Lange hat sie mit sich gerungen. Ende März dieses Jahres führt sie dann doch ein Interview mit uns.
19: Na, außen hin stellt man sich hin, als ist man offen und man redet über alles und wir sind demokratisch, wir sind eine demokratisch gewählte Partei. Aber innerparteilich läuft das anders ab. Also man stellt sich nach draußen und prangert die Altparteien an und sagt, nee, das ist alles nicht richtig und was ihr da macht und hier besteht kein Rechtsstaat mehr. Und in der Partei selber wird es aber genau so auch gemacht.
9: Im Brief an den Bundesvorstand beklagen sie, Parteiausschlussverfahren als Machtmittel zur Beseitigung unliebsamer Mitglieder und eine moralische Selbstverlotterung. Vergeblich hätten sie über Jahre hinweg eine Aufklärung gefordert.
19: Nein, es kam keine Antwort. Nicht mal eine Rückmeldung, wir haben was gekriegt oder ihr habt hier was. Nein, es wurde alles ignoriert, egal was man geschickt hat. Sei es jetzt, ihr müsst jetzt eine Rechnungsprüfung machen, weil das scheinbar was nicht in Ordnung ist bei diesem Kreisverband. Auch da wurde nicht reagiert.
9: Wir haben dazu den AfD-Bundesvorstand um eine Stellungnahme gebeten. Es gab keine Antwort. Der Landesverband weist alle Vorwürfe zurück. Nach vielen Telefonaten treffen wir noch jemanden, der bereit ist, offen über seine Erfahrungen innerhalb der AfD Baden-Württemberg zu sprechen. Günther Schöttle war Kreisparteichef in Kalf-Freudenstadt, saß als Beisitzer im Landesvorstand. Der Unternehmer ist ein gründlicher Mensch, hat auch Wahlkämpfe genauestens geplant. Kommt mit Ungereimtheiten nicht klar.
20: Wir hatten am Anfang unserer Tätigkeit als Landesvorstand einen Erbfall zu lösen. Der wurde nicht gelöst, der wurde totgeschwiegen.
18: Da ging es um Vermögen, was der Partei zugeflossen ist.
20: Kommt übrigens immer häufiger vor.
18: Ja. Und man weiß nicht, wohin das geht, wie das alles gemanagt
20: worden ist. Doch, das wusste man alles, aber man wollte nicht aufklären.
18: Man wollte nicht aufklären.
20: Ja. Und das ist dann auch deutlich kommuniziert worden. Und da gab es dann Stress, Streit innerhalb des Landesvorstandes, der dann zu Rottweil, kumulierte oder aufgebaut wurde. Ja.
9: Die AfD Baden-Württemberg schreibt uns, der Erbfall sei
18: vollständig geprüft.
9: Alles sei in Ordnung. Der Landesparteitag in Rottweil läuft teilweise chaotisch ab. Streit auf offener Bühne. Kampfabstimmungen.
20: Es hat der Verdacht ausgereicht, zu einer Gruppe zu gehören, die eine andere missliebige Meinung hat. Und es hat ausgereicht, um jemand aus dem Landesvorstand abzuservieren. Anders kann man es ja nicht nennen.
9: Bei späteren Parteitagen dürfen nur noch Delegierte abstimmen, nicht mehr alle Mitglieder. Seitdem verläuft alles ruhig und schneller.
21: Wir sind selber überrascht, das muss ich ehrlich zugeben, weil wir natürlich in der Vergangenheit manchmal auch etwas emotionalere Parteitage erlebt haben. Was wir dieses Wochenende sehen konnten, war ein weiterer Schritt in Richtung Professionalisierung der AfD hier in Baden-Württemberg.
9: Karin Pütz sieht diese Entwicklung deutlich kritischer.
19: Seitdem es Delegiertenversammlungen gibt, läuft alles ja immer sehr ruhig ab. Oder wie Markus Frohnmeier sagt, wir haben alles professionalisiert. Und es gibt kaum mehr großen Widerspruch. Es wird alles abgeklatscht in einer Schnelligkeit. Das Klima wurde anders. Das Klima wurde unmenschlich nicht. Es wurde autoritärer. Es wurde autoritärer. Sag nichts mehr, kritisier nicht mehr.
9: Bei Abstimmungen sollen Parteimitglieder per Handy dirigiert worden sein. Wie passt das zu der wohltuenden Streitkultur, die sich die Partei auf die Fahnen geschrieben hat?
22: In die Länge zu ziehen.
19: Und es gibt eben dann diese WhatsApp-Gruppen, wo da draufsteht, so für die Leute, für die Mitglieder, die noch nicht lange dabei sind, die nicht wissen, wie es läuft, den macht man dann halt in die WhatsApp-Gruppen dann da rein und sagt so, zack, jetzt ist der dran und jetzt müsst ihr den wählen. Und dann wird es so gemacht.
9: Günther Schöttle sagt, er habe Ähnliches auf einer Parteiversammlung erlebt. Der damalige stellvertretende Fraktionsvorsitzende im Landtag, Miguel Klaus, soll ebenfalls solche Nachrichten verschickt haben.
20: Ja, bei der Wahl zum Bundestagskandidaten hatte Herr Klaus über sein Handy allen Anwesenden mitgeteilt, wer jetzt zu wählen ist. Das hat mit geheimer Wahl aus meiner Sicht gar nichts mehr zu tun.
9: Auf Anfrage dazu antwortet Miguel Klaus nicht. Der AfD-Landesverband Baden-Württemberg teilt uns mit:
18: Landesparteitage folgen klar geregelten, transparenten und überwachten Verfahren.
9: Interne Kritik gab es auch im Vorfeld der Bundestagswahl 2021. Alice Weidel will die Landesliste der Kandidaten anführen. Wegen Corona soll es diesmal eine Briefwahl geben. Bei der AfD-internen Briefwahl zur Kandidatenaufstellung fällt Dirk Spaniel etwas auf. Auf manchen Briefen fehlt etwas.
1: Hier unten sehen wir einen Barcode. Der Barcode dient dazu für die Post, dass sie die Transportweg nachvollziehen kann und natürlich hinterher auch abrechnen kann. Entgelt zahlt Empfänger. Ist ja ganz wichtig, dass die entsprechenden Mitglieder der Partei bei der Listenwahl keine extra Kosten hatten. Hier sieht man, alles klar dokumentiert. Und wenn wir uns jetzt diesen Umschlag angucken, dann sehen wir keinen Poststempel. Manche haben sogar eine Briefmarke draufgeklebt. Hier kein Poststempel, kein Barcode.
9: Die Post läuft über ein Anwaltsbüro. 1684 Stimmen werden ausgezählt. Dirk Spaniel ist AfD-interner Wahlbeobachter.
1: Wir haben dann angefangen zu zählen. Bei so 160 Umschlägen haben wir dann hochgerechnet, es müssen so um die 180 gewesen sein, die überhaupt nicht über den Postweg transportiert wurden. Da war kein Barcode drauf, da war keine Briefmarke drauf, da war gar nichts drauf. Die sind einfach so in die Urne gekommen. Plups, waren sie in der Urne.
9: Auf unsere Fragen dazu erklärt nun der Landesverband Baden-Württemberg.
2: Das gesamte Verfahren wurde sowohl durch die Landeswahlleitung Baden-Württemberg als auch durch die Bundeswahlleitung geprüft. Beide Instanzen haben die Ordnungsmäßigkeit bestätigt.
9: Dirk Spaniel hält es für denkbar, dass seine Beobachtungen nie den Wahlbehörden gemeldet wurden. Doch seine Kritik habe Konsequenzen gehabt, erzählt er uns.
1: Es gab seit 2000, ich weiß es gar nicht, ich glaube 18, 19, gab es laufende Parteiausschussverfahren gegen mich. Und ich habe da einige tausend Euro für Anwälte ausgeben müssen. Am Ende haben sich diese Vorwürfe in weiten Teilen als haltlos rausgestellt. Ich hätte es auch durchfechten können. Dann war ich aber dann hinterher schon ausgeschieden. Also es hat zu keiner rechtskräftigen, final rechtskräftigen Verurteilung dann am Ende des Tages geführt. Also von einem ordentlichen Gericht. Aber diese ganzen parteiinternen Prozesse, auch wenn man dann was gewonnen hat, die müssen Sie ja bezahlen. Und diese Kosten kriegen Sie nach Satzung der Partei auch nicht wieder. Und dadurch hat natürlich ein Vorstand ein unglaubliches Mittel, jemanden zu beschäftigen und klein zu halten.
9: Früher wurde in der AfD Baden-Württemberg leidenschaftlich diskutiert. Dirk Spaniel, einer der schärfsten Widersacher von Alice Weidel. Einige Kritiker haben die Partei verlassen, andere wurden ausgeschlossen. Auch in Rheinland-Pfalz suchen wir nach AfD-Insidern, die mit uns sprechen wollen. Michael Frisch überlegt Monate. Dann ist er bereit. Er war AfD-Fraktionschef im Landtag. 2024 trat er aus der Partei aus. Was folgte, war für ihn keine wohltuende Streitkultur.
4: Vorwürfe wie Verräter, Nestbeschmutzer, du unterstützt damit die Systemparteien und verrätst unsere Ideale, die gab es natürlich zuhauf. Die gibt es auch heute immer wieder, wenn ich mich in den sozialen Netzwerken zu Wort melde. Aber das ist so ein Stück weit das Spiegelbild einer Kaderpartei. Ich sage mitunter auch einer sektenähnlichen Vereinigung, wenn sie da austreten, dann machen sie sich nicht unbedingt Freunde.
9: Michael Frisch, Mathematiklehrer aus Trier, sagt, die AfD habe sich stark verändert. Als er 2013 in die Partei eintrat, sei das eine Professorenpartei gewesen. Inzwischen sei das Diskussionsniveau innerhalb der AfD deutlich zurückgegangen. Pöbeleien seien alltäglich.
4: Das spiegelt einfach auch ein Stück weit das wider, was ich ja vorhin thematisiert habe, nämlich eine gewisse Proletarisierung der Partei, gerade an der Basis, dass da Leute unterwegs sind, die gewissen auch moralischen Ansprüchen der Politik aus meiner Sicht nicht mehr genügen. Ja, das sind oft sehr einfach gestrickte Leute, die meinen, sie müssten dann sich in dieser Art und Weise artikulieren, auch mit politischen Gegnern umgehen.
9: Den Umgang der AfD mit kritischen Bürgern, etwa in Gauersheim, kritisiert er deutlich.
4: Was jetzt da passiert, geht gar nicht. Und das ist in der Tat ein Umgang mit politisch Andersdenken, den finde ich abstoßend. Das muss man sehr deutlich so sagen.
9: An der Uni Trier beschäftigt sich Professor Markus Linden seit vielen Jahren mit Rechtspopulismus. Er hat die Ereignisse in Gauersheim analysiert.
23: Das ist echte Weltoffenheit. Nicht diese gespielte Weltoffenheit,
3: neutral informieren. Jeder darf hier, egal ob Oma gegen rechts oder normaler Bürger hier aus Gauersheim, jeder ist herzlich eingeladen, unseren Nationalfeiertag, der für Einigkeit und für Recht und für Freiheit steht, zu zelebrieren.
5: Man tut so, als ob man einfach nur bei einem Dialog mitmachen möchte, inszeniert sich dann als Opfer, obwohl natürlich die Dialogbereitschaft selbst überhaupt nicht da ist. Und gleichzeitig inszeniert man Bilder, die dann auf Social Media geteilt werden sollen, um zu zeigen, dass es hier eine gewisse Szene gibt, die doch die normalen Leute und die normalen Ansichten unterdrückt. Und die normalen Ansichten, die werden repräsentiert von der AfD. Es ist eine gezielte Sache. Man zieht los, geschlossen, tritt da auf in einer Phalanx sozusagen, zückt die Handys, um die anderen zu provozieren und um Reaktionen zu erzielen, die man dann auf Social Media teilen kann.
9: Und AfD-Frau Catalina Monzon deklariert die Bürgerversammlung gar zu einer Antifa-Demo.
5: Es geht für die AfD darum, jeden, der in irgendeiner Form nicht ihrer rechtsextremen Ideologie folgt, als linksradikal oder linksextrem zu brandmarken. Aus der Perspektive der AfD wird Friedrich Merz als Linker dargestellt. Das ist absurd. Und das versuchen die auch vor Ort, indem sie einen normalen Bürgerdialog crashen, die Menschen provozieren und dann die Medien bzw. diese Videoschnipsel ins Netz stellen und so tun, als hätten sie eine Antifa-Versammlung gestürmt bzw. wären von Antifaschisten bedrängt worden.
9: Gauersheim, einige Wochen später. Manche ärgern sich, dass nur noch über die AfD gesprochen wird. Andere wiederum sagen, das sei doch das Ziel der Partei, dass sie im Mittelpunkt stehe. In der Kirche begehen sie den Weltgebetstag der Frauen. Es sind auch Menschen aus den Nachbargemeinden da. Der Pastor sagt, er mache sich Sorgen über Risse in der Gemeinschaft. Vor der Kamera möchte er nicht darüber reden. Manche aus den Nachbardörfern sprechen dagegen offen.
6: Ich direkt bin jetzt nicht von Gauersheim, ich bin aus dem Nachbarort, aber man kriegt es natürlich mit.
23: Ja.
6: Und die Nachbarn, die sind tatsächlich teilweise so zerstritten, dass die nicht mehr sich grüßen, nicht mehr reden. Also es ist ganz extrem schwierig.
24: Also mir tut es im Moment leid, dass in Gauersheim dieser Riss da ist und manches im Raum steht, wo wir dann doch nicht beurteilen können. Aber es ist schwierig und es tut dem Ort nicht gut. Und das wird noch lange dauern. Das ist meine Befürchtung.
9: In der kleinen Gemeinde gibt es AfD-Sympathisanten und AfD-Kritiker. Keine einfache Situation für den Pastor. Hinzu kommt noch, dass von Seiten der AfD die Amtskirchen immer häufiger angegriffen werden. Wie stehen die Kirchen zu dem Konflikt? Wir reisen nach Speyer. Dort treffen wir die evangelische Kirchenpräsidentin und den katholischen Bischof. Sie sind beide auch für die Gemeinde Gauersheim zuständig. Angriffe der AfD erleben sie häufiger, vor allem über Social-Media-Beiträge.
25: Ich appelliere an alle, geht zum Rathaus und tritt aus der Kirche aus. Das könnt ihr beim Rathaus machen. Das kostet eine kleine Gebühr, 10 oder 20 Euro je nach Rathaus. Und ihr könnt innerhalb von Minuten aus der Kirche austreten. Tretet aus, zeigt ein Zeichen. Es ist wichtig für die Demokratie.
26: Zunächst mal habe ich ehrlich gesagt lachen müssen. Also, dass das irgendwie als Dienst an der Demokratie geschildert wird, das finde ich schon irgendwie kurios. Also im Endeffekt ist durch unser Land, durch die Demokratie gedeckt, dass die Meinungsfreiheit gilt. Also insofern kann der Herr alles sagen, was er meint und er kann es auch in diesem Forum tun. Das aber als aus der Kirche auszutreten, als Dienst an der Demokratie zu beschreiben, das klingt für mich natürlich relativ widersinnig von einer Partei, von der ich mir nicht sicher bin, ob sie ganz verstanden hat, was Demokratie eigentlich bedeutet.
9: Beide Kirchen sind besorgt über das, was in Gauersheim passiert. Die Spaltung sozialer Gemeinschaften widerspreche den Grundsätzen so ziemlich aller Religionen der Welt.
0: wenn man schon gar nicht mehr wagt, auch in einem dörflichen Miteinander noch miteinander zu reden, da wo man eigentlich so Nachbarschaft zu Nachbarschaft früher mit Selbstverständlichkeit praktiziert hat, dann ist ja was krank. Dann ist ja was krank im Gemeinden, im Miteinander. So geht man ja normalerweise nicht miteinander um. So kann man auch nicht Zukunft miteinander gestalten. Und dieses Gift muss da raus. Und die, die dieses Gift vielleicht auch sogar bewusst säen, um über Emotionalitäten her hier politische Stimmungen zu machen. Das ist das große Problem.
7: Das kleine Gauersheim. Kurz vor der Landtagswahl in Rheinland-Pfalz. Es werden Plakate aufgehängt. Miteinander reden, das ist schon länger schwierig. Erhard Reiß kritisiert den Bürgermeister. Für Erhard Reiß ist die AfD eine demokratische Partei. Aber auch er beklagt die Polarisierung im Ort.
8: Sie werden lachen, ich gehe hier im Ort nicht mehr so viel weg. Ich gehe in keine Gastronomie, ich gehe mal sonntags auf den Sportplatz. Da kann man in aller Ruhe Wäschelchen essen und ein Gläschen Bier trinken, aber so gehe ich im Ort hier so gut wie nicht mehr weg.
10: Warum?
8: Nein, ich weiß es nicht. Kann es Ihnen nicht mehr sagen. Das Ort ist kaputt.
10: Der Ort ist kaputt?
8: Ja.
10: Inwiefern?
8: Ah ja, durch diese ganze Sache, was da gelaufen sind.
10: Können Sie mir das beschreiben, was Sie meinen damit?
8: Da traut ja keiner mehr dem anderen. Es ist kein Vertrauen mehr da gegenüber mancher Mitbürger.
10: Seit Oktober dann?
8: So ungefähr, ja. Mhm. Und dann wird man als Nazi und Naziart abgestempelt, was unsere politische Führung in Gauersheim mitschuldig dran ist.
10: Und nicht die AfD?
8: Also, wenn die nicht hier wären, wäre es ja nicht. Mhm. Wenn die AfD nicht hier eingelistet hätten, wäre es ja nicht. Aber das ist nicht in Ordnung. Das ist nicht schön.
7: Seitdem die AfD Fuß gefasst hat in Gauersheim, sei der Umgangston rauer geworden, berichtet der Bürgermeister. Wo man früher Zwistigkeiten beim Bier regelte, kommt heute Post vom Rechtsanwalt. Wegen Lappalien.
11: Also es ist so, dass dir ständig irgendwelche Strafanträge gestellt werden, Strafanzeigen gemacht werden und das war halt vorher nie. Wenn da irgendwelche Unstimmigkeiten war, hat man darüber gesprochen. Und im Moment ist es so halt wirklich, dass man einfach nur angezeigt wird und Strafantrag gestellt wird.
7: Zuletzt wurde der Bürgermeister angezeigt, weil er eines der AfD-Wahlplakate umgehängt hat. An der Stelle wollte er einen Tempowarner für Autos aufstellen.
11: Ich habe auch keine Lust, mich mit der Partei irgendwie rumzuärgern, weil es kostet ja im Endeffekt Geld. So, selbst wenn ich jetzt Recht kriege, sieht es ja im Moment jetzt so aus, mein Rechtsanwalt, die Kosten bleib ich hängen. Selbst wenn ich gewinne, bleibe die Kosten ja bei mir. Das wäre ja rausgeschmissenes Geld. Und das ist ja auch da die Taktik von der Partei, wenn sie jemand verklagt, die weiß ja genau, selbst wenn sie kein Recht kriegt, die Gegenpartei hat auf jeden Fall Kosten. Wird dann damit allein über die Kosten tot gemacht. Oder mundtot gemacht.
7: Ist das, was in Gauersheim passiert, Zufall? Oder Teil eines Plans? Im März stoßen wir auf ein internes Papier der AfD. Es trägt den Titel
12: Verankerung in der Fläche. Die AfD erobert die Dörfer.
7: Die Partei will
12: raus aufs Land.
7: Um die Bürger für sich zu gewinnen, will die Partei
12: leerstehende Objekte identifizieren.
7: Um dann
12: niederschwellige Angebote wie Bratwurst und Bier oder Aperolabende
7: zu veranstalten. Als positives Beispiel wird auf den
12: Treffpunkt Nordpfalz
7: in Gauersheim verwiesen. Hier sei der
12: Bürgermeister isoliert.
5: Da steht ganz genau drin, wie man vorgeht. Man schafft eine Anknüpfungspunkte vor Ort. Man bildet eine Art Stützpunkt. Also dafür verwenden die wirklich auch eine militärische Terminologie. Man bildet eine Art Stützpunkt und man ist, das steht am Ende oder ziemlich am Ende dieses Papiers, sogar erfreut, wenn der Bürgermeister isoliert ist. Wenn man also eine Vorherrschaft oder Hegemonie errungen hat und wenn man sozusagen auch die Opposition gegen diese Ansiedlung des Rechtsextremismus vor Ort zum Schweigen gebracht hat.
7: Wir fragen dazu den AfD-Landesvorstand Rheinland-Pfalz. Die Antwort? Das seien
12: hanebüchene Unterstellungen und Thesen
7: und
12: unverschämte Behauptungen.
7: Die Mainzer Allgemeine Zeitung hat mehrfach über die Ereignisse in Gauersheim berichtet. Das hat einem Bundestagsabgeordneten aus Rheinland-Pfalz nicht gefallen. Sebastian Münzenmeier fordert seine Follower auf, das Abo der Regionalzeitung zu kündigen.
13: Ich nutze normal den Begriff Lügenpresse nicht. Ich rede öfter über die Lückenpresse. Im Fall der Allgemeinen Zeitung mache ich eine Ausnahme. Das ist eine Lügenpresse. Und sie hat noch eine Auflage von ungefähr 30.000. Deswegen hier der Aufruf. Jeder, der sein Abo der AZ kündigt und mir rüberschickt, kriegt von mir ein kleines Überraschungspaket. Sorgen wir dafür, dass dieses Lügenblatt pleite geht.
5: Das sind Grenzverletzungen, die dort betrieben werden. Denn es ist einmalig in der bundesrepublikanischen Geschichte aus meiner Perspektive, dass ein Bundestagsabgeordneter dazu aufruft, eine Zeitung zu ruinieren. Eine Zeitung durch Kündigung der Abonnements zu ruinieren und das auch so explizit ausdrückt. Das gibt's einfach nicht. Gerade nicht bei einer 20%-Partei. Also wenn Splitterparteien das mal gesagt haben, okay, aber eine 20%-Partei, wo ein tragender Abgeordneter dazu aufruft, eine Zeitung zu ruinieren. Das heißt, da steckt ein Subtext drin. Und der Subtext lautet, wenn wir dran sind, dann werden wir euch verbieten.
7: Hinter der Zeitung steht das Medienunternehmen VRM, ehemals Verlagsgruppe Rhein-Main. Dennis Rink ist der Chefredakteur. Er hat Sebastian Münzenmeier nicht verklagt, sondern ihm mit einem Kommentar Kontra gegeben. Beim Schutz für seine Mitarbeiter jedoch setzt er Anwälte ein.
14: Der Kollege, der dort vor Ort berichtet hat, ist in den sozialen Medien mit Bild als Faschist und als Linker bezeichnet worden und auch in dieser Community der AfD dementsprechend auch in den Kommentarspalten dann beleidigt worden. Das haben wir angezeigt, polizeilich, haben es auch unserem Medienanwalt übergeben, weil wir natürlich klar

0: der Adresse gefragt wird, unter dem Vorwand zu sagen, man will ja demjenigen, den man da vermeintlich geschädigt hat, nur davon in Kenntnis setzen und würde gern mit ihm in Kontakt treten.
1: Beim Zeitungsverlag in Waiblingen ist die Lage nicht viel anders als bei der Zeitung in Mainz. Der Lokalredakteur Alexander Roth ist es schon gewohnt, dass er massiv angefeindet wird. Vor allem im Internet. Vor allem von rechts. Das hängt auch damit zusammen, dass er regelmäßig über die AfD berichtet. Auch über interne Chats bei Parteitagen.
2: Also ich sag mal, am Anfang waren die Leute noch sehr konkret in den Drohungen, haben dann auch so Sachen, das ist schon länger her, kommentiert bei uns, wie ohne Kugel in den Kopf wird nichts passieren. Das ist sehr explizit. Da ging es wirklich um Gewaltvorstellungen, auch über Folterinstrumente, dass man mich in ein Lager stecken will, im Steinbruch oder sowas. Mittlerweile sind die Leute vorsichtiger geworden und deuten nur noch so an, was irgendwie fast noch bedrohlicher wirkt, weil das halt so unklar ist, was ist damit jetzt gemeint. Schreiben zum Beispiel, deine Zeit ist abgelaufen, wir werden dich verschwinden lassen oder einfach nur tick-tack wie so eine Uhr, die halt abläuft, um mir zu signalisieren, so Freundchen, bald passiert was.
1: Kein Journalist, sondern ein Faschist. Okay, Journnutte. Tick-tack. Auch AfD-Politiker schreiben diffamierende Kommentare über ihn, ziehen Sympathisanten nach sich.
3: Und Sie sind ein linksextremer Journalist? Scheint so.
2: Für mich ist die AfD insofern gefährlich, dass sie mich halt dauernd zur Zielscheibe macht. Also die AfD spricht über mich, die AfD weist auf meine Arbeit hin in einer hämischen Art und Weise. Und dann kommen die Drohungen und Beleidigungen. Also die gehen aus von Anhänger der Partei, die das irgendwie wahrnehmen, nicht nur, aber doch zu einem großen Teil. Man kann das nachvollziehen an den Profilen auch. Und das ist auf jeden Fall eine gefährliche Situation.
1: Das Pöbeln ist längst nicht mehr nur eine virtuelle Angelegenheit. Das findet auch im realen Leben statt. Ein AfD-Bürgerdialog in Schorndorf 2025. In dieser Halle, eigentlich ein normaler Termin für einen Redakteur. Aber die Begrüßung war nicht freundlich.
2: Da bin ich reingegangen und auf einmal ging es dann in der Halle auch noch um mich. Da hat dann ein Bundestagsabgeordneter der AfD hier aus dem Kreis auf einmal gesagt, der Alexander Roth ist da, die Lokalpresse.
4: Sie über Lautsprecher.
2: Über den Lautsprecher. Also das war Teil seiner Moderation. Sie müssen jetzt aufpassen, was Sie sagen. Der hat keine Manieren. Die Leute haben dann gebuht, haben gesagt, ich soll mich schämen. Ich hatte das Gefühl auf einmal, ich bin hier in der Halle nur mit Leuten, die mich hassen. Das war das, was bei mir ankam.
1: Zeitweise konnte sich Alexander Roth öffentlich nur noch mit Polizeischutz bewegen. Die Bedrohung ist inzwischen etwas zurückgegangen, aber sein Chef bleibt vorsichtig.
5: Die Szene ist fokussiert auf ihn als Hassfigur.
3: Wie schützen Sie Ihre Leute dann?
5: Also wenn Schutz notwendig ist, das habe ich immer wieder erklärt, werden wir den auch stellen. Momentan ist es nicht so, dass wir jetzt sozusagen Personenschutz brauchen. Ja? Aber wir suchen natürlich dann auch nicht Hinweise zu geben, wo er jetzt unbedingt wohnt. Und machen jetzt auch sozusagen keine Geschichten aus seinem lokalen Umfeld, um da sozusagen eine Schutzzone zu schaffen. Aber es ist klar, das haben wir in Beobachtung. Und wenn das notwendig ist, machen wir das auch.
1: Keine andere Partei nutzt das Internet, die sogenannten sozialen Medien, so aktiv wie die AfD. Keine andere Partei ist dort so breit aufgestellt. Was macht das mit den Menschen, die das täglich, manche stündlich konsumieren?
6: Ist das die Hetze, ist es der Hass oder was ist es, dass die Menschen sich dann so unheimlich verändern? Also innerhalb einem Zeitraum von 2 Jahren merke ich, dass es da Menschen gibt, mit denen ich nicht mehr reden kann. Wie vor 2 Jahren. Und ich glaube schon, dass dieses ganze Bespielen, den ganzen Tag in diesen Gruppen, was da abläuft.
4: Und WhatsApp, Social Media und
6: alles, ja, dass das eine unfassbare Hetze ist und dass das auch bei dem die Menschen dann verändert. Wenn ich mir den ganzen Tag nur Negatives anhöre und anschaue, dann verändert mich das ja auch.
1: Universität Trier. Hier analysieren Kommunikationswissenschaftler soziale Netzwerke. Professor

0: Pascal Jürgens hat Social-Media-Inhalte der AfD abgeglichen mit den Artikeln aus dem Grundgesetz.
1: Ich habe mich gefragt, wie hält es die AfD mit Grundrechten? Und habe mir dazu insgesamt 17.000 Posts von den Kandidaten angeschaut im Südwesten. Und was ich herausgefunden habe, ist, dass die AfD sehr unterscheidet. Einige Leute sollen Grundrechte bekommen, andere Leute sollen sie weggenommen bekommen.
2: Was eigentlich nicht im Sinne der Verfassung wäre, oder?
1: Das Grundgesetz gilt natürlich für alle gleich. Und es ist eines der wichtigsten Prinzipien in Deutschland, dass die Grundrechte für alle gleich gelten. Über wen reden Sie, wem wollen Sie schaden? In diesem Fall, welche Grundrechte wollen Sie angreifen? Und was man hier sieht, ist, dass es ganz klar ein primäres Ziel gibt von der AfD. Und das sind Migranten, die hier im Zentrum des Netzwerks stehen. Das heißt, die meisten Äußerungen, wo die AfD sich gegen jemanden äußert, die sind gegen Migranten.
0: Es gibt kaum einen AfD-Account, der nicht das Migrationsthema aufgreift. Aber Migranten sind nicht die einzigen, auf die sie regelmäßig zielt.
1: Die AfD hat zwei große Feindbilder. Das eine sind Flüchtlinge und das andere sind Leute, die sie als links einschätzen. Dazu gehören Journalisten, aber eben auch linke Parteien und linke Politiker.
0: Sonntag, 22. März, kurz nach 7. Erneut sind wir in Gauersheim. Der Tag der Landtagswahl in Rheinland-Pfalz. Der Bürgermeister und ein Verwaltungsbeamter bereiten das Wahllokal vor. Wahlhelfer gibt es genug. Zwei Wahlkabinen für rund 500 Wahlberechtigte. Und der erste heute ist der Pastor. Der hat's eilig, denn kurz danach spielt schon die Orgel. Der Gottesdienst ruft.

0: Es ist hier so wie in beinahe allen kleinen Ortskirchen. Wenn nichts Besonderes anliegt, ist die Schar überschaubar. Bei der Predigt gibt es keinerlei politische Andeutungen.
1: Der Geist ist willig, aber das Fleisch ist schwach.
0: Auch wenn die Zahl der Kirchgänger gering ist, die evangelische Kirche hat immer noch einen enormen Einfluss hier. Theoretisch. Mittags um eins übernimmt die zweite Schicht der Wahlhelfer. Die Wahlbeteiligung ist höher als sonst. Aber was das bedeutet, kann noch niemand sagen. Erhard Schröder, Jahrgang 1932, gehört zu den AfD-Kritikern im Dorf.
2: Ich bin der Überzeugung, dass sie halt Diktatur wieder wollen. Und das habe ich mitgemacht, das reicht mir. Ich habe ja das mitgemacht, die Diktatur. Ne?
0: Er hat schon längst gewählt, Briefwahl, um sicher zu sein, dass seine Stimme zählt. Nach 18 Uhr, die Auszählung. Der Bürgermeister bleibt heute stets neutral, aber sein Gesicht spricht Bände. Die Stapel mit den AfD-Stimmen werden immer höher. Dann gibt er die Ergebnisse über Telefon durch an die zuständige Behörde. Spalte für Spalte, Zahl für Zahl.
3: Und D, gültige Wahlkreisstimmen?
4: 396.
3: 396, danke. D1.
4: Jawohl, D95.
3: 95, D2.
4: 91.
3: 91. D3.
4: 20.
3: 20. D4.
4: 1, 3, 6.
3: 1, 3, 6.
4: Richtig.
0: 1, 3, 6. 136 Stimmen für die AfD. Mit Abstand die stärkste Partei in Gauersheim. Günther Schöttler repariert jetzt lieber seinen Unimog als seinen einstigen Landesverband. Seinen Austritt bereut er nicht.
5: War ja auch nur kleines Licht. War ja nur kleines Licht in der AfD. Zumindest fühlte ich mich als kleines.
6: Aber den blanken Hass haben Sie trotzdem geerntet dann.
5: Bitte?
6: Den blanken Hass.
5: Den habe ich erlebt, mehrfach. Ja.
0: Warum Karin Pütz sich überhaupt noch wehrt gegen den Rauswurf aus der AfD, kann sie sich selbst kaum erklären.
7: Ich bin ja auch immer noch in verschiedenen Gruppen drin. Ich kriege ja auch noch vieles mit. Und es ist tatsächlich so ein bisschen sektenartig, ja. Also eigentlich möchte ich da raus.
0: Dirk Spaniel saß jahrelang für die Partei im Bundestag. Heute warnt er vor einer möglichen AfD-Regierung.
8: Meine Frau schätzt die Lage so ein, dass es dann eben keinen demokratischen Rechtsanspruch gibt für Kritiker dieses Regimes und dass man durchaus mit gravierenden Konsequenzen oder einem Missbrauch des Rechtsstaats zu rechnen hat.
0: Alice Weidels Sprecher schreibt uns dazu, das sei nicht korrekt und
9: abwegig.
0: Für die AfD sei Meinungsfreiheit ein kostbares Gut. Diese Kritiker haben das anders erlebt. Bürgermeister Schlesser will für sich und für seine Gemeinde einen Weg finden, der nicht an einem Treffpunkt Nordpfalz endet.
10: Es bedeutet für mich, dass der Kampf weitergeht und dass ich mich mit dieser Situation nicht abfinden werde und auch weiterhin versuche, die Partei, die blaue Partei, da irgendwo wieder den Menschen die Augen zu öffnen, was es ist, was es bedeutet, was passiert.
0: Ein Dorfleben wie bisher? Was aus Gauersheim wird, bestimmen die Einwohner selbst. Das kann ihnen niemand abnehmen.
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14: Guten Tag und herzlich willkommen bei Tagesschau 24. In Nordrhein-Westfalen halten Waldbrände die Menschen weiter in Atem. Die Behörden riefen 5000 Einwohner des grenznahen Ortes Monschau auf, sich auf eine mögliche Evakuierung vorzubereiten. Der Grund ist eine große Feuerfront in einem Naturschutzgebiet im benachbarten Belgien. Sie ist 3 Kilometer von der deutschen Grenze entfernt. Und in Monschau steht jetzt meine Kollegin Marion Kersthold. Marion, vielleicht mal ganz kurz die aktuelle Einschätzung von dir. Wie bedrohlich ist die Situation in Monschau und Umgebung momentan?
15: Ja, also man muss sagen, hier in Monschau hat sich die Lage etwas entspannt. Die Behörden sagen, der Wind derzeit kommt aus Richtung Nordost und deswegen treibt er das Feuer quasi nicht in Richtung deutscher Grenze. Wir sind hier an einem Zentrum, wo Bürger, die von zu Hause weggehen wollten, sich sammeln konnten. Und derzeit sind hier 2 Menschen die Menschen hier vor Ort sagen auch, dass sie eher damit rechnen, dass nicht mehr Bürger aus Monschau hierher kommen werden. Also das heißt, derzeit haben wir hier eine statische Lage und man muss beobachten, was jetzt der Wind weitermacht im Laufe des Tages. Hier werden aber die Einsatzkräfte und auch die Wassermengen, die hier vor Ort sind, weiter vorgehalten, damit man, wenn möglicherweise das Feuer sich doch weiter nähern sollte, dann auch vorbereitet ist und mit dem Wasser sofort eingreifen könnte.
14: Worauf muss man jetzt schauen? Du hast ja schon mal einen Faktor genannt, es ist der Wind. Welche Faktoren spielen da jetzt eine Rolle? Ob es eine statische Lage, wie du sagst, bleibt oder ob es zu einer dynamischen Lage kommt und das ist ja dann richtig gefährlich.
15: Genau. Also da ist wirklich der Wind das entscheidende Ding. Da muss man gucken, wie das weiter sich entwickelt. Außerdem ist natürlich die Frage, ob wir hier mit Regen in den nächsten Tagen auch zu rechnen haben. Heute ist kein Regen zu erwarten. Es haben aber die Temperaturen zumindest abgekühlt. Wir haben jetzt heute 21 Grad hier in Monschau. Und das ist eine leichte Entspannung. Aber die große Frage ist, ob der Wind wieder hier in die Richtung wehen sollte. Und dann kann auch die ganze Lage wieder bedrohlicher werden.
14: Der Brand tobte ja in Belgien schon seit mehreren Tagen. In Deutschland hat man das gar nicht so wahrgenommen. Hat man die Situation vielleicht auch in Monschau ein bisschen unterschätzt?
15: Unterschätzt kann man nicht sagen, aber dieser Brand hat in Belgien einfach eine ungeheure Schnelligkeit entwickelt. Man muss ja wissen, dort brennt das Hochmoor Hohes Venn und da gibt es sehr, sehr große Schichten von Torfmoos und das brennt einfach unheimlich schnell und das hat sich gestern sehr schnell entwickelt und wir haben mittlerweile einen Brand auf einer Größe von 3000 Hektar. Da kann man jetzt nicht sagen, dass die Behörden dort falsch gehandelt haben. Zusätzlich ist die große Schwierigkeit, solch ein Feuer, was sich im Boden weiter entwickelt, sehr schwer zu bekämpfen ist. Und das ist ein Riesenproblem für die Feuerwehr. Sie braucht sehr viel Hilfe aus der Luft. Da ist die Frage, ob dort genügend Hubschrauber schon vorhanden sind. Auf jeden Fall helfen auch Einsatzkräfte aus Deutschland und aus anderen Ländern in Belgien bereits mit.
14: Das sind ja jetzt 2 Länder, eng aneinander und ein Brand. Wie klappt die grenzüberschreitende Zusammenarbeit zwischen den Feuerwehren und den anderen Rettungskräften?
15: Ja, die Behörden sind hier im regen Austausch und die Abstimmung klappt gut. Man hilft sich, wie ich ja gerade auch schon erwähnt hatte, auch gegenseitig mit Personal aus. Aber natürlich gucken die Behörden auch ganz klar auf die Lage hier in Deutschland und gucken, was muss für die Bevölkerung hier vor Ort getan werden. Und wenn dann noch Kräfte zur Verfügung sind, dann können Einsatzkräfte auch in Belgien aushelfen.
14: Jetzt schauen wir noch mal auf den anderen Brand, den anderen großen Brand in Nordrhein-Westfalen. Und das ist der rund um Hürtgenwald. Da kannst du ja quasi hingucken von deiner Position aus. Ist ja 20, 25 Kilometer entfernt, nicht viel weiter. Kann man denn dort zumindest jetzt komplette Entwarnung schon geben?
15: Also dort kann man noch nicht komplette Entwarnung geben, aber auf jeden Fall hat sich die Lage dort sehr positiv entwickelt und die Einsatzkräfte sind sehr viel beruhigter, als das noch in den letzten Tagen der Fall war. Man ist mit dem Löschen gut vorangekommen und gestern Abend gab es ja auch die sehr positive Meldung für die Bewohner des Ortes Gai, der evakuiert werden musste in den Morgenstunden vom Freitag und die durften gestern in ihre Häuser zurück und das war natürlich ein sehr positives Zeichen, dass diese Menschen die Nacht auch wieder in ihren eigenen Häusern verbringen durften.
14: Die Situation vor allen Dingen an der belgisch-deutschen Grenze, aber in Nordrhein-Westfalen mit den zwei großen Bränden, das war Marion Kersthold. Herzlichen Dank für die Informationen. Niedrige Zustimmungswerte und Frust an der Basis. Vor den Landtagswahlen wächst die Unzufriedenheit innerhalb der SPD. Seit Monaten liegt die Partei in Umfragen weit hinter AfD, Union und den Grünen. Nun werden Forderungen nach einem Kurswechsel und personellem Neustart laut. Im Zentrum der Kritik die Parteispitze, SPD-Chef Lars Klingbeil. Der ist heute beim traditionellen Pfalz-Treffen des Rheinland-Pfälzischen Regionalverbandes Pfalz in Hasloch zu Gast. Und dort spreche ich jetzt mit meiner Kollegin Sandra Bieger. Sandra, wie ist er denn empfangen worden, der Parteivorsitzende der SPD?
16: Ich würde mal sagen, freundlich, aber für pfälzische Verhältnisse dann doch eher distanziert. Also auch hier an der Parteibasis rumort es. Viele sagen, die in Berlin haben ja keine Ahnung mehr von unserer Lebensrealität und die befinden sich wie in einem Raumschiff. Und das haben einige Genossinnen und Genossen Lars Klingbeil dann heute auch wieder mit auf den Weg nach Berlin gegeben. Also wie gesagt, es lief alles kultiviert ab, freundlich. Man hat gesagt, wir wollen im Gespräch bleiben, aber die Kritik war schon klar und deutlich formuliert.
14: Spannend war es ja auch hauptsächlich deshalb, weil er wurde ja empfangen vom kommissarischen Landesvorsitzenden der SPD in Rheinland-Pfalz, Schweizer, der ja oder dem ja auch immer wieder nachgesagt wird in verschiedenen Medien, er könnte möglicherweise bundespolitisch eine größere Rolle spielen. Schimmert er da irgendwas durch?
16: Also Klingbeil und Schweizer, die haben demonstrative Einigkeit signalisiert und demonstriert hier. Lars Klingbeil hat sich auch noch mal auf der Bühne öffentlich entschuldigt für das schlechte Abschneiden bzw. den Beitrag der Bundes-SPD am schlechten Abschneiden der rheinland-pfälzischen SPD bei der Landtagswahl im März. Da gab es ja eine richtige Klatsche. Alexander Schweizer hat gesagt, er vernimmt es. Ich glaube, ich habe ihm angesehen, durchaus mit Wohlwollen hat das vernommen. Ansonsten schweigen sie sich aus. Schweizer sagt, er stehe hinter Lars Klingbeil und er kennt natürlich auch die Gerüchte und auch teilweise die ziemlich offensiv vorgetragenen Wünsche, dass er, Alexander Schweizer, noch eine wichtigere Rolle in der Bundes-SPD übernimmt. Aber das wollte er nicht kommentieren heute. Er hat süffisant gesagt, jetzt geht's um die Sachthemen.
14: Kein Kommentar ist ja auch eine Art von Kommentar. Jetzt gehen wir noch mal ein bisschen auf die Inhalte ein. Es wurde ja, glaube ich, auch gesprochen über diesen Hitzeaktionsplan der SPD. Vielleicht kannst du ganz kurz sagen, was hat es damit auf sich und was wurde dort heute gesagt?
16: Also der wurde jetzt, das ist ganz frisch und die SPD sagt, wir müssen jetzt mehr für Naturschutz und auch Klimaanpassung tun. Wir wollen Arbeitnehmerinnen und Arbeitnehmer besser vor der Hitze schützen, aber wir wollen auch gucken, dass Umbaumaßnahmen zum Beispiel Begrünung von Fassaden leichter möglich sind. Und die SPD möchte, dass das Thema auch verankert wird im Grundgesetz. Das ermöglicht es dann nämlich wiederum dem Bund, Länder und Kommunen bei der Finanzierung dieser doch sehr teuren Umbaumaßnahmen zu unterstützen. Zum Beispiel, wenn es um Klimageräte in Krankenhäusern oder auch Alten- und Pflegeheimen geht.
14: Wenn ich das bei dir im Hintergrund sehe, da sind ja jede Menge auch SPD-Mitglieder heute dort vor Ort. Hast du mal so ein bisschen rumgehorcht, in welche Richtung wollen die, dass ihre SPD geht?
16: Na, die wollen wieder Leute an der Basis, an der Spitze in Berlin, die leidenschaftlich für sozialdemokratische Ideen kämpfen. Die sagen, die sind uns alle ein bisschen zu weich gespült und ein bisschen auch zu weit weg. Ich hatte es vorhin schon erwähnt, von der Realität der Menschen. Die sagen, wir wollen Leute, die sich mehr einsetzen für soziale Themen und Belange. Und sie haben einfach das Gefühl, dass es da eine sehr, sehr große Entfremdung gibt. Und Lars Klingbeil hat heute gesagt und auch Alexander Schweizer, okay, wir haben die Botschaft verstanden, wir wollen mehr reden und wir wollen mehr zuhören. Und dann das, was wir auch im ländlichen Raum an der Basis hören, das wollen wir mit nach Berlin nehmen und dann auch dementsprechend umsetzen.
14: Sandra Bieger zum Pfalztreffen der SPD. Ganz herzlichen Dank. Bei russischen Angriffen auf die Ukraine sind mindestens 3 Menschen getötet worden. In Kiew gab es Explosionen und Brände in 2 Bezirken. Die Ukraine wiederum griff zahlreiche Ziele in der Region Moskau an. Auch dort soll es Tote geben. Zudem wurde ein Lager des Online-Versandhandels Whiteberries getroffen. Immer mehr Menschen aus Syrien wird in Deutschland der Status als Flüchtling aberkannt. Das geht aus einer Antwort der Bundesregierung auf eine Anfrage der Linksfraktion hervor. Demnach verloren im ersten Halbjahr gut 23% der Geflüchteten ihren Schutzstatus. Zum Vergleich, im vergangenen Jahr waren es 3,7%. Ein Grund für den Anstieg ist die veränderte Sicherheitslage in Syrien. Dort war 2024 der Diktator Assad gestürzt worden. Marokkanische Sicherheitskräfte haben mehr als 100 Migranten bei dem Versuch festgenommen, nach Ceuta zu gelangen. Der befürchtete 2. massenhafte Grenzübertritt blieb aber aus. Vor 2 Wochen schafften es nach Schätzungen bis zu 80.000, meist junge Menschen, die Grenze zu überwinden. Die meisten wurden zurückgeschickt. Aber tausende Minderjährige sind erstmal in Ceuta geblieben.
17: Seit mehr als 2 Wochen leben sie auf einem Sportplatz in Ceuta. Junge Frauen und Mädchen, die meisten von ihnen aus Marokko. Ihre Hoffnung, irgendwie auf das europäische Festland kommen, denn einfach so abgeschoben werden können die Minderjährigen nicht. Wir danken der spanischen Regierung sehr für die Unterstützung. Es tut uns leid, dass wir Marokkaner in Spanien hier in Ceuta Chaos verursacht haben. Es tut uns sehr leid. Ahmed Enfedal hilft mit seiner Nachbarschaftsinitiative Principe Alfonso den jungen Frauen seit ihrer Ankunft. Was wir im Moment machen, ist, sie zu beraten, ihnen ein paar Informationen, ihnen Schutz und etwas zu essen zu geben, damit sie in einer halbwegs würdevollen Situation sind, damit sie sich als Menschen würdig fühlen, nicht auf der Straße leben und nicht ziellos umherirren. Es sind noch immer mehr als 1000 Minderjährige in Ceuta. Auch 2 Wochen nach ihrer Ankunft haben sie die Hoffnung nicht aufgegeben. Ich will mein Leben in den Griff bekommen und in Sicherheit sein. Ich will eine Zukunft haben. Verstehst du? Ich will einfach meinen Traum verwirklichen. Ich will ins Ausland gehen, wie alle anderen hier auch. Weil die Aufnahmezentren überlastet sind, haben viele von ihnen keine Bleibe. Einige schlafen auf der Straße, andere improvisieren. Es gibt hier eine Lagerhalle, die für nichts genutzt wird. Wir haben uns dort Schlafplätze eingerichtet und dort schlafen wir. Und sie bringen uns eine Mahlzeit am Tag. Entlang der Küste patrouillieren Boote der Guardia Civil und auch an Land sind die Einsatzkräfte in Bereitschaft. Der befürchtete 2. Ansturm bleibt zwar aus, dennoch gibt es etwa 300 Festnahmen kurz vor der spanischen Grenze. Für die Mädchen in Ceuta bleibt die Lage schwierig. Vor allem die Ungewissheit treibt viele von ihnen um. Wir sind hierher nach Spanien gekommen, um zu arbeiten. Und wir sind bereit zu arbeiten und voranzukommen. Wir wollen nur wissen, ob die spanischen Behörden eine Lösung für uns finden werden oder nicht. Bis sich die Lage an der spanisch-marokkanischen Grenze wieder beruhigt hat, wird es wohl noch etwas dauern. Denn in den sozialen Medien machen unter jungen Marokkanern offenbar schon neue Termine die Runde.
14: beim Busunglück. In Ungarn sind offiziellen Angaben zufolge in der Nacht 12 Menschen gestorben. Mehrere Personen wurden schwer verletzt. Der Bus mit polnischem Kennzeichen kam auf der Autobahn von der Fahrbahn ab und kippte um. Nach ersten Erkenntnissen der Polizei war der Fahrer am Lenkrad eingeschlafen. Im US-Bundesstaat Hawaii haben die Ausläufer von Hurricane Lala schwere Schäden verursacht. Die Windgeschwindigkeiten lagen bei bis zu 120 Kilometern pro Stunde. In zehntausenden Haushalten fiel der Strom aus, Straßen wurden überflutet und Flughäfen gesperrt. Das US-Hurricane-Zentrum warnt weiterhin vor Sturm, Starkregen und Erdrutschen. Nachrichten bei Tagesschau 24 gibt es wieder um 15 Uhr. Sehen Sie bis dahin den internationalen Frühschoppen mit dem Thema Trumps Schlingerkurs, Chance oder Risiko für Europa.

0: Herzlich willkommen zum internationalen Frühschoppen. Knapp 3 Monate vor den Zwischenwahlen in Amerika steht Donald Trump unter Druck. Die Stimmung im Land ist angeschlagen, vor allem wegen der steigenden Energiepreise infolge des Irankriegs. Trumps wechselnde Drohungen, Angriffe oder auch Gesprächsangebote Richtung Teheran verstärken die Unsicherheit. Was bedeutet sein Schlingerkurs für uns in Europa? Ist Trumps Schwäche auf der Weltbühne mehr Chance oder mehr Risiko für Europa? Das ist unser Thema heute hier im Frühschoppen und ich freue mich sehr auf meine Gäste. Bei uns ist Andrew B. Dennison, er ist Direktor des Transatlantic Networks. Und bei uns ist Clemens Fischer, österreichischer Publizist, Professor für internationale Beziehungen an der Universität zu Köln. Und ich begrüße Kerstin Münstermann, sie ist Leiterin der Parlamentsredaktion der Rheinischen Post in Berlin und Mitglied der Chefredaktion. Und herzlich willkommen Christoph B. Schilz, Brüssel-Korrespondent der Welt. Herr Dennison, der Krieg gegen den Iran treibt die Energie- und Benzinpreise nach oben und damit genau die Kosten, die die amerikanischen Wähler natürlich ganz besonders spüren. Es steigt die Nervosität, hat man den Eindruck, bei den Republikanern vor den Midterms. Wie nehmen Sie die Stimmung in den USA gerade wahr?
1: Gut, ich war gerade fast 4 Wochen in den Rocky Mountains, in New Mexico, Colorado, Wyoming. Erstens sehr politisch, fast hyperpolitisch. Es ist Zeit der Vorwahlen, aber schon sieht man überall in den Garten diese kleinen Schilder und dann geht man zu einem Park, da spielt irgendwie eine Band und da sind dann die Demokraten am Organisieren und alle haben mich auch geschnappt und gesagt, Amerika ist mehr als Donald Trump, sagen die Deutschen das. Also Amerika ist sehr politisch und ich würde sagen, die Reaktion gegen Donald Trump, sie zeigt sich, Amerika ist so, Aktion, Reaktion. Und auch wenn man die Zukunft nicht vorhersehen kann, es sieht so aus, als die Vorwahlen für Trump eine Entmachtung bedeuten werden.
0: Können Sie das jetzt schon so sehen anhand der Zustimmungswerte? Gibt es da Zahlen?
1: Ja, Meinungsumfragen. Natürlich nicht 100% verlässlich, aber die müssen die Leute im Weißen Haus beunruhigen. Auch natürlich das, was die Wähler für wichtig halten, die Preissteigerung, die Kosten von Gesundheitskosten über Wohnungskosten, da auch kein gutes Zeichen für einen, der seine Mehrheiten im Kongress behalten möchte. Allerdings, man muss sagen, die Republikaner, auch wenn sie Angst vor ihre Verluste haben, haben noch nicht sich stark von Trump distanziert. Hier und da, wenn man wirklich sucht, kann man ein bisschen Licht zwischen Kongress und Präsident sehen. Aber noch nicht vollständig und alle warten drauf. Also es bleibt spannend, aber Trump muss sich sicher viele Sorgen machen.
0: Trump hat ja jetzt geäußert, Herr Fischer, dass die Straße von Hormuz bald US-Territorium werde. Er wolle das erklären, was Iran zurückgewiesen hat, mit dem Verweis darauf, dass das nicht mit einem Tweet möglich sei und auch nicht mit einem Flugzeugträger. Wie nehmen Sie die Position Trumps wahr, mit Blick auf die Midterms, gerade aber auch in Bezug auf die Außenpolitik?
2: Das Problem von Trump ist, dass er einen Krieg angefangen hat, der eigentlich hätte 5 Tage dauern sollen. Wir sind jetzt, glaube ich, bei Tag 165. Und er muss irgendwie versuchen, das Ganze als Sieg darzustellen. Aber der Versuch, das als Territory zu vereinnahmen, wird definitiv nicht funktionieren. Ist vom Völkerrecht nicht möglich. Das Zweite ist, wie will er es sichern? Und die dritte Frage ist, wollen das die Amerikaner überhaupt? Denn man darf nicht vergessen, die Kriege, die er führt, kosten unendlich viel Geld. Das heißt, der amerikanische Steuerzahler muss es letztendlich berappen. Und Trump kommt ja erst auch bereits mit der Ansage, wir müssen das durchziehen, wir machen es für die Welt. Wir sind doch wieder die, die eigentlich alles richten. Also eigentlich eine Abkehr dessen, was er mager versprochen hatte, sich zurückzuziehen, Amerika groß zu machen. Jetzt macht er Amerika gerade sehr, sehr arm damit.
0: Und man sieht auch einen Wechsel der Kriegsziele. Also während es natürlich anfangs hieß, das iranische Atomprogramm soll bekämpft werden, hat sich jetzt J.D. Vance ja dazu geäußert, dass die dass niedrige Öl- und Gaspreise das wichtigste Ziel seien in diesem Krieg. Ist das noch relevant oder geht es eigentlich für die Amerikaner an der Stelle gar nicht mehr zentral um diesen Krieg, weil sie in der Tat, so wie wir es gerade schon gehört haben, insgesamt diesen Krieg ablehnen?
3: Also ich würde sagen, insgesamt geht es für Donald Trump und seine Regierung gerade nur noch darum, Gesicht zu wahren. Also noch hat der Iran diesen Krieg nicht gewonnen, aber die Amerikaner haben ihn bereits verloren. Denn die Straße von Hormuz, wichtige Meerenge, war vorher frei befahrbar. Jetzt ist es im Maximalen, das Maximale, was man erreichen kann, dass die USA und der Iran künftig Gebühren erheben. Also das wird die Weltwirtschaft sicher schwächen. Und insgesamt hat Donald Trump mit diesem Krieg das Renommee der USA in der Welt geschwächt. Und die Amerikaner zahlen 30% mehr für eine Gallone Benzin im Vergleich zum letzten Jahr. Und ich glaube, dass so etwas tatsächlich Wahlen beeinflussen kann. Und in Europa reibt man sich verwundert die Augen, wo denn die Kriegsziele der kriegserfahrenen Amerikaner eigentlich geblieben sind.
0: Und in Europa, Herr Schilz, reiben wir uns natürlich auch die Augen, weil wir diese ganzen erhöhten Preise natürlich auch sehr zu spüren bekommen. Dennoch wirkt Brüssel scheinbar machtlos, wenn es darum geht, Einfluss jetzt auf diese Situation auszuüben. Oder wie nehmen Sie es wahr?
4: Das Kopfschütteln ist unendlich. Die Europäer sind nicht eingebunden worden in die Planung dieses Krieges. Sie sind auch nicht informiert worden. Sie sind erst nachher informiert worden. Und sie sehen auch nicht, was die Strategie dahinter sein soll. Ganz bestimmt, auch das ist ausgemacht in Brüssel, erwartet man, dass ein Atomabkommen mit dem Iran, falls es dort überhaupt rauskommen sollte, irgendwann am Ende von Verhandlungen, schlechter sein wird als das letzte, das Trump selbst aufgekündigt hat. Auf der anderen Seite muss man sehen, man darf Trump nicht zu sehr reizen. Ein Regierungschef sagte mal in einem Hintergrund, er ist wie ein kleines Kind. Und das haben alle Regierungschefs im Hinterkopf. Zumal natürlich die Angst, das ist ein sogenannter Kollateraleffekt, die Angst ist groß in Bezug auf die Ukraine in Brüssel, dass Trump möglicherweise aufgrund der Vorwürfe, die er den Europäern gemacht hat, ihr habt euch nicht beteiligt, als ich euch gerufen habe zur Unterstützung, dass daraus resultieren könnte, dass Trump seine Lust an der Ukraine endgültig verliert und auch die Ukraine nicht mehr unterstützt, vor allem mit Aufklärung. Das ist aber nicht passiert. Das Gegenteil ist passiert. Trump erkennt offenbar, ich kann im Iran außenpolitisch nichts mehr gewinnen. Jetzt wendet er sich stärker wieder der Ukraine zu. Das wird mit großem Wohlgefallen in Brüssel vermerkt. Und das ist interessant.
0: Kann das ein Vorteil sein, jetzt aus europäischer Sicht, dass, so wie Herr Schilz das gerade beschreibt, dass quasi die Schwäche durch das, was alles nicht funktioniert hat, sei es jetzt Gaza oder auch Iran, dass das letztlich ein Vorteil sein könnte für die Europäer?
1: Ja, die Europäer sollen sicher nach Vorteile suchen, wo sie Hebelkraft haben, wo sie in Washington Einfluss ausüben können. Und da kann man vielleicht erkennen, erstens, dass die Amerikaner sich wirklich hier überzogen haben mit diesem Krieg, Pulver alle verschossen. Wie werden wir noch Taiwan verteidigen oder Ukraine mit mehr Luftabwehr versorgen? Also all diese Schwächen der Amerikaner sind da. Und wenn die Europäer Wege finden können, die amerikanische Macht zu komplementieren und zu unterstützen, gut. Und ja, ob man eine Streitkraft in den Straße von Hormuz schickt, nach der Frieden entsteht, okay, vielleicht. Aber viel wichtiger ist natürlich, Ukraine auf dem Weg zum Erfolg zu helfen. Und da hat Europa auch Hebelkraft. Da kann Trump sagen, guck mal, wie ich die Europäer dazu gebracht habe, mehr zu machen. Also ich mache auch mehr. Vielleicht letzter Punkt. Viele sagen, Zelensky sieht jetzt erfolgreicher aus und Trump hat sehr gern Gewinner und will jetzt neben ihm stehen.
3: Aber ich beschäftige mich ja viel mit der Merz-Administration in Berlin und man muss schon sagen, dass die Verunsicherung über diesen erratischen US-Präsidenten, die es am Anfang gab, mittlerweile einer gewissen Verzweiflung aus meiner Sicht gewichen ist, weil man einfach nicht weiß, was sagt der morgen? Also kommen wieder Zölle, sagt er morgen, der Zelensky hat jetzt wieder stark nachgelassen, ich ziehe doch alles zurück. Was ist mit den Patriot-Raketen? Gibt es überhaupt noch Unterstützung, die die Amerikaner zur Verfügung stellen können? Und es gibt nach wie vor, so meine Sicht, keine belastbaren Drähte in dieses Weiße Haus. Bundeskanzler Friedrich Merz und Donald Trump pflegten ja ein zumindest Verhältnis auf Augenhöhe. Seit dem letzten Besuch und so ein paar Verbalnoten, die ausgetauscht wurden, ist das doch deutlich schwächer geworden. Also die Zahl der SMS zwischen Donald Trump und Friedrich Merz hat doch etwas nachgelassen. Und jetzt gibt es einen heißen innenpolitischen Herbst in Deutschland. Aber die Frage, wie positioniert sich die Regierung, wie positioniert sich der Präsident auch zu dem, was in Deutschland passiert, ist jeden Morgen eine neue Überraschung. Und das schwächt Beziehungen und das schwächt auch, finde ich, Europa.
0: Lassen Sie uns später darauf eingehen, was das quasi für Deutschland und Europa ganz konkret bedeutet, aber nochmal das, was Sie auch gerade schon aufgegriffen haben. Wie steht es denn um die Militärmacht USA? Es gibt Berichte, dass die Besatzung auf dem Flugzeugträger in desolaten Zuständen lebt. Es ist insgesamt die Frage, wie lange hält auch Trump diese Situation so durch? Oder ist das eine Sorge, die aus Ihrer Sicht unberechtigt ist?
2: Nö, die ist sicher nicht unberechtigt, denn auf diesem Flugzeugträger, man darf nicht vergessen, der wurde in das Gefecht geschickt mit völlig falscher Voraussetzung für die Besatzung. Die sind jetzt mehr als 7 Monate auf hoher See. Wenn ich richtig informiert bin, 2 Tage Landgang in der ganzen Zeit. Das heißt, es kommt schon zu einem Lagerkoller, böse gesagt. Das Zweite ist, dass üblicherweise 3-Monats-Rhythmen eingehalten werden. Das heißt, die Soldaten und Soldatinnen stehen unter massivem Druck. Und das Bittere für die Amerikaner ist, das sickert durch. Also solange das Schiff unten ist und sie kämpfen, kümmert sich keiner. Alle sind stolz auf die Boys and Girls. Aber wenn das durchsickert, dass Toiletten zum Teil bewusst verstopft werden, dass man die Reinigungsanstalt anzündet, um eben von Bord kommen zu können, dann sind das schon Auflösungserscheinungen einer Armee, die sich eigentlich immer als unantastbar großer Sieger darstellt. Und dann, wenn man den Metabegriff nimmt, letztendlich ist der Mythos der Amerikaner als Schutzmacht am Golf mehr oder weniger weg. Und die Saudis machen jetzt gemeinsam mit Pakistan und der Türkei ein Mekka-Abkommen, das ja im Endeffekt von der Idee her so wie das NATO-Bündnis ist. Stellt sich die Frage, was passiert, wenn die Türkei wirklich hier diesen Bündnisfall einlösen muss mit Saudi-Arabien und mit Pakistan und das möglicherweise kollidiert mit der NATO. Was dann passiert? Also die Türkei spielt in dem Fall ganz klar auf 2 Seiten. Und das ist dieser Machtverlust der USA, der Trump natürlich auch im Wahlkampf nicht gerade positiv hineinspielt. Und die Europäer, Herr Schilz, haben es sehr, sehr klar geschildert. Auf der einen Seite zuerst sind die Europäer frustriert, jetzt fühlen sich wieder gebauchpinselt, weil Trump wieder umschwenkt. Solange wir keine eigene Politik fahren, sondern jeden Tag reaktiv in der Früh warten, was aus Washington kommt, dann darf man sich auch nicht wundern, dass uns niemand ernst nimmt.
0: Aber wie strategisch autonom, Herr Schilz, kann Europa agieren, wenn man in diesem Konflikt ja quasi gezwungen ist, abzuwarten? Sie haben es eingangs geschildert. Also wie kann sich Europa denn strategisch autonom präsentieren?
4: Wir sind nicht strategisch autonom. Das muss man einfach mal sagen. Wir können auch einen Rückzug, sagen wir, der USA aus der NATO, einen partiellen, graduellen Rückzug, können wir nicht so einfach kompensieren. Es wird dann Fähigkeitslücken geben, Abschreckungslücken. Deswegen ist die Angst der Europäer, dass die Amerikaner möglicherweise in der NATO schneller Fähigkeiten zurückhalten, als das von europäischer Seite gedacht wird oder geplant wird. Diese Angst ist sehr groß. Ich glaube, die Europäer können nur abwarten im Bezug auf den Iran und hoffen, dass das bald vorbei ist. Die Europäer können da nicht viel machen. Und Sie haben eben diese Mission angesprochen. Man versucht ja durch eine Koalition der Willigen, nach einem möglichen Friedensschluss eine Koalition der Willigen zu bilden unter europäischer Führung, um dort die Straße von Hormuz zu kontrollieren. Aber niemand weiß, wann es diesen Friedensschluss geben wird und vor allem, warum braucht man dann noch eine Koalition der Willigen, wenn es Frieden gibt? Ja, das ist die das ist Aktionismus.
0: Die freie Straße von Hormuz wieder zu räumen.
4: Genau. Und das ist wirklich ein Problem. Die Europäer wollten damit eigentlich nur zeigen, ja, wir wollen uns auch irgendwie engagieren, damit du uns nicht vorwerfen kannst, lieber Präsident, wir tun nichts, was er ja gemacht hat. Aber das ist Aktionismus. Diese ganze Koalition, die Europäer planen für die Straße von Hormuz, ist im Kern Aktionismus. Und das wird hinter vorgehaltener Hand in Brüssel auch gesagt.
0: Ja. Aber jetzt haben wir die Situation, es ist ein Bericht der Nachrichtenagentur Bloomberg, die sagt, es gibt offenbar eine Abfrage der Trump-Administration bei den NATO-Mitgliedern, wie loyal die einzelnen NATO-Mitglieder zur Außen- und Sicherheitspolitik von Trump stehen. Was hat es damit auf sich, Herr Fischer?
2: Also es gibt eine Art von Umfrage, die an verschiedene Stellen in verschiedenen Staaten gekommen ist, wo die Amerikaner auch aufgrund dessen, wie sich die Europäer verhalten haben, natürlich jetzt mal so ihre Schäfchen zählen, wer steht noch auf unserer Seite und wer würde uns offen boykottieren. Denn das war sicher für Trump eine große Überraschung, auch wenn es ein völkerrechtswidriger Angriff gewesen ist und daher kein NATO-Bündnisfall eigentlich eingetreten wäre, dass man doch sagt, wir helfen nicht. Punkt. Und dass die Amerikaner es versuchen, natürlich auch zu schauen, wie weit können wir überhaupt noch gehen, ist sehr verständlich. Auf der anderen Seite auch wieder typisch, man versucht, diesen Spaltkeil hineinzutreiben, muss man sich zurückerinnern an Rumsfeld, der das alte Europa und das neue Europa einmal propagiert hatte, die mit uns gehen. Seitdem gibt es diese berühmten Koalitionen von allen möglichen Willigen und Unwilligen. Aber im Endeffekt ist es die Verunsicherung auch der Amerikaner, die es zeigt. Und wie Sie sagen, die Symbolpolitik der Europäer, also die Straße von Hormuz militärisch zu sichern, geht nur mit Zustimmung des Iran. Es ist hoheitsgemäßes Iran, es ist hoheitsgemäßes Oman. Und wer dort hineinfährt mit Marineeinheiten, setzt einen Kriegsfall. Das heißt, ohne Zustimmung des Iran dürfen wir überhaupt nichts machen. Und wie Sie auch gesagt haben, die Frage der Gebühren, böse gesagt, nach Völkerrecht, der Iran ist nicht Mitglied der Seerechtskonvention, daher kann er auch Gebühren verlangen, aber nur solange ihm auch eine Leistung geboten wird. Das heißt, wenn die Fahrtrinne freigehalten wird, so wie bei uns, Gebühr steht an der Leistung gegenüber. Und der Iran könnte es technisch machen, was er vermutlich in diesem Ausmaß nicht machen wird. Aber die USA, das wäre reine Piraterie, wenn die eine Gebühr erheben, denn die müssen es außerhalb der Straße erheben.
3: Aber ich wollte noch mal, was Sie gesagt haben, zurück auf kann Donald Trump einen Spaltpilz nach Europa treiben? Ich glaube schon, dass er das kann, denn wir erinnern uns an den letzten Besuch, den zweiten von Friedrich Merz, dem deutschen Kanzler im Oval Office. Und da ist Trump den Bündnispartner auch von Deutschland, EU-Mitglied Spanien, sehr hart angegangen. Die Spanier haben sich dieser Koalition der Willigen verweigert. Die Amerikaner durften nicht überfliegen und überhaupt fühlt sich Donald Trump von dem sozialistischen Pedro Sanchez irgendwie nicht gebauchpinselt genug. Und da ist es ihm schon gelungen, dass auch der deutsche Kanzler auf diese Kritik an dem engen Bündnispartner Spanien nicht einging. Also das hat er einfach so ein bisschen runtergeschluckt, der deutsche Kanzler, hat sich dazu nicht weiter geäußert, was ihm hinterher sowohl innenpolitisch als auch europapolitisch ein bisschen auf die Füße fiel. Also die beiden Regierungschefs Spaniens und Deutschlands haben dann erstmal nicht telefoniert. Jetzt kann man sagen, das ist eine Petitesse. Aber es zeigt ja schon, dass die amerikanische Administration unter Trump einfach in verbündete Gegner und Freunde zumindest partiell unterscheidet. Und das ist für Europa am Ende doch ein Problem.
4: Also ich halte nichts von dieser ganzen Spaltrhetorik. Ich glaube das auch nicht. Natürlich hält Trump Europa für degeneriert. Und auch in der nationalen Sicherheitsstrategie wird ja von einer zivilisatorischen Auslöschung gesprochen, vor der Europa steht. Zu viel Regulierung, Migration, Zensur und so weiter. Und natürlich respektiert Trump die europäischen Führer nicht. Er respektiert sie einfach nicht. Außer
3: weil er
4: vielleicht
3: aber letztlich eigentlich keinen anderen Staatschef.
4: Doch, er respektiert, ich glaube, den NATO-Generalsekretär Rutte und er respektiert Erdogan. Die beiden Europäer respektiert er, die anderen respektiert er nicht oder sie interessieren ihn in der Mehrzahl auch gar nicht. Dennoch glaube ich, es gibt, das wurde ja auch viel kolportiert, es gibt in der NATO, und ich habe wirklich mit vielen gesprochen, ja, es gibt wirklich keinen Hinweis darauf, dass die Bündnistreue der Amerikaner innerhalb der NATO nicht da ist. Jetzt wurde noch mal in der Abschlusserklärung des NATO-Gipfels von Ankara ein klares Commitment zu Artikel 5, also zur Beistandsverpflichtung, abgegeben, das auch die Amerikaner unterschrieben haben. Und man muss auch sehen, bei der sogenannten nuklearen Teilhabe, also dem Nuklearschirm, den uns die Amerikaner zur Verfügung stellen und das unsere größte Sicherheitsgarantie ist in Europa, da tun sie alles, um diesen Nuklearschirm zu modernisieren. Es werden neue Bomben angeschafft, die B-61-12. Das sind neue präzisionsgesteuerte Freifallbomben. Das kostet Milliarden. In Büchel wird modernisiert.
3: Es gibt, also wenn ich Sie richtig verstehe, sagen Sie, die Amerikaner sind nach wie vor an unserer Seite und das meinen Sie, diese Spaltung sehen Sie nicht, aber sehen Sie die Spaltung, die Kerstin Münstermann angesprochen hat, dass er bilateral natürlich immer versucht zu agieren und nicht mit der EU als
4: Ja, weil er die EU für schwach hält, aber das hat letztlich aus meiner Sicht keine großen politischen Konsequenzen. Zum Beispiel auch auf dem NATO-Gipfel hat er wieder mit Grönland angefangen und er hat wieder den spanischen Ministerpräsidenten nach außen scharf kritisiert. Da kann man sagen, das ist irgendwie Spaltung, genauso wie er mal Merz kritisiert hat. Aber mir haben mehrere Teilnehmer der NATO-Sitzung dann, die in Ankara ja stattgefunden hat, versichert, dazu ist gar kein Wort gefallen. Weder zu Grönland noch zu Sanchez. Ja. Er war brav und hat allen zugehört.
3: Anders hinter den Kulissen zahmer als,
4: als in der. Gut, das eine ist halt das Spiel nach außen. Da ist er sicherlich auch so eine kleine Drama-Queen. Ja. Ich will nicht sagen, dass das alles gut ist. Ich will nur sagen, wir sollten das nicht überbewerten. In der Substanz funktioniert dieses Bündnis. Da funktioniert Europa und es funktioniert auch vor allem die NATO. Das funktioniert. Da sollten wir uns nicht mit diesen Käbeleien, von diesen Käbeleien ablenken lassen.
3: Jetzt wollen beide Herren zu meiner Seite etwas dazu sagen. Fangen wir mal bei Ihnen an, Herr Dennis.
1: Ja, also es ist ja viel gesagt worden. Erstens sollen wir im Kopf behalten, amerikanische Präsidenten kommen und gehen. Amerikanische Interessen und Institutionen und die Machtverhältnisse, die bleiben bestehen. 80 Jahre Frieden, Freiheit und Wohlstand in Europa hat auch mit amerikanischem Engagement und Können zu tun. Die Amerikaner sind immer mit dem Problem der europäischen Schwäche und Uneinigung konfrontiert worden. Die würden lieber ein starker, geeintes Europa als die Europäer selbst. Die alle ein bisschen national. Ja, na klar, das ist, weil wir haben hier Interessen. Und wir können sehr gut die europäischen Hauptstädte gegeneinander ausspielen, ohne Zweifel. Das Problem ist, und die Europäer wissen es, von Jahr zu Jahr verdienen wir mehr Geld in Europa. Viel wichtiger als Asien, wenn man die Firmenzusammenschlüsse anschaut. Die Amerikaner haben ein vitales Interesse an Frieden und Freiheit und Wohlstand in Europa. Und die Europäer wissen das. Und mein Punkt ist, die Europäer haben nicht genug Angst vor einem Amerika, der Europa seinen Rücken kehren wird. Auch weil wir die Fähigkeiten zu diesen unglaubwürdigen erweiterten Abschreckungen vollständig mobilisieren. Aber wenn wir Deutschland, Frankreich und England anschauen, dann sehen wir, die machen das Minimale notwendig, um irgendwie ein bisschen Militärpotenzial aufzubauen, das aber nicht zu vergleichen ist mit das, was die Westeuropäer Mitte der 80er Jahre haben. Und letzter Punkt, es ist nicht zu vergleichen mit das, was der Ukraine gemacht hat. Also mein Punkt ist, die Europäer nehmen es nicht ernst genug, weil selbst mit einem Donald Trump lassen sie sich auf den Amerikanern nicht nur die Russen fernzuhalten, sondern vielleicht auch die Straße von Hormuz wieder zu öffnen.
3: Aber ist das tatsächlich so, dass die Trump-Administration das größte Interesse hat, so wie Herr Dennison sagt, dass es ein starkes, geeintes Europa ist?
2: Also da bin ich ausnahmsweise wirklich abweichende Meinung von Herrn Dennison.
1: Steht in der nationalen Sicherheitsdoktrin, make Europe great again.
2: Also ich habe so viele Texte im Leben geschrieben, oder mitgearbeitet an Texten, die also Doktrinen darstellen. Doktrinen sind dazu da, um gut ausgelegt zu werden. Und Fakt ist, dass die Europäer sich selbstständiger machen wollen, ist ja unbestreitbar. Ist auch richtig so. Und ich bin aber völlig bei Ihnen. Von strategischer Autonomie kann keine Rede sein, weil wir einfach keinen Atomschirm sicherstellen können. Es ist zwar schön, dass die Briten und die Franzosen einige Atomwaffen haben, aber die machen in der Relation zu dem, was uns konfrontiert im Osten, eigentlich wenig aus. Das Zweite ist, es ist extrem einfach, Trump-Bashing zu betreiben. Und da bin ich ja völlig bei dir. Präsidenten kommen und gehen und ganz offen, auch Obama war kein europäischer Präsident, hat auch amerikanische Interessen vertreten, nur einfach freundlicher.
1: Edward Snowden.
2: Ja, und eine Hillary Clinton wäre auch amerikanische Präsidentin gewesen, nicht europäische Präsidentin. Also wir hätten immer eigentlich einen amerikanischen Präsidenten gerne, der europäische Interessen vertritt, um uns zu helfen, um dass wir uns irgendwie mal einig sind. Sind wir uns aber nicht. Und Sie haben es auch März angesprochen mit E3, E5. Das Problem der Europäer ist, sie marschieren getrennt und sie werden auch getrennt geschlagen teilweise. Denn wenn man die Aussage des Kanzlers nimmt, dass er lieber mit großen Staaten verhandelt als mit kleinen Staaten, dann verzehrt die Lage von mittelgroßen Kleinstaaten, und da gibt es genug in der EU, die sagen, ja, wenn er uns nicht will, dann werden wir ihm zeigen, dass wir auch etwas können. Das heißt, wir behindern uns ja selber sehr, sehr stark. Und dass wir die Chance nützen können, die sich bietet durch die Trump-Administration, ich sehe es nicht ganz so dramatisch, ich sehe eher den Punkt, wir müssen mit jedem amerikanischen Präsidenten leben und arbeiten. Und wir müssen auch den Teil dessen, was die Amerikaner an Sicherheit bieten, immer abrufen können. Das heißt aber auch, dass wir nicht ständig provozieren. Das heißt aber auch, dass wir was bieten müssen. Und die Amerikaner, muss man auch ganz ehrlich sagen, nicht ganz zu Unrecht sagt Amerika nach vielen, vielen Jahrzehnten, Sicherheit kostet Geld. Punkt. Und wenn ihr mehr abrüstet und dann von uns mehr Sicherheit verlangt, dann werdet ihr zahlen dafür.
3: Bei diesem Punkt bin ich bei Ihnen. Trotzdem sehe ich es nicht ganz so freundlich, weil die Reden von J.D. Vance, dem Vizepräsidenten, bei der Münchner Sicherheitskonferenz vor einem Jahr, die Rede von Marco Rubio, dem US-Außenminister, ebenfalls bei der Münchner Sicherheitskonferenz in diesem Jahr, wenn man denen genau zuhört, dann geht es ja in der Rhetorik um weit mehr. Es geht darum, den Vorwurf, Europa würde sich der Invasion nicht entgegenstellen, die von Afrika, dem afrikanischen Kontinent nach Europa kommt. Die Vorgänge in Ceuta wo viele Migranten in diese spanische Enklave gestürmt sind, hat Donald Trump für sich genutzt im Wahlkampf, hat das als Invasion bezeichnet. J.D. Vance hat damals den Vorwurf der Zensur nach ganz Europa, besonders nach Deutschland, oder gegen Deutschland erhoben. Da ging es um die AfD, die ja Unterstützung erfährt von der Trump-Administration. Das darf man einfach nicht vergessen. Also diese Administration arbeitet an Kräften in Europa, teils nationalistisch, teils rechtsextrem, und sieht darin sozusagen die Brüder im Geiste. Und das ist sozusagen bei dem erratischen US-Präsidenten, der mal so gelaunt ist und der vielleicht auch irgendwann wieder Geschichte ist, muss man doch, glaube ich, sehen, dass die Republikaner, widersprechen Sie mir, Sie sind Amerikaner, aber dass die Republikaner dort doch eine größere auch Ideologie gestartet haben mit diesen Trump-Jahren, die nicht so schnell wieder weg ist und die tatsächlich den liberalen Staaten in Europa gegenüber nicht gut gesonnen ist.
1: Aber Sie haben selbst gesagt, Münchner Sicherheitskonferenz, war der Governor Gavin Newsom von Kalifornien da, und der hat natürlich eine andere Botschaft
3: gebracht. Der hat eine andere Botschaft, in der Tat.
1: Und jeder Amerikaner sagt mir, wir sind nicht Donald Trump. Sagt den Deutschen, wir sind ein Vielfalt. Und wir sind gegen ihn. Mehr als für ihn.
2: Aber es sind, immerhin 50%, die hinter Trump stehen. Er ist gewählt, oder eine Mehrheit. Also muss man es zur Kenntnis nehmen. Ich kann mich immer erfreuen.
1: Harris und Biden gestehen.
5: Aber bevor wir uns da verlieren, vielleicht noch mal kurz den Punkt, den Sie angesprochen haben mit Ceuta. Dass die Bilder, die waren erschreckend. Die sind aber natürlich auch vielfach genutzt worden. Was für ein Bild hat Europa abgegeben dabei dann in den Tagen danach? Es gab ja dann seitens Italien und Dänemark auch noch mal heftige Kritik an Spanien. Wie haben Sie das wahrgenommen, Herr Schild? Sie beobachten ja das Ganze wirklich aus der Nähe in Brüssel. Wie schafft es Europa einfach nicht, in der Frage ein geschlossenes Bild abzugeben?
4: Also man muss erst mal sagen, es waren fürchterliche Bilder, aber am Ende war es keine Migrationskrise. Es ist niemand auf das spanische Festland in den Schengen-Raum gekommen. Das muss man sagen. Die Situation war relativ schnell unter Kontrolle. Und es war auch kein Versagen der europäischen Asylpolitik. Es ist völlig klar geworden, noch einmal, du brauchst Partnerstaaten. Daran kann man nichts ändern, da kann die beste Politik nichts dran ändern. Du brauchst Partnerstaaten, sogenannte Drittstaaten, die ihre Grenzen sichern. Dafür musst du mit diesen Ländern Abkommen machen. Das ist im Fall von Marokko passiert. Die haben 500 Millionen Euro bekommen in den letzten 6 Jahren dafür, für den Grenzschutz. Das ist das Erste einfach. Ich finde, es ist ein bisschen zu viel dramatisiert worden. Dennoch haben die Europäer falsch reagiert am Anfang. Es gab diesen Brief, den ja auch der deutsche Bundeskanzler unterschrieben hat, wo man Spanien schwere Vorwürfe gemacht hat. Das habe ich als Panikreaktion gesehen. Man hat ja auch 2 Tage später bei dem Treffen oder bei der Videokonferenz der Innenminister ist man zurückgerudert. Und während man vorher Spanien-Bashing betrieben hat, wurde dann auf einmal Spanien für die Standhaftigkeit gepriesen. Das war lächerlich, aber es zeigt leider, dass unter Stresssituationen die europäischen Regierungen nicht in der Lage sind, solidarisch zu handeln. Sondern jeder begreift sich da erst noch mal als eigener Regierungschef, der gewählt werden will, der wiedergewählt werden will. Das zeigt sich auch in dem Konflikt zwischen Spanien und Italien, der im Grunde auch kein dramatischer ist, weil die Grenzkontrollen sind so marginal. Aber es wurde wahnsinnig aufgepustet und politisch ausgewertet.
5: Aber wie schafft es Europa dann wirklich als Union aufzutreten, wenn bei
4: ist
5: jeder...
4: Man muss diese Angst haben, dass wenn ähnliche Situationen wieder passieren, dass dieses System, was wir aufgebaut haben und das seit Mitte Juni in Kraft ist, dieses europäische Asylsystem, dass dann die Solidarität nicht in dem Maße da ist und alle einig sind und einig handeln, wie das System das eigentlich erfordert. Zum Beispiel bei den schnellen Grenzverfahren. Da sehen wir im Moment, viele Nationen wie Ungarn zum Beispiel, auch Italien, bauen gar nicht genügend Plätze auf, wo diese Grenzverfahren durchgeführt werden können. Wir wissen auch nicht, wie bei der Verteilung, dem sogenannten Solidaritätsmechanismus, da wissen wir nicht, wie viele sind am Ende wirklich bereit, aus anderen Ländern zugewiesene, per Quoten zugewiesene Migranten zu übernehmen, wenn das System überlastet ist? Oder werden die sich für wenige 20.000 Euro, das sieht das System ja vor, rauskaufen? 20.000 ist nicht viel. Das ist ein Konstruktionsfehler dieses gesamten Systems. Du kannst dich rauskaufen mit 20.000 und kannst sagen, okay, dann übernehme ich diese Migranten nicht. Und wenn das nicht funktioniert, ja, und wenn dann wieder alle so panikartig reagieren, wie es am Anfang der Ceuta-Krise war, dann sehe ich schwarz.
5: Haben Sie es auch so empfunden, Frau Münzelmann, dass es wirklich eine Panikreaktion war, auch seitens der Bundesregierung?
4: Am Anfang,
3: ja, würde ich zustimmen. Zumal ja der Brief, den dann Friedrich Merz unterschrieben hat, offenbar nicht der erste Entwurf war, sondern Giorgia Meloni, die italienische Ministerpräsidentin, noch sehr viel schärfer auch persönlich gegen den spanischen Ministerpräsidenten vorging. Es ist völlig klar, dass Italien und in dem Fall ja zusammen mit Dänemark einer Sozialdemokratin, die da Regierungschefin ist, aber diese beiden Frauen haben es sich schon lange auf die Fahnen geschrieben, dass Europa insgesamt eine viel restriktivere Migrationspolitik braucht, dass man gemeinsam viel stärker gegen irreguläre Migration vorgeht. Friedrich Merz fand das gut, wollte dann diesem Bündnis sich so ein bisschen anschließen und hat diesen Brief dann unterzeichnet. Aber natürlich geht das nicht. Also man macht keine Krise besser, indem man sich gegenseitig den schwarzen Peter zuschiebt. Und ich glaube im Nachhinein, also so habe ich auch den deutschen Innenminister, der ja sehr restriktiv ist, was Migration angeht, Alexander Dobrindt, hat dann auch so durchblicken lassen, dass er das Vorgehen der spanischen Regierung zusammen mit Marokko, die das ja wirklich sozusagen in den Griff bekommen haben, da doch großen Respekt vor hatte. Also ich würde sagen, noch mal gut gegangen, aber diese Bilder sind ein Paradebeispiel für das, was es in Europa nicht braucht. Mit den Bildern des Ansturms auf die Festung Europa kann man Wahlkampf machen. Das hilft echt rechtsextremen Kräften in ganz Europa, weil der Schutz der Bürger sozusagen der eigenen Grenzen, das ist etwas, und das hat auch Trump nicht erfunden. Ich finde, darauf haben Bürger ein Anrecht und das macht auch was mit dem Sicherheitsgefühl. Und das muss Europa in den Griff kriegen, egal wer in Amerika im Weißen Haus sitzt.
2: Was mich ja beeindruckt hat, war, das letzte Mal, dass der Europäische Rat in Panik zusammengetreten ist, war bei der Lehman Brothers Krise. Da wurde innerhalb von 24 Stunden der Europäische Rat zusammengerufen, man hat ein Paket geschnürt, geht an die Presse und löst ein Problem. Hier haben wir große Panik und 5 Tage später, nachdem alles mehr oder weniger so abgetaut gewesen ist, treffen sich virtuell die Innenminister, um im Urlaub nicht gestört zu werden. Also und die AfD nimmt ja so etwas auch sehr clever auf. Also zuerst großer Trara, es passiert nichts und wie es vorbei ist, trifft man sich und lobt eben dann Spanien. Und wenn man ganz ehrlich ist, das Wort lächerlich, das Sie verwendet haben, ist ja völlig richtig. Man war im völlig falschen Kino. Also, dass sie genau dieselben sich seit 5 Tagen geprügelt haben, ist etwas Peinliches. Aber
5: das ist natürlich genau das, was quasi Trump auch direkt genutzt hat. Auch in Amerika sind die Bilder natürlich gezeigt worden und die Botschaft, die die Trump-Administration verbreitet hat, so nach dem Motto, ne, was in Spanien

0: darauf reagieren, ist genau, was die wollen. Amerika hat ein Migrationsproblem. Aber die Tatsache, dass wir 1 Million Menschen in dieses Land von 340 Millionen Menschen pro Jahr einbürgern und dass wir circa 11 Millionen dort illegal haben, erklärt auch, warum seit 2008, als die EU und amerikanische Wirtschaft gleich waren, die amerikanische Wirtschaft jetzt mehr als ein Drittel größer ist als die EU. Also das steigt die Produktivität, vieles andere. Die EU, es geht um viel mehr als Asyl. Die hat eine Herausforderung, die wir nicht haben. Keine Einigkeit in der Vielfalt, bei Schengen, bei Grenzen. Auf der anderen Seite, Europa steht vor einer Tsunami aus Afrika und Asien von Leuten, die hier einreisen wollen. Und man kann verstehen, wie Europa zum Feind von sich selbst wird. Wenn alle meinen, Europa kann die Regelung dieser Tsunami der Zukunft nicht gewachsen sein. Also ja, die Amerikaner werden darauf punkten, aber vergesse nicht, Amerika hat viel mehr Angst vor ein Europa in sich zerstritten, schwach und arm, als ein reiches Europa, das auch fähig ist, diese Einwanderungsherausforderung gewachsen zu sein.
1: Ja, da geht es immer so ein bisschen hin und her, weil gleichzeitig gibt es natürlich diese Achse, wirklich zu sagen, man will natürlich auch ein Stück weit rechtere Parteien in Europa unterstützen. Es gibt ja diverse Berichte darüber, ne, wie Fördergelder quasi bewusst eingesetzt werden, um ja, rechtspopulistische Parteien zu unterstützen. Also wo ist da die Linie? Wie nehmen Sie es wahr, Frau Münstermann?
2: Also ich muss sagen, dass es schon interessant ist. Ich konnte ja Frau Merkel schon als Kanzlerin beobachten, dann Olaf Scholz, jetzt Herrn Merz. Und dafür, dass da ja ein Transatlantiker im deutschen Bundeskanzleramt sitzt, der wirklich hervorragend Englisch spricht, viele Kontakte in die USA als Geschäftsmann hatte und, glaube ich, sich auch ein bisschen ausgerechnet hat, dass, wenn er an der Regierung ist, das leichter wird in Washington, muss ich sagen, sind doch die Kontakte, also der deutsche Außenminister Johann Wadephul wurde fast gar nicht irgendwo empfangen. Der ist also in Washington ein wenig, ich sag's mal, despektierlich herumgeirrt, auf der Suche nach jemandem, der wichtig genug ist, der Regierung, der ihn dort empfängt. Der deutsche Finanzminister, SPD-Chef Lars Klingbeil, immerhin Vizekanzler, hat mit dem amerikanischen Finanzminister Scott Bessent so eine Art ganz gute Beziehung. Aber auch der ist ganz zufrieden, wenn es eine halbe Stunde sozusagen ein Treffen gibt, wo es dann auch noch ein Bild gibt, das dabei entsteht. Ich kann das sagen, weil ich bei vielen dieser Reisen dabei war. Und deswegen ist sozusagen die Idee, dass man nur mit Trump nicht kann, aber mit der Administration, dass doch alles so weiterläuft, dem ist nicht so, dem würde ich widersprechen. Gleichzeitig kann man natürlich auch sagen, die Republikaner waren sauer, weil sich auch besonders die SPD hier in Deutschland sehr in den US-Wahlkampf eingemischt hat, zu Kamala Harris, der demokratischen Kandidatin, irgendwie ein gutes Verhältnis aufbauen wollte. Ich finde, da muss man sich auch raushalten. Das geht einfach ein anderes Land nichts an. So. Und den Preis zahlt die deutsche Regierung jetzt. Was ich aber schon sehe, ist, dass also wir hatten Debatten über Beiträge von US-Milliardären Elon Musk in deutschen Zeitungen, wo der sich offen auch Parteinahme für die AfD ausgesprochen hat. Das wird hier zu Recht kontrovers diskutiert. Und ich glaube schon, dass also ein Wahlsieg jetzt der AfD im Osten, vielleicht ein Ministerpräsident in Sachsen-Anhalt der AfD, wir wissen es nicht, aber dass man das im Magerlager mit einiger Genugtuung sehen würde, das würde ich einfach so festhalten. Was daraus folgt für die Regierung Merz im Herbst, wird man sehen.
1: Wir kommen gleich zu den Chancen, nur weil Sie gerade sagten, also zu den Chancen, wenn durch Trumps Schwäche, weil Sie gerade gesagt haben, Sie sind bei diesen Regierungsmaschinen ja auch oft mit dabei. Wie haben Sie das jetzt empfunden? Es ist ja auch diese Woche quasi bestätigt worden, dass Trump nach dem NATO-Gipfel in Ankara tatsächlich die Maschine gewechselt hat, um einem möglichen iranischen Angriff zu entgehen. Aber der Stab und die Journalisten nach wie vor in der Maschine verblieben sind. Wie haben Sie das
2: empfunden? Ja, also es gibt ja manchmal in Regierungsfliegern unangenehme Situationen. Das hatten wir auch schon. Man kann nicht abheben oder es gibt keine Überflugrechte. Aber als ich das las, und jetzt hat es Trump ja auch selber bestätigt, also er hat mit einigen Getreuen sozusagen die Maschine verlassen. Größter Respekt dafür. Natürlich muss er das machen, wenn ihm der CIA oder wer auch immer, Security, ihm sagt, du musst hier sofort raus. Dass man dann aber irgendwie ein Flugzeug abheben lässt mit Regierungsmitgliedern, Marco Rubio, Scott Bessent, die habe ich eben erwähnt, Finanzminister, Außenminister waren an Bord, die Journalisten, um sozusagen möglicherweise die Rakete doch abzufangen. Also wissen wir nicht genau, aber das also habe ich doch kurz Bauchschmerzen gekriegt, weil das ist ja, schon ein interessantes Vorgehen.
3: Ist es nicht genau das, was wir auch sehen, dass wir amerikanische Politik

0: Politik zum Teil hier in Europa nicht versteht. Das würde kein europäischer Regierungschef machen.
1: Nein, definitiv also die fahren nicht. Manchmal sogar zurück, um
0: wir
1: die Journalisten, die stranden,
0: nicht,
1: noch irgendwie in ihrer Kolonne
0: auch nicht,
1: mitzunehmen.
0: Dass ein Rubio und ein Vance der Meinung sind, dass unser Kampf gegen Hate Speech, und der ist völlig vertretbar, in ihren Augen eine Beschneidung der Presse- und Meinungsfreiheit ist. Dass sie finden, Parteienverbote passen nach Nordkorea, aber nicht in ein westlich-demokratisches Land. Das sind alles Dinge, die wir, glaube ich, wir haben einen anderen Mentalitätszugang zur Politik. Und wie Sie ja gesagt haben, wir haben auch versucht, uns relativ unfreundlich, muss man auch dazu sagen, in den amerikanischen Wahlkampf einzumischen.
1: Ja, ist ein Fehler, ist immer ein Fehler.
0: Aber ich kenne kaum einen deutschen oder europäischen Politiker, der nicht im Wahlkampf sich auf Trump gestürzt hat, die auch, wenn es sein muss, täglich mitteilen, wie dumm er ist in unseren Augen, wie unfähig und ich weiß nicht noch was. Sich dann zu wundern, wenn das Gegenfeuer kommt, ist für mich eher das Verwunderliche. Und nur ein
2: aber
0: Punkt
2: wo ist da die
0: AfD.
2: Grenze? Wo ist da die Grenze, wenn man sagt, man will als Europa sich schon klar eigenständig positionieren? Dazu gehört ja dann auch Kritik. Also wo ist dann die Grenze?
0: Also zwischen Kritik und Anschütten ist, glaube ich, schon ein großer Unterschied. Also einen Kandidaten als geistig nicht zurechnungsfähig zu erklären, als psychisch gestört zu erklären, das ist, glaube ich, schon ein Angriff, der in die persönliche Ebene geht. Ich kann aber sehr wohl kritisieren, ich kritisiere die amerikanische Politik in Bezug auf den Iran. Das kann ich sachlich begründen, das kann auch jeder nachvollziehen und da geht auch jeder mit. Dann kann man darüber diskutieren. Aber es sind die persönlichen Angriffe gegen die Person als solches in wie immer dazu. Man kann eine
3: übrigens,
0: Meinung haben.
3: Das ist übrigens auch ein großes Problem der Kommissionspräsidentin. Ja. Sie hat ihn ja immer wieder attackiert und er verachtet sie regelrecht. Mhm. Diese ganzen Bilder, die wir gesehen haben bei dem Handelsdeal in Turnberry, dieses steife Lächeln, das war alles Show. Er verachtet sie. Und er hat den Europäern da gezeigt, was eine Hake ist. Er hat ihnen einen Handelsdeal diktiert. Und die Europäer haben lächelnd da gesessen und haben diese unfassbaren Konditionen, die wir aufdiktiert bekommen haben, akzeptiert.
0: Letztlich, Sie nicht lesen können.
3: Bitte?
0: Sie das nicht mehr lesen dürfen.
3: Ja, und letztlich hat es auch sogar dazu geführt, dass die führende Beamtin der Handelsbehörde in Brüssel zurücktreten musste, weil sie hatte sich gegen diesen Deal gewehrt. Ja, das ist eine Deutsche, es tut mir wirklich leid, weil es eine hervorragende Beamtin ist. Wir sollten auch gar nicht diese Illusion haben. Das ist so eine französische Idee der strategischen Autonomie. Das ist eine Chimäre. Ja? Wir sind nicht stark genug. Wir sind auch nicht einig genug. Wir sind nicht potent genug.
2: Das heißt, was muss passieren?
3: Wir müssen versuchen, Trump, und ich möchte es noch mal sagen, in der Substanz ist an der Bündnistreue von Trump, am transatlantischen Bond sozusagen, am transatlantischen Band, wird in der Substanz nicht gerüttelt. Trotz all dieser Störgeräusche, die wir alle schlimm finden, es wird daran nicht gerüttelt. Wir können uns auf die Amerikaner verlassen bei der Verteidigung Europas. Die Amerikaner, Sie haben es gesagt, haben hier ökonomische Interessen. In der nationalen Sicherheitsstrategie steht auch, wir können Europa nicht abschreiben. Nicht nur aus wirtschaftlichen Gründen wird erwähnt, sondern auch aus historischen Gründen. Ja? Und das ist so, dass wir mit Amerika auskommen müssen. Und es wird eine Zeit nach Trump geben und da werden wir weiterhin Probleme haben, weil das sind strukturelle Differenzen, ganz
2: genau,
3: natürlich.
2: Auf den Punkt würde ich gerne noch mal gucken, was passiert, wenn jetzt bei den Midterms Trump einen Dämpfer bekommt. Was würde ein demokratisch kontrolliertes Repräsentantenhaus für Europa bedeuten? Ist das etwas, worauf man also vor den Wahlen natürlich sowieso nicht setzen kann? Aber was wäre denn eine konkrete Veränderung aus europäischer Sicht?
0: Es ist zum einen eine Schwächung von Trump, das würde in einigen Staatskanzleien sehr gut ankommen, aber auf diesen Stock zu springen und Trump dann noch mehr zu bekämpfen, hielte ich für falsch. Ja. Das wäre eine Gelegenheit einer amerikanischen Institution, nämlich dem Amt des Präsidenten zu zeigen, dass die Europäer zum Präsidenten als Amt stehen, unbesehener Person, um eben nicht einen Spaltpilz hineinzutreiben, nach dem Motto, jetzt können wir zurückzahlen, was er angerichtet hat. Ich glaube, das wäre eine gute Gelegenheit der Europäer, Einigkeit zu zeigen, auch mit allen möglichen robusten Aussagen die eigene Position zu vertreten, wenn man eine hat. Und damit aber auch zu zeigen, wir stehen zu diesem Bündnis mit einem US-Senat, mit einem Kongress, der demokratisch geführt ist, einem Präsidenten, der republikanisch geprägt ist. Es geht uns darum, mit Amerika als Staat den Institutionen zu kooperieren. unbesehener Person und der Partei, die oben sitzt. Also diese Lücke nach dem Motto auszunutzen und Trump ist ins Kreuz zu steigen und sich mit den Demokraten ins Bett zu legen, wäre auch unvorsichtig, denn wir haben nicht die geringste Ahnung, was in 2 Jahren ist, wenn der nächste Präsident gewählt wird.
1: Aber die Europäer könnten Donald Trump auch durchaus mal daran erinnern, dass er ja angetreten ist mit dem Versprechen, den Ukraine-Krieg, ich weiß nicht, in 6 Wochen oder so zu beenden.
0: 24 Stunden.
1: 24 Stunden, dann waren es 6 Wochen, genau. Und tatsächlich gebe ich Ihnen ja völlig recht, dass es noch nach wie vor ein enges Band gibt. Aber bei mir sind schon die Bilder von dem US-Präsidenten, der Wladimir Putin auf dem roten Teppich in Anchorage empfängt, der quasi die Stärke des russischen Präsidenten immer wieder hervorhebt, bewundert, auch wenn er ihn jetzt, das stimmt, in der Ukraine stärker bekämpft als zwischenzeitlich. Tatsächlich hat aber da die amerikanische Diplomatie, die ja auch keine Diplomaten mehr machen, sondern der Schwiegersohn und ein Sonderbeauftragter, der ein guter Freund des amerikanischen Präsidenten ist, bisher nicht viel gebracht. Tatsächlich haben da spricht da eher eine militärische Sprache, die dann doch wieder hilft. Also ich würde mir wünschen, dass man, wie Sie sagen, sich weder mit dem einen noch mit dem anderen ins Bett legt, aber dass man tatsächlich versucht, sozusagen das Gute, das Business der amerikanischen Regierung vielleicht wieder stärker zu suchen und zu sagen, wir bieten euch unsere Unterstützung, aber ihr könnt auch jetzt mal das tun, was ihr eigentlich einlösen
2: wollt. Ganz kurz, vielleicht, ja, wir kommen gleich nämlich zu den Zuschauern. Noch mal ganz kurz an Sie, Herr Dennison, wenn es jetzt eine Veränderung bei den Midterms gibt, haben Sie quasi die Hoffnung, dass ein Trump sich dann mehr einhegen wird lassen müssen? Oder wie blicken Sie darauf?
4: Das Problem dieser Krise, alles auf Donald Trump zuzuschieben, das führt in die Irre. Das Problem ist, dass die weniger Vereinigten Staaten von Europa sich nicht einigen können. Sie können sich nicht einigen wegen ihrer Geschichte, ich verstehe das, aber sie können es nicht, obwohl sie diesen Anspruch haben.
2: Nein, aber bezogen jetzt auch auf die Situation, was wir gerade hatten, Ukraine, okay. Ne? Was
4: verändert sich? Ist, je mehr Einfluss die gespaltenen Europäer in Washington ausüben können, desto besser. Kein Zweifel daran.
2: Leider damit auch am Ende dieser Sendung angekommen. Ich bedanke mich bei Ihnen für die Diskussion, bei Ihnen für die Fragen und fürs Zuschauen und wünsche noch einen schönen Sonntag.

0: Guten Tag und herzlich willkommen bei Tagesschau 24. In Nordrhein-Westfalen halten Waldbrände die Menschen weiter in Atem. Die Behörden riefen 5000 Einwohner des grenznahen Ortes Monschau auf, sich auf eine mögliche Evakuierung vorzubereiten. Der Grund ist eine große Feuerfront in einem Naturschutzgebiet im benachbarten Belgien. Sie ist 3 Kilometer von der deutschen Grenze entfernt. Und in Monschau steht jetzt meine Kollegin Marion Kersthold. Marion, vielleicht mal ganz kurz die aktuelle Einschätzung von dir. Wie bedrohlich ist die Situation in Monschau und Umgebung momentan?
1: Ja, also man muss sagen, hier in Monschau hat sich die Lage etwas entspannt. Die Behörden sagen, der Wind derzeit kommt aus Richtung Nordost und deswegen treibt er das Feuer quasi nicht in Richtung deutscher Grenze. Wir sind hier an einem Zentrum, wo Bürger, die von zu Hause weggehen wollten, sich sammeln konnten, und derzeit sind hier 2 Menschen und die Menschen hier vor Ort sagen auch, dass sie eher damit rechnen, dass nicht mehr Bürger aus Monschau hierher kommen werden. Also das heißt, derzeit haben wir hier eine statische Lage und man muss beobachten, was jetzt der Wind weiter macht im Laufe des Tages. Hier werden aber die Einsatzkräfte und auch die Wassermengen, die hier vor Ort sind, weiter vorgehalten, damit man, wenn möglicherweise das Feuer sich doch weiter nähern sollte, dann auch vorbereitet ist und mit dem Wasser sofort eingreifen könnte.
0: Worauf muss man jetzt schauen? Du hast ja schon mal einen Faktor genannt, es ist der Wind. Welche Faktoren spielen da jetzt eine Rolle? Ob es eine statische Lage, wie du sagst, bleibt, oder ob es zu einer dynamischen Lage kommt, und das ist ja dann richtig gefährlich.
1: Genau. Also da ist wirklich der Wind das entscheidende Ding. Da muss man gucken, wie das weiter sich entwickelt. Außerdem ist natürlich die Frage, ob wir hier mit Regen in den nächsten Tagen auch zu rechnen haben. Heute ist kein Regen zu erwarten. Es haben aber die Temperaturen zumindest abgekühlt. Wir haben jetzt heute 21 Grad hier in Monschau. Und das ist eine leichte Entspannung. Aber die große Frage ist, ob der Wind wieder hier in die Richtung wehen sollte. Und dann kann auch die ganze Lage wieder bedrohlicher werden.
0: Der Brand tobte ja in Belgien schon seit mehreren Tagen. In Deutschland hat man das gar nicht so wahrgenommen. Hat man die Situation vielleicht auch in Monschau ein bisschen unterschätzt?
1: Unterschätzt kann man nicht sagen, aber dieser Brand hat in Belgien einfach eine ungeheure Schnelligkeit entwickelt. Man muss ja wissen, dort brennt das Hochmoor Hohes Venn, und da gibt es sehr, sehr große Schichten von Torfmoos, und das brennt einfach unheimlich schnell, und das hat sich gestern sehr schnell entwickelt, und wir haben mittlerweile einen Brand auf einer Größe von 3000 Hektar. Da kann man jetzt nicht sagen, dass die Behörden dort falsch gehandelt haben. Zusätzlich ist die große Schwierigkeit, solch ein Feuer, was sich im Boden weiter entwickelt, sehr schwer zu bekämpfen ist. Und das ist ein Riesenproblem für die Feuerwehr. Sie braucht sehr viel Hilfe aus der Luft. Da ist die Frage, ob dort genügend Hubschrauber schon vorhanden sind. Auf jeden Fall helfen auch Einsatzkräfte aus Deutschland und aus anderen Ländern in Belgien bereits mit.
0: Das sind ja jetzt 2 Länder, eng aneinander, und ein Brand. Wie klappt die grenzüberschreitende Zusammenarbeit zwischen den Feuerwehren und den anderen Rettungskräften?
1: Ja, die Behörden sind hier im regen Austausch, und die Abstimmung klappt gut. Man hilft sich, wie ich ja gerade auch schon erwähnt hatte, auch gegenseitig mit Personal aus. Aber natürlich gucken die Behörden auch ganz klar auf die Lage hier in Deutschland und gucken, was muss für die Bevölkerung hier vor Ort getan werden. Und wenn dann noch Kräfte zur Verfügung sind, dann können Einsatzkräfte auch in Belgien aushelfen.
0: Jetzt schauen wir noch mal auf den anderen Brand, den anderen großen Brand in Nordrhein-Westfalen, und das ist der rund um Hürtgenwald. Da kannst du ja quasi hingucken von deiner Position aus. Ist ja 20, 25 Kilometer entfernt, nicht viel weiter. Kann man denn dort zumindest jetzt komplette Entwarnung schon geben?
1: Also dort kann man noch nicht komplette Entwarnung geben, aber auf jeden Fall hat sich die Lage dort sehr positiv entwickelt, und die Einsatzkräfte sind sehr viel beruhigter, als das noch in den letzten Tagen der Fall war. Man ist mit dem Löschen gut vorangekommen, und gestern Abend gab es ja auch die sehr positive Meldung für die Bewohner des Ortes Gai, der evakuiert werden musste in den Morgenstunden vom Freitag, und die durften gestern in ihre Häuser zurück, und das war natürlich ein sehr positives Zeichen, dass diese Menschen die Nacht auch wieder in ihren eigenen Häusern verbringen durften.
0: Die Situation vor allen Dingen an der belgisch-deutschen Grenze, aber in Nordrhein-Westfalen mit den zwei großen Bränden, das war Marion Kersthold. Herzlichen Dank für die Informationen. Was definitiv in Erinnerung bleiben wird von dieser Waldbrandlage, ist die große Hilfsbereitschaft in der Eifel. Einige Bauern haben sich auf ihre Traktoren gesetzt und Wasser besorgt. Viele Menschen haben spontan die Einsatzkräfte mit Essen und Trinken unterstützt. Die Menschen in den Waldbrandgebieten, sie halten zusammen.
2: Sie sind zwei von etlichen Helfern, die sich auf den Weg nach Hürtgenwald gemacht haben. Melvin Hunz und Achim Kochs sind mit Trecker und Tankanhänger aus Stolbeck gekommen, um zu helfen.
3: Wir hatten vor 4 Jahren die Flutkatastrophe, das Hochwasser. Da sind die Jungs alle runtergekommen, also kommen wir jetzt auch hoch. Man hilft sich halt dann. Ne? So, hast du was, kannst du was, was hast du, was kannst du, und dann läuft das.
2: Die freiwilligen Helfer bringen das Wasser dahin, wo es gebraucht wird. Zu den Brandschneisen oder an andere wichtige Punkte. Aber auch zu den Pools, an denen die Helikopter auftanken. Denn das Hydrantennetz ist teilweise überlastet. Die Menschen rücken in der Not zusammen. Und für die hauptamtlichen Helfer vor Ort ist die Unterstützung essentiell.
4: Wir brauchen immer viele Landwirte und viele Unternehmer, die uns nicht nur mit den Güllefässern unterstützen, auch mit großen Maschinen, die uns dann eben halt auch Brandschneisen freilegen. Mit dem Vorwader, mit dem Harvester, mit dem Schlepper und auch mit Raupen. Die stehen uns alle hier zur Verfügung, haben sich alle angemeldet. Das ist super gut.
2: Aber nicht nur schweres Gerät ist gefragt, die Einsatzkräfte müssen auch essen. Dafür sorgt unter anderem Thorsten Strauch.
5: Der Großteil davon hat die Freizeit und ihr Herz hier gegeben. Und das machen wir dann auch. Wenn wir Beitrag leisten können, super.
2: Auch Hanne und Sebastian Mohr greifen zu. Sie sind aus einem der Nachbarorte und jetzt mit der Feuerwehr im Dauereinsatz an ihrem Hochzeitstag.
6: Ja, den haben wir uns tatsächlich ein bisschen anders vorgestellt. Aber wir sind sowieso 24/7 für die Feuerwehr und für die Löschgruppe Großau da. Und natürlich auch hier im Einsatz, weil wir direkt betroffen sind in dem Waldgebiet. Das grenzt direkt an unseren Ort und deswegen sind wir hier mit Leib und Seele dabei.
2: Der Brand nimmt die Menschen hier mit und schweißt sie zusammen. Viele gehen an ihre Grenzen. Melvin und Achim sind gestern bis Mitternacht gefahren. Heute könnte es wieder lang werden.
3: So lange, wie es halt irgendwie notwendig ist, denke ich mal.
7: Ja, wir sind auch zu zweit hier, damit wir uns halt abwechseln können.
3: Ja.
7: Damit es nicht zu anstrengend für die einzelne Person wird.
2: Im Laufe des Nachmittags entspannt sich die Lage etwas. Einige, die schon lange auf den Beinen sind, können sich ausruhen. Vergessen wird diesen Brand hier keiner. Auch wegen der Solidarität, die sie erlebt haben.
0: Seit Wochen erlebt Italien eine beispiellose Hitze, etwa in Neapel, wo vergangene Woche 48 Grad gemessen wurden. Oder auch im Mittelmeer, das sich an vielen Stellen auf mehr als 30 Grad erwärmt hat. Nach der insgesamt 4. Hitzewelle des Jahres ziehen nun Gewitter mit Regen über Italien, versprechen zumindest etwas Abkühlung. Aber gerade in den Städten sind die Folgen noch zu spüren. Und ich spreche jetzt mit meinem Kollegen Tillmann Kleinjung in Rom. Tillmann, wie hast du diesen Sommer mit diesen ganzen Hitzewarnungen, die ja in 27 Städten gegolten haben, wie hast du diesen Sommer bisher erlebt und wie gehst du damit um, mit dieser enormen Hitze?
8: Es ist tatsächlich sehr, sehr heiß. Eigentlich hieß es, ab Mitte August wird es besser, dann könnt ihr euch ein bisschen entspannen, dann gehen die Temperaturen zurück. Wir hier in Rom zumindest merken noch überhaupt nichts davon. Und auch in anderen Städten, in Bologna oder Florenz, wurden heute wieder über 36 Grad gemessen. Also diese Hitzeperiode dauert an. Die Luftfeuchtigkeit in Städten wie Rom oder auch Florenz und Bologna ist enorm hoch. Da lebt man dann wie in einer Sauna und das macht natürlich was mit dir. Und das Schlimmste ist eigentlich, dass man nachts nicht richtig zur Ruhe kommt. Diese Städte, die sind wie Hitzeöfen, die halten die Hitze und kühlen auch nicht so richtig ab. Und außerhalb der Städte zeigt sich diese insgesamt 4. Hitzewelle in diesem Jahr ja auch schon sehr deutlich. Der Po trocknet immer mehr aus. Der Stilfser Jochgletscher, der ist nicht mal mehr für Sommerskifahren geöffnet. Also den hat man jetzt geschlossen. Und so gibt es viele, viele Anzeichen, dass das wirklich ein extremer Sommer wird, wenn nicht der extremste seit Beginn der Aufzeichnungen.
0: Schauen wir mal auf die Lösungen. Welche Chancen gibt es denn da momentan, dass den Menschen geholfen wird? Weil es gilt ja eigentlich für Junge und für Alte, weil auch diese Hitzewarnung, die sind ja so extrem, da heißt es ja, alle sind betroffen.
8: Ja, es sind aber natürlich besonders die betroffen, die sogenannten vulnerablen Gruppen, also Alte, Schwache, Vorerkrankte, auf die muss man besonders schauen. Und da hat natürlich eine Stadt wie Rom, da hat Italien natürlich einen gewissen Erfahrungsvorsprung vor Deutschland, weil man ja diese extremen Hitzen schon länger kennt, vielleicht nicht in dieser Intensität, nicht in dieser Länge. Wenn ihr hinter mir schaut, da gibt es so eine Wasserstation, die wird in einer Stadt wie Rom schon seit längerer Zeit eingerichtet. Wurde schon länger eingerichtet, da kann man sich kaltes Wasser holen, Sprudelwasser oder auch stilles Wasser, eiskalt aus den Bergen. Da freuen sich nicht nur die Touristen drüber, sondern auch die Römer. Gestern wurden wir Zeugen einer sehr netten Sache. Ferragosto war gestern der höchste italienische Feiertag, würde ich sagen, nach Weihnachten, also Maria Himmelfahrt. Und zum traditionellen Mittagessen am Ferragosto wurden in verschiedenen Stadtquartieren alte Menschen eingeladen. Wir waren bei einem Mittagessen dabei, wo auch der Bürgermeister da war. Da geht es darum, die vor allem älteren Menschen aus dieser Isolation in den abgedunkelten Wohnungen herauszuholen, sie ein bisschen abzulenken und auch zu schauen, dass sie richtig gut versorgt sind.
0: Jetzt schauen wir noch mal vielleicht auf die Frage mit der grünen Stadt Rom. Wenn man da so als Tourist kommt, dann hat man natürlich erstmal den Eindruck, Mensch, ganz viele Parks gibt es dort. Ja, stimmt, auf den Hügeln ist das in der Tat der Fall. Aber wie sieht es denn überhaupt aus mit der Begrünung der Stadt? Weil gerade in den Vorstädten, aber auch wenn man runtergeht in die Altstadt, da ist ja nicht viel mit Grün.
8: Nee, also wir stehen jetzt hier unmittelbar in Vatikannähe neben der Engelsburg. Hier seht ihr, es gibt nicht viel Grün. Hier gibt es viel Kopfsteinpflaster, hier gibt es viel Marmor. In den Vororten gibt es wahnsinnig viel Beton. Und das heizt sich natürlich enorm auf. Da werden dann an den Böden ganz andere Temperaturen gemessen nochmal als in der Luft. Und dieser Hitzefaktor, dieser Heizungsfaktor, der sorgt natürlich dann auch, dass die Stadt in der Nacht nicht richtig abkühlen kann. Und deshalb gibt es viele, die sagen, die Stadt muss grüner werden. Jetzt gibt es ein Pilotprojekt, das haben wir in der vergangenen Woche uns anschauen können, in einem Außenvorort von Rom. Da wurde so eine Art riesiger grüner Sonnenschutzschirm gespannt mit Ranken, mit Pflanzen. Da gibt's dann so Wassersprüher, wo die Leute ein bisschen sich erholen können, wo es ein bisschen Schatten gibt, ein bisschen Erfrischung gibt. Und da sagen aber Umweltverbände, das müsste deutlich häufiger sein, vor allem in großen Städten wie Rom, Bologna, Neapel oder Mailand.
0: Kann man denn, wie ist da deine Erfahrung, ohne Klimaanlage überhaupt noch überleben in den Städten? Wenn du sagst, nachts wird es gar nicht mehr richtig warm, kann man ja bei der Hitze auch gar nicht schlafen.
8: Genau, ohne Klimaanlage geht eigentlich gar nichts. Also ich schaffe es nicht. Wir haben auch im Studio natürlich Klimaanlagen. Dieses Leben und Arbeiten mit der Klimaanlage ist der alte neue Alltag hier in Rom. Auch da hat natürlich Italien einen enormen Vorsprung. Es soll 14 Millionen Klimaanlagen in Privathaushalten geben. Also da ist man ganz anders aufgestellt, weil man eben vor allem in den Städten ja diese Hitzeperioden kennt. Nicht in dieser Intensität, nicht in dieser Länge, aber in diesen Ausmaßen auf jeden Fall.
0: In Deutschland spricht man ja mittlerweile schon von vielen tausend Hitzetoten, die es gegeben hat allein in diesem Jahr. Teilweise sogar fünfstellige Zahlen werden da genannt. Wie sieht das in Italien aus? Gibt es das auch, diese Menschen, die sterben einfach durch die Hitze?
8: Ja, sicher. Es gibt natürlich auch in Italien Menschen, die an der Hitze leiden, die möglicherweise auch durch eine längere Hitzeperiode entkräftet dann auch sterben. Es gibt dazu bisher nur Schätzungen. Es gibt einen Forscher aus Mailand an der Universität dort, der sagt, es wird in diesem Extremsommer etwa eine Übersterblichkeit von 8000 Toten geben, aber das sei eine reine Schätzung bisher. Ich habe gestern mit der Sozial- und Gesundheitsdezernentin der Stadt Rom sprechen können über dieses Thema und habe sie gefragt, merkt ihr denn diese krasse Hitze nicht auch in den Notaufnahmen in den Krankenhäusern? Und dann sagt sie, nein, also alle Nachrichten, die sie hat aus den Krankenhäusern, aus den Ambulatorien, sind eigentlich die, dass es so ist wie in den vergangenen Jahren. Da sieht man, Italienerinnen und Italiener sind natürlich mehr an diese Spitzentemperaturen gewöhnt. Und das, was sie auch nicht bestätigen konnte, dass es in ihrer Stadt oder auch in der Region Lazio bisher eine signifikante Übersterblichkeit gegeben haben soll. Aber dazu muss man natürlich die endgültigen Zahlen und Statistiken erst einmal abwarten.
0: Zunächst heißt es jetzt erstmal Hitze ohne Ende. Tilman Kleinjung aus Rom, ganz vielen Dank. Bei russischen Angriffen auf die Ukraine sind mindestens 3 Menschen getötet worden. In Kiew gab es Explosionen und Brände in 2 Bezirken. Die Ukraine wiederum griff zahlreiche Ziele in der Region Moskau an. Auch dort soll es Tote geben. Zudem wurde ein Lager des Online-Versandhandels Whiteberries getroffen. Immer mehr Menschen aus Syrien wird in Deutschland der Status als Flüchtling aberkannt. Das geht aus einer Antwort der Bundesregierung auf eine Anfrage der Linksfraktion hervor. Demnach verloren im ersten Halbjahr gut 23% der Geflüchteten ihren Schutzstatus. Zum Vergleich, im vergangenen Jahr waren es 3,7%. Ein Grund für den Anstieg ist die veränderte Sicherheitslage in Syrien. Dort war 2024 der Diktator Assad gestürzt worden. Marokkanische Sicherheitskräfte haben mehr als 100 Migranten bei dem Versuch festgenommen, nach Ceuta zu gelangen. Der befürchtete zweite massenhafte Grenzübertritt blieb aber aus. Vor 2 Wochen schafften es nach Schätzungen bis zu 80.000, meist junge Menschen, die Grenze zu überwinden. Die meisten wurden zurückgeschickt. Aber tausende Minderjährige sind erstmal in Ceuta geblieben.
9: Seit mehr als 2 Wochen leben sie auf einem Sportplatz in Ceuta. Junge Frauen und Mädchen, die meisten von ihnen aus Marokko. Ihre Hoffnung, irgendwie auf das europäische Festland kommen, denn einfach so abgeschoben werden können die Minderjährigen nicht. Wir danken der spanischen Regierung sehr für die Unterstützung. Es tut uns leid, dass wir Marokkaner in Spanien hier in Ceuta Chaos verursacht haben. Es tut uns sehr leid. Ahmed Enfedal hilft mit seiner Nachbarschaftsinitiative Principe Alfonso den jungen Frauen seit ihrer Ankunft. Was wir im Moment machen, ist, sie zu beraten, ihnen ein paar Informationen, ihnen Schutz und etwas zu essen zu geben, damit sie in einer halbwegs würdevollen Situation sind, damit sie sich als Menschen würdig fühlen, nicht auf der Straße leben und nicht ziellos umherirren. Es sind noch immer mehr als 1000 Minderjährige in Ceuta. Auch 2 Wochen nach ihrer Ankunft haben sie die Hoffnung nicht aufgegeben. Ich will mein Leben in den Griff bekommen und in Sicherheit sein. Ich will eine Zukunft haben. Verstehst du? Ich will einfach meinen Traum verwirklichen. Ich will ins Ausland gehen, wie alle anderen hier auch. Weil die Aufnahmezentren überlastet sind, haben viele von ihnen keine Bleibe. Einige schlafen auf der Straße, andere improvisieren. Es gibt hier eine Lagerhalle, die für nichts genutzt wird. Wir haben uns dort Schlafplätze eingerichtet und dort schlafen wir. Und sie bringen uns eine Mahlzeit am Tag. Entlang der Küste patrouillieren Boote der Guardia Civil und auch an Land sind die Einsatzkräfte in Bereitschaft. Der befürchtete zweite Ansturm bleibt zwar aus, dennoch gibt es etwa 300 Festnahmen kurz vor der spanischen Grenze. Für die Mädchen in Ceuta bleibt die Lage schwierig. Vor allem die Ungewissheit treibt viele von ihnen um. Wir sind hierher nach Spanien gekommen, um zu arbeiten. Und wir sind bereit zu arbeiten und voranzukommen. Wir wollen nur wissen, ob die spanischen Behörden eine Lösung für uns finden werden oder nicht. Bis sich die Lage an der spanisch-marokkanischen Grenze wieder beruhigt hat, wird es wohl noch etwas dauern. Denn in den sozialen Medien machen unter jungen Marokkanern offenbar schon neue Termine die Runde.
0: Beim Busunglück in Ungarn sind offiziellen Angaben zufolge in der Nacht 12 Menschen gestorben. Mehrere Personen wurden schwer verletzt. Der Bus mit polnischem Kennzeichen kam auf der Autobahn von der Fahrbahn ab und kippte um. Nach ersten Erkenntnissen der Polizei war der Fahrer am Lenkrad eingeschlafen. Im US-Bundesstaat Hawaii haben die Ausläufer von Hurricane Lala schwere Schäden verursacht. Die Windgeschwindigkeiten lagen bei bis zu 120 Kilometern pro Stunde. In Zehntausenden Haushalten fiel der Strom aus, Straßen wurden überflutet und Flughäfen gesperrt. Das US-Hurricane-Zentrum warnt weiterhin vor Sturm, Starkregen und Erdrutschen. Der deutsche Läufer Amanal Petros ist erstmals Marathon-Europameister bei der Leichtathletik-EM in Birmingham. Gewann er das Rennen in einer Zeit von 2 Stunden, 9 Minuten und 11 Sekunden. Der 31-Jährige siegte damit überlegen vor seinen Konkurrenten aus Italien und Israel. Petros ist damit der zweite deutsche Europameister im Marathon. Weiter geht's mit Schwimmen. Zum ersten Mal ist er bei einer Europameisterschaft mit dabei und schwimmt gleich einen Weltrekord. Johannes Liebmann aus Eckernförde wurde am Abend in Paris Europameister über 1500 Meter Freistil. Der 19-Jährige setzte mit 14 Minuten und 26,79 Sekunden eine neue Bestmarke. Den Titel über 800 Meter hatte er schon am Mittwoch geholt. Und jubeln konnte auf der 1500 Meter Strecke auch Liebmanns Teamkollege Oliver Klemet. Er holte Bronze. Kaum ein Land altert so schnell wie die Volksrepublik China. Eine Folge, das Leben wird immer mehr zum Geschäft und der Tod gleich mit. Wer es sich nicht leisten kann, den Tod hinauszuzögern, der sorgt wenigstens gut vor für das Leben nach dem Tod.
10: Ein Auto für die Geister der Toten. Sogar mit Geisterfahrer, hier im wörtlichen Sinn. Bei Fan Jinbo gibt es alles, was Verstorbene nach hiesiger Vorstellung im Jenseits brauchen, aus Papier. Das sind die modernen Sachen, wie diese Möbel. Da drüben ist ein Bett, ein Sofa, das Auto und so weiter. Ah, das hier, das ist eine Klimaanlage. Die sie auch brauchen können in der Welt der Toten. Ein voller Kühlschrank mit allem, was das Herz eines Verstorbenen begehrt hat. Das Gerät sogar mit himmlischem Energielabel. Und eine kleine Villa mit Garten. Das Paradies gilt hier als Ort, an dem man nicht mit leeren Händen landen sollte. Fan führt das Unternehmen für Totenbedarf in 6. Generation in einem Bauerndorf in Ostchina. Was sie seit einer Woche bauen, wird am Ende in Rauch aufgehen, um es den Toten zu übermitteln. Ein Großauftrag einer Familie, die hier als wohlhabend gilt, für ihr verstorbenes Familienoberhaupt. Ein 20 Meter hoher Turm gehört dazu. Er soll den Geist des Verstorbenen 3 Jahre nach seinem Tod zu einem Fest mit den Lebenden leiten. Sohn und Mutter eines verstorbenen Baumaterialienhändlers richten es aus, für umgerechnet gut 1000 Euro, viel Geld hier. Gold und Geld aus Papier gibt es auch für die Toten. Mit Foto des Verstorbenen zeigt seine Frau Zhao. Jedes Teil hat eins. Damit ihr Mann weiß, dass es ihm gehört, sagt sie, wenn es im Jenseits ankommt. Sie wolle alles tun, damit ihr Mann gut versorgt ist. Die Welt auf der anderen Seite ist genauso wie unsere. Sachen, die wir hier haben, haben sie dort auch. Sie begehen dort auch Feste und Feiertage. Und wenn wir ihnen kein Geld schicken, kann es sein, die anderen dort haben welches, aber er nicht. Die Vorbereitung für das Fest vor dem Haus der Familie laufen. Fast scheint es, als ob der Verstorbene hier mehr erwarten kann, als er zu Lebzeiten hatte. Ein Auto etwa hat hier nicht jeder, heißt es in der Nachbarschaft. Wenn du im Leben arm warst, hattest du keins. Wenn deine Kinder wohlhabend sind, können sie dir eins ins Jenseits schicken. Hier haben sie im Diesseits alles und wollen dort lange bleiben. Shanghai, ein Luxuswohnblock, der Quadratmeter umgerechnet 25.000 Euro. Im Fahrstuhl fehlt der 4. Stock, die Zahl 4 steht für den Tod in China. Den will sich Wu Xiyuan im 6. möglichst lange vom Leib halten, ist deshalb Kunde bei einer Agentur für Langlebigkeit. Die rät zu Gymnastik, Sauerstoffkuren, Diätplänen und täglich jede Menge Pillen. Nahrungsergänzungsmittel und ähnliche Präparate, die er immer wieder durchwechselt. Ich kann durch Bluttests feststellen, ob diese Sachen eine positive Wirkung haben, zum Beispiel auf die Leber, ob sich die Werte verbessern. Dafür fährt er regelmäßig in die Langlebigkeitsklinik, die Gesundheit und langes Leben verspricht, für viel Geld. Die Kunden auf die Oberschicht aus den Metropolen. Das Geschäft, aus den USA herübergeschwappt, fällt in China auf besonders fruchtbaren Boden. Legenden über Elixiere für langes Leben durchziehen die Kulturgeschichte. Das Paradies im Jenseits, ohnehin kein Selbstläufer. US-Influencer initiieren Kongresse, lokale Firmen ziehen mit, versprechen sich ein Milliardengeschäft. Und das hier hat weltweit für Aufmerksamkeit gesorgt. Russlands Präsident Putin und Chinas Parteichef Xi Jinping im Smalltalk vergangenen Herbst erhoffen sich 150 Jahre alt zu werden durch fortschrittliche Medizin und Organtransplantation. Die gibt es hier in der Langlebigkeitsklinik, in der Wu Kunde ist zwar nicht, dafür Speicheltests. Die sollen sein biologisches Alter bestimmen, anscheinend weniger als seine 48 Lebensjahre. Regelmäßig Sauerstoffkammer, die soll einen Aufenthalt im Hochgebirge simulieren. Sie kostet umgerechnet rund 60.000 Euro. Viele kaufen dieses Produkt, um es sich in ihr großes Haus zu stellen. Reiche Chinesen, damit sie und ihre Familie es nutzen können in der Mittagspause oder nach Feierabend. Wu macht das hier im Club der vermeintlich Langlebigen. Gleich geht's in die Kältekammer bei bis zu minus 100 Grad. Wenn man hierher kommt, etwa zweimal die Woche, dann hat das eine sehr gute Wirkung. Das Komplettpaket, Geräte, Beratung, Tests, umgerechnet etwa 300.000 Euro im Jahr. Ein Wachstumsmarkt, weil Chinas superreiche Oberschicht altert. Wir merken, dass der Markt immer größer wird. Immer mehr Unternehmen eröffnen Langlebigkeitskliniken oder sie ändern die Entwicklung von Medikamenten, etwa von dem Ziel, Herzinfarkte zu behandeln, in das Ziel, die Symptome des Alters zu lindern. Für die Menschen in dem Dorf in Ostchina weit weg. Die Feiern mit dem Geist des Verstorbenen nähern sich ihrem Höhepunkt. Langlebigkeitsbehandlung kann sich hier ohnehin niemand leisten. Die Erinnerungsfeier soll auch freudig sein, dem Verstorbenen einen materiellen Start im Jenseits geben. Für die Familie ist es auch eine Art, mit den Toten in Kontakt zu treten. Verschickt werden die Geschenke am Ende mit einem großen Feuer gen Himmel gesendet. Es geht auch darum, den Toten nahe zu sein. Es geht letztlich auch um Trauerbewältigung. Auf diese Art zeigen wir auch unseren Verstorbenen, dass wir sie in Ehren halten und uns um sie kümmern. Ein materielles Jenseits, bei dem man sich darauf verlassen muss, von Nachfahren versorgt zu werden. Selbst wer das hinauszögern will, am Ende bleibt doch Vergänglichkeit.
0: Nachrichten bei Tagesschau 24 gibt es wieder um 16 Uhr. Dann begrüßt Sie hier mein Kollege Ralf Baudach. Hier im Programm geht es jetzt weiter mit einer Reportage über den geplanten und schon im Bau befindlichen Weltraumbahnhof auf den zu Schottland gehörenden äußeren Hebriden.

0: Im äußersten Nordwesten Schottlands, auf der idyllischen Insel North Uist, herrscht Aufregung. Hier am dünn besiedelten Rand Europas soll eine kommerzielle Raketenabschussrampe entstehen. Ein Spaceport. Die Raumfahrtindustrie, so heißt es, wird neuen Schwung für die Wirtschaft der Region bringen, die bislang vor allem als Naturparadies bekannt ist.
1: Die Idee eines Weltraumbahnhofs in North Uist erschien mir jetzt nicht verrückt, aber schon sehr ungewöhnlich. Aber als ich mehr darüber erfuhr, dachte ich, hier könnte tatsächlich ein Weltraumbahnhof entstehen. Und die Vorteile, die er der Gemeinde bringen würde, sind fantastisch. Wir müssen umdenken, um zu überleben.
0: Einige Anwohner sind allerdings entschieden gegen das Raketenprojekt.
2: Ich bin entsetzlich entmutigt. Ich möchte sowas hier nicht sehen. Ich bin traurig darüber, weil es eine der schönsten Ecken der Insel zerstört. Dort hinter dem Hügel, das ist der unberührteste Ort, den man finden kann. Ich bin einfach wütend.

0: Alison McCorkdale arbeitet für das Council, den Inselrat der Äußeren Hebriden. Sie ist die Projektleiterin für den umstrittenen Raketenbahnhof Spaceport One. Alison ist auf der einspurigen Ringstraße unterwegs zur Baustelle. Es ist die Hauptverkehrsader für die auf 15 Inseln verstreut lebenden Bewohner der Äußeren Hebriden.
1: Ich habe ein paar Tage frei gehabt. Jetzt fahre ich nach Skullpeak, um zu sehen, wie es mit der Startrampe vorangegangen ist. Ich habe mit Robert gesprochen, dem Chefplaner, und er sagte, dass Mikey und die Jungs in meiner Abwesenheit sehr fleißig waren. Es war nicht so leicht, sich das alles nur vorzustellen. Ich freue mich, das jetzt in echt zu sehen.
2: Morning.
0: Alison kennt die Bauarbeiter. Sie ist hier in North Uist geboren und aufgewachsen. Nur ein paar Meilen von der Skullpeak Farm entfernt, auf der Spaceport jetzt gebaut wird. Das Council hofft, hier das Fundament für eine große Zukunft der Insel zu legen. Die Kommerzialisierung des Weltalls verspricht gute Geschäfte. Davon wollen sie auch hier profitieren. Als die Idee eines Weltraumbahnhofs in Schottland Gestalt annahm, kaufte das Council das Gelände der Skullpeak Farm. Aktuell werden die Zugangsstraße befestigt und das Fundament des Startplatzes planiert. Die ersten Arbeitsschritte stehen kurz vor dem Abschluss. Was lange geplant war, nimmt endlich Form an. Alison McCorkdale hofft, dass dadurch auch einige Missverständnisse bei den Gegnern des Projekts ausgeräumt werden können.
1: Ich glaube, eines der größten Missverständnisse betraf die Größe und die Dimensionen. Ich glaube, die Leute hatten fast die Vorstellung, dass wir das Cape Canaveral der Äußeren Hebriden bauen würden, während wir in Wirklichkeit viel kleiner planen. Wir brauchen nicht so viel Infrastruktur. Eigentlich vor allem die Startrampe. Alles andere wird nur für die jeweiligen Starts hergebracht und danach sofort wieder abgebaut. So können wir die optischen und die ökologischen Folgen so weit wie möglich minimieren.
0: Diesem Versprechen des Councils trauen nicht alle. Einer der erbittertsten Gegner des Spaceports ist von Anfang an Angus McNab. Sein Grundstück grenzt direkt an den zukünftigen Weltraumbahnhof. Mit der idyllischen Lage seines Hauses wäre auf einen Schlag Schluss. Als er von den ersten Plänen hörte, fiel er aus allen Wolken.
3: Ich dachte, es sei ein April-Scherz, um ganz ehrlich zu sein. Ich wurde schon ein paar Jahre, bevor es dann öffentlich wurde, darüber informiert. Denn meine Firma arbeitete mit dem Council, dem Inselrat, zusammen. Unser Hauptansprechpartner rief mich eines Tages an und sagte, ich wollte Sie nur wissen lassen, dass wir über einen Weltraumbahnhof nachdenken. Aber Sie müssen sich keine Sorgen machen.
0: Was gar nicht so einfach ist, meint Angus. Denn die Raketen würden in weniger als einem Kilometer Entfernung mit vermutlich ohrenbetäubendem Lärm starten. Ursprünglich plante das Council tatsächlich einen größeren Weltraumbahnhof. Deutlich weiter entfernt von Angus Haus und Grund. Doch das Projekt erwies sich als überdimensioniert und kaum genehmigungsfähig. Die neuen Pläne fielen deshalb deutlich kleiner aus. Doch überraschenderweise rückte der Raketenstartplatz damit immer näher an Angus Haus heran.
3: Ich mache mir jetzt noch mehr Sorgen, weil die Startrampe so nah bei uns liegt. Sie ist nur etwa 870 Meter von meinem Haus entfernt. Viel, viel zu nah für einen Weltraumbahnhof irgendeiner Art.
0: Der notwendige Sicherheitsabstand gehört zu den kontroversen Dauerthemen. Überhaupt die potenzielle Gefahr durch die Raketen. Und die Gerüchteküche brodelt. Sehr zum Verdruss der Planerinnen und Planer, die immer wieder versuchen, die Harmlosigkeit des Projekts zu unterstreichen. Robert Fraser ist der Architekt des Spaceports.
3: Es gibt eine Menge falscher Informationen darüber, was der Weltraumbahnhof ist und welche Auswirkungen er auf die Umwelt haben wird. Es ist die Rede davon, dass es sich um ein großes Industriegebiet handelt. Aber diese schmale Straße und die kleine Plattform hier werden nur 10-mal im Jahr benutzt werden. Wenn die Leute in diesem Teil der Insel herumfahren und hier runterschauen, werden sich die meisten fragen, wozu die ganze Aufregung?
2: Die Menschen in North Uist machen sich Gedanken um ihre Zukunft. Und das müssen sie auch. Aktuelle Schätzungen gehen davon aus, dass die Bevölkerung von heute 26.000 Einwohnern in 20 Jahren um 4.000 Menschen schrumpfen wird. Diese verhängnisvolle Entwicklung soll der Spaceport abmildern. Einer der wenigen, der schon heute von dem Projekt profitiert, ist der junge Landwirt Archie McLellan. Ihm hat das Council das Land rund um den Startplatz verpachtet.
3: Man kann auf ganz unterschiedliche Weise in Uist leben. Ich habe mich für das Crofting und harte körperliche Arbeit entschieden, weil ich das schon immer gemacht habe, seit ich ein kleiner Junge war. Aber viele Leute in meinem Alter ziehen weg, weil es hier nicht genügend geeignete Jobs gibt.
2: Crofting ist der für die Hebriden typische Kleinbauernbetrieb. Oft auf kleinen, nicht zusammenhängenden Flächen. Je nach Auftragslage und Saison sind es unterschiedliche Berufe. Crofter bauen Getreide an, züchten Schafe oder Rinder und helfen am Bau. Crofting beschreibt nicht nur eine Erwerbsart, es begründet hier auch ein ganz eigenes Lebensgefühl der Menschen. Vor Jahrhunderten wurden die Crofter von ihren Gutsherren vom Festland an die unwirtlichen Küsten mit ihren kargen Böden vertrieben. Und es reicht nie für alle.
3: Meine Schwester ist weggezogen. Sie ging auf die Universität und blieb dann am Festland. Nicht, weil sie das Inselleben nicht mochte, aber es gab nicht genug Arbeit für sie hier auf dem Croft. Sie arbeitet jetzt auf einer Farm in Aberdeenshire. Hier gab es einfach nicht genug, um uns beide und meinen Vater zu ernähren. Wir hatten nicht genug Grund und Boden. Leute wie sie zu halten, und sie würde gerne hier sein, ist problematisch. Es gibt einfach nicht genug Arbeit.
2: Mit dem Spaceport verbindet Archie die Hoffnung, dass künftig nicht mehr so viele Junge die Insel verlassen müssen.
3: Es ist traurig, dass sie gehen müssen, aber jeder muss irgendwie seinen Lebensunterhalt verdienen. Wenn es keine Arbeit gibt, bleibt nur das Festland, um etwas anderes zu machen.
2: Das schottische Festland ist je nach Fährverbindung 4 Stunden entfernt. Zur nächsten Großstadt, nach Glasgow, fährt man 8 Stunden. Das sorgt auch für deutlich höhere Lebenshaltungskosten als auf dem Festland und erschwert die Ansiedlung neuer Gewerbe und damit die wirtschaftliche Entwicklung. Umso mehr setzen die Befürworter auf einen Erfolg des Spaceports. Der anfänglich geplante Weltraumbahnhof war darauf ausgelegt, Satelliten und vielleicht sogar bemannte Raumschiffe ins All zu schießen. Aber diese hochfliegenden Pläne sind längst begraben. Die Raketen sollen auf eine suborbitale Bahn geschossen werden und dann irgendwo da draußen ins Meer stürzen.
1: Hier werden suborbitale Raketen starten. Der Hauptunterschied zwischen suborbital und orbital ist, dass wir keine Raketen mit Satelliten starten. Die Raketen hier werden nur verwendet, um Komponenten zu testen, die später in großen Orbitalraketen verwendet werden. Es sind die Orbitalraketen, die die Erde umkreisen. Das ist ein großer Unterschied. Die Raketen hier sind viel kleiner und kehren sehr schnell zur Erde zurück.
2: Trotzdem ist im Laufe des jahrelangen Planungsprozesses viel Misstrauen entstanden. Und immer wieder kommt der Vorwurf, hier aus kommerziellen Gründen ein Stück Heimat zu zerstören. Die Menschen auf North Uist sind stolz auf ihre quasi unberührte Natur, eine intakte Flora und Fauna. Die sehen einige durch das Raketenprojekt extrem bedroht. Spaceport-Planer Robert Fraser sieht das anders.
3: Es ist wichtig zu wissen, dass die Leute im Inselrat, die verantwortlich sind, alle hier leben und Teil der Gemeinschaft sind. Als meine Kinder klein waren, kam ich selbst oft hierher. Und keiner von uns will, dass dieses Gebiet zerstört oder in ein großes Industriegebiet verwandelt wird. Wir haben uns von Anfang an verpflichtet gefühlt, alles zu tun, dass sich das hier gut einfügt. Dieses Bild wurde an unserem schönen Strand da hinten aufgenommen. Der Weltraumbahnhof hat keinerlei Auswirkungen auf den Strand. Keine. Er wird vom Strand aus nicht einmal zu sehen sein. Der Anblick einer startenden Rakete, das sind nur ein paar Sekunden, 10-mal im Jahr. Das ist minimal.
0: Doch eine Frage bleibt. Wie sehr werden die geplanten Raketenstarts das fragile Ökosystem der Insel beeinflussen? Ein Umweltgutachten, das erstellt wurde, fiel zugunsten des Bauprojekts aus. Doch was bedeuten regelmäßige Raketenstarts langfristig für die Insel? Das lässt sich gar nicht abschätzen, meinen die Kritiker. Sie fürchten negative Auswirkungen auf die Umwelt. Bis zu 200.000 Urlauber reisen jährlich auf die äußeren Hebriden. Sie kommen vor allem wegen der Ruhe und der unberührten Natur. Noch. Eine weitgehend intakte Natur ist bis heute der Garant für das wirtschaftliche Überleben der äußeren Hebriden. Fischerei und Landwirtschaft machen ein Drittel der Wirtschaftsleistung aus. Es gibt hier eine stetig wachsende Zahl an Aquakulturen. Vor allem aber sind die Gewässer der Insel für ihre Muscheln, Krabben, Langusten und Hummer bekannt. Callum Ian McCorkdale fischt seit Jahrzehnten vor der Küste von North Uist. Die begehrten Meeresfrüchte werden von hier aus nach ganz Europa geliefert.
4: So,
3: was für ein schöner Fang. Ein Schalentier, eine Delikatesse. Und die Leute, die Hummer fangen, haben alle ihre Tricks. Das Geheimnis ist, für Hummer brauchst du Meer und Felsen. Du kannst sie nicht auf Sand fangen. Daher fischen wir vor allem über Felsen. Andere Leute meiden das, aber wir angeln dort.
0: Callum Ian McCorkdale ist der Vater der Spaceport-Projektleiterin Allison. Er hat noch die Hochzeiten der Fischerei erlebt. Doch seit er als junger Mann das Fischereihandwerk von seinem Vater übernommen hat, sind die Fänge um 90% zurückgegangen. Die Hochseefischerei ist aufgrund jahrzehntelanger Überfischung der Fanggebiete weitgehend verschwunden. In der Folge hat sich die Einwohnerzahl der Inseln fast halbiert. Tendenz sinkend.
3: Was mich am meisten bedrückt, ist, wenn ich daran denke, wie es einmal war. Ich weiß, wie es war und wie es jetzt ist. Wir brauchen junge Leute und die Jobs dazu. Wir brauchen junge Familien, um die Schulen zu erhalten. Wir haben nur noch eine Schule in Behead. Früher gab es eine in fast jedem Ort. In Loch Maddy, Loch Porton, Bannery, rund um Solas, auf der ganzen Insel. Und jetzt gibt es nur noch eine. Ich weiß nicht, was die Antwort ist. Wir brauchen junge Leute und Familien, das wäre wichtig. Und Arbeitsplätze, neue Arbeitsplätze.
0: Neue Jobs soll der neue Spaceport bringen, so das Argument der Befürworter. Der Fang von Schalentieren, das Sammeln von Jakobsmuscheln, gehört zwar zur Identität der Menschen hier. Aber ob die Fischerei die Zukunft der Inseln sichern kann? Seit jeher haben die meisten Fischer noch Nebenjobs, betreiben eine kleine Landwirtschaft oder sind im Baugewerbe tätig. So auch Donny MacDonald. Sein Boot im kleinen Hafen Grimminish liegt nur wenige Kilometer vom geplanten Spaceport entfernt, den er als Bedrohung für die Fischer sieht.
3: Alle haben die Sorge, dass sie das Seegebiet absperren. Wenn es Sperrzonen gibt, dann können wir nicht mehr fischen. Wer bezahlt dann die Rechnungen? Bekommen wir eine Entschädigung für die Tage, die uns fehlen? Das beschäftigt alle. Und natürlich die Sicherheit. Wenn beim Start einer Rakete irgendetwas schief geht und man da draußen ist, will niemand, dass die dann auf einen zukommt.
0: Donny McDonald kann sich Einbußen durch eine Sperrung von Meeresgebieten im Zuge der Raketenstarts nicht leisten. Wie groß die Sperrzone sein wird, ist noch nicht festgelegt. Doch sie wird nötig sein, damit bei möglichen Fehlstarts zumindest keine Menschen zu Schaden kommen. Donny ist noch dabei, sein neues Boot abzubezahlen. Wie viele junge Leute stand auch er vor der Entscheidung, die Inseln zu verlassen, um anderswo ein Auskommen zu finden. Er hat sich entschieden, zu bleiben.
3: Es ist schon hart, das Wetter, auch manchmal niedrige Löhne, je nachdem, was man macht. Entweder man will hier leben, auch wenn es schwierig ist, oder eben nicht. Die Leute sind schon immer von hier weggegangen. Mein Großvater und sein Bruder gingen nach Kanada und Amerika, um Arbeit zu finden. Einer kam zurück, einer blieb, sodass wir Verwandte in Amerika haben, weil die Leute die Inseln verlassen haben. Zum Glück kam mein Großvater zurück und bekam einen Vater. Deshalb sind wir hier.
0: Es ist die typische Hybridenbiografie. Immer wieder sind die Menschen gezwungen, die Inseln mangels Jobs, Ausbildungsmöglichkeiten und Perspektiven zu verlassen. Gerade das will das Council verhindern, auch mit dem Weltraumbahnhof. Die Regierung setzt auf den Spaceport als Chance für die jungen Leute.
3: Keine Ahnung, wo da Jobs herkommen sollen. Soweit ich gehört habe, bringen die Unternehmen ihre eigenen Leute mit, um die Raketen zu starten, und dann ziehen sie wieder ab. Von hier kommen vielleicht der Nachtwächter und Reinigungskräfte. Andere Jobs sehe ich da nicht.
0: Im Hafen von Grimminish glaubt kaum jemand an den Spaceport als Jobmotor. Und auch die offiziellen Zahlen gehen immer weiter nach unten. Die letzte Schätzung des Councils geht von 13 neuen Stellen aus. Andererseits, eine aktuelle Studie zeigt, dass viele junge Leute bereit wären, auf den Inseln zu bleiben oder hierher zu ziehen. Wenn es denn adäquate Angebote, qualifizierte Jobs gäbe. Die entstehen auch im Umfeld des Spaceports, so die Befürworter. Doch da gibt es noch ein Problem. Es gibt nicht ausreichend bezahlbaren Wohnraum auf der Insel. Obwohl hier so viel

0: Und es gibt noch weitere Zuwanderer, die sie auf den Hebriden Incomers nennen, Aussteiger, die ihren eigenen Weg gehen möchten und hier auf North Hughes ihren Platz gefunden haben. So wie die Künstlerin Nicola Need und ihr Ehemann, der Fotograf John Kippen. Für sie ist die Auseinandersetzung mit Mensch und Natur das Wichtigste an der Insel, auch für ihre Kunst.
1: Was John und mich auf die Inseln brachte, war unser Fotoprojekt in diesen Zeiten. Es ging um Neuankömmlinge. Es geht also nicht um die Vergangenheit, es geht um die Zukunft. Es geht um die Idee, dass Orte wie dieser eine Zukunft haben und dass die Menschen wieder hierher kommen wollen. Nicht unbedingt als Familie, aber sie werden hierher ziehen. Es ist eine andere Art von Menschen, die jetzt in abgelegene ländliche Gebiete zieht.
0: Doch wie kann diese Zukunft hier auf North Hughes aussehen? Nicola Need setzt sich in ihrer Arbeit intensiv mit ihrer Umwelt auseinander. Für ihre Skulpturen verwendet sie oft Knochen und Tierschädel, die sie auf ihren Spaziergängen findet. Durch den Weltraumbahnhof sieht sie die Insel bedroht. Die Natur, die Tiere und Pflanzen und letztlich auch die Menschen sind durch die Raketen in Gefahr, findet sie. Und weil für Nicola Need der Übergang zwischen Künstlerin und Aktivistin fließend ist, hat sie sich von Anfang an klar gegen den Spaceport positioniert.
1: Ich bin überrascht, dass nur ich und mein Mann John zusammen mit Angus die Stimme erhoben haben. Es waren also nur wir drei, die wirklich aufstanden und überhaupt etwas sagten. Ich konnte einfach nicht glauben, dass es nur so wenige Leute waren.
0: Vor allem zu Beginn der Planungen waren sie auf den öffentlichen Sitzungen präsent. Doch die jahrelangen Verzögerungen, auch durch das Umweltgutachten, das noch nachträglich erstellt wurde, haben den Widerstand zermürbt. Doch auch wenn ihnen bewusst ist, dass sie als Incomers, als Neuzugezogene kritisch betrachtet werden, wollen sie nicht aufhören, sich für einen behutsamen Umgang mit der Natur und damit scheinbar gegen den Fortschritt zu engagieren.
1: Ich denke, sie werden die gesamte Tierwelt in diesem Gebiet vertreiben. Und es wird das Leben im Meer total durcheinander bringen. Das sind die Dinge, die man verlieren wird. Wie weit die Zerstörung reichen wird, weiß man nicht. Und die Kollateralschäden für die Bewohner hier, für ihre Häuser. Wer kann schon sicher sagen, dass es keine Unfälle geben wird?
0: Im Frühjahr 2025 sorgen Bilder aus Norwegen für Aufregung. Ein privates Raumfahrtunternehmen aus Deutschland startet dort einen Testflug.
2: Hier sehen wir das Video des jüngsten Starts vom norwegischen Weltraumbahnhof Andøya, mit dem ein Flug ins All getestet werden sollte, was nicht gelang. Wir sehen, wie die Rakete von der Startrampe abhebt. Sie steigt einige hundert Meter auf ihrer korrekten Flugbahn auf. Und dann passiert etwas. Ich bin mir nicht sicher, ob es kontrolliert oder unkontrolliert ist, aber sie beginnt zu trudeln, die Triebwerke fallen aus. Und sie beginnt auf den Boden oder in diesem Fall Richtung Meer zu stürzen, was wahrscheinlich sicheres Gebiet ist. Und beim Aufprall auf das Meer explodiert sie. Wenn so etwas in Skalpeg passieren würde, wenn die Rakete aus der Bahn gerät, ins Trudeln kommt und abstürzt, sie könnte weit jenseits der Sicherheitszone abstürzen, die der Inselrat festgelegt hat. Die reicht einfach nicht aus. Ein Start von Skalpeg ist gefährlich. Und das hier zeigt, warum.
0: Der

0: Worst Case für die Planer des Spaceports. Sie kennen die Befürchtungen. Was würde hier bei solch einem Fehlstart passieren? Gibt es genügend Sicherheitsabstand? Die Kritiker beziehen sich auf Vorgaben aus den USA. Dort muss ein Sicherheitsabstand von 1850 Metern eingehalten werden. Das Haus des nächsten Nachbarn ist allerdings nur halb so weit entfernt. Und auch eine wichtige Verbindungsstraße liegt innerhalb dieser Zone. Aber in Großbritannien gelten andere Regeln, die je nach Raketengröße variieren. Regelmäßig schalten sich Allison und ihr Kollege Mark Roberts per Videokonferenz zusammen. Dabei geht es auch darum, wie man auf die Ängste der Kritiker reagieren kann.
1: Ich glaube immer noch, dass die Wahrnehmung von dem geprägt ist, was man im Fernsehen sieht, nämlich sehr große Raketen, die von einem sehr großen Gelände aus starten. Wir reden aber nicht über so etwas. Wir reden über wirklich kleine Raketen, die nicht in die Umlaufbahn fliegen, die suborbital sind. Das bedeutet auch, dass sie keine riesigen Mengen Treibstoff an Bord haben.
2: In den Medien wird vieles von den Gegnern des Spaceports verbreitet und wir haben noch keine eigene Internetpräsenz. Wenn man also Spaceport googelt, findet man genau sowas.
1: Wie wir bereits besprochen haben, stehen wir in nahezu ständigem Austausch mit den Behörden im Vereinigten Königreich. Die Vorschriften verlangen, bestimmte Raketentypen unterschiedlich zu betrachten. Dann wird mathematisch berechnet, welche Sicherheitsabstände bei welcher Last gelten. Es wäre völlig unlogisch, eine sehr kleine Rakete mit 2, 3 oder 4 Metern Länge mit einem enormen Sicherheitsabstand zu versehen. Aber vor allem, man wird uns schlicht nicht erlauben, unsichere Starts durchzuführen.
0: Erstmal muss jetzt ein Betreiber für den Spaceport gefunden werden. Aber das ist nicht einfach. Es geht um viel Geld. Potenzielle Kunden wollen sich nicht in die Karten schauen lassen. Offizielle Zahlen gibt es nicht. Die Gegner zweifeln an der Wirtschaftlichkeit der Unternehmung und haben Sorge, dass am Ende doch ihre schlimmste Befürchtung wahr wird und der Startplatz vom Militär übernommen wird. Doch immerhin in einem Punkt sind sich alle einig. Damit North Uist eine Zukunft hat, muss sich etwas ändern. Das sieht auch der Spaceport-Nachbar Angus McNab so.
1: Was unsere Insel und all diese Inseln brauchen, ist, dass die jüngere Generation bleibt, damit es keine Überalterung in der Bevölkerung gibt. In einer ländlichen Umgebung auf einer Insel wie hier braucht man Unterstützung für kleine bis mittlere Unternehmen. Und in Anbetracht des heutigen Stands der Technik sind schnelle Internetverbindungen erforderlich, damit die Menschen von zu Hause aus arbeiten können. Viele der Inselbewohner haben eine Hochschulausbildung. Sie sind sehr gut qualifiziert und könnten von hier aus arbeiten. Technologie ist der Weg in die Zukunft, aber nicht Weltraumstarts. Das soll nicht heißen, dass ich gegen Weltraumstarts bin, aber es gibt geeignetere Orte dafür. Nicht Skolpeck.
0: Auch Allison McCorkadale gehört zu denjenigen, die für eine höhere Ausbildung die Insel verlassen mussten und zurückgekommen sind.
2: Das ist meine Heimat. Ich liebe Uist. Und ich hoffe, dass die Menschen bald erkennen, dass der Weltraumbahnhof etwas Positives ist.
0: Allison hofft, dass dann auch der Riss, der durch das Spaceport-Projekt in der Gemeinde entstanden ist, wieder heilen kann.
2: Jedes Projekt hat seine Herausforderungen. Und ich denke, es ist wirklich gut, dass der Inselrat für seine Entscheidungen Rechenschaft ablegen musste. Aber die Leute sollten auch verstehen, dass es kein Handbuch gibt, wie man einen Weltraumbahnhof auf einer kleinen Insel baut. Gab es Fehler? Ja. Hätten wir besser kommunizieren können? Ja, auf jeden Fall. Aber wenn der Weltraumbahnhof einmal in Betrieb ist, dann werden die Leute erkennen, dass der Rat und der Betreiber des Spaceports mit der Gemeinde zusammenarbeiten. Nicht nur zum Wohle von Skolpeck, sondern von ganz Uist. Und dann werden die Leute den Spaceport hoffentlich als eine gute Sache sehen.
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0: Guten Tag, willkommen bei Tagesschau 24. Im Hohenfenn in Ostbelgien rücken die Flammen mit hoher Geschwindigkeit vor. Satelliten zeigen das Ausmaß des Waldbrands. Das Hohenfenn liegt im Grenzgebiet von Belgien und Nordrhein-Westfalen. Innerhalb eines Tages hat sich die Brandfläche fast verdoppelt auf 3000 Hektar. Erste Ortschaften wurden evakuiert. Diesseits der Grenze hat die Stadt Monschau wegen der Rauchentwicklung Bewohnern in einigen Stadtvierteln empfohlen, ihre Häuser zu verlassen. In der Nordeifel in Hürtgenwald hat sich die Lage entspannt. Die Menschen aus dem Ort Gai konnten gestern nach Hause zurückkehren. Unsere Reporterin Marion Kersthold ist vor Ort in Monschau nahe der deutsch-belgischen Grenze. Marion, die Lage beim Waldbrand nahe Monschau, gibt es einige Meldungen, habe sich etwas entspannt? Ist es korrekt? Und wenn ja, inwiefern?
1: Ja, die Feuerwehr sagt hier, dass die Lage weiterhin statisch ist. Es kommt einfach darauf an, was macht der Wind. Und derzeit ist er auf Nordost etwa. Und wenn er nicht in Richtung Deutschland, nicht nach Westen bläst, dann kommt das Feuer nicht weiter in Richtung deutscher Grenze heran. Allerdings, wir haben hier auch ganz deutlich Brandgeruch in der Luft. Und man sieht auch hinter mir, wir gucken hier nach Belgien rüber. Also man sieht hinter mir sehr viel Rauch. Wir sehen auch hier immer weiter die Transporthubschrauber des Militärs der Niederländer fliegen. Das sind zwei doppelrotorige Hubschrauber, die jeweils so einen Pack Wasser immer unten drunter hängen haben, mit dem sie jeweils 3000 Liter Wasser transportieren können, und die fliegen hier ständig. In einer Tour sind sie wieder unterwegs, holen wieder neues Wasser und bringen das wieder, um den Brand zu löschen. Und also man sieht hier auch, hinter mir sind leicht zu erahnen einige Häuser. Das ist Küchelscheid in Belgien, das ist gleich der nächste Ort hinter der Grenze. Und dort ist heute evakuiert worden. 80 Menschen mussten dort ihre Häuser verlassen. Also wir haben eine statische Lage, aber wenn der Wind wieder in Richtung Deutschland wehen sollte, dann kann es auch gleich wieder schlimmer werden.
0: Du hast die Einsatzkräfte aus den Niederlanden erwähnt. Wie gut klappte und klappt denn die Zusammenarbeit der Einsatzkräfte aus den verschiedenen Ländern?
1: Ja, die Belgier haben natürlich sehr viel Unterstützung bekommen aus anderen Ländern, auch aus Deutschland, aber auch aus den Niederlanden, um die Lage dort im Hohenfenn weiter zu bearbeiten. 250 Kräfte waren dort in der Nacht zuständig, und die Behörden hier vor Ort stimmen sich die ganze Zeit immer weiter mit den Belgiern ab, um sich auszutauschen, wie sieht es vor Ort aktuell aus und was kann weiter getan werden, muss man jetzt anfangen zu reagieren, auch hier in Deutschland.
0: In der Nacht zu heute waren ja die Einwohner von Monschau in Deutschland auf eine mögliche Evakuierung vorbereitet worden. Ist diese nun nicht mehr nötig?
1: Also der Brandmeister hier von Monschau sagt, er glaubt, dass Evakuierungen heute erstmal nicht stattfinden müssen. Aber auch das ist natürlich von der Richtung des Windes abhängig. Aber er ist da erstmal entspannt, sage ich mal. Hat uns gesagt, er sieht das erstmal nicht für heute.
0: Was unterscheidet denn diesen weitaus größeren Brand nahe Monschau von dem Brand, der in Hürtgenwald gerade unter Kontrolle ist?
1: Ja, hier im Hohenfenn, das ist ein Hochmoor, was hier brennt. Und da haben sich über Jahrhunderte, Jahrtausende Torfmoose immer weiter höher aufgestapelt und sind immer weiter gewachsen. Da ist ganz viel Biomasse unten drunter. Und in diesen Torfboden, da ist jetzt der Brand hineingeraten. Und das ist für die Feuerwehr unglaublich schwierig, diesen Brand zu löschen, weil das ist schwierig, da das Wasser drauf zu geben. Das zieht dann auch nicht richtig ein und dann kann an einer anderen Stelle wieder ein Brand ausbrechen. Also so ein Erdbrand ist für die Feuerwehr ein Riesenproblem, und vor dem steht sie jetzt gerade in Belgien.
0: Worauf sollen denn die Einwohnerinnen und Einwohner der Region achten?
1: Sie sollen die Fenster und Türen geschlossen halten, auch gerade wenn es hier wenn der Brandgeruch wieder durch die Ortschaften durchzieht. Das erleben wir jetzt auch gerade. Also man kann sich natürlich auch mit einer Maske schützen, und man soll wirklich besser drinnen bleiben, denn der Rauch, der sticht auch ein bisschen in die Augen.
0: Gibt es denn auf belgischer Seite schon Hinweise auf die Ursache des Brandes?
1: Nein, zur Ursache haben wir bisher noch nichts gehört. Das ist noch eine Sache, die noch ermittelt werden muss, wie es zu diesem Brand kommen konnte.
0: Vielen Dank für diese Informationen aus Monschau von Marion Kerstold. Was definitiv in Erinnerung bleiben wird von dieser Waldbrandlage, ist die große Hilfsbereitschaft in der Eifel. Einige Bauern haben sich auf ihre Traktoren gesetzt und Wasser besorgt. Viele Menschen haben spontan die Einsatzkräfte mit Essen und Trinken unterstützt. Die Menschen in den Waldbrandgebieten halten zusammen.
2: Sie sind zwei von etlichen Helfern, die sich auf den Weg nach Hürtgenwald gemacht haben. Melvin Hunz und Achim Kochs sind mit Trecker und Tankanhänger aus Stolbeck gekommen, um zu helfen.
3: Wir hatten vor 4 Jahren die Flutkatastrophe, das Hochwasser. Da sind die Jungs alle runtergekommen, also kommen wir jetzt auch hoch. Man hilft sich halt dann. Ne? So, hast du was, kannst du was, was hast du, was kannst du. Und dann läuft das.
2: Die freiwilligen Helfer bringen das Wasser dahin, wo es gebraucht wird. Zu den Brandschneisen oder an andere wichtige Punkte. Aber auch zu den Pools, an denen die Helikopter auftanken. Denn das Hydrantennetz ist teilweise überlastet. Die Menschen rücken in der Not zusammen. Und für die hauptamtlichen Helfer vor Ort ist die Unterstützung essentiell.
4: Wir brauchen immer viele Landwirte und viele Unternehmer, die uns nicht nur mit den Güllefässern unterstützen, auch mit großen Maschinen, die uns dann eben halt auch Brandschneisen freilegen mit dem Vorwader, mit dem Harvester, mit dem Schlepper und auch mit Raupen. Die stehen uns alle hier zur Verfügung, haben sich alle angemeldet. Das ist super gut.
2: Aber nicht nur schweres Gerät ist gefragt, die Einsatzkräfte müssen auch essen. Dafür sorgt unter anderem Thorsten Strauch.
5: Der Großteil davon hat die Freizeit und ihr Herz hier gegeben und das machen wir dann auch. Wenn wir Beitrag leisten können, super.
2: Auch Hanne und Sebastian Mohr greifen zu. Sie sind aus einem der Nachbarorte und jetzt mit der Feuerwehr im Dauereinsatz an ihrem Hochzeitstag.
6: Ja, den haben wir uns tatsächlich ein bisschen anders vorgestellt, aber wir sind sowieso 24/7 für die Feuerwehr und für die Löschgruppe Großau da und natürlich auch hier im Einsatz, weil wir direkt betroffen sind in dem Waldgebiet. Das grenzt direkt an unseren Ort und deswegen sind wir hier mit Leib und Seele dabei.
2: Der Brand nimmt die Menschen hier mit und schweißt sie zusammen. Viele gehen an ihre Grenzen. Melvin und Achim sind gestern bis Mitternacht gefahren. Heute könnte es wieder lang werden.
3: So lange, wie es halt irgendwie notwendig ist, denke ich mal.
7: Ja, wir sind auch zu zweit hier, damit wir uns halt abwechseln können.
3: Ja.
7: Damit es nicht zu anstrengend für die einzelne Person wird.
2: Im Laufe des Nachmittags entspannt sich die Lage etwas. Einige, die schon lange auf den Beinen sind, können sich ausruhen. Vergessen wird diesen Brand hier keiner. Auch wegen der Solidarität, die sie erlebt haben.
0: Bei russischen Angriffen auf die Ukraine sind mindestens 3 Menschen getötet worden. In Kiew gab es Explosionen und Brände in 2 Bezirken. Die Ukraine wiederum griff zahlreiche Ziele in der Region Moskau an. Auch dort soll es Tote geben. Zudem wurde erneut ein Lager des Online-Versandhandels Wildberries getroffen. Unsere Korrespondentin Susanne Peterson ist in Kiew. Susanne, wie sind denn diese russischen Angriffe auf mehrere Landesteile der Ukraine einzuordnen?
8: Ja, es waren wieder heftige Angriffe, weil sie eben so unangekündigt kommen. Also man muss sich darauf einstellen, dass das eben innerhalb von Sekunden passiert. Ich meine, dass mein Handy in der vergangenen Nacht auch wieder erst Alarm geschlagen hat, als eben schon die ersten Explosionen zu hören waren. Jedenfalls bin ich von den Explosionen aufgewacht, nicht vom Alarm. Und das ist im Moment eben das Problem, dass Russland diese Lücke der Flugabwehr nutzt und massiv das gesamte Land angreift und eben auch Ziele, die ihnen besonders wichtig sind. Und deswegen ist im Moment jeder Angriff auf die Ukraine besonders fatal.
0: Welche Auswirkungen hat diese Lage denn auf die Gefühlslage der Menschen in der Hauptstadt besonders?
8: Man merkt halt diese Erschöpfung jetzt auch im Sommer. Das war alles schon ein sehr, sehr schwieriger Winter. Jetzt folgt der Sommer, in dem es halt nahezu durchgehend Angriffe gibt. Heute in der vergangenen Nacht beispielsweise war es so, dass immer wieder der Alarm kam, immer wieder Explosionen. Das heißt, man findet keine 2 Stunden am Stück mal Ruhe oder kann schlafen. Auch das hat sich weit bis in den Vormittag hineingezogen. Also ich glaube noch um 10.20 Uhr, 10.30 Uhr gab es eben weitere Angriffe, gab es Explosionen. Und das erschöpft die Menschen natürlich, vor allen Dingen, weil die Sorge vor dem anstehenden Winter sowieso auch die ganze Zeit im Hinterkopf ist. Und das spürt man den Menschen hier an und man sieht überall diese Müdigkeit, die Erschöpfung.
0: Es gibt die Meldung, dass an einem ukrainischen Stahlwerk Schäden aufgetreten sein sollen. Wie sehr ist denn die ukrainische Industrieinfrastruktur inzwischen beeinträchtigt?
8: Was wir hören ist, also wir haben mit einem Experten in der vergangenen Woche gesprochen, der Kollege vom Hörfunk hier, Florian Kellermann, und ihm wurde eben gesagt von dem Experten, dass nur 2026, also in diesen ersten Monaten, der Schaden an der Industrie eben viermal so hoch ist als in den vergangenen 4 Jahren zuvor. Doppelt so hoch wie in den vergangenen 4 Jahren zuvor. Und daran merkt man, dass Russland eben seine Taktik da ein bisschen verschoben hat, gezielt eben auch die ukrainische Wirtschaft angreift. Und das macht natürlich was auch mit den Menschen, weil da geht es um Arbeitsplätze. Es geht aber auch darum, weiter das Sozialsystem zu finanzieren, die Produktion zu finanzieren für beispielsweise die Drohnen oder für Munition. Und das sind Nadelstiche, aber trotzdem sind das eben Nadelstiche, die wehtun. Und diese Beobachtung, dass da eben jetzt vor allen Dingen die Wirtschaft ins Visier genommen wird, die ist da und die bereitet auch den Menschen große Sorgen.
0: Der Ukraine fehlt ja vor allen Dingen Munition zur Raketenabwehr, vor allem Abfangraketen für die Patriot-Systeme. Ist da Abhilfe in Sicht?
8: Nein, es ist nicht. Also das Problem ist, dass auch der US-Präsident Trump immer wieder vor und zurück geht, dass er zwischendurch mal die Genehmigung erteilen wollte, dass die Ukraine selber Patriot-Abwehrraketen produziert. Da ist er dann wieder hinter zurückgetreten, wollte das doch nicht. Das geht jetzt so ein bisschen hin und her. Der ukrainische Präsident Zelensky hat gesagt, dass es wohl Lieferungen geben wird von Patriot-Flugabwehrraketen, aber eben in viel zu geringer Stückzahl und keiner weiß auch genau wann. Was wir sehen ist, dass eben weiter ballistische Raketen ständig einschlagen und die können eben nur über Patriot abgefangen werden und das findet im Moment nicht statt. Und das ist auch ein Problem, weil Russland weiter die Energieinfrastruktur ins Visier nimmt und sich die Menschen große Sorgen vor dem Winter machen, weil wenn man eben schon in einem schlechten Status in den Winter reinsteigt. Und wir erinnern uns an den vergangenen Winter, wie fatal der war bei 2-stelligen Minustemperaturen, ohne Strom, ohne Wasser, ohne Heizung, teilweise über Wochen, dann bereitet das eben auch hier große Sorgen.
0: In der Ukraine gibt es im Krieg mittlerweile mehr als 100.000 Vermisste. Du hast letzte Woche zu dem Thema etwas gedreht. Was hat dich besonders beeindruckt dabei?
8: Ich muss sagen, also die ganze Situation dort, also es steckt mir auch noch in den Knochen. Ich glaube, dem ganzen Team, wir haben den ganzen Tag verbracht in der forensischen Abteilung in der Gerichtsmedizin in Dnipro im Osten der Ukraine. Und da werden nahezu permanent Teile von toten ukrainischen Soldaten geliefert, auch von Zivilisten, die bei Raketenangriffen getroffen wurden. Und die Menschen da haben dann die Arbeit, zum Teil diese Stücke zusammenzusetzen, zu rekonstruieren, welcher Mensch das gewesen sein kann. Man sieht extrem junge Gesichter da, man sieht die Geburtenjahrgänge 2005, 2006, das geht einem unter die Haut. Der Geruch geht einem unter die Haut, das riecht schrecklich, permanent. Und auch diese Masse an Menschen, die da eben hingeliefert werden, die identifiziert werden müssen, wo die Forensiker eben, man muss sagen, Tag und Nacht, also wirklich 7 Tage die Woche seit 2022 daran arbeiten, den Menschen wieder einen Namen zu geben, herauszufinden, wer sie waren, Angehörige zu kontaktieren, auch an kleinsten Details, an vielleicht einer Uhr, die sie getragen haben, die vielleicht nicht verbrannt ist bei einem Angriff. Also die versuchen, jedes Detail irgendwie zu benutzen, um herauszufinden, wer dieser Mensch gewesen ist. Und das so zu sehen, auch in dieser Masse zu sehen, das war erschütternd.
0: Vielen Dank für deine wichtige Arbeit, Susanne.
8: Gern.
0: Immer mehr Menschen aus Syrien wird in Deutschland, pardon, das ging mir sehr nah. Immer mehr Menschen aus Syrien wird in Deutschland der Status als Flüchtling aberkannt. Das geht aus einer Antwort der Bundesregierung auf eine Anfrage der Linksfraktion hervor. Demnach verloren im ersten Halbjahr gut 23% der Geflüchteten ihren Schutzstatus. Zum Vergleich, im vergangenen Jahr waren es 3,7%. Ein Grund für den Anstieg ist die veränderte Sicherheitslage in Syrien. Dort war 2024 der Diktator Assad gestürzt worden. Marokkanische Sicherheitskräfte haben mehr als 100 Migranten bei dem Versuch festgenommen, nach Ceuta zu gelangen. Der befürchtete zweite massenhafte Grenzübertritt blieb bisher aber aus. Vor 2 Wochen schafften es nach Schätzungen bis zu 80.000 meist junge Menschen, die Grenze zu überwinden. Die meisten wurden wieder zurückgeschickt. Aber tausende Minderjährige sind erstmal in Ceuta geblieben.
9: Seit mehr als 2 Wochen leben sie auf einem Sportplatz in Ceuta. Junge Frauen und Mädchen, die meisten von ihnen aus Marokko. Ihre Hoffnung, irgendwie auf das europäische Festland kommen. Denn einfach so abgeschoben werden können die Minderjährigen nicht. Wir danken der spanischen Regierung sehr für die Unterstützung. Es tut uns leid, dass wir Marokkaner in Spanien hier in Ceuta Chaos verursacht haben. Es tut uns sehr leid. Ahmed Enfedal hilft mit seiner Nachbarschaftsinitiative Principe Alfonso den jungen Frauen seit ihrer Ankunft. Was wir im Moment machen, ist, sie zu beraten, ihnen ein paar Informationen, ihnen Schutz und etwas zu essen zu geben, damit sie in einer halbwegs würdevollen Situation sind, damit sie sich als Menschen würdig fühlen, nicht auf der Straße leben und nicht ziellos umherirren. Es sind noch immer mehr als 1000 Minderjährige in Ceuta. Auch zwei Wochen nach ihrer Ankunft haben sie die Hoffnung nicht aufgegeben. Ich will mein Leben in den Griff bekommen und in Sicherheit sein. Ich will eine Zukunft haben. Verstehst du? Ich will einfach meinen Traum verwirklichen. Ich will ins Ausland gehen, wie alle anderen hier auch. Weil die Aufnahmezentren überlastet sind, haben viele von ihnen keine Bleibe. Einige schlafen auf der Straße, andere improvisieren. Es gibt hier eine Lagerhalle, die für nichts genutzt wird. Wir haben uns dort Schlafplätze eingerichtet und dort schlafen wir. Und sie bringen uns eine Mahlzeit am Tag. Entlang der Küste patrouillieren Boote der Guardia Civil und auch an Land sind die Einsatzkräfte in Bereitschaft. Der befürchtete zweite Ansturm bleibt zwar aus, dennoch gibt es etwa 300 Festnahmen kurz vor der spanischen Grenze. Für die Mädchen in Ceuta bleibt die Lage schwierig. Vor allem die Ungewissheit treibt viele von ihnen um. Wir sind hierher nach Spanien gekommen, um zu arbeiten. Und wir sind bereit zu arbeiten und voranzukommen. Wir wollen nur wissen, ob die spanischen Behörden eine Lösung für uns finden werden oder nicht. Bis sich die Lage an der spanisch-marokkanischen Grenze wieder beruhigt hat, wird es wohl noch etwas dauern. Denn in den sozialen Medien machen unter jungen Marokkanern offenbar schon neue Termine die Runde.
0: Im US-Bundesstaat Hawaii haben die Ausläufer von Hurricane Lala schwere Schäden verursacht. Die Windgeschwindigkeiten lagen bei bis zu 120 Kilometern pro Stunde. In Zehntausenden Haushalten fiel der Strom aus. Straßen wurden überflutet und Flughäfen gesperrt. Das US-Hurricane-Zentrum warnt weiterhin vor Sturm, Starkregen und Erdrutschen. Wochenlang erlebte Italien dieses Jahr eine beispiellose Hitze. Etwa in Neapel, wo vergangene Woche 48 Grad Celsius gemessen wurden. Oder auch im Mittelmeer, das sich an vielen Stellen auf mehr als 30 Grad erwärmt hat. Nach der insgesamt vierten Hitzewelle des Jahres ziehen nun Gewitter mit Regen über Italien und versprechen Abkühlung. Aber gerade in den Städten sind die Folgen noch zu spüren. Darüber hat mein Kollege Bernd Rase mit unserem Rom-Korrespondenten Tilman Kleinjung gesprochen.
10: Es ist tatsächlich sehr, sehr heiß. Eigentlich hieß es, ab Mitte August wird es besser. Dann könnt ihr euch ein bisschen entspannen. Dann gehen die Temperaturen zurück. Wir hier in Rom zumindest merken noch überhaupt nichts davon. Und auch in anderen Städten, in Bologna oder Florenz, wurden heute wieder über 36 Grad gemessen. Also diese Hitzeperiode dauert an. Die Luftfeuchtigkeit in Städten wie Rom oder auch Florenz und Bologna ist enorm hoch. Da lebt man dann wie in einer Sauna und das macht natürlich was mit dir. Und das Schlimmste ist eigentlich, dass man nachts nicht richtig zur Ruhe kommt. Diese Städte, die sind wie Hitzeöfen, die halten die Hitze und kühlen auch nicht so richtig ab. Und außerhalb der Städte zeigt sich diese insgesamt vierte Hitzewelle in diesem Jahr ja auch schon sehr deutlich. Der Po trocknet immer mehr aus. Der Stilfser Jochgletscher, der ist nicht mal mehr für Sommerskifahren geöffnet. Also den hat man jetzt geschlossen. Und so gibt es viele, viele Anzeichen, dass das wirklich ein extremer Sommer wird, wenn nicht der extremste seit Beginn der Aufzeichnungen.
11: Schauen wir mal auf die Lösungen. Welche Chancen gibt es denn da momentan, dass den Menschen geholfen wird? Weil es gilt ja eigentlich für Junge und für Alte, weil auch diese Hitzewarnungen, die sind ja so extrem, da heißt es ja, alle sind betroffen.
10: Ja, es sind aber natürlich besonders die betroffen, die sogenannten vulnerablen Gruppen, also alte, schwache, Vorerkrankte. Auf die muss man besonders schauen. Und da hat natürlich eine Stadt wie Rom, da hat Italien natürlich einen gewissen Erfahrungsvorsprung vor Deutschland, weil man ja diese extremen Hitzen schon länger kennt. Vielleicht nicht in dieser Intensität, nicht in dieser Länge. Wenn ihr hinter mir schaut, da gibt es so eine Wasserstation. Die wird in einer Stadt wie Rom schon seit längerer Zeit eingerichtet. Wurde schon länger eingerichtet. Da kann man sich kaltes Wasser holen, Sprudelwasser oder auch stilles Wasser, eiskalt aus den Bergen. Da freuen sich nicht nur die Touristen drüber, sondern auch die Römer. Gestern wurden wir Zeugen einer sehr netten Sache. Ferragosto war gestern der höchste italienische Feiertag, würde ich sagen, nach Weihnachten, also Maria Himmelfahrt. Und zum traditionellen Mittagessen am Ferragosto wurden in verschiedenen Stadtquartieren alte Menschen eingeladen. Wir waren bei einem Mittagessen dabei, wo auch der Bürgermeister da war. Da geht es darum, die vor allem älteren Menschen aus dieser Isolation in den abgedunkelten Wohnungen herauszuholen, sie ein bisschen abzulenken und auch zu schauen, dass sie richtig gut versorgt sind.
11: Jetzt schauen wir noch mal vielleicht auf die Frage mit der grünen Stadt Rom. Wenn man da so als Tourist kommt, dann hat man natürlich erstmal den Eindruck, Mensch, ganz viele Parks gibt es dort. Ja, stimmt, auf den Hügeln ist das in der Tat der Fall. Aber wie sieht es denn überhaupt aus mit der Begrünung der Stadt? Weil gerade in den Vorstädten, aber auch wenn man runtergeht in die Altstadt, da ist ja nicht viel mit Grün.
10: Nee, also wir stehen jetzt hier unmittelbar in Vatikannähe, neben der Engelsburg. Hier seht ihr, es gibt nicht viel Grün. Hier gibt es viel Kopfsteinpflaster, hier gibt es viel Marmor. In den Vororten gibt es wahnsinnig viel Beton. Und das heizt sich natürlich enorm auf. Da werden dann an den Böden ganz andere Temperaturen gemessen nochmal als in der Luft. Und dieser Hitzefaktor, dieser Heizungsfaktor, der sorgt natürlich dann auch, dass die Stadt in der Nacht nicht richtig abkühlen kann. Und deshalb gibt es viele, die sagen, die Stadt muss grüner werden. Jetzt gibt es ein Pilotprojekt, das haben wir in der vergangenen Woche uns anschauen können, in einem Außenvorort von Rom. Da wurde so eine Art riesiger grüner Sonnenschutzschirm gespannt mit Ranken, mit Pflanzen. Da gibt es dann so Wassersprüher, wo die Leute ein bisschen sich erholen können, wo es ein bisschen Schatten gibt, ein bisschen Erfrischung gibt. Und da sagen aber Umweltverbände, das müsste deutlich häufiger sein, vor allem in großen Städten wie Rom, Bologna, Neapel oder Mailand.
11: Kann man denn, wie ist da deine Erfahrung, ohne Klimaanlage überhaupt noch überleben in den Städten? Wenn du sagst, nachts wird es gar nicht mehr richtig warm, kann man ja bei der Hitze auch gar nicht schlafen.
10: Genau, ohne Klimaanlage geht eigentlich gar nichts. Also ich schaffe es nicht. Wir haben auch im Studio natürlich Klimaanlagen. Dieses Leben und Arbeiten mit der Klimaanlage ist der alte neue Alltag hier in Rom. Auch da hat natürlich Italien einen enormen Vorsprung. Es soll 14 Millionen Klimaanlagen in Privathaushalten geben. Also da ist man ganz anders aufgestellt, weil man eben vor allem in den Städten ja diese Hitzeperioden kennt. Nicht in dieser Intensität, nicht in dieser Länge, aber in diesen Ausmaßen auf jeden Fall.
11: In Deutschland spricht man ja mittlerweile schon von vielen tausend Hitzetoten, die es gegeben hat allein in diesem Jahr. Teilweise sogar fünfstellige Zahlen werden da genannt. Wie sieht das in Italien aus? Gibt es das auch, diese Menschen, die sterben einfach durch die Hitze?
10: Ja, sicher. Es gibt natürlich auch in Italien Menschen, die an der Hitze leiden, die möglicherweise auch durch eine längere Hitzeperiode entkräftet dann auch sterben. Es gibt dazu bisher nur Schätzungen. Es gibt einen Forscher aus Mailand an der Universität dort, der sagt, es wird in diesem Extremsommer etwa eine Übersterblichkeit von 8000 Toten geben, aber das sei eine reine Schätzung bisher. Ich habe gestern mit der Sozial- und Gesundheitsdezernentin der Stadt Rom sprechen können über dieses Thema und habe sie gefragt, merkt ihr denn diese krasse Hitze nicht auch in den Notaufnahmen in den Krankenhäusern? Und dann sagt sie, nein, also alle Nachrichten, die sie hat aus den Krankenhäusern, aus den Ambulatorien, sind eigentlich die, dass es so ist wie in den vergangenen Jahren. Da sieht man, Italienerinnen und Italiener sind natürlich mehr an diese Spitzentemperaturen gewöhnt. Und das, was sie auch nicht bestätigen konnte, dass es in ihrer Stadt oder auch in der Region Latium bisher eine signifikante Übersterblichkeit gegeben haben soll. Aber dazu muss man natürlich die endgültigen Zahlen und Statistiken erst einmal abwarten.
11: Zunächst heißt es jetzt erstmal Hitze ohne Ende. Tilman Kleinjung aus Rom, ganz vielen Dank.
0: Der deutsche Läufer Amanal Petros ist erstmals Marathon-Europameister. Bei der Leichtathletik-EM in Birmingham gewann er das Rennen in einer Zeit von 2 Stunden, 9 Minuten und 11 Sekunden. Der 31-Jährige siegte überlegen vor dem Italiener Pietro Riva und Gashau Ayale aus Israel. Petros ist damit erst der zweite deutsche Europameister im Marathon. Einen Doppelerfolg gab es bereits gestern Abend für das deutsche Speerwerfer-Team. Julian Weber holte mit dem letzten Versuch Gold und wiederholte damit seinen Triumph von der Heim-EM vor 4 Jahren. Trotz Schulterproblemen warf der 31-Jährige den Speer auf 90,40 Meter. Sein Teamkollege Nick Tum gewann die Silbermedaille. Doch die Sprintstaffel konnte sich freuen.
12: Er lässt seinen Speer so weit fliegen wie kein anderer an diesem Abend auf letzter Rille. Im letzten Versuch haut Julian Weber so richtig einen raus, 90,40 Meter. Sichert sich nach 2022 den zweiten EM-Titel seiner Karriere. Davor noch alle Kameras auf ihn gerichtet. Es scheint kurz so, als würde ein 21-Jähriger dem Teamkollegen die Goldshow stehlen. Nick Tum überrascht alle im vorletzten Versuch. Doch der Altmeister kontert. Am Ende Doppelsieg für Deutschland.
13: Danke nochmal, Nick, für die Motivation. War dann doch so ein bisschen der Release the Beast Moment.
12: Für Owen Ansah, den Europameister über die 200 Meter, heißt es nur zugucken und Daumen drücken für seine Staffelkollegen. Er läuft nicht, weil ihm eine rückwirkende Aberkennung seiner Erfolge droht. Doch davon lassen sich die Deutschen nicht aus der Ruhe bringen.
14: Er hat bestimmt so laut geschrien, wie er konnte. Ob ihn jetzt gehört haben, weiß ich nicht. Aber wir sind dankbar, dass er hier war und uns angefeuert hat.
12: Das Quartett mit Kevin Kranz, Marvin Schulte, Heiko Gussmann und Schlussläufer Lukas Ansapepra legt im 100-Meter-Staffelfinale einen optimalen Lauf hin. Sichert sich am Ende Silber vor Belgien.
15: Ich wollte einfach mein Leben laufen. Ich habe gesehen, dass so viele noch vor uns waren. Mein Job war es, einfach alle einzusammeln und das habe ich, denke ich, mal gut gemacht.
12: Am Ende ist nur Gastgeber Großbritannien 19 Hundertstel Sekunden schneller als das deutsche Quartett.
0: Zum ersten Mal ist er bei einer Europameisterschaft dabei und schwimmt gleich einen Weltrekord. Johannes Liebmann aus Eckernförde wurde am Abend in Paris Europameister über 1500 Meter Freistil. Der 19-Jährige setzte mit 14 Minuten und 26,79 Sekunden eine neue Bestmarke. Den Titel über 800 Meter hatte er schon am Mittwoch geholt. Und jubeln konnte auf der 1500 Meter Strecke auch Liebmanns Teamkollege Oliver Klemet. Er holte Bronze. Guten Tag, hier ist die Tagesschau in 100 Sekunden. Feuer im Hohen Venn in Belgien breitet sich stark aus. Innerhalb eines Tages hat sich die Brandfläche fast verdoppelt. Erste Ortschaften wurden evakuiert. Auf deutscher Seite sollen die Bewohner einiger Stadtviertel in Monschau wegen der Rauchentwicklung ihre Häuser verlassen. SPD-Bundesminister legen Hitzeaktionsplan vor. Angesichts von hohen Temperaturen und Hitzetoten fordern die Politiker mehr Klimaanpassung. Dazu zählen Schutz für Beschäftigte und Änderungen im Bauplanungsrecht. Der Umgang mit dem Klimawandel soll zudem im Grundgesetz verankert werden. Die Union lehnt das bislang ab. Russland greift erneut ukrainische Hauptstadt Kiew mit ballistischen Raketen und Drohnen an. Es kam zu Explosionen und Bränden in 2 Bezirken, teilte Bürgermeister Klitschko mit. Die Ukraine wiederum soll nach russischen Angaben Ziele im Raum Moskau mit Drohnen angegriffen haben. Schwere Schäden durch Hurrikan Lala auf Hawaii. Mit Windgeschwindigkeiten von bis zu 120 km pro Stunde zog der Hurrikan dicht an Hawaiis Küste vorbei. In zehntausenden Haushalten fiel der Strom aus. Straßen wurden überflutet und Flughäfen gesperrt. Amanal Petros ist erstmals Marathon-Europameister. Bei der Leichtathletik-EM in Birmingham gewann der deutsche Läufer das Rennen in einer Zeit von 2 Stunden, 9 Minuten und 11 Sekunden. Der 31-Jährige ist erst der zweite deutsche Europameister im Marathon. Das Wetter? Morgen stark bewölkt und gebietsweise Schauer. Im Süden teils Regen und stellenweise heftige Gewitter. Höchstwerte von 19 bis 28 Grad. Das waren unsere Nachrichten hier auf Tagesschau 24 für diese Stunde. Bis zu den nächsten um 17 Uhr können Sie die Sendung Quark sehen mit der Frage, warum der Mond plötzlich wieder wichtig ist, auch jenseits einer Sonnenfinsternis. Bis später.
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19: Herzlich willkommen bei Quarks. Sollten Sie sich in einen Werwolf verwandeln, wenn Sie einen vollen Mond sehen, dann ist diese Sendung heute nichts für Sie. Für alle anderen, es wird nicht nur romantisch, sondern auch sehr wissenschaftlich. Der Mond fasziniert uns Menschen schon seit immer. Ich muss zum Beispiel immer stehen bleiben und gucken, wenn ich irgendwo den Mond aufgehen sehe. Es ist einfach faszinierend, wenn er so zum Greifen nah erscheint. Dahinter steckt übrigens ein interessanter Effekt.
20: Der aufgehende Vollmond erscheint oft riesig. Viel größer als sonst. Aber ist das wirklich so? Ist der Mond manchmal wirklich größer oder sieht er nur so aus? Und wenn ja, warum wirkt er auf Fotos dann trotzdem so winzig?
21: Haben Sie schon mal einen Mondaufgang beobachtet? So ganz bewusst habe ich das gerade zum ersten Mal gemacht. Und der ist da hinten wunderschön und riesengroß am Horizont aufgegangen. Und wenn ich dann aber versuche, ein Foto zu machen, dann sehe ich nur noch einen klitzekleinen weißen Punkt. Wie kann das sein? Das will ich heute herausfinden.
20: Meine erste Station ist die Volkssternwarte in Köln-Lindenthal auf dem Dach des Schiller-Gymnasiums. Betrieben wird die Sternwarte von Ehrenamtlichen wie Klaus Sopora.
22: Oh. Wahnsinn! Okay, sowas habe ich noch nie gesehen.
23: Ja, das ist das Größte, was wir haben in Nordrhein-Westfalen.
22: In ganz Nordrhein-Westfalen?
23: Ja, das Größte, wo man so frei zugänglich drankommt.
20: Die Kuppel wird hier noch richtig oldschool mit einer Handkurbel geöffnet. Wow. Der Blick in den Himmel ist frei.
23: Vorsicht, es dreht sich.
22: Boah! Oh Gottes Willen, was ist das denn?
20: Per Fernsteuerung richtet Klaus Sopora das Teleskop aus. Und dann ist es endlich soweit.
23: Schau mal durch, wenn es nicht scharf ist, an dem silbernen Knopf.
22: Hier dran kann ich? Okay. Ja. Und dann? Wow. Wow, das ist so schön.
20: Der Anblick überwältigt mich. Noch nie in meinem Leben habe ich den Mond so gesehen. Dieses Teleskop mit seinem 60 cm Spiegel macht ihn zum Greifen nah.
22: Also natürlich durch das Teleskop sehe ich den Mond riesig, aber auch wenn ich hier rausgucke, kommt er mir echt groß vor. Woran liegt das? Ist er gerade irgendwie näher an uns dran?
23: Also im Augenblick ist er wirklich gar nicht so sehr nah an der Erde. Im Augenblick ist er ungefähr 376.000 Kilometer entfernt von der Erde. Er schwankt, weil der Mond hat keine Kreisbahn um die Erde, sondern eine Ellipse.
20: Dadurch variiert seine Entfernung zur Erde. Zwischen gut 363.000 Kilometern am nächsten und etwa 405.000 Kilometern am erdentferntesten Punkt. Den Vollmond in der erdnächsten Position nennt man Supermond, den in der fernsten Mikromond. Ein Supermond ist 14% größer und 30% heller.
22: Ja, also das heißt, der Mond ist manchmal näher an der Erde dran und manchmal weiter weg. Kann ich das denn selbst mit meinem Auge sehen?
23: Ich glaube nicht, dass du das sehen kannst. Das ist dermaßen minimal, dass du das mit deinem Auge nicht wahrnehmen kannst. Er ist etwas heller, wenn er wirklich uns als Supermond erscheint. Aber die Größe von dem Mond ändert sich eigentlich für dein Auge nicht.
20: Astronomisch lässt sich also nicht erklären, warum wir den Mond manchmal so viel größer sehen. Aber woran liegt es dann? Am Kölner Rheinufer treffe ich einen, der mehr darüber wissen könnte. Martin Junius ist Astrofotograf. Immer wieder zieht ihn der Mond an.
21: Martin, ich habe gelernt, der Mond ist sogar aktuell ziemlich weit weg von der Erde. Trotzdem erscheint er mir riesig, wenn ich darüber schaue. Kennst du das Phänomen aus deiner Fotografie?
1: Also in der Fotografie ist es eigentlich genau umgekehrt. Auch wenn wir Vollmond haben und der Mond vielleicht sogar besonders groß erscheinen mag, ist er mit der Kamera fotografiert dann sehr, sehr klein. Ich kann dir das mal zeigen. Wir können jetzt hier einmal den Mond fotografieren. Und dann sehen wir ihn, dass er hier relativ zwar hell, aber klein ist im Verhältnis.
21: Also das deckt sich überhaupt nicht mit dem, was ich sehe.
1: Genau. So, wenn wir jetzt einfach ein bisschen näher rangehen.
20: Martin Junius zoomt mit seinem Teleobjektiv näher an den Mond heran. Die Bilder, die er aufnimmt, entsprechen bereits dem Vierfachen unserer normalen Wahrnehmung.
21: Von der Größe her passt es so langsam.
1: Genau.
20: Der Fotograf versucht es mit einem noch stärkeren Teleobjektiv.
1: Sollen wir schauen, dass wir den Mond da auch gerade einigermaßen nett im Bildfeld haben?
20: Erst jetzt kommt mir der Mond ansatzweise groß genug vor.
21: Oh, wow.
1: Das ist schon deutlich mehr, als das Auge wahrnimmt. Wir schauen jetzt nur auf einen kleinen Ausschnitt.
21: Mhm. Aber ganz ehrlich, Martin, ich habe das Gefühl, ich sehe den immer noch größer.
1: Ja, nicht. Ich gebe dir recht. Also wenn man jetzt einfach hier auf das Bild schaut, ist man tatsächlich gewillt zu glauben, dass er in natura größer ist.
21: Mhm.
20: Die Fotografie mit ihren Objektiven beweist es. Die Größe des Mondes verändert sich kaum. Unsere Wahrnehmung täuscht uns. Schon seit Jahrtausenden versuchen Theorien zu erklären, warum uns der Mond am Horizont größer erscheint. Ein Beispiel, die sogenannte Ebbinghaus-Täuschung. Dabei wirken gleich große Kreise, je nach Umgebung, größer oder kleiner. Ähnlich könnte der Mond am Horizont durch den Vergleich mit kleineren Objekten, zum Beispiel Häusern, größer wirken als am leeren Himmel. Eine andere Erklärung versucht die Ponzo-Illusion. Zwischen zusammenlaufenden Linien wirkt der obere der gleich großen Balken größer, weil wir ihn als weiter entfernt einschätzen. So könnte auch die Mondtäuschung entstehen. Am Horizont scheint der Mond weiter weg. Unser Gehirn vergrößert ihn unbewusst, obwohl seine tatsächliche Größe gleich bleibt. An all diesen Theorien ist etwas dran, aber keine überzeugt vollständig. Zum Beispiel erleben auch Astronauten im Orbit die Mondtäuschung, ganz ohne Objekte im Vordergrund. So seltsam es klingt, aber nach der Theorie, die das Phänomen der Mondtäuschung zuverlässig und für alle erklären kann, sucht die Wissenschaft bis heute.
21: Also, der Mond ist gar nicht größer, wir nehmen ihn einfach größer wahr. Eine optische Täuschung, die uns alle gleichermaßen trifft. Und was ich echt erstaunlich finde, bis heute ist nicht abschließend geklärt, was wirklich dahinter steckt. Einerseits krass, aber andererseits auch total schön, weil so bleibt noch ein bisschen mehr Faszination Mond erhalten.
19: Und obwohl ich weiß, dass das eine Illusion ist, ist es trotzdem nicht weniger schön. Es gibt noch viel über den Mond rauszufinden. Es gibt natürlich auch schon vieles, was wir wissen und was Sie selbst beobachten können. Da hätten wir zwei Mondwissen-Tipps für Sie. Hier die Nummer 1. Zum Beispiel, wenn fast Neumond ist und nur eine schmale Sichel am Himmel steht, dann können Sie, die richtigen Wetterbedingungen vorausgesetzt, trotzdem den dunklen Teil des Mondes sehen. Das liegt daran, dass das Sonnenlicht von der Erde auf den Mond reflektiert wird. Ist also kein Mondschein, sondern Erdschein. Astronomen nennen das auch Albedo-Effekt. Und wenn Sie ein Fernglas haben, ist es noch deutlicher. Und auch wenn der Mond eine gewisse Ruhe ausstrahlt, hier auf der Erde ist viel Unruhe. Denn das Rennen zurück zum Mond läuft und die NASA will gern gewinnen. Artemis II soll Menschen wieder zum Mond bringen nach über 50 Jahren.
4: Im Jahr 2026 steht ein historischer Moment bevor. Zum ersten Mal seit über 50 Jahren fliegen wieder Menschen zum Mond. Und zum ersten Mal wird auch eine Frau an Bord sein.
5: Der Mond ist nicht nur ein Symbol für die Frage nach unserem Platz im Universum oder für die Erforschung des Weltraums. Er ist ein Leuchtfeuer für die Wissenschaft, um zu verstehen, woher wir kommen.
6: Uns immer weiter hinauszuwagen, das steckt einfach in uns, ist unsere Natur. Wir wollen die große Frage nach unserem Platz im Universum beantworten. Mit dem, was wir jetzt erforschen, gehen wir die ersten kleinen Schritte auf dem Weg, Menschen zum Mars zu bringen. Den Mond zu umrunden soll 10 Tage dauern.
4: 10 Tage für überlebenswichtige Tests.
2: Wir werden mit dem Raumschiff Annäherungsmanöver durchführen und testen, ob die Crew Orion auch manuell fliegen kann. Und das Wichtigste, wir werden das Umweltkontrollsystem testen. Wir haben Menschen an Bord, deren Sicherheit wir gewährleisten müssen. Sie müssen überleben.
4: Die Crew wird vom Kennedy Space Center in Florida starten. Dabei entfaltet die riesige Rakete gewaltige Kräfte. Mit fast 9 Millionen Pfund Schub katapultiert sie das Raumschiff ins All. Dabei muss die Crew etwa 33 Mal so viel Druck aushalten wie beim Start einer Boeing 747. 2 Minuten nach dem Start sind die Hilfsraketen ausgebrannt und werden abgeworfen. 8 Minuten später folgt die riesige Hauptstufe. In einer hohen Erdumlaufbahn bleibt die Raumfähre fast einen Tag, um Systeme zu testen. Etwa abdocken und manövrieren. Dann zündet die Crew das Triebwerk ihrer Raumfähre und bricht auf zu ihrer 4-tägigen Reise zum Mond. Die Flugbahn führt die Crew mehr als 370.000 Kilometer von der Erde weg. Auf der Reise testen die Raumfahrer die Systeme und üben Notfälle, zum Beispiel im Strahlenschutzraum. Die 4 sind die ersten Menschen seit mehr als 50 Jahren, die die Rückseite des Mondes mit eigenen Augen sehen. Dort wird die Funkverbindung mit der Erde ein paar Minuten abreißen. Die Crew ist dann ganz auf sich gestellt. Auf dem Rückflug zieht die Erde das Raumschiff mit ihrer Schwerkraft zurück. Jetzt beginnt der riskanteste Teil. Mit knapp 40.000 Kilometern pro Stunde stürzt die Crew in die Atmosphäre. Dabei spüren die Astronauten das Vierfache ihres Körpergewichts. Der Hitzeschild hält bis zu 2700 Grad Celsius aus, fast halb so heiß wie die Sonne. Dann öffnet sich eine Serie von Fallschirmen, bis die Kapsel sanft im Pazifik aufsetzt. Gelingt alles, ist der Weg frei für die nächste Mission, Artemis 3. Zum ersten Mal seit mehr als 50 Jahren soll dann wieder ein Mensch den Mond betreten.
19: Das sind die Pläne der USA. Der alte Konkurrent, die U der SSR, ist schon seit einiger Zeit aus dem Rennen. Damals, zu Zeiten des Kalten Krieges, war die Sowjetunion ganz weit vorn im Rennen um den Mond. 1959 zeigte die sowjetische Sonde Luna 3 die ersten Bilder der Mondrückseite. 1966 landete Luna 9 als erste Mondsonde überhaupt auf dem Mond und versank nicht im Mondstaub. Das alles motivierte die USA sehr. Mit Apollo 8 umrundeten im Jahr 1968 das erste Mal Menschen den Mond und 1969 landeten mit Apollo 11 die ersten Menschen auf dem Mond. Heutzutage ist das Feld der Konkurrenten etwas anders aufgestellt. Indien ist mit dabei. 2023 landete eine indische Sonde nahe dem Südpol des Mondes. Und Japan schaffte 2024 eine einmalig präzise Punktlandung auf dem Mond. Und auch private US-Firmen haben schon Sonden auf dem Mond landen können. Der stärkste Konkurrent der USA ist China. 2024 brachte Chang'e 6 die ersten Bodenproben von der Rückseite des Mondes zur Erde. Und die Chinesen planen schon die nächsten Schritte.
4: China greift nach dem Mond. Und das schon bald. Spätestens 2030 will das Land Astronauten dorthin schicken und eine Forschungsstation errichten. Neben den USA ist China heute die zweite große Weltraummacht. Russland dagegen abgehängt.
3: Die Technik und die Technologie, die sie entwickelt haben, der Chinesen baut auf russischer auf, und zwar aus den 70er Jahren. Aber sie haben sie so weit weiterentwickelt, dass es eigentlich heutzutage nichts mehr mit russischer Technologie zu tun hat. Tatsächlich belächeln die Chinesen inzwischen die Russen ob ihrer Raumfahrttechnologie. Sie sind komplett eigenständig.
4: Wer landet zuerst wieder auf dem Mond? China oder die USA? Die Amerikaner planen schon vor den Chinesen, Astronauten dorthin zu schicken. An der Artemis-Mission der NASA ist auch die Europäische Weltraumagentur ESA beteiligt. Sie liefert das Modul, das die Crew mit Wasser und Sauerstoff versorgt. Gleichzeitig arbeitet die ESA auch mit China zusammen und hatte auf der Mission zur Rückseite des Mondes ein Instrument mit an Bord.
16: Das grüne Viereck markiert seine Lage. Das Instrument hat erstmals negative Ionen auf dem Mond gemessen. Sie entstehen, wenn Sonnenwinde auf Mondgestein treffen. Ob die ESA auch künftig mit China kooperiert, ist fraglich. Denn Chinas Mondmissionen sind einfach zu erfolgreich geworden.
3: Das sind Vorbereitungsmissionen zur bemannten Landung der Chinesen auf dem Mond. Und damit stehen die Chinesen in Konkurrenz mit den Amerikanern. Denn die Amerikaner wollen ja in den nächsten Jahren auch auf dem Mond landen. Da sich nun die ESA mit den Amerikanern zusammengetan hat für Landungen auf dem Mond, so sehe ich, das ist das der Grund, warum die USA sagt, liebe ESA, wenn ihr mit uns zusammen Mondlandungen machen wollt, dann bitte nicht zusammen mit China.
16: Für die USA ist der Mond das Sprungbrett zum Mars. Doch unter Präsident Trump wurde das NASA-Budget gekürzt und Prioritäten ständig verschoben. Warum will China zum Mond?
3: Bildung für die Jugend zu faszinieren und zweitens Technologien vorantreiben. Wenn Sie sich deren Fünfjahresplan anschauen, dann steht ganz klar drin, wir brauchen neue Technologien und Raumfahrt ist für uns ein Technologietreiber und um die Jugend zu motivieren. Und deswegen machen dieses wirklich sehr umfangreiche Mondprogramm. Sie wollen den Mond mit vielen Satelliten überziehen, viel Kommunikationssatelliten, Mondbeobachtungen, vielen Mondlandungen.
16: China liegt gut im Rennen. Mit stabilen Finanzen, klaren Zielen und einer langfristigen Strategie rückt es seinem Mondziel immer näher.
19: Es bleibt spannend und bei aller Faszination. Ich hatte jahrelang immer ein großes Problem, wenn ich den Mond angesehen habe. Ich wusste nie, ist jetzt abnehmender Mond oder zunehmender Mond? Und falls es Ihnen ähnlich geht, hier Tipp Nummer 2. Ich kann mir das mittlerweile so merken. Wenn die kleine Sichel wie ein Teil vom kleinen A ist, dann ist der Mond abnehmend. Eigentlich ganz einfach. Der Mond ist nicht nur für uns Menschen interessant, auch für Tiere ist er wichtig. Manche Tiere richten ihr Verhalten ganz exakt nach dem Mond aus.
7: Nummer 1. Heulen im Mondlicht. Eine klare Vollmondnacht. Im Wald heulen die Wölfe. Ein Mythos mit Gruselfaktor, der aber nur zum Teil stimmt. Wölfe heulen zu jeder Tageszeit, um miteinander zu kommunizieren. Da sie aber vor allem nachts aktiv sind, hört man sie dann häufiger. Mit dem Mond hat das aber nichts zu tun. Wenn Wölfe ihre Schnauze zum Himmel recken, dann, weil der Ton so am weitesten trägt. Wichtig für die Artgenossen. Denn ihre Reviere können hunderte Quadratkilometer groß sein. Durch das Heulen rufen sie Rudelmitglieder zusammen und warnen gleichzeitig fremde Wölfe. Weg hier, das ist unser Gebiet. Nummer 2. Fliegen im Mondlicht. Bei manchen Zugvögeln zeigt der Vollmond tatsächlich Wirkung. Er gibt den Startschuss für den Abflug in den Süden, zumindest indirekt. Für ihre große Reise brauchen die Vögel enorme Energiemengen. Heißt also, fressen, fressen, fressen. Erst wenn die Reserven aufgefüllt sind, kann es losgehen. Und hier kommt der Vollmond ins Spiel. Nachtaktive Arten wie die Nachtschwalbe sehen bei Mondlicht besser und finden bis zu 2,5-mal mehr Futter als in dunklen Nächten. In dieser Phase füllen die Vögel ihre Energiespeicher und das alle gleichzeitig. Wenige Tage später brechen sie dann in den Süden auf. Nummer 3. Liebe im Mondlicht.

0: Und aus diesem Unterwasserfeuerwerk entstehen dann neue kleine Korallen.
1: Von der Erde zurück zum Wettrennen zum Mond. Egal, wer als erstes landet, alle wollen zum Südpol. Die NASA hat inzwischen mehrere favorisierte Landestellen. Eine davon ist der Shackleton-Krater. Behalten Sie den mal genau im Auge, während die Sonne auf dem Mond auf- und wieder untergeht. Das Interessante ist nämlich, der Rand des Kraters ist fast immer in der Sonne, der Krater selbst immer im Schatten. Und das bedeutet, am Rand des Kraters lässt sich mit Photovoltaik Strom erzeugen und im Inneren vermuten die Forschenden Wassereis. Das könnte die Grundlage sein für Sauerstoff, Treibstoff und vielleicht sogar Trinkwasser. Alles vom Mond. Das wäre für zukünftige Mondstationen perfekt. Nur leider ist das Eis mit Mondstaub durchsetzt und der ist besonders. Der ist scharfkantig, der bleibt beim allem hängen und könnte Mensch und Technik auf dem Mond ernsthaft gefährden. Und um das zu erforschen, dafür gibt es in Köln-Porz eine Art Nachbau vom Mond.
2: Karge, graue Landschaft, feiner Staub und gleißend helles Licht. Man könnte meinen, man steht auf dem Mond. Stimmt aber nicht. Matthias Sperl und sein Team sind rund 400.000 Kilometer entfernt, mitten in Köln, in der Luna-Halle des Deutschen Luft- und Raumfahrtzentrums. Hier haben sie sozusagen den Mond auf die Erde geholt.
3: Wir sehen jetzt hier unsere 700 Quadratmeter simulierten Mondstaub. Und wir haben neben der Simulation des Staubes auch von hinten her die typische Beleuchtung auf dem Mond. Wir sehen also einerseits ganz starke dunkle Schatten. Und wir sehen zweitens, dass in dieser schrägen Beleuchtung der Mondstaub, den wir hier haben, diese charakteristisch bräunlich-graue Farbe hat. Und wir haben ja auch richtig Platz, um hier zu simulieren.
2: Wie zum Beispiel eine Monderkundung mit dem ferngesteuerten Rover. Auf dem Testgelände wird jedes Detail erprobt, um auf dem echten Mond keine bösen Überraschungen zu erleben. Aber es gibt Probleme. Der Rover quietscht.
3: Man hört jetzt, dass der Rover so quietscht. Das wird man auf dem Mond zwar nicht hören, weil wir keine Luft haben, aber man merkt, dass der Staub, der Regolith, sich in den Lagern, in den Rädern absetzt.
2: Mit gravierenden Folgen. Auf dem Mond könnte das zum Ausfall des Rovers führen und die gesamte Mission gefährden. Denn Mondstaub ist anders als unser irdischer Sand, ziemlich zerstörerisch.
3: Man sieht schon, das ist ein Material mit sehr feinem Anteil an Staub. Das ist genau wie auf dem Mond. Der Mondstaub ist sehr trocken, sehr scharfkantig und sehr fein und er geht in alle Ritzen. Es ist tatsächlich bei vielen Fortschritten, die wir bei Elektronik, mechanischen Geräten haben, Mondstaub immer noch ein großenteils auch ungelöstes Problem.
2: Ein Problem, für das die Forschung seit 60 Jahren eine Lösung sucht. Rückblick, 21. Juli 1969. Neil Armstrong und Buzz Aldrin betreten als Erste den Mond.
4: One small step for man, one giant leap for mankind.
2: Das Bild des ersten Fußabdrucks geht um die Welt. Doch anders als auf der Erde fließt der Sand nicht zurück. Die Kanten bleiben scharf, fast wie in einem Lehmboden. Unter dem Mikroskop wird klar, warum. Während irdische Sandkörner geschliffen sind, hat Mondstaub viele Ecken und scharfe Kanten, die sich ineinander verhaken. Dadurch wirkt der Sand klebrig. Grund dafür sind die Bedingungen auf dem Mond. Es gibt weder Wind noch Wasser, die die Sandkörner abschleifen. Stattdessen haben Meteoriteneinschläge das Mondgestein über Millionen Jahre zu winzigen, scharfkantigen Splittern zermahlen. Und weil der Staub extrem trocken ist, lädt er sich elektrisch auf. Das verstärkt die Haftung. So bleibt jeder Abdruck dauerhaft erhalten. Und nicht nur das. Die Apollo-Astronauten spürten auch die unangenehmen Folgen des feinen Staubs. Die Reißverschlüsse ihrer Raumanzüge funktionierten nicht mehr. Technische Geräte fielen aus. Und die Astronauten klagten nach der Rückkehr sogar über Schmerzen in der Lunge. Heute ist der Mond wieder im Fokus und die alten Probleme aktueller denn je. Die USA, China, Europa und private Firmen planen neue Missionen. Deswegen wird auf dem Mond in Köln fleißig trainiert. Halten die Raumanzüge? Funktioniert die Elektrik? Bleiben die Roboter einsatzbereit unter diesen Bedingungen? Aber woher kommt der Mondsand, wenn nicht vom Mond? Überraschung? Aus dem Siebengebirge.

0: Im Steinbruch der rheinischen Provinzial-Basalt- und Lavawerke entsteht das Mondsand-Simulat. Dafür braucht es viel Sprengstoff. Das Gestein ist äußerst hart.
1: Okay, wir haben heute 4000 Kubikmeter gesprengt. Das sind 12.000 Tonnen ungefähr. Und wir haben eine Tonne Sprengstoff verbraucht dafür.
0: Der abgetragene Basalt eignet sich perfekt als Ausgangsmaterial. Er ist vulkanischen Ursprungs und reich an Silikaten. Typisch für Vulkan- und Mondgestein. Vor rund 25 Millionen Jahren schleuderten Vulkane das Gestein an die Erdoberfläche. Beim Erkalten bildeten sich harte Schichten aus Basalt. Dessen Zusammensetzung ähnelt zwar schon dem Regolith, also Mondstaub, aber für die perfekte Mondsandrezeptur braucht es noch einige weitere Schritte.
2: Also die Steine werden natürlich voraussortiert, sprich gesiebt und werden immer wieder gebrochen. Das Ganze machen wir bis zu 10 Mal. Um immer mehr Sandanteile reinzubekommen. Und aus dem Sand wollen wir dann zum Schluss die einzelnen Fraktionen für den Mondsand aussieben.
0: Bei jedem Mahlvorgang wird das Gestein feiner gebrochen. Erst ganz grob, dann immer kleiner. Zuletzt dann in feinen Siebmaschinen. Nötig dafür ist präzise Technik. Mehrere Gesteinsbrecher zerkleinern das Gestein bis zur richtigen Körnung. Insgesamt hat der Steinbruch so rund 900 Tonnen künstlichen Mondsand produziert. Der besteht aus 3 verschiedenen Körnungen, die in einem exakten Verhältnis zusammengemischt werden. Nur so hat das Simulat die benötigte Konsistenz und Klebrigkeit. Erst dann wird es nach Köln geliefert. Hier forscht Professor Matthias Sperl, wie aus dem Problemfall Mondstaub ein nützlicher Baustoff für künftige Mondmissionen wird. Denn Material, das extra ins All transportiert wird, kostet extrem viel Geld.
3: Wenn ich jetzt das nehme, das sind 2 Kilo Mondstaub, daraus kann ich einen Ziegel backen, der in etwa so stabil ist wie Gips. Wenn ich mich anstrenge und den Prozess wirklich optimal mache, ist der Ziegel so stabil wie Beton und damit kann ich eine Fülle an Dingen auf dem Mond anstellen. Ich kann Landeplattformen bauen, ich kann ein Habitat bauen, ich kann auch etwas stabilisieren und viele, viele Dinge machen, die mir helfen, mit weniger Risiko dort oben unterwegs zu sein.
0: Alleine mit der Kraft der Sonne könnten so im All zum Beispiel Ziegel gebacken werden. In der Trainingshalle des Deutschen Luft- und Raumfahrtzentrums entstehen Ideen und Technologien, mit denen der Traum von künftigen Mondmissionen wahr werden kann. Und ausgerechnet der Staub, der den Apollo-Astronauten einst Probleme machte, könnte als Bau- und Rohstoff längere Missionen überhaupt erst möglich machen.
4: Bis es soweit ist, geht der Run auf die attraktivsten Standorte auf dem Mond weiter. Wer wird Vorrang bekommen? Die Wissenschaft, der Rohstoffabbau oder der Tourismus? Da ist noch viel zu klären. Bei aller Faszination für die Erforschung neuer Welten, die beste Raumstation in diesem Sonnensystem, die haben wir eigentlich schon längst. Mit genügend Luft zum Atmen, Wasser zum Trinken und ausreichend Nahrung. Und sogar mit Unterhaltungsprogramm. Ja, ich rede von unserer Erde. Es wäre schön, wenn wir alle gut drauf aufpassen würden. Ich habe hier nämlich meinen ganzen Kram untergebracht. Alles Gute und bis zum nächsten Mal. Tschüss.
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21: Guten Tag, willkommen bei Tagesschau 24. Im Hohen Venn in Ostbelgien rücken die Flammen mit hoher Geschwindigkeit vor. Satelliten zeigen das Ausmaß des Waldbrands. Das Hohe Venn liegt im Grenzgebiet von Belgien und Nordrhein-Westfalen. Innerhalb eines Tages hat sich die Brandfläche fast verdoppelt auf 3000 Hektar. Erste Ortschaften wurden evakuiert. Diesseits der Grenze hat die Stadt Monschau wegen der Rauchentwicklung Bewohnern in einigen Stadtvierteln empfohlen, ihre Häuser zu verlassen. In der Nordeifel in Hürtgenwald hat sich die Lage entspannt. Die Menschen aus dem Ort Gai konnten gestern nach Hause zurückkehren. Unsere Reporterin Marion Kersthold ist vor Ort in Monschau nahe der deutsch-belgischen Grenze. Marion, die Lage beim Waldbrand nahe Monschau, gibt es einige Meldungen, habe sich etwas entspannt. Ist es korrekt? Und wenn ja, inwiefern?
22: Ja, die Feuerwehr sagt hier, dass die Lage weiterhin statisch ist. Es kommt einfach darauf an, was macht der Wind. Und derzeit ist er auf Nordost etwa. Und wenn er nicht in Richtung Deutschland, nicht nach Westen bläst, dann kommt das Feuer nicht weiter in Richtung deutscher Grenze heran. Allerdings, wir haben hier auch ganz deutlich Brandgeruch in der Luft. Und man sieht auch hinter mir, wir gucken hier nach Belgien rüber. Also man sieht hinter mir sehr viel Rauch. Wir sehen auch hier immer weiter die Transporthubschrauber des Militärs der Niederländer fliegen. Das sind zwei doppelrotorige Hubschrauber, die jeweils so einen Pack Wasser immer unten drunter hängen haben, mit dem sie jeweils 3000 Liter Wasser transportieren können, und die fliegen hier ständig. In einer Tour sind sie wieder unterwegs, holen wieder neues Wasser und bringen das wieder, um den Brand zu löschen. Und also man sieht hier auch, hinter mir sind leicht zu erahnen einige Häuser. Das ist Küchelscheid in Belgien, das ist gleich der nächste Ort hinter der Grenze. Und dort ist heute evakuiert worden. 80 Menschen mussten dort ihre Häuser verlassen. Also wir haben eine statische Lage, aber wenn der Wind wieder in Richtung Deutschland wehen sollte, dann kann es auch gleich wieder schlimmer werden.
21: Du hast die Einsatzkräfte aus den Niederlanden erwähnt. Wie gut klappte und klappt denn die Zusammenarbeit der Einsatzkräfte aus den verschiedenen Ländern?
22: Ja, die Belgier haben natürlich sehr viel Unterstützung bekommen aus anderen Ländern, auch aus Deutschland, aber auch aus den Niederlanden, um die Lage dort im Hohen Venn weiter zu bearbeiten. 250 Kräfte waren dort in der Nacht zuständig, und die Behörden hier vor Ort stimmen sich die ganze Zeit immer weiter mit den Belgiern ab, um sich auszutauschen, wie sieht es vor Ort aktuell aus und was kann weiter getan werden, muss man jetzt anfangen zu reagieren, auch hier in Deutschland.
21: In der Nacht zu heute waren ja die Einwohner von Monschau in Deutschland auf eine mögliche Evakuierung vorbereitet worden. Ist diese nun nicht mehr nötig?
22: Also der Brandmeister hier von Monschau sagt, er glaubt, dass Evakuierungen heute erstmal nicht stattfinden müssen. Aber auch das ist natürlich von der Richtung des Windes abhängig. Aber er ist da erstmal entspannt, sage ich mal. Hat uns gesagt, er sieht das erstmal nicht für heute.
21: Was unterscheidet denn diesen weitaus größeren Brand nahe Monschau von dem Brand, der in Hürtgenwald gerade unter Kontrolle ist?
22: Ja, hier im Hohen Venn, das ist ein Hochmoor, was hier brennt. Und da haben sich über Jahrhunderte, Jahrtausende Torfmoose immer weiter höher aufgestapelt und sind immer weiter gewachsen. Da ist ganz viel Biomasse unten drunter. Und in diesen Torfboden, da ist jetzt der Brand hineingeraten. Und das ist für die Feuerwehr unglaublich schwierig, diesen Brand zu löschen, weil das ist schwierig, da das Wasser drauf zu geben. Das zieht dann auch nicht richtig ein, und dann kann an einer anderen Stelle Stelle wieder einen Brand ausbrechen. Also so ein Erdbrand ist für die Feuerwehr ein Riesenproblem und vor dem steht sie jetzt gerade in Belgien.
21: Worauf sollen denn die Einwohnerinnen und Einwohner der Region achten?
22: Sie sollen die Fenster und Türen geschlossen halten, auch gerade wenn es hier wenn der Brandgeruch wieder durch die Ortschaften durchzieht. Das erleben wir jetzt auch gerade. Also man kann sich natürlich auch mit einer Maske schützen und man soll wirklich besser drinnen bleiben, denn der Rauch, der sticht auch ein bisschen in die Augen.
21: Gibt es denn auf belgischer Seite schon Hinweise auf die Ursache des Brandes?
22: Nein, zur Ursache haben wir bisher noch nichts gehört. Das ist noch eine Sache, die noch ermittelt werden muss, wie es zu diesem Brand kommen konnte.
21: Vielen Dank für diese Informationen aus Monschau von Marion Kersthold. Was definitiv in Erinnerung bleiben wird von dieser Waldbrandlage, ist die große Hilfsbereitschaft in der Eifel. Einige Bauern haben sich auf ihre Traktoren gesetzt und Wasser besorgt. Viele Menschen haben spontan die Einsatzkräfte mit Essen und Trinken unterstützt. Die Menschen in den Waldbrandgebieten halten zusammen.
1: Sie sind zwei von etlichen Helfern, die sich auf den Weg nach Hürtgenwald gemacht haben. Melvin Hunz und Achim Kochs sind mit Trecker und Tankanhänger aus Stolbeck gekommen, um zu helfen.
2: Wir hatten vor 4 Jahren die Flutkatastrophe, das Hochwasser. Da sind die Jungs alle runtergekommen, also kommen wir jetzt auch hoch. Man hilft sich halt dann. Ne? So, hast du was, kannst du was, was hast du, was kannst du. Und dann läuft das.
1: Die freiwilligen Helfer bringen das Wasser dahin, wo es gebraucht wird. Zu den Brandschneisen oder an andere wichtige Punkte. Aber auch zu den Pools, an denen die Helikopter auftanken. Denn das Hydrantennetz ist teilweise überlastet. Die Menschen rücken in der Not zusammen. Und für die hauptamtlichen Helfer vor Ort ist die Unterstützung essentiell.
3: Wir brauchen immer viele Landwirte und viele Unternehmer, die uns nicht nur mit den Güllefässern unterstützen, auch mit großen Maschinen, die uns dann eben halt auch Brandschneisen freilegen mit dem Vorwader, mit dem Harvester, mit dem Schlepper und auch mit Raupen. Die stehen uns alle hier zur Verfügung, haben sich alle angemeldet. Das ist super gut.
1: Aber nicht nur schweres Gerät ist gefragt, die Einsatzkräfte müssen auch essen. Dafür sorgt unter anderem Thorsten Strauch.
23: Der Großteil davon hat die Freizeit und ihr Herz hier gegeben und das machen wir dann auch. Wenn wir einen Beitrag leisten können, super.
1: Auch Hanne und Sebastian Mohr greifen zu. Sie sind aus einem der Nachbarorte und jetzt mit der Feuerwehr im Dauereinsatz an ihrem Hochzeitstag.
24: Ja, den haben wir uns tatsächlich ein bisschen anders vorgestellt, aber wir sind sowieso 24/7 für die Feuerwehr und für die Löschgruppe Großau da und natürlich auch hier im Einsatz, weil wir direkt betroffen sind in dem Waldgebiet. Das grenzt direkt an unseren Ort und deswegen sind wir hier mit Leib und Seele dabei.
1: Der Brand nimmt die Menschen hier mit und schweißt sie zusammen. Viele gehen an ihre Grenzen. Melvin und Achim sind gestern bis Mitternacht gefahren. Heute könnte es wieder lang werden.
2: So lange, wie es halt irgendwie notwendig ist, denke ich mal.
25: Ja, wir sind auch zu zweit hier, damit wir uns halt abwechseln können.
2: Ja.
25: Damit es nicht zu anstrengend für die einzelne Person wird.
1: Im Laufe des Nachmittags entspannt sich die Lage etwas. Einige, die schon lange auf den Beinen sind, können sich ausruhen. Vergessen wird diesen Brand hier keiner. Auch wegen der Solidarität, die sie erlebt haben.
21: Bei russischen Angriffen auf die Ukraine sind mindestens 3 Menschen getötet worden. In Kiew gab es Explosionen und Brände in 2 Bezirken. Die Ukraine wiederum griff zahlreiche Ziele in der Region Moskau an. Auch dort soll es Tote geben. Zudem wurde erneut ein Lager des Online-Versandhandels Wildberries getroffen. Unsere Korrespondentin Susanne Peterson ist in Kiew. Susanne, wie sind denn diese russischen Angriffe auf mehrere Landesteile der Ukraine einzuordnen?
26: Ja, es waren wieder heftige Angriffe, weil sie eben so unangekündigt kommen. Also man muss sich darauf einstellen, dass das eben innerhalb von Sekunden passiert. Ich meine, dass mein Handy in der vergangenen Nacht auch wieder erst Alarm geschlagen hat, als eben schon die ersten Explosionen zu hören waren. Jedenfalls bin ich von den Explosionen aufgewacht, nicht vom Alarm. Und das ist im Moment eben das Problem, dass Russland diese Lücke der Flugabwehr nutzt und massiv das gesamte Land angreift und eben auch Ziele, die ihnen besonders wichtig sind. Und deswegen ist im Moment jeder Angriff auf die Ukraine besonders fatal.
21: Welche Auswirkungen hat diese Lage denn auf die Gefühlslage der Menschen in der Hauptstadt besonders?
26: man merkt halt diese Erschöpfung jetzt auch im Sommer. Das war alles schon ein sehr, sehr schwieriger Winter. Jetzt folgt der Sommer, in dem es halt nahezu durchgehend Angriffe gibt. Heute in der vergangenen Nacht beispielsweise war es so, dass immer wieder der Alarm kam, immer wieder Explosionen. Das heißt, man findet keine 2 Stunden am Stück mal Ruhe oder kann schlafen. Auch das hat sich weit bis in den Vormittag hineingezogen. Also ich glaube noch um 10.20 Uhr, 10.30 Uhr gab es eben weitere Angriffe, gab es Explosionen. Und das erschöpft die Menschen natürlich, vor allen Dingen, weil die Sorge vor dem anstehenden Winter sowieso auch die ganze Zeit im Hinterkopf ist. Und das spürt man den Menschen hier an und man sieht überall diese Müdigkeit, die Erschöpfung.
21: Es gibt die Meldung, dass an einem ukrainischen Stahlwerk Schäden aufgetreten sein sollen. Wie sehr ist denn die ukrainische Industrieinfrastruktur inzwischen beeinträchtigt?
26: Was wir hören ist, also wir haben mit einem Experten in der vergangenen Woche gesprochen, der Kollege vom Hörfunk hier, Florian Kellermann, und ihm wurde eben gesagt von dem Experten, dass nur 2026, also in diesen ersten Monaten, der Schaden an der Industrie eben 4-mal so hoch ist als in den vergangenen 4 Jahren zuvor. Doppelt so hoch wie in den vergangenen 4 Jahren zuvor. Und daran merkt man, dass Russland eben seine Taktik da ein bisschen verschoben hat, gezielt eben auch die ukrainische Wirtschaft angreift. Und das macht natürlich was auch mit den Menschen, weil da geht es um Arbeitsplätze. Es geht aber auch darum, weiter das Sozialsystem zu finanzieren, die Produktion zu finanzieren für beispielsweise die Drohnen oder für Munition. Und das sind Nadelstiche, aber trotzdem sind das eben Nadelstiche, die wehtun. Und diese Beobachtung, dass da eben jetzt vor allen Dingen die Wirtschaft ins Visier genommen wird, die ist da und die bereitet auch den Menschen große Sorgen.
21: Der Ukraine fehlt ja vor allen Dingen Munition zur Raketenabwehr, vor allem Abfangraketen für die Patriot-Systeme. Ist da Abhilfe in Sicht?
26: Nein, es ist nicht. Also das Problem ist, dass auch der US-Präsident Trump immer wieder vor und zurück geht, dass er zwischendurch mal die Genehmigung erteilen wollte, dass die Ukraine selber Patriot-Abwehrraketen produziert. Da ist er dann wieder hinter zurückgetreten, wollte das doch nicht. Das geht jetzt so ein bisschen hin und her. Der ukrainische Präsident Zelensky hat gesagt, dass es wohl Lieferungen geben wird von Patriot-Flugabwehrraketen, aber eben in viel zu geringer Stückzahl und keiner weiß auch genau wann. Was wir sehen, ist, dass eben weiter ballistische Raketen ständig einschlagen und die können eben nur über Patriot abgefangen werden und das findet im Moment nicht statt. Und das ist auch ein Problem, weil Russland weiter die Energieinfrastruktur ins Visier nimmt und sich die Menschen große Sorgen vor dem Winter machen, weil wenn man eben schon in einem schlechten Status in den Winter reinsteigt und wir erinnern uns an den vergangenen Winter, wie fatal der war bei 2-stelligen Minustemperaturen, ohne Strom, ohne Wasser, ohne Heizung, teilweise über Wochen, dann bereitet das eben auch hier große Sorgen.
21: In der Ukraine gibt es im Krieg mittlerweile mehr als 100.000 Vermisste. Du hast letzte Woche zu dem Thema etwas gedreht. Was hat dich besonders beeindruckt dabei?
26: Ich muss sagen, also die ganze Situation dort, also es steckt mir auch noch in den Knochen. Ich glaube, dem ganzen Team, wir haben den ganzen Tag verbracht in der forensischen Abteilung in der Gerichtsmedizin in Dnipro im Osten der Ukraine. Und da werden nahezu permanent Teile von toten ukrainischen Soldaten geliefert, auch von Zivilisten, die bei Raketenangriffen getroffen wurden. Und die Menschen da haben dann die Arbeit, zum Teil diese Stücke zusammenzusetzen, zu rekonstruieren, welcher Mensch das gewesen sein kann. Man sieht extrem junge Gesichter da. Man sieht die Geburtenjahrgänge 2005, 2006. Das geht einem unter die Haut. Der Geruch geht einem unter die Haut. Das riecht schrecklich, permanent. Und auch diese Masse an Menschen, die da eben hingeliefert werden, die identifiziert werden müssen, wo die Forensiker eben, man muss sagen, Tag und Nacht, also wirklich 7 Tage die Woche seit 2022 daran arbeiten, den Menschen wieder einen Namen zu geben, herauszufinden, wer sie waren, Angehörige zu kontaktieren, auch an kleinsten Details, an vielleicht einer Uhr, die sie getragen haben, die vielleicht nicht verbrannt ist bei einem Angriff. Also die versuchen, jedes Detail irgendwie zu benutzen, um herauszufinden, wer dieser Mensch gewesen ist. Und das so zu sehen, auch in dieser Masse zu sehen, das war erschütternd.
21: Vielen Dank für deine wichtige Arbeit, Susanne. Wir haben es gerade gehört, Tag und Nacht arbeiten Forensiker in der Ukraine daran, Tote zu identifizieren, die an der Front gefallen sind. Unsere Ukraine-Korrespondentin Susanne Peterson konnte Ihnen für den folgenden Beitrag bei der Arbeit zuschauen. Er ist nichts für schwache Nerven.
0: Von manchen Gefallenen bleibt im Krieg kaum mehr als ein Knochenfragment oder etwas Asche. Doch hier versuchen Forensiker herauszufinden, wer sie waren. In der Gerichtsmedizin in Dnipro geben sie unbekannten Toten ihre Namen zurück. Jeden Tag kommen Tote zu uns, denn die Kämpfe dauern an. Der Krieg macht keine Pause, es gibt keine Wochenenden, keine Feiertage, keinen Urlaub. Rund 30.000 Fälle konnten so im vergangenen Jahr geklärt werden. Doch mehr als 114.000 Menschen gelten nach Angaben des ukrainischen Innenministeriums als vermisst. Zehntausende Familien wissen nicht, ob ihre Angehörigen gefallen oder in Gefangenschaft sind. Die meisten Menschen wollen glauben, dass er nicht hier ist, sondern irgendwo in Gefangenschaft lebt. Manchmal sind sie sogar etwas aggressiv. Sie fragen dann, warum hast du ihn so beschriftet? Das ist nicht er. Du hast einfach seinen Nachnamen hingeschrieben. Die Forensiker suchen nach kleinsten Hinweisen. Tätowierungen, Narben, Zähne, persönliche Gegenstände. Oft bleibt nur die Erkennung per DNA. Doch auch sie hilft nur, wenn es eine Vergleichsprobe gibt. Wir alle wissen, dass der Tod irgendwann auf uns wartet. Und für jeden sollte er zu seiner Zeit kommen. Aber die Menschen, die jetzt sterben, sterben viel zu früh. Wenn man die Geburtsjahre sieht, 2005, 2006, dann versteht man, das ist nicht normal. Überhaupt nicht.
4: Ви ж розумієте, що це все неприродне взагалі від слова зовсім.
0: Für den Forensiker geht es um mehr als um die reine Identifizierung. Jeder, sagt er, müsse am Ende nach Hause zurückkehren.
21: Wochenlang erlebte Italien dieses Jahr eine beispiellose Hitze. Etwa in Neapel, wo vergangene Woche 48 Grad Celsius gemessen wurden. Oder auch im Mittelmeer, das sich an vielen Stellen auf mehr als 30 Grad erwärmt hat. Nach der insgesamt vierten Hitzewelle des Jahres ziehen nun Gewitter mit Regen über Italien und versprechen Abkühlung. Aber gerade in den Städten sind die Folgen noch zu spüren. Darüber hat mein Kollege Bernd Rase mit unserem Rom-Korrespondenten Tilman Kleinjung gesprochen.
5: Es ist tatsächlich sehr, sehr heiß. Eigentlich hieß es, ab Mitte August wird es besser. Dann könnt ihr euch ein bisschen entspannen. Dann gehen die Temperaturen zurück. Wir hier in Rom zumindest merken noch überhaupt nichts davon. Und auch in anderen Städten, in Bologna oder Florenz, wurden heute wieder über 36 Grad gemessen. Also diese Hitzeperiode dauert an. Die Luftfeuchtigkeit in Städten wie Rom oder auch Florenz und Bologna ist enorm hoch. Da lebt man dann wie in einer Sauna und das macht natürlich was mit dir. Und das Schlimmste ist eigentlich, dass man nachts nicht richtig zur Ruhe kommt. Diese Städte, die sind wie Hitzeöfen, die halten die Hitze und kühlen auch nicht so richtig ab. Und außerhalb der Städte zeigt sich diese insgesamt vierte Hitzewelle in diesem Jahr ja auch schon sehr deutlich. Der Po trocknet immer mehr aus. Der Stilfser Jochgletscher, der ist nicht mal mehr fürs Sommerskifahren geöffnet. Also den hat man jetzt geschlossen. Und so gibt es viele, viele Anzeichen, dass das wirklich ein extremer Sommer wird, wenn nicht der extremste seit Beginn der Aufzeichnungen.
6: Schauen wir mal auf die Lösungen. Welche Chancen gibt es denn da momentan, dass den Menschen geholfen wird? Weil es gilt ja eigentlich für Junge und für Alte, weil auch diese Hitzewarnungen, die sind ja so extrem, da heißt es ja, alle sind betroffen.
5: Ja, es sind aber natürlich besonders die betroffen, die sogenannten vulnerablen Gruppen, also Alte, Schwache, Vorerkrankte, auf die muss man besonders schauen. Und da hat natürlich eine Stadt wie Rom, da hat Italien natürlich einen gewissen Erfahrungsvorsprung vor Deutschland, weil man ja diese extremen Hitzen schon länger kennt, vielleicht nicht in dieser Intensität, nicht in dieser Länge. Wenn ihr hinter mir schaut, da gibt es so eine Wasserstation, die wird in einer Stadt wie Rom schon seit längerer Zeit eingerichtet. Wurde schon länger eingerichtet, da kann man sich kaltes Wasser holen, Sprudelwasser oder auch stilles Wasser, eiskalt aus den Bergen. Da freuen sich nicht nur die Touristen drüber, sondern auch die Römer. Gestern wurden wir Zeugen einer sehr netten Sache. Ferragosto war gestern der höchste italienische Feiertag, würde ich sagen, nach Weihnachten, also Maria Himmelfahrt. Und zum traditionellen Mittagessen am Ferragosto wurden in verschiedenen Stadtquartieren alte Menschen eingeladen. Wir waren bei einem Mittagessen dabei, wo auch der Bürgermeister da war. Da geht es darum, die vor allem älteren Menschen aus dieser Isolation in den abgedunkelten Wohnungen herauszuholen, sie ein bisschen abzulenken und auch zu schauen, dass sie richtig gut versorgt sind.
6: Jetzt schauen wir noch mal vielleicht auf die Frage mit der grünen Stadt Rom. Wenn man da so als Tourist kommt, dann hat man natürlich erstmal den Eindruck, Mensch, ganz viele Parks gibt es dort. Ja, stimmt, auf den Hügeln ist das in der Tat der Fall. Aber wie sieht es denn überhaupt aus mit der Begrünung der Stadt? Weil gerade in den Vorstädten, aber auch wenn man runtergeht in die Altstadt, da ist ja nicht viel mit Grün.
5: Nee, also wir stehen jetzt hier unmittelbar in Vatikannähe neben der Engelsburg. Hier seht ihr, es gibt nicht viel Grün. Hier gibt es viel Kopfsteinpflaster, hier gibt es viel Marmor. In den Vororten gibt es wahnsinnig viel Beton. Und das heizt sich natürlich enorm auf. Da werden dann an den Böden ganz andere Temperaturen gemessen nochmal als in der Luft. Und dieser Hitzefaktor, dieser Heizungsfaktor, der sorgt natürlich dann auch, dass die Stadt in der Nacht nicht richtig abkühlen kann. Und deshalb gibt es viele, die sagen, die Stadt muss grüner werden. Jetzt gibt es ein Pilotprojekt, das haben wir in der vergangenen Woche uns anschauen können, in einem Außenvorort von Rom. Da wurde so eine Art riesiger grüner Sonnenschutzschirm gespannt mit Ranken, mit Pflanzen. Da gibt's dann so Wassersprüher, wo die Leute ein bisschen sich erholen können, wo es ein bisschen Schatten gibt, ein bisschen Erfrischung gibt. Und da sagen aber Umweltverbände, das müsste deutlich häufiger sein, vor allem in großen Städten wie Rom, Bologna, Neapel oder Mailand.
6: Kann man denn, wie ist da deine Erfahrung, ohne Klimaanlage überhaupt noch überleben in den Städten? Wenn du sagst, nachts wird es gar nicht mehr richtig warm, kann man ja bei der Hitze auch gar nicht schlafen.
5: Genau, ohne Klimaanlage geht eigentlich gar nichts. Also ich schaffe es nicht. Wir haben auch im Studio natürlich Klimaanlagen. Dieses Leben und Arbeiten mit der Klimaanlage ist der alte neue Alltag hier in Rom. Auch da hat natürlich Italien einen enormen Vorsprung. Es soll 14 Millionen Klimaanlagen in Privathaushalten geben. Also da ist man ganz anders aufgestellt, weil man eben vor allem in den Städten ja diese Hitzeperioden kennt. Nicht in dieser Intensität, nicht in dieser Länge, aber in diesen Ausmaßen auf jeden Fall.
6: In Deutschland spricht man ja mittlerweile schon von vielen tausend Hitzetoten, die es gegeben hat allein in diesem Jahr. Teilweise sogar fünfstellige Zahlen werden da genannt. Wie sieht das in Italien aus? Gibt es das auch, diese Menschen, die sterben einfach durch die Hitze?
5: Ja, sicher. Es gibt natürlich auch in Italien Menschen, die an der Hitze leiden, die möglicherweise auch durch eine längere Hitzeperiode entkräftet dann auch sterben. Es gibt dazu bisher nur Schätzungen. Es gibt einen Forscher aus Mailand an der Universität dort, der sagt, es wird in diesem Extremsommer etwa eine Übersterblichkeit von 8000 Toten geben, aber das sei eine reine Schätzung bisher. Ich habe gestern mit der Sozial- und Gesundheitsdezernentin der Stadt Rom sprechen können über dieses Thema und habe sie gefragt, merkt ihr denn diese krasse Hitze nicht auch in den Notaufnahmen in den Krankenhäusern? Und dann sagt sie, nein, also alle Nachrichten, die sie hat aus den Krankenhäusern, aus den Ambulatorien, sind eigentlich die, dass es so ist wie in den vergangenen Jahren. Da sieht man, Italienerinnen und Italiener sind natürlich mehr an diese Spitzentemperaturen gewöhnt. Und das, was sie auch nicht bestätigen konnte, dass es in ihrer Stadt oder auch in der Region Lazio bisher eine signifikante Übersterblichkeit gegeben haben soll. Aber dazu muss man natürlich die endgültigen Zahlen und Statistiken erst einmal abwarten.
6: Zunächst heißt es jetzt erstmal Hitze ohne Ende. Tilman Kleinjung aus Rom, ganz vielen Dank.
21: In unserem Update schauen wir nun auf einige wichtige Themen dieses Tages, gemeinsam mit Daniel Frevel aus unserer Redaktion. Daniel, schauen wir mal erstmal nach Belgien. Dort hat sich der große Waldbrand im Naturschutzgebiet Hohes Venn weiter ausgebreitet. Wie ist denn die aktuelle Situation?
8: Ja, vielleicht die gute Nachricht vorab. Laut dem Innenminister Belgiens sind die Flammen wohl mittlerweile unter Kontrolle gebracht. Es ist ja ein riesiges Feuer, muss man sagen, was sich da seit Freitagabend entwickelt hat. Wir sehen die Bilder von den Rauchwolken über diesem Hochmoor in Belgien. Mittlerweile sind es 3000 Hektar, die da verbrannt sind. Der größte Brand in der jüngeren Geschichte Belgiens. Und diese rasante Geschwindigkeit, die ist zum großen Teil eben durch dieses Moor Fort zu erklären. Der Boden besteht zu großen Teilen aus Torf, ein brennbares Material. Das heißt, da kann sich das Feuer in Bodennähe sehr schnell ausbreiten und auch so ausbreiten, dass man kaum Kontrolle darüber hat, weil man es eben von Weitem erstmal nicht sieht und dann sind die Flammen schon weitergezogen. Besonders schwer waren die Löscharbeiten eben auch aufgrund des Untergrunds, weil man schweres Gerät da schlecht hinbringen konnte. Deswegen war vor allem das Löschen aus der Luft wichtig. Da gab es auch Unterstützung mit Hubschraubern und Löschflugzeugen, etwa aus den Niederlanden und Schweden. Auch deutsche Kräfte waren vor Ort. In der Nacht waren 250 Feuerwehrleute an den Löscharbeiten beteiligt. Und heute soll es weitere Unterstützung noch geben aus Tschechien und Löschflugzeuge aus Schweden. Aber eben die Nachricht der Stunde, dass die Flammen zumindest unter Kontrolle sind, auch wenn das Feuer eben noch nicht beendet ist.
21: Das Ganze passiert ja in unmittelbarer Nähe zur deutschen Grenze. In der Stadt Monschau auf der deutschen Seite gab es ja eine Evakuierungsempfehlung für einige Bürgerinnen und Bürger. Wie ist da jetzt die Lage?
8: Ja, am Vormittag sagte die Stadt Monschau, dass die Flammen mittlerweile nur noch 1,8 Kilometer von der ersten deutschen Behausung entfernt sind. Also da war die Gefahr, aber vor allem kam die auch durch den starken Rauch, durch die starken Rauchgase, auch Rauchniederschlag, der befürchtet wurde und auch teilweise beobachtet wurde. Deswegen wurden schon in der Nacht, gab es sozusagen die Empfehlung für die Menschen zu evakuieren und zwar in den Ortsteilen Plattewenn, Mützenich und Kalten Herberg. Für die letzten zwei Orte war auch die Überlegung, ob es dann tatsächlich eine Evakuierung geben sollte. Da ist man jetzt aber einen Schritt zurückgetreten. Der zuständige Feuerwehrhauptmann sagt, dass das erstmal nicht nötig ist. Es ist wohl gerade ein Trupp von Feuerwehrleuten aus Monschau in Belgien, um sich ein Bild der Lage zu machen. Die sollen zurückkehren und am späten Nachmittagabend dann nochmal eine Besprechung abhalten, wie man weiter vorgeht. Aber erstmal sieht es wohl so aus, als müsste keine Evakuierung der Menschen in Monschau erfolgen.
21: Wir wollen jetzt auch nach Indonesien schauen. Dort hat es gestern ein heftiges Erdbeben gegeben. Die Zahl der Todesopfer ist mittlerweile auf 53 gestiegen. Wie kommen denn die Rettungsarbeiten voran?
8: Ja, die haben sich erstmal schwer gestaltet, weil Ortschaften teilweise abgeschnitten waren durch Erdrutsche, die sich ereignet hatten. Die Hilfskräfte mussten sich erstmal Zugang dann zu bestimmten Regionen verschaffen. Auf dieser Insel Flores in Indonesien, da hatte sich das Erdbeben ja gestern Morgen ereignet. 7,7 auf der Richterskala, also ein wirklich heftiges Beben in einer relativ geringen Tiefe von nur rund 10 Kilometern, 70 Kilometer vor der Küste. Es sind hunderte Gebäude eingestürzt. Du hast es gesagt, die Zahl der Todesopfer wurde nach oben korrigiert. Aber jetzt geht es auch um die Menschen, die überlebt haben, die teilweise vor dem Nichts stehen, weil ihre Häuser zerstört wurden. 5000 Menschen sind nach Behördenangaben jetzt auf der Straße obdachlos. Und für sie wurden 275 Tonnen Hilfsgüter mobilisiert. Besonders benötigt wurden Feldbetten, Zelte, Stromaggregate, aber eben auch sauberes Trinkwasser. Und das Ganze passiert ja leider immer wieder, muss man sagen, in Indonesien. Die Inselgruppe liegt ja auf dem pazifischen Feuerring, wo mehrere Erdplatten zusammenstoßen. Und da kommt es eben immer wieder zu Vulkanausbrüchen oder eben auch zu Erdbeben.
21: Und dann lass uns mal wieder ins Inland gehen und über einen Vorfall am Münchner Flughafen sprechen, der sich gestern ereignet hat. Dort hatte eine Maschine der Vietnam Airlines wohl Probleme beim Start, hat es nur knapp noch in die Luft geschafft. Was genau ist denn passiert?
8: Ja, das war ein 787 Dreamliner der Firma Boeing. Der sollte gegen 14 Uhr seine Reise antreten Richtung Hanoi. Und dann sieht man auf Bildern, die ein Flugzeugspotter gemacht hat, dass dieses Flugzeug eben sehr, sehr spät erst abhebt, eine große Staubwolke aufwirbelt. Diese Startbahn in München ist 4 Kilometer lang und normalerweise hebt so ein Flugzeugtyp etwa nach 2,5 Kilometern Beschleunigung spätestens ab. knapp. In diesem Fall hat es offenbar selbst die 4 Kilometer nicht gereicht und erst in letzter Sekunde konnte da die Nase hochgezogen werden, dann aber offenbar schon außerhalb der Rollfeldfläche. Da wurden wohl auch Teile der Abflugbefeuerung beschädigt. Das sind also diese Lampen, die die Flugzeuge leiten, wenn es dunkel ist. Da wurde was kaputt gemacht. Das Flugzeug, das war dann erstmal aber in der Luft. Laut Süddeutscher Zeitung hat dann der Flughafen mit den Piloten verhandelt, dass sie erstmal im Sinkflug mehrere Male über den Flughafen fliegen, damit man von unten schauen konnte, wie beschädigt sozusagen das Triebwerk war. Und dann musste der Flieger noch große Bahnen ziehen in der Luft, um 60 Tonnen Kerosin insgesamt abzulassen. Das ist ja immer die große Brandgefahr, wenn man dann eine Notlandung macht. Das muss also vorher in der Luft verteilt werden. Dann durfte der Flieger landen. Das hat wohl auch geklappt. Zumindest ist keinem der Passagiere wohl etwas zugestoßen. Die wurden dann ins Terminal gebracht, konnten über die Treppen aussteigen. Der Flieger ist in einen Hangar gebracht worden, wird untersucht. Es ist wohl auch mittlerweile die Bundesstelle für Luftfahrunfälle eingeschaltet worden. Die Airline, Vietnam Airlines, hat den Vorfall bestätigt, aber noch keine Details bekannt gegeben.
21: Wir bleiben da sicher dran. Vielen Dank, Daniel Frevel aus unserer Redaktion.
8: Gerne.
21: Ja, und das waren unsere Nachrichten hier auf Tagesschau 24 für diese Stunde. Die nächsten Nachrichten können Sie um 19.15 Uhr sehen. Bis dahin zeigen wir zunächst Panorama, die Reporter. Danach folgen 2 Reportagen. Die erste über Jugendgewalt in Hessen und die zweite über die polnische Stadt Wrocław, Breslau. Bis später.
9: Hier in Nordhorn in Niedersachsen hat 2024 eine Lagerhalle gebrannt.
10: Hier ist das schon gleich. Okay. Und zwar da.
11: Aha, Chris.
10: Da steht sogar noch ein Feuerlöscher.
9: Rund 130 Einsatzkräfte kämpften damals an der 800 Quadratmeter großen Lagerhalle gegen die Flammen.
10: Moin.
12: Hi.
10: Hallo.
12: Hendrik, hi.
10: Sebastian, hallo.
9: Hendrik Brink war am Tag des Brandes im Einsatz für die Nordhorner Feuerwehr.
12: Wir sind alarmiert worden, glaube ich, mit dem Stichwort Dachstuhlbrand, was ja ein völlig gewöhnliches Stichwort ist. Ja. Nicht alltäglich, aber da haben wir immer wieder mit zu tun.
9: An den Einsatz erinnert er sich noch gut.
12: Ja, gerade in der Anfangsphase sind immer wieder diese Gasflaschen detoniert. Und das Feuer hat natürlich mit einer relativ hohen Temperatur gebrannt. Das hat man schon gemerkt.
9: Erstmal nicht ungewöhnlich, sagt er. Zu dem Zeitpunkt sei man davon ausgegangen, eine Kfz-Werkstatt zu löschen.
12: Grundsätzlich ist da jetzt nichts irgendwie besonders negativ aufgefallen. Aber grundsätzlich hat der Brand hier im Stadtteil natürlich für Aufsehen gesorgt.
9: Direkt an die Lagerhalle grenzt ein Wohngebiet. Wir kommen mit Anwohnern und Anwohnerinnen ins Gespräch.
13: Ich kann mich also an den Brand nur insofern erinnern, dass ich glaube, war so gegen 8:30. Ich habe natürlich noch geschlafen, bin ja Rentner. Und die sagten, das brennt, fahr dein Auto da weg. Da ist der Opel, der da steht. Den habe ich dann auch weggefahren, glücklicherweise. Weil gut, man ist ja neugierig. Man stand dann auch draußen, als es lichterloh gebrannt hat und auch explodiert hat. Und ich sag mal, so 2 Meter von mir sind auch noch so auf den Gasflaschen, wo man auf und zuschraubt, flogen immer. Also wenn ich das Ding gegen den Kopf, gegen die Birne gekriegt hätte, das hätte wohl wehgetan.
9: Ja. Auch seine Frau war schon wach.
14: Ich bin nach draußen gegangen, mit dem Schlafanzug. Ich denke mir, mein Gott, was schön warm hier. Meine Nachbarin von gegenüber schrie rüber, guck mal rechts. Dann weißt du, weshalb es so warm ist. Ich gucke, ich denke mir, was ist denn jetzt los? Und da habe ich das gesehen, was da los war. Also, ich war schon heftig. Ich war schon heftig, ne?
10: Also ich habe jetzt hier mit verschiedenen Anwohnern und Nachbarn gesprochen. Die meisten wollten nicht vor die Kamera, aber sie haben folgende Geschichte erzählt. Und zwar am Tag des Brandes kamen da hinten 2 Personen aus der Halle gerannt, sind hier die Straße runter und sind dann hier in den Weg reingelaufen. Und ich habe jetzt von einer Nachbarin ein Foto bekommen. Und zwar haben die sich da hinter einem Gebäude umgezogen und sind dann hier die Straße weiter runter geflüchtet. Das kam natürlich den Nachbarn irgendwie komisch vor. Und die sind dann hinterher, der eine Nachbar sogar zu Fuß, andere mit dem Auto, und die haben dann diese beiden Personen da hinten festgehalten und der Polizei übergeben.
9: Erst durch die Ermittlungen stellt sich dann heraus, Hier in der Halle wurde ein riesiges Drogenlabor betrieben. Ähnlich wie hier. Immer wieder entdecken Polizei und Zoll in Deutschland solche Drogenküchen, auch im Norden. Wir haben einen Ex-Drogenkoch getroffen.
11: Und dann habe ich irgendwann Speed gezogen. Es ging nicht anders. Das musste laufen, fast Tag und Nacht.
9: Warum werden immer mehr Großlabore in Deutschland hochgenommen? Und was passiert mit den Drogen, die da produziert werden?
10: Heißt das, Europa versorgt die Welt mit synthetischen Drogen?
15: Etwas provokativ, einfach zusammengefasst, ja.
9: Wir wollen uns anschauen, was von dem ehemaligen Labor in Nordhorn noch übrig ist. Die Chemikalien wurden mittlerweile von Spezialfirmen entsorgt.
10: Wir haben jetzt mit dem Besitzer gesprochen und wir dürfen aufs Gelände rauf. Das ist natürlich höchst spannend, was man da noch sehen kann in der Halle. Ach krass, guck mal, da kann man schon...
16: Hey, und was da war hier jetzt drin?
10: Und hier, das war quasi alles Drogenlabor.
9: Die Brandursache? Mutmaßlich ein Arbeitsunfall. Erst dadurch fliegt eines der größten Amphetaminlabore in Deutschland auf.
10: Vielleicht finden wir die.
9: Fast 3 Tonnen gestrecktes Amphetamin und damit mehr als 5,5 Millionen Einzeldosen hätte man hier pro Woche herstellen können.
13: Oh, Scheiße. Oh, das ist alles voll mit Fleisch.
10: Das liegt ja schon seit 2 Jahren wahrscheinlich. Alter Schwede. Oh. Oh, heftig. Ich habe mich schon gewundert, es riecht hier so nach Käse. Es riecht hier nicht nach Käse, das sind einfach verdorbene Lebensmittel, ey. Krass, oh, ich hab sie raus. Das ist echt zu heftig, ey. Noch mehr fettarme Milch. Ey. Hat sie es noch gut? Die kommt auf jeden Fall aus Holland. Da, wo dieser Schuttberg liegt, da wurden offenbar die Chemikalien in so großen Plastiktanks gelagert. Und hier vorne, da, dort und ja, wahrscheinlich ungefähr, wo ich jetzt stehe, standen so Reaktoren, wo diese chemischen Prozesse abgelaufen sind, wo die Chemikalien gekocht wurden. Da stand ein Auto, was man extra präpariert hat, um die Chemikalienreste irgendwo unauffällig zu entsorgen.
9: Aus den Ermittlungsakten haben wir eine Skizze. So soll das Labor ausgesehen haben. Man sieht hier rechts standen ganz viele Plastikcontainer. Da waren wahrscheinlich Chemikalien gelagert. Im linken Hallenteil war die Küche mit einer Kühltruhe, Gasbrennern, Gasflaschen und den Reaktoren. In diesem Teil der Halle soll auch das Feuer ausgebrochen sein.
10: Zita, ich habe was gefunden.
13: Hier. Das ist ein Karton.
10: Das ist hochkonzentriertes Koffein. Ich würde denken, das gehört hier mit diesem, zu diesem Drogenlabor dazu, weil für eine Autowerkstatt brauchst du das nicht. Und soweit ich weiß, wird das teilweise in so Amphetamin und in so Drogen beigemischt. Macht natürlich auch wach. Ist wahrscheinlich billiger. Oder vielleicht, um es zu strecken.
9: Das LKA bestätigt später, dass Koffeinpulver als Streckmittel für Amphetamin benutzt wird. Bei der Untersuchung des Labors in Nordhorn hätte man aber keins sicherstellen können. Und es ist nicht das einzige Labor. 3 Monate später.
17: Mehrere Behälter mit unbekannten Stoffen haben bis zum frühen Morgen in Aalen einen Großeinsatz der Feuerwehr verursacht.
10: Läufst du?
18: Ja, läuft schon.
10: Also wir sind jetzt hier in Aalen, das ist bei Münster. Wir sind gerade auf der Rückreise vom Dreh nach Hamburg zurück und haben die Meldung gelesen, dass hier irgendwie eventuell ein Drogenlabor aufgeflogen ist. Hier ist ein Polizei- und Feuerwehreinsatz. Moin. Da hinten kannst du so ein bisschen reingucken, siehst du so Leute in so Schutzanzügen in der Halle. Die haben so Schutzanzüge mit so Atemmasken auf.
9: Ob es sich hier wirklich um ein Drogenlabor handelt, sagt uns die Polizei bisher nicht.
18: So genau weiß ich auch. Ja.
9: Es werden aber auf jeden Fall immer wieder Drogenlabore in Deutschland entdeckt, einige davon im Norden.
19: Europol hat nach eigenen Angaben den bisher größten Schlag gegen Hersteller synthetischer Drogen erzielt.
2: Zugriff in Drogenlaboren am vergangenen Freitag. Zoll und Polizei veröffentlichen heute dieses Videomaterial. Europaweit wurden 24 illegale Labore aufgedeckt.
3: Die Polizei hat heute in Quickborn in Schleswig-Holstein ein Drogenlabor gestürmt und kanisterweise Chemikalien sichergestellt.
7: Filmreife Großrazzia gegen das organisierte Verbrechen im Landkreis Wolfenbüttel.
20: Dass Zoll und Polizei Drogenlabore finden, das ist nichts Neues. Die Zahlen schwanken von Jahr zu Jahr. Die meisten Labore produzierten wohl vor allem für den Eigenbedarf oder einen kleinen Abnehmerkreis. Zuletzt wurden aber deutlich mehr Großlabore für synthetische Drogen gefunden. Die neuesten Zahlen sind von 2024. Da waren es 11 Großlabore. Und das sind nur die, die auch gefunden wurden. Und so sieht ein Großlabor von innen aus. Diese Aufnahmen sind in verschiedenen deutschen Drogenlaboren entstanden, aufgenommen von Zoll und Polizei. Um hier zu arbeiten, muss man kein Chemielehrer sein. Wir bekommen Antwort von jemandem, der in einer JVA einsitzt. Ein Ex-Drogenkoch aus einem Großlabor. Mit einer Geschichte ein bisschen wie in der Serie Breaking Bad.
22: Handgeschrieben.
20: Wir dürfen ihn besuchen. Er gibt uns ein Interview. Allerdings nur, wenn er anonym bleibt. Seine Stimme haben wir geändert. Wir nennen ihn hier Walter.
22: Hatten Sie irgendwas mit Chemie zu tun?
23: Nein, in der Schule halt. Da war ich schlecht.
22: Okay, was würde Ihr Chemielehrer über Sie denken, wenn er jetzt wüsste, was Sie gemacht haben?
23: Das würde er mir nicht zutrauen.
20: Walter war der Vermieter der Halle. Anfangs hilft er nur beim Aufbau und putzt die Räume.
22: Und da haben Sie schon gewusst, dass es irgendwie ein krummes Ding ist?
23: Ja, klar. Wenn es dann heißt, ja, man bekommt 10.000 Euro Miete im Monat, dann kann man davon ausgehen, dass das nichts Legales ist.
20: Nach einigen Wochen wird er von den Mietern ins Drogenkochen eingearbeitet. Und als die anderen eigentlich aufhören wollen, wie er sagt, kocht er dann selbstständig weiter.
23: Ich hatte ja die ganze Halle voll mit Grundstoffen. Die wollten nicht mehr weitermachen. Die wollten das im Lager, so als Lager stehen lassen. Dann habe ich gesagt, nein, ich sitze hier auf der Bombe. Jederzeit kann hier jemand reinlaufen und das bleibt hier stehen. Ich sage nein. Dann sagt er, okay, dann koch doch du, solange bis alles weg ist. Dann habe ich gesagt, ja, das werde ich machen.
20: Und wie hat er das gemacht?
23: Es gibt wie beim Kochen verschiedene Schritte, was man macht. Da wird dann immer, dreht sich immer um Chemikalien, die zusammengeschüttet werden. Die haben dann verschiedene Reaktionen. Dann setzt sich Öl unten ab, setzt sich Wasser oben ab. Dann gibt es eine nächste Station, da wird das erhitzt. Am Ende wird dann ein pH-Wert eingestellt. Dann wird das Aceton dazu geschüttet und dann geht es dann in die Gefriere. Da steht das dann ein paar Tage.
22: Und war das ein Labor, wo quasi Sie haben Chemikalien und haben Prozesse und am Ende steht ein fertiges, konsumfähiges Produkt?
23: Ja, am Ende war das MDMA.
20: Aber wie werden synthetische Drogen eigentlich hergestellt? Hier eine beispielhafte und stark vereinfachte Kochanleitung. Die Hauptzutaten, also Chemikalien, kommen meist aus China. Sie werden teilweise legal nach Europa eingeführt, teilweise werden sie reingeschmuggelt. Und es braucht Küchengeräte. Das können zum Beispiel Gasbrenner sein. Sie befeuern die Reaktoren, in denen die Drogen gekocht werden. Und kein Kochen ohne Küche. Hier werden Kriminelle kreativ. Ob Lagerhalle, im Schiff, in der Scheune eines Bauernhofs oder mitten im Wohngebiet. Wichtig ist, ungestört zu sein und nicht aufzufallen. Und man braucht einen Chefkoch. Der kann sein Wissen teilen und so neue Köche ausbilden. Und am Ende hat man dann den fertigen Stoff, zum Beispiel Amphetamin, Methamphetamin oder MDMA. Doch es gibt da noch ein kleines Problem. Jedes Gramm Droge sorgt für das 10- bis 40-fache an Abfall. Den muss man dann noch irgendwie verschwinden lassen. Immer wieder findet die Polizei Abfälle, die vermutlich aus illegaler Drogenproduktion stammen und einfach in der Natur entsorgt werden.
0: Auf diesem Feldweg in Emmerich hat die Feuerwehr mehr als 100 Kanister mit gefährlichen Chemikalien gefunden. Nach ersten Untersuchungen handelt es sich um Salzsäure, Lauge und Lösungsmittel. Auf niederländischer Seite wurden weitere Behälter entdeckt. Ein Fachunternehmen hat die Kanister inzwischen abtransportiert. Die Polizei prüft nun, ob es sich um Abfälle aus einem Drogenlabor handelt.
20: Produktionsabfälle können hochgiftig und ätzend sein. Sie können Böden vergiften, das Grundwasser belasten und haben erhebliche Gesundheitsrisiken, so das Landeskriminalamt NRW.
22: Was haben Sie mit den Abfällen gemacht?
23: Den haben die wieder mitgenommen. Ich weiß nicht wohin. Der hat das alles aufgeladen, die ganzen Flüssigkeiten. Der war 3 Stunden weg und dann war er wieder da.
22: Das geht dann ja in die Umwelt und belastet die Umwelt. Das war Ihnen dann in dem Moment egal, oder?
23: Ja, nee, für das bin ich nicht zuständig. Ich hätte das nirgends verteilt in der Umwelt, aber was die machen, das weiß ich nicht, wie die das entsorgen.
22: Aber Sie haben ja mitgemacht.
23: Ja klar, aber kann ich ja nicht. Ich weiß nicht, was die machen.
20: Im Gerichtsurteil heißt es allerdings, irgendwann habe er die Entsorgung koordiniert. Dass er Drogen gekocht hat, ist unumstritten.
22: Und können Sie nochmal, wenn Sie sich jetzt so zurückversetzen, was war das für ein Gefühl, in dieser Halle zu arbeiten und da diese Drogen herzustellen?
23: Boah, das war ein Gefühl. Wenn jemand mal irgendwo im Laden irgendwas mitgehen lassen hat, so. Der weiß, was er in der Kasse für ein Gefühl hat. Und das ist über 12, 13, 14, 15 Stunden am Tag das Gefühl, was man da drin hat. Kann ja jederzeit irgendjemand reinkommen und dann, also immer mit einem flauen Gefühl im Magen, klar.
20: Und wie ging es ihm nach so einem Arbeitstag?
23: Platt. Und im Endeffekt, da muss ich dann sagen, dann habe ich irgendwann mal, ich konnte nicht mehr. Und dann habe ich irgendwann Speed gezogen. Es ging nicht anders. Weil es war, das musste laufen, fast Tag und Nacht.
20: Er ahnt nicht, dass da wohl bereits gegen ihn ermittelt wird. Zu Walters Fall können wir hier nicht mehr sagen. Es würde ihn erkennbar machen. Aber zum Drogenlabor in Nordhorn konnten wir ja Ermittlungsakten einsehen. Auf diesem Handy findet die Polizei Texte, die sie als Chatnachrichten deutet. Offenbar vom Chef der Bande. Der schreibt auf Englisch und Niederländisch.
1: Ich bin derjenige, der 1 Million Euro für die Waren gezahlt hat und alles an einen Platz gestellt hat. Und ich bin derjenige, der euren wöchentlichen Lohn zahlen muss.
20: Er gibt Anweisungen an seine Arbeiter. Doch es läuft scheinbar nicht immer alles rund im Labor.
1: Nein, du solltest wissen, wie du deine Ausrüstung überprüfst. Ich sagte ein paar Mal, dass es keine Flüssigkeit pumpt. Wir haben schon viele Tage verloren. Ich habe es schon 100 Mal erklärt.
20: Am Ende sind sie offenbar erfolgreich.
1: Wir brauchen ein Auto mit einem Stauraum von 100 Kilo oder 100 Liter. Innerhalb von ein paar Tagen. 1 Tonne des Produkts wird sehr bald fertig sein.
20: Ein Mitglied der Bande steht heute in Osnabrück vor Gericht. Er ist einer von denen, die im Januar 2024 von der brennenden Halle weggelaufen sind. Der andere wurde bereits zu einer Bewährungsstrafe verurteilt. Der heute Angeklagte soll keine Drogen gekocht haben, aber beim Ausbau der Halle und der Besorgung der Chemikalien soll er geholfen haben.
22: So, das Urteil wurde jetzt gesprochen. Der Angeklagte wurde zu 3 Jahren und 6 Monaten verurteilt, weil er der Bande geholfen haben soll, Drogen herzustellen.
4: Ja, nach der Ausführung der Kammer ist es eigentlich Tat und Schuld angemessen. Der Angeklagte hat sich entsprechend so eingelassen, wie er jetzt ausgeurteilt worden ist, dass er dort Hilfe geleistet hat, diese Halle, diese Produktionsstätte zu errichten. Er wusste, dass das eben eine Amphetaminproduktion werden sollte. Und dann ist das Urteil 3 Jahre, 6 Monate durchaus angemessen.
20: Beide Männer, die hier in Osnabrück verurteilt wurden, haben nur Hilfe bei der Herstellung der Drogen geleistet. Einer von ihnen hatte am Tag des Brandes wohl seinen allerersten Arbeitstag. Er war nur 2 Stunden vor Ort, bevor das Labor in die Luft flog. Dahinter stecken also offenbar andere. Was sagt das Gericht dazu, wer das Labor in Nordhorn betrieben hat?
5: Zu den Hintermännern hat das Gericht keine Feststellungen treffen können, die darüber hinausgehen, dass sich die Produktionsstätte im Grenzbereich zu den Niederlanden befunden hat.
20: In der Recherche begegnet uns das immer wieder. Deutsche Drogenlabore scheinen häufiger Verbindungen in die Niederlande zu haben. Und auch bei den 2024 gefundenen Drogengroßlaboren fällt auf, viele liegen in der Nähe der niederländischen Grenze. Zufall? Wir sind in der niederländischen Grenzregion unterwegs. Das Problem mit den Drogenlaboren kennen Sie hier schon lange. Ein Kollege von uns hat schon vor 6 Jahren einen Film dazu gemacht.
6: Dies ist eine Recherche, die in niederländische Drogenküchen und zu mexikanischen Köchen führt. Kommen mexikanische Kartelle nach Europa?
20: 6 Jahre später stellen wir uns die Frage, kommen niederländische Banden jetzt nach Deutschland? Das fragen wir gleich die Polizei in Maastricht. Sie ist zuständig für die Region Limburg an der Grenze zu Deutschland. Die niederländische Polizei inszeniert ihre Einsätze ziemlich spektakulär. Im Jahr 2025 wurden in den Niederlanden insgesamt 142 Drogenlabore aufgedeckt. Limburg ist traditionell eine der Regionen mit den meisten gefundenen Produktionsstätten. 10 Stück waren es im vergangenen Jahr. Im Jahr davor sogar knapp doppelt so viele. Nur in dieser einen Provinz.
8: Also wir sind spät dran, deswegen ganz kurz. Von der Polizei hier in Maastricht will ich jetzt wissen, warum stoßen wir bei unseren Recherchen eigentlich immer wieder auf Niederländer, wenn es um Drogenlabore geht. Aber wir müssen jetzt echt rein.
20: Jos Linsen ist Tatortforensiker und Spezialist für Drogenermittlungen in der Einheit Limburg.
12: Wir haben leider sehr gute Köche in Holland, die sich die Spezialität von den Mexikanern zugeeignet haben und die haben das weiter professionalisiert. Und die Nachteile von der Produktion von das Rauschgift, ja, das trifft die ganze Bevölkerung und vielleicht nicht das Individuum, aber wenn wir nach der Entsorgung von

0: um in Deutschland zu produzieren. Also wir denken, dass mit Maßnahmen in Holland, das nennt man auch ein bisschen das Wasserbetteffekt, wenn ja hier Druck ausgeübt wird auf die kriminellen Strukturen, ja, dann ziehen die 10 Kilometer weiter und dann sitzen die in ein ganz neues Rechtsgebiet.
1: Das heißt, wir haben jetzt Ihre Kriminellen bald alle in Deutschland.
0: Ja, das darf ich nicht zu sagen, aber ich denke, dass das schon ein Aspekt ist, wodurch wir weniger Drogenlabore entdecken und in Deutschland die Ziffer hochgeht.
2: Ein weiterer Aspekt ist offenbar, dass in Europa seit einer Weile grundsätzlich mehr Drogen produziert werden. Die Niederländer wandern also nicht unbedingt ab. Die Drogenproduktion weitet sich grenzüberschreitend aus. Auch beim Ex-Drogenkoch Walter spielten Niederländer eine Rolle.
3: Einer war aus Belgien, zwei waren Niederländer. Und einer war, der hat wohl auch in den Niederlanden gelebt, aber der hat einen polnischen Akzent gehabt.
1: Und haben Sie eine Erklärung dafür, warum das so ist? Dass man immer wieder bei diesen Drogenlaboren auf Niederländer stößt am Ende?
3: Ich verstehe es nicht, wieso. Vielleicht sind wir Deutsche leicht zu knacken für die Holländer.
2: Für uns nicht ganz nachvollziehbar. Am Ende hat er freiwillig mitgemacht und im großen Stil Drogen gekocht. Im Mai 2024 ist dann Küchenschluss.
1: Können Sie diesen Tag noch beschreiben, wo Sie dann ins Gefängnis gekommen sind?
3: Da war das SEK und ja, dann gehen die Lichter aus. Oh, ja, ich war morgens um 3. Wir hatten vorher noch eine Party, hab alles aufgeräumt, wollte mich gerade hinsetzen, wollte eine Zigarette rauchen und dann ging die Türe auf und dann sind die reingestürmt.
1: Das heißt, die Türe ging auf?
3: Ja, im Wohnzimmer. Die Haustür war nicht abgeschlossen. Da sind sie so reingekommen. Ich wollte gerade eine rauchen und dann, ja, großes Geschrei, Bauch legen, Fesseln ran. Tja, dann weiß man, das war's. Dann gibt man so das ganze Leben auch. Jetzt hast du 40 Jahre gearbeitet. Was bleibt übrig? Das kommt aber dann erst später im Endeffekt. Im Gefängnis. Erstmal denkt man gar nichts. Da ist leer. Einfach nur Leere. Man weiß, jetzt ist es soweit.
2: Überprüfen können wir seine Schilderungen nicht. Ein Gericht hat ihn später zu einer Haftstrafe verurteilt.
4: Dicker, bei dir läuft!
2: Aber was passiert eigentlich mit den ganzen Drogen, die in Deutschland produziert werden?

0: Leute in Berlin.
1: Wir sind hier am Flughafen Köln-Bonn und begleiten heute die Nachtschicht des Zolls. Die kontrollieren ja Pakete, Fracht, die für Flugzeug transportiert wird. Und von denen wollen wir wissen, ja, finden die hier synthetische Drogen? Und wenn ja, wo geht das Zeug hin?
2: Pro Nacht gehen am Flughafen Köln-Bonn mindestens 500.000 Pakete rein, raus und durch. Der Zoll durchleuchtet nur stichprobenartig.
3: Ja, da können wir reinschauen, aber ich würde schon ein bisschen hier drauf hin.
1: Okay. Oh ja, das riecht.
4: Das riecht, ja. Und dann haben wir Marihuana. Also wir hier am Flughafen Köln haben allein im letzten Jahr mehr als 15 Tonnen Drogen gefunden. Von den 15 Tonnen waren knapp 12,5 Tonnen Marihuana und Haschisch. Und der Rest dann eben andere Substanzen. Und allein bei Ketamin als synthetischer Droge lagen wir bei über einer Tonne und hatten eine Verdopplung zum Vorjahr. Also der Weg geht ganz klar nach oben.
5: Das sind so Erfahrungen, wo die meistens hingehen?
4: Also bei den synthetischen Drogen, die wir aus Deutschland finden, das ist ganz verschieden. Das geht in alle Welt. Das soll Spielzeug sein?
6: Genau, das soll Lego, ja. Sein. Aber
4: Spielzeugverpackungen werden auch immer wieder gerne genutzt als Versteck. Gerade um die Weihnachtszeit erleben wir es immer wieder, dass private Geschenksendungen zu Weihnachten dann eben genutzt werden, um darin Drogen zu verstecken. Ecstasy-Tabletten in Weihnachtskugeln eingebaut, also wirklich verrückte Sachen. Und auch gerne in Kinderspielzeug versteckt.
1: Weil es vermeintlich unauffälliger ist?
4: Weil es unauffälliger ist, weil es natürlich vor allem, und das ist ja das Hauptthema, in der Masse der Pakete untergeht.
1: Ja.
4: Also wir haben es hier am Flughafen Köln-Bonn jede Nacht mit Hunderttausenden, also mindestens 500.000 Paketen zu tun.
1: Ja.
4: Und da die richtigen rauszufischen, die man sich wirklich hier anschaut oder die wir mit unseren Hunden abspüren, das ist die Herausforderung. Ne? Aufgrund der Masse können wir auch nicht alles finden, das ist uns bewusst.
1: Ja.
4: Also wir gehen nicht davon aus, dass wir in so einer Nacht heute alles finden können. Es sind Stichproben, basierend auf einer guten Risikoanalyse und Berufserfahrung, aber von einer 100% Aufgriffsquote zu sprechen, das wär naiv, muss man sagen.
2: Das Spielzeugauto hier ist tatsächlich unverdächtig. Keine Drogen. Aber bei den Gartenzwergen

0: Bergen sieht es anders aus.
1: Dieses Paket hatten wir auch vor wenigen Tagen. Ja. Und es geht von Deutschland Richtung Australien.
2: Oh.
1: Und das, was wir hier haben, das ist Ketamin.
0: Und das sollte vor ein paar Wochen aus den Niederlanden über Köln Richtung USA gehen.
3: Aber das riecht ja wie echter Käse, ne?
1: Das ist auch echter Käse.
3: Schon ein bisschen schimmelig, aber...
1: Auch hier haben wir es mit Ketamin zu tun.
0: Deutschland gilt als wichtiger Umschlagsplatz für Drogenlieferungen. Dieses Päckchen mit Spielen sollte vor kurzem von den USA nach Nigeria. Der Inhalt: Crystal Meth. Wer sich mehr mit dem grenzüberschreitenden Drogenhandel auskennen sollte, ist Europol, die europäische Polizeibehörde in Den Haag.
4: Und was macht das für diese organisierten kriminellen Strukturen so attraktiv, synthetische Drogen herzustellen?
5: Es ist relativ einfach, synthetische Drogen herzustellen. Sie brauchen keinen Kontakt zum Beispiel nach Kolumbien. Also wenn Sie im Kokainmarkt einsteigen wollen, müssen Sie zwangsläufig irgendwann mit Kolumbianern sprechen. Die Ausgangssubstanzen sind zum großen Teil legal zu kriegen auf dem Weltmarkt, durch die Globalisierung aus China kommt, aus Indien kommt. Plus, es ist sehr einfach, eine Zielgruppe zu finden. Es gibt eigentlich niemanden, der sagen würde, ich kann mir das nicht finanziell leisten. Insofern haben sie einfach ein unglaubliches Potenzial an möglichen Kunden.
4: Können Sie noch mal beschreiben, welche Rolle Deutschland spielt beim Thema Herstellung von synthetischen Drogen?
5: Deutschland spielt da auch durch die regionale Lage eine Rolle. Im Herzen Europas, Grenzen nach Skandinavien, nach Osteuropa, Grenzen mit Belgien. Sie haben Hamburg als Hafen, sie haben gute Flughäfen, Top-Infrastruktur, Autobahnen überall hin. Insofern spielt Deutschland da mit Sicherheit zunehmend eine wichtige Rolle, auch im synthetischen Markt, der grundsätzlich wächst, der grundsätzlich expandiert. Niemand weiß die Zahl genau, vielleicht 5, 6, 7, 8 Milliarden im Jahr.
0: Und die synthetischen Drogen, die in Europa und Deutschland hergestellt werden, wo gehen die hin?
5: Ja, es ist wichtig zu wissen wirklich, dass Europa nicht nur ein Konsumentenland ist, sondern auch ein Produktionsland. Traditionell wurde viel in Belgien und der Niederlande hergestellt. Die Tschechische Republik spielt auch eine Rolle. Was wir sehen, ist, dass sich der Markt verschiebt, also sich heterogener aufstellt. Wir sehen Labore in Deutschland, wir sehen Labore auch in Polen. Das heißt, regional ploppen mehr Labore auf. Und Europa ist sehr wichtig, auch als globale Schnittstelle, um synthetische Drogen nach Südostasien zu exportieren, nach Australien zu exportieren.
4: Heißt das, Europa versorgt die Welt mit synthetischen Drogen?
5: Etwas provokativ, einfach zusammengefasst, ja.
0: Laut der Europäischen Drogenagentur befindet sich etwa die Hälfte der weltweit gefundenen illegalen MDMA-Labore in Europa. Auf der Karte sieht man, wie viel MDMA aus der EU in Ländern außerhalb der EU sichergestellt wurde. Jeweils über eine Tonne waren das in der Türkei und in Neuseeland.
6: Vergleichbare Zahlen zu Crystal Meth oder Amphetamin haben wir nicht gefunden. Aber es ist ja ohnehin so, dass die Behörden vermutlich nur einen Bruchteil von den Drogen finden, die in Deutschland auch hergestellt werden. Und selbst das BKA sagt, dass in einem großen Drogenlabor wie Nordhorn in einem kurzen Zeitraum mehr Drogen hergestellt werden können, als die Behörden in einem ganzen Jahr sicherstellen.
0: Ein letztes Mal zurück nach Nordhorn. Die Staatsanwaltschaft sagt uns, dass die Ermittlungen im Fall abgeschlossen sind. Der Verdacht auf einen mutmaßlichen Hintermann aus den Niederlanden konnte nicht erhärtet und nicht ausgeräumt werden. Für eine Anklage hat das also nicht gereicht. Und übrigens, die Mobilheime, die hier so Breaking Bad-mäßig rumstehen, die hatten die Ermittler zwischendurch mal im Verdacht, dass hier drin Drogen geschmuggelt wurden. Ob es wirklich so war, bleibt offen. In der Endphase unserer Produktion dann schon wieder so eine Nachricht.
7: Bei Durchsuchungen von Wohnungen und Lagerhallen in den Niederlanden und am Niederrhein fand die Polizei am Mittwoch unter anderem ein Drogenlabor in Niederkrüchten. Den Tatverdächtigen wird vorgeworfen, seit 2025 tonnenweise Grundstoffe für die illegale Herstellung von Amphetaminen beschafft und mehrere Amphetaminlabore betrieben zu haben.
0: Wieder decken die Ermittler ein Drogenlabor in Deutschland auf. Wieder an der Grenze zu den Niederlanden.

0: Jugendliche Straftäter scheinen brutaler geworden zu sein.
1: Würdest du dich selbst als gewalttätig beschreiben?
2: Ich mich selbst nicht, aber der eine oder andere schon bestimmt, ne? Oder die Akte schon.
0: Gewaltdelikte nehmen zu, selbst bei Kindern unter 14.
3: Die Qualität, also der Straftaten, wird immer extremer. Und wenn dann jemand schon am Boden liegt, dann wird auch mal nachgetreten.
0: Kommt es zu schweren Übergriffen, wird schnell der Ruf nach härteren Strafen laut.
4: Die ersten Tage im Arrest werden oft als sehr schlimm bezeichnet. Kein Handy, keine Menschen, keine Familie, keine Freunde.
0: Doch was steckt hinter den steigenden Zahlen?
5: Die meisten Erwachsenen haben noch gar nicht verstanden, wie massiv auch der negative Einfluss gewisser Inhalte aus den sozialen Medien ist.
6: Ja, irgendwann hat halt meine Mutter so gesagt, es geht nicht mehr weiter. Und ich bin halt auch so voll ausgetickt.
7: Auch wenn es hart war, aber es hat mir geholfen. Wenn man es nicht will, dann kannst du auch im Knast landen und es wird dir nichts bringen.

0: Hallo, darf ich gerade mal stören? Wir sind die Kollegen vom Hessischen Rundfunk, die ich gestern angekündigt habe.
1: Nur halt! 5, 4, 3, 2. Wir wechseln den Fuß, das heißt, der andere Fuß geht vom Boden weg, der Körper ist immer noch gerade.
2: Wir sind in der Jugendarresteinrichtung Gelnhausen. Wer hier einsitzt, ist bereits in jungen Jahren straffällig geworden. Klare Regeln und Tagesstruktur sollen den Jugendlichen wieder Halt geben und Rückfälle verhindern.
1: Sehr gut. Sehr gut.
2: Das tägliche Sportprogramm ist für viele dabei eine willkommene Abwechslung zum Alltag in der Zelle. Gerhard Tuschhoff ist seit 17 Jahren Psychologe im Jugendarrest. Er begleitet uns an diesem Tag durch die Einrichtung.
0: So, hier sehen wir einen klassischen Arrestraum. Die Jugendlichen dürfen, anders als im Strafvollzug üblich, bei uns tagsüber das Bett nicht benutzen. Wir wollen damit fördern einen gesunden Schlaf-Wach-Rhythmus, vor allen Dingen einen Schlaf-Wach-Rhythmus, der dazu führt, dass nach der Entlassung aus dem Arrest der Rhythmus möglichst nachhaltig dazu führt, dass sie Auflagen erfüllen, dass sie zu Behörden gehen. Die Jugendlichen, die zu uns kommen, haben häufig das Problem, dass sie einen unregelmäßigen Tagesablauf haben, dass sie bis mittags schlafen und dann eben ihre Aufgaben, ihre Weisungen, die sie haben, nicht erfüllen.
2: Die Jugendarresteinrichtung ist die einzige ihrer Art in Hessen. Mit Platz für rund 60 Arrestierte.
0: Luxus wird es hier nicht geben. Ne? Das ist nicht vorgesehen. Also wir wollen schon den Jugendlichen klar machen, dass Grenzen gesetzt sind. Diese Grenze haben sie erreicht mit dem, was vorher war. Also das eine ist dieses Grenzen setzen. Und das andere ist aber auch, wenn jemand hier ist in diesen Grenzen, dass wir ihnen Perspektiven eröffnen möchten.
2: Es ist Mittagszeit im Jugendarrest.
3: Willst du Tee?
2: Die Jugendlichen haben eine Mitwirkungspflicht. Ansonsten werden sie von Gruppenangeboten wie dem Sporttraining ausgeschlossen. Die Strafmündigkeit beginnt im Alter von 14 Jahren. Die meisten hier sind Heranwachsende, 19 bis 21 Jahre alt, sowie dieser Arrestierte. Die Liste seiner Straftaten, zweifache Bedrohung, schwere Körperverletzung und Urkundenfälschung. Wir nennen ihn Marcello.
4: Also, ich wurde für alles angezeigt. Weil ich aber ja noch ein Jugendlicher bin, in Anführungszeichen, also noch keine 21 bin, wurde das ein oder andere fallen gelassen. Die Strafe, verstehen Sie, vor Gericht. Deswegen bin ich jetzt nur für zweifache Bedrohung und schwere Körperverletzung hier.
2: 4 Wochen Freiheitsentzug für den 20-Jährigen. Zum Zeitpunkt unserer Dreharbeiten hat er seine erste Woche fast abgesessen.
4: Am Zugangstag ist man ja auch erstmal den ganzen Tag eingesperrt, man darf nur zum Essen raus. Am Folgetag darf man auch nur zum Hofgang raus. Und das war schon sehr hart, ne? Also man ist dann, keine Ahnung, 30, 40 Stunden fast nur in der Zelle. Man kehrt auf jeden Fall schon sehr in sich. Man wird sehr ruhig. Ich bin an sich eher ein sehr hyperaktiver, gesprächiger Mensch. Ja, ist so. Man gewöhnt sich daran. Die Menschen sind Gewohnheitstiere.
2: Die Arrestdauer in Gelnhausen variiert. Von 2 Tagen bis 4 Wochen ist alles dabei. Die einen werden, wie Marcello, direkt vom Jugendrichter hierher geschickt, per Urteilsarrest. Die anderen per Beugearrest, weil sie Auflagen nicht erfüllt haben.
0: Es gibt eine große Bandbreite an Straftaten, Körperverletzungsdelikte, Betrugsdelikte, in seltenen Fällen auch Sexualdelikte, auch Ordnungswidrigkeiten, muss man sagen. Es gibt Schüler, die über einen längeren Zeitraum die Schule geschwänzt haben, dann ein Bußgeld bezahlt werden musste, was nicht bezahlt wurde. Das wurde dann umgewandelt in Sozialstunden. Und wenn auch die Sozialstunden nicht erfüllt wurden, wird ein Jugendarrest verhängt. Insgesamt der größte Anteil der Jugendlichen ist aber hier wegen Gewaltdelikten. Ja.
2: Die Gewaltbereitschaft steigt. Das zeigt auch die polizeiliche Kriminalstatistik. Zwar sinkt die Jugendkriminalität 2025 insgesamt auf den niedrigsten Stand seit knapp 2 Jahrzehnten. Gleichzeitig jedoch nehmen Gewaltdelikte zu. Britta Bannenberg ist Professorin für Kriminologie an der Justus-Liebig-Universität in Gießen. Sie forscht unter anderem zu Gewalt an Schulen.
3: Also zum einen definiert die polizeiliche Kriminalstatistik Gewalt als die schwereren Gewaltformen, Raub, räuberische Erpressung, Vergewaltigung, Tötungsdelikte, versuchte Tötungsdelikte. Man muss nebenher noch die Körperverletzungen ohne bestimmte Gegenstände, also die sogenannte einfache Körperverletzung, betrachten. Die ist natürlich 3-mal so häufig insgesamt wie die Gewaltkriminalität, die steigt. Und bei den jungen Menschen, gerade bei den Kindern und Jugendlichen, kann man natürlich gewisse Vermutungen haben, dass die Lockdowns in der Corona-Pandemie nicht so günstig waren. Denn in dem Zeitraum fehlen einfach fast 2 Jahre soziales Lernen, eine positive Entwicklung mit Resonanz durch Erwachsene, auch in der Schule, aber auch im Umgang mit Gleichaltrigen.
2: Spürbar wird das auch in den Häusern des Jugendrechts. Bei Polizeihauptkommissar Jan Selchow und seinem Team in Kassel landet eine riesige Bandbreite an Vergehen, vom Kaugummidiebstahl bis hin zur gefährlichen Körperverletzung.
5: Die Fälle, die besonders schwere Folgen für die Opfer haben, für die Geschädigten haben, halt eben sind immer Dinge, bei denen man hängen bleibt im Grunde genommen, wo man sich Gedanken drüber macht, wo man auch sagt, Mensch, wie haarscharf war denn jetzt dieser eskalierte Konflikt vielleicht tatsächlich sogar in einem Tötungsdelikt? Ja? Also wir haben Körperverletzungsdelikte, wo Messer eingesetzt werden, wo ich nicht glaube, dass der Täter halt eben dort ein Interesse gehabt hätte, die Person tatsächlich dem Tod nahe zu bringen oder tatsächlich umzubringen. Aber da werden so gravierende Verletzungen hervorgerufen, das ist dann schon heftig.
2: Morgendliche Fallkonferenz. Welche Straftaten wurden in den letzten Stunden aufgenommen? Wer sind die Täter? Und was passiert jetzt mit ihnen? Was in diesem Raum besprochen wird, entscheidet im Zweifel über die Zukunft eines jungen Straftäters. Das Besondere, Polizei, Staatsanwaltschaft und Jugendamt arbeiten unter einem Dach eng zusammen.
5: Der Vorteil ist tatsächlich einfach, dass man über diese Absprachen insbesondere die Verfahrenslaufzeiten verkürzen kann. Ja, das heißt also, es dauert nicht so lange von einem Fehlverhalten eines jungen Menschen bis dahin, dass die Sanktionierung dieses Fehlverhaltens dann tatsächlich erfolgt, wenn es die dann braucht. Das andere ist, dass über diesen Austausch man halt eben nicht pauschal sagt, okay, Ladendiebstahl, 20 Arbeitsstunden, sondern wirklich individueller auf den jeweiligen Menschen geguckt wird, auf den jungen Menschen. Und man sagt, was sollten wir denn dort für eine Hilfe als Jugendamt installieren oder was kann der Staatsanwalt am besten vielleicht verfügen im Rahmen der Einstellung gegen Auflagen. Weil das Ziel ist immer, dass der junge Mensch, der hier einmal aufgefallen ist, bei uns im Idealfall halt eben nicht mehrfach zum, ich nenne es mal in Ankunft, in Anführungszeichen Dauerkunden wird bei uns. Das wollen wir natürlich nicht.
2: 8 dieser behördenübergreifenden Einrichtungen gibt es derzeit in Hessen. Allein in Kassel werden jährlich Verfahren mit rund 1.500 jungen Menschen geführt. Ermittlungsverfahren gegen unbekannt, also nicht identifizierte Täter, sind dabei nicht eingerechnet.
5: Im Grunde genommen führen wir schon eine sehr, sehr detaillierte Statistik und es ist grob über den Daumen so, dass wir von den ermittelten Tatverdächtigen in einem Jahr, die hier bearbeitet werden, dass wir immer etwas mehr als die Hälfte der ermittelten Tatverdächtigen haben, die Ersttäter sind. Grundsätzlich ist es auch wissenschaftlich so, dass man sagt, Intensivtäter, also Kinder, Jugendliche, Heranwachsende, die immer wieder wirklich Straftaten begehen, das sind 5% der Gesamtbeschuldigten, die aber für 90% der Straftaten zuständig sind.
3: Wir unterscheiden dann nochmal Mehrfachtäter und Intensivtäter, die nun besonders viele Straftaten schon im Kindes- und Jugendalter vielleicht mit schwererer Begehungsform aufweisen, dass die immer besonders prekäre Verhältnisse zu Hause auch haben. Also das heißt, in der Regel sind die Elternhäuser oder die Erziehungspersonen nicht funktional. Und wenn man vielleicht dann feststellt, dass ein Kind, ein Jugendlicher sehr impulsiv und aggressiv ist, sich an die falschen Gleichaltrigen oder etwas Älteren anschließt, nicht mehr so gern zur Schule geht, sondern lieber die spannenderen Dinge auf der Straße verübt, andere abziehen, erpressen, schlagen. Dann haben wir genau die Problemgruppe, bei der man sich immer fragen muss, sind das die möglichen kriminellen Karrieretäter, also diejenigen, die wir auch noch im Erwachsenenalter als hochintensiv kriminell sehen.
2: Das Jugendgerichtsgesetz zielt auf Resozialisierung. Strafbares Verhalten soll korrigiert werden. Mit Arbeitsstunden, Täter-Opfer-Ausgleich, sozialen Trainings. 6 Monate in einem Sport- und Erziehungscamp. Mats und Nick haben das bereits hinter sich.
6: Ja, schon so mit 14, 15 fingst du an, dass es mir alles egal war. Das erste Mal so gekifft, mit 13 dann aufgehört, ab und zu wieder. Irgendwann war es halt irgendwie so täglich, dann ein Dauerzustand einfach.
7: Ich bin auch ohne Vater zu Hause aufgewachsen. Also wenn die Mama gesagt hat, nein, war das mit 15 Jahren halt irgendwie nicht so authentisch. Und dann habe ich einfach trotzdem gemacht. Ja, ich bin drogenabhängig geworden. Und dadurch dann hat die Beschaffungskriminalität angefangen. Ich habe zwar nicht geklaut, aber ich habe dann gedealt, um mir den Stoff leisten zu können. Also ich bin an so einem Punkt angekommen damals, wo ich so abhängig war, dass wenn ich keinen Stoff hatte oder mal nicht konsumiert hatte, dass es sehr an meiner Laune gekratzt hat, ist dann halt einfach Gewalt auch ein Spiel. Ja. Dann ist es ausgeartet, Anzeigen, alles, gerichterliche Maßnahme. Dann bin ich im Trainingscamp gelandet und da hat der gute Justin gearbeitet.
2: Justin ist Sozialpädagoge und zu dieser Zeit als sogenannter Respekttrainer in der Einrichtung tätig. Auch er hat eine kriminelle Karriere hinter sich.
8: In der aktiven Zeit, wo man, sag ich mal, so ein bisschen sich am Rande der Gesellschaft bewegt, blendet man das aus, was das für Konsequenzen hat. Menschen, die irgendwie Angst um einen haben, andere Leute, die man natürlich, wenn man irgendwie auf Drogen unterwegs ist, ist man ja, würde ich auch sagen, nicht immer die Licht- und Liebe-Version von sich selbst. So, das hat natürlich einen Effekt auf dein ganzes Umfeld. Und in dem Moment, wo du dich davon löst und ein bisschen Abstand dazu gewinnst, hast du plötzlich eine andere Perspektive da drauf und siehst die Dinge tatsächlich klarer und denkst dir, scheiße, was habe ich getan? Wenn du einmal wirklich ganz unten gewesen bist, dann weißt du eben auch, was du nicht mehr willst. Und dann ist die Motivation, sage ich mal, mit Blut, Schweiß und Tränen sich da rauszukämpfen, viel, viel höher, als wenn du immer sozusagen irgendwie noch durchgekommen bist mit deinen Themen.
2: Mittlerweile leben Nick und Mats bei Justin und seiner Familie.
9: Okay. Guck mal, lass mal in die Küche.
10: Ey, bist du schon stark? Na los, trag mal in die Küche.
2: Es ist ein ungewöhnliches Patchwork-Konzept, möglich durch eine Sonderregelung der Jugendämter, zeitlich begrenzt.
8: Wir sind gemeinsam sozusagen in der Nachweispflicht, dass das hier irgendwie mehr ist als bloße Betreuung. Das heißt, in sogenannten Hilfeplänen und Hilfeplangesprächen werden immer wieder sozusagen geguckt, so in diese Wasserstandsmeldung, wo stehen wir gerade. Es werden Hilfeziele sozusagen formuliert auch, ne? Zum Beispiel Rückgang vom Drogenkonsum, Anbindung an die Arbeitswelt. Also das ist schon so, dass wir natürlich da auch einen Entwicklungsprozess auch nachweisen müssen.
7: Wollen wir die Nudeln reinmachen? Jo, ich mache sie dir nur auf. Willst du jetzt jede Spaghetti einzeln reinmachen? Papa hat auch Hunger. Und Hanna hat auch Hunger. Nick hat auch Hunger. Dein Bruder hat auch Hunger.
2: Trotz der Erziehungsmaßnahme sind die Jungs wieder in die Drogenkriminalität abgerutscht. Jetzt haben sie deshalb mit ihrem alten Umfeld gebrochen.
7: Es ist wie so eine Extrafamilie einfach. Ich darf mich jetzt auch noch um die kümmern. Die lieben mich und ich liebe sie. Und das hilft mir einfach auch.
11: Warum machst du eigentlich deine Handys da rein?
8: aus meiner Erfahrung ist es so, dass in 90% der Fälle, wenn man Menschen für eine gewisse Zeit aus ihrer Lebenswelt rausholt und sie selbst, sag ich mal, positiv probiert, neu zu konditionieren, zu inspirieren, den Alltag einzuüben, geht es nur mit wertvollen und sinnvollen Anschlussmaßnahmen, die in der Regel am besten auch nicht regional da verortet sind, wo die Leute herkommen. Der überwiegende Teil, der zurückgeht, kommt wieder in Straucheln oder Stolpern oder fällt sogar noch tiefer als vorher.
2: Hier will man Kinder und Jugendliche auffangen, bevor sie abrutschen. Die Karl-Schomburg-Schule in Kassel. Rund 700 Schülerinnen und Schüler, überwiegend mit Migrationsgeschichte. Oft als Brennpunktschule bezeichnet.
11: Wir sind eine Schule in einem relativ herausfordernden Stadtteil. Also die Kinder haben natürlich Probleme mit Armut. Es gibt Kinder, die haben natürlich auch Erfahrungen von Gewalt gemacht, ob das im häuslichen Umfeld ist oder eben auch mit Peers, also mit anderen Gleichaltrigen. Und da gibt es natürlich auch mehr gewalttätige Auseinandersetzungen als jetzt in, sagen wir mal, einem sehr bürgerlichen Stadtteil. Das heißt nicht, dass diese Kinder schlecht sind, ganz im Gegenteil, sondern das sind viele Kinder, die sind total zugewandt, sehr, sehr ehrlich, mit denen kann man wirklich total tolle Sachen machen. Aber sie haben natürlich gewisse Erfahrungen, die sie, oder ein Päckchen, was sie mitbringen, was andere Kinder in, sagen wir mal, behüteteren Elternhäusern so eben nicht haben.
2: Es gehe darum, den Kindern die Hand zu reichen, sagt Schulleiter Markus Seitz. Und bei Gewalt konsequent durchzugreifen. Die Schule versucht, früh anzusetzen. Mit einem multiprofessionellen Team aus Schulsozialarbeit, Schulpsychologie und Jugendhilfe.
12: Wie sind die Fehlzeiten gerade? Besser geworden? Er entzieht sich immer noch gewissen Stunden.
13: Genau, er entzieht sich halt bestimmten Stunden. Und ich habe jetzt heute auch noch mal einen Termin mit ihm, dass ich mit ihm auch noch mal sprechen kann.
2: Werden Kinder und Jugendliche auffällig, versuchen sie Lösungen zu finden. Bis in die Familien hinein.
12: Ich hatte noch mal den Kontakt von der Trauerbegleitung für Kinder geschickt. Das hattest du mich ja gebeten, Bom, und sie hat aber auch nur mit Daumen hoch reagiert.
2: Es geht ums Schuleschwänzen, um Streitigkeiten und Vernachlässigung. Die Gewalt untereinander sei oft ein Ventil für tiefer liegende Probleme.
14: Die Schüler lernen uns hier relativ früh kennen. Das heißt, ich bin mit meiner Kollegin in allen Jahrgängen 5 und 6 unterwegs. Wir bieten Projekttage an. Und eine Aufgabe von uns ist auf jeden Fall auch, Mediation durchzuführen. Das heißt, wenn es zu Streitigkeiten, Vorfällen kommt, können die Schüler uns ansprechen. Wir sind keine Lehrer, wir bewerten nicht. Wir sind dann auch nicht auf irgendeiner Seite von irgendwem, sondern wir moderieren dann hier diesen Konflikt und versuchen, den Schülern dabei zu helfen, selbst eine Lösung zu finden. Das geht bei den Kleinen los, der hat mir meinen Stift geklaut und dann sind da Fäuste geflogen. Bis, was natürlich schon viel auch ist, sind die sozialen Medien. Bilder aufgenommen, Videos, die verschickt werden, wo es dann einfach hochkocht und die Schüler das alleine nicht mehr bewältigt kriegen. Ja.
3: Wir gehen in der Wissenschaft davon aus, dass besonders die verletzlichen Jugendlichen, denen es an der normalen Sozialisation mit einem vertrauensvollen Verhältnis zu Erwachsenen, zu Geschwistern, zu Gleichaltrigen eher fehlt, dass die natürlich besonders empfänglich sind für Inhalte in den sozialen Medien oder auch in gewissen Foren. Sie versuchen dann dort Anerkennung und Aufmerksamkeit zu erlangen. Und das ist auch gerade ein Problem, weil man natürlich möglicherweise mit einem noch spektakuläreren Post oder eben mit dem vermeintlichen Aushalten von besonders grausamen Inhalten glaubt, Anerkennung zu gewinnen. Also das ist eine Entwicklung, die wir als Gesamtgesellschaft natürlich im Auge behalten müssen und wirklich gegensteuern müssen.
2: Vertrauen schaffen, hinschauen und Probleme ernst nehmen. Genau dafür ist auch Julia Weiß da. Sie ist gelernte Krankenschwester und eine wichtige Anlaufstelle an der Kasseler Gesamtschule.
15: Ich empfinde mich hier als ganz neutrale Person. Die Kinder kommen wirklich mit allem, was sie beschäftigt, zu mir. Ob das psychische Probleme sind, ob das wirklich irgendwelche Verletzungen sind. Die sind da ganz, ganz cool und ganz, ganz offen und sehen mich nicht als Lehrer. Die sehen mich nicht als Jugendamt oder sonst irgendetwas, sondern einfach nur als Person, wo man sich öffnen kann. Und dann dauert es etwas, dann redet man erst ein bisschen und meistens kullern dann die Tränen und die Wand bricht ein. Und dann können sie einfach mal loslassen.
2: Viele der Kinder haben eine deutlich geringere Hemmschwelle, gewalttätig zu werden, sagt Julia Weiß.
15: Die gehen einfach flapsiger mit Gewalt um. Also da ist es bei unseren Kindern normal, dass es eine Toleranzschelle von der Mama mal gibt. Einfach so, weil sie irgendetwas blöd gemacht haben. Und das akzeptieren die Kinder. Und so gehen sie hier halt auch damit um. Dann sind Rangeleien und das wird einfach so als Spiel und Spaß gesehen. Und dann wird richtig zugehauen und mitunter auch mit Waffen. Bis dahin kann es gehen.
2: Der Einsatz von Waffen bleibe jedoch weiterhin die Ausnahme. In gravierenden Fällen wird sofort gehandelt. Für einen Schüler, der mit einem Messer drohte, folgte direkt der Schulverweis.
16: Wir bleiben alle zusammen als Gruppe. Es werden auch keine Klingelstreiche oder irgendwas anderes gemacht. Wir bleiben zusammen und benehmen uns, okay? Auf geht's!
2: Am Nachmittag steht für diese Gruppe ein besonderes Projekt auf dem Stundenplan. Die sogenannte Vielfalt AG. Ein kostenloses Angebot für sozial auffällige Schülerinnen und Schüler. Sozialpädagogin Jeanette Emmerich begleitet sie.
16: Oh, auf Englisch ein Diktat. Ja, ja. Und hast du kein gutes Gefühl? Du bist wieder gesund.
17: Ja.
16: Okay? Was hast du denn gehabt? Zwei Tage Bauchschmerzen?
17: Einen Tag.
16: Ich dachte, du warst Mittwoch auch schon weg. Die Schüler kommen aus den Jahrgängen 5, 6 und 7. Auffällig ist es sehr auf dem Schulhof, dass sie dort häufig gewaltvoll agieren und dass sie versuchen, die Konflikte mit ihren Händen und Fäusten zu lösen. Manchmal sind es auch Schüler, die schulvermeidendes Verhalten zeigen, die also sehr unregelmäßig zur Schule kommen und wo wir merken, hier stimmt irgendwas nicht zu Hause. Da gehen wir häufig mit ihnen ins Gespräch. Und wenn wir merken, dieses Angebot, hier rauszukommen in den Stadtteil, dann schlagen wir häufig die Schüler vor. Und die dürfen dann an dieser AG teilnehmen.
2: In der Kasseler Freestyle-Halle sollen sie lernen, respektvoll miteinander umzugehen.
16: 3, 4, 5 Schüler. Ich hole mal die anderen Schüler noch aus der Umkleidekabine. So, es geht jetzt los. Macht's gut, viel Spaß und ein schönes Wochenende, ne? Tschüss.

0: Konflikte im Match lösen, ohne dabei gleich auszuticken. Im Alltag dieser Jungs sieht das oft anders aus.
1: Wer von euch hat schon in der Schule oder draußen Gewalterfahrungen gemacht, hat sich mal geprügelt, hat sich geschlagen, hat vielleicht sogar selber mal zugeschlagen? Bereut ihr manchmal Dinge, die ihr getan habt?
2: Manchmal, wenn es etwas Schlimmes ist, also ganz schlimm, dass so Krankenwagen dann. Aber wenn es nicht so schlimm, wenn beide kassiert haben, dann geht's nicht mehr.
0: Toleranz und Offenheit leben. Darum geht es in der Freestyle-Halle. 3000 Kinder und Jugendliche aus 30 Nationen bewegen sie hier. Jeden Monat.
3: Sie werden ausgegrenzt, diskriminiert, Familien sind überfordert. Und natürlich unsere Gesellschaft präferiert ja auch immer mehr Hass, Gewalt auf politischer Ebene, auf gesellschaftlicher Ebene. Das kriegen sie mit. Hier heißt es plötzlich nicht mehr, bist du ein Muslim, bist du Christ, bist du reich, arm, sondern nein, deine Persönlichkeit steht im Vordergrund. Auch schwierige Persönlichkeiten finden hier manchmal Platz, ne, die auch vorbestraft sind, Stundenableister. Hier ist jeder anerkannt, hier wird er auch wahrgenommen und auch, egal was er sagt, auch ernst genommen.
0: An vielen Tagen bleibt die Halle open-end geöffnet, um Kinder und Jugendliche auch nachts von der Straße zu holen. Für seine Integrations- und Jugendarbeit wurde das Modellprojekt bereits ausgezeichnet.
3: Wir haben den Somali, der das geschafft hat, mit seinen 10, 12 Geschwistern Abitur zu machen, wo wir geholfen haben. Wir haben auch viele junge Frauen, die zu uns kommen, die natürlich teilweise auch gar nicht hierher dürfen. Und hier lernen sich halt viele kennen, die sich nicht auf dem Schulhof oder auf der Straße kennen. Eigentlich ist es eine Trainingshalle fürs Leben. Und dort können sie sich in ihrem eigenen Chaos, mit ihren eigenen Regeln, sich verständigen.
1: Warum schafft ihr es hier, euch anders zu verhalten?
2: Wegen Regeln halt. Und wenn einer Streit anfängt, kommt der andere und macht alle da auseinander. Und deshalb alles sind dafür.
1: Alles gut. Also ihr helft euch gegenseitig.
2: Ja, das meine ich auch damit, ja.
0: Für die Kinder der Karl-Schomburg-Schule ist die AG verpflichtend. Die Hoffnung, dass sich die hier vermittelten Werte positiv auf ihren Alltag auswirken.
4: In der Pubertät und in der Adoleszenz, also gerade vielleicht ab dem 12. Lebensjahr losgehend, haben wir natürlich ganz viele Normübertretungen. Wir haben aber auch ganz viel unangenehm aggressives Verhalten, das sich natürlich auch untereinander gerade widerspiegelt. Also das heißt, Jugendliche in diesen Altersphasen sind sowohl sehr häufig Täter wie auch sehr häufig Opfer. Sie finden, das ist so eine besondere Dynamik, wenn sie betroffen sind als Opfer, häufig nicht sofort den Beistand der Gleichaltrigen, weil keiner Opfer sein will. Deshalb lässt man ein ausgepicktes Opfer lieber allein.
0: Damit es bestenfalls gar nicht so weit kommt, ist auch Polizeihauptkommissar Sascha Aschermann an Schulen in ganz Hessen unterwegs.
5: Wie ist denn die Notrufnummer von der Polizei?
6: 118. Was?
5: Okay.
0: Die Siebtklässler der Ahnatal-Schule in Vellmar sollen lernen, wie sie handeln können, bevor etwas passiert.
7: Wie sieht denn richtige und gute Hilfe aus eigentlich? Ja?
2: So, meiner Meinung nach muss es eigentlich auch schnell gehen, weil so jede Sekunde, die auch der Konflikt länger geht, kann es immer mehr eskalieren.
0: Sascha Aschermann ist seit Jahren als Präventionsexperte aktiv. Sein Dienst auf der Straße hat ihn geprägt und motiviert.
5: Als ich als Streifenpolizeibeamter unterwegs war und Sachverhalte hatte mit Jugendlichen, dann habe ich immer lange noch mal drüber nachgedacht halt eben. Also das ist eigentlich ist es immer das Klassische: Man nimmt einen Sachverhalt auf, man fertigt eine Strafanzeige, führt eventuell weitere polizeiliche Maßnahmen durch. Und im Anschluss ist das Thema eigentlich dann für einen erledigt halt eben. Oh, das ist bei mir nicht gewesen. Ich habe mich immer noch mal damit beschäftigt. Ich muss da noch mal im nächsten Dienst noch mal dahin fahren und einfach mal nachfragen, was ist passiert in der Zeit? Geht's dir besser? Oder pass bitte auf, also lass es einfach sein und versau dir nicht einfach deine Zukunft halt eben. Kommt hier bitte.
0: Prävention im Team, kurz PIT genannt, ist ein opferzentriertes Programm.
5: Die sollen bei Rollenspielen Handlungsstrategien entwickeln und für sich fühlen, ist das eine gute und adäquate Lösung oder kann ich das vielleicht nicht sogar tatsächlich anders gestalten? Und so erfahren sie sich halt auch. Schülerinnen und Schüler und darüber hinaus alle Menschen empfinden eine gewisse Situation vielleicht nicht so schlimm, wie es vielleicht andere sind halt eben. Und das ist auch der Grund, warum vielleicht auch viele dann einschreiten, weil sie sagen, ey, das geht gar nicht, was da los ist. Ja, oder das ist nicht so krass halt eben, das tangiert mich nicht oder es passiert nichts Schlimmes und ich kann da einfach weitergehen. Die drei, ich sag mal, sogenannten Täter oder Täterinnen, das werden wieder Frau Forster sein, das werde wieder ich sein. Und wir bräuchten noch jemanden, der so ein bisschen mit, aber nicht so übertreibt. Ne? Ich sag dann, wie weit man gehen darf, okay? Machst du das bitte? Dann bräuchten wir noch mal drei, die so in der Nähe rumstehen. Die anderen, die jetzt gerade keine Rolle haben, das sind die sogenannten Beobachter, okay?
6: 3, 2, 1.
0: Die 12-jährige Lamar ist nun in der Rolle des Opfers.
8: Ey, was setzt du dich hier hin? Hallo? Willst du jetzt aufmucken oder was?
9: Nein.
8: Geht's noch?
5: Die ganze ein Problem oder was?
8: Nein. Meine ehrlich. Gute. Wenn wir jetzt das Ganze beobachtet haben, müssen wir überlegen, wie kann die Helfergruppe eingreifen, ohne sich selbst in Gefahr zu bringen. Ja? Das ist ja, also das ist unsere Hauptsache. Wir müssen immer selber safe sein. Und das heißt, Alessandra, was war dein Vorschlag?
9: Also, dass wir so ein bisschen tun, als würden wir sie vielleicht kennen und dann so zu ihr gehen und fragen, ob alles okay ist und sie einfach mitnehmen auf einen anderen Platz oder so. Großartig. Auf einen Viererplatz.
8: Ehrlich, seit wann kommt der Kindergarten?
9: Alles okay, ist alles okay?
0: Die gespielten Szenen nah an der Realität der Jugendlichen.
9: Ich hatte Angst, ich wusste, dass irgendwas Schlechtes passieren würde und das könnte ja jedem jetzt passieren, wenn er auch einfach alleine ist. Besonders manchmal auch meistens in der Nacht.
10: Ich hätte dann auch das Bedürfnis zu helfen, weil ich habe auch manchmal Schlägereien und dann fühlt das sich halt nicht gut an, wenn man geschlagen wird.
9: Bist du schon mal in eine Schlägerei geraten?
10: Ja, oft.
9: Was nimmst du für dich mit?
10: Dass nicht immer Schlagen gut ist, es gibt auch andere Wege, seine Gefühle auszudrücken. Und man muss sich halt nicht immer schlagen.
5: Danke für deine Offenheit.
0: Prävention ist eine der großen Hoffnungen im Kampf gegen Jugendgewalt. Oft beginnt sie früh, sogar schon bei den Kleinsten.
5: Wir können schon losgehen. Komm mit. Hi. Ich wollte die Kinder zum Sport mitnehmen.
0: Mo und Dustin vom Sportverein ACT sind zu Besuch. Da ist die Vorfreude in der Kasseler Kita Finkenherz immer besonders groß.
11: Alle ein schönes Wochenende gehabt? Sehr schön. Wir machen heute Sport und das ist ein bisschen besonders. Ihr habt ja schon gesehen, dass die Kamera heute mit dabei ist. Das soll uns aber nicht ablenken. Wir machen trotzdem unsere drei Spiele heute.
0: Eine knappe Stunde lang toben und spielerisch Konfliktkultur lernen. Denn aggressive Tendenzen zeigen sich, laut Dustins Erfahrung, auch schon bei Kita- und Vorschulkindern.
11: Ich kann für mich sagen, dass ich schon Verhalten beobachte bei Kindern, was mich dann teilweise schon erschrecken lässt in dem jungen Alter, wie schnell doch zur Gewalttat halt gegriffen wird. Gewalttat in dem Sinne, dass es halt nicht beim einfachen Schubsen bleibt, sondern teilweise wirklich auch versucht, gezielt ins Gesicht zu schlagen. Und ich finde, dass Sport da halt eine gute Möglichkeit ist, dass ich auch wütend sein kann. Ich kann auch wütend auf jemand anders sein, aber alles muss halt in einem fairen Rahmen bleiben und ich hole halt nicht direkt aus mit der Faust. Wir machen auch Spiele wie Raufen und Rangeln, wo es auch wirklich zur Sache geht, wo Kinder wirklich auch andere Kinder umschmeißen dürfen, aber alles halt mit Regeln.

0: Sport vernetzt, heißt die Initiative des Vereins. In 16 Kasseler Kitas sind sie unterwegs. Es geht um Chancengleichheit und Integration.
1: Zack, ist auch noch mit dabei. So.
2: Passt das so? Ja? Okay, und denkt dran, ihr müsst die Hand die ganze Zeit gut festhalten, ne? Nicht loslassen, egal was wir machen.
3: Das sind überwiegend Kinder so aus sozioökonomisch schwächeren Haushalten, denen halt es deutlich, weil die deutlich größere Hürden haben, um halt am öffentlichen Leben teilzunehmen, wenn es halt um Vereinsstrukturen und so geht, weil es immer eine Mitgliedschaft bedeutet und weil halt die Haushalte oft nicht über die finanziellen Mittel verfügen durch einen Job, sind halt sehr viele Eltern halt mit einem Doppeljob oder mit drei Jobs beschäftigt und haben deshalb auch nicht die Zeitkapazität, die Kinder halt zum Verein hinzufahren oder zum Vereinstraining abzuholen. Genau, und deshalb versuchen wir das Angebot halt nah an die Kinder ranzubringen, dass die Hürde nicht so hoch ist.
0: Seit 11 Jahren leitet Silke Sommer diese Kindertagesstätte. Sie weiß, wenn Verhaltensauffälligkeiten sichtbar werden, dann meist hier.
4: Das macht sich insofern bemerkbar, dass man im Spiel einfach nicht mehr die Grenze einhalten kann, dass man nicht mehr merkt oder dass ein Kind nicht mehr merkt, wenn ich jetzt den Stock nehme zum Spielen, dass das halt sehr viel mehr wehtut, als wenn ich ein Kind vielleicht nur schubse. Es ist keine vorsätzliche Gewalt, sondern es ist eher etwas, was sie nicht einschätzen können. Und auch da ist es aber so, wenn das andere Kind reagiert oder wenn ein Kind reagiert im Sinne von, das hat mir wehgetan oder warum hast du da den Stock genommen, dass sofort das Bewusstsein eintritt, das war nicht in Ordnung, das war nicht richtig und wir müssen das lösen. Wenn es dann eventuell Ausnahmen gibt, dann ist aber auch, liegt da auch eine große Gefährdung generell im Raum.
0: Damit gemeint ist häusliche Gewalt. Übergriffe, die häufig im Verborgenen stattfinden.
5: Wir gehen davon aus, dass etwa ein Viertel aller Frauen in einer Partnerschaft oder Ex-Partnerschaft Gewalt erfährt. Viele dieser Frauen, die in Partnerschaften Gewalt erfahren, haben Kinder. In dieser Zeit erfährt man keine Hilfe durch andere Erwachsene. Man muss damit umgehen. Die vielleicht betroffene Mutter kann häufig wenig helfen oder hilft nicht. Häufig haben wir in diesen Beziehungen ja dann doch den Vater, Bruder, männliche Täter also, die das Rollenmodell ausleben und darunter leiden Kinder auch.
0: Allein 2024 wurden hessischen Jugendämtern 6.620 Fälle von Kindeswohlgefährdung gemeldet. Ein trauriger Rekord. Vernachlässigung, psychische und körperliche Misshandlung. Besonders häufig betroffen Kinder unter 6 Jahren. Sie lernen Gewalt als Konfliktlösung und übernehmen dieses Verhalten häufiger selbst.
4: Ich kenne jedes Kind persönlich, ich kenne die Familien. Und für uns ist es wichtig, dass alle die Möglichkeit auf einen guten Start ins Leben haben. Das Projekt, was wir jetzt halt hier haben mit dem ACT zusammen, fördert einfach so ein gesundes Wohlbefinden und so ein Selbstbewusstsein der Kinder, dass sie halt auch wissen, sie dürfen Nein sagen bei Sachen. Sie wissen, das ist nicht richtig, wenn sowas passiert ist. Also da sind wir hier tatsächlich als Kindergarten so ein sicherer, so ein Safe Place, würde ich sagen.
1: Blitz! Und Sonne.
6: Und so bleiben wir jetzt eine halbe Stunde.
7: Nein!
6: Weitergehen? Und los!
3: Ich glaube schon, dass wir halt einen großen Einfluss damit haben, mit dem Angeboten, weil Kinder wollen sich bewegen, Kinder freuen sich, wenn wir in die Kitas kommen, die empfangen uns herzlich, die haben Lust darauf und deshalb saugen die das auch auf wie ein Schwamm, das, was wir ihnen geben. Überall ist das totale Chaos, man denkt, man hat keinen Zugriff mehr und man merkt aber doch im kleinen Rahmen, wie hier bei der Kita, okay, man hat doch einen Einfluss auf die Welt, indem man halt die Zukunft mitgestaltet. Und wenn von diesen 10 Kindern nachher ein Kind sich positiv daran erinnert und in der Situation zurückblickt und sagt so, nee, wir haben nur gelernt, wir gehen respektvoll miteinander um, dann hat das ja schon was bewirkt.
0: Zurück in der Jugendarresteinrichtung Gelnhausen. Bei diesen Jugendlichen hat Prävention nicht gereicht oder gar nicht stattgefunden. Jetzt gilt es, sie neu zu erreichen. Mit sogenannten flexiblen Maßnahmen. Arbeits-, Freizeit- und Sporttherapien, Konflikttrainings und psychologischen Beratungen.
8: Die Maßnahme heißt deswegen flexible Maßnahme, weil wir wirklich jeden Tag gucken, was steht an. Auch Themen hier im Arrest können besprochen werden. Das, was eben die Jugendlichen bewegt. Hier darf auch mal geschimpft werden. Hier darf auch geweint werden. Das ist schon spürbar, dass das nicht an der Tagesordnung von den Jugendlichen ist. Viele, so wie ich das höre, schätzen das sogar wert, dass sie sich mal in Ruhe Gedanken machen können. Und es wird oft auch geschildert, ich komme mal zur Ruhe. Dieser ganze Stress, der ganze Trubel. Und Richtung Ende der Arrestzeit heißt es dann, oh, jetzt erwartet mich bald schon wieder der Stress da draußen. Also es ist schon eine Gelegenheit auch, sein Leben mal zu betrachten und auch mal tiefer zu gehen. Und das, meine Erfahrung zeigt, das wird auch gerne angenommen. Flexible Maßnahme an Stationen. Die zweite Gruppe ist fertig. Wartet ihr noch kurz, ihr werdet dann abgeholt.
0: Mädchen und Frauen machen unter den Arrestierten einen geringen Teil aus, im Durchschnitt rund 12%. Ohne Führerschein hat sie einen Unfall verursacht und dabei eine andere Person verletzt. Die 20-Jährige steht kurz vor ihrer Entlassung.
9: Man lernt hier vieles. Man lernt hier die Ruhe einfach zu bewahren. Also wenn ein Wärter dir sagt, mach das, du kannst schlecht sagen, nee, ich mach's nicht. Du lernst hier respektvoll miteinander umzugehen und du hast hier einen festen Tagesablauf, wann du aufstehst. Und du stehst mehr mit deinen Beinen im Leben. Vorher war das bei mir nicht so. Also mir war alles egal. Mir war nicht bewusst, was ich mache. Aber seitdem ich hier bin, ist mir sehr vieles bewusst geworden.
0: Es ist eine Art Gefängnis auf Probe, das Konsequenzen unmissverständlich spürbar macht. Das Leitprinzip Erziehung statt Strafe.
10: Es wirkt schon abschreckend, weil man hat wirklich gar keine Lust darauf, was hier abgeht. Ich würde sagen, ich würde einfach meinem normalen Alltag eher nachgehen. Arbeiten, am Wochenende werde ich, glaube ich, auch nicht mehr so viel rausgehen. Ich meine, hier muss man ja täglich den Boden wischen, komplett sauber machen. Da denke ich mir, wenn meine Mutter damals meinte, bring mal den Müll raus, habe ich mich schon aufgeregt, hat mich das schon sauer gemacht. Hier muss man so viel machen. Also ich werde auf jeden Fall meiner Mutter im Haushalt helfen. Weniger meckern. Solche Dinge.
0: Ende März sind in Gelnhausen gerade einmal 8 junge Menschen untergebracht. Eine auffallend niedrige Belegung.
11: Wir erreichen einen Großteil der Arrestierten insofern, als dass eine Veränderungsmotivation entsteht. Wie nachhaltig die dann anhält nach der relativ kurzen Zeit, das ist fraglich. Die zurückgehenden Arrestiertenzahlen führe ich natürlich noch auf was anderes zurück. Und zwar gibt es eigentlich mit den Häusern des Jugendrechts Zusammenwirken der externen Kräfte, die eine ganze Menge der Arreste schon abfangen. Wir kriegen halt die Jugendlichen dann letztendlich hier ab, die diese Maßnahmen nicht wahrnehmen oder die aus irgendeinem Grund es nicht schaffen, die zu erfüllen.
0: Auch Mats und Nick wären wohl irgendwann im Jugendarrest oder Gefängnis gelandet. Bei Sozialpädagoge Justin haben sie Rückhalt gefunden und neue Perspektiven.
12: Am Anfang war es auch nicht leicht, auch wenn ich schon begriffen habe, dass es da nicht weitergehen kann, wo ich herkomme, das alles loszulassen. Aber dann nach den ersten Monaten habe ich gemerkt, da ist einfach ein Bruder, der will das Beste für mich, der will mich da auch rausholen. Und wenn ich hier mitmache, steht mir das Leben irgendwie alles noch vor mir und ich kann alles noch erreichen, was ich möchte.
13: Was würde passieren, wenn du wieder zurückgehst in dein altes Umfeld? Was glaubst du?
14: Ich würde wieder reinscheißen. Ich weiß es, ich bin mir zu 90% sicher, es geht vielleicht einen Monat lang gut. Und dann ist wieder genau dasselbe. Ich werde in die alten Muster verfallen. Aber es normal zu lassen, nicht wie es davor war, das wäre es einfach für mich. Einfach eine Routine, wo ich sage, ich stehe auf, ich gehe arbeiten. Das ist das, was ich mir so am meisten wünsche einfach.
0: Nick macht inzwischen ein Praktikum in der Gastronomie. Mats eine Ausbildung zum Schreiner.
15: Ich glaube, dieses Familienleben, in das sie sich auch integrieren konnten, das kannten sie so gar nicht, weil sie sich ja eben zu Hause da auch entzogen haben. Sie sollen keine Klosterschüler sein und werden und mir das auch nicht vorgaukeln. Aber mir geht es darum, die Dinge in Balance zu halten. Na, sie sollen einfach sich selber auch wieder vertrauen lernen, weil aktuell ist es ja das Problem, gebe ich denen 10.000 Euro und eine Woche frei, bringen sie sich in Schwierigkeiten. Und mein Ziel und mein Anspruch ist, dass sie in 5 Jahren vielleicht sagen können, wenn ich 10.000 Euro einen Monat frei habe, dann habe ich damit vielleicht eine geile Zeit und mache Urlaub, aber ich bringe mich nicht selber um.
0: Gewalt unter Kindern und Jugendlichen ist kein Randphänomen, sondern eine tägliche Herausforderung für Schulen, Jugendhilfe und Justiz. Sie müssen reagieren, nachjustieren und Entwicklungen im Blick behalten. Denn gesellschaftliche Krisen treffen auch die Jüngsten und oft wirken sie genau dort zuerst.

0: Tatjana Granowska stellt die ersten Weichen, wenn Wrocław noch schläft. Ihre Schicht beginnt um 4 Uhr morgens. Täglich fährt sie vorbei an renovierten Fassaden, grünen Oderufern, hinein in die Wohnblöcke der Moderne. Heute steuert sie die Linie 1.
1: Ich verbringe jeden Tag mehrere Stunden in der Stadt, die ich liebe. Ich schaue sie mir an, beobachte diese Stadt, wie sie pulsiert. Du sitzt in der kleinen Kabine, bist so ein kleiner Mensch und siehst so ein großes Fahrzeug, eine solche Raupe hinter dir her. Das macht schon Eindruck.
0: Wer Breslau verstehen will, fährt mit der Linie Jeden, der Linie 1. Sie erzählt die Geschichte einer Stadt, die sich ständig verändert. Tag für Tag, Fahrt für Fahrt.

0: Wrocław, etwa 300 Kilometer südöstlich von Frankfurt-Oder entfernt. Es ist die drittgrößte Stadt Polens und eines der spannendsten kulturellen Zentren des Landes. Unsere erste Station, die Mustersiedlung Wuwa. Erbaut vor knapp 100 Jahren im Bauhausstil. In dem halbrunden Pavillon gibt es ein Café und Infos über die Anlage. Ein Traumjob für Julia Urbanek.
1: Von all den Cafés in Wrocław wünschte ich mir am meisten, in der Wuwa zu arbeiten. Eben wegen des kulturellen Erbes hier. Ich beobachte, dass unsere Kunden nicht nur einfach zu uns ins Café kommen. Sie bestellen Kaffee to go und machen einen Spaziergang durch die Siedlung.
0: Wuwa heißt Wohnung und Werkraum. Eine Ausstellung im deutschen Breslau der 1920er Jahre, die Mustersiedlung, war ein Teil von ihr. Sie wurde gebaut, um der Wohnungsnot nach dem Ersten Weltkrieg entgegenzuwirken. Ein Konzept, das Julia und ihre Freundin Sarah beeindruckend finden.
1: Hier haben wir ein Hotel, das für alleinstehende und kinderlose Menschen gebaut wurde. Die Wuwa hatte das Ziel, die Menschen zusammenzubringen, einen kollektiven Raum für sie zu schaffen.
0: Und einen bezahlbaren Wohnraum anzubieten.
1: Lass uns weitergehen, Sarah, okay? Es ist unfassbar, dass die ganze Siedlung in nur 3 Monaten gebaut wurde.
0: Ein Wohnkonzept mit flachen Dächern, großen Gärten und Materialien, die damals als innovativ gelten. Erst 2010 begann die Stadt mit umfassenden Sanierungsarbeiten. Rund 1,5 Millionen Euro flossen in die Anlage. Heute werden fast alle Häuser bewohnt.
1: Schade, dass man als Besucher hier nicht rein darf, dass man es nicht besichtigen kann.
2: Das stimmt.
1: Ich studiere im 3. Jahr Kunstgeschichte und habe Sarah dort kennengelernt. Ich komme aus Lodz und bin hier, weil mich Wrocław absolut verzaubert hat. Diese Stadtteile sind so charakteristisch und ich mag diese deutsche Bauart, die mir in Lodz sehr gefehlt hat. Diese deutsche Ordnung.
0: Auch Tatjana Granowska kennt die deutschen Spuren in der Stadt. Seit 17 Jahren lebt die gebürtige Kasachin in Wrocław und spürt den Wandel in der Stadt beinahe jeden Tag.
1: Die ganze Zeit wird hier etwas renoviert und gebaut. Egal, ob es um Altbauten, Häuser oder Sonstiges geht. Die Stadt wird schöner, das sieht man eindeutig. Es sind viele positive Veränderungen.
0: Unsere nächste Station, die Jahrhunderthalle. Erbaut 1911, heute UNESCO-Weltkulturerbe. Auf ihrem Vorplatz findet

0: Alle drei.
1: Drei?
0: Die drei Bleche. 90 ist richtig. Ich werde sie in der Garage schön neben meinem Fiat Polski aufhängen. Er war schon immer bei uns. Ich war überall mit ihm. Er war wie ein Laster. Wir haben alles mit ihm transportiert und wurden nie enttäuscht.
1: Unsere Tochter sagte mal nach einer Fahrt: Ist das toll, alle schauen uns hinterher. Andere jagen nach echten Vintage-Stücken. Das ist eine Gasmaskentasche. Hier habe ich unterschiedliche Anhänger. Ein selbstgemachtes Auge. Solche Sachen findet man nicht im Laden. Sie sind schön. Moderne Sachen haben weniger Akzente, weniger Accessoires. Ich liebe kleine Details, die kaum jemand wahrnimmt. Hier findet man sie.
2: Die Jahrhunderthalle. Ein Monumentalbau aus Stahl und Beton, geschaffen vom Architekten Max Berg als Symbol einer neuen Zeit. Ihre Kuppel, 42 Meter hoch, vierfach gestuft, spannt sich weiter als je zuvor gewagt wurde. 65 Meter im Durchmesser. Der Architekt hat sie als Kathedrale der Demokratie bezeichnet. Vielen gilt sie als Perle der Breslauer Moderne. Heute finden hier, neben einer Dauerausstellung, Veranstaltungen statt. Tomasz Mieszko-Wolski arbeitet im Kommunikationsbereich und führt uns durch das Haus.
0: Guten Tag, ich brauche Schlüssel für den Kranz, für die Türen ganz oben.
2: Er zeigt uns die Ecken der Halle, die für Besucher nicht zugänglich sind.
0: Der sogenannte Kranz ist unseren Technikern vorbehalten. Da dürfen keine unbefugten Personen hin.
2: Wir klettern die schmale Treppe hinauf. 50 Stufen sind es bis zur höchsten Ebene der Halle.
0: So, ihr habt euch einen super Ort gewünscht. Seid vorsichtig, hier ist ein Rohr. Ah ja, ich muss an der Tür rütteln, einfach so.
3: Be careful on your steps, please.
0: Passt auf hier bei der Treppe. Dieser Ort wird von der Technik genutzt. Hier werden alle Arten von Beleuchtung installiert. Ein Teil ist fest installiert. Wir können eigentlich alles aufbauen. Die Tragkraft dieser Kuppel ist gigantisch.
2: Die Fenster der Halle entsprechen erst jetzt den Plänen des deutschen Architekten.
0: Diese Fenster sind einzigartig. Sie wurden aber erst nach der Renovierung 2009 eingebaut. Max Berg hat sie entworfen. Die Stadtverwaltung von Breslau hatte aber damals keine Mittel, um den Entwurf zu realisieren. Seine Idee war es, hier gelbe Scheiben einzubauen, die dafür sorgen, dass wir unabhängig vom Wetter draußen eine Beleuchtung wie bei Sonnenuntergang haben.
2: Als die Halle 1911 errichtet wurde, war die Skepsis groß. Das Bauprojekt nannten viele Breslauer spöttisch die Hutschachtel. Selbst die Arbeiter misstrauten der Konstruktion und weigerten sich, die ersten Spannschrauben der Schalung für die mächtigen Rippen zu lösen. Früher verspottet, heute ein architektonisches Wahrzeichen mit Platz für über 10.000 Menschen.
0: Ich will nur Bescheid sagen, dass wir runterkommen. Lass die Rollläden runter. Super, danke. Ja, jetzt lassen wir sie herunter. Dankeschön. Die Akustik in der Halle ist herausfordernd. Ein guter Akustiker kommt aber wunderbar damit klar. Als die Halle gebaut wurde, war Tageslicht für die Veranstaltungen und Ausstellungen wichtig. Deshalb die vielen großen Fenster. Sie reflektieren aber stark den Schall und verursachen einen halligen Klang. Wir müssen Rollläden und Vorhänge nutzen, um den Raum richtig zu beschallen. Aber für gute Akustiker ist das alles kein Problem.
2: In wenigen Minuten senken sich die 600 Rollläden an den Fenstern. Die Stimmen im Raum wirken leiser und gedämpfter.

0: Tatjanas Fahrt durch verschiedene Stadtviertel ist wie das Blättern in einem Geschichtsbuch. In seiner wechselvollen Geschichte war Wrocław böhmisch, österreichisch, preußisch. Der Zweite Weltkrieg hinterließ tiefe Spuren. 90% der Stadt lagen in Trümmern. Aus dem deutschen Breslau wurde das polnische Wrocław. Die Straßenbahn Nummer 1 war die erste, die damals wieder fuhr. Durch Trümmer, Hoffnung und einen Neuanfang.
1: Das war ein richtiges Fest. Polen und Deutsche, die damals die Straßen von den Trümmern befreiten, ließen alles stehen und liegen und schauten auf diese Straßenbahn wie auf etwas Unglaubliches. Denn mit der Straßenbahn kehrte für sie wieder Normalität in die Stadt zurück.
0: Auf ihrer Fahrt rollt Tatjana Granowska immer wieder über die Oder. Wrocław breitet sich auf 12 Inseln aus und wird von 112 Brücken verbunden.
2: Dobre.
0: Kamil Zaremba wohnt anders als die meisten Menschen in Wrocław. Er hat sich ein schwimmendes Haus gebaut. Die Oder ist das Fundament seines Hauses und zugleich sein Schutz. Zaremba lebt mitten im Stadtzentrum von Wrocław, im Einklang mit der Natur.
3: Hinter unseren Fenstern liegen die schwimmenden Gärten. Dort bauen wir unsere eigene Minze an. Wir trocknen sie, brühen daraus Aufgüsse und trinken sie, wenn uns der Magen zwickt. Es tut gut, dieses Miteinander mit der Natur. Hier ist sie so greifbar, man muss nur die Hand ausstrecken. Die Vögel, die Fische, das ganze Ökosystem des Flusses, alles um uns herum.
0: Auf die Genehmigung für sein Hausboot musste Kamil Zaremba 8 Jahre warten. Und nach dem Einzug konnte er sich nicht ummelden. Denn das polnische Recht sieht eine Flussadresse nicht vor.
3: Es war manchmal schmerzhaft. Nichts ging schnell, nichts einfach so, holter die Polter. Wie groß der Aufwand tatsächlich war, erkenne ich an der Zahl der Ordner, die sich im Laufe der Jahre angesammelt haben. 8 prall gefüllte Bände. Mittlerweile sind sie verstaubt und ich habe Demut gelernt vor dem Verwaltungsverfahrensgesetz. Es ist die Bibel, auf die sich jeder Beamte beruft.
0: Schließlich wurde sein Hausboot ins Schiffsregister eingetragen und er bekam eine Postadresse. Zarembas Investition hat sich gelohnt. Er mietet lediglich 300 Quadratmeter des Flussbettes für umgerechnet 20 Euro jährlich.
3: Komm du, komm, komm. Ein guter Hund. Los, wir gehen.
2: Okay.
0: Seine Frau Marzena unterstützt ihn von Anfang an. Einige Meter weiter ankert Zarembas zweites Hausboot. Sein Arbeitsplatz und Lebensprojekt zugleich. Das Odra-Zentrum erforscht die Ökologie und Geschichte des Flusses, der immer wieder unberechenbar ist.
3: Das Jahr 1997 war eine Zäsur. Das war das Jahr des Jahrhunderthochwassers in Wrocław und in der ganzen Region. Die Oder hat mir so gut wie mein ganzes Hab und Gut genommen. Mein ganzes Fotostudio war weg. Damals habe ich mich mit Werbefotografie beschäftigt.
0: Zarembas Fotostudio versank in den Fluten. Doch seine private Sammlung blieb verschont, weil sie in seiner Wohnung untergebracht war. Jetzt zeigt er die 30 wertvollen Sammlerstücke, darunter die deutsche Agfa.
3: Format 6x6, das ist einer meiner ersten Einkäufe. Eine Kamera mit Aufziehmechanismus. Früher wurden Fotos mit Handkameras gemacht. Und das sind meine Kameras, die ich über viele Jahre lang benutzt habe.
0: Kameras, alte Barometer, Kajaks, Relikte vergangener Zeiten. Zwischen ihnen Schiffslampen aus dem deutschen Breslau.
3: Dies ist eine unglaubliche Sammlung von Schiffslampen aus alten Oderschiffen, die ich über viele Jahre hinweg gesammelt habe, um sie zu erhalten, damit sie nicht verschrottet werden.
2: Zatrzymać chwilę, żeby to nie poszło do...
3: Diese Aufnahme ist faszinierend. Sie zeigt das frühere Zentrum von Breslau. 2 Ausflugsschiffe voll besetzt mit Passagieren. In dem Boot sieht man die Vertiefer. Den Beruf gab es früher. Es sind Menschen, die die Fahrrinne vertiefen.
0: Kamil Zaremba hat den Fluss 1997 als eine vernichtende Kraft erlebt. Dutzende Menschen starben während der Jahrhundertflut und er konnte die Rettungsaktionen damals beobachten.
3: Auf dem Bild sieht man, wie das Militär Menschen evakuiert. Immer wenn ich einen solchen Hubschrauber sehe, kommen Erinnerungen aus der Vergangenheit hoch. Ich denke dann an das Jahr 1997 zurück. Damals musste ich dringend nach Wrocław zurückkehren. Überall hörte man Hubschrauber starten und landen. Sie brachten die Flutopfer aus den umliegenden, überfluteten Städten in Sicherheit. Hier sehen wir Bilder, die nach dem Hochwasser entstanden sind. Alles musste weggeworfen und abtransportiert werden.
0: Heute hat Kamil Zaremba keine Angst mehr vor der großen Flutwelle.
3: Hier sehen wir den September 2024, den Höhepunkt der Flutwelle in Wrocław. Ich hatte nie Zweifel daran, dass das Hausboot eine gute Entscheidung war. 2024 hat sich das für mich bestätigt. Mein Haus und das benachbarte Odra-Zentrum stiegen um 1,70 Meter an, also bis zu meiner Nasenhöhe. Wir saßen zu Hause und erlebten diese Flut außen. Wir schwammen mit. Um uns herum schwammen irgendwelche Gegenstände. Seltsame Dinge schwammen vorbei. Und wir saßen sicher und ruhig zu Hause. Heute weiß ich, dass das ein bisschen arrogant war, Freude zu empfinden, während andere geweint haben.
0: Die Straßenbahnfahrerin Tatjana unterwegs zu ihrem zweiten Job. Am Nachmittag steigt sie oft erneut in eine ganz andere Tram.
4: In der alten historischen Straßenbahn fahre ich als Reiseführerin mit. Ich erzähle über Wrocław, fahre die Tram aber nicht selbst.
5: Hallo,
4: noch niemand da?
3: Noch nicht, aber oft sind die Fahrten rappelvoll.
4: Ah, trotz der Hitze.
0: Tatjana braucht den Nebenjob, um als alleinerziehende Mutter von zwei Kindern über die Runden zu kommen.
4: Danach habe ich noch eine Stadtführung ab 18 Uhr. Um 17 Uhr sind wir fertig, oder?
3: Ja, schon.
0: Die Fahrt führt durchs Stadtzentrum, von der Oper bis zur Jahrhunderthalle.
4: Guten Tag, herzlich willkommen. Ich werde Sie heute bei der Fahrt durch Wrocław begleiten und Ihnen etwas über die Stadt erzählen. Wir beginnen unsere Reise mit der alten Tram, die in Wrocław im Jahr 1929 hergestellt wurde. Von der Firma Linke Hoffmann. Sie war noch bis in die 70er Jahre in Betrieb. Den Krieg hat sie gut überstanden.
0: Die Reiseführerin erzählt von den historischen Highlights der Stadt. Unterwegs auf den Schienen, die über 140 Jahre die Stadt verbinden. Im Straßennetz, das zum ältesten Europas gehört.
4: Ja, leider fahren häufig Autos auf unsere Schienen. Ich mag meinen Job. Ich denke, ein Job soll nicht ruhig sein. Er sollte spannend, aufregend, faszinierend sein. Ich denke, jede Tätigkeit, die ich tagtäglich mache, gibt mir Kraft und Energie, Motivation und auch Freude. Hier gibt es Häuser auf dem Wasser. Das erste, das wir sehen, ist das Odra-Zentrum. Dort können Sie einiges über die Oder erfahren, über die Wasserinfrastruktur und ein schönes Café gibt es dort auch.
3: Die Idee entstand 2012. Ich saß im Sessel in meinem Hausboot. Alles hat gut geklappt. Ich überlegte, was man für die Stadt machen kann, für Wrocław machen kann. Meine Tochter besuchte damals die Oberschule. Das brachte mich auf die Idee, eine Schule auf dem Wasser zu bauen. Eine Einrichtung, die Respekt vor dem Fluss und einen sinnvollen Umgang mit dem Fluss vermittelt.
0: Das Odra-Zentrum ist ein nachhaltiges Hausboot, das fast lautlos auf dem Wasser liegt und voller Energie steckt. Im wahrsten Sinne des Wortes. Gerade findet hier ein Workshop zum nachhaltigen Umgang mit Wasser statt. Martina leitet ihn.
4: Wir sprechen hier sehr viel über einen sparsamen Umgang mit Wasser. In unserem Workshop versuche ich aufzuzeigen, wie viel Wasser benötigt wird, um einfache Kleidungsstücke herzustellen. Wir bitten die Teilnehmer, Kleidungsstücke mitzubringen, die sie nicht mehr tragen wollen, um ihnen ein zweites Leben zu schenken.
0: Carolina Kolasz ist 16 und lebt eigentlich in Großbritannien. In Wrocław besucht sie ihre Verwandten.
4: Okay, es ist eine lustige Aktivität. Ich gebe meinen Klamotten ein neues Leben und ich versuche zum ersten Mal in meinem Leben mit dem Boot zu fahren. Eigentlich habe ich große Angst vor tiefem Wasser. Ich stelle mich meiner Angst.
0: Die Workshop-Teilnehmer paddeln zu einer kleinen Oase, unweit vom Odra-Zentrum.
4: Big up, wir stoßen sonst zusammen. Abbiegen. Ich habe ein bisschen Angst, aber ich habe eine Schwimmweste und Menschen um mich herum, die mich retten würden. So, jetzt sind wir nebeneinander. Oh, ich habe keine Lust mehr.
0: Nur eine kurze Pause, dann geht's weiter. Schließlich tun sich vor ihnen die ersten Umrisse der Oase am Fluss Orava auf. Tatjana Granowska ist am nächsten Tag wieder unterwegs. Sie hat einige Jahre im Reisebüro gearbeitet, bevor sie Straßenbahnfahrerin geworden ist.
4: Mittlerweile ist es das fünfte Jahr, dass ich Straßenbahn fahre. Ich mache das schon sehr lange. Die Stadt begeistert mich immer wieder. Täglich entdecke ich etwas Neues und treffe spannende Menschen. Kein einziger Tag in diesem Job gleicht dem anderen. Kein Tag gleicht dem anderen.
0: Entspannt ist die Arbeit von Tatjana Granowska nicht. Die Bahn muss sich die Straße mit den Autos teilen.
4: Die Leute checken es einfach nicht. Wozu haben sie überhaupt Rückspiegel im Auto? Und jeden Tag kommt sowas vor.
0: Auf Tatjanas Strecke liegt das Stadtviertel Nadocze und die wohl buntesten Höfe Niederschlesiens. Hier wohnen viele Menschen mit geringem Einkommen, die sich in der wandelnden Metropole nicht zurechtfinden. Das Projekt begann vor 11 Jahren. Die Stadt wollte der sozialen Verwahrlosung im Viertel entgegenwirken. Mariusz Mikołajek gehört zu den Künstlern, die das Projekt begleiten.
3: Es gab überall Ecken voller Kot und Urin. Spritzen lagen herum und allerlei anderer Dreck. Hier in der Ecke, dort in der Ecke. An 3 Stellen wurde nur gesoffen.
0: Die Kunstaktion veränderte die Gegend. Zenon Dejombowski, gelernter Schlosser, entdeckte hier sein Kunsttalent. Und auch, wie gemeinsame Aktivitäten Polen und Roma-Familien einander näher bringen können.
3: Mit den Roma sind wir immer aneinander geraten. Streitereien, Schlägereien, naja, andere Kulturen, andere Sitten. Ein Grund hat sich immer gefunden und es krachte. Aber als wir die Wand gemalt haben, kamen die Roma-Kinder zu uns und machten mit. Und jetzt sind die Roma schon unsere Freunde.
0: Zuerst waren namhafte polnische Künstler an der Aktion beteiligt. Sie malten Porträts der Bewohner und viele machten später mit, erinnert sich Zenon Dejombowski.
3: Der Albatros ist aus Keramik. Er ist über 3,50 Meter breit. Ich musste ihn in 128 Stücke aufteilen, um ihn überhaupt anbringen zu können. Dann musste alles gebrannt und geschliffen werden. Eine ziemlich große Herausforderung.
0: Die Kunstaktion verändert die Gegend. Die Menschen kümmern sich seither mehr um ihre Höfe. Tatjana steuert die Plattenbauten am Stadtrand an. Der Traum von vielen Menschen im Sozialismus. Sie selbst kann sich nur an die langen Schlangen vor den Läden früher in Kasachstan erinnern. Sie war 17, als der Sozialismus in ihrer Heimat unterging.
5: Ich persönlich verspüre keine Sehnsucht, was die alte sozialistische Zeit angeht. Ich finde, jetzt sind die Zeiten besser. Es gibt mehr Möglichkeiten. Auch Frauen können sich besser verwirklichen, ihre Ziele erreichen und ihren Hobbys nachgehen.
0: Doch in der Mittagspause taucht Tatjana manchmal gerne in die Relikte des Sozialismus. Die sogenannten Milchbars, so hießen sie schon in der Volksrepublik Polen, servieren auch heute hausgemachte Küche. Schnell und günstig. Die Bar Mich ist ein Kultobjekt auf der kulinarischen Stadtkarte.
5: Bohnen mit Sauerkraut, passt? Naja, weiß nicht, ich hätte lieber einmal russische Piroggen, einmal russische und einmal mit Sauerkraut. Sie haben 3 Boxen. Suppe muss sein. Und dann noch 2 Sachen. So mache ich das. Du bist Ola? Ja, ja. Ja, dachte ich mir, aber ich habe dich nicht wiedererkannt.
0: Umgerechnet 3 Euro kostet in der Milchbar Mich ein hausgemachtes Mittagessen mit einem Getränk. Zur Mittagspause bilden sich an Editas Kasse lange Schlangen. Nur wenige Minuten bleiben ihr für eine eigene Pause. Jede Sekunde zählt.
5: Jeden Tag gibt es so viele Kunden, weil die Preise so niedrig sind. Deswegen ist hier von morgens bis abends so viel los. Wir müssen rennen. Wir kriegen Zuschüsse von der Stadt. Für Fleischprodukte bekommen wir keinen Zuschuss, aber für alles andere. Für alle Mehlprodukte und Sonstiges sehr wohl. Deswegen sind die Preise so attraktiv.
0: In der Milchbar kann jeder essen. Ein Ort, an dem sich Studierende, Rentner und Angestellte treffen. Einfach, günstig und wie früher. Tatjana Granowska hat gleich Feierabend. 8 Stunden war sie unterwegs durch die niederschlesische Metropole. Am Stadtrandviertel Biskupin stellt sie die letzte Weiche. Seit 5 Jahren fährt sie diese Wege. Ihrem Job als Angestellte im Reisebüro trauert sie nicht nach. Als Tramfahrerin, sagt sie, habe sie das Gefühl, wirklich unterwegs zu sein. Nicht nur für andere, sondern auch für sich selbst. Und mit jeder Fahrt wird die Stadt ein Stück mehr zu ihrer eigenen. Die gebürtige Kasachin ist in Wrocław angekommen. In der Metropole, die niemals stillsteht. Lebendig, widersprüchlich und voller Energie.
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0: Guten Tag, willkommen bei Tagesschau 24. Im Hohenfenn in Ostbelgien rücken die Flammen mit hoher Geschwindigkeit vor. Satelliten zeigen das Ausmaß des Waldbrands. Das Hohenfenn liegt im Grenzgebiet von Belgien und Nordrhein-Westfalen. Innerhalb eines Tages hat sich die Brandfläche fast verdoppelt auf 3000 Hektar. Erste Ortschaften wurden evakuiert. Diesseits der Grenze hat die Stadt Monschau wegen der Rauchentwicklung Bewohnern in einigen Stadtvierteln empfohlen, ihre Häuser zu verlassen. In der Nordeifel in Hürtgenwald hat sich die Lage entspannt. Die Menschen aus dem Ort Gai konnten gestern nach Hause zurückkehren. Unsere Reporterin Marion Kersthold ist vor Ort in Monschau nahe der deutsch-belgischen Grenze. Marion, die Lage beim Waldbrand nahe Monschau, gibt es einige Meldungen, habe sich etwas entspannt. Ist es korrekt? Und wenn ja, inwiefern?
1: Ja, die Feuerwehr sagt hier, dass die Lage weiterhin statisch ist. Es kommt einfach darauf an, was macht der Wind. Und derzeit ist er auf Nordost etwa. Und wenn er nicht in Richtung Deutschland, nicht nach Westen bläst, dann kommt das Feuer nicht weiter in Richtung deutscher Grenze heran. Allerdings, wir haben hier auch ganz deutlich Brandgeruch in der Luft. Und man sieht auch hinter mir, wir gucken hier nach Belgien rüber. Also man sieht hinter mir sehr viel Rauch. Wir sehen auch hier immer weiter die Transporthubschrauber des Militärs der Niederländer fliegen. Das sind zwei doppelrotorige Hubschrauber, die jeweils so einen Pack Wasser immer unten drunter hängen haben, mit dem sie jeweils 3000 Liter Wasser transportieren können. Und die fliegen hier ständig. In einer Tour sind sie wieder unterwegs, holen wieder neues Wasser und bringen das wieder, um den Brand zu löschen. Und also man sieht hier auch, hinter mir sind leicht zu erahnen einige Häuser. Das ist Küchelscheid in Belgien. Das ist gleich der nächste Ort hinter der Grenze. Und dort ist heute evakuiert worden. 80 Menschen mussten dort ihre Häuser verlassen. Also wir haben eine statische Lage, aber wenn der Wind wieder in Richtung Deutschland wehen sollte, dann kann es auch gleich wieder schlimmer werden.
0: Du hast die Einsatzkräfte aus den Niederlanden erwähnt. Wie gut klappte und klappt denn die Zusammenarbeit der Einsatzkräfte aus den verschiedenen Ländern?
1: Ja, die Belgier haben natürlich sehr viel Unterstützung bekommen aus anderen Ländern, auch aus Deutschland, aber auch aus den Niederlanden, um die Lage dort im Hohenfenn weiter zu bearbeiten. 250 Kräfte waren dort in der Nacht zuständig und die Behörden hier vor Ort stimmen sich die ganze Zeit immer weiter mit den Belgiern ab, um sich auszutauschen, wie sieht es vor Ort aktuell aus und was kann weiter getan werden, muss man jetzt anfangen zu reagieren, auch hier in Deutschland.
0: In der Nacht zu heute waren ja die Einwohner von Monschau in Deutschland auf eine mögliche Evakuierung vorbereitet worden. Ist diese nun nicht mehr nötig?
1: Also der Brandmeister hier von Monschau sagt, er glaubt, dass Evakuierungen heute erstmal nicht stattfinden müssen. Aber auch das ist natürlich von der Richtung des Windes abhängig. Aber er ist da erstmal entspannt, sage ich mal. Hat uns gesagt, er sieht das erstmal nicht für heute.
0: Was unterscheidet denn diesen weitaus größeren Brand nahe Monschau von dem Brand, der in Hürtgenwald gerade unter Kontrolle ist?
1: Ja, hier im Hohenfenn, das ist ein Hochmoor, was hier brennt. Und da haben sich über Jahrhunderte, Jahrtausende Torfmoose immer weiter höher aufgestapelt und sind immer weiter gewachsen. Da ist ganz viel Biomasse unten drunter. Und in diesen Torfboden, da ist jetzt der Brand hineingeraten. Und das ist für die Feuerwehr unglaublich schwierig, diesen Brand zu löschen, weil das ist schwierig, da das Wasser drauf zu geben. Das zieht dann auch nicht richtig ein und dann kann an einer anderen Stelle wieder ein Brand ausbrechen. Also so ein Erdbrand ist für die Feuerwehr ein Riesenproblem und vor dem steht sie jetzt gerade in Belgien.
0: Worauf sollen denn die Einwohnerinnen und Einwohner der Region achten?
1: Sie sollen die Fenster und Türen geschlossen halten, auch gerade wenn es hier wenn der Brandgeruch wieder durch die Ortschaften durchzieht. Das erleben wir jetzt auch gerade. Also man kann sich natürlich auch mit einer Maske schützen und man soll wirklich besser drinnen bleiben, denn der Rauch, der sticht auch ein bisschen in die Augen.
0: Gibt es denn auf belgischer Seite schon Hinweise auf die Ursache des Brandes?
1: Nein, zur Ursache haben wir bisher noch nichts gehört. Das ist noch eine Sache, die noch ermittelt werden muss, wie es zu diesem Brand kommen konnte.
0: Vielen Dank für diese Informationen aus Monschau von Marion Kersthold. Was definitiv in Erinnerung bleiben wird von dieser Waldbrandlage, ist die große Hilfsbereitschaft in der Eifel. Einige Bauern haben sich auf ihre Traktoren gesetzt und Wasser besorgt. Viele Menschen haben spontan die Einsatzkräfte mit Essen und Trinken unterstützt. Die Menschen in den Waldbrandgebieten halten zusammen.
2: Sie sind zwei von etlichen Helfern, die sich auf den Weg nach Hürtgenwald gemacht haben. Melvin Hunz und Achim Kochs sind mit Trecker und Tankanhänger aus Stolbeck gekommen, um zu helfen.
3: Wir hatten vor 4 Jahren die Flutkatastrophe, das Hochwasser. Da sind die Jungs alle runtergekommen, also kommen wir jetzt auch hoch. Und man hilft sich halt dann. Ne? So, hast du was, kannst du was, was hast du, was kannst du. Und dann läuft das.
2: Die freiwilligen Helfer bringen das Wasser dahin, wo es gebraucht wird. Zu den Brandschneisen oder an andere wichtige Punkte. Aber auch zu den Pools, an denen die Helikopter auftanken. Denn das Hydrantennetz ist teilweise überlastet. Die Menschen rücken in der Not zusammen. Und für die hauptamtlichen Helfer vor Ort ist die Unterstützung essentiell.
4: Wir brauchen immer viele Landwirte und viele Unternehmer, die uns nicht nur mit den Güllefässern unterstützen, auch mit großen Maschinen, die uns dann eben halt auch Brandschneisen freilegen. Mit dem Vorwader, mit dem Harvester, mit dem Schlepper und auch mit Raupen. Die stehen uns alle hier zur Verfügung, haben sich alle angemeldet. Das ist super gut.
2: Aber nicht nur schweres Gerät ist gefragt, die Einsatzkräfte müssen auch essen. Dafür sorgt unter anderem Thorsten Strauch.
5: Der Großteil davon hat die Freizeit und ihr Herz hier gegeben. Und das machen wir dann auch. Wenn wir einen Beitrag leisten können, super.
2: Auch Hanne und Sebastian Mohr greifen zu. Sie sind aus einem der Nachbarorte und jetzt mit der Feuerwehr im Dauereinsatz an ihrem Hochzeitstag.
6: Ja, den haben wir uns tatsächlich ein bisschen anders vorgestellt. Aber wir sind sowieso 24/7 für die Feuerwehr und für die Löschgruppe Großau da. Und natürlich auch hier im Einsatz, weil wir direkt betroffen sind in dem Waldgebiet. Das grenzt direkt an unseren Ort und deswegen sind wir hier mit Leib und Seele dabei.
2: Der Brand nimmt die Menschen hier mit und schweißt sie zusammen. Viele gehen an ihre Grenzen. Melvin und Achim sind gestern bis Mitternacht gefahren. Heute könnte es wieder lang werden.
3: So lange, wie es halt irgendwie notwendig ist, denke ich mal.
7: Ja, wir sind auch zu zweit hier, damit wir uns halt abwechseln können.
3: Ja.
7: Damit es nicht zu anstrengend für die einzelne Person wird.
2: Im Laufe des Nachmittags entspannt sich die Lage etwas. Einige, die schon lange auf den Beinen sind, können sich ausruhen. Vergessen wird diesen Brand hier keiner. Auch wegen der Solidarität, die sie erlebt haben.
0: Bei russischen Angriffen auf die Ukraine sind mindestens 3 Menschen getötet worden. In Kiew gab es Explosionen und Brände in 2 Bezirken. Die Ukraine wiederum griff zahlreiche Ziele in der Region Moskau an. Auch dort soll es Tote geben. Zudem wurde erneut ein Lager des Online-Versandhandels Wildberries getroffen. Unsere Korrespondentin Susanne Peterson ist in Kiew. Susanne, wie sind denn diese russischen Angriffe auf mehrere Landesteile der Ukraine einzuordnen?
8: Ja, es waren wieder heftige Angriffe, weil sie eben so unangekündigt kommen. Also man muss sich darauf einstellen, dass das eben innerhalb von Sekunden passiert. Ich meine, dass mein Handy in der vergangenen Nacht auch wieder erst Alarm geschlagen hat, als eben schon die ersten Explosionen zu hören waren. Jedenfalls bin ich von den Explosionen aufgewacht, nicht vom Alarm. Und das ist im Moment eben das Problem, dass Russland diese Lücke der Flugabwehr nutzt und massiv das gesamte Land angreift und eben auch Ziele, die ihnen besonders wichtig sind. Und deswegen ist im Moment jeder Angriff auf die Ukraine besonders fatal.
0: Welche Auswirkungen hat diese Lage denn auf die Gefühlslage der Menschen in der Hauptstadt besonders?
8: Man merkt halt diese Erschöpfung jetzt auch im Sommer. Es war alles schon ein sehr, sehr schwieriger Winter. Jetzt folgt der Sommer, in dem es halt nahezu durchgehend Angriffe gibt. Heute in der vergangenen Nacht beispielsweise war es so, dass immer wieder der Alarm kam, immer wieder Explosionen. Das heißt, man findet keine 2 Stunden am Stück mal Ruhe oder kann schlafen. Auch das hat sich weit bis in den Vormittag hineingezogen. Also ich glaube noch um 10.20 Uhr, 10.30 Uhr gab es eben weitere Angriffe, gab es Explosionen. Und das erschöpft die Menschen natürlich, vor allen Dingen, weil die Sorge vor dem anstehenden Winter sowieso auch die ganze Zeit im Hinterkopf ist. Und das spürt man den Menschen hier an und man sieht überall diese Müdigkeit, die Erschöpfung.
0: Es gibt die Meldung, dass an einem ukrainischen Stahlwerk Schäden aufgetreten sein sollen. Wie sehr ist denn die ukrainische Industrieinfrastruktur inzwischen beeinträchtigt?
8: Was wir hören ist, also wir haben mit einem Experten in der vergangenen Woche gesprochen, der Kollege vom Hörfunk hier, Florian Kellermann, und ihm wurde eben gesagt von dem Experten, dass nur 2026, also in diesen ersten Monaten, der Schaden an der Industrie eben viermal so hoch ist als in den vergangenen 4 Jahren zuvor. Doppelt so hoch wie in den vergangenen 4 Jahren zuvor. Und daran merkt man, dass Russland eben seine Taktik da ein bisschen verschoben hat, gezielt eben auch die ukrainische Wirtschaft angreift. Und das macht natürlich was auch mit den Menschen, weil da geht es um Arbeitsplätze. Es geht aber auch darum, weiter das Sozialsystem zu finanzieren, die Produktion zu finanzieren für beispielsweise die Drohnen oder für Munition. Und das sind Nadelstiche, aber trotzdem sind das eben Nadelstiche, die wehtun. Und diese Beobachtung, dass da eben jetzt vor allen Dingen die Wirtschaft ins Visier genommen wird, die ist da und die bereitet auch den Menschen große Sorgen.
0: Der Ukraine fehlt ja vor allen Dingen Munition zur Raketenabwehr, vor allem Abfangraketen für die Patriot-Systeme. Ist da Abhilfe in Sicht?
8: Nein, es ist nicht. Also das Problem ist, dass auch der US-Präsident Trump immer wieder vor und zurück geht, dass er zwischendurch mal die Genehmigung erteilen wollte, dass die Ukraine selber Patriot-Abwehrraketen produziert. Da ist er dann wieder hinter zurückgetreten, wollte das doch nicht. Das geht jetzt so ein bisschen hin und her. Der ukrainische Präsident Zelensky hat gesagt, dass es wohl Lieferungen geben wird von Patriot-Flugabwehrraketen, aber eben in viel zu geringer Stückzahl und keiner weiß auch genau wann. Was wir sehen, ist, dass eben weiter ballistische Raketen ständig einschlagen und die können eben nur über Patriot abgefangen werden und das findet im Moment nicht statt. Und das ist auch ein Problem, weil Russland weiter die Energieinfrastruktur ins Visier nimmt und sich die Menschen große Sorgen vor dem Winter machen, weil wenn man eben schon in einem schlechten Status in den Winter reinsteigt. Und wir erinnern uns an den vergangenen Winter, wie fatal der war bei zweistelligen Minustemperaturen, ohne Strom, ohne Wasser, ohne Heizung, teilweise über Wochen, dann bereitet das eben auch hier große Sorgen.
0: In der Ukraine gibt es im Krieg mittlerweile mehr als 100.000 Vermisste. Du hast letzte Woche zu dem Thema etwas gedreht. Was hat dich besonders beeindruckt dabei?
8: Ich muss sagen, also die ganze Situation dort, also es steckt mir auch noch in den Knochen. Ich glaube, dem ganzen Team, wir haben den ganzen Tag verbracht in der forensischen Abteilung, in der Gerichtsmedizin in Dnipro im Osten der Ukraine. Und da werden nahezu permanent Teile von toten ukrainischen Soldaten geliefert, auch von Zivilisten, die bei Raketenangriffen getroffen wurden. Und die Menschen da haben dann die Arbeit, zum Teil diese Stücke zusammenzusetzen, zu rekonstruieren, welcher Mensch das gewesen sein kann. Man sieht extrem junge Gesichter da. Man sieht die Geburtenjahrgänge 2005, 2006. Das geht einem unter die Haut. Der Geruch geht einem unter die Haut. Das riecht schrecklich permanent. Und auch diese Masse an Menschen, die da eben hingeliefert werden, die identifiziert werden müssen, wo die Forensiker eben, man muss sagen, Tag und Nacht, also wirklich 7 Tage die Woche seit 2022 daran arbeiten, den Menschen wieder einen Namen zu geben, herauszufinden, wer sie waren, Angehörige zu kontaktieren, auch an kleinsten Details, an vielleicht einer Uhr, die sie getragen haben, die vielleicht nicht verbrannt ist bei einem Angriff. Also die versuchen, jedes Detail irgendwie zu benutzen, um herauszufinden, wer dieser Mensch gewesen ist. Und das so zu sehen, auch in dieser Masse zu sehen, das war erschütternd.
0: Vielen Dank für deine wichtige Arbeit, Susanne. Wir haben es gerade gehört, Tag und Nacht arbeiten Forensiker in der Ukraine daran, Tote zu identifizieren, die an der Front gefallen sind. Unsere Ukraine-Korrespondentin Susanne Peterson konnte Ihnen für den folgenden Beitrag bei der Arbeit zuschauen. Er ist nichts für schwache Nerven.
9: Von manchen Gefallenen bleibt im Krieg kaum mehr als ein Knochenfragment oder etwas Asche. Doch hier versuchen Forensiker herauszufinden, wer sie waren. In der Gerichtsmedizin in Dnipro geben sie unbekannten Toten ihre Namen zurück. Jeden Tag kommen Tote zu uns, denn die Kämpfe dauern an. Der Krieg macht keine Pause, es gibt keine Wochenenden, keine Feiertage, keinen Urlaub. Rund 30.000 Fälle konnten so im vergangenen Jahr geklärt werden. Doch mehr als 114.000 Menschen gelten nach Angaben des ukrainischen Innenministeriums als vermisst. Zehntausende Familien wissen nicht, ob ihre Angehörigen gefallen oder in Gefangenschaft sind. Die meisten Menschen wollen glauben, dass er nicht hier ist, sondern irgendwo in Gefangenschaft lebt. Manchmal sind sie sogar etwas aggressiv. Sie fragen dann, warum hast du ihn so beschriftet? Das ist nicht er. Du hast einfach seinen Nachnamen hingeschrieben. Die Forensiker suchen nach kleinsten Hinweisen. Tätowierungen, Narben, Zähne, persönliche Gegenstände. Oft bleibt nur die Erkennung per DNA. Doch auch sie hilft nur, wenn es eine Vergleichsprobe gibt. Wir alle wissen, dass der Tod irgendwann auf uns wartet. Und für jeden sollte er zu seiner Zeit kommen. Aber die Menschen, die jetzt sterben, sterben viel zu früh. Wenn man die Geburtsjahre sieht, 2005, 2006, dann versteht man, das ist nicht normal. Überhaupt nicht. Für den Forensiker geht es um mehr als um die reine Identifizierung. Jeder, sagt er, müsse am Ende nach Hause zurückkehren.
0: Immer mehr Menschen aus Syrien wird in Deutschland der Status als Flüchtling aberkannt. Das geht aus einer Antwort der Bundesregierung auf eine Anfrage der Linksfraktion hervor. Demnach verloren im ersten Halbjahr gut 23% der Geflüchteten ihren Schutzstatus. Zum Vergleich, im vergangenen Jahr waren es 3,7%. Ein Grund für den Anstieg ist die veränderte Sicherheitslage in Syrien. Dort war 2024 der Diktator Assad gestürzt worden. Marokkanische Sicherheitskräfte haben mehr als 100 Migranten bei dem Versuch festgenommen, nach Ceuta zu gelangen. Der befürchtete zweite massenhafte Grenzübertritt blieb aber aus. Vor zwei Wochen schafften es nach Schätzungen bis zu 80.000 meist junge Menschen, die Grenze zu überwinden. Die meisten wurden wieder zurückgeschickt. Aber tausende Minderjährige sind erstmal in Ceuta geblieben.
10: Seit mehr als zwei Wochen leben sie auf einem Sportplatz in Ceuta. Junge Frauen und Mädchen, die meisten von ihnen aus Marokko. Ihre Hoffnung, irgendwie auf das europäische Festland kommen. Denn einfach so abgeschoben werden können die Minderjährigen nicht. Wir danken der spanischen Regierung sehr für die Unterstützung. Es tut uns leid, dass wir Marokkaner in Spanien hier in Ceuta Chaos verursacht haben. Es tut uns sehr leid. Ahmed Enfedal hilft mit seiner Nachbarschaftsinitiative Principe Alfonso den jungen Frauen seit ihrer Ankunft. Was wir im Moment machen, ist, sie zu beraten, ihnen ein paar Informationen, ihnen Schutz und etwas zu essen zu geben, damit sie in einer halbwegs würdevollen Situation sind, damit sie sich als Menschen würdig fühlen, nicht auf der Straße leben und nicht ziellos umherirren. Es sind noch immer mehr als 1000 Minderjährige in Ceuta. Auch zwei Wochen nach ihrer Ankunft haben sie die Hoffnung nicht aufgegeben. Ich will mein Leben in den Griff bekommen und in Sicherheit sein. Ich will eine Zukunft haben. Verstehst du? Ich will einfach meinen Traum verwirklichen. Ich will ins Ausland gehen, wie alle anderen hier auch. Weil die Aufnahmezentren überlastet sind, haben viele von ihnen keine Bleibe. Einige schlafen auf der Straße, andere improvisieren. Es gibt hier eine Lagerhalle, die für nichts genutzt wird. Wir haben uns dort Schlafplätze eingerichtet und dort schlafen wir. Und sie bringen uns eine Mahlzeit am Tag. Entlang der Küste patrouillieren Boote der Guardia Civil und auch an Land sind die Einsatzkräfte in Bereitschaft. Der befürchtete zweite Ansturm bleibt zwar aus, dennoch gibt es etwa 300 Festnahmen kurz vor der spanischen Grenze. Für die Mädchen in Ceuta bleibt die Lage schwierig. Vor allem die Ungewissheit treibt viele von ihnen um. Wir sind hierher nach Spanien gekommen, um zu arbeiten. Und wir sind bereit zu arbeiten und voranzukommen. Wir wollen nur wissen, ob die spanischen Behörden eine Lösung für uns finden werden oder nicht. Bis sich die Lage an der spanisch-marokkanischen Grenze wieder beruhigt hat, wird es wohl noch etwas dauern. Denn in den sozialen Medien machen unter jungen Marokkanern offenbar schon neue Termine die Runde.
0: Im US-Bundesstaat Hawaii haben die Ausläufer von Hurricane Lala schwere Schäden verursacht. Die Windgeschwindigkeiten lagen bei bis zu 120 Kilometern pro Stunde. In zehntausenden Haushalten fiel der Strom aus. Straßen wurden überflutet und Flughäfen gesperrt. Ein Mensch starb. Das US-Hurricane-Zentrum warnt weiterhin vor Sturm, Starkregen und Erdrutschen. 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
10: Heute Abend und in der Nacht sind vor allem im Süden und Osten noch zum Teil kräftige Schauer und Gewitter unterwegs. Später breitet sich im Westen Regen aus. Morgen scheint regional auch mal die Sonne, meist überwiegen aber die Wolken. Im Süden gibt es zum Teil ergiebigen Regen, anfangs auch noch heftige Gewitter, sonst gebietsweise Schauer. In der Nacht an Bodensee und Oberrhein noch rund 20, im Harz Abkühlung auf 10 Grad. Morgen Höchstwerte von 19 Grad an der Nordsee bis 28 Grad am Oberrhein.
0: Guten Abend, hier ist die Tagesschau in 100 Sekunden. Feuer im Hohen Venn in Belgien breitet sich stark aus. Innerhalb eines Tages hat sich die Brandfläche fast verdoppelt. Erste Ortschaften wurden evakuiert. Auf deutscher Seite sollen die Bewohner einiger Stadtviertel in Monschau wegen der Rauchentwicklung ihre Häuser verlassen. SPD-Bundesminister legen Hitzeaktionsplan vor. Angesichts von hohen Temperaturen und Hitzetoten fordern die Politiker mehr Klimaanpassung. Dazu zählen Schutz für Beschäftigte und Änderungen im Bauplanungsrecht. Der Umgang mit dem Klimawandel soll zudem im Grundgesetz verankert werden. Die Union lehnt das bislang ab. Russland greift erneut ukrainische Hauptstadt Kiew mit ballistischen Raketen und Drohnen an. Es kam zu Explosionen und Bränden in zwei Bezirken, teilte Bürgermeister Klitschko mit. Die Ukraine wiederum soll nach russischen Angaben Ziele im Raum Moskau mit Drohnen angegriffen haben. Schwere Schäden durch Hurrikan Lala auf Hawaii. Mit Windgeschwindigkeiten von bis zu 120 km pro Stunde zog der Hurrikan dicht an Hawaiis Küste vorbei. In zehntausenden Haushalten fiel der Strom aus. Straßen wurden überflutet und Flughäfen gesperrt. Amanal Petros ist erstmals Marathon-Europameister. Bei der Leichtathletik-EM in Birmingham gewann der deutsche Läufer das Rennen in einer Zeit von 2 Stunden, 9 Minuten und 11 Sekunden. Der 31-Jährige ist erst der zweite deutsche Europameister im Marathon. Das Wetter? Morgen stark bewölkt und gebietsweise Schauer. Im Süden teils Regen und stellenweise heftige Gewitter. Höchstwerte von 19 bis 28 Grad. In unserem Update schauen wir jetzt auf einige der wichtigen Themen dieses Tages, gemeinsam mit Daniel Frevel aus unserer Redaktion. Daniel, schauen wir erstmal nach Belgien. Dort hat sich der große Waldbrand im Naturschutzgebiet Hohes Venn weiter ausgebreitet. Wie ist denn die aktuelle Situation?
11: Ja, der Innenminister Belgiens sagte, dass Teile des Brandes mittlerweile unter Kontrolle sind, nämlich die Front Richtung Monschau, dieser deutschen Ortschaft, aber auch Richtung der belgischen Gemeinde Jalais. Aber es brennt eben weiter auf einem riesigen Gebiet, 3000 Hektar. Seit Freitag hat sich dieser Brand durch das Hohe Moor, so heißt das auf Belgisch quasi das Hohe Venn, ausgebreitet und durchgefressen. In der Nacht über waren 250 Einsatzkräfte im Einsatz, um zu verhindern, dass sich das Feuer weiter ausbreitete. Aber diese Löscharbeiten, die sind wirklich schwierig. Zum einen, weil das Ganze natürlich Torf ist, die oberen Schichten hier in dem Moor. Das heißt, das fängt sehr schnell Feuer. Da verbreitet sich das Feuer aber auch direkt am Boden. Der Boden brennt sozusagen. Dadurch sieht man das nicht, wie bei anderen Vegetationsbränden, schon von der Ferne, wo das Feuer gerade ist. Das heißt, es kann sich relativ unkontrolliert und sehr schnell ausbreiten. Und die Löscharbeiten sind sehr schwierig, weil eben schweres Gerät in dem Moor schnell versinken würde. Deswegen muss viel aus der Luft gelöscht werden. Da sind auch Löschflugzeuge und Helikopter im Einsatz, unter anderem aus Schweden und Tschechien. Heute auch nochmal neues Gerät dazugekommen. Und jetzt müssen sich die Feuerwehrleute da eben bereit machen für eine weitere Nacht im Kampf gegen die Flammen.
0: Das Ganze geschieht ja in unmittelbarer Nähe zur deutschen Grenze. In der Stadt Monschau auf deutscher Seite gab es ja eine Evakuierungsempfehlung für einige Bürgerinnen und Bürger. Wie ist denn da jetzt die Lage?
11: Ja, diese Empfehlung, die besteht weiterhin. Die Stadt Monschau hat vor kurzem noch mal informiert. Es geht um die grenznahen Stadtviertel, genauer gesagt um die Viertel, die habe ich eigentlich aufgeschrieben. Genau, Plattewenn, Mützenich und Kaltenbergen. Pardon, jetzt habe ich die drei Namen. Und in diesen Vierteln wird auch weiterhin gesagt, die Leute sollen quasi ihre Gebäude verlassen. Es ist aber keine Evakuierungsaufforderung, sondern eine Empfehlung. Es ist allerdings so, dass das Brandgeschehen jetzt Richtung der Stadt erstmal eingedämmt sein soll. Deswegen plant die Stadt jetzt keine weiteren Maßnahmen erstmal, beobachtet die Lage natürlich weiter. Es sind weiterhin Feuerwehrkräfte im Einsatz, auch aus Deutschland, aus der Stadt und der Region Aachen, die sich gerade versammeln in Monschau und dann in den nächsten Stunden eben Richtung Belgien ziehen werden, um dort dann auch gegen die Flammen zu kämpfen.
0: Ja, das erstmal zu den Bränden und zu diesem Thema noch ein Hinweis auf unser Programm hier auf Tagesschau 24. Nach der Tagesschau um 20 Uhr, also in einer guten halben Stunde, zeigen wir eine Sondersendung des WDR zu den Bränden. Ja, Daniel, jetzt weiten wir mal den Blick und gehen raus aus Europa nach Indonesien. Dort hat es gestern ja ein heftiges Erdbeben gegeben. Die Zahl der Todesopfer ist mittlerweile auf 53 gestiegen. Wie kommen denn die Rettungsarbeiten voran?
11: Ja, die waren zunächst sehr kompliziert, weil es durch das Erdbeben mehrere Erdrutsche gegeben hatte und teilweise ganze Regionen abgeschnitten waren. Das heißt, die Helfer mussten sich dort erstmal durchschlagen, um zu den Menschen vorzudringen und sie dann teilweise auch aus den Trümmern zu retten. Auf der Insel Flores, dort war das Beben gestern ja 70 Kilometer vor der Küste, aber in 10 Kilometern Tiefe hatte sich das ereignet mit einer Stärke von 7,7. Du hast es gesagt, die Todeszahl wurde auf 53 nach oben korrigiert. Es sind aber weiterhin auch tausende Menschen, 5000 mindestens, die nun obdachlos sind, weil hunderte Gebäude zerstört wurden. Und diese Menschen sind nun eben dringend auf Hilfe angewiesen, brauchen sauberes Trinkwasser, Aggregatoren, Zelte. Es sind 275 Tonnen Hilfsgüter von der indonesischen Regierung auf den Weg gesandt worden, aber da ist noch mehr benötigt. Indonesien liegt ja auf dem pazifischen Feuerring, deswegen sieht man dort leider immer wieder solche Ereignisse, Erdbeben, aber auch Vulkanausbrüche, weil da eben tektonische Platten aufeinandertreffen.
0: Dann lass uns von Indonesien wieder ins Inland gehen und über einen Vorfall am Münchner Flughafen sprechen, der sich gestern ereignet hat. Dort hatte eine Maschine der Vietnam Airlines wohl Probleme beim Start, hat es dann nur knapp noch in die Luft geschafft. Was ist denn da genau passiert?
11: Ja, es war ein Boeing 787 Dreamliner von Vietnam Airlines, eigentlich auf dem Weg Richtung Hanoi. Gegen 14 Uhr sollte er abheben und auf Videoaufnahmen, die ein Flugzeugspotter da gemacht hat, sieht man eben, wie das am Rande der Startbahn sozusagen offensichtlich noch in das Geröll danach übergeht, mit einer Staubwolke hinter sich dann doch noch es in die Luft schafft. Diese Startbahn ist 4 Kilometer lang eigentlich. Normalerweise würde so ein Dreamliner nach etwa 2,5 Kilometern Beschleunigungsweg in die Luft steigen. Das heißt, hier ist das sehr viel später passiert. Es ist auch ein Teil der Anflugbefeuerung zerstört worden dadurch. Das sind diese Scheinwerfer, mit denen Piloten sich orientieren am Boden. Also das Flugzeug war ganz offensichtlich über die Startbahn hinausgeschossen, war dann 2 Stunden insgesamt in der Luft. Laut Süddeutscher Zeitung hatte der Tower angewiesen, dass das Flugzeug mehrmals über eine Startbahn dort drüber fliegt, damit man vom Boden aus gucken konnte, ob unter dem Flugzeug die Zerstörung sehr gravierend ist. Dann hat man entschieden, dass es landen durfte, nachdem man noch 60 Tonnen Kerosin abgelassen hat. Am Boden wurden die Passagiere dann ins Terminal gebracht, alle wohlbehalten und der Flieger in einen Hangar. Er wird jetzt untersucht, auch die deutsche Flugsicherung ist eingeschaltet und die Airline, Vietnam Airlines, hat sich noch nicht ausführlich gemeldet zu diesem Vorfall.
0: Vielen Dank für dieses Update. Daniel Frevel aus unserer Redaktion.
11: Sehr gern.
0: Wochenlang erlebte Italien dieses Jahr eine beispiellose Hitze. Etwa in Neapel, wo vergangene Woche 48 Grad Celsius gemessen wurden. Oder auch im Mittelmeer, das sich an vielen Stellen auf mehr als 30 Grad erwärmt hat. Nach der insgesamt 4. Hitzewelle des Jahres ziehen nun Gewitter mit Regen über Italien und versprechen Abkühlung. Aber gerade in den Städten sind die Folgen noch zu spüren. Darüber hat mein Kollege Bernd Rase mit unserem Rom-Korrespondenten Tilman Kleinjung gesprochen.
12: Es ist tatsächlich sehr, sehr heiß. Eigentlich hieß es, ab Mitte August wird es besser. Dann könnt ihr euch ein bisschen entspannen. Dann gehen die Temperaturen zurück. Wir hier in Rom zumindest merken noch überhaupt nichts davon. Und auch in anderen Städten, in Bologna oder Florenz, wurden heute wieder über 36 Grad gemessen. Also diese Hitzeperiode dauert an. Die Luftfeuchtigkeit in Städten wie Rom oder auch Florenz und Bologna ist enorm hoch. Da lebt man dann wie in einer Sauna und das macht natürlich was mit dir. Und das Schlimmste ist eigentlich, dass man nachts nicht richtig zur Ruhe kommt. Diese Städte, die sind wie Hitzeöfen, die halten die Hitze und kühlen auch nicht so richtig ab. Und außerhalb der Städte zeigt sich diese insgesamt vierte Hitzewelle in diesem Jahr ja auch schon sehr deutlich. Der Po trocknet immer mehr aus. Der Stilfser Jochgletscher, der ist nicht mal mehr für Sommerskifahren geöffnet. Also den hat man jetzt geschlossen. Und so gibt es viele, viele Anzeichen, dass das wirklich ein extremer Sommer wird, wenn nicht der extremste seit Beginn der Aufzeichnungen.
13: Schauen wir mal auf die Lösungen. Welche Chancen gibt es denn da momentan, dass den Menschen geholfen wird? Weil es gilt ja eigentlich für Junge und für Alte, weil auch diese Hitzewarnungen, die sind ja so extrem, da heißt es ja, alle sind betroffen.
12: Ja, es sind aber natürlich besonders die betroffen, die sogenannten vulnerablen Gruppen, also Alte, Schwache, Vorerkrankte, auf die muss man besonders schauen. Und da hat natürlich eine Stadt wie Rom, da hat Italien natürlich einen gewissen Erfahrungsvorsprung vor Deutschland, weil man ja diese extremen Hitzen schon länger kennt, vielleicht nicht in dieser Intensität, nicht in dieser Länge. Wenn ihr hinter mir schaut, da gibt es so eine Wasserstation, die wird in einer Stadt wie Rom schon seit längerer Zeit eingerichtet. Wurde schon länger eingerichtet. Da kann man sich kaltes Wasser holen, Sprudelwasser oder auch stilles Wasser, eiskalt aus den Bergen. Da freuen sich nicht nur die Touristen drüber, sondern auch die Römer. Gestern wurden wir Zeugen einer sehr netten Sache. Ferragosto war gestern der höchste italienische Feiertag, würde ich sagen, nach Weihnachten, also Maria Himmelfahrt. Und zum traditionellen Mittagessen am Ferragosto wurden in verschiedenen Stadtquartieren alte Menschen eingeladen. Wir waren bei einem Mittagessen dabei, wo auch der Bürgermeister da war. Da geht es darum, die vor allem älteren Menschen aus dieser Isolation in den abgedunkelten Wohnungen herauszuholen, sie ein bisschen abzulenken und auch zu schauen, dass sie richtig gut versorgt sind.
13: Jetzt schauen wir noch mal vielleicht auf die Frage mit der grünen Stadt Rom. Wenn man da so als Tourist kommt, dann hat man natürlich erstmal den Eindruck, Mensch, ganz viele Parks gibt es dort. Ja, stimmt, auf den Hügeln ist das in der Tat der Fall. Aber wie sieht es denn überhaupt aus mit der Begrünung der Stadt? Weil gerade in den Vorstädten, aber auch wenn man runtergeht in die Altstadt, da ist ja nicht viel mit Grün.
12: Nee, also wir stehen jetzt hier unmittelbar in Vatikannähe neben der Engelsburg. Hier seht ihr, es gibt nicht viel Grün. Hier gibt es viel Kopfsteinpflaster, hier gibt es viel Marmor. In den Vororten gibt es wahnsinnig viel Beton. Und das heizt sich natürlich enorm auf. Da werden dann an den Böden ganz andere Temperaturen gemessen nochmal als in der Luft. Und dieser Hitzefaktor, dieser Heizungsfaktor, der sorgt natürlich dann auch, dass die Stadt in der Nacht nicht richtig abkühlen kann. Und deshalb gibt es viele, die sagen, die Stadt muss grüner werden. Jetzt gibt es ein Pilotprojekt, das haben wir in der vergangenen Woche uns anschauen können, in einem Außenvorort von Rom. Da wurde so eine Art riesiger grüner Sonnenschutzschirm gespannt mit Ranken, mit Pflanzen. Da gibt's dann so Wassersprüher, wo die Leute ein bisschen sich erholen können, wo es ein bisschen Schatten gibt, ein bisschen Erfrischung gibt. Und da sagen aber Umweltverbände, das müsste deutlich häufiger sein, vor allem in großen Städten wie Rom, Bologna, Neapel oder Mailand.
13: Kann man denn, wie ist da deine Erfahrung, ohne Klimaanlage überhaupt noch überleben in den Städten? Wenn du sagst, nachts wird es gar nicht mehr richtig warm, kann man ja bei der Hitze auch gar nicht schlafen.
12: Genau, ohne Klimaanlage geht eigentlich gar nichts. Also ich schaffe es nicht. Wir haben auch im Studio natürlich Klimaanlagen. Dieses Leben und Arbeiten mit der Klimaanlage ist der alte neue Alltag hier in Rom. Auch da hat natürlich Italien einen enormen Vorsprung. Es soll 14 Millionen Klimaanlagen in Privathaushalten geben. Also da ist man ganz anders aufgestellt, weil man eben vor allem in den Städten ja diese Hitzeperioden kennt. Nicht in dieser Intensität, nicht in dieser Länge, aber in diesen Ausmaßen auf jeden Fall.
13: In Deutschland spricht man ja mittlerweile schon von vielen tausend Hitzetoten, die es gegeben hat allein in diesem Jahr. Teilweise sogar fünfstellige Zahlen werden da genannt. Wie sieht das in Italien aus? Gibt es das auch, diese Menschen, die sterben einfach durch die Hitze?
12: Ja, sicher. Es gibt natürlich auch in Italien Menschen, die an der Hitze leiden, die möglicherweise auch durch eine längere Hitzeperiode entkräftet dann auch sterben. Es gibt dazu bisher nur Schätzungen. Es gibt einen Forscher aus Mailand an der Universität dort, der sagt, es wird in diesem Extremsommer etwa eine Übersterblichkeit von 8.000 Toten geben. Aber das sei eine reine Schätzung bisher. Ich habe gestern mit der Sozial- und Gesundheitsdezernentin der Stadt Rom sprechen können über dieses Thema und habe sie gefragt, merkt ihr denn diese krasse Hitze nicht auch in den Notaufnahmen in den Krankenhäusern? Und dann sagt sie, nein, also alle Nachrichten, die sie hat aus den Krankenhäusern, aus den Ambulatorien, sind eigentlich die, dass es so ist wie in den vergangenen Jahren. Da sieht man, Italienerinnen und Italiener sind natürlich mehr an diese Spitzentemperaturen gewöhnt. Und das, was sie auch nicht bestätigen konnte, dass es in ihrer Stadt oder auch in der Region Lazio bisher eine signifikante Übersterblichkeit gegeben haben soll. Aber dazu muss man natürlich die endgültigen Zahlen und Statistiken erst einmal abwarten.
13: Zunächst heißt es jetzt erstmal Hitze ohne Ende. Tilman Kleinjung aus Rom, ganz vielen Dank.
0: Der deutsche Läufer Amanal Petros ist erstmals Marathon-Europameister.

0: Die Sprintstaffel konnte sich freuen.
1: Er lässt seinen Speer so weit fliegen wie kein anderer an diesem Abend. Auf letzter Rille im letzten Versuch haut Julian Weber so richtig einen raus. 90,40 Meter. Sichert sich nach 2022 den zweiten EM-Titel seiner Karriere. Davor noch alle Kameras auf ihn gerichtet. Es scheint kurz so, als würde ein 21-Jähriger dem Teamkollegen die Goldshow stehlen. Nick Thum überrascht alle im vorletzten Versuch. Doch der Altmeister kontert. Am Ende Doppelsieg für Deutschland.
2: Danke nochmal, Nick, für die Motivation. War dann doch so ein bisschen der Release the Beast Moment.
1: Für Owen Ansah, den Europameister über die 200 Meter, heißt es nur zugucken und Daumen drücken für seine Staffelkollegen. Er läuft nicht, weil ihm eine rückwirkende Aberkennung seiner Erfolge droht. Doch davon lassen sich die Deutschen nicht aus der Ruhe bringen.
3: Er hat bestimmt so laut geschrien, wie er konnte. Ob ihn jetzt gehört haben, weiß ich nicht. Aber wir sind dankbar, dass er hier war und uns angefeuert hat.
1: Das Quartett mit Kevin Kranz, Marvin Schulte, Heiko Gussmann und Schlussläufer Lukas Ansapepra legt im 100-Meter-Staffelfinale einen optimalen Lauf hin. Sichert sich am Ende Silber vor Belgien.
4: Ich wollte einfach mein Leben laufen. Ich habe gesehen, dass so viele noch vor uns waren. Mein Job war es, einfach alle einzusammeln und das habe ich, denke ich, mal gut gemacht.
1: Am Ende ist nur Gastgeber Großbritannien 19 Hundertstel Sekunden schneller als das deutsche Quartett.
0: Zum ersten Mal ist er bei einer Europameisterschaft dabei und schwimmt gleich einen Weltrekord. Johannes Liebmann aus Eckernförde wurde am Abend in Paris Europameister über 1500 Meter Freistil. Der 19-Jährige setzte mit 14 Minuten und 26,79 Sekunden eine neue Bestmarke. Den Titel über 800 Meter hatte er schon am Mittwoch geholt. Und jubeln konnte auf der 1500 Meter Strecke auch Liebmanns Teamkollege Oliver Clement. Er holte Bronze. Viermal stand die 19-jährige Darja Varfolomeev bei der Gymnastik-WM in Frankfurt dieses Wochenende auf dem Treppchen. Der krönende Abschluss, ihre dritte Goldmedaille.
5: Es war ein emotionaler Abschluss für Darja Varfolomeev in der ausverkauften Frankfurter Festhalle. Die 19-Jährige hielt dem Erwartungsdruck stand, präsentierte im Finale mit dem Band eine fantastische Übung ohne Fehler. Dafür zückten die Kampfrichterinnen die Höchstwertung von 30,500 Punkten. Damit gewann die Olympiasiegerin die Goldmedaille mit dem Band. Auch im Ballfinale war Varfolomeev nicht zu schlagen. Nach Mehrkampfgold jetzt auch noch Gold mit dem Ball und dem Band. Dazu einmal Bronze mit dem Reifen. Mit dieser Medaillensammlung in Frankfurt verabschiedete sich Darja Varfolomeev von diesen Heimweltmeisterschaften in Frankfurt in den wohlverdienten Familienurlaub.
0: Auch bei den Reitweltmeisterschaften in Aachen war es ein erfolgreicher Tag für die deutschen Sportler. Michael Jung sicherte sich zwei Medaillen. In der Vielseitigkeit gewann er mit seinem Pferd Chipmunk die Einzelwertung und mit seinem deutschen Team Silber. Auch für das Voltigierteam lief es hervorragend. Es beendet als erfolgreichste Nation den Wettbewerb mit 7 Medaillen.
6: Großer Jubel bei Michael Jung, Weltmeister in der Vielseitigkeit. Bei der Reit-WM in Aachen bleibt der Olympiasieger von Paris im abschließenden Springen fehlerfrei. Jung, letzter Reiter im Parcours, verteidigt im Sattel von Chipmunk seinen knappen Vorsprung, den er sich an den beiden vorherigen Tagen in der Dressur und beim Geländeritt herausgeritten hatte.
7: Ich bin so dankbar, dass ich so ein Pferd reiten kann. Das ist unwahrscheinlich.
6: Vor großer Kulisse gewinnt Jung in der Einzelwertung vor den beiden britischen Reiterinnen Canter und Colette. Im Teamwettbewerb holt das britische Quartett Gold. Die deutsche Mannschaft freut sich über WM-Silber. Als erfolgreichste Nation beendet Deutschland die Voltigierwettbewerbe. Nach zuvor schon 6 Medaillen gewinnt das deutsche Team vor Frankreich und Italien auch noch den WM-Titel mit der Mannschaft.
0: In diesem Sommer jagt eine Hitzewelle die nächste. Wer sich da etwas Abkühlung durch eine eigene Klimaanlage wünscht, muss sich aber auf lange Wartezeiten einstellen. Denn die Auftragsbücher der Branche sind voll. Erfunden wurde die Klimaanlage in den USA vor mehr als 120 Jahren. Dort ist ein Büro oder eine Wohnung ohne Air Condition kaum noch vorstellbar.
8: Heiß, heiß, heißer als die Hölle, ruft der berühmte Straßenmusiker am Times Square seinen Fans zu. 40 Grad in diesem Sommer. Wer kann, sucht Schatten, wedelt sich Luft zu oder flüchtet dorthin, wo es kühl ist. Ohne Klimaanlage ist der Alltag in Amerikas Metropole heute kaum noch vorstellbar.
9: At home every

0: Zu Hause, überall. Ich schlafe auch mit Klimaanlage. Es ist sehr heiß. Wenn mir zu heiß ist, schaffe ich nichts. Dann bin ich einfach nicht produktiv.
1: Die Erfolgsgeschichte beginnt vor mehr als 120 Jahren hier in Brooklyn. 1902 soll der junge Ingenieur Willis Carey in der Druckerei eigentlich nur ein Problem lösen. Feuchte Sommerluft lässt das Papier aufquellen, der Farbdruck wird ungenau. Carey entwickelt eine Maschine, die Luft kühlt und trocknet, die Grundlage für die moderne Klimaanlage. Der New Yorker Autor Salvatore Basil hat ihre Geschichte erforscht. Es war eine der ersten kommerziellen Klimaanlagen. Sie ermöglichte den Druckern, den ganzen Sommer über zu arbeiten, ohne ihr Material zu ruinieren und ohne darauf warten zu müssen, dass die Luftfeuchtigkeit sank. Eine technische Lösung wird zum Wirtschaftsfaktor. Bald können Fabriken auch im schwülheißen Sommer zuverlässig produzieren. Büros, Geschäfte und die New Yorker Börse werden unabhängig von der Hitze. Die Klimaanlage verändert, wie und wo Amerika arbeitet, wohnt und wächst und tritt von hier ihren Siegeszug um die Welt an. Mehr als 100 Jahre später wieder in Brooklyn. Bei Brooks Appliances stehen die Klimaanlagen gleich auf dem Bürgersteig. Steve Lucchesi verkauft sie hier seit Anfang der 90er Jahre. Wenn die erste Hitzewelle kommt, beginnt das Weihnachtsgeschäft mitten im Sommer. Für uns ist das wie Weihnachten. Das Geschäft zieht dann enorm an. An einem Samstag, unserem stärksten Verkaufstag, können wir 50 Klimaanlagen an einem einzigen Tag verkaufen. Für seine Kunden sind sie längst kein Luxus mehr, sondern notwendig, um durch den heißen Sommer zu kommen. Bei Hitze und hoher Luftfeuchtigkeit fühlt man sich wie eingeschlossen. Ohne Klimaanlage wüsste ich gar nicht, was ich machen würde. Doch genau diese Abhängigkeit wird in einer immer heißeren Welt zum Dilemma. Denn Klimaanlagen schützen vor gefährlicher Hitze, verbrauchen gleichzeitig aber viel Energie. Erneuerbare Energien sind hier die Antwort. Wir brauchen den politischen Willen, diese schnell auszubauen und uns so rasch wie möglich von fossilen Energien zu lösen. Die Erfindung aus Brooklyn hat die Welt verändert. Jetzt geht es darum, weiter zu kühlen, ohne den Planeten dabei noch weiter aufzuheizen.
2: Das war unsere Nachrichtenstrecke hier auf Tagesschau 24. Jetzt folgt die Tagesschau um 20 Uhr mit Jens Riewer und wir sind dann morgen ab 9 Uhr weiter wieder für Sie da. Ich wünsche Ihnen einen schönen Abend.
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1: Guten Abend, ich begrüße Sie zur Tagesschau. Es ist einer der größten Waldbrände in der Geschichte Belgiens. Kurz vor der Grenze zu Deutschland stehen große Teile des Naturschutzgebiets Hohe Venn-Eifel in Flammen. Die Löscharbeiten sind schwierig. Mit Hubschraubern und Flugzeugen versuchen Einsatzkräfte, das Feuer einzudämmen. Das Hohe Venn liegt im Grenzgebiet von Belgien und Nordrhein-Westfalen. Es ist Teil des Naturparks Eifel. Im angrenzenden Hürtgenwald brannte es in den vergangenen Tagen. In der Gemeinde gibt es nun offiziell Entwarnung. Die Bewohner der Ortschaft Grei dürfen wieder nach Hause. In Monschau hingegen rät die Stadt Bewohnern in Grenznähe, ihre Häuser wegen des starken Rauchs zu verlassen.
2: Dichter Rauch über Monschau. Die Menschen blicken besorgt Richtung Belgien. Kurz hinter der Grenze brennt mittlerweile eine Fläche von etwa 3000 Hektar. Wald und auch Moorlandschaft. Mehr als 250 Einsatzkräfte kämpfen gegen offene Flammen und auch Feuer, das im Torfboden schwelt. Die Situation ist sehr, sehr schwierig. Die Feuerwehrleute sind vor Ort, aber sie können nur etwa 200 Meter in das Gebiet hinein. Zu Fuß so nah ran, wie es geht. In der Landschaft kommen die schweren Löschfahrzeuge nicht weit. Das Moorgebiet Hohes Venn ist über Jahrhunderte trockengelegt worden. Hinzu kommt die aktuelle Dürre. Wir hatten seit Wochen keinen Regen mehr und die Dürre, unter der die Vegetation leidet, ist sehr schwerwiegend. Die Lage ist also wirklich kompliziert. Hubschrauber, auch aus den Niederlanden, unterstützen und werfen Wasser ab. In Hürtgenwald in der Eifel dagegen schon aufatmen. Der Waldbrand der vergangenen Tage ist unter Kontrolle. Die Menschen im evakuierten Ortsteil Gai zurück in ihren Häusern.
3: Das ist ein Gefühl von Erleichterung, dass wir wieder zu Hause sind. Das ist ein Gefühl, die Angst los zu sein, unser Hab und Gut zu verlieren. Und das ist ein Gefühl der Dankbarkeit, dass die Einsatzkräfte so massiv dieses Feuer bekämpft haben.
2: In Monschau ist vor allem der von Belgien herüberziehende Rauch das Problem. Die Behörden haben Teile der Bevölkerung aufgerufen, vorsorglich besser bei Verwandten unterzukommen.
4: Da gab es eine Empfehlung für die Betroffenen, also keinen Zwang, ihre Häuser zu verlassen.
2: Das könnte sich noch ändern. Die Feuerwehr hat eine rote Linie im Wald gezogen. Sobald das Feuer diese überschreite, würden Evakuierungsmaßnahmen eingeleitet.
1: Marion Kerstholt ist für uns an der deutsch-belgischen Grenze bei Monschau. Wie ist die aktuelle Lage?
5: Ja, ich stehe hier direkt an der deutsch-belgischen Grenze an so einer Sammelstelle, die die Feuerwehr hier aufgemacht hat, wo sie Wasser sammelt, um damit die Einsatzfahrzeuge wieder zu betanken. Und über den Nachmittag hat sich die Lage hier wieder verschlechtert, denn der Wind hat gedreht und treibt das Feuer wieder stärker auf die deutsche Grenze zu. Und das konnten auch die beiden Löschhubschrauber nicht verhindern, die heute unermüdlich den ganzen Tag hier im Einsatz waren. Es sind aber heute am Nachmittag zwei neue Löschflugzeuge aus Schweden angekommen. Also das könnte noch mal für morgen auch noch mal eine Veränderung bringen. Evakuierungen sind trotzdem, was haben wir auch eben gerade im Beitrag gehört, nicht ausgeschlossen. Und entscheidend ist nun, was der Wind machen wird, denn die Feuerwehr sagte mir auch eben nochmal, es könnte sein, dass er auf Westrichtung dreht und dann wäre das eine richtig schlechte Entwicklung hier, dann würde das Feuer richtig schnell hierher getrieben werden.
1: Vielen Dank, Marion Kerstholt. Mit den Folgen der Hitze beschäftigt sich auch die Berliner Politik. Vor wenigen Tagen hatte Umweltminister Schneider gefordert, Klimaanpassung und Hitzeschutz als Gemeinschaftsaufgaben von Bund, Ländern und Kommunen im Grundgesetz zu verankern. Jetzt haben sich auch andere SPD-Ministerinnen und Minister der Forderung angeschlossen. In einem Aktionsplan schlagen sie zudem ein Sofortprogramm vor. Damit sollen bestehende Fördertöpfe besser aufeinander abgestimmt und ausgestattet werden.
6: Das Land stöhnt und ächzt unter der Hitze. Bürger und Betriebe leiden. SPD-Chef Klingbeil am Mittag bei 36 Grad in der Pfalz erklärt, da müsse sich dringend etwas tun.
7: Leute, wir haben 12.000 Hitzetote diesen Sommer. Wir erleben Niedrigwasser und wir erleben Waldbrände im ganzen Land. Das hat nichts mit schlechtem Wetter zu tun. Das ist der Klimawandel und dagegen muss man politisch etwas machen.
6: Er und vier weitere SPD-Minister wollen deswegen den Hitzeschutz als Gemeinschaftsaufgabe von Bund, Ländern und Kommunen im Grundgesetz verankern. Außerdem wollen sie unter anderem die Sanierung von Sozialeinrichtungen stärker fördern, genauso betriebliche Hitzeschutzpläne, die Bauplanung soll sich mehr ans Klima anpassen und die Natur stärker genutzt werden, etwa als Wasserspeicher. In der Union ist man da zurückhaltend.
8: Ich würde jetzt nicht von vorne gleich ablehnend der Sache gegenüberstehen, sondern ich sehe es schon für mich persönlich auch etwas skeptisch, weil ich eben die Mehrheitsverhältnisse auch im Bundestag sehe. Am Ende wird es darauf ankommen, was kommt wirklich bei den Kommunen vor den Menschen vor Ort an? Das ist die entscheidende Frage.
6: Die wohl größte Schwierigkeit wäre wohl das Geld, heißt es von Intensivmedizinern.
9: Das sind ja Maßnahmen, die kosten ja Milliarden, so wird es ja geschätzt. Allein die Krankenhäuser in einen Zustand zu versetzen, dass sie klimaresilient sind, würde 21 bis 30 Milliarden Euro kosten.
10: Bislang hat die Bundesregierung zum Hitzesommer infolge der Erderwärmung weitgehend geschwiegen. Die SPD will das nun ändern. Sie beruft sich dabei auf den Koalitionsvertrag und bringt die Union in Zugzwang vor der anstehenden Kabinettsklausur in der übernächsten Woche.
1: Auch in Italien leiden Mensch, Tier und Natur seit Wochen unter hohen Temperaturen. Sie lagen an manchen Orten bis zu 12 Grad über den langjährigen Mittelwerten. Das Gesundheitsministerium gibt täglich Hitzewarnungen heraus. Mitte der Woche hatten insgesamt 18 größere italienische Städte die höchste Warnstufe.
11: Selbst für Italien ist dieser Sommer ungewöhnlich, mit Spitzentemperaturen über 40 Grad. Wie sie auch an diesem Wochenende in Städten wie Florenz, Bologna oder Rom gemessen wurden. Gestern an Maria Himmelfahrt hat die Stadt Rom in ein Seniorenzentrum eingeladen. Mittagessen mit dem Bürgermeister, damit niemand allein zu Hause feiern muss. Diese Hitzewelle führt uns vor Augen, dass wir nicht nur klimapolitische Maßnahmen ergreifen müssen. Es geht auch um Sozialpolitik. Bei so einer extremen Herausforderung muss die Gesellschaft beweisen, dass sie zusammenhält. Rom wird zum Glutofen. Und darunter leiden vor allem kranke, ältere Menschen. Die Klimaanlage läuft immer. Oder wir kommen hierher, spielen Karten und verbringen so den Tag. Die Lokalpolitiker müssten die Städte neu denken, wesentlich weniger Asphalt und dafür mehr Bäume pflanzen. Umweltverbände attestieren Rom tatsächlich Nachholbedarf bei der Begrünung. Solche bewachsenen Schatteninseln, wie hier am Stadtrand, sind noch die Ausnahme. Abkühlung mit feinem Sprühregen für die hitzegeplagte Bevölkerung. Aber auch das fördert dieser Sommer zutage. Aufgrund des niedrigen Pegelstands des Tibers sind dort die Fundamente einer antiken Brücke wieder aufgetaucht.
1: Die russische Armee hat heute nach eigenen Angaben mehr als 800 ukrainische Drohnen abgefangen, aber auch selbst wieder Angriffe geflogen und in der Ukraine 5 Menschen getötet. Russische Behörden melden 7 Tote bei ukrainischen Angriffen. Über Opfer des Krieges auf russischer Seite zu berichten, ist wegen der Zensur schwierig. Moskau droht mit Strafen, wenn Journalisten die Armee in schlechtem Licht darstellen. Aus der Ukraine sind Reportagen möglich, etwa über die schwierige Arbeit, Kriegsopfer zu identifizieren. Das ist selbst für Gerichtsmediziner oft nur schwer zu ertragen.
2: Von manchen Gefallenen bleibt im Krieg kaum mehr als ein Knochenfragment oder etwas Asche. Doch hier versuchen Forensiker herauszufinden, wer sie waren. In der Gerichtsmedizin in Dnipro geben sie unbekannten Toten ihre Namen zurück. Jeden Tag kommen Tote zu uns, denn die Kämpfe dauern an. Der Krieg macht keine Pause, es gibt keine Wochenenden, keine Feiertage, keinen Urlaub. Rund 30.000 Fälle konnten so im vergangenen Jahr geklärt werden. Doch mehr als 114.000 Menschen gelten nach Angaben des ukrainischen Innenministeriums als vermisst. Zehntausende Familien wissen nicht, ob ihre Angehörigen gefallen oder in Gefangenschaft sind. Die meisten Menschen wollen glauben, dass er nicht hier ist, sondern irgendwo in Gefangenschaft lebt. Manchmal sind sie sogar etwas aggressiv. Sie fragen dann, warum hast du ihn so beschriftet? Das ist nicht er. Du hast einfach seinen Nachnamen hingeschrieben. Die Forensiker suchen nach kleinsten Hinweisen. Tätowierungen, Narben, Zähne, persönliche Gegenstände. Oft bleibt nur die Erkennung per DNA. Doch auch sie hilft nur, wenn es eine Vergleichsprobe gibt. Wir alle wissen, dass der Tod irgendwann auf uns wartet.
12: Und für jeden sollte er zu seiner Zeit kommen. Aber die Menschen, die jetzt sterben, sterben viel zu früh. Wenn man die Geburtsjahre sieht, 2005, 2006, dann versteht man, das ist nicht normal. Überhaupt nicht. Für den Forensiker geht es um mehr als um die reine Identifizierung. Jeder, sagt er, müsse am Ende nach Hause zurückkehren.
1: Zum Sport. Die Leichtathletik-Europameisterschaft in Birmingham verläuft für das deutsche Team äußerst erfolgreich. Am heutigen letzten Tag gab es eine weitere Goldmedaille durch Marathonläufer Amanal Petros.
13: Amanal Petros am Ziel seiner Träume. Mit Tränen des Glücks nach einem harten Rennen.
14: Diese Strecke war also furchtbar, ne? Also würde ich sagen.
15: Tut alles weh gerade?
14: Ja, es tut überall weh. Das muss man auch nicht so genau sagen, aber ich glaube, ich muss jetzt gleich zum Physio.
13: Der deutsche Rekordhalter mit einem perfekten Rennen. Reißt bei Kilometer 25 eine Riesenlücke, läuft ab da nur noch allein auf weiter Flur, wird nicht mehr eingeholt. Nach WM-Silber in Tokio im vergangenen Jahr holt sich Amanal Petros nun den EM-Titel. Und Teamsilber gibt's auch noch dazu. Seinen zweiten EM-Titel sichert sich Julian Weber. Er lässt seinen Speer so weit fliegen wie kein anderer am gestrigen Abend. Im letzten Versuch haut er so richtig einen raus. 90,40 Meter. Silber geht überraschend an Nick Thum. Am Ende ein Doppelsieg für Deutschland.
16: Danke nochmal, Nick, für die Motivation. War dann doch so ein bisschen der Release-the-Beast-Moment.
13: Vierfache Freude gibt's auf der Bahn. Das Quartett mit Kevin Kranz, Marvin Schulte, Heiko Gussmann und Schlussläufer Lukas Anzapepra legt im 100-Meter-Staffelfinale einen optimalen Lauf hin. Gewinnt am Ende Silber hinter Gastgeber Großbritannien.
17: Silber für Isabel Gose bei den Schwimm-Europameisterschaften in Paris. Es ist ihre dritte Silbermedaille im Becken, diesmal über die 400 Meter Freistil. Zweimal EM-Gold hatte sie zuvor im Freiwasser errungen. Ihre Teamkollegin aus Magdeburg, Maja Werner, im Vorlauf noch Beste über die 400 Meter, holt Bronze. Es ist ebenfalls ihre dritte Einzelmedaille. Gold holt die Italienerin Simona Quadarella, Italien. Bei den Männern schafft Lukas Mertens Bronze am letzten Wettkampftag, auch über die 400 Meter Freistil. Der Weltrekordler und Olympiasieger auf dieser Strecke holt damit seine einzige Medaille im Einzel. Oliver Clement aus Frankfurt am Main wird Fünfter. Es gewinnt der Franzose Léon Marchand.
1: Auch bei den Reitweltmeisterschaften in Aachen war es ein erfolgreicher Tag für die deutschen Sportler. Michael Jung sicherte sich zwei Medaillen. In der Vielseitigkeit gewann er mit seinem Pferd Chipmunk die Einzelwertung und mit seinem deutschen Team Silber. Auch für das Voltigier-Team lief es hervorragend. Es beendet als erfolgreichste Nation den Wettbewerb mit 7 Medaillen.
18: Großer Jubel bei Michael Jung, Weltmeister in der Vielseitigkeit. Bei der Reit-WM in Aachen bleibt der Olympiasieger von Paris im abschließenden Springen fehlerfrei. Jung, letzter Reiter im Parcours, verteidigt im Sattel von Chipmunk seinen knappen Vorsprung, den er sich an den beiden vorherigen Tagen in der Dressur und beim Geländeritt herausgeritten hatte.
19: Ich bin so dankbar, dass ich so ein Pferd reiten kann. Das ist unwahrscheinlich.
18: Vor großer Kulisse gewinnt Jung in der Einzelwertung vor den beiden britischen Reiterinnen Canter und Colette. Im Teamwettbewerb holt das britische Quartett Gold. Die deutsche Mannschaft freut sich über WM-Silber. Als erfolgreichste Nation beendet Deutschland die Voltigier-Wettbewerbe. Nach zuvor schon 6 Medaillen gewinnt das deutsche Team vor Frankreich und Italien auch noch den WM-Titel mit der Mannschaft.
1: Und nun die Wettervorhersage für morgen Montag, den 17. August.
20: Im Süden ist es morgen teilweise noch schwülwarm, sonst setzt sich kühlere Meeresluft durch. Heute Nacht sind vor allem im Süden und Osten zum Teil kräftige Schauer und Gewitter unterwegs. Später breitet sich im Westen Regen aus. Morgen scheint regional auch mal die Sonne, meist überwiegen aber die Wolken. Im Süden und Südosten gibt es zum Teil kräftigen Regen und noch heftige Gewitter, sonst gebietsweise Schauer. Heute Nacht im Südwesten noch 20, im Harz 10 Grad. Morgen maximal 19 Grad an der Nordsee bis 28 Grad am Oberrhein. Am Dienstag viele Wolken, zeitweise Regen, im Südwesten und Nordosten auch Sonnenschein. Am Mittwoch wird es in der Mitte regnerisch, sonst geht es unbeständig weiter. Auch am Donnerstag mit Schauern, vor allem im Norden, und Gewittern im Süden.
0: Herzlich willkommen, unser WDR-Extra zu den Waldbränden bei uns im Westen.
21: Zum Teil sind es gute Nachrichten, die unsere Reporter bringen, glücklicherweise.
0: Zum anderen Teil sind es aber auch wirklich gespenstische Bilder, die sie mit unseren Kamerateams liefern.
21: Heute vor allem aus dem Hohen Venn. Die Rauchsäule dort ist gigantisch hoch.
0: Die Rauchschwaden verwandeln Straßen und Dörfer in unmittelbarer Nähe in Orte, die aussehen wie aus einem Horrorfilm.
21: Auch immer steht diese dicke Rauchwolke da. Der Kampf gegen das Feuer ist extrem anstrengend.
0: Und deswegen wurden am Abend Einsatzkräfte aus Deutschland angefordert.
21: Auf deutscher Seite, das sind Bilder hier aus Hürtgenwaldgeil, dürfen die Einwohner zurück in ihre Häuser. Gefahr gebannt.
0: Das kann man vom Hohen Venn leider wirklich noch nicht sagen. Da brennt der Wald, da brennt der Torf und überall dieser beißende Rauch.
21: Wir schauen gleich in beide Gebiete, blicken aber zunächst mal auf die Karte.
0: Belgien links, NRW rechts in Grau. Wir sind südlich von Aachen. Es brennt auf belgischem Gebiet im Hohen Venn bei Balen.
21: Das Problem, Monschau auf deutscher, auf NRW-Seite, liegt nur wenige Kilometer östlich davon entfernt. Die Behörden warnen, Zitat, vor einer drohenden, erheblichen Rauchbelastung.
0: Gefahren für die Gesundheit könnten nicht ausgeschlossen werden. Anwohnern in drei Ortsteilen wird geraten, diese Bereiche zu verlassen und bei Verwandten und Freunden unterzukommen.
21: Das ist aber eine Empfehlung. Noch wird da nicht evakuiert.
0: So, und jetzt noch mal zum Feuer und als Größenvergleich. Der Waldbrand und die betroffene Fläche im Hohen Venn, das ist 10-mal so groß wie die im Hürtgenwald und ein Gebiet von etwa 6-mal 5 Kilometer.
21: Da ist es ein Kampf gegen das Feuer, gegen den Wind, gegen den Rauch. Der gesamte Nationalpark ist weiträumig abgesperrt.
22: Am Stadtrand von Eupen ist Schluss. Polizeisperre. Weiter geht's nur mit Ausnahmegenehmigung. Immer wieder treffen wir Tanklastzüge. Extrem viel Verkehr hier oben. Auch am Himmel. Helikopter aus den Niederlanden. Und alle haben nur ein Ziel. Wasser ins Brandgebiet bringen. 3000 Hektar, eine Fläche so groß wie 4000 Fußballfelder, sind bis jetzt den Flammen zum Opfer gefallen. Mit dem Baustoffunternehmer Harvard Johnny fahren wir mitten hinein in das verrauchte Inferno. Beißend ätzender Torfbrandgeruch überall. Unsere Ladung? 25.000 Liter Wasser.
23: Alles da brennt's auch noch.
24: Schon erschreckend, ne? Ist schon aber die Heimat hier, ne? Man fährt ja aber sehr oft vorbei.
25: Hier sieht man es ja richtig, ne? Das geht ja schon echt weit.
23: Ich sehe eigentlich nur noch Rauch um mich rum.
24: Ja, ich bin ja schon seit ein paar Stunden am Fahren, dann hat man eben schon mal ein bisschen besser gesehen und dann kommt wieder der Wind und dann sieht man halt gar nichts mehr. Ne?
22: Gar nichts mehr sehen. Das ist hier oben jetzt Alltag. Aktuell für rund 2500 Hilfskräfte. Wir treffen Feuerwehrleute aus Niedersachsen. Belgische Lohnunternehmer, Landwirte, alle packen sie mit an. Binnen 10 Minuten wird unser Tanklaster leergesaugt. Doch ob das was bringt?
26: Das bringt auf jeden Fall was. Also ein Tropfen auf dem heißen Stein. Ja, es ist auf jeden Fall ein Riesenfeuer hier. Aber es wird alles dafür gemacht, um das Feuer einzudämmen.
22: Zurück am Stadtrand von Eupen. Anwohner wie hier, Familie Kraft, klatschen begeistert für jeden Wassertransport, der vorbeizieht.
27: Ich denke, jede Geste zählt und es ist wichtig für uns, für unsere Region. Und jede Hilfe ist halt willkommen und wir können halt nicht mehr machen als Danke sagen.
28: Wir waren jetzt letztens auch in Frankreich im Urlaub und da waren ja auch schon viele Waldbrände. Und wenn man dann aber so nach Hause kommt und es dann irgendwie doch so in unmittelbarer Nähe hat, ist es dann doch noch mal irgendwie anders, als wenn es halt ja, weiter weg ist.
22: Schon kommen neue Einsatzkräfte. Und auch diese Helferhelden bekommen Applaus.
0: Sehr gut, dann gucken wir uns jetzt live um, sind gleich auch in Monschau, beginnen aber im Hohen Venn, da wo es eben heftig brennt und vor allem auch qualmt.
21: Da war unser Kollege Jochen Hilgers, ist jetzt aber aus Sicherheitsgründen umgezogen ins Lagezentrum. Jochen, wie ist der aktuelle Stand? Breitet sich das Feuer weiter aus?
29: Ja, das Feuer breitet sich weiter aus und hier ist im Moment gerade Schichtwechsel. Um 8 Uhr werden die Schichten gewechselt. Die arbeiten in 12 Stunden, die Frauen und Männer, die den Brand bekämpfen. Und wir haben vor gut 1,5 Stunden einen Aufsageort mitten im Moor verlassen und wollen mal zeigen, was wir dort erlebt haben. Es sind fast schon apokalyptische Bilder, die man dort sieht, weil man diese schwarzen Torfhaufen sieht und es qualmt ununterbrochen. Und wenn dann Wind aufkommt, dann nimmt die Rauchbelastung immer weiter zu. Wir hatten uns dann einen Platz ausgesucht für die Aktuelle Stunde, wollten von dort schalten. Dann fing aber sofort es dort an zu brennen. Dann mussten wir diesen Ort wieder verlassen. Kurz danach kam ein Traktor mit einem großen Wasseranhänger und hat diese Stelle wieder gelöscht. Es zeigt aber, wie schwierig die Situation insgesamt ist, weil sich diese Situationen halt dauernd wiederholen. Es brechen überall dann wieder kleine Feuer aus, die gelöscht werden müssen. Und das große Problem ist, das hat man, glaube ich, beim ersten Bild gesehen, es ist mehr oder weniger ein unterirdisches Feuer und keiner weiß eigentlich, wie tief das vorgedrungen ist bis in den Boden. Ich habe mit einem Helikopterpiloten gesprochen, der sich das alles von oben angeschaut hat, der schon viel erlebt hat. Ich habe ihn gefragt, ob er sowas jemals schon gesehen hat.
2: Die Größe wie hier nie? Nein, nein, nein. Nein, die Intensität haben wir schon gesehen, auch in Holland und Spanien. Aber die Größe hier habe ich noch nie gesehen.
29: Richard Krey heißt dieser sehr erfolgreiche, der sehr langjährige Helikopterpilot. Es sind jetzt übrigens zwei Flugzeuge aus Schweden eingetroffen, zwei Löschflugzeuge. Ist allerdings relativ enttäuschend verlaufen. Die müssen nämlich in Lüttich das Wasser aufnehmen und das ist eine relativ hohe Distanz. Also die Hoffnung, die man auf diese beiden Löschflugzeuge aus Schweden gesetzt hat, die sind noch nicht so voll erfüllt.
0: Also da ist noch wirklich, wirklich viel zu tun. Vielen Dank, Jochen Hilgers, live aus dem Lagezentrum über das Feuer im Hohen Venn. Danke.
21: Wir bleiben auf belgischer Seite, gehen in die Stadt Malmedy. Da gibt es eine Notunterkunft für alle, die evakuiert werden mussten, die ihre Häuser alles zurücklassen mussten.
0: Genau da ist jetzt unser Kollege Stefan Göke. Stefan, was siehst du, was hörst du von den Menschen, die da in Sicherheit sind?
3: Es ist eine schwierige Situation. Die Evakuierten sind in dieser Sporthalle und die werden da auch abgeschirmt, damit sie in Ruhe gelassen werden. Wir dürfen sie auch nicht filmen. Ab und zu kommt der eine oder andere mal raus. Wir konnten mit ihnen sprechen und wir konnten ihnen schon ansehen, wie sie unter Schock stehen. Nicht einfach nur genervt, sondern wirklich ein bisschen verzweifelt, weil sie das noch in den Knochen haben, was in den vergangenen Tagen passiert ist. Und diese Unsicherheit, sie wissen gar nicht, wie es weitergeht. Erstens, wie lange dauert das noch? Viele übernachten hier. Und was ist damit? Mit meinem Haus? Was ist mit diesem ganzen Qualm, mit dem Rauch und mit der Asche? Also da ist dann viel Unsicherheit mit dabei. Wir können das natürlich alles nur erahnen. Wir haben das so ein bisschen gemerkt dann auch auf der Fahrt hierher von Deutschland nach Belgien, mitten durch diese, ich nenne es mal Sperrzone. Da war dann also die Polizei an vielen Straßen, die das Ganze abgesperrt hat. Die Fahrzeuge konnten nur noch durch die spezielle Aufgaben hatten, also zum Beispiel von der Feuerwehr oder dann auch Tanklastzüge. Drinnen war es für uns total gespenstisch, dieser Rauch, die Asche, die wir auch gesehen haben, die Sonne verdunkelt und dann zwischendurch dann immer wieder diese Tanklaster. Das sind normalerweise Fahrzeuge, die Lebensmittel transportieren, also Säfte oder Milch, die wurden oder werden dann umfunktioniert zu Wassertransportern regelrecht, um die Feuerwehr zu unterstützen. Das heißt, da ist also viel, viel Power dabei. Die Leute aus der Umgebung unterstützen alle. Und ja, das hoffentlich hilft dann auch denen, die hinter uns in dieser Schule sind. Hier übrigens jetzt in Malmedy, das war heute Nachmittag noch anders, da war dann hier auch noch, ich sag mal Dunst zumindest, jetzt klarer Himmel, der Brandherd etwa 10 Kilometer von hier entfernt. Und man hat hier jetzt gerade den Eindruck, als sei irgendwie gar nichts gewesen.
21: Stefan Göke, live aus Malmedy, danke dir.
0: Springen wir jetzt auf die deutsche Seite der Grenze. Da ist ja Monschau nicht so weit weg mit all den schönen Fachwerkhäusern.
21: Anna Deschke ist für uns in Kalterherberg, dem Ortsteil besonders nah dran, am Hohen Venn. Anna, wie viel bekommt ihr mit? Wie geht's den Menschen mit diesem Feuer und dem Rauch da?
4: Genau, also man kann es hinter mir, glaube ich, sehr, sehr deutlich sehen. Wir sind wirklich nur wenige Kilometer von der belgischen Grenze entfernt und damit eben auch von dem Großbrand, der da wütet. Wir können hier die riesigen Rauchwolken immer wieder sehen. Am Nachmittag zog auch deutlicher Rauchgestank rüber hier nach Kalterherberg. Aber es ist immer noch so, dass hier keine Evakuierung angeordnet wurde, sondern hier gilt immer noch, es gibt nur die Empfehlung, in Teilen dieses Ortes und noch in anderen Ortsteilen die Häuser vorsichtshalber zu verlassen. Aber es ist keine Evakuierung angeordnet. Aber genau diese Empfehlung, die hat hier teilweise für Irritationen gesorgt. Da waren die Leute ziemlich irritiert, wussten nicht genau, bin ich denn jetzt betroffen oder nicht? Weil die Formulierung war, westlich des Messeweges von diesem Ort hier. Und da wusste man teilweise nicht so genau, muss ich es machen, muss ich es nicht? Also hat es jeder einfach für sich selbst entschieden und dann geschaut, bleibe ich hier oder verlasse ich doch vorsichtshalber diesen Ort hier.
0: Berichtet uns Anna Deschke aus Kalterherberg.
21: Der Grund dafür, dass den Menschen in einigen Ortsteilen von Monschau empfohlen wird, lieber woanders hinzugehen, das ist also vor allem der Rauch.
0: Und da gucken wir jetzt hin, da gucken wir drauf. Wie gefährlich ist dieser Feuerrauch, wenn wir ihn einatmen? Und wo sind diese Schwaden unterwegs?
5: Rauch über dem Hohen Venn in Belgien. Rauch auch auf deutscher Seite bei Hürtgenwald in der Eifel. Und die fetten Rauchwolken werden durch den Wind weitergetrieben.
6: Hier vor allem so im Süden von NRW, teilweise auch noch Belgien, hier ist der Brand. Und dann sieht man aber, die Rauchwolke hat sich dann über ganz Deutschland ausgebreitet. Und man sieht sie sogar teilweise bis hier in den Osten, bis nach Sachsen-Anhalt.
5: Das Problem, die Rauchschwaden sind ein komplexes Gemisch aus verschiedenen Gasen. Sie können Gesundheitsbeschwerden verursachen. Gerade in direkter Nähe zu den Bränden empfiehlt es sich, zu schützen.
21: Über diese Gefahren sprechen wir jetzt mit dem Dr. Herbert Karl Mülleisen, Lungenfacharzt im Vorstand des Bundesverbandes der Pneumologie Nordrhein. Schönen guten Abend.
7: Guten Abend.
0: Herr Mülleisen, was ist so gefährlich an diesem Rauch und sind einzelne Menschen besonders gefährdet?
7: Ja, insbesondere junge Menschen, Schwangere und Atemwegserkrankte und Herz-Kreislauf-Erkrankte sind besonders gefährdet. Und gefährlich ist halt eben insbesondere der Feinstaub, der dabei jetzt entsteht. Und das kann man gut einatmen und das führt zu Atemwegsproblemen, das führt aber auch zu Herz-Kreislauf-Erkrankungen und zu vermehrten Todesfällen. Wir wissen das aus anderen Ländern, USA und Australien, wo es viele Waldbrände gibt. Und da ist das gut belegt, dass es halt eben zu vermehrten Todesfällen führt.
0: Auch kurzfristig oder langfristig?
7: Auch kurzfristig, aber auch langfristig. Das hängt natürlich davon ab, also wie viel Schadstoffe da jetzt in der Luft sind. Und das ist eben jetzt die Gefahr. Ich habe das eben aufmerksam verfolgt. Es brennt das Moor. Das kann ja sein, dass da auch unvollständige Verbrennung entsteht und dann Kohlenmonoxid entsteht oder polyzyklische aromatische Kohlenwasserstoffe. Letztere sind krebserregend. Das ist dann eine langfristige Gefahr. Das muss man jetzt abwarten. Da müssen Sie die Feuerwehr fragen, was da entsteht.
21: Aber selbst von einem Moor unabhängig, woher weiß ich denn, wie hoch die Konzentration, wie gefährlich das ist?
7: Naja, Daumenregel ist, je weiter sie weg sind, desto mehr verdünnt ist es und desto ungefährlicher ist es. Ne? Also hier im Kölner Raum, wir kriegen das ja auch noch so ein bisschen ab, da haben Sie noch die Geruchsbelästigung, das ist dann nicht mehr so ganz so gefährlich. Aber wenn Sie nah dran sind, also Ihr Herr Hilgers, der da unmittelbar dran ist, der sollte gegebenenfalls, wenn er nah dran ist, auch mal eine Maske tragen. Dann hat er wenigstens den Feinstaub schon mal einigermaßen rausgefiltert.
0: Stichwort Maske, was ist das dann für eine? Nicht die FFP2, die wir noch aus der Corona-Zeit kennen?
7: Doch. FFP2-Maske hilft schon, aber wenn es ganz gefährlich ist, dann wird die Feuerwehr auch mit Atemschutz da reingehen.
21: Was kann man sonst tun, um sich zu schützen, wenn man da in der Nähe wohnt?
7: Entfernung hilft. Je weiter sie weg sind, desto besser. Und Türen und Fenster zumachen, wenn sie da in der Nähe sind und nicht weg wollen.
21: Aber gerade abends ist es so heiß tagsüber, da will man noch mal das Fenster aufmachen.
7: Ja, gut, aber da müssen Sie jetzt überlegen. Also da würde ich dann lieber in der Hitze schmoren und das Fenster zulassen, weil dann ist die Gefahr von draußen mit dem Feinstaub doch größer.
0: Also Fenster zu, möglichst weggehen, wenn ich dem Rauch ausgesetzt war und keine Maske tragen konnte. Wie erholt sich dann der Körper? Also einfach woanders,
7: richtig,
0: weit weg vom Rauch?
7: Ja, die akute Symptomatik ist ja eine Reizung der Atemwege. Nicht? Also kriegen Sie Husten und Auswurf gegebenenfalls. Und je nachdem, wenn Sie Asthmatiker sind, kriegen Sie auch einen Asthmaanfall. Aber das sind halt eben die akuten Probleme. Die gehen dann, wenn Sie jetzt wieder weniger Feinstaub einatmen oder die Verdünnung sozusagen, weil Sie wegziehen, erleben, dann geht das wieder rasch weg. Aber wenn Sie halt eben da länger sich der Sache ausgesetzt sehen, und das ist ja auch der Grund, warum die Feuerwehrleute da in 12-Stunden-Rhythmen da auch sich wieder erholen müssen.
21: Dr. Mülleisen, danke, dass Sie zu uns gekommen sind heute Abend. Danke für das Gespräch.
0: Vielen Dank. Ja, am besten ist es, wir haben es gehört, wenn man weit weg bleibt vom Rauch. Das wird aber natürlich umso schwieriger, je größer so ein Feuer ist.
21: Im Hohen Venn hat sich innerhalb von 24 Stunden, wir reden von einem einzigen Tag, die verbrannte Fläche verdoppelt auf fast 3000 Hektar. Das ist zweimal die komplette Kölner Innenstadt.
0: Gelöscht wird vor allem aus der Luft. Wir sind mit einem Piloten zum Hohen Venn geflogen, der auch freiwilliger Feuerwehrmann ist. Und der erklärt, wie das funktioniert, Löschen von oben.
8: Löschhubschrauber im Dauereinsatz. Sie bringen das Wasser zu den Bränden. Bis gestern waren sie, so wie hier, massiv bei der Brandbekämpfung im Hürtgenwald im Einsatz. Bis jetzt sind sie es immer noch im Hohen Venn. Daniel Dornbusch ist bei der Freiwilligen Feuerwehr, seit er 10 ist. Mit ihm fliegen wir heute zum Hohen Venn, um uns einen Überblick zu verschaffen.
9: Gerade jetzt in den Brandfällen ist halt um diese Brandherde herum eine Flugverbotszone eingerichtet, die eben den Löschflugzeugen respektive jetzt in dem Fall den Löschhubschraubern halt ermöglicht, dort gesichert und zielgenau dann fliegen zu können und auch den umliegenden freien Flugverkehr halt dort fernzuhalten.
8: Wir werden uns bis zur Flugverbotszone dem Großbrand im Hohen Venn nähern. Über 15 Kilometer ist das Feuer von uns entfernt. Die Löschhubschrauber, die dort im Einsatz sind, können wir im Rauch nicht sehen. Daniel Dornbusch hilft als freiwilliger Feuerwehrmann bei Feuern am Boden. Als Pilot kann er abschätzen, was seine Kollegen in der Luft leisten, die große Mengen Wasser unter dem Hubschrauber transportieren.
10: Es ist ein Gewicht, was man zusätzlich transportiert. Als Pilot muss man natürlich im Vorfeld entsprechende Berechnungen zu der Performance, also der Leistung des Hubschraubers anstellen. Was Betankung etc. angeht, das Gesamtgewicht des Hubschraubers dann. Des Weiteren ist natürlich das Zusammenspiel dann, dass man diese Außenlast, die natürlich an einem gewissen Seil unter der Maschine hängt, punktgenau absetzen kann zur Wasseraufnahme. Darüber hinaus dann auch den Brandherd anfliegen. Ja, und auf Deutsch gesagt zum richtigen Zeitpunkt dann die Wasserabgabe richten, um auch den Brandherd zu treffen.
8: Im Hohen Venn sind auch Löschflugzeuge wie diese im Einsatz. Sie können größere Wassermengen als Helikopter aufnehmen. Dafür können Hubschrauber praktisch auf der Stelle schweben und das Wasser sehr gezielt auf einen Brandherd abwerfen. Das Löschen aus der Luft ist der Gamechanger bei Großbränden wie im Hohen Venn.
10: In den großen Waldgebieten, die sind ja nicht alle mit entsprechenden Wegen durchzogen, die dann mit Feuerwehrfahrzeugen gut erreichbar oder den Brandherd gut erreichbar machen. Einhergehend ist ein Hubschrauber aus der Luft da natürlich das Medium, der braucht keine Straßen, wo er sich bewegen kann.
8: Daniel Dornbusch ist mit den Gedanken bei seinen Kollegen vor Ort und er hat auch eine Hoffnung, die, dass es bald regnet.
9: Dann fliegen wir 40, 45 Kilometer weiter und gucken jetzt noch mal auf das kleinere Feuer in Hürtgenwald im Kreis Düren. Da gibt es jetzt eine offizielle Entwarnung, gute Nachricht. Der Brand ist vielleicht noch nicht vollständig gelöscht, aber unter Kontrolle.
0: Der Ortsteil Gai war ja evakuiert, alle mussten raus aus ihren Häusern, auch Michael Kuckertz, den haben sie gestern schon bei uns erlebt, voller Sorge. Gestern Abend noch durften er und die anderen wieder zurück nach Hause.
11: Er ist wieder zu Hause in seinem Haus in Gai, direkt an der Grenze zum Wald. Erleichtert.
12: Ja, na klar, alle waren glücklich, man umarmt sich, ne? Die Nachbarschaft wird umarmt und Freunde angerufen, was auch immer. Klar, man ist glücklich, es ist noch alles da, es geht weiter. Ne?
11: Gestern stand er noch einige Kilometer entfernt und konnte nur von da aus auf sein Haus schauen. Und hoffen, dass nichts passiert. Denn die Flammen waren bis auf wenige hundert Meter an den Ort Gai herangekommen.
12: Ich meine, wenn man jetzt schaut, sieht es eigentlich noch immer sehr idyllisch aus, ja. Aber man muss ganz klar sagen, hinter dieser ersten Waldgrenze, da hat es schon massiv gebrannt.
11: Fast könnte man meinen, rund um sein Haus sei gar nichts passiert. Aber das stimmt nicht.
12: Wir haben natürlich eine leichte Staubschicht überall drauf, ja, die lässt sich aber glücklicherweise... Ich hoffe, dass es nicht toxisch ist, aber es lässt sich dann auch relativ gut reinigen.
11: Und bis zum Nachmittag sind auch die Einsatzkräfte noch immer bei der Arbeit.
12: Wie man es auch hört und sieht, sind nach wie vor die Hubschrauber im Einsatz, um die Glutnester jetzt auch wirklich alle zu löschen. Ja, damit, wenn hoffentlich morgen der Regen kommt und der Wind tatsächlich auch nochmal auffrischt, dass dann wirklich auch alles gelöscht ist. Ne?
11: Gestern machte er sich auch noch große Sorgen um seinen 25-jährigen Sohn, denn der ist bei der Bundeswehr und im Waldbrandgebiet als Helfer im Einsatz gewesen.
12: Ja, der ist am Schlafen, gehe ich von aus. Er hatte 24 Stunden Dienst, so wie ich gehört habe, und die waren bis weit in die Nacht hier im oberen Wald tätig.
11: Alles ist gut ausgegangen und Michael Kuckertz weiß genau, wem er das zu verdanken hat.
0: Tja, und auf Regen hoffen wir alle. Selbst wer nicht direkt am Feuer lebt, sondern wirklich kilometerweit weg, der kriegt trotzdem was mit von den Waldbränden, wenn man in den Himmel guckt, nämlich.
9: Wir reden gar nicht von den Rauchwolken selbst, sondern eben von einer ganz besonderen Folge von sehr frühen Sonnenuntergängen.
0: Das kann aber unser Kollege Ralf Kaspers von Quarks, früher Wissen macht A, deutlich besser erklären, hat er in einem Video bei Instagram gemacht.
1: Wenn ihr, wie ich, gerade in Köln seid oder hier in der Nähe und euch wundert, dass zur Mittagszeit die Sonne so aussieht, als würde sie gleich untergehen, also so schön orange, das liegt höchstwahrscheinlich an den Waldbränden in der Eifel. Die sind ungefähr so 40, 50 Kilometer von hier entfernt. Und durch den ganzen Rauch in der Luft ist es fürs Sonnenlicht so, als würde es durch viel mehr Atmosphäre durchstrahlen müssen. Also ganz ähnlich so, wenn die Sonne untergeht. Und diese ganzen Rauchpartikel, die filtern das Sonnenlicht. Das bedeutet, das blaue Licht hat es schwerer, zu uns durchzukommen. Das wird mehr oder weniger absorbiert. Und wir sehen im Großen und Ganzen nur das orangefarbene Licht der Sonne. Und deshalb wirkt es gerade so, als würde die Sonne untergehen.
21: Ah, Wissen macht Ralf.
0: Wissen wir das.
21: Und zum guten Schluss sagen wir mit diesen beiden Kindern aus Eupen, danke allen Einsatzkräften, allen Freiwilligen und Landwirten, die helfen. Das war unser WDR Extra zu den Waldbränden hier im Westen.
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21: Hier folgt nun der Tatort aus Köln. Schenk und Ballauf ermitteln im Fall Schmale Schultern.

0: Leute, dann kommen wir einmal zu unserem neuesten Wahrzeichen hier in Hamburg. Backbord seine vorauszusehen, unsere Elbphilharmonie.
1: Die Elbphilharmonie strahlt zwischen Himmel und Hafen.
0: Als ihr Baubeginn war, da waren die Classics auch in den Charts. Sie ist dann geschafft, sie wurde hier feierlich eröffnet im Januar 2017. Geplante Baukosten waren dann ca. 66 Millionen Euro. Wir haben ziemlich schnell gemerkt, das Ganze wird so nicht. Am Ende kamen wir bei ca. 688 Millionen Euro an. Ich würde sagen, ein bisschen verschätzt.
1: Es wurde so viel gestritten, gelästert und gestöhnt über dieses Bauwerk. Seitdem sie steht und im Hamburger Hafen in den Himmel ragt, sind nun alle von ihrer Schönheit begeistert.
2: Eines der meist fotografierten Gebäude Deutschlands. Die sieht einfach aufgrund der Fassade immer wieder anders aus und der Reflexionen des Lichts. Genau das ist letztlich ja das, was den Reiz ausmacht, dass man immer wieder auch nach so vielen Jahren inzwischen was Neues entdecken kann.
1: Ein Konzerthaus von Weltruf, erbaut auf einem Kaispeicher, mitten im Hamburger Hafen.
2: Jetzt habe ich hier im Hafen so ein bisschen die Blicke versucht mitzunehmen, wo vorne Industrie bzw. Hafengebiet eben zu sehen ist und die Elfi mehr im Hintergrund.
1: Wie eine Welle aus Glas steigt sie aus der Elbe, 110 Meter hoch.
2: Manchmal ist die Fassade eben, passiert da gar nichts drin und teilweise spiegelt sich die gesamte Stadt da. Das ist eigentlich dann besonders schön, ne?
1: Das Haus für die Künste ist selbst ein Kunstwerk. Seit Anbeginn fotografiert Thies Retzke die Hamburger Elbphilharmonie. Ein großes Konzerthaus mit zwei Sälen für Klassik, Jazz und Pop. Von außen kennen viele die Form. Aber von innen, direkt unterm Dach, hat sie wohl kaum jemand gesehen. Außer Thies Retzke und sein Assistent Rasmus Walter.
2: Also das ist ja eine der spannendsten Aufgaben der Fotografie, dass man eben Welten zeigen kann, die anderen verborgen bleiben.
1: Über dem Konzertsaal. Im Raum für Klimatechnik will er heute neue Bilder machen.
3: Wir gehen dann darüber, oder?
2: Ja, zurück. Wenn man nicht weiß, wo man ist, könnte das alles Mögliche sein. Also unter anderem halt. Sieht eigentlich aus wie ein Motorraum von einem Schiff oder einem Raumschiff oder ähnliches.
1: Der Maschinenraum eines Containerschiffs? Ein Atomkraftwerk? Oder eben doch ein Raumschiff? So hat auch er die Elfi noch nie gesehen.
3: Wolltest du jetzt noch mal einen machen, wo du hier dichter an diesem Rohr bist, da rechts? Wo wir das mehr als Flucht in die Aussicht nehmen?
2: Grundsätzlich begeistern die Rohre und Leitung und das Grafische daran. Da könnte ich stundenlang mich dran abarbeiten und fotografieren.
3: Naja, und wenn du hier auf der Treppe, ist halt ganz geil, fand ich vorhin, dass man halt einen relativ geilen Blick hat mit dieser Decke, die sich auch so ein bisschen verschränkt und so. Ja, finde ich als Variante auf jeden Fall gut.
1: Das Elbphilharmonie-Team möchte das Haus in all seinen Formen abbilden. Sie dokumentieren die Geschichte des Hauses von Anfang an. Und dafür darf der Fotograf jeden Winkel, jede Ecke erkunden.
2: In dem Fall jetzt ist natürlich auch das Spannende, dass da kaum Menschen hinkommen. Insofern ist das immer wieder schön, dass ich da beruflich letztlich die Möglichkeit habe, das mit eigenen Augen zu sehen.
1: Am liebsten aber fotografiert Thies das, was die Elbphilharmonie zum Leben erweckt. Die Menschen, die hier arbeiten. Die Spezialisten im Verborgenen. Sie verhelfen der Elfi jeden Tag zu Weltruhm. Und ihre Fans, die jeden Abend in die ausverkauften Konzerte strömen, sich von den Klängen berauschen lassen. Der Tag beginnt, morgens um 7 Uhr. Die Stadt schläft noch, aber die Elbphilharmonie streckt sich schon in den Himmel. Benedikt Burkhardt hat heute viel vor. Die Elbphilharmonie ist voll ausgebucht. Vormittags die Probe des NDR-Orchesters mit 80 Musikern. Mittags Umbau. Nachmittags Soundcheck. Und abends ein Jazzkonzert.
4: Wir sind die Ersten, die kommen und die Letzten, die gehen. Daran hat sich nichts geändert. Man gewöhnt sich dran. Und normalerweise fangen wir um 7, halb 8 an. Das ist dann schon relativ früh. Wahrscheinlich müssen wir eh den Deckel auch noch mal abmachen. Habt ihr die Celesta auch schon mit hochgebracht? Ja, super.
1: Dass alles reibungslos über die Bühne geht, dafür sorgt der Orchesterinspizient.
4: Es gab also größeren Aufbauten, wie jetzt heute auch. Dann haben wir schon so 80 bis 100 Musiker, die dann zusammen hier Platz finden. Und jeder möchte ja auch gescheit spielen können. Und das versuchen wir so bestens wie möglich vorzubereiten.
1: Beim NDR Elbphilharmonieorchester ist Benedikt der Chef der Orchesterwarte. Er leitet ein Team von 8 Leuten.
4: Yes, please. Das Tolle ist halt, dass wir als Team schon so gut aufeinander abgestimmt sind, dass das so alles ineinander übergeht. Ja, bitte?
1: Fast jeden Tag läuft hier ein anderes Konzert.
4: 2-4. Das Tolle ist natürlich hier in der Elbphilharmonie, dass alle Orchester hierher möchten. Und alle Top-Ensembles weltweit strömen immer noch, auch 9 Jahre nach der Eröffnung, hier rein.
5: So, dann Achtung, Bühne fährt.
1: Gleich strömen 80 Musiker zur Probe in den Saal.
5: Bühne steht.
4: Im Flugzeug schon fast ausgestorben, aber hier als kleines respektvolles Dankeschön an den Bühnentechniker, heute Roscher. Ja. Wenn die gemeinsame Bühnenfahrt optimal geklappt hat.
1: Die Elbphilharmonie ist seit fast 10 Jahren ein Riesenerfolg für Hamburg. Der ganze Ärger um Geld, Zeitplan, Akustik, mit dem Eröffnungskonzert überspielt und wegapplaudiert.
6: Die Stadt Hamburg baut seit heute eine Konzerthalle, die ebenfalls Weltmaßstäbe setzt.
7: Es soll ganz anders sein als alle anderen Konzertsäle, sozusagen nicht von dieser Welt.
1: Wo heute die Elbphilharmonie steht, thronte einst der Kaiserspeicher, erbaut 1875.
8: Noch ist es ein stiller Ort, kahl und kalt. In der Luft liegt der Geruch von Kakao, auf dem Boden der festgetretene Staub der Bohnen.
1: Eine Lagerhalle für Kakao und Kaffee. Nach ersten Ideen 2001 frisst sich 2007 der Bagger vom Dach nach unten. Mit der Entkernung legt er den Grundstein für das Konzerthaus.
9: Hammer hoch auf die Elbphilharmonie!
10: Geht es nach dem Willen von Bauplanern und Politikern, soll die Elbphilharmonie das Prunkstück der Hafencity werden und ein neues Wahrzeichen für Hamburg. Läuft alles nach Plan, spielen in 3 Jahren die ersten Orchester in der Elbphilharmonie.
1: Nur erstmal geht nicht alles nach Plan. Zu komplex die Idee, aus einem Kakaolager ein Klangkunstwerk zu machen.
11: Klar, es können immer Dinge passieren, die keiner unter Kontrolle hat. Der Öffnungstermin ist heilig.
1: Intendant Christoph Liebensäuter macht immer wieder Mut.
12: Der Richtkranz grüßt ins Land hinaus. Der Bauherr ruft zum frohen Schmaus.
1: Gerichtet ist nach dem Richtfest noch gar nichts. Die Statik stimmt nicht. Die Kosten explodieren. Vorübergehender Baustopp.
13: 100.000 Euro kostet jeder Tag Baustillstand am Hamburger Prestigeprojekt.
14: 77 Millionen Euro hieß es 2002. 114 nur 4 Jahre später. 324 Millionen Euro ist der aktuelle Stand.
1: Und alle liegen sich in den Haaren. Die Stadt, Bauträger, Architekten.
15: Der Plan ist, dass das am 11. Januar des Jahres 2017 geschehen soll.
16: Es ist schon eine seltsame Geschichte mit den Hamburgern und ihrer Elbphilharmonie.
17: 866 Millionen Euro, mehr als 10-mal so viel wie am Anfang geplant, kostete das Konzerthaus mit direktem Blick auf den Himmel über dem Hamburger Hafen.
1: 2017 endlich die freudige Eröffnung. 7 Jahre später als geplant.
18: Die Bilanz heute zeigt, das Konzerthaus zieht Besucher aus aller Welt an.
19: Die New York Times zählt Hamburg jetzt zu den Top-Reisezielen. Das neue Wahrzeichen gibt der Hansestadt Selbstbewusstsein.

0: Bei der Eröffnung hat Freya Aubigeon noch Musik studiert. Heute spielt sie Oboe im NDR Elbphilharmonieorchester.
1: Ich nehme euch mit in unser Stimmzimmer für Flöte und Oboe. Hier beginnt immer mein Tag. Erstmal genau das Instrument. Und hier bauen wir auf und genau bereiten uns vor, bevor es dann auf die Bühne geht. Das ist quasi so das Herz eines jeden Oboisten, die Rohre. Also das ist der Teil des Instruments, der schwingt, wie bei einer Posaune oder Trompete schwingen die Lippen. Und bei uns sind es diese Oboenrohre. Und jeder Oboist hat eigentlich auch, jeder hatte mal eine ganze Sammlung an, ganze Sammlung an Rohren quasi dabei.
0: Jedes Instrument hat sein eigenes Zimmer, wie in einer WG.
1: Hier läuft man vorbei an den anderen Stimmzimmern, zum Beispiel zweite Geige hier. Und die erste Geige, die schauen zur Stadtseite der Elbphilharmonie. Das ist dann auch ein ganz anderer Eindruck, den man noch mal hat von der Elfi. Also wir sind alle aufgeteilt, da wir ja sehr, sehr viele sind. Und dass aber jeder auch seinen Rückzugsort hat und sich auch gut auf die Probe vorbereiten kann.
0: Um 10 beginnt die Probe für alle Musiker. Orchesterinspizient Benedikt Burkhardt hat alles perfekt vorbereitet.
1: Hier ist meine Stimme für den heutigen Tag. Vor der Probe gehe ich meistens die paar schwierige Stellen noch mal durch.

0: Freier hat sich einen der begehrten Plätze im NDR Elbphilharmonieorchester erspielt. Hunderte Musiker bewerben sich auf eine Stelle.
1: Anhand des Krähens, des Sobundenrohrs kann man auch schon oft erkennen, wie das reagiert, ob das ja vielleicht ein gutes oder passendes Rohr für den Tag ist. Aber dann muss man immer noch mal ein paar Töne spielen und testen.

0: Ihr Oboen-Professor von damals aus dem Studium ist heute Ihr Sitznachbar.
1: Man träumt immer davon, natürlich eine Stelle zu bekommen und tut auch alles dafür, aber so eine gute Stelle auch in so einer tollen Stadt mit so fantastischen Kollegen zu haben, das ist wirklich ein Traum.
0: Jeder ist ein Künstler an seinem Instrument. Wie fantastisch klingt es, wenn gleich alle zusammen musizieren?
1: Mich hätte mal angetrieben, mit anderen Menschen zusammen Musik zu machen. Es ist wirklich dieser Gedanke, gemeinsam Musik zu machen, hier auch als wirklich große Mannschaft. Der Saal ist ja auch ein sehr transparenter Saal, ein sehr ehrlicher Saal, wo man schon sehr, sehr klar und deutlich auch hört. Und ich glaube, das braucht es auch, dass man mit den Kollegen sich einfach sehr gut versteht. Und dann umso feiner kann man auch zusammen musizieren. Ja. Umso intimer, ja, würde ich sagen.
0: Richard Strauss, Elektra. Das NDR Elbphilharmonieorchester ist hier zu Hause und probt täglich im großen Saal. Aber jeden Abend sind es andere Künstler, die hier auf der Bühne stehen. Während klassische Klänge den Saal erfüllen, denkt Raphael Herrmann, zwei Stockwerke tiefer, schon ans Jazzkonzert heute Abend.
2: So. Heute Abend steht dran, dass wir

0: Okay, mach ich.
1: Mit gerade mal 25 Jahren hat Raphael schon die volle Verantwortung für ganze Konzertabende.
0: Und ist für heute jetzt erstmal hoffentlich alles gepackt, sage ich jetzt. Aber ich weiß, ich werde hier sowieso noch heute noch einmal runtergehen, weil sich irgendwas geändert hat und ich was holen muss.
1: Die Elfi ist anspruchsvoll. Jedes Instrument, jede Stimme klingt anders im großen Saal. Und die Techniker wollen das Beste herausholen.
2: Achtung, Kettenfahren!
1: Svea Maschmann richtet die Scheinwerfer. Meistens bereitet sie anderen das Rampenlicht. Jetzt steht sie selbst mal kurz darin.
3: Sehr schön, kannst du die anmachen einmal?
4: Mhm.
3: Funktioniert bis jetzt alles.
5: Ja. Grünes gewagt natürlich.
3: Grünes gewagt.
1: Svea und Raphael haben ihr ganzes Berufsleben in der Elfi verbracht. Sie gehörten zu den ersten Auszubildenden im Haus. Heute Abend spielt das Brandy Younger Trio. Nur drei Künstler auf der großen Bühne. Anders als das große Orchester muss Svea die drei Musiker einzeln ausleuchten.
5: Guckst du, dass hier keiner rauskommt?
0: Ja, ich bleib hier stehen.
5: Top. Felix, Svea?
6: Jo.
5: Magst du einmal Strom einschalten für die Trass?
6: Ja, klar.
5: Das ist nicht so gut.
0: Geht Strom nicht oder was ist los? Ach so.
5: Wir haben doch die Schalter umgerüstet.
0: Ach so.
5: So, Achtung, Trass fährt.
1: Ein riesiges Trapez aus Lampen, das sie jetzt an die richtige Stelle fahren müssen.
0: Stopp! Stopp!
5: Ja! Felix, die Fronttrass steht.
6: Super.
1: Ihr Lichtpult ist wie ein Zauberkasten, mit dem Svea viele verschiedene Stimmungen in den Saal zaubern kann. Nur welche ist heute die richtige?
5: Man kann zum Beispiel alle kleinen Kugelleuchten, die wir hier haben, auch über das Lichtpult steuern. Und dann kann man immer so schöne Dimmeffekte über den ganzen Saal machen. Das gibt hier nochmal richtig Bewegung. Genau, ist immer so ein kleiner, schöner Special-Effekt, den man gerne anwendet hier.
1: Normale 8-Stunden-Tage haben die beiden selten. An Konzerttagen sind es manchmal 14 Stunden.
5: Also komplett bis zur Rente kann ich mir den Job nicht vorstellen, weil es halt auch wilde Arbeitszeiten sind. Wochenend, Feiertage, abends sind für uns ganz normale Arbeitszeiten. Und das müssen Familie, Freunde und Beziehungen natürlich auch alles wollen. Und ich kann mir schon vorstellen, dass in vielleicht 10, 15 Jahren ich mich vielleicht noch mal ein bisschen anders orientiere.
1: Die beiden sorgen dafür, dass jeder gut aussieht und klingt, wenn er vor ausverkauftem Saal auf der Bühne steht. Klang, Licht, Durchblick. Damit begeistert die Elbphilharmonie Menschen aus der ganzen Welt. Nicht nur im Inneren, auch außen an der glitzernden Fassade. Die Elbphilharmonie hat eine einzigartige Form. Über die Reinigung der riesigen Glasfassade hat man bei der Planung wohl nicht so richtig nachgedacht.
7: Das ist schon eine Art Traumjob. Also gerade wenn man regelmäßig an solchen Objekten arbeiten darf, dann macht schon Spaß.
1: Ein Abenteuer. Wegen der Höhe, Steigung und Absturzgefahr dürfen nur speziell ausgebildete Industriekletterer die riesigen Scheiben reinigen. 16.000 Quadratmeter Fensterfronten müssen sie dreimal pro Jahr putzen.
7: Was mich immer sehr erfreut ist, wenn das ganze Team hier so gesammelt hochfährt. Das ist irgendwie immer ein schönes Erlebnis.
1: Ein Motor zieht Christian Blum und seine Kollegen bis nach oben. Auf 110 Meter Höhe.
7: Ja, und dann, wenn man oben ankommt, die Jungs auf Dach sind auch immer ganz gut drauf. Man fährt schon gerne hoch. Ja.
1: Rund 50.000 Euro kostet einmal Schönmachen. Die vielleicht waghalsigsten Saubermänner Norddeutschlands. Keine Seife, kein Spülmittel. Reines Wasser ohne Kalk, ohne Mikroplastik, ohne Mineralien. Damit polieren sie die Elfi auf Hochglanz.
7: Totales Spinnenparadies. Und dann klassisch, ne? Vogelkacke. Ja, das ist eigentlich, würde ich sagen, 95%. Also Respekt vor der Höhe sollte man schon haben. Wenn man den komplett verliert, dann passieren vielleicht auch Fehler oder so. Also wir denken schon drüber nach, aber ist jetzt nichts für die ganze Zeit

0: hier in Angst leben.
1: Christian kennt die Elfi-Fassade mittlerweile in- und auswendig.
0: Wind ist natürlich immer ein Thema hier so im Norden. Wenn es zu windig ist, dann können wir halt auch nicht arbeiten. Oder es wird auch irgendwann einfach anstrengend, weil die Seile wegfliegen. Ne? Es wirkt eine gewisse Kraft von der Seite, die dich dann wegzieht. Dann musst du viel mehr mit dem Saugnapf arbeiten. Im Sommer haben wir natürlich das Thema mit Gewitter. Da müssen wir ganz besonders drauf achten. Ja, und Regen, das spielt eigentlich für uns keine Rolle, weil nass wird sowieso, ne?
1: Die Fensterputzer arbeiten immer in Zweierteams.
2: Wenn jetzt was wäre, dann müssten wir uns gegenseitig retten. Und klar, es gibt immer Kollegen, mit denen man lieber im Seil hängt als mit anderen. Aber mit Christian ist schon immer nett. Genau.
0: Danke.
1: Drinnen im Konzert waren die beiden Fensterputzer übrigens noch nie. Sie machen einfach ihre eigene Show.

0: Sorry.
1: Wenn die Musiker Pause machen, muss Orchesterinspizient Benedikt Burkhardt wieder ran.
2: Also ihr seht hier im Backstage-Bereich wirklich viel Platz, sodass auch zwei große Ensembles, zwei große Orchester gut aneinander vorbeikommen. Und jetzt fahren wir in den vierten Stock. Dort haben wir unser NDR-Lager, wo all unser Equipment gelagert ist.
1: Jedes Stück braucht andere Instrumente.
2: Hier ist dann das große Lager und hier seht ihr die großen Instrumente dann auch. Viele Lustigkeiten finden sich hier. Manche werden häufiger benötigt, manche seltener.
1: Ein Eierschneider.
2: Tja, wenn der Komponist sich überlegt hat, genau diesen Klang möchte ich haben, rechts herumgestrichen oder links herumgestrichen, dann kommen die zum Einsatz. Über den ganzen Tag hinweg sammelt man schon einige Kilometer und eben auch einige Kilo.
1: Die Harfe. Ein Instrument wie gemacht für die Elbphilharmonie mit ihrem raumfüllenden Klang. Den Beruf des Orchesterwarts kann man nicht lernen. In Deutschland gibt es keine Ausbildung dafür. Benedikt hat Pädagogik studiert und schon als Student ausgeholfen.
3: Ich bin Opa jetzt.
2: Ja,
3: schön. Völlig neues Gefühl, neue Rolle.
2: Ach, herzlichen Glückwunsch.
3: Ja.
2: Super. Sehr schön.
3: Kommst du auch noch hin?
2: Ja.
1: Fast täglich stehen die Musiker des NDR Elbphilharmonieorchesters hier auf der Bühne. Trotzdem sieht man ihnen an, wie viel Freude und Leidenschaft dieser Saal in ihnen weckt. Und eine Oper in der Elbphilharmonie erklingt auch nicht alle Tage.
2: Den ersten Großteil unserer Arbeit haben wir jetzt geleistet. Jetzt sitzen die Musiker auf der Bühne, können die Probe oder das Konzert erfolgreich bestreiten. Und derweil ziehe ich mich dann zurück in mein tolles Büro und schaue mir schon mal die kommenden Projekte an.
1: Benedikt wollte eigentlich mal Lehrer werden. Jetzt studiert er Orchesterpläne und guckt aus der Elbphilharmonie hinaus in die Welt.
2: Natürlich hat man eine gewisse Routine, keine Frage. Und trotzdem bin ich doch sehr dankbar und jedes Mal sehr demütig, weil ich weiß, welch Privileg das ist, mit der tollen Aussicht oder auch an diesem tollen Ort arbeiten zu dürfen.
1: Manche kommen zum Arbeiten in die Elbphilharmonie. Andere zum Staunen.
4: Zwischen Elbphilharmonie und Kaispeicher A haben wir noch mal die Plaza. Da kommt die Raum mit einer 90 Meter langen Rolltreppe.
1: Manche bleiben auch, nachdem der letzte Ton verklungen ist. Für eine Nacht oder für immer. Sie wohnen hier. 44 Wohnungen verbergen sich hinter der Fassade.
5: Wir haben praktisch ja drei Gebäudeteile. Wir haben das Hotel, wir haben den Konzertbereich und wir haben die Wohnungen. Und das gibt es, glaube ich, nicht so häufig auf der Welt.
1: Markus Hakel ist so etwas wie der Hausmeister und hält die Luxuswohnungen in Schuss.

0: Ich überprüfe hier jetzt die Einheiten für die Heizung und im Winter für die Heizung und im Sommer für die Kühlung. Die sorgen halt dafür, dass wir halt ein angenehmes Raumklima halt hier haben. Durch die großen Fensterflächen, die wir halt haben, haben wir halt natürlich eine enorme Sonneneinstrahlung. Und das sorgt schon dafür, auch im Winter, dass man manchmal sogar die Kühlung anschmeißen müsste.
1: 400 Quadratmeter mit Rundumblick auf den Hafen und die Stadt. Jeden Tag löst Markus Hake die großen und kleinen Probleme der Menschen, die hier in der Elbphilharmonie zu Hause sind.
0: Die Loggien gehören natürlich zu der Wohnung, aber gehören an sich nicht dem Eigentümer. Den sagen wir halt, okay, du darfst halt nicht grillen auf der Loggia, du darfst halt keine festverbauten Teile halt hier installieren, irgendwas an die Wände anbringen, fest, was nicht wieder sofort wegnehmbar ist. Man darf keine Flaggen hier raushängen zum Beispiel, obwohl das dann vielleicht mal ganz cool aussehen würde, also wenn hier so eine HSV-Flagge hängt. In diesem Fall bei diesem Eigentümer vielleicht die FC Bayern-Flagge. Aber nein, das ist halt nicht gestattet. Stefan, hi.
2: Moin.
0: Ja, Markus. Moin, mein Lieber. Schön, dich zu sehen.
2: Alles gut?
0: Ja. Perfekt. Schön, dass ihr da seid.
2: Ja.
0: Also, danke schön.
1: Markus Hake hat sich Verstärkung geholt. Denn der Wohnungsbesitzer wünscht sich ein kleines Heimkino. Nur die Sender sind noch nicht programmiert. Die meisten Wohnungen stecken voller moderner Technik.
3: Du hast hier immer die verschiedenen Funktionen,
0: genau,
3: die du machen kannst. Und er kann eben auch, weil er wohnt ja auch sehr viel im Ausland.
0: Mhm.
3: Und wenn er wiederkommt und sagt, boah, das ist ein bisschen kalt gerade in Hamburg, dann kann er eben von wo er auch immer ist in der Welt,
0: genau,
3: kann er
0: sagen,
3: drei Grad höher drehen und dann hat er genau seine Wunschtemperatur
0: in
3: seiner Wohnung.
0: Okay, dann gehen wir zu den
1: Wer hier wohnt, hat mindestens 25.000 Euro pro Quadratmeter gezahlt.
3: Ja. Und zwar, da war der Temperaturkühler hat ja nicht richtig reagiert.
0: Richtig, genau, ja.
3: Das haben wir uns angeguckt
0: und
3: es war ein mechanischer Fehler.
0: Okay, perfekt.
3: Wir haben den ausgetauscht, gewechselt, funktioniert wieder einwandfrei.
1: Für viele sind diese Wohnungen ein Zweitwohnsitz oder eine Wertanlage. Die wenigsten Eigentümer leben hier das ganze Jahr.
0: Vielen lieben Dank.
4: Danke.
0: Tschüss. Ciao. Bis zum nächsten Mal.
4: Ciao.
0: Danke. Tschüss.
1: Ganz andere Klänge im Innern der Elbphilharmonie. Und zwar im innersten Innern. Thomas Cornelius ist in die 15 Meter hohe Orgel gestiegen.
5: Es ist wie mit Menschen auch zu arbeiten. Es sieht jetzt alles so materiell aus, aber für mich ist jede Pfeife letztlich anders. Manche Pfeifen weiß ich, da gucke ich und lasse es sozusagen in Ruhe. Ja, sozusagen wie ein Lehrer oder wie bei Kindern, wo man weiß, da reicht manchmal einfach ein Blick. Und dann hofft man, dass es sich später damit dann fügt. Aber ich muss ja nicht an jede Zunge ran, sondern ich gehe das durch und dann wird sozusagen ja wie bei einem Make-up oder beim Haarekämmen, man sortiert dann die Sachen raus, wo man ein bisschen nachretuschieren muss. Es sind Millimeter, gerade bei den hohen Tönen, da ist es wirklich fast nur ein Streicheln und ein Berühren, wo es dann zu hoch oder zu tief schnell sein kann.
1: Der Hausorganist verlässt sich vor allem auf sein Gehör, wenn er die Pfeifen stimmt. Fast 5000 Stück hat die Orgel der Elbphilharmonie. Und die verziehen sich regelmäßig durch Temperatur, Staub, Luftfeuchtigkeit.
5: Ich habe jetzt die Handschuhe angezogen, damit ich euch einmal so eine Zungenpfeife hier zeigen kann. Es ist nämlich so, dass der Handschweiß sauer ist und mit dem Material reagiert und wir dann nachher einfach die Fingerabdrücke da drauf haben. Und wenn wir jetzt hier die Zungenpfeife einmal aus dem rausnehmen, dann können wir das hier sehr gut sehen, dass wir hier diesen ganz kleinen Draht haben. Im Grunde wie bei so einer Kindertröte.
6: Und etwas mehr Gewicht aufs linke Bein, dass du mir leichter entgegenkommst. Kopf noch ein bisschen rumdrehen zu mir.
7: Seid ihr bereit?
6: Sehr gut.
1: Philipp Kleis, einer der besten Orgelbauer der Welt, und Thomas Cornelius. Diese beiden prägen den einzigartigen Orgelklang in der Elbphilharmonie. Zehn Jahre hat Kleis an der Orgel gebaut.
5: Ich kenne keinen anderen Raum und keine andere Orgel, so, die in diesem Setting so zusammentreffen. Nicht nur das Optische, sondern vor allem das Klangliche. Das ist eine unglaublich starke Verbindung, wenn beides gleichzeitig zusammen gedacht und entwickelt wurde.

0: Für mich ist es eine Sache von Resonanz mit dem Raum, mit den Konzerten, dem Erleben der Menschen. Man trifft auf unglaublich tolle Künstler und Künstlerinnen. Und das ist immer wieder auch inspirierend.
1: Die Orgeln von Kleis sind auf der ganzen Welt gefragt. Vom Kölner Dom bis zu Konzerthäusern in Kairo und Kuala Lumpur.
2: Das ist mein Wunsch eigentlich, dass es gelingt, Orgel auch wieder so in den Fokus von Menschen zu rücken. Und da ist natürlich so ein Raum wie die Elbphilharmonie ein unheimlich fantastisches Werkzeug, weil es natürlich einfach durch die Attraktivität des Gebäudes, durch die Lage, durch diese Zugänglichkeit, durch den Plaza-Bereich, durch so viele Dinge, die einfach da sind, weil es einfach gelingt, Menschen zu erreichen, die wir sonst nie erreichen würden.
1: Um diese Tasten reißen sich die berühmtesten Organisten. Die Elbphilharmonie ist mehr als ein Konzertsaal. Sie ist weltweit einzigartig.
3: Doch so viel Spott und Hohn die Entstehungsgeschichte begleiteten, so viel Freude ist jetzt überall zu spüren.
4: Freude.
5: Freude.
1: Alle wollen in der Elbphilharmonie auftreten. Denn der Klang in diesem Saal ist außergewöhnlich klar und transparent.
6: Deine quietsche Ente hab ich stets gemieden.
7: Und ich pfeif auf Tauben, doch wir sind zufrieden.
1: Sogar das Dach wird zur Bühne. Für die Techno-Marching-Band Meute.
8: Inzwischen lockt unser Megakonzerttempel an der Elbe ja musikalische Weltstars an und Millionen Touristen aus der ganzen Welt.
1: Die Elbphilharmonie hat sich in den vergangenen Jahren viele Fans erspielt. Musiker, Promis, Königin Silvia, Prinz William und Kate. Hollywood-Star John Malkovich.
9: I am the absolute success, the absolute dictator.
1: Weltstars der Klassik. Lang Lang tritt regelmäßig auf. Anne-Sophie Mutter. Das Parkhaus wird zum Konzertsaal für das NDR-Vokalensemble.
10: Moderne Musik für ein modernes Konzerthaus.
1: Robbie Williams.

0: Ob Jazz, Pop oder Klassik, jeder will hier auftreten. Obwohl der Saal mit 2100 Plätzen recht klein ist für die großen Stars.
1: Karl Lagerfeld, das Beste ist für ihn gerade gut genug. Und gestern Abend war das die Hamburger Elbphilharmonie.
0: Sogar Modeschöpfer Karl Lagerfeld hat seiner Heimatstadt Hamburg eine Liebeserklärung gemacht. Mit einer Modenschau in der Elbphilharmonie.
2: Staunen.
0: Alles ist spektakulär. In, um und auf der Elbphilharmonie.
3: Im großen Konzertsaal bringt die italienische Torwartlegende Gianluigi Buffon den Pokal herein.
0: Beim Gaming-Event in der Elbphilharmonie fiebern nicht nur die Besucher im Saal mit, sondern auch weltweit an den Bildschirmen. Der Podcast der in Amerika lebenden Kaulitz-Brüder vor Publikum.
4: Werden da gewunken?
5: Da ist ein Fenster.
4: Schön, Hamburg.
5: Sehr schön. Ist echt ein geiles Gebäude, ne?
0: Udo Lindenberg drehte ein Musikvideo. Eine Lichtershow zur Musik am Nachthimmel. Die Elbphilharmonie erfindet sich immer wieder neu. Kleine Wohnung statt großem Konzertsaal. In Hamburg-Eimsbüttel liegt bis jetzt wenig Klassik auf dem Plattenspieler.
6: Ich höre super gern 80er-Musik. Ich liebe alle Genres, Pop, Rock, einfach, wo man ein bisschen zu tanzen kann.
0: Studentin Joya Gersten hat sich bei den Young Friends of Elbphilharmonie Orchestra angemeldet.
6: Ich habe tatsächlich damals, als die Young Friends gegründet wurden, eine Anzeige auf meinem schwarzen Brett an der Uni gesehen und wusste gar nicht, worum es geht. Ich habe nur gesehen, Musik interessiert, Elbphilharmonie klingt spannend. Und die Elbphilharmonie ist natürlich weltweit bekannt und es war schon immer mal mein Traum, reinzuschnuppern.
0: Die Elbphilharmonie will junge Menschen begeistern. Mit den Young Friends, einem Freundeskreis des NDR Elbphilharmonie-Orchesters. Der Verein lädt junge Leute unter 30 ins Konzerthaus. Für 30 Euro Mitgliedsbeitrag im Jahr. Heute dürfen sie ganz exklusiv eine Probe besuchen. Joya und vier andere Freunde in der komplett leeren Elbphilharmonie.
7: Unsere Generation, wir haben Lust auf Kunst und Kultur und manchmal ist es für uns schwer, einen Rahmen zu finden, wo wir das ausleben können.
0: Oboistin Freier weiß, dass Hamburg teuer ist. Sie hat vor kurzem selbst noch studiert.
7: Ich fand die Probe mega spannend. Es war richtig gut zu sehen, wie der Dirigent kleinste Nuancen erkennen kann und wie das Orchester das auch sofort umsetzen kann. Also könnte ich, glaube ich, nicht.
8: Ich bin ja doch normalerweise auch meiner finanziellen Situation als Student ja geschuldet eher in den oberen Rängen unterwegs, wo man dann doch einen anderen Winkel hat. Hier hat man eine ganz andere Nähe zum Orchester gespürt.
9: Ja, es ist halt einfach ein großes Konzerthaus und ich finde auch irgendwie die Atmosphäre einfach total schön, wie so ein kleines Wohnzimmer, obwohl es so groß ist. So, und es ist irgendwie ganz persönlich. So.
0: So nah kommen die Zuhörerinnen und Zuhörer den Musikern selten. Und die Vereinsmitglieder dürfen sogar noch näher ran.
10: Hallo, wie schön, dass ihr in der Probe wart. Ich freue mich total, euch wiederzusehen. Wie war's für euch?
11: War toll.
10: So, ja? Das zweite Stück war ein bisschen moderner. So. Ich würde euch vielleicht noch mal ein bisschen Backstage führen. Also ihr kennt die Elfi ja schon ganz gut. Kommt gerne mit. Hier ist der Green Room. Ich finde, das ist auch ein ganz toller Raum. Zum einen, weil ja, wir kommen quasi von da. Also da ist ja Backstage und das Publikum kann von dort reinkommen. Man kann sich hier treffen und quasi die Gäste dann abholen, wenn irgendwie Bekannte im Konzert sind. Und ich finde die Stadtseite hier auch wundervoll.
8: Wie oft spielt man als Orchestermusikerin? So durchschnittlich im Monat, in der Woche? Wie kann man sich das vorstellen? Abgesehen von den Proben jetzt, wie viele Abende?
10: Wir haben meistens 3 Abende Konzerte. Manchmal haben wir, diese Woche haben wir 4 Konzerte mit dem Programm. Manchmal auch nur 2, ich würde sagen so im Schnitt 3.
0: Selbst Musikerin Freier entdeckt bei Führungen noch immer neue Blickwinkel.
10: Und hier ist Benedikt Burkhardt.
11: Moin. Hallo.
10: Unser Inspizient.
11: Ja, herzlich willkommen.
10: Erzähl doch mal, was machst du denn hier?
11: Also wenn ich nicht die großen Schiffe mir anschaue, die hier draußen vorbei kommen, dann bereiten meine Kollegen und ich zusammen die Proben und Konzerte vor, sodass wir wie Schatten auf der Bühne so schnell wie möglich, aber auch so souverän wie möglich dann da umherhuschen können.
0: Nach diesen Einblicken wartet gleich noch ein wunderbarer Ausblick von der Plaza auf die Young Friends. Svea, die Veranstaltungstechnikerin, muss sich beeilen.
12: Man merkt immer, wie besonders es ist, wenn man mit Leuten hier ist, die noch nie hier waren. Gerade wenn man irgendwie mal Familie in Hamburg hat und dann kommen wir mit dem Fahrstuhl hoch in den 10. Stock, die Tür geht auf und die sind wow.
13: Obergeschoss.
0: Svea muss oben über dem Saal 3 der 170 Scheinwerfer einrichten.
12: Wir sind hier im Catwalk vom großen Saal. Hier oben hängen unsere konventionellen Scheinwerfer. Wenn man im Saal ist und an die Decke schaut, sieht man 2 schmale Fenster oder Schlitze. Und genau dahinter befinden wir uns. Wir können einmal komplett rumgehen. Ich wäre soweit. Bist du bereit?
14: Ja, bin bereit.
12: Hervorragend. Dann fange ich gleich mit der 140 an für die Harfe.
0: Jeder Musiker bekommt seinen eigenen Strahler.
12: Wie findest du das von der Größe her?
14: Ja, finde ich, glaube ich, gut.
12: Jeden Abend ist hier ein anderes Konzert. Wir haben 700 Veranstaltungen im Jahr. Ich finde, das muss man erst mal sacken lassen.
0: Der Soundcheck auf der Bühne hat begonnen.
12: Wie Sie sehen, sehen Sie nichts. Felix, ich krieg die nicht scharf. Wir nehmen die daneben. Das ist die 194. Man kommt an die Lampen hier nur bedingt gut ran. Deswegen ist es auf jeden Fall gut, wenn man lange Arme hat. Und jetzt schiebt man quasi den Kopf vom Scheinwerfer ein bisschen hoch. Und sieht dann, dass die. Na, dass der Spot dann quasi scharf wird. Sowas?
14: Vielen Dank.
12: Top, ich glaube, dann haben wir es hier oben auch schon wieder.

0: Fotograf Thies Retzke hat ein neues Motiv entdeckt.
1: Wir befinden uns hier gerade im schalen Zwischenraum oder auf der sogenannten Mondlandschaft. Unter dem Berg hier befindet sich direkt der große Saal.
0: Der Saal ist eingefasst von 360 Stahlfedern. Sie schützen vor Vibrationen und blenden sogar den Lärm des lauten Hafens aus. Hier drin ist nur Musik zu hören. Und vielleicht noch ein Räuspern aus dem Publikum.
2: Also was wir sonst auch noch mal versuchen können, ist dahinter vielleicht noch mal quasi den Bezug mit Lüftung und Berg.
3: Ja.
0: Der aufgetragene Brandschutzputz hinterlässt seine Spuren. Doch für ein gutes Bild nimmt Thies das gerne in Kauf.
1: Das ist halt ein einzigartiger Raum, den es so auf der Welt nicht noch mal gibt, würde ich sagen. Insofern ist hier eigentlich das Spannende, dass das möglichst rätselhafte Bilder bleiben quasi, ne? Die auf den ersten Blick wahrscheinlich eher Fragen aufwerfen, als dass sie Antworten geben.
0: Auch der Catwalk mit seinen Scheinwerfern begeistert den Fotografen.
1: Hier ist natürlich also erstmal die Wucht oder Masse an Technik letztlich immer wieder schön. Und das irgendwie im Bild aufzulösen und vor allem jetzt bei dieser Beleuchtung auch dieser schöne Kalt-Warm-Kontrast zwischen dem blauen Licht hier und dem warmen Licht im Saal unten.
0: Wenn die Musiker im großen Saal proben, darf keiner stören. Doch hoch oben über dem Konzertsaal lauscht der Fotograf manchmal unbemerkt. Organist Thomas Cornelius und Orgelbauer Philipp Kleiss wollen die Pfeifen überprüfen. In dem 25 Tonnen schweren Instrument.
4: Ich finde toll, dass man in der Elbphilharmonie außen an der Orgel lang schleichen kann und dann durch die sozusagen Pfeifen durchgucken kann und auch so einen kleinen Eindruck von innen bekommt und darauf neugierig wird. Das finde ich ein ganz tolles Konzept.
0: Kleiss ist auf der ganzen Welt gefragt, von Peking bis Venedig. Jede seiner Orgeln ein Einzelstück, entworfen für den Raum, in dem sie steht.
4: Das ist zum Beispiel dieses wunderbare Fichtenholz. Und unten, wenn wir uns jetzt hier runterbeugen, dann sehen wir hier diese kleinen Winkelchen. Und diese Winkel hier sind beispielsweise aus Weißbuch. Also wir haben für verschiedene Bauteile, verschiedene Hölzer, versuchen immer, die optimalen Eigenschaften des Holzes für unsere Notwendigkeiten der Konstruktion einzusetzen.
5: Also ich persönlich finde, dass ein Holz eine unglaubliche Aura hat. Und wenn ich hier reinkomme, ich würde behaupten, ich würde diese Orgel auch am Geruch erkennen.
0: Eiche, Fichte, Weißbuche.
4: Man kann das machen, aber man kann es auch ganz schnell kaputt machen. Und jede kaputte Abstrakte kostet einen Kasten Bier.
0: Die Orgel erstreckt sich über 4 Etagen.
4: Da ist mir hier auch noch eine Beule aufgefallen.
5: Ja, das ist, als da oben die Leiste abgebrochen ist. Das ist eine Feder
4: so,
5: reingeflogen.
4: Ja, weißt okay, du? Ja. Aber das sollten wir auch dann auch noch mal jetzt, wenn wir das hier machen. Ja, müssen wir die einmal.
6: Ja gut, das ist ja kein Problem, dann löten wir das gerade.
4: Wir haben diese gesamte Zeit zwischen 2007 oder 2008 bis hin zur Fertigstellung, die haben wir ja genutzt. Und hier gab es ganz viele Termine und haben immer mehr von Hamburg eigentlich kennengelernt. Und wir haben versucht, davon ganz viel in die Orgel einfließen zu lassen.

Eine Orgel selbst macht ja überhaupt keine Musik. Und deswegen brauchen wir diese begnadeten Menschen, die es eben schaffen, dem Instrument dann so Töne zu entlocken, dass es wirklich die Herzen der Zuhörer berührt.

0: Raum so atemberaubend schön. Jedes Mal, wenn ich hier hinkomme, ich bin so dankbar, manchmal hier einfach nur sitzen zu dürfen. In so einem Raum hier, da hört man eigentlich auch das Pochen des eigenen Herzens ganz anders. Und ich finde, die Elbphilharmonie ist ein ganz bezaubernder Raum.
1: Und dann ist es eben das Besondere, dass wir hier unten selbst sitzen können beim Spielen, also nicht hoch oben irgendwo. Wir können also hier selber hören, erleben und auch spüren, was wir musizieren. Und das Spüren ist hier das Besondere, also dass diese Orgel mit einer so großen und schönen Körperlichkeit so physisch im Raum steht, als ob sie einen in den Arm nimmt.

0: Die Elbphilharmonie ist mittlerweile weltweit bekannt. Für Hamburg bedeutet das mehr Touristen. Jedes Jahr kommen fast 1 Million Besucher zu den Konzerten. Ein neues Stadtviertel ist um die Elbphilharmonie entstanden. Jede Hafenrundfahrt schippert hier entlang. Die Hamburger Sehenswürdigkeit ist fest eingeplant.
1: Was befindet sich in der Elbphilharmonie? Ein 4-Sterne-Luxushotel, das West Inn, und 45 Eigentumswohnungen, die alle vor Fertigstellung des Gebäudes schon verkauft waren. Die Eigentumswohnungen erkennt man an den ganzen Löchern im vorderen Teil der Elbphilharmonie, denn das sind die Balkone dazu.
0: Markus Hake, der Haustechniker, hat einen neuen Auftrag bekommen.
2: Hallo Andreas, grüß dich.
3: Moin. Moin, grüß dich, mein Lieber. Hi.
2: Schön, dass du da bist.
3: Sehr gerne.
2: Komm rein.
3: Dankeschön.
2: Ich habe ein bisschen Probleme mit dem Fenster und mit mal wieder der Heizung.
3: Ah, okay. Ah, ich höre schon.
2: Das Ding ist halt, dass das Lager davon betroffen ist. Mhm. Und ich werde jetzt einmal das nur ganz einfach profan stromlos machen. Und später werden wir auf jeden Fall das einmal überprüfen, noch ein bisschen mit Silikonspray versuchen, was zu machen. Und dann...
4: Die Tür, die muss ja auch wieder geprüft werden.
2: Genau, richtig. Die geht jetzt wieder ein bisschen schwergängig. Das habe ich beim letzten Mal schon festgestellt. Ich sage der Firma Bescheid und dann wird das beim nächsten Mal auf jeden Fall jetzt mitgewartet. Machen wir jetzt.
4: Und letzten Punkt, den wir noch haben, ist das Treppengeländer.
2: Ja.
3: Oh ja. Oh.
4: Ja. Das ist... Zum ja. Treppe runterrutschen taucht es auch schon nicht mehr.
2: Oh ja, ja, nee, das stimmt. Da hast du recht. Oh ja, das muss gemacht werden. Da würde ich meinem Schlosser Bescheid geben. Mhm. Ja, okay. Dann machen wir es hier gleich nochmal richtig fest, dass es auch gerade ist. Dann ist das tatsächlich ein bisschen los. Ja, kümmern wir uns drum.
4: Ja, wunderbar, perfekt. Dann lass uns unten nochmal in der Küche sprechen, ja. Über das Thema wegen der Veranstaltung 400.
2: Genau, sagtest du, da sollte ich ja wieder ein paar Sachen aufnehmen, aber genau. Da hast du sicherlich wieder ein paar Ideen.
4: Genau. Dann haben wir wieder 20, 25 Leute ungefähr.
2: Okay.
4: Und dann brauchten wir wieder ein Flying Buffet. Das war beim letzten Mal wirklich super von dir organisiert.
2: Schön, das freut mich.
4: Ein bisschen Getränke, die sollen sich ja nicht über den Weinkühlschrank hermachen, sondern bereiten wir dann wieder was vor.
0: Der Eigentümer ist Unternehmensberater. Dieses Mal lädt er hier Firmenkunden ein.
2: Das Wichtigste ist natürlich immer der Champagner, würde ich sagen. Das ist schon das A und O, würde ich sagen, in der Elbphilharmonie. Und aber sonst, also sind auch immer erlesene Getränke, die die Kunden halt hier auch bestellen zum Teil, und erlesenes Essen, so wie jetzt auch hier.
0: Dass sich die Gäste hier wohlfühlen, auch darum kümmert sich Markus Hake mit seinem Rundum-Service.
2: Es gibt ja keinen hier an sich, der sehr, sehr bekannt ist sozusagen. Also es sind alles ganz viele Industrielle, die halt hier wohnen, und das macht das schon aus wie das Haus, finde ich einfach. Weil in anderen Häusern ist es natürlich manchmal so, da sind halt dann schon bekannte Gesichter, das ist einfach anders. Aber hier ist es wirklich so, dass das alles unbekannte, vermögende Menschen sind.
0: Der Ausblick einmalig. Fensterputzer Christian Blum hat gleich Feierabend. Zur Belohnung gibt's einen letzten Blick über die Stadt.
5: Das Dach ist natürlich eine super coole Konstruktion. Ja, allein schon durch diese Wellenstruktur und so, die man hier hat, ist es auf jeden Fall was Besonderes. Natürlich auch besonders herausfordernd, weil wir hier diese Teller haben. Da kann man gut mal ausrutschen oder auch dazwischen treten. Aber so im Großen und Ganzen ist es schon ziemlich cool, ja.
0: Die Elbphilharmonie hat neues Leben in die Hafen City gebracht und strahlt weit über die Stadt hinaus. Der vielleicht schönste Scheinwerfer der Elfi, den gibt es draußen. Wenn die Sonne untergeht, taucht sie die Fassade in ein magisches Licht. Die Elbphilharmonie ist eines der höchsten Gebäude in Hamburg. Ihre Spitze ist in der ganzen Stadt zu sehen. Thies Retzke hat einen neuen Blick entdeckt.
6: Jetzt gerade zum Beispiel hier an der Außenalster. Kann es ja auch sein, dass mal ein Stand-Up-Paddler vorbeikommt oder ähnliches, sodass das im Zusammenspiel dann wieder ein neues Bild ergibt.
0: In seinem Studio in Hamburg-Ottensen stapeln sich zehntausende Fotos. Diese Bilder erzählen die Geschichte der Elbphilharmonie, von den Anfängen bis heute. Wahrscheinlich hat niemand so viele Fotos von der Elbphilharmonie gemacht wie Thies Retzke.
6: Es gibt unter anderem ein kleines Puzzle, Geduldsspiel, die Briefmarke zur Eröffnung, Postkarten, Notizbücher, die Spielzeithefte. Da ist im Laufe der Zeit schon einiges zusammengekommen tatsächlich.
0: Eigentlich kennt er das Gebäude schon aus jedem Blickwinkel. Und trotzdem entdeckt er immer wieder neue Perspektiven.
6: Ich fotografiere die Elfi seit der Bauphase, seit ungefähr 14, 15 Jahren. Und letztlich ist natürlich nach so langer Zeit immer die Herausforderung, noch neue Aspekte, neue Facetten zu finden und zeigen zu können. Aber es macht nach wie vor auf jeden Fall Spaß, das zu versuchen.
0: Wie aus einem Kakaospeicher so ein Wunderwerk entstehen konnte, das lässt ihn immer noch staunen.

0: Jedes Jahr strömen 3 Millionen Besucher auf die Plaza. Über Hamburgs längste Rolltreppe, die sogenannte Tube, geht's nach oben. An kaum einem anderen Ort in Hamburg lässt sich der Sonnenuntergang so schön bewundern. Das möchten auch die Young Friends erleben. Der Eintritt ist frei.
1: Hamburg ist hier so zum Greifen nah. Es ist die Weite, so die Elbe. Man kann halt die ganzen Schiffe beobachten. Und eben kam ja die Sonne raus. Es war total schön. Ich liebe Hamburg einfach so.
2: Man kann die ganze Stadt überblicken, ob auf den Hafen, in die Innenstadt. Das ist einfach ein ganz besonderes Gefühl.
0: Während draußen die Sonne untergeht, gehen im großen Saal die Lichter an. Gleich um 20 Uhr beginnt das Konzert. Veranstaltungstechniker Raphael ist gut in der Zeit.
3: Dann schalte ich da hinten noch das Licht aus. Und dann ist eigentlich alles bereit für die Show.
0: Das Brandy Younger Trio tritt auf. Von der Musik bekommen die beiden Veranstaltungstechniker wenig mit. Sie konzentrieren sich auf ihre Arbeit.
4: Oh, hier, guck mal, schön, hast hier einen schönen Schatten.
2: Schöne Dreipunktbeleuchtung.
4: Hast du gemacht?
2: Ja, klar.

0: Die Elbphilharmonie hat Hamburg verändert.
1: Das ist irgendwie cool, in so einem Wahrzeichen der Stadt zu arbeiten.
0: Ein neues Kapitel Musikgeschichte.
2: Das ist ja wirklich ein großes Geschenk, dann mitzubekommen, wie die Musiker beglückt von der Bühne kommen.
0: Die Elbphilharmonie hat Künstler beflügelt und zu Höchstleistungen angespornt.
3: Ich glaube, dass ich schon auch mit dem Saal auch gewachsen bin, also mit den Anforderungen, die der auch an uns stellt.
0: All das wäre nicht möglich ohne die Menschen, die das Konzerthaus jeden Tag mit Leben füllen.
4: Ich bin total dankbar, dass ich einen ganz, ganz kleinen Teil hier an diesem ganzen Projekt mitarbeiten durfte und finde das super schön.
0: Jeder, der hier arbeitet, ein Künstler auf seiner Bühne.
5: Das ist das einzigartigste Gebäude in Hamburg für mich.
0: Das Konzerthaus zwischen Hafen und Himmel.

Willkommen zur Tagesschau in 100 Sekunden. Feuer im Hohen Venn in Belgien breitet sich weiter aus. Die Flammen haben inzwischen eine Fläche von rund 30 Quadratkilometern verwüstet. Erste Ortschaften wurden evakuiert. Auf deutscher Seite sollen die Bewohner einiger Stadtviertel in Monschau wegen der Rauchentwicklung ihre Häuser verlassen. SPD-Bundesminister legen Hitzeaktionsplan vor. Angesichts von hohen Temperaturen und Hitzetoten fordern die Politiker mehr Klimaanpassung. Dazu zählen Schutz für Beschäftigte und Änderungen im Bauplanungsrecht. Der Umgang mit dem Klimawandel soll zudem im Grundgesetz verankert werden. Die Union lehnt das bislang ab. Russland greift erneut ukrainische Hauptstadt Kiew mit ballistischen Raketen und Drohnen an. Es kam zu Explosionen und Bränden in zwei Bezirken, teilte Bürgermeister Klitschko mit. Die Ukraine wiederum soll nach russischen Angaben Ziele im Raum Moskau mit Drohnen angegriffen haben. Hilfe nach Erdbeben in Indonesien läuft nur langsam an. Tausende Menschen sind in dem betroffenen Gebiet aus ihren Häusern geflüchtet. Erschwert wird der Hilfseinsatz durch starke Nachbeben. Nach Angaben der Behörden starben 51 Menschen auf der Insel Flores. Das Beben gestern Morgen hatte eine Stärke von 7,7. Weitere Goldmedaille für deutsches Team bei Leichtathletik-EM. Amanal Petros gewann den Marathonlauf in Birmingham in der Zeit von 2 Stunden, 9 Minuten und 11 Sekunden. Der 31-Jährige ist erst der zweite deutsche Europameister im Marathon. Das Wetter? Morgen wechselnd bis stark bewölkt und gebietsweise Regen. Im Süden zum Teil Regen und stellenweise heftige Gewitter. Höchstwerte 19 bis 28 Grad.

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9: So, Günther, komm hier an Trog her.
10: Man bleibt fit und schlank.
2: Hart im Nehmen und viel Humor.
0: Der Michel ist mein Michel, weil er hat mir das Leben gerettet.
11: Das war's, Einspielen.

0: allmorgendliches Ritual. Küster Tobias Jahn geht mit dem Industriesauger durch das Gestühl. Erst wenn verschwunden ist, was vom Vortag übrig blieb, wird der Michel geöffnet. Seit 30 Jahren versieht Tobias hier den Küsterdienst.
1: Der Pastor sagt, das ist unsere Kirche. Und der Küster sagt, es ist meine Kirche. Weil ich bin der Hausherr.
0: Punkt 9 Uhr öffnet er Tag für Tag die Pforten zu Norddeutschlands wohl schönster Barockkirche.
2: Guten Morgen!
0: 1,5 Millionen Menschen strömen jedes Jahr in Hamburgs Wahrzeichen. Dafür, dass sie St. Michaelis als ihren Michel vorfinden, sorgt der Küster.
2: Es ist immer was zu tun, es ist nicht langweilig. Du kannst an einer Ecke anfangen und bist fertig, kannst an der nächsten wieder loslegen.
0: Veranstaltungsort und Konzerthalle ist der Michel in all seinen Räumen und fast täglich. Neben dem Betrieb für Gemeinde und Glauben, im besten Sinne eine offene Kirche für alle.
2: 8, 10, 14. Hör dich doch um, wenn du sagst, du kommst aus der Hauptkirche St. Michaelis, das kennt keiner. Aber wenn du sagst, du kommst aus Michel, das kennt jeder.
0: Gleich gegenüber vom Michelportal ebenfalls allmorgendliches Reinigungsritual. Für Wirtin Anna Rauch vom Traditionslokal Old Commercial Room beginnt der Tag.
3: Der Gartenschlauch, ne, das ist mein bester Freund, der ist wie ich, der macht immer sauber. Jeden Morgen und manchmal auch am Abend und dann sieht es immer schön und sauber aus.
0: Erlesene Bücher sind die Handelsware nebenan. Das Antiquariat Pabel blickt auf ein Dreivierteljahrhundert Geschichte zurück. Gottwald Pankow ist der Schwiegersohn des Gründers. Die Lage des Ladens am Hang vis-à-vis vom Michel bedingt viele kauflustige Touristen unter den Kunden.
4: Es sind Angebote, die man gerne wahrnimmt, weil diese Dinge sind günstig. Für viele ist das die Legitimation, reinzugehen, wenn sie ein Büchlein kaufen.
0: Und drinnen öffnet sich ein Eldorado für Bücherfreunde.
5: Der größte Anteil der Bewegungen vollzieht sich tatsächlich im Antiquariat. Einfach schon, weil dort auch die selteneren Stücke, die teureren Stücke zu finden sind. Der Wandel ist ja sichtbar. Innerhalb der 50 Jahre hat man neu gebaut, alte Häuser abgerissen. Die Seefahrt hat ein anderes Gesicht. Und jeder, der hier tätig ist als Kaufmann oder als Gastronom, der muss da sehen, wie er die Entwicklung mitmacht.
0: Gute Tropfen hanseatischer Prägung und Bücherbürsten ergänzen das Angebot des Antiquars. Sowie der Schauwert einer Rarität vom großen Michelbrand 1906.
5: Es ist von der Glocke, die im Michel hing, als er brannte. Und die ist auf die Erde getropft. So heiß war es da oben und hat unten, als sie aufkam, sogar noch eine kleine Schraube eingebacken. Es ist unverkäuflich. Welcher Frevel. Nein, aber es löst immer viele Gedanken aus, wenn die Leute das dann sehen.
0: Und gesehen werden will der Michel. Fotosession mit der Michel-Kantorei. PR für die Hauptkirche und die Konzerte ihres Klangkörpers. Das Wahrzeichen braucht Geld für seinen Unterhalt. Ein Besucherzentrum gleich neben dem Michel betreibt die Vermarktung von Michel-Souvenirs und den Ticketverkauf für Turm- und Kryptabesuche als eigene Gesellschaft. Der Handel floriert. Begehrt ist der eigene Michel-Honig. Von hochwertiger Pfeife bis zu Manschettenknöpfen reicht das Sortiment. Spirituosen runden es ab. Gin mit Michelkupfer etwa.
6: Also ich habe ihn noch nie probiert, dementsprechend kann ich es noch nicht sagen. Aber wenn es nach Metall am Ende schmeckt, dann würde ich gerne mein Geld gerne nachher zurückhaben, muss ich ehrlich sagen.
0: Für den Besuch von Turm und Krypta braucht es ein Ticket. Der Eintritt in den Michel selbst aber ist kostenlos und wird ohne jegliche falsche Schüchternheit wahrgenommen, den zunehmenden Kirchenaustritten zum Trotz.
7: Und jeder Käpt'n hier bei der Hafenrundfahrt und sagt, hier Michel, Kirche, da kann man doch heiraten. Und es gibt in Hamburg eine Tradition. Und die Tradition besagt, der Bräutigam muss seine Schwiegermutter einen Tag vor der Hochzeit die 452 Stufen hochsteigen, Huckeback hochtragen. Das nennt man den Drachen steigen lassen. Und der eine oder andere Drachen, der sollte auch fliegen gelernt haben.
0: An 13. Stelle der weltweit höchsten Kirchtürme steht der Michel. Seit jeher weithin sichtbar für Seeleute. Seine Aussichtsplattform 106 Meter über dem Meeresspiegel.
8: Michel, tatsächlich zufällig haben wir den gesehen und haben gedacht, wow, was für ein Gebäude.
9: Unser Dom ist ein bisschen größer.
10: Ein bisschen größer. Und liegt am Rhein direkt schön.
0: Der Rhein ist fern, die Elbe aber zum Greifen nah. Es sind nicht nur Touristen, die den Überblick suchen.
11: Siehst du die kleinen Segelschiffe? Da?
12: Wo denn? Oh ja! Jetzt kann man sehen, wie weit diese Stadt ist.
11: Wie groß die Stadt ist. Also Heimat ist ja immer so ein großer Begriff, aber ich lebe hier schon seit fast 30 Jahren. Ich bin hier angekommen damals, als wir aus dem Osten hierher gekommen sind. Ja, Heimat. Ich kenne hier jeden, ich kenne hier alle.
0: Ein bisschen Kirche im Dorf ist der Michel. Für Hamburg und sein Viertel die Neustadt. Hauptpastor Alexander Röder mag die Gegend rund um Michel und Großneumarkt.
13: Ich wohne ja nur hier auch schon seit 19 Jahren und das ist ein winzig kleiner Markt. Und trotzdem ist der total kuschelig und gemütlich und hat tolle Waren. Also ich bin echt gern hier und vor allem, man trifft ganz viele Menschen.
0: Pastorenrabatt gibt es nicht auf dem Markt. Das war früher einmal so in Hamburgs ländlichen Vorstädten.
13: Ich nehme von dem Burgunderbraten 100 Gramm dünn, ganz dünn. Ne?
0: Lebensfreude und immer nah bei den Menschen sein. Darum geht es dem Hauptpastor.
13: Genau, danke. Das ist ein bisschen Zentrum hier des Dorfes, sag ich mal. Denn die Neustadt ist auch ein Dorf. Egal, ob die Leute in der Kirche sind oder nicht, nur der Michel ist schon immer ein Bezugspunkt. Und das ist einfach total schön und wichtig. Also ich wohne hier, aber ich arbeite hier auch. Und dieses Arbeiten ist einfach total Erfüllung. Und das geht auch nahtlos ineinander über.
0: Im Alltag und an den hohen christlichen Feiertagen sowieso. Ostersonntag, 4 Uhr früh in der Michelkrypta. Tobias Jahn bereitet die Ostermesse vor.
14: Ostern ist für mich das Fest schlechthin. Und ich fange dann an, für den Rest des Jahres auch wieder aufrecht durch das Kirchenjahr zu gehen. Ich möchte es nirgendwo anders feiern als hier.
0: Krypta und Kirche verdunkeln. Nur diskretes Kerzenlicht darf der Gemeinde den Weg weisen. Schließlich kommt, laut christlichem Glauben, mit der österlichen Auferstehung das Licht in die Welt.
14: Jetzt habe ich die Dunkelheit, die ich brauche.
0: Als Küster ist Tobias Jahn zuständig für alles Geschehen hinter den Kulissen. Er stellt die Pokale für das Abendmahl bereit, kümmert sich um alle Details für den reibungslosen Ablauf der Liturgie des Gottesdienstes. Vom Altarschmuck bis hin zu funktionierenden Mikrofonen.
14: Ich bin alles in einer Person. Deswegen ist es gut, wenn ein Küster als Grundvoraussetzung einen handwerklichen Beruf erlernt hat. Ich bin gelernter Kfz-Mechaniker. Allerdings ausgelernt vor fast 40 Jahren. Sie brauchen ein Mikro, Herr Dr. Holtmann braucht ein Mikro.
15: Brauchst du Schneidwölzer?
14: Ja, ansonsten alles von Fuld.
15: Du hast Fuld. Da sind noch eigentlich Schlitze drin, damit du an deine Hosen schaffst und kommst.
14: Die hat er festgeknotet.
15: Ja, hier.
14: Ja, siehst du.
0: Letzte nötige Korrekturen an den Gewändern der beiden Pastoren, des Lektors und des Assistenten. Die Herren sind ein eingespieltes Team.
15: Wenn mir mal eben jemand beim Kragen hilft.
16: Der Kragen ist doch schon gut.
15: Ja, der ist ja fein.
16: Ja. Sind die Herren schon lauschbereit? So, dann hoffe ich mal hier mit diesen ganzen Tüdelbändern auch klarzukommen. Erster Herr sei mit euch, bleibt dumm und eine kurze, ganz kurze Begrüßung der Kerze, dann entzünden, dann Gebet und dann kommt gleich die Osterlitanei.
15: Ja.
16: Machst du.
0: Die Zeit drängt, Tobias Jahn hütet sie auf seiner Micheluhr.
16: Liturgie ist niemals falsch und manchmal anders.
0: 6 Uhr, verhangener Hamburger Morgen. Etwa 250 Gemeindeglieder streben dieser besonderen Messe zu, die unten in der Krypta beginnt.
17: Guten Morgen, gesegnete Ostern.
16: Jesus Christus, gestern und heute, Anfang und Ende, Alpha und Omega, sein ist die Zeit, sein ist die Ewigkeit, sein ist die Macht und die Herrlichkeit in alle Ewigkeit.
0: Mit der geweihten Osterkerze wird das Licht an die Gemeinde weitergegeben. Kerze um Kerze. Aus dem Dunkel der Krypta beginnt dann, in aller Stille, eine Prozession hoch in den Altarraum. Sie bringt sozusagen das Licht in die Welt. Auf dem Weg hält sie dreimal inne.

0: früher Stunde des Glaubens am Ostermorgen. Die handgeschriebene, sogenannte Exultet-Rolle vom lateinischen Jauchzen mit dem Text zum Osterlob wird auf der Kanzel entrollt. Michel Kantor, Manje Dragen, singt ein Osterfest, wie es im Buche steht.
1: Gab keine Panne. Kleinigkeiten, aber die fallen nicht ins Gewicht, weil sie fallen nicht auf. Weil das hinter den Kulissen passiert und nicht vor den Kulissen. Also insofern keine Pannen, von denen ich weiß.
0: Gegenüber im Hamburger Traditionslokal geht es um irdische Kost. Auch da soll und darf es keine Pannen geben. Dafür sorgt Anna Rauch.
2: Ist alles da, was ich bestellt habe?
3: Ja. Wo müsstest du das?
2: Senator.
3: Polieren im Keller.
2: Thailand. Hast du Filetsteak heute?
4: Ja, schöne 4-5 Filetsteak. Hier ist Lapskaus. So sieht's aus. Ja, vorher. Da um die Ecke, ne? Freitag habe ich immer wirklich von morgens bis in die Nacht zu tun. Manchmal sind schon 14 Stunden.
2: Meine Gäste sind daran gewöhnt, dass ich Scholle habe, fast ein Kilo. Hier ist alles riesig. Hier ist alles groß.
4: Sie bringen uns frische Gemüse und sonst alle Sachen, die wir so brauchen.
0: Die Lieferung ist Annas Sache, der gnadenlose Qualitätscheck ihre Leidenschaft.
4: Man bleibt

0: 6 im zweiten Stock.
1: Jawohl.
0: Und die Rechnung dazu.
1: Rechnung nehme ich auch. Dankeschön.
0: Gerne.
1: Seemann. Natürlich. Da gibt's Rabatt.
0: Danke auch. Das Tolle ist ja einfach, dass du hier wirklich mit Menschen aus der ganzen Welt zu tun hast. Also du weißt nie, wer im nächsten Moment... Also hier kommen ja auch nicht nur Gäste her, die reserviert haben, sondern einfach auch mal jemand spontan.
2: Touristen sind gern gesehen. Ihre Zimmermiete wird für die Erhaltung dieser Sozialstation gebraucht.
3: Es ist günstig, man unterstützt eine gute Sache. Und ja, deswegen sind wir dieses Jahr hier gelandet.
2: Aus den 60er Jahren stammt das Haus mit seinen insgesamt 83 Zimmern.
0: Seeleute aus aller Welt kommen zu uns und finden hier ein Zuhause in der Ferne. Wir haben auch ungefähr 50 Dauerbewohner und die bleiben von einigen Monaten bis hin zu vielen Jahren und haben hier halt so ihren Ort gefunden. Der längste, den ich kenne, 20 Jahre ungefähr. Ja. Aber ich glaube, wir hatten auch schon mal einen, der sogar noch länger geblieben ist. Also da gibt es keine Grenzen. Das ist, wenn man erstmal hier ist, kommt man nicht mehr weg.
4: Ich wohne jetzt seit gute 4 Jahre, 5 Jahre wohne ich. Ich bin ja auch polizeilich gemeldet. Und davor habe ich vor 30 Jahren nicht schon gewohnt. Mein Großvater hat hier schon gewohnt. Das ist kein Spruch.
2: 61 der Zimmer hier verfügen über eine einfache Ausstattung. 22 Räume haben Dusche und WC, fast alle aber einen famosen Ausblick.
5: Bei diesem Zimmer hat man so eine wunderschöne Sicht, finde ich, über hier Michel. Und das ist Wahnsinn, was hier los ist.
2: Touristenmassen wollen neben dem Michel auch die Kramer Amtswohnungen besichtigen. In der kleinen Gasse wurden seit dem 17. Jahrhundert die Witwen von Krämern, also Händlern, untergebracht. Sowohl eine soziale Leistung, aber auch um den Laden des Verstorbenen weiter nutzen zu können. Der Kurs im Seemannsheim nebenan ist da weitaus geradliniger. Direkt helfen, soweit es geht und finanzierbar ist.
6: Bei uns geht's zeitig los mit Mittagessen. Die kommen... 11.20 Uhr kommen die schon.
2: Jens Müsker ist gelernter Fleischer und kocht für die Stammgäste. Morgens um 4 beginnt seine Schicht.
6: Ich krieg das schon gesagt, hier, ob es Ihnen gefallen hat oder nicht. Da nehmen die kein Blatt vor den Mund.
2: Nur freitags macht er niemals Küchendienst. Denn Fisch und christliche Seefahrt sind seine Sache nicht.
6: Meine Seefahrt beschränkt sich mit 20 Mal mit so einem Ruderboot über eine Talsperre rudern. Ich bin nie zur See gefahren.
2: Was seine maritime Kundschaft braucht, weiß Jens genau.
6: Mahlzeit, Paula.
2: Mit schmalem Budget zaubert der Smoothie an Land.
6: Guten Appetit.
7: Ja, danke.
6: So, Günther, komm hier an den Trog her. An den Trog her. Das ist Australien, Günther. Hat viele Jahre in Australien gelebt, ist vor kurzem erst zurückgesiedelt hier. Ich sag guten Appetit.
7: Dankeschön.
6: Lass dir schmecken.
2: Der Gast aus Down Under war schon häufig hier.
7: Hin und wieder seit 2001. So. Erst weniger, dann mehr.
2: Und jetzt wohl für immer. Im Seemannsheim kümmert man sich um Gestrandete, hilft bei Krankheit sowie in allen Alltags- und Behördennöten.
6: Mahlzeit, Peter.
7: Mahlzeit, seid gegrüßt allesamt.
6: Hier sind deine Tütchen. Peter kriegt nämlich immer Tütchen, weil er nämlich ein ganz guter ist.
2: Der Ex-Seemann wohnt gleich nebenan.
7: Brötchen vom Frühstück wahrscheinlich, was noch so übrig ist. Manchmal gekochtes Ei. Ne? Und dann noch ein bisschen, wahrscheinlich ein bisschen Kuchen noch oder so. Also wie gesagt, man wird gut versorgt hier immer. Ich komme ja auch schon jahrelang, seitdem ich da nicht mehr beruflich tätig bin, komme ich schon jahrelang hier. Und ich habe meine Küche, wie gesagt, ausgelagert. Die ist hier. Ne?
2: 3 Minuten vor 12, lockere Absprache für die Mittagsandacht zwischen Alexander Röder und Kantor Manje Dragen. Täglich lädt der Michel ein zu einem kurzen Verweilen und Atemholen auf dem Scheitelpunkt des Tages. Keine Predigt, nur ein paar anregende Gedanken und viel Musik. Eine Art geistiger Vitaminspritze in 20 Minuten.
8: Herzlich willkommen zur Mittagsandacht hier in der

0: Hauptkirche St. Michaelis. Solche Zeit der Reflexion und des Gedenkens tut gut, um das Leben, auch das völlig alltägliche Leben, ohne irgendwelche Besonderheiten dankbar anzunehmen und zu gestalten.
1: Für den Kantor aus Norwegen ist die Mittagsandacht stets die Gelegenheit, das imposante Orgelwerk des Michel gebührend zu präsentieren.

0: Es gibt auch noch größere Orgeln, vor allem in den USA natürlich, da ist ja alles größer. Aber in Europa ist es nicht so viele Orgeln, die noch größer ist als diese. Nee, das stimmt.
1: Effekte und Klangbilder ohne Ende.
0: Jetzt ist ja der quasi nur ein Nieselregen. Dann kann ich es aufmachen, dann ist Starkregen. Und wieder zumachen und dann ist wieder Nieselregen.
1: Vier Orgeln finden sich im bzw. über dem Kirchenschiff. Auf dem Dachboden ist das sogenannte Fernwerk mit all seinen Klangeffekten eingebaut worden, das vom Zentraltisch unten bedient wird. 2010 wurde es durch eine großzügige Spende rundum restauriert.
0: Da ist Kieselstein und das ist ja quasi wie eine Waschmaschine. Und wenn das sich umdreht, klingt das wie Regen unten in der Kirche. Das ist eigentlich eine Idee aus der Romantik, wo die so richtig so große Orchesterorgeln gab. Das gab es ja auch hier in Michel. Das stand vom 1912 die größte Orgel der Welt damals. Und sie hatte auch ein Fernwerk. Und das Raum hier, das ist ein Schallkanal. Also dass der Klang quasi eine Strecke hat, vor dem es unten in die Kirche kommt.

0: So ein großes Haus hat natürlich viele geheime Räume, die ganz spannend sind.
1: Nur ein Fenster auf dem Kirchboden ist keine Attrappe.
0: Jetzt ist man direkt über die Steinmeier-Orgel, die große Orgel. Das sieht man sowohl unten in die Kirche als auch ein bisschen in die Orgel. Also höher kommt man in diese Kirche nicht. Also das sieht man ganz von oben nach unten.
1: Die gewaltigen Ausmaße des Kirchenraumes kennt Manje Dragen vom Weg zu den verschiedenen Orgeln. Die Karl-Philipp-Emanuel-Bach-Orgel auf der Südempore ist die jüngste unter ihnen und hauptsächlich für filigrane Musik des 17. und 18. Jahrhunderts in Gebrauch.
0: Ich finde, dass die Orgel auch in die Kirche eine Farbe geben kann und das Theater quasi unterstützen kann.
1: Der außerordentliche Klangraum entfaltet seinen Zauber, insbesondere wenn die Hochzeitsglocken läuten. Normalerweise am Sonnabend im Frühling oder Sommer und nach ausführlicher Schulung der Paare.
2: Wir bieten ein Trauseminar an. Titel könnte auch noch besser sein, uns ist nichts Besseres eingefallen, wo wir alle Brautpaare, die in dem Jahr getraut werden, einladen und hier den Aufbau so machen wie jetzt, wie für die Trauung. Und dann gehen wir mit allen Paaren zum Eingang und ziehen ein. Dann dürfen alle Probe sitzen und mal Probe knien. Und dann sind die Brautpaare schon eingestimmt und wissen, worauf sie sich einlassen. Und für die ist es eine Sicherheit und für uns auch.
1: Seit über 10 Jahren ist die Hamburgerin Julia Atze Pastorin am Michel.
2: Der Ort hat für sehr, sehr viele Menschen eine besondere Bedeutung. Dieser helle, große, schöne Kirchraum ist einfach bei vielen Bräuten quasi so ein kleiner Mädchentraum. Einmal im Michel, als sie, weiß ich nicht, wenn sie Hamburgerin ist, in der 4. Klasse hier auf dem Turm war oder so. Und dann sagen immer alle, wir wussten gar nicht, dass das geht, aber wir haben es einfach mal probiert. Und dann freuen wir uns.
1: Die traditionelle hanseatische Halskrause, das sogenannte Wagenrad, ist im Michel selbstverständlich Teil des Ornats. Trauungen hier sind keine Privatveranstaltungen mit Extrakosten, sondern Teil des öffentlichen Gottesdienstes. Dafür gibt es ein klares Regelwerk mit großen Freiräumen.
3: Hallo,
2: herzlich willkommen. Sie machen, was Sie sonst auch machen, falls er unruhig wird.
4: Okay,
2: aufstehen, rumlaufen, alles ist erlaubt.
4: Darf ich auch stillen?
2: Auch stillen.
4: Okay.
2: Also wenn Sie wollen, natürlich gehen Sie ein bisschen weiter an den Rand, aber also ich habe gar kein Problem damit. Alles gut.
5: Beim Einzug und Auszug dürfen Sie sich bewegen, wie Sie möchten.
6: Can you speak English?
5: Yes, when the bride comes in,
6: yeah.
5: And at the end when they go out, you can walk all over the place,
6: yeah.
5: And you can move like this line, or from the balcony. Der Michel ist so hell, wenn hier immer andere rumlaufen, haben die sofort alle Blicke auf sich und nicht auf den Brautpaar. Und die sollen ja heute im Mittelpunkt stehen.
7: When they exchange the rings, it's nice to take pictures from the middle.
1: Julia Atze kennt jeden idealen Standort für Fotografen und ebenso deren Störpotenzial. Wie stets im Michel sind auch bei den Hochzeiten ehrenamtliche Mitarbeiter im Einsatz. Nötige Hilfe bei der raschen Abfolge von Eheschließungen in der Hochzeitshochsaison.
2: Letzten Sonnabend 3, vorletzten Sonnabend 3, das ist schon ganz ordentlich für so einen August. Aber natürlich auch schön. Herzlich willkommen.
6: Danke.
2: Toll sehen Sie aus. Herzlich willkommen.
6: Ich bin sehr froh, dass Sie uns trauen werden.
2: Genau. Wir gehen, würde ich sagen, einmal schon mal nach vorne.
6: Okay.
2: Dass Ihre Frau entspannt ankommen kann. Sie nehmen Ihre Frau an den Stufen in Empfang?
6: Ich nehme Ihre Hand und begleite Sie die Stufen.
2: Genau, Sie kommen dann gemeinsam die Stufen rauf.
6: Okay, alles klar.
2: Dann gebe ich Ihnen Zeichen, dann setzen Sie sich hin, dann setzen sich die Gäste. Dann nehme ich Ihrer Frau den Brautstrauß ab, lege ihn auf den Altar, gebe ihn zum Auszug zurück. Und dann nimmt es seinen Lauf.
6: Okay.
2: Und es wird wunderbar.
6: Ich freue mich sehr drauf.
2: Gut. Hallo, herzlich willkommen.
5: Kommen Sie direkt durch. Dann können wir hinter Ihnen die Tür zumachen. Ja, ja. Toll sehen Sie aus.
3: Danke.
5: Alles okay?
3: Ja.
5: Und wenn die Musik anfängt, dann gehe erst ich. Und erst wenn ich da, wo die Fotografen stehen, bei der Kreuzung bin, dann gehen Sie erst los.
3: Okay. Bei der Kreuzung.
5: Okay. Genau.

0: In Hamburg haben sie sich kennengelernt, am Großneumarkt gleich bei Michel gewohnt. Keine Frage für die beiden, hier an ihrem Herzensort zu heiraten.
1: Heute geht es um die Liebe. Um die Liebe zwischen euch beiden, die wir heute feiern und unter Gottes Segen stellen wollen. Und dazu habt ihr euch auch den wirklich passenden Trauspruch ausgesucht. Alle eure Dinge lasst in der Liebe geschehen.

0: Die Ringe sind das Zeichen des Ehebundes. Und so wie ein Ring ein rundes Ganzes ist und doch durchlässig für vieles, so soll auch eure Liebe füreinander sein. Dann dürft ihr euch wieder erheben. Und es ist Zeit für einen Kuss.
1: Eine gute halbe Stunde dauert eine Trauung. Dann ist der Bund fürs Leben geschlossen. Das nächste Paar wartet bereits.
0: Guter Rhythmus, sage ich mal so. Wenn das erste Brautpaar kommt um halb, dann feiern wir den Gottesdienst. Der geht so bis kurz nach. Dann ziehen wir da raus, dann können die da draußen noch sein. Die nächste Traugesellschaft trifft sich wieder vom Hauptportal. Dann kommen die langsam rein. Wir feiern den Gottesdienst. Da verschwindet das andere Paar mit ihrer Gesellschaft. Und dann können wir wieder auf den Kirchplatz rausziehen. Und so ist das ein guter Rundlauf sozusagen. Jetzt seid ihr dran. Und es ist Zeit für einen Kuss.
1: Mit Glück hat das Paar noch einen Hochzeitstermin im Michel bekommen, obwohl sie sich recht spontan für die Ehe entschlossen haben.
2: Es muss der Michel sein, es muss der Michel sein, ja. Besser geht's nicht.
3: Wenn, dann Michel, ne?
2: Ist wunderschön.
3: Wenn, dann richtig.
2: Unser Wahrzeichen, ne?
0: Oh, der Michel ist für mich auch die schönste Kirche. Ich war auch so eine Viertklässlerin, die hier war und nie gedacht hätte, dass ich hier mit jemals arbeiten dürfen würde. Aber nun ist es so. Und ich will hier nicht wieder weg.
1: Auch wenn der Weg, der hier zur Ehe führt, zeitweilig sehr steinig für die Pastorin sein kann.
0: Kleines bisschen Aufregung gehört dazu. Kommt die Braut.
1: Letztlich sicherlich, aber wann? Die Glocken läuten zwar ein paar Minuten über den offiziellen Termin hinaus, aber Julia Atze hatte schon mit massiven Verspätungen zu tun.
0: 20 Minuten und sozusagen der Slot ist 35 Minuten. Da muss man sehr abkürzen. Ansprache und so weiter. Wenn es 10 Minuten zu spät ist, aber noch geht's. Nicht? Niemand da.
1: Schicksalsmomente im Leben einer Pastorin.

0: 39.
1: Ein harter Prüfstein für christliche Langmut.
0: Macht ja nichts. Ich meine, der Schleier ist ja jetzt nicht das Wesentliche. Auch nicht der Brautstrauß. Also am Ende geht es ja darum nicht. Wenn die beiden da sind, ist alles gut. Gott hat da kein Problem mit. Da bin ich mir sicher.
1: Ob Trauung, Taufe oder Totenfeier, eines ist sicher. Der Küster kümmert sich um die kirchliche Ordnung.
2: Ich habe, als ich anfing, nicht gewusst, überhaupt nicht gewusst, was ein Küster macht. Ich bin erst im Laufe der Jahre da reingewachsen und nach 4 Jahren ist bei mir erst richtig der Groschen gefallen.
1: Was tun etwa mit überschüssigem geweihtem Taufwasser?
2: Das kommt in geweihte Erde, zum Beispiel in dem Garten der Pastoren.
1: Nur ein paar Meter sind es vom Altarportal zum Pastorat mit seinem Blumen- und Gemüsegarten.
2: So, dies ist das Stückchen geweihtes Land, wo jetzt langsam verteilt, genauso auch wie der Wein oder der Saft, der beim Gottesdienst nicht mehr gebraucht wird, aber gesegnet ist. Mal gucken, was da wächst. Schauen wir mal. So, das war's. Ein Regenwurm ist da.
1: Der Michel ist Bezugs- und Mittelpunkt der Hamburger Neustadt. Die Michelwiesen gleich darunter. Ort für großstädtische Gelassenheit, entspanntes Miteinander in unmittelbarer Hafennähe. Den Reichtum der Hanseaten sucht man hier vergebens. Das Viertel kennt Elend und Armut. Das Kirchspiel St. Michaelis wurde früher eindeutig den Armen zugeordnet. Hier hoffen die Verzweifelten heute noch auf ein paar Euro.
3: Schlaf im Park. Ja, Problem. Arbeit nichts.
1: Kleidung für Bedürftige gibt es im Michel, Schutz und Unterschlupf. Es ist die Aufgabe St. Michaelis, das Evangelium zu leben und zu verbreiten. Der Türmer erklimmt dafür seit über 300 Jahren die Treppen zu seinem Boden. Seit 1912 übernimmt ein Lift ab dem ersten Stock den Transport. In alle Himmelsrichtungen bläst der Türmer oder salopp Turmtüter zweimal werktäglich und sonntags einmal einen Choral. Josef Töne ist seit über 30 Jahren freiberuflicher Trompeter auf Hamburgs höchstem Musikpodium.
4: Das war's Einspielen.
1: Mit einem Kollegen teilt sich Josef Töne den hohen Dienst am Turm, der viel Echo bekommt.
4: Es wohnen ja doch erstaunlich viele Menschen in der Nähe. Und man kriegt schon per Mail. Oder was besonders nett ist, wenn unten in meinem Mitarbeiterfach mal eine Tafel Schokolade liegt. Nuss. Auf der einen Seite hier nach Westen hin, da winke ich manchmal, weil da steht eigentlich relativ regelmäßig ein alter Herr immer auf dem Balkon morgens. Und da kann man ja auch mal winken. Es ist für mich sehr beeindruckend, ein Teil dieser großen Geschichte zu sein. Ein kleines Rädchen, aber ich gehöre dazu.
5: Als ich mit dem Laden hier anfing, da kam einmal in der Woche ein junger Mann im Auto vorgefahren und stand da und wartete. Und irgendwann habe ich ihn angesprochen und habe gesagt, was machen Sie hier? Und dann hat er gesagt, ich warte darauf, dass der Türmer um 10 Uhr spielt. Weil ich finde, als Hamburger muss man einmal in der Woche was Hamburgisches tun. Und der Türmer ist also mit das Hamburgischste, was es gibt. Und dann hat er da gewartet. Nach 5 Minuten, wenn er fertig war, ist er wieder weggefahren. Und nächste Woche ist er wiedergekommen.
1: Direkt unterhalb des Michel hat Frau Vogel ihren eigenwilligen Andenken- und Kuriositätenladen, für den sie international nach Sonderlichem stöbert.
5: Es Es hat sich rumgesprochen, dass ich experimentierfreudig bin. Es kommen also junge Leute, die kleine Firmen haben, zu mir und fragen, ob ich das nicht mal ausprobieren will. Mache ich immer gerne mit. Es muss mir auch Spaß machen. Ich stehe ja auch also wirklich eine Menge Stunden dort selbst im Laden. Und das könnte ich nicht, wenn ich nur Sachen verkaufen würde, die also eng an Hamburg dran sind.
1: Hamburgensien der etwas anderen Art verkauft die ehemalige Werberin ihrer Kundschaft. Eine saisonale Spezialität des Hauses allerdings ist Hundeeis.
5: Ich habe im Augenblick Hähnchenleberapfel, Schrimps Ananas, Wildlachs, Käsebirne und Rindfleischkarotte. Leider aus ist Wassermelone Feta, weil das hat sich herausgestellt, dass das ein Renner ist.
1: Ein liebenswerter Hauch von Dekadenz und originellem Umgang mit dem Hamburger Erbe im Schatten des Michel. Das Portugiesenviertel liegt einen Katzensprung vom Michel entfernt. Hier findet Frank Bührmann seinen eigenen Weg, mit Hamburg-Klischees umzugehen.
6: Ohne Lust, nur Frust. Das muss Spaß machen, muss wirklich Spaß machen. Sonst würde ich das nicht jeden Tag machen.
1: Ursprünglich war Frank bei der Motorradstaffel der Polizei. Aus Krankheitsgründen musste er sich umorientieren.
6: Pianist, dafür war ich zu lausig. Schriftsteller, weil ich gut lügen kann, dass ich irgendwelche Lügengeschichten aufschreibe. Oder mal was ganz Neues, Künstler. Ich hatte damit vorher nie irgendwas zu tun. Ich habe noch nie was gemalt, außer mit Wachsmalern zu Hause im Kinderzimmer an der Wand. Und habe ich gesagt, machst du das mal. Das wird Möwenkacke. Mann, hat die viel gefressen. Ulala. Das sieht dann da so aus, als wärst du an den Landungsbrücken lang gegangen und hast dein Fischbrötchen nicht richtig gehalten. Wenn du nichts rausrückst, dann gibt's richtig Ärger, dann scheißen die dich voll.
1: Die freigeistige Shirtgestaltung verkauft sich blendend. Rund um den Michel und im Netz versteht sich, dass die Hommage an Hamburgs Wahrzeichen ähnlich lustbetont entsteht.
6: Also ich bin ja großer Michel-Fan, weil der sich ganz oft verändert. Mal bei Regenwetter, mal bei schönem Wetter, dann bei Sonnenaufgang. Und irgendwann habe ich dann mal angefangen, Michels zu malen. So, und das ist jetzt der fünfte, sechste Zustand. Wie man sieht, ist es immer wieder übermalt. Und der ist immer in anderen Farben. Der war schon braun, silber, oben war Gold drauf. Das ist so wie ein Malbuch. Die Formen sind da und ich kann noch mal wieder eine andere Farbe reinmalen. Oder was draufklecksen.
1: Tief unter dem Turm des Michel, bei den Fundamenten der seit 1661 zweimal zerstörten und neu erbauten Kirche. Alte, kupferne Bauteile lagern hier im Revisionsgang der Gruft, zu dem nur das Michel-Personal Zutritt hat. Der Erhalt des alten Gemäuers von Michel-Architekt Ernst Georg Sonnin ist aufwendig. Gerade wurde am Gesims für eine sechsstellige Summe renoviert. Doch wenn es um ihren Michel geht, spenden die Hamburger äußerst großzügig. Denn der jährliche Michel-Etat wird nur zu etwa 10% von der Kirchensteuer gedeckt.
7: Also hier sind die Fundamente des Michel, die Sonnin teilweise neu gemauert hat, wohl teilweise auch übernommen hat von der ersten Kirche aus dem 17. Jahrhundert, aber das ist wohl hier alles 18. Und es ist ja gut erkennbar, wie hier der Mörtel auf diesen kleinen Pyramidenstufen da liegt. Das heißt, er wird ausgewaschen durch die Feuchtigkeit hier unten. Wir gucken drauf, dass es nicht, möglichst nicht rauf tropft, aber Feuchtigkeit ist hier einfach drin, das ist ja auch spürbar in der Luft. Und das heißt, dass dieser Mörtel auswäscht und krümelig wird und damit immer weniger zwischen den einzelnen Platten und damit auch so ein bisschen dieses Fundament dann einsinkt und absackt. Und das hat natürlich Folgen. Wir sind hier direkt unter dem Turm und die Turmlast ist natürlich die größte. Ach doch, es tropft doch, Tatsache, es tropft. Wo auch immer das Tropfen herkommt, das werde ich immer wieder melden müssen, glaube ich. Im Tropfen soll es eigentlich nicht. Es ist nicht gefährlich, überhaupt nicht. Aber was aufzuhalten ist, sollten wir aufhalten. Das wusste schon der Erbauer im 18. Jahrhundert. Der hatte damals, als er den Turm konstruierte, hat er die Nordostecke stärker gemacht als die Südwestecke. Da ist einfach mehr Last drauf, das neigt sich zur Elbe hinunter. Und deshalb mache ich die andere Seite schwerer, damit es gleich im Ausgleich bleibt. Der war schon genial, der Typ. Der hat ja hier unten in die Krypta auch eine Klimaanlage eingebaut, die bis heute funktioniert. Das ist ganz witzig, wenn man die Hand hier so drunter hält, ist so ein ganz leichter Luftzug auch spürbar, dass hier Luft von oben runterfällt durch diese Löcher. Und die sind hier an verschiedenen Stellen und haben dann damals die Krypta belüftet. Also ist schon sehr genial, was der sich ausgedacht hat.
1: Der Jüngling mit dem Michel-Modell in der Krypta soll an den kreativen Baumeister Ernst Georg Sonin erinnern, dessen Grabtafel hier ebenfalls liegt. Denn die Krypta war ursprünglich ein Friedhof für prominente oder betuchte Hamburger, die sich hier ihre Gräber kaufen und damit den Michel-Neubau finanzieren sollten. Nach dem Zweiten Weltkrieg war diese Unterkirche fast in Vergessenheit geraten. Anfang der 2000er Jahre wurde sie renoviert und wieder eröffnet.
8: Hallo, ihr Lieben.
1: In einem Seitenraum kommt die Tafelrunde von Angestellten und Ehrenamtlichen täglich bei Kaffee und Kuchen zusammen.
9: Diese Räume sind extra geschaffen worden. Vorher war das ja alles geschlossen, weil das Rumpelkammer war. Hier lagerten ja Schätze aus dem Zweiten Weltkrieg noch und, und. Erst seit 25 Jahren ist ja der Teil hier überhaupt komplett offen.
10: Und wir haben so viele Termine an Michaelis und jeden Tag sind ja auch dann andere Ehrenamtliche hier. Wir müssen es ja immer wieder neu besprechen. Ist ideal. Ja. Und es ist gemütlich. Und im Winter ist es schimmerlich hier.
1: Weit über 400 Ehrenamtliche arbeiten am und im Michel, begrüßen Gäste, helfen bei Veranstaltungen, in der Sozialarbeit oder singen im Chor. Ohne sie alle wäre der Michel-Betrieb nicht möglich. Für jede Aufgabe gibt es spezielle Gruppen, die disponiert und betreut werden wollen. Und das geschieht am besten hier bei Gebäck. Nachwuchs wird allgemein gesucht, aber Not an Mitstreitern herrscht nicht überall.
10: Also meine Gruppe nicht so, weil das die lustigste Gruppe ist. Weil wir dürfen nämlich auch mit Genehmigung des Hauptpastors auch mal ein Glas Wein trinken. Und das tun wir auch.
11: Aber wir müssen ihn selber bezahlen.
10: Ja.
12: Der Michel ist mein Michel, weil er hat mir das Leben gerettet. Alle anderen können hier gerne hergehen und alles machen und tun, das ist völlig wurscht. Aber er gehört mir. Es ist meine Heimat, es ist mein Ein und Alles und das hat sich auch nie verloren, in den vielen, vielen Jahren nicht.
1: Dorel Reis ist 90 Jahre alt und hat den Krieg überlebt. Überleben können im Michel.
12: Hier bin ich groß geworden. Na ja, bis raus aus der Tür. Und dann, ja, im Michel haben wir gespielt. Hier war diese Platten, die da vor den Toiletten verlegt sind, das war unser Rollschuhbahn. Herrlich war das. Wir haben viel Spaß hier gehabt am Michel. Wirklich. Bei mir viel Trepp auf, Trepp ab. Man konnte hier Verstecken spielen und alles Mögliche. Das war unser Kinderspielplatz.
1: Der Spielplatz, den die Achtjährige liebte, nahm sie in der Nacht des vernichtenden Feuersturms der Operation Gomorra schützend auf.
12: 1943 sind wir ausgebombt worden. Es war ja Gomorra. Bombenhagel und Phosphor und das, es war furchtbar. Alles, was man sich nur denken konnte, kam von oben. Und dann läuft Phosphor ja auf der Straße und das läuft ins Wasser rein und schwimmt auf dem Wasser. Alles voll, die ganze Elbe hat gebrannt. Das kann man sich gar nicht vorstellen, was das Phosphor, das ist ja ein Teufelszeug.
1: 35.000 Hamburger sterben in diesen Bombennächten des Juli 1943.
12: Hier ist man reingekommen und gleich an der Säule, da wo die, da geht eine Ecke rein, ganz und gar. Und da standen auch Bänke und da waren die ganzen Kinder versammelt, die da so alleine waren, so wie ich auch. Wenn ich das so sehe, dann sehe ich mich da immer sitzen und Mama kam und ich mich gefreut habe. Ich habe Mama ja erkannt, aber sie mich nicht. Ich sah aus wie so ein kleiner Dreckspatz. Ich war voller Ruß und voller Schmutz und furchtbar. Und dann hatten sie mir eine nasse Decke umgehängt, um mich hierher zu transportieren.
1: Nur so konnte die Achtjährige dem Flammeninferno entkommen. Ein Feuerwehrmann rettete sie.
12: Wie es noch nicht renoviert war, da roch es ja auch ganz anders. Man hat die vielen Menschen noch gerochen, die hier waren.
13: die alle ja, Gebete und Ängste und alles an die Wände geklebt haben, gedanklich sage ich jetzt mal, also den Schmerz, den sie hier gelassen hatten.
1: In dieser Zeit der Kriege in der Ukraine und Nahost darf die Erinnerung nicht sterben.
13: Es waren ca. 2000 Menschen hier unten drin. Es war eng gedrängt, es waren alles hier voller Bänke, richtig luftschutzmäßig eingerichtet. Und für das, dass hier so viele Menschen waren, war das unheimlich ruhig hier. Es waren, war kein lautes Getöse oder sonst. Jeder hat hier gesessen für sich und, ja, und hat gebetet und hat gedacht, um Gottes Willen, hoffentlich ist das da draußen bald vorbei.
1: Ein Großteil Hamburgs wurde bei den Bombardierungen zerstört. 900.000 Menschen waren hier auf der Flucht.
13: Oma hat, die habe ich gefragt, sagt, wo wohnt mein Schutzengel? Und die hat zu mir gesagt, da, wo der liebe Gott wohnt. Und der liebe Gott wohnte ja in Michel. Also war ich ja hier richtig. War ich ja gut aufgehoben. Mein Schutzengel war hier, ich war hier. Was konnte mir noch passieren? Gar nichts mehr. Ich war richtig glücklich, als ich hier war, als Kind.
1: Suri ist 11, wohnt gegenüber und entdeckt mit Mutter Nadine den Michel für sich. Vielleicht auch als Ort der Geborgenheit hinter der gewaltigen 4,60 Meter hohen Statue des Erzengel Michael. Und ihre Fantasie wächst zugleich bei jedem Besuch des Antiquariats Pabel vis-à-vis vom Portal. Religiös sei sie nicht, sagt Mutter Nadine, ihre Religion sei eher das Bücherregal. David Hohmann muss viele der 452 Turmstufen steigen, um zu seinem Arbeitsort im Glockenstuhl zu kommen. Der Imker aus Leidenschaft hat 3 Bienenvölker auf dem Michel angesiedelt.
14: Ich bin nicht gläubig, aber der Michel hat für mich eine wahnsinnige Bedeutung. Ich bin Hamburger, so, und das ist das Wahrzeichen von Hamburg. Und das freut mich natürlich wahnsinnig, dass ich hier imkern kann.
1: Seit 2016 stehen seine Bienenstöcke hier am Turm.
14: Ich hatte einen zweiten Standort gesucht, um zu imkern. Und dann bin ich irgendwie auf den Michel gekommen, weil ja auch zum Beispiel in New York auf Wolkenkratzern geimkert wird. Und dann war der Michel relativ schnell begeistert.
1: Es ist eine alte Kirchentradition, Bienen zu halten. Honig ist die biblische Süße und das Versprechen. David Hohmann ist beruflich Bühnenbildner und belebt ehrenamtlich diese Tradition.
14: Hier sind sogar noch Drohnen drin. Das sind die Männer. Die werden bald rausgeschmissen im Winter. Die werden nicht durchgefüttert von den Bienen. Das ist ein bisschen gemein. Hier ist die Königin. Die hat eine kleine Krone auf. Die Bienen haben so einen Flugradius von 3 Kilometern irgendwie im Umkreis von Michel. Und da kommt natürlich der Planten und Blumen mit rein, die Michelwiese. Und wir sind im Herbst gerade, es gibt wenig Nektar. Und das ist so die Jahreszeit, wo sie gerne auch mal zum Dom fliegen. Da holen sie sich Zuckerwatte, Schmalzgebäck. So. Das ist natürlich dann irgendwie für den Winter gut. Geerntet wird das nicht, das wird alles rausgeholt im Frühjahr. Au! Jetzt werden sie langsam doch ein bisschen biestig. Die Bienen haben ein Bild von der Stadt. Der Turm ist optimal dafür. Weil ich glaube, wenn die nach Hause kommen, sie sehen diese Fahne hier vorne, so nach der Fahne rechts abbiegen, und dann ist man zu Hause.
1: Ertragreich ist der Standort.
14: Alles super, ja.
1: 90 Kilo Honig konnte David dieses Jahr ernten. Zum Verkauf für den Michel. Eine so köstliche wie gewichtige Spende.
14: Ganz schönes Geschleppe hier auf dem Turm. Ich muss schon viel tragen. Ähnlich wie die Bienen, die fliegen hier auch hoch. So. Und ich muss runtertragen. Und alles, was ich hier runtertrage an Honig, muss ich dann irgendwie später als Zucker wieder hochtragen. Für den Winter.
1: Unter anderem im Garten des Pastorats, dem Wohnort von Hauptpastor Alexander Röder, sammeln die Bienen ihren Nektar. Großstadthonig mit geweihten Anteilen ist es sozusagen.
15: Hier drunter sind Garagen. Hier ist also ganz wenig Erde. Und wir haben ein bisschen im Frühjahr ein bisschen Erde aufgefüllt. Und dann haben wir hier diesen Blumengarten gesät. Das soll der Honiggarten werden. Und es ist in der Tat toll zu sehen, dass hier unendlich viele Bienen von unseren Bienenstöcken dort oben auf dem Turm diesen Weg hierher gefunden haben. Wir fanden das eigentlich eine schöne Idee, weil dieser Garten nie genutzt wird. Da sitzt nie jemand drin. Und der wird jetzt einmal im Jahr gemäht, nämlich nur im Herbst. Und Die Blumen sehen sich wieder selbst aus und blühen hoffentlich dann nächstes Jahr wieder schön. Außerdem sind hier noch so ein paar Stauden gepflanzt worden, die Bienen anziehen. Also insofern sind wir ganz zufrieden. Da drüben ist ja das deutsche Seemannsheim und dort wohnt ein Argentinier, der lange in Spanien gelebt hat, der zur See gefahren ist, aber da jetzt dauerhaft wohnt. Und für den ist es die schönste Freizeitbeschäftigung seines Lebens, wenn er hier bei Trockenheit diesen Garten gießen darf. Und das finde ich einfach schön. Das ist dann auch so eine gelebte Nachbarschaft hier im Quartier und das ist einfach toll.
1: Nadine arbeitet im Seemannsheim der Mission, bereitet das Sommerfest vor.
16: Also ich kenne die Mission ja schon sehr, sehr lange. Meine Mutter hat hier ja auch gearbeitet und ich glaube auch, dass das gute Arbeit und wichtige Arbeit ist. Denn was die Seemannsmission als solches ja immer sagt, von Seeleuten gebracht. Und das vergessen die meisten.
1: Flagge zeigen im Michelquartier, gelebte Solidarität an diesem helfenden Ankerplatz. Dafür gibt es das Sommerfest.
16: Blau-Weiß für die Farben von der Seemannsmission. Das ist im Grunde genommen ist es ja wie so eine kleine Familienfeier. Eigentlich ist es für die Leute hier im Haus. Wir haben ja auch schon viele Kapitäne, die sind halt ein Leben lang auf dem Schiff. Wirklich monatelang, haben dann zu Hause keinen Bezug, weil sie sich dort eben keine Familie aufgebaut haben. Und die erzählen dann natürlich auch ihre Geschichten, wie das früher so war bei der Seefahrt. Da war natürlich auch alles besser. Ne? Und das ist hier schon so eine Art Familie für die. Es ist, ja, klar, wie auf dem Schiff sein. Nur ein Schiff, was nicht fährt.
1: Seemannsheim-Koch Jens und die Bewohner aus aller Welt machen mit bei diesem Open House für das ganze Viertel. Die Mission und ihre Menschen sollen sichtbar sein in ihrem Miteinander.
17: Und das ist Puttenkohle.
1: Das Fest ist zugleich die Einweihung des selbstgebauten Miniaturleuchtturmes im Vorgarten des Seemannsheimes. Er soll Zeichen für die Mission setzen.
16: Das ist die Requisite. Damit soll dann Peng. Der soll richtig getauft werden. Uff,
1: als kompetenter Taufpate kommt Nachbar Alexander Röder herüber. 120 Stunden hat der Nachbau des Warnemünder Leuchtturmes aus einer alten Poolwand gebraucht.
18: Ich wollte einigermaßen den Maßstab hinkriegen. So, ja. Wunderbar.
15: Taufspruch weiß ich gar nicht. Also, dieser Leuchtturm ist echt toll, weil er nämlich uns, wenn manche Sitzung langweilig ist da drüben, wenn wir da sitzen, Unterhaltung bietet, zumindest wenn es dunkel wird, weil er da nämlich leuchtet. Nun soll dieses schöne Teil getauft werden.
19: Alles klar.
15: Yeah! Jawohl. Flasche kaputt und Leuchtturm heil.
19: Yes.
15: Super, so soll es sein.
19: Ja, schön.
1: Anlaufstelle und schützender Hafen sein. Eine kleine Welt in der großen Weite. Dafür steht und arbeitet die Seemannsmission Tag für Tag und Seite an Seite mit dem Michel. Auch sie wird großzügig von Hamburgern unterstützt.
20: Cheers, das war richtig gut.
21: Ein Süppchen. Hummersüppchen, Tomatensüppchen. Okay, kommen Sie mit. Not reservation. One moment, please. Da ist noch Platz jetzt. Okay, dann gehe ich zurück. Ja? Zum Wohl.
22: Zum Wohl.
21: Ist sehr gut für die Verdauung.
22: Ja?
21: Kümmelchen. Die zwei Bier da, ne? Achmat, ein Alsterwasser und Wasser für uns beide. Wir haben so unheimlich Durst.
1: Es ist einer dieser normalen Tage im Old Commercial Room, in dessen weit über 200-jähriger Geschichte schon alles von Rang und Namen hier zu Gast war. Eine hanseatische Institution, kein Restaurant ist das. Seit Jahren bereitet die Küchenmannschaft aus Ghana und Burkina Faso die norddeutsche Hausmannskost zu.
23: Habe ich noch Tiramisu?
1: Ja. An Personalmangel leidet auch das Haus gegenüber von Michel. Dem Gästeansturm auf diese Hamburgensie lässt sich kaum mehr nachkommen.
21: Ja, okay. Charlene, jetzt geht die Gruppe nach oben, ne?
1: Anna Rauch und Tochter Charlene wirbeln auf Hochtouren.
21: Okay. Nacheinander. Natürlich. So. Manchmal bestellen die Leute total alles durcheinander. Und ich sitze da und ich denke, oh mein Gott, wie macht sie das auf Englisch noch? ich möchte das ohne das, ich möchte das ohne das und ich möchte das ohne das. Und sie steht, yes, yes, yes, geht sie zur Kasse. Und dann gucken die Leute so, was macht sie denn jetzt? Die hat sich alles gemerkt. Yeah.
0: Also dieses Aufschreiben, das bringt nichts. Du merkst, die hat alles im Kopf und dann stehst du an der Kasse und zack, zack, zack, zack, zack, zack, geht schnell.
21: Manchmal wetten die Leute auch, ob sie alles richtig bekommen. Ja, und dann hat sie gute Trinkgeld, muss man schon sagen.
1: Volles Haus auch gegenüber im Michel. Mit 2200 Plätzen und glänzender Akustik ist er einer der wichtigen Veranstaltungsorte für Konzerte in Hamburg. Trompetenglanz mit Lucienne Vary. Die Ausnahmekünstlerin ist offen für jede Musik, von Klassik bis Jazz. So offen wie der Michel für all die Menschen, die ihn besuchen.
2: Hier kann man sich erholen, hier kann man seine Sorgen lassen und kann ohne wieder rausgehen. Und er nimmt sie alle auf, der Michel. Er hat viel Platz für so etwas.

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4: Künstliche Intelligenz verändert, wie wir lernen. Schneller als viele Schulen oder Unis reagieren können. Die Versprechen klingen aber auch groß. Lernen soll einfacher, fairer und für mehr Menschen zugänglich werden. Gleichzeitig gibt es natürlich auch Sorgen. Wenn wir KI falsch nutzen, könnten Kreativität und kritisches Denken leiden. Also die entscheidende Frage ist, wie lernen wir mit KI richtig? Weltweit nutzen heute rund 86% der Studierenden regelmäßig KI-Tools an der Universität. Das zeigt eine internationale Umfrage mit fast 4000 Teilnehmenden aus 16 Ländern. Vielen Lehrenden ist KI zwar inzwischen ein Begriff, sie sind aber unsicher, wie man sie sinnvoll im Unterricht einsetzen kann. Für die einen ist KI ein kompletter Gamechanger, für die anderen eine Bedrohung für menschliche Intelligenz. Hani Farid, Professor und einer der führenden Forscher zu KI-Deepfakes, hält wenig von solchen Extremen.
5: Was sind die beiden Extreme? Du verbietest es komplett, ihr dürft es nicht nutzen. Erstens, das wirst du nicht durchsetzen können, das funktioniert nicht, das ist unsinnig. Oder macht, was ihr wollt, es ist mir egal. Beides funktioniert nicht. Also müssen wir wie bei allem anderen auch einen Mittelweg finden. Wie nutzen wir KI verantwortungsvoll? Wenn ich einen Einführungskurs unterrichte, gelten ganz andere Regeln als bei meinem Diplomkurs auf höherem Niveau. Da haben die Studierenden schon alles gelernt, oder sollten es zumindest. Da gebe ich ihnen mehr Freiraum. Aber im Einsteigerkurs? Nein, da müssen sie es selbst machen. Sie müssen sich das Wissen erarbeiten. Das Gehirn ist noch in der Entwicklung.
4: Das Lernen zu lernen. Auch dazu ist Schule da. In Estland gehört dabei inzwischen offiziell auch KI dazu. Laut OpenAI zählt das baltische Land zu den 15 Ländern weltweit, in denen ChatGPT am häufigsten genutzt wird. Seit kurzem erhalten alle Schülerinnen und Schüler der 10. und 11. Klasse Zugang zu ChatGPT Edu, einer speziell für Schulen entwickelten Version. Wie das im Alltag funktioniert, haben wir uns an einem Gymnasium in Tallinn angeschaut.
5: Deutschunterricht am staatlichen Gymnasium Mustermäe in Tallinn.
6: Drei Sätze zum Thema Mein Sommer. Bitte ohne ChatGPT. Danach bitte frage ChatGPT, dass Chat deine Sätze korrigiert.
5: Diese Klasse darf im Deutschkurs KI benutzen. Aber nur die extra für Schulen programmierte Version ChatGPT Edu. Dieser spezielle Chatbot soll zusätzliche Lernfunktionen und personalisierte Nachhilfe bieten. Aber die Schüler haben auch schon vorher KI-Tools benutzt.
7: Ich nutze ChatGPT zum Beispiel, um Aufgaben leichter zu lösen. Wenn ich in Mathe nicht weiterkomme, frage ich, kannst du mir das erklären? Und wenn es immer noch zu schwer ist, sage ich, bitte auf Oberstufenniveau.
5: Estland ist Vorreiter bei KI-unterstützter Bildung. Es ist das erste Land, das diese landesweit einführt. Jeder vierte Este nutzt ChatGPT bereits aktiv. Die Verantwortlichen sehen darin eine Möglichkeit, die junge Generation auf die Jobs der Zukunft vorzubereiten. Der Einsatz von KI im Unterricht soll die Schüler für den Arbeitsmarkt von morgen fit machen. Deutschlehrerin Carmen Kiesel sieht das Potenzial, aber auch Grenzen. In ihrem Sprachunterricht ist Kommunikation entscheidend und da hat KI Schwächen, findet sie. Sie sagt, Aufgaben mit KI müssen sorgfältig gestaltet werden.
7: Wenn Schüler einfach nur eine Antwort suchen, liefert KI sie sofort. Aufgaben müssen gut durchdacht sein, damit KI das Lernen unterstützt und es nicht ersetzt. Das bedeutet mehr Vorbereitungsarbeit für die Lehrkraft. Und wer glaubt, KI bringt automatisch tolle Unterrichtsmethoden, irrt. Das tut sie nicht. Man muss genau überlegen, wie die Stunde strukturiert sein soll, damit KI wirklich einen Mehrwert bietet.
5: Viele Lehrkräfte wissen bisher nicht, wie sie die neuen Tools effektiv während des Unterrichts einsetzen können, sagt Expertin für Bildungstechnologie Emma Lores Sinitam. Momentan nutzen die meisten sie eher zur Unterrichtsplanung.
7: Viele Lehrkräfte sagen, ich habe echt keine Ahnung, was ich im Unterricht machen soll. Dann fragen sie ChatGPT nach einem Unterrichtsplan, bekommen eine Antwort und wissen, wie sie die Stunde gestalten können. Das hilft wirklich.
5: Aber KI kann mehr als bei der Vorbereitung helfen. Sie kann einfache Fragen beantworten und so Zeit für Diskussionen im Unterricht schaffen.
7: Im Unterricht die Lehrkraft zu fragen, ist vielleicht der schnellere Weg zur Antwort. Aber die Schüler müssen lernen, sich selbst Wissen anzueignen und Verantwortung dafür zu übernehmen. Es gibt so viel Informationen und sie müssen selbst wissen, wie sie die richtigen Infos finden.
5: Mit dem Einzug von KI in Schulen wird digitale Kompetenz immer wichtiger. Schülerinnen und Schüler müssen lernen, KI-Antworten zu checken und ihre persönlichen Daten zu schützen.
7: Letzte Woche hieß es, bitte gebt keine sensiblen Daten ein. Aber das haben nur ganz wenige gehört, vielleicht 30 bis 50 Leute, nicht die ganze Schule. Das sollte viel mehr thematisiert werden.
5: Laut OpenAI werden die Chats und die Inhalte in ChatGPT EdU nicht zum Training der Modelle genutzt. Die Daten sollen immer verschlüsselt sein, auch bei der Übertragung. Ein wichtiger Unterschied zur kostenfreien Version.
4: Ein Verständnis für KI entwickeln. Das soll in Indien sogar schon in der Grundschule passieren. Ab der 3. Klasse lernen Kinder dort auch künstliche Intelligenz und Computational Thinking. Damit zählt Indien zu den ersten Ländern weltweit, die KI in den Unterricht fest integrieren. Dafür müssen auch Lehrkräfte neu geschult werden. Über 10 Millionen Lehrerinnen und Lehrer sollen rund 250 Millionen Schülerinnen und Schüler auf die digitale Zukunft vorbereiten. Ein erster Test dafür ist eine KI-Software, die Lernleistungen besser vergleichbar machen soll.
5: In diesem Klassenzimmer arbeiten die Schülerinnen und Schüler daran, Muster und Formen zu erkennen. Ihre Arbeit wird nicht wie üblich benotet. Stattdessen macht die Lehrkraft ein Foto und lädt es in eine KI-gestützte App hoch.
7: Ich bekomme eine kurze Übersicht, wie die Kinder die Aufgabe gelöst haben, ob sie sie richtig gemacht haben oder nicht und auf welchem Niveau das Kind ist, ob es schon sehr gut ist, noch Anfänger oder gerade Fortschritte macht.
5: Die App schlägt außerdem für jedes Kind passende Aktivitäten und Unterrichtsstrategien vor, basierend auf dem individuellen Lernstand. Dieses KI-Tool soll das Lernen in Klassen personalisieren, in denen eine Lehrkraft viele Kinder betreut. Die kommerzielle Plattform Chrysalis wird bereits in tausenden indischen Schulen bis zur 8. Klasse genutzt.
7: Wenn wir zusätzlich Technologie haben, die uns viele Verbesserungsbereiche, Vorschläge und Ideen liefert, für die Entwicklung des Kindes und auch für die Lehrkraft, die eine große Gruppe betreut, dann wird es für sie einfacher, jedes Kind individuell zu kennen. Genau da kommt KI ins Spiel. Sie personalisiert das Lernen für unsere Kinder.
5: Für manche Schülerinnen und Schüler ist der Einsatz von KI heute so selbstverständlich wie früher der Taschenrechner.
7: Es hat mir eine Welt voller Informationen eröffnet, als würde ich mit vielen Menschen sprechen, die über Jahre hinweg viel Wissen gesammelt haben. Ich habe das Gefühl, ständig mit ihnen reden zu wollen, um dasselbe Wissen zu bekommen.
5: Für Computerwissenschaftlerin Anupa Gupta ist KI in der Lehre ein echter Gamechanger, aber mit Vorsicht zu genießen.
7: Wir Menschen neigen dazu, den einfachsten Weg zu nehmen. Wenn Studierende also denken, ich muss diese Aufgabe lösen, also frage ich einfach ein KI-Tool nach der Antwort und dann schreibe ich sie hin, dann verlieren sie die Chance, eine wichtige Fähigkeit zu entwickeln, nämlich das kritische Denken.
5: Sie bleibt aber optimistisch. Mit richtiger Schulung und Bewusstsein lässt sich das Risiko verringern. An der Sapphire School können sich Lehrkräfte regelmäßig weiterbilden, um KI besser in den Unterricht zu integrieren. Damit die Schulkinder besser lernen, selbst KI-Tools zu benutzen.
4: Klar ist, KI-Tools gehören längst zum Lernen dazu. Wenn sie aber nicht klar erlaubt und eingebunden sind, nutzen viele Schülerinnen und Schüler sie trotzdem, und zwar heimlich. In Großbritannien wurden zuletzt etwa dreimal so viele Studierende beim Schummeln mit KI erwischt wie im Jahr davor. Auch in den USA wird intensiv darüber diskutiert, wie mit unerlaubter KI-Nutzung an Universitäten umzugehen ist.
5: Mit Stress und Zeitdruck wächst die Versuchung für Studierende, KI zu nutzen. Besonders wenn viele andere sich so die Arbeit erleichtern und bessere Noten bekommen. Das Niveau der Arbeiten sinkt. Das sagt zumindest Rebecca Winthrop. Sie gilt als eine der wichtigsten Expertinnen für Bildung und KI an Hochschulen.
7: Bevor ChatGPT rauskam, waren die Arbeiten, die uns die Studierenden gegeben haben, viel stärker. Sie hatten viele, viele verschiedene Ideen, einzigartige Ideen. Und dann, nachdem ChatGPT rauskam, waren die Ideen irgendwie alle ähnlich, weniger vielfältig.
5: Eine aktuelle Studie mit über 1000 Studierenden in den USA zeigt, fast die Hälfte nutzt KI auf eine Weise, die gegen die Regeln der Hochschulen verstößt. Und viele finden das nicht problematisch. KI macht Schummeln einfacher. Und Plagiate nehmen zu. Lehrkräfte müssen zusätzliche Zeit investieren, um Quellen zu überprüfen.
7: Das ist nicht der Sinn von Bildung. Professoren wollen keine Detektive sein. Studierende sind keine Kriminellen. Das zerstört das Vertrauensverhältnis zwischen Lehrenden und Lernenden.
5: Aber auch Lehrkräfte brauchen Unterstützung, um KI sinnvoll in den Unterricht zu integrieren. Um den Einfluss von KI-Tools zu verringern, setzen manche Lehrende wieder verstärkt auf Prüfungen im Klassenzimmer, Gruppenarbeit und Präsentationen, bei denen KI nicht so leicht eingesetzt werden kann.
4: An Universitäten geht es darum, kritisches Denken zu stärken. Nicht darum, sich irgendwie durchs Studium zu mogeln. Spätestens im Job zeigt sich, wer etwas verstanden hat und wer nicht. Das heißt aber nicht, dass KI-Tools tabu sein müssen. Richtig eingesetzt können sie beim Lernen extrem hilfreich sein.
5: Neulich war eine Studentin hier in meinem Büro und hat mir gezeigt, was sie mit ChatGPT macht. Ich habe also einen sogenannten Flipped Classroom. Die Studierenden sehen sich meine Videos alleine an und kommen dann in meine Klasse, wo wir diskutieren, Übungen machen und Fragen beantworten. Diese Studentin, während sie sich mein Video ansieht, stellt sie ChatGPT Fragen. Sie sagt, Hani hat das gesagt, was bedeutet das? Gib mir ein Beispiel dafür, testen Sie mich dazu. Oh, ich verstehe nicht, was das bedeutet. Es ist unglaublich. Sie hat quasi einen privaten Tutor. Und das bei jedem einzelnen Video das ganze Semester über. Wirklich beeindruckend.
4: Ich könnte mir vorstellen, dass es mit KI so laufen wird wie bei vielen neuen Technologien davor. Wenn man sie richtig nutzt, kann sie unser Leben deutlich einfacher machen. Aber echte neue Ideen entstehen immer noch durch menschliche Kreativität. Das können Algorithmen uns nicht abnehmen. Wie seht ihr das denn? Schreibt uns eure Meinung. Das war's von mir. Tschüss und bis zum nächsten Mal.

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3: Es ist eine einzigartige Landschaft. Unendliche Weite, hohe Berge, steile Felsen und Meer. Dazu viele kleine Städtchen mit den typisch skandinavischen Holzhäusern. Die Lofoten in Nordnorwegen. Jedes Jahr locken sie mehr als 1 Million Touristen an. Und die Zahl steigt weiter. Viele fahren mit dem Wohnwagen her, wollen ganz nah an der atemberaubenden Natur sein.
4: Norwegen war schon immer ein großes Mysterium, das erkundet werden wollte. Und jetzt hatten wir die Zeit und den Camper.
5: Wir möchten Norwegen auch mal ausprobieren und dann warte spontan in Sommerferien. Ein bisschen der Hitze entkommen, Natur, Wandern, Ruhe.
3: Sie halten sich an die Regeln. Andere Touristen kommen den Einheimischen aber zu nah. Bauer Anders Nielsen ist inzwischen vor allem genervt. Sein Grundstück muss er absperren.
6: Ich hänge da ab.
7: Wenn ich dieses Schild nicht aufhänge, stehen plötzlich 100 oder 200 Wohnwagen auf meinem Feld. Die Leute glauben, die Fläche werde nicht genutzt. Dann fahren sie einfach drauf und campen. Und dabei zerstören sie das Futter für unsere Tiere.
3: Besonders im Sommer wird es manchmal eng. Hunderte Autos und Wohnwagen versuchen vor seinem Feld aneinander vorbeizukommen.
7: Das hier ist doch gar nichts. Wenn es hier 25 Grad warm ist, dann ist hier vollständiges Chaos.
3: Die Lofoten haben sich dank ihrer milden Temperaturen im Sommer vom Geheimtipp zum Hotspot entwickelt.
7: Früher kamen hier nur ein paar deutsche Touristen. Das war völlig in Ordnung. Heute kommen die Menschen aus der ganzen Welt. Aus Asien, aus ganz Europa.
3: Viel Müll, volle Parkbuchten und zu enge Straßen, auf denen nur schwer mehrere große Wagen aneinander vorbeikommen. Die Infrastruktur hier auf den Lofoten kommt mit dem Touristenboom bisher nicht mit. Das sieht auch Hotelbesitzer Ola Kjeset. Der Schreiner hat in den 90er Jahren angefangen, alte Fischerhütten zu Ferienwohnungen umzubauen.
8: Wir auf den Lofoten haben gelernt, gute Gastgeber zu sein. Früher haben wir hier hunderte Fischer über Wochen beherbergt. Deshalb sind wir seit jeher gewohnt, Menschen von außerhalb zu empfangen.
3: Doch inzwischen ist es selbst ihm zu viel geworden. Und das, obwohl er von den Touristen lebt.
8: Wir sind gerade mal 25.000 Menschen, die hier auf den Lofoten leben, aber haben inzwischen mehr als 1 Million Touristen im Jahr. Natürlich stellt uns das für große Herausforderungen. Wer diesen exklusiven und schönen Ort erleben möchte, soll deshalb ruhig einen Beitrag zahlen.
3: Die Kommunen in Norwegen dürfen jetzt deshalb eine Touristensteuer einführen. Bis zu 3% des Übernachtungspreises werden dann zusätzlich fällig. Erhoben wird der

0: Sich nirgends anmelden, können nicht abgerechnet werden.
1: Wer auf einem Campingplatz übernachtet, wird zum Beispiel die Abgabe zahlen müssen. Wer dagegen mit seinem Wohnwagen auf einem öffentlichen Parkplatz steht oder zeltet, von dem können wir die Abgabe nicht verlangen.
0: Auf den Lofoten wird die Touristensteuer voraussichtlich ab Januar erhoben. Aber würden die 3% Preisaufschlag überhaupt viele aufhalten?
2: Ich würde alles zahlen, um das Nordkap zu sehen.
3: Bei Norwegen weiß man eh, dass es teuer wird. Da macht das keinen Unterschied.
4: Wir würden trotzdem kommen, einfach um mal was anderes zu sehen.
0: Abhalten dürfte die neue Steuer kaum jemanden. Bauer Anders Nielsen hofft trotzdem, dass durch die Steuer den Touristen bewusster wird, wir sind hier nur zu Gast.
2: Viele Touristen berufen sich auf das norwegische Jedermannsrecht. Aber das gibt es dafür, dass Menschen sich frei in der Natur bewegen und Beeren oder Pilze sammeln können. Es war nie dafür gedacht, dass Touristen auf Privatgrundstücken zelten und einfach machen, was sie wollen.
0: Die atemberaubende Natur hat die Lofoten zu einem Traumziel gemacht. Die neue Touristensteuer soll dabei helfen, dass Einheimische und Besucher in Zukunft gleichermaßen vom Tourismus profitieren.
5: Es war eine einzige Party in der Nacht vom 12. auf 13. April. Kurz nach 22 Uhr zeichnete sich ab, Ungarn hat nach 16 Jahren einen neuen Ministerpräsidenten. Peter Modzsor, Symbol des politischen Neuanfangs in Ungarn. Viele Ungarn spürten, es wird sich was verändern.
6: Nach der Wahl hatte ich ganz gemischte Gefühle. Ich war erleichtert, aber ich dachte auch, ich bin wütend, ich bin traurig. Und viele von uns stellen jetzt die Frage, wieso konnte das mit uns 16 Jahre lang passieren?
5: Dieser Frage geht die Soziologin nach. Sie startet einen Facebook-Aufruf. 250 Menschen melden sich, wollen ihre Geschichte erzählen, wie ihr Leben durch die Orbán-Regierung bestimmt wurde.
6: Was uns sehr überrascht hat, ist, wie tief das gegangen ist in sehr persönliche Entscheidungen, in Themenfelder, wo die Politik eigentlich nicht gehört.
5: Familien wurden gespalten, Menschen haben ihren Beruf gewechselt, die Politik hat Biografien verändert, erzählt die Soziologin. Seit Viktor Orbáns Machtantritt 2010 verließen an die 400.000 Ungarinnen und Ungarn zeitweise ihre Heimat. Viele wollen nun zurück. Denn der neue Ministerpräsident hat nicht nur einen Regierungswechsel versprochen, sondern einen Umbau des politischen Systems. Schon nach wenigen Monaten haben Staatspräsident und Generalstaatsanwalt, zwei Schlüsselfiguren des Orbán-Systems, ihre Ämter verloren. Diese vier Menschen schauen nach vorne, denn sie spüren die Veränderungen seit Mitte April. Ich freue mich, dass sich das Land in einem viel besseren psychischen Zustand befindet. Ich habe das Gefühl, dass sich die Dinge in die richtige Richtung entwickeln. Wir haben wieder einen Platz in Europa. Juliana Ziffra ist Psychologin, hat beobachtet, wie schlecht Viktor Orbán mit der Bevölkerung kommuniziert hatte, als wären sie unmündig. Peter Modzsor ist dagegen ein Kommunikationsgenie, meint sie. Modzsor regiert das Land in einem inklusiven Stil. Er gibt uns dadurch das Gefühl, Teil des Geschehens zu sein. Dinge passieren uns nicht nur, weil sie von oben beschlossen wurden und wir sie passiv hinnehmen müssen. Wenn die Psychologin zwischen zwei Kundensitzungen Zeit hat, geht sie jetzt immer auf das Facebook-Profil des Ministerpräsidenten. Diese Woche war sie mehrmals täglich auf Facebook, denn in Ungarn gibt es gerade eine Energiekrise. Das einzige AKW stand kurz davor, abgeschaltet werden zu müssen. Modzsor ist zum AKW gefahren und hat jeden Schritt erklärt, dass die Kühlung nicht mehr gewährleistet werden kann aufgrund des niedrigen Wasserpegels in der Donau und. Früher kannten wir solche Details nicht. Daran zeigt sich, wie er fähig ist zu vermitteln, was hinter einer Entscheidung steckt.
7: Seit dem 12. April dreht sich in Ungarn nicht alles ausschließlich um Viktor Orbán. Und das ist doch gut so.
5: Unter Viktor Orbán war freier Journalismus kaum noch möglich. Daniel Atsch gehört zu Ungarns bekanntesten Investigativjournalisten. Er hat zahlreiche Recherchen zum korrupten Orbán-System veröffentlicht.
7: In den meisten Fällen mussten wir sehr vorsichtig sein.

0: Wir haben ständig darüber nachgedacht, keine Angriffsfläche zu geben. Wo sagen wir vor wem was?
1: Acz erzählt, dass Journalisten in Ungarn erst langsam begreifen, dass der Krieg der Politiker gegen kritischen Journalismus mit dem neuen Ministerpräsidenten vorbei sei.
0: Endlich ist Homophobie nicht das Erste, was ich in den Medien lese, wenn ich morgens mein Handy einschalte.
1: Zum ersten Mal seit Jahren war die Pride nicht eine Protestveranstaltung, sondern ein Fest. Nur ein Jahr zuvor hatte Orbáns Regierung die LGBTQ-Veranstaltung noch verboten. Trotzdem kamen Hunderttausende. Dieses Mal genehmigte die Polizei die Pride. Zehntausende feierten in Budapest.
0: Seit den Wahlen haben wir keinerlei negative Kommentare von der Regierung gehört. Und es wurden auch sogar einige ermutigende Reden im Parlament gehalten. Adoption gleichgeschlechtlicher Paare. Wir sind also vorsichtig optimistisch.
1: Es sind weniger die konkreten Maßnahmen als die gute Stimmung im öffentlichen Leben. Die Innenarchitektin freut sich auf die Zukunft, erzählt, dass es sich anfühlt wie in den Flitterwochen. Mit der neuen Regierung ist die Hoffnung gewachsen, dass mein kleines Mädchen eine Schule besuchen kann, in der es gute Lehrer gibt, wo es eine durchdachtere öffentliche Bildung geben wird, wo es möglich sein wird, ein Buch für Kinder auszuwählen, aus dem man auch lernen kann. Die Flitterwochen in Ungarn dauern jetzt schon fast 100 Tage. Viele hoffen darauf, dass sie nie zu Ende gehen.
2: Europäer machen am liebsten Urlaub in Europa. Im aktuellen Tourismusbericht der OECD heißt es, dass trotz steigender Preise und internationaler Krisen die Reiselust ungebrochen bleibt. Mehr als 3/4 aller Länder erwarten für dieses Jahr mehr Touristen als im vergangenen Jahr. Spanien ist das beliebteste Reiseziel innerhalb Europas, gefolgt von Italien, Griechenland, Frankreich und der Türkei. Doch immer mehr Urlauber suchen bewusst kühlere Reiseziele. Der Trend heißt Coolcation. So steigen die Suchanfragen für Länder wie Norwegen, Island, Schweden und Schottland deutlich an. Laut der deutschen Tourismusanalyse gaben deutsche Reisende für ihren Haupturlaub im vergangenen Jahr im Schnitt 1.636 Euro pro Person aus. Ein historischer Höchstwert. Besonders beliebt waren dabei klassische Mittelmeerziele wie Griechenland und Spanien. Wer in Europa reist, steigt weiterhin häufig ins Flugzeug. Laut dem deutschen Luft- und Raumfahrtzentrum könnte es in diesem Sommer aus Deutschland so viele touristische Flüge geben wie nie zuvor. Rund 88% aller deutschen Flüge gehen zu europäischen Zielen. Dabei sind die Flugtickets trotz hoher Kerosinpreise und Steuern nur moderat gestiegen. Auch wer mit dem Auto fährt, zahlt. Für Benzin, für Maut durch die Alpen wie den Mont-Blanc-Tunnel, den Gotthard und die Brennerroute. Für eine Hin- und Rückfahrt können dort je nach Fahrzeug bis zu 100 Euro allein an Mautgebühren anfallen. Und wer das alles nicht möchte, bleibt einfach in Deutschland. So wie ein Drittel aller Deutschen.
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1: Herzlich willkommen, schön, dass Sie dabei sind. Es gibt unterschiedliche Nachrichten von den Feuerfronten in der Eifel an diesem Sonntag. Im Hürtgenwald in der Nordeifel gab es Entwarnung. Es ist gelungen, dort die Flammen von den Ortschaften fernzuhalten. Im belgisch-deutschen Grenzgebiet ist die Lage unklar. Dort im Hohen Venn steht die Feuerfront gut 1,5 Kilometer vor Monschau. Am Abend werden nun auch auf deutscher Seite mehrere Ortschaften evakuiert. In Belgien ist bereits eine Fläche von 6x5 Kilometern verwüstet, wertvoller Lebensraum für Tiere und Pflanzen. Und trotz europäischer Unterstützung mit Hubschraubern und Flugzeugen gelingt es offenbar nicht, den Brand unter Kontrolle zu bekommen. Über einen mühsamen Kampf berichtet Caroline Bissing.
2: 25.000 Liter Wasser, so viel passt in den Tanklaster. Lohnunternehmer Hava Johnny fährt, wie viele andere, seit gestern immer wieder Wasser ins belgische Brandgebiet. Das wird dringend gebraucht, nicht nur zum Löschen der Flammen. Spritzenfahrzeuge verteilen es, um eine Barriere gegen das Feuer zu setzen.
3: Also das heißt, wir sind links die ganze Zeit am Wasser setzen überall, dass quasi die ersten 10 Meter quasi bedeckt sind und dass das Feuer quasi nicht über die Fläche geht. Das Feuer darf nicht über die Straße rüber. Und das ist unser Ziel.
2: Auf dem Weg fährt er über verrauchte Straßen, kommt vorbei an schon verkohlten Gebieten. Im Hohen Venn hat das Feuer mittlerweile eine Fläche von etwa 3000 Hektar verwüstet. Wald und auch Moorlandschaft. Mehr als 250 Einsatzkräfte kämpfen gegen offene Flammen und auch Feuer, das im Boden schwelt. Die Situation ist sehr, sehr schwierig. Die Feuerwehrleute sind vor Ort, aber sie können nur etwa 200 Meter in das Gebiet hinein. Zu Fuß so nah ran, wie es geht. In der Landschaft kommen die schweren Löschfahrzeuge nicht weit. Zum Problem wird jetzt auch, dass das ehemals feuchte Moorgebiet Hohes Venn über Jahrhunderte entwässert worden ist.
4: Dann wird eben dieses Wasser abgeführt, künstlich, und zwar dauerhaft. Und dann wird der Torfkörper freigelegt. Und wenn der Torfkörper freigelegt ist, dann kann er trocknen und dann kann er brennen.
2: Auch aus der Luft mit Hubschraubern versuchen die Einsatzkräfte zu löschen. Doch der dichte Rauch macht es ihnen schwer. Die Rauchschwaden sind längst einige Kilometer weiter auf der deutschen Seite in Monschau angekommen. Die Menschen hier blicken besorgt in den verdunkelten Himmel.
5: Man muss schon viel schlucken, muss ich ganz ehrlich sagen. Ja, ich schluck schon viel, aber ja, man muss jetzt gerade mit zusammenhalten und gucken, dass man das hier alles zusammen über die Bühne kriegt. Aber man sieht und hört das ja auch schon im Hintergrund. Also das kommt halt jeden Tag ganz schön nah.
2: Für Teile der Stadt gibt es wegen des Rauchs eine Empfehlung, das Gebiet zu verlassen, besser außerhalb unterzukommen. Aber auch eine Evakuierung könnte noch anstehen.
6: Ja, wir sitzen so ein bisschen auf gepackten Koffern, wir haben auch einen Plan B. Aber ich glaube, man muss auch so ein bisschen die Ruhe bewahren und einfach darauf achten, was so passiert noch im Laufe des Abends.
2: Die Feuerwehr hat im Wald eine rote Linie gezogen. Überschreitet das Feuer diese, wird evakuiert. Alles hängt jetzt davon ab, ob der Wind die Flammen aus dem Hohen Venn Richtung Monschau treibt.
1: Das ist offenbar ein Stück weiter geschehen. Marion Kerstold beobachtet den Einsatz an der belgisch-deutschen Grenze. Marion, offenbar hängt ja alles vom Wind ab. Es passiert etwas in Sachen Evakuierung. Was heißt das für die nächsten Stunden? Was passiert?
7: Ja, die Hauptrolle spielt einfach der Wind. Und die Frage ist, aus welcher Richtung er weht. Und er treibt einfach das Feuer vor sich her. Und vorausgesagt ist, dass er auf Westrichtung drehen könnte. Und dann treibt der Wind das Feuer direkt in Richtung deutscher Grenze. Das ist die Befürchtung der Feuerwehr. Und ja, wie schnell das gehen kann, das haben wir auch heute Abend gesehen. Gegen 19 Uhr sagte mir die Feuerwehr, dass von der imaginären roten Linie, die im Wald besteht und über die das Feuer nicht rüber darf, da war das Feuer noch 1 Kilometer von dieser Linie weg. Und 3 Stunden später hat das Feuer diese Linie erreicht. Und deswegen ist auch die Entscheidung getroffen worden, dass ein kleinerer Teil von Kalter Herberg heute Abend evakuiert wird. Das ist eine niedrige zweistellige Anzahl von Menschen, die ihren Ort verlassen müssen. Und ja, soweit ist es schon. Aber für Kalter Herberg heißt das noch nicht, dass evakuiert werden muss. Da müsste noch mehr passieren.
1: Marion, vielen herzlichen Dank. Alles Gute in die Eifel. Tagelang wurden in der SPD die kritischen Stimmen gegen die Parteispitze immer lauter. Ein Sonderparteitag wurde gefordert, eine andere inhaltliche Ausrichtung und eine Neubesetzung der Parteispitze. Die hat jetzt geantwortet. Es gab gleich zwei Antworten heute. Parteichef Lars Klingbeil verteidigte die Entscheidungen der Regierungskoalition. Er warb bei seinen Genossen um Kompromissbereitschaft. Und zugleich meldete sich ein ungewöhnliches Bündnis zu Wort. 5 SPD-geführte Bundesministerien legten gemeinsam einen Katalog zum Hitzeschutz vor, darunter Maßnahmen, die die Union zuletzt abgelehnt hatte. Kompromiss und Konfrontation? Dominik Hebestreit über die unterschiedlichen Signale aus der SPD.
8: In diesem Krankenhaus behelfen sie sich mit Eiswürfeln für die Liegen und mit Handventilatoren in den Patientenzimmern. Der Hitzesommer hat laut RKI schon mehr als 12.000 Tote gefordert. Laut Intensivmediziner Uwe Janssens dürfte die Zahl noch höher liegen, denn es gebe zu wenig Hitzeschutz.
9: In der Medizin versuchen wir immer präventiv einzugreifen, indem wir Maßnahmen ergreifen, um Patienten zu schützen, um Risiken abzubauen. Und genau das, genau dieses medizinische Handeln könnte die Politik sich zu eigen machen, indem sie tatsächlich endlich dahin geht und tatsächlich Vorsorgemaßnahmen so trifft, dass wir in 10 Jahren die Sicherheit haben, dass sich diese schwerwiegenden Ereignisse nicht in diesem Umfang ereignen.
8: Hasloch in der Pfalz. Am Mittag schwitzen die Sozialdemokraten bei 36 Grad. Und SPD-Chef Klingbeil greift das Thema auf, auch politisch.
10: Leute, wir haben 12.000 Hitzetote diesen Sommer. Wir erleben Niedrigwasser und wir erleben Waldbrände im ganzen Land. Das hat nichts mit schlechtem Wetter zu tun. Das ist der Klimawandel und dagegen muss man politisch etwas machen.
8: Er und 4 weitere SPD-Minister wollen deswegen den Hitzeschutz als Gemeinschaftsaufgabe von Bund, Ländern und Kommunen im Grundgesetz verankern. Außerdem wollen sie unter anderem die Sanierung von Sozialeinrichtungen stärker fördern, genauso betriebliche Hitzeschutzpläne. Die Bauplanung soll sich mehr ans Klima anpassen und die Natur stärker genutzt werden, etwa als Wasserspeicher. In der Union ist man da zurückhaltend, auch weil man für die Gemeinschaftsaufgabe das Grundgesetz ändern müsste, mit Stimmen der Opposition.
11: Ich würde es nicht von vorne gleich ablehnend der Sache gegenüberstehen, sondern ich sehe es schon für mich persönlich auch etwas skeptisch, weil ich eben die Mehrheitsverhältnisse auch im Bundestag sehe. Am Ende wird es darauf ankommen, was kommt wirklich bei den Kommunen vor den Menschen vor Ort an? Das ist die entscheidende Frage.
8: Entscheidend sind auch die Kosten. Allein für Krankenhäuser geschätzt bis zu 30 Milliarden Euro. Hinzu kämen Altenheime, Hallo, Schulen Frau und vieles Sammer. Mehr, um die Menschen zu schützen vor den Folgen der Erderwärmung.
1: Dazu haben wir noch Fragen an Dominik Hebestreit, unseren Korrespondenten im Hauptstadtstudio. Dominik, dieser Hitzeschutzplan von 5 SPD-Ministerien ist eine ziemlich ungewöhnliche Aktion. Beide Vorsitzende sind beteiligt. Was bezwecken die damit?
7: Nun, es geht darum, dem Eindruck entgegenzutreten, die Bundesregierung würde beim Thema Hitzeschutz zu wenig tun. Gleichzeitig steht die SPD vor Landtagswahlen und steht da auch nicht besonders gut da, will also mit diesem Thema punkten. Der Umweltminister hatte jüngst schon mal vorgeschlagen, dass der Bund sich stärker engagieren soll beim Hitzeschutz, hat das dann auch jüngst bei der Kabinettssitzung nochmal untermauert. Aber die Union steht bei diesem Thema ziemlich auf der Bremse, weil auch klar ist, für diese Gemeinschaftsaufgabe von Bund, Ländern und Kommunen bräuchte es im Bundestag eine Zweidrittelmehrheit, also die Stimmen der Opposition. Und da hat die Union gewisse Vorbehalte.
1: Lars Klingbeil hat heute ja auch für die Regierungsarbeit geworben, um Kompromisse gebeten. Und andererseits ist das ja jetzt keine freundliche Aktion gegenüber der Union. Wie passt das zusammen? Was bedeutet das für die Koalition?
7: Ja, man kann den Eindruck gewinnen, dass da der nächste Dissens droht. Deswegen hat Lars Klingbeil heute auch noch mal unterstrichen, dass er ziemlich sicher sei, die Union von diesem Vorhaben auch zu überzeugen. Aber unabhängig davon ist die große Frage, woher soll eigentlich das viele Geld kommen? Das Sondervermögen des Bundes dürfte da nicht reichen. Und die Länder haben auch noch ein Wörtchen mitzureden bei diesem Thema. Die sind nämlich eigentlich zuständig. Das heißt also, da gibt es noch viele Fragen vor der kommenden Kabinettsklausur in der übernächsten Woche zwischen Schwarz-Rot.
1: Dominik, danke schön und guten Abend nach Berlin. Bis zu 150 Lkw müssen rollen, um die Fracht eines einzigen Binnenschiffs aufzunehmen. Da ist es natürlich unmöglich, alles auf der Straße aufzufangen, was gerade auf den ausgetrockneten Flüssen nicht mehr fahren kann. Die Lockerung des Sonntagsfahrverbots soll aber zumindest eine Hilfe sein, die ein oder andere Ladung mehr zum Ziel zu bringen. Die Donau ist für den Gütertransport längst nicht so wichtig wie der Rhein, aber auch in Bayern hat die Staatsregierung ab heute grünes Licht für Lkw gegeben. Theresa Bora war auf bayerischen Autobahnen unterwegs.
12: Sonntagvormittag auf der A3 zwischen Nürnberg und Regensburg. Kaum ein LKW unterwegs, nur selten mal einer. Auf der Raststätte stehen viele, die wegen der Ruhezeiten heute ohnehin nicht fahren. Von der Lockerung als Ersatz für die Binnenschifffahrt weiß hier keiner. Heute gilt ein Fahrverbot. Deshalb haben die Fernfahrer, die in der EU und in anderen Ländern unterwegs sind, heute frei. Nein, heute fahre ich nicht, aber morgen in den Morgenstunden fahre ich wieder. Für Privatreisende auf dem Weg in den Urlaub ist die fast LKW-freie Autobahn eine Erleichterung.
13: Ich muss sagen, es wirkt sich eigentlich jetzt gar nicht aus. Also wir haben wenig LKWs jetzt unterwegs gesehen.
14: Also wegen Fahrt ist perfekt, ne?
15: Ja, angenehmer.
14: Ja, ist locker.
15: Ja,
14: mit so schöner Wetter, ne?
15: Ja.
16: Ich nehme an, dass sie auch nicht so genügend Fahrer bekommen, ja, um jetzt die Lastwagen hier am Sonntag laufen zu lassen.
12: Das scheint der Fall zu sein. Für mehr Fahrten bräuchte es zusätzliche Fahrzeuge und Personal.
17: Das Auffangvolumen des LKWs am Wochenende ist äußerst begrenzt. Es dient der Flexibilität, aber zusätzlicher Laderaum wird dadurch nicht geschaffen werden können.
12: Am Hafen in Regensburg, einem der wichtigsten in Bayern, nichts los. Viele Güter werden hier zwischengelagert. Ein Weitertransport auf der Straße ist eine Herausforderung für Spediteure, denn eine Standardschiffsladung bräuchte 150 LKW.
17: Die Pläne sind ja darauf ausgerichtet, dass während der Woche die Fahrzeuge voll ausgelastet sind. Deshalb sind Kapazitäten äußerst schwierig zu beschaffen.
12: Bayerns Innenminister Herrmann, heute selbst auf der Autobahn unterwegs, sieht auch kaum eine Veränderung zu vorherigen Sonntagen. Er hatte die Lockerung des LKW-Sonntagsfahrverbots für Bayern auf den Weg gebracht.
18: Uns war wichtig, und das gilt für den Bundesverkehrsminister genauso wie für die Länder, dass entsprechend hier Abhilfe geschaffen werden kann, dass es jedenfalls den Vorschriften des Staates nicht scheitert. Ansonsten müssen die Firmen, muss das Speditionsgewerbe das entsprechend selber steuern.
12: Und das dauert offenbar noch. Bisher hat die Lockerung des LKW-Sonntagsfahrverbots kaum Wirkung gezeigt.
1: Unser nächster Beitrag beginnt mit Bildern, die auch zum Krieg dazugehören und die man, wie die meisten anderen, auch am liebsten gar nicht ansehen möchte. Auch wenn russische Angriffe fast regelmäßig zivile Opfer in den Städten fordern, jeden Tag sterben Soldaten an der Front, auf beiden Seiten. Vor allem im Stellungskrieg in der Ostukraine ist es fast unmöglich, alle Leichen zu bergen. Und wenn es irgendwann gelingt, dann landen menschliche Überreste im Labor. Die Ärzte tun dann alles, um sie zu identifizieren. Das gibt den Angehörigen Gewissheit und den Toten zumindest etwas Würde zurück. Aus Dnipro, Susanne Petersohn.
19: Die Knochen eines Soldaten. Er kann nicht viel älter als 20 Jahre gewesen sein. Mehr wissen Ihor Titarchuk und sein Team noch nicht über ihn. Das war ein junger Mann. Sie sehen das an den wenigen Verknöcherungen. Maximal 23 Jahre alt. Jetzt versuchen die Forensiker herauszufinden, wer der junge Mann war. Sie wollen ihm seinen Namen zurückgeben, Angehörige informieren. Titarchuk leitet eine der gerichtsmedizinischen Abteilungen in der ostukrainischen Stadt Dnipro. Hierher werden vor allem Tote aus den Frontregionen gebracht, wegen der aktiven Kämpfe, oft erst Tage, Wochen oder sogar Jahre nach ihrem Tod. Jeden Tag kommen Tote zu uns, denn die Kämpfe dauern an. Der Krieg macht keine Pause, es gibt keine Wochenenden, keine Feiertage, keinen Urlaub. Rund 30.000 Fälle konnten so im vergangenen Jahr geklärt werden. Doch mehr als 114.000 Menschen gelten nach Angaben des ukrainischen Innenministeriums als vermisst. Zehntausende Familien wissen nicht, ob ihre Angehörigen gefallen oder in Gefangenschaft sind. Die meisten Menschen wollen glauben, dass er nicht hier ist, sondern irgendwo in Gefangenschaft lebt. Manchmal sind sie sogar etwas aggressiv. Sie fragen dann, warum hast du ihn so beschriftet? Das ist nicht er. Du hast einfach seinen Nachnamen hingeschrieben. Valeri Vion ist weit über 70 Jahre alt, sollte längst in Rente sein. Doch es fehlt an Personal. Es gibt kaum jemand, der diesen Job machen möchte. Vion erinnert sich noch genau an den ersten Soldaten, ein junger Mann. Plötzlich klingelte sein Telefon. Mama ruft an, Mama ruft an, Mama ruft an. Das stand auf seinem Handy. Ich weiß nicht, wie man das alles überstehen kann. Er liegt da und seine Mutter weiß noch nicht, dass er gestorben ist. Die Forensiker suchen nach kleinsten Hinweisen. Tätowierungen, Narben, Zähne, persönliche Gegenstände. Manchmal müssen sie die Überreste verschiedener Menschen voneinander trennen. Oft bleibt nur die Erkennung per DNA. Doch auch sie hilft nur, wenn es eine Vergleichsprobe gibt. Wir alle wissen, dass der Tod irgendwann auf uns wartet. Und für jeden sollte er zu seiner Zeit kommen. Aber die Menschen, die jetzt sterben, sterben viel zu früh. Wenn man die Geburtsjahre sieht, 2005, 2006, dann versteht man, das ist nicht normal. Überhaupt nicht.
15: Ви ж розумієте, що це все неприродне взагалі від слова зовсім.
19: Für den Forensiker geht es um mehr als um die reine Identifizierung. Jeder, sagt er, müsse am Ende nach Hause zurückkehren.
1: Ein letzter Dienst für die Toten und auch für die Angehörigen. Wir kommen zum Sport. Nach der Durststrecke bei der Fußball-WM gab es in den letzten Tagen reichlich Anlass, wieder deutsche Fahnen zu schwenken. Heute am letzten Tag der Leichtathletik-WM auf jeden Fall. Amanal Petros holte souverän Gold im Marathon. Am Abend gewann die 4x100 Meter Mixed-Staffel Silber. Das sind nur zwei von mehreren Medaillen für das deutsche Team heute. Sie hat mit insgesamt 21 eine erfolgreiche Bilanz in Birmingham. Auch die deutschen Schwimmer haben bei ihrer Europameisterschaft viel Edelmetall gesammelt und einer von ihnen stach in Paris besonders heraus, Jürgen Schmidt berichtet.
20: Der Shootingstar dieser EM ist der 19-jährige Johannes Liebmann. Er schreibt Schwimmgeschichte. Der Magdeburger holt einen Fabel-Weltrekord über 1500 Meter Freistil. Vorher hatte er schon EM-Gold über 800 Meter errungen mit Europarekord. Liebmann ist das Gesicht im deutschen Team und wird dafür gefeiert.
21: Mega viele Glückwünsche. Das war mega schön zu sehen. Auch deutlich mehr, als ich so vorher jemals so mitbekommen habe oder bekommen habe.
20: Olympiasieger Lukas Mertens schafft am Abend auf seiner Paradestrecke 400 Meter Freistil hier ganz unten Bronze, seine einzige EM-Medaille im Einzel. Trotz Silber nicht glücklich. Isabel Gose verliert zum dritten Mal bei dieser EM gegen ihre Dauerrivalin, gegen die Italienerin Simona Quadarella, hier über die 400 Meter. Über 800 und 1500 Meter war die Italienerin schon jeweils besser. Sehr erfreulich, Maja Werner rechts holt dreimal EM-Bronze. Für Deutschland ist es eine überaus starke EM im Becken geworden. 14 Medaillen, viele persönliche Bestzeiten geknackt, schöne emotionale Momente wie die Silbermedaille von Angelina Köhler. Auch das deutsche Team zeigt einen großen Zusammenhalt. Zwei Staffelmedaillen bei dieser EM. Es ist die beste Bilanz des deutschen Schwimmteams seit 14 Jahren und ein toller Schub Richtung WM und Olympische Spiele.
1: Bleibt zum Schluss noch der Blick aufs Wetter. Pila, wie starten wir in die neue Woche?
22: Insgesamt deutlich wechselhafter als zuletzt und vor allem auch deutlich kühler. Denn wir bekommen jetzt erstmal längere Zeit nicht mehr wirklich extrem heiße Temperaturen. Wir schauen jetzt mal auf den Temperaturtrend in Bremen. Und da sehen wir schon, da ist die kühle Luft aus Norden schon angekommen. Wir bewegen uns jetzt in den nächsten Tagen immer so meist zwischen 20 und 24 Grad. Im Süden dauert das Ganze noch ein bisschen länger. Da kommt zwar jetzt dann auch erstmal ein Schwall kalter Luft an. Zur Wochenmitte kann sich da aber noch mal ein bisschen wärmere Luft durchsetzen. Dann wird es noch mal kurzzeitig sommerlich. Aber danach pendeln sich die Temperaturen auch relativ bei den nördlichen Temperaturen ein, zwischen 20 und 24 Grad. Ansonsten heute Nacht noch hier und da Regenschauer, ab und zu auch noch einzelne kräftige Gewitter. Morgen zieht dann wieder verbreitet Regen von Westen und auch im Süden her wieder nach Osten. Es gibt auch zum Teil wieder kräftige Schauer und Gewitter. Zwischendurch kann sich am Nachmittag aber auch immer mal wieder zwischen den Wolken die Sonne zeigen. Aber man merkt schon, es ist deutlich wechselhafter als zuletzt. Es wird auch immer mal wieder nass. Die Temperaturen liegen heute Nacht zwischen 20 Grad im Südwesten und deutlich frischer ist es dann schon wieder im Norden mit 13 bis 11 Grad. Morgen tagsüber merken wir, dass halt die Luft endlich mal komplett ausgetauscht wurde. Also wirklich mal im gesamten Land keine 30 Grad, selbst im Südwesten. Mancherorts ist es da der erste Tag im August ohne 30 Grad mit Höchstwerten von 27 Grad im Breisgau. Und auch in den nächsten Tagen geht es dann überwiegend wechselhaft weiter. Immer wieder Schauer und Gewitter kommen durch, zwischendurch ein bisschen Sonne und die Temperaturen deutlich angenehmer.
1: Danke, Pila, das tut ja auch mal gut. Das war's von uns. Hier in der ARD sehen Sie jetzt einen wirklich schönen Film, der lustig ist und das Herz erwärmt, Der Rosengarten von Madame Vernet. Und wir sehen uns morgen Abend zu neuen Tagesthemen um 21.45 Uhr. Bis dahin, tschüss und lassen Sie es gut gehen.

0: Los geht's. Ach, ist das hier schön.
1: Eine Reise in die alte Heimat. Anna Dengel stammt aus Rumänien, aus der Volksgruppe der Siebenbürger Sachsen. Seit langem lebt sie mit ihrer Familie in Deutschland. Aber jedes Jahr kommt sie mehrmals hierher.
0: Ich kenne jedes Haus. Ich weiß in jedem Haus, wer da gewohnt hat. Das ist so eine Spielstätte, da haben wir immer gespielt. Da ist der Kläfern, da hat mein Onkel gewohnt. Ja, und jetzt kommen wir immer näher. Das ist mein Haus, wo ich gewohnt habe. Das ganze Dorf war deutsch, sächsisch. Am Rande lebten die Rumänen. Das ist üblich bei den sächsischen Dörfern.
1: Und wie viel Heimat gibt es hier heute noch für die Deutschen?

0: Sie besitzen hier sogar ein eigenes Haus. Anna Dengel, ihr Mann Horst und Enkelin Lilly verbringen wie jedes Jahr den Sommer im rumänischen Sibiu. Schon der alte Name Hermannstadt erzählt davon, dass die Stadt früher von deutschstämmigen Bewohnern geprägt war. Diese kamen als Siedler vor über 800 Jahren nach Siebenbürgen. Und hier war der Begriff Sachsen einfach gleichbedeutend mit Deutschen. Wie tausende andere verließen die Dengels zur Zeit der kommunistischen Diktatur das Land, als Minderheit von der rumänischen Regierung diskriminiert und ohne echte Zukunftsperspektive. Aber auch nach 40 Jahren hat die alte Heimat für sie eine große Bedeutung.
1: Es sind zwei Welten, aber es ist Europa. Mittlerweile ist Hermannstadt so entwickelt. Man findet hier alles. Und überall kannst du Deutsch sprechen.
2: Mir ist die Frage, warum es uns immer wieder hierher verschlägt, öfters gestellt worden. Ja. Und ich habe sie auch gestellt, einigen, die so in etwa das Gleiche machen wie wir. Keiner konnte mir so richtig antworten.
0: Das Gleiche machen bedeutet für Horst und seine Familie jedes Jahr zurückkommen. Die Dengels und tausende andere nennen sich die Sommersachsen. Heute besuchen sie die rumänisch-orthodoxe Kathedrale in Sibiu. Die Siebenbürger Sachsen jedoch gehörten immer der evangelischen Kirche an.
2: Die Religion ist für die Siebenbürger Sachsen immer wichtig gewesen. Aus dem ganz einfachen Grund, weil die Kirche die Institution gewesen ist, die hauptsächlich die Siebenbürger Sachsen zusammengehalten hat.
1: Und die Kirche war ja jahrhundertelang immer Träger von Kindergarten, von Schulen. Ohne Kirche wäre diese Gemeinschaft, hätte die Gemeinschaft nicht überlebt.
0: Diese Gemeinschaft ist heute über die ganze Welt verstreut. Doch genau wie Familie Dengel zieht es viele von ihnen jedes Jahr zurück in die alte Heimat.
3: Hallo.
4: Hallo.
2: Guten Abend auch. Hallo.
3: Hallo.
2: Hallo. Wann seid ihr gekommen?
5: Gestern. Nach Rumänien schon vor über einer Woche. Hierhin gestern. Gestern Abend.
1: Toll.
0: Wie verstehen sich die regelmäßigen Heimkehrer mit denen, die hier leben?
2: Ich habe den Eindruck, dass es keine richtige Harmonie gibt zwischen den Siebenbürger Sachsen aus Deutschland und denen hier. Man muss das verstehen. Es sind über 30 Jahre vergangen, seitdem sich zwei Welten getrennt haben, wenn man so will. Und wenn ich 40 Jahre in Deutschland gelebt habe, dann bin ich ein ganz anderer Mensch geworden. Ich habe eine ganze Auffassung von Wirtschaft, von Demokratie und von all diesen Dingen als die Leute hier.
0: Aus der Zeit in der alten Heimat haben die Dengels auch rumänische Freunde und sprechen die Landessprache. Vor seiner Rente war Horst in der Forstwirtschaft tätig. Ein Thema, das ihn mit seinem rumänischen Freund Radu verbindet. Der kümmert sich in einem ehemaligen Industriegebiet um die Renaturierung.
6: Hier sieht man den Erfolg der Aufforstungen mit den Robinien.
7: Das sieht alles sehr gut aus. Und solltet ihr irgendwann die Robinien nutzen wollen, sollte das nur auf kleinen Flächen geschehen. Durch den Stockausschlag können sich die Kahlflächen anschließend wieder regenerieren.
6: Dieser neue Wald hat in erster Linie Bodenschutzfunktion. Insofern stellt sich die Nutzungsfrage erstmal gar nicht.
0: Anpflanzung neuer Baumarten, Bodenverdichtung, nachhaltige Holzwirtschaft. Horst und Radu haben sich über die letzten Jahrzehnte immer wieder ausgetauscht und sind zufrieden mit dem Ergebnis.
2: Es freut mich zu sehen, dass das, was die ganze Welt hier ringsherum und Rumänien aufgegeben hatte, nun wieder grün ist. Ja, und ich glaube, diese Entscheidung, diese Industrie hier wegzunehmen, die so große Schäden an Mensch und Natur verursacht hat, das war eine richtige Entscheidung, dass Natur wieder hier ist, das ist super.
0: Wie sieht Horst seine Rolle in diesem Aufforstungsprojekt?
2: Es wäre jetzt total überzogen zu sagen, ich habe jetzt irgendwie einen großen Beitrag geleistet. Ist nicht der Fall. Es ist aber auch nicht notwendig, weil ich denke, die Leute, die kennen sich gut aus und die managen das schon ganz gut hier, was im Forst passiert. Ja? Und das eine oder andere können sie von uns lernen, aber genauso können wir auch einiges von hier lernen.
0: Am Nachmittag auf dem Markt in Sibiu, beziehungsweise Hermannstadt.
1: Was kosten die? 12 Lee. Ja, komm, dann nehmen wir von hier.
4: Oma, ich suche aus.
1: Okay.
0: Rumänien ist Mitglied der EU. Den Euro gibt es aber noch nicht.
1: Nur hier in Hermannstadt hat er das rumänische Geld und deshalb zahlt er. Aber sonst, nee, habe ich auch mein Portemonnaie.
4: Und außerdem wissen wir, was wir brauchen zum Kochen. Deshalb suchen wir aus.
1: Wir suchen aus und du hast bezahlt, ja. No, mulțumim frumos. La revedere.
0: Immer wenn das Wetter es zulässt, findet das Leben im Innenhof ihres Hauses statt.
1: So, wohin? Raus, ja?
4: Ja.
1: Einfach hier und dann machst du weiter. Die Lilly ist jetzt die Chefköchin. Das ist ein Gericht, das hat sie im Kopf. Das kann sie auswendig und sie macht es sehr gerne. Ja, und es schmeckt gut.
0: Die Leidenschaft für das Kochen teilen Lilly und ihre Großmutter. Bei Fragen der Rollenbilder sind sie sich aber nicht immer ganz einig.
1: Kochen ist Familie zusammenhalten. Ist ja ein Spruch. Jede Hausfrau, klug und weise, kocht des Mannes Lieblingsspeise.
4: Aber wir sind keine Hausfrauen.
1: Ja, ja, wir haben auch den Horst, der muss auch anpacken.
4: Wir sind alles andere als Hausfrauen.
1: Früher war das so. Meine Mutter zum Beispiel, die hatte das Haus. Mein Vater hatte den Stall mit Kühen, Schafe, Ziegen, Hühner. Der war für draußen. Da hat man sich die Arbeit so geteilt. Aber jetzt in Deutschland, ja, ist man jetzt nur noch in der Wohnung.
4: Könnte ich mir gar nicht vorstellen. Ich möchte unbedingt arbeiten, wenn ich groß bin. Und ich möchte nicht nur in der Küche stehen. Ich möchte auch nicht nur putzen.
0: Während Lilly das Kochen übernimmt, bekommt Anna Besuch von einer Freundin, einer Siebenbürger Sächsin, die sie aus Deutschland kennt.
8: Sehr, sehr schön.
1: Siebenbürgersprache, das ist ja typisch. Jetzt komm mal mit, dann zeige ich dir hier, was wir haben. Tu das Leibchen einfach so mal drauf. Das
8: sieht doch schon mal gut aus.
0: Der Besuch hat einen besonderen Grund. In wenigen Tagen beginnt ein großes Sachsentreffen in Hermannstadt. Auch Heidi möchte dabei sein, mit allem, was dazugehört.
1: Zugleich ziehen wir das dann rein. So, mach du vorne, hast du es? Hast du es?
8: Ja.
1: Okay, halt fest. Halt fest.
8: Ich habe schon das Gefühl, dass es hält.
1: Ja.
8: Wobei das auch ein bisschen drückt hier. Diese.
1: Ja,
8: aber
1: das ein bisschen,
8: geht
1: aber,
8: nicht ohne.
1: Aber wenn die Zähnchen nicht da sind, dann rutscht sie weg. Ja, und deshalb muss das so sein.
8: Ich könnte auch in einem schönen Kleidchen da stehen im Sommer, ne, im Sommerkleid und zuschauen. Und dann habe ich gedacht, nee, das ist jetzt ein besonderes Ereignis. Und da willst du auch Teil dieses Ereignisses sein. Und wenn du die Möglichkeit jetzt hast, dass du hier so eine Tracht bekommst, dann machst du das auch. Es ist so ein Ausdruck auch des Dazugehörens, jetzt auch speziell bei dem Treffen am Samstag.
1: Es ist die Identität. Man steht dazu, man ist Siebenbürger Sächsin und das ist auch ein ganz besonderes Gefühl, wenn man, wie sie sagt, nicht am Rand steht, sondern man trägt die schöne Tracht.
0: Rumänien gilt immer noch als eines der ärmsten Länder Europas. Aber auch hier haben die Preise für Immobilien oder in der Gastronomie in den letzten Jahren deutlich angezogen. Mit einer deutschen Rente lässt es sich hier gut leben. Da bleibt auch noch mal Geld zum Shoppen übrig.
1: Da gehen wir doch rein. Gehen wir rein.
4: Das ist ein bisschen klein.
1: Na ja. Diese weißen, die finde ich auch ganz toll. So ähnlich wie die Hemden von unserer Tracht.
2: Wenn du mit dir auf der Kuh herumgehst, dann fragen die dich, wo kommt die denn her?
0: Jahrhundertealte Traditionen und in Trachten durch die Gegend laufen. Ist das nicht seltsam für eine 13-Jährige aus Düsseldorf?
4: Gut, in Rumänien finde ich es ganz lustig, aber in Deutschland würde ich es nicht machen, weil da kennt man das halt nicht. Aber es macht schon Spaß. Man springt in ein anderes Kostüm rein und in eine andere Welt.
0: Diese Welt haben Horst und Anna in den schwierigen Zeiten des Kommunismus in Richtung Deutschland verlassen. Ihre erste Station damals, Drabender Höhe im Bergischen Land.
9: Wir sind im März 83 gekommen, 1983. Also meine Erinnerung, die mich ja auch irgendwie geprägt hat, ja, war, dass es 2 Wochen am Stück geregnet hat.
1: Ich habe meiner Schwiegermutter gesagt, wenn du uns erwartest, dann bitte Bananen. Und die hat mich tatsächlich mit einer Tasche voll Bananen erwartet.
0: In Drabender Höhe waren sie nicht die Einzigen. Tausende Siebenbürger Sachsen haben sich hier angesiedelt. Als Symbol für diese Volksgruppe gibt es sogar einen Turm der Erinnerung. Auch die beiden wissen noch genau, wie es sich vor 40 Jahren angefühlt hat.
9: Wenn du zunächst mal hier ankommst, bist du total desorientiert, ja. Eine neue Welt, du kriegst alles zu kaufen, hast kein Geld, ja. Du weißt nicht, wie es beruflich weitergeht. Es gab immer Vorbehalte, ja, gegenüber der Siebenbürger Sachsen, aber wenn du dich dann behauptest, das sei ganz einfach, du hast dich engagiert und warst ganz normal, dann fandest du auch Anerkennung.
0: Mittlerweile leben die beiden in Düsseldorf. Doch Drabender Höhe ist immer wichtig geblieben. Horsts 95-jährige Mutter lebt hier bis heute. Mit ihr sprechen sie immer noch den alten siebenbürgischen Dialekt.
1: Na, guten Morgen, Omi.
10: Guten Morgen.
1: Wie geht es?
10: Gerd.
1: Gerd, was noch?
9: Hallo, Mutter.
1: Kuchen? Ja, na, hier ist. Na, gut, da kommen wir rein. Ja.
10: Lili ist die Urenkeltochter von der Omi. Und dieses Mal wird sie die Tracht ihrer Mutter tragen.
0: Mathilde Dengel reist schon lange nicht mehr mit in die alte Heimat. Aber Lillis Tracht für das Sachsentreffen liegt bei ihr in den besten Händen.
10: Guck, was ich mitbringe. Die Lili ist größer als die Birgit. Jetzt müssen wir die Fronts verlängern. Sind das die richtigen Fransen? Omi.
11: Ja, das sind die richtigen. Ist immer viel Arbeit an einer Tracht. Der hat man ja auch. Wie viele Generationen.
10: Die Tracht verbinden wir mit der alten Heimat. Auch hier in Deutschland. Man sagt ja, wir sind in Deutschland, hier sind wir zu Hause, in Helmerstadt sind wir daheim.
0: Währenddessen kümmert sich Horst um den Garten seiner Mutter. Auf kleiner Fläche findet man hier viele verschiedene Obst- und Gemüsesorten.
9: Das hat mit dieser Selbstversorgungsmentalität zu tun. Die gab es schon immer bei den Siebenbürger Sachsen, hat sie aber verstärkt in der kommunistischen Zeit, wo man weniger kaufen konnte als sonst und deshalb die Leute eher auf die Selbstversorgung angewiesen waren. Und diese Mentalität, die kriegen die Siebenbürger Sachsen einfach nicht raus aus ihrem Kopf.
0: Zurück in Rumänien. Die Dengels sind auf dem Weg nach Hetzeldorf, Annas Geburtsort. Ihr rumänischer Freund Trajan nimmt sie heute in der Kutsche mit. Er schätzt die regelmäßigen Besucher. Für mich fühlt sich das mit den Sommersachsen sehr gut an. Das sind Menschen, die ihre alte Heimat nie vergessen haben und die hier gebliebenen besuchen.
5: Trinkt jetzt ein Glas Wasser, dann fahren wir hoch zur Bergkirche.
1: Los geht's. Ach, ist das hier schön.
5: Oh Gott, hier.
0: Hier haben Anna und Horst die Renovierung einer Bergkirche unterstützt. Sie wollten ihrem Heimatland auch etwas zurückgeben. Und der Ort hat für die beiden noch eine andere Bedeutung.
10: In Hetzeldorf habe ich meine Kindheit verbracht, bis 14 Jahre. Und diese Bergkirche, die war immer so ein Anziehungspunkt. Nicht nur als Gebäude, sondern als Friedhof. Hier auf diesem Friedhof ruhen unsere Ahnen.
1: Ja, Gott ist die Liebe. Das ist wichtig. Wer lieben kann, der hat auch Gott in sich.
4: Und Rosen kann man sich ja denken, wofür sie stehen.
1: Ja, die Blume der Liebe, genau. Man
10: ist etwas traurig gestimmt. Hier ruht meine Großmutter.

0: Die Kirche spielt auch für Angelika Bär eine wichtige Rolle. Sie ist Pfarrerin in dem kleinen Ort Malmkrog, ungefähr anderthalb Autostunden von Hermannstadt entfernt. Wie viele Siebenbürger Sachsen hat sie in beiden Welten gelebt.
1: Ich war 9, als wir hier weg sind aus Rumänien und war dann ganz lange, also 28 Jahre in Deutschland. 15 Jahre davon, also fast die Hälfte, habe ich mich geschämt, aus Rumänien zu sein. Und weil ich da als blöde Ausländerin beschimpft wurde in der Anfangszeit und habe mich dann sehr assimiliert. Also wenn ich Deutsch spreche, hört man auch gar nicht, dass ich von hier bin.

0: Vor einigen Jahren beschloss Angelika, nach Rumänien zurückzugehen, um dauerhaft hier zu leben.
1: Es kommen ja einige hier so über den Sommer oder über eben, wenn Schulferien sind. Und viele nehmen, würde ich mal sagen, das Beste aus den beiden Welten mit. Aber mir wäre das tatsächlich zu anstrengend.
0: Angelika hat sich bewusst für den kleinen Ort Malmkrog entschieden. Einen Supermarkt gibt es hier nicht. Gerade ist sie auf dem Weg, um die Milch für die nächsten Wochen zu bezahlen, bei den Nachbarn um die Ecke.
1: Hallo. Das ist jetzt für die nächsten, ich hab's jetzt nur so, aber dann für die nächsten Mal.
2: Genau.
0: Für viele Menschen in Angelikas Gemeinde ist das Leben hier sehr hart.
2: Das Leben ist nicht so gut bei uns. Es ist alles teuer in Rumänien. Keine Arbeitsplätze. Meine Frau, die geht immer ein Monat in Österreich, ein Monat ist sie zu Hause. Ums Geld. Keine Arbeitsplätze mehr in Rumänien.
0: Wer Arbeit hat, kann sich glücklich schätzen. Durch die schwierigen Lebensumstände flammen auch in diesem Landesteil immer wieder alte Konflikte auf. Auch zwischen Rumänen und Siebenbürger Sachsen.
1: Es ist letztens hochgekommen, als die Kommunalwahlen waren. Und dann hatte hier der wiedergewählte Bürgermeister sich dazu hinreißen lassen, zu sagen, dass Sachsen Nazis seien und gefährlich seien und sowas. Aber eben solche alten Sachen ploppen halt hoch. Das prägt dann eben auch die Geschichte hier oder so. Das lässt sich jetzt nicht abwaschen.
0: Trotzdem hat Angelika in Rumänien ein zweites Mal eine Heimat gefunden. Nach vielen Jahren der Suche ist sie angekommen. Jeden Sonntag hält sie hier Gottesdienst.
1: So, also ich muss gucken, dass Gesangbücher und Lektionar, also wo ich die Bibeltexte dann lese, an ihrem Ort sind. Jetzt stecke ich noch die Lieder und bereite mich so ein bisschen innerlich auf den Gottesdienst vor.
0: Als Pfarrerin der deutschsprachigen Gemeinde feiert sie Gottesdienste in vielen Kirchen der Region. Die Siebenbürger Sächsin hat es sich dabei zur Aufgabe gemacht, die Menschen hier einander näher zu bringen und Brücken zu bauen.
3: Hallo. Warten Sie, hallo Sie. Schön, dass Sie da sind.
4: Schön, dass ich Sie wieder
3: sehe. Freut mich sehr. Nehmen Sie ein Sangbuch, nehmen Sie Platz.
1: Früher hat man auch wirklich gesagt, das hier ist die sächsische Kirche. Also nicht, das ist die evangelische Kirche, sondern das ist die sächsische Kirche. Und das andere ist nicht die orthodoxe, sondern die rumänische Kirche. Manchmal begegnet es einem noch, aber wer den Wunsch verspürt, an einem evangelischen Gottesdienst teilzunehmen, ist hier sehr herzlich eingeladen, egal welcher Konfession, welcher sprachlicher Prägung. Und deshalb sozusagen sind wir nicht mehr diese Kirche der Sachsen, sagen wir auch in der Landeskirche immer, sondern wir sind die evangelische Kirche in Rumänien. Oft deutschsprachig, aber nicht immer, je nachdem eben, wie die Zusammensetzung der Leute gerade ist.
5: Wo sind Sie zu Hause? Wo fühlen Sie sich heimatlich? Ist es hier in Malmkrog? Ist es hier in Siebenbürgen? Ist es dort, wo Sie vielleicht seit einiger Zeit, seit vielen Jahren schon leben? Fulbert Stefensky hat das einmal geschrieben. Heimat ist dort, wo man die Namen auf den Gräbern kennt. Mittlerweile die vielleicht lange außerhalb von Siebenbürgen wohnen, die kommen hierher, finden die Gräber der Urgroßeltern, der Eltern, der Großeltern, aber haben eben auch in Stuttgart, in München, in Dingolfing, in Hessen Gräber, die sie besuchen können. Heimat ist dort, wo man die Namen auf den Gräbern kennt.
1: Sind Sie noch ein bisschen länger hier?
6: Ja.
1: Tschüss.
6: Gute Fahrt morgen.
1: Danke.
0: Angelikas eigene Lebensgeschichte hat sie stark geprägt. Sie möchte die Menschen hier miteinander ins Gespräch bringen.
1: Verständigung ist ja auch nicht nur zwischen den verschiedenen sprachlichen oder ethnischen Gruppen, sondern es gibt verschiedene Konfliktlinien oder Risse, die eben durch die Gesellschaft, durch die Familien auch gehen. Und da zu gucken, dass ich die Leute unterstütze, selber Wege zu finden, wie sie gut miteinander sein können und wie sie gut miteinander leben können. Und das strahlt dann auch weiter aus.
0: Rumänien mit seinen 20 Millionen Einwohnern ist seit jeher ein Land mit vielen Bevölkerungsgruppen.
4: Wir sind Roma. Wir arbeiten und leben hier seit 5 Generationen. Das ist mein Sohn. Seit 100 Jahren lebt meine Familie hier. Mein Vater, der Vater meines Vaters, seit Generationen.
0: Kupferschmied ist einer der klassischen Berufe in der Volksgruppe der Roma. Viktors Familie lebt Seite an Seite mit Rumänen und Siebenbürger Sachsen. Wie ist das Verhältnis zu ihnen?
4: Da gibt es keinerlei Kontakte. Nichts. Keine Kontakte. Keine Freundschaften. Nichts. Wir leben nur mit der Familie. Wir sind 20 Personen. Wir arbeiten alle. Aber es gibt andere, die nicht arbeiten.
0: Die einzelnen Volksgruppen in der Region bleiben am liebsten unter sich und pflegen ihre Traditionen. So auch ein paar Tage später in Hermannstadt. Heute findet der Trachtenumzug auf dem großen Sachsentreffen statt. Die Vorbereitungen bei Familie Dengel laufen auf Hochtouren.
6: So, jetzt muss ich in das Ding reinspringen. Dieses Jahr rund 130 Jahre alt. Und dann hat meine Schwiegermutter mit mir zusammen jahrelang an ihr gearbeitet. Und jetzt bin ich mir auch sicher, dass alles korrekt ist.
7: Irgendwann habe ich nicht mehr mitgezählt. Ich weiß gar nicht, ob ich überhaupt mal angefangen habe zu zählen. Aber ich hatte die Tracht schon an, da war ich so klein.
8: So, jetzt ist der Sachse komplett.
6: Jetzt das da anmachen. Ich glaube, ich muss mir andere Schuhe nehmen. Ich weiß nicht, ob ich mit denen.
8: Ja, kann. Aber jetzt müssen wir ein bisschen Tempo. So.
6: Ja. Ich hole ihn.
8: Ja, da machst du mit dem Gummi.
6: Ja,
8: mach
6: mal. Ja.
0: Auch eine rumänische Freundin von Anna hat sich heute in eine Siebenbürger Sächsin verwandelt. Mit ihrer rumänischen Tracht hätte sie nicht mitgehen dürfen.
6: Du gefällst mir. Wunderschön.
9: So. Man meint, ich käme aus dem Herzen Deutschlands.
8: Jetzt muss ich die Taxis rufen, sonst kommen wir zu spät.
6: Ja, noch ein Foto jetzt für die Omi.
8: Ja, okay, dann so. Mach ein Foto für
6: Narcisa,
8: die Omi.
6: Narcisa, komm dazu.
9: Ja.
8: Okay, dann.
6: Auf geht's.
0: Aus allen Richtungen strömen die Menschen in die Innenstadt. Unter dem Motto Heimat ohne Grenzen sind über 15.000 Siebenbürger Sachsen aus aller Welt hierher gekommen, um ihre gemeinsamen Wurzeln und Traditionen zu feiern.
8: Also, dass ich Siebenbürger Sachse bin, wenn ich in Deutschland bin, das vergesse ich im Grunde genommen. Ja, es sei denn, ich treffe mich mit irgendwelchen, ansonsten nicht. Aber hier fühlt man sich mehr. Ja.
6: Horst, wir müssen! Horst, wir müssen!
8: Ich bin froh festzustellen, dass es sie noch gibt und dass sich so viele noch sammeln können. Die sind Bürger Sachsen. Das ist für mich die Garantie, dass sie noch einige Jahre bestehen bleiben werden.
6: Das ist einfach großartig bei dem Wetter und mitten in Hermannstadt so etwas zu erleben.
0: Mit dabei ist heute auch einer der berühmtesten Siebenbürger Sachsen. Deutschrocker Peter Maffay. Nach dem Umzug trifft er einige Trachtengruppen. Und auch Familie Dengel.
10: Ich freue mich, wir gehen zu werden.
11: Vielen Dank.
10: Mit Handschlag.
11: Kommen Sie, wir gehen irgendwo ins Tor.
6: Super, danke.
10: Sehr gerne.
0: Peter Maffay hat Rumänien mit 14 Jahren Richtung Deutschland verlassen.
6: Was für eine Ehre.
8: Sie sind ja Kronstädter, ja?
12: Ja.
8: Haben Sie noch laufende Kontakte nach Kronstadt?
12: Also die meisten meiner Freunde sind genau wie ich irgendwann im Laufe der Jahre aus Rumänien raus. Aber auch von denen kehren viele regelmäßig wieder zurück. Ich glaube, dass solche Reisen hin und her von uns allen im Augenblick wahnsinnig wichtig sind.
0: Wie erlebt der Musiker die Menschen, die seit Jahren zwischen zwei Welten leben?
12: Die Menschen leben nicht zwischen zwei Welten, sondern leben in zwei Welten. Ja? Die leben in der siebenbürgischen, rumänischen Welt, in ihrer alten Heimat. Und sie leben in der neuen Heimat. Und jetzt findet man zurück zu einer gewissen Form von Normalität. Und das ist wichtig. Wenn wir die nicht haben, geht uns verloren, friedlich und koexistenziell miteinander zu leben.
0: Als Highlight des großen Sachsen-Treffens spielt Peter Maffay sein erstes Konzert in der alten Heimat.
8: Er ist ja überall präsent, aber dass er in Hermannstadt singt, für die Siebenbürger sagen, das ist was Außergewöhnliches. Er gehört zu uns und wir zu ihm.
0: Nun heißt es Abschied nehmen. Es geht zurück nach Deutschland.
8: Die Frage zum Leben zwischen zwei Welten, die suggeriert ja automatisch Zerrissenheit. Und ich sage ganz eindeutig, so ist es nicht.
6: Wir haben ja drüben uns auch etwas geschaffen. Und wir sind da zu Hause.
0: Es wird nur ein Abschied für kurze Zeit. Denn die Sommersachsen werden immer wieder in die alte Heimat zurückkehren.
6: Also wir sind so im Jahr circa 5-mal in Hermannstadt, jeweils 2 bis 3 Wochen. Aber so für immer, nein, das nicht.
13: Wir gehen hier rein.
7: Ich weiß nicht, ob ich jetzt auch an Weihnachten wieder hier hinkommen würde, aber auf jeden Fall.

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2: Guten Abend, meine Damen und Herren. Der Beitrag Deutschlands für eine Friedensmission im Nahen Osten nimmt Gestalt an. Bei einem Treffen mit Kanzlerin Merkel in Bayreuth haben sich die Spitzen der Koalition in Grundzügen verständigt. Vorgeschlagen wird unter anderem, deutsche Kräfte an der Grenze zwischen Libanon und Syrien einzusetzen. Wie es in Koalitionskreisen hieß, wird dabei an Einheiten von Marine und Bundespolizei gedacht. Morgen Abend will Merkel die Obleute der Fraktionen informieren. Dann wird auf einer UN-Konferenz in New York auch Auskunft über Art und Umfang des deutschen Engagements erwartet.
3: Politischer Ausflug ins Grüne. Die vier Spitzen der Großen Koalition tagten am Urlaubsort der Kanzlerin. Abgeschieden im Waldhotel. Anders als ursprünglich gedacht, ging es nicht nur um Innenpolitik, sondern vor allem um Nahost. Das Ergebnis? Eine knappe schriftliche Erklärung. Deutschland will einen Beitrag leisten, vor allem mit humanitärer Hilfe, aber auch mit Soldaten. Der Verteidigungsminister versichert, die Bundeswehr könne das schultern, obwohl sie in manchen Bereichen an ihre Grenzen komme.
4: Wir werden unsere Fähigkeiten dort mit in die Beratungen einbringen, die wir jetzt hier im Hinblick auf die dauerhafte Friedenssicherung gewährleisten können. Ich sage als Beispiel im Hinblick auf die syrisch-libanesische Grenze eine seeseitige Sicherung.
3: Der CSU-Chef, der bisher gegen einen solchen Bundeswehreinsatz war, wollte eines noch mal klarstellen.
5: Ja, wir sind uns grundsätzlich einig. Ich habe allerdings darauf hingewiesen, dass die CSU niemals zustimmen wird für einen Kampfeinsatz von Bundeswehrsoldaten in der Pufferzone zwischen der Hisbollah und der israelischen Grenze.
3: Doch einen Kampfeinsatz will auch die Regierung nicht. Die SPD hofft nun auf ein Ja ihrer Fraktion.
6: Ja, das wird eines der schwierigsten Mandate sein, denen wir jemals zugestimmt haben. Und insofern brauchen wir eine Zeit der Diskussion, des Austauschs von Argumenten. Da müssen wir sehr behutsam vorgehen. Und ich glaube, am Ende kann dann eine Mehrheit stehen.
3: Ganz anders die Opposition. Die Liberalen lehnen einen militärischen Einsatz ab.
7: Es ist nicht so, dass Deutschland bei jedem Einsatz der Vereinten Nationen dabei sein muss. Und bei diesem Einsatz sollten wir in keinem Fall dabei sein.
3: Kritik aber auch an der Kanzlerin, dass sie heute nach dem Spitzentreffen in Bayreuth noch in die Oper ging. Für manchen in der Opposition unverständlich. Morgen aber wird sie zurück in Berlin sein, um dann möglichst alle politischen Kräfte mit einzubeziehen.
2: Die Stationierung der geplanten internationalen Friedenstruppe im Südlibanon war heute Thema bei einer Konferenz in Beirut. Dort kamen die Außenminister von Frankreich, Pakistan, Malaysia und der Türkei zusammen. Diese Länder haben bereits signalisiert, Soldaten zu schicken. Sie sollen unter anderem dafür sorgen, dass die Hisbollah ihre Waffen abgibt. Die Miliz lehnte eine umfassende Entwaffnung zumindest vorerst ab und erklärte, zunächst müsse die israelische Armee ganz abziehen.
8: Israels Truppen ziehen sich langsam zurück, harren an der Grenze zum Libanon aus. Ruhe. Aber die Bilder erzählen nicht alles. Ein Regierungssprecher Israels machte heute klar, dass man, falls die Hisbollah nicht entwaffnet werde, militärisch wieder offensiv werden könnte. Israels Außenministerin Livni, die in New York UNO-Generalsekretär Annan traf, äußerte sich ähnlich. Nach ihren Worten sei der Krieg mit der Hisbollah noch nicht vorüber. Die Entwaffnung der Miliz bleibt vorrangiges Ziel der Israelis. Zeitgleich beschloss in Beirut das libanesische Kabinett entsprechend der UN-Resolution die Entsendung von ersten Soldaten in den Südlibanon, und zwar ab morgen. Vom Präsidenten des Libanon, Emil Lahoud, aber wurde in der Frage der Hisbollah-Entwaffnung ein Ton angeschlagen, der zeigt, dass die Waffenruhe nicht unzerbrechlich ist. Seien Sie sicher, niemand wird den arabischen Widerstand gegen Israel entwaffnen. Und schon gar nicht mit Gewalt. Vor diesem Hintergrund eilige diplomatische Bemühungen, die Waffenruhe zu festigen. Frankreichs Außenminister Dusblasi zu Gesprächen in Beirut. Sein Land würde wohl zusätzliche UN-Soldaten für den Libanon stellen, die UN-Truppe womöglich sogar anführen. Auch der türkische Außenminister Gül fühlte heute vor, die Türkei prüft ebenso die Entsendung von Soldaten. 2000 UN-Blauhelme sind zurzeit schon im Libanon stationiert. Die Vereinten Nationen hoffen, dass sie in den nächsten beiden Wochen durch weitere 3500 Mann aufgestockt werden können. 15.000 Blauhelmsoldaten aber wären laut

0: UN-Resolution insgesamt nötig. Die Verstärkung zieht sich also womöglich noch längere Zeit hin.
1: Großbritannien hat die europäischen Staaten zu einer einheitlichen Linie bei der Terrorbekämpfung aufgerufen. Der britische Innenminister Reid sagte bei einem Treffen mit Amtskollegen aus mehreren EU-Staaten, es gebe eine fortdauernde Bedrohung in ganz Europa. Die britischen Behörden hatten in der vergangenen Woche nach eigenen Angaben Anschläge auf mehrere Flugzeuge verhindert. Auch Bundesinnenminister Schäuble sprach sich für eine engere Zusammenarbeit bei der Terrorabwehr aus.
2: Wie war der Flug, fragt der britische Innenminister John Reid seine deutschen Amtskollegen und ist beim Thema. Wolfgang Schäuble ist mit einer Sondermaschine nach London gekommen, um über Flugsicherheit zu beraten. Reid und Schäuble möchten schnell einheitliche Kontrollstandards auf Europas Flughäfen, nachdem in Großbritannien Anschläge auf Passagiermaschinen vereitelt worden sein sollen. Weil die mutmaßlichen Attentäter offenbar Flüssigsprengstoff nutzen wollten, seien Einschränkungen beim Handgepäck auch in Deutschland geboten.
3: Wir zum Beispiel plädieren dafür, nach dem jetzigen Stand der Erkenntnisse der britischen Kollegen, dass man eben die Mitnahme von Getränken im Handgepäck drastisch zurückführt.
2: John Reid informierte über die Ermittlungen zum mutmaßlichen Anschlagsversuch. Ein Richter entscheidet heute, ob alle 24 Verdächtigen in Haft bleiben. Die Runde der EU-Minister, in der auch Frankreich vertreten war, vereinbarte schwerpunktmäßig an der Erkennung von Sprengstoffen zu arbeiten und mehr Passagierdaten auszutauschen. John Reid bat die Öffentlichkeit um Verständnis für die Behinderungen im Reiseverkehr. Es ist nicht möglich, den Terror ohne Unannehmlichkeiten zu bekämpfen. Es ist bedauerlich, wenn jemand sein Gepäck verliert. Es ist aber viel bedauerlicher, wenn jemand sein Leben verliert. British Airways allein hat heute 46 Flüge von London gestrichen, wegen der verschärften Sicherheitsmaßnahmen. Wie erst heute bekannt wurde, gelangte am Montag ein 12-Jähriger ohne Ticket und Papiere an Bord einer Maschine nach Portugal, trotz aller Kontrollen.
1: Ein Passagierflugzeug auf dem Weg von London nach Washington ist nach einem Zwischenfall an Bord umgeleitet worden. Kampfjets eskortierten die Maschine nach Boston. Dort mussten die Passagiere das Flugzeug der United Airlines verlassen. Das Gepäck der Fluggäste wurde durchsucht. Die US-Sicherheitsbehörden schließen einen terroristischen Hintergrund inzwischen aus. Nach Polizeiangaben hatte es Probleme mit einer an Platzangst leidenden Passagierin gegeben.
4: Trotz verstärkter Präsenz konnten die Sicherheitskräfte im Irak Anschläge auch heute nicht verhindern. Allein in Bagdad kamen bei mehreren schweren Explosionen mindestens 20 Menschen ums Leben, mehr als 60 wurden verletzt. Im Zentrum der irakischen Hauptstadt detonierten in einem belebten Bezirk zeitgleich zwei Sprengsätze, dabei starben 13 Menschen. Bei einer weiteren Explosion kamen nach Polizeiangaben auch mehrere Tagelöhner ums Leben, die auf Aufträge warteten.
1: Die privaten Haushalte müssen sich in immer größerem Umfang an den wachsenden Gesundheitskosten beteiligen. Entlastet werden vor allem die Arbeitgeber. Zu diesem Schluss kommt das Statistische Bundesamt, das jetzt die Zahlen für 2004 präsentiert hat. Gut 313 Milliarden Euro wurden danach insgesamt zur Finanzierung des Gesundheitswesens aufgewendet. 47% davon mussten die privaten Haushalte und Wohlfahrtsverbände tragen, 36% die Arbeitgeber. 10 Jahre zuvor waren die Anteile noch nahezu gleich groß. Die Tarifverhandlungen für die Ärzte an kommunalen Kliniken dauern an. Beide Seiten sprachen am Abend von einer sensiblen Phase der Gespräche in Düsseldorf. Alles sei offen. Den Tag über hatten sich der Marburger Bund und Arbeitgeber noch zuversichtlich gezeigt, den seit Wochen schwelenden Arbeitskampf der 70.000 Mediziner rasch beilegen zu können. Als eine Hürde für einen Abschluss gilt die Vergütung der Bereitschaftsdienste.
4: Begleitet wurden die Tarifverhandlungen von Protesten im ganzen Bundesgebiet. In Frankfurt am Main kamen mehr als 1.000 Mediziner zu einer zentralen Demonstration zusammen. Auch sie forderten erneut mehr Geld und bessere Arbeitsbedingungen für die Ärzte an kommunalen Kliniken. Nach Angaben des Marburger Bundes wurden heute insgesamt 185 Krankenhäuser bestreikt. Laut Ärztegewerkschaft ein neuer Höhepunkt, der auch die Bereitschaft der Mediziner zeigen sollte, ihre Arbeitsniederlegungen fortzusetzen.
1: Die Baumarktkette Praktika übernimmt den bisherigen Konkurrenten Max Bar. Das teilten beide Unternehmen heute mit. Ein Kaufpreis wurde nicht genannt. Zusammen sollen beide jährlich rund 4 Milliarden Euro Umsatz erwirtschaften. Praktika kündigte an, die 77 Max Bar Standorte als Premium-Marke weiterzuführen. Die eigenen Filialen sollen discountorientierter ausgerichtet werden. Eine Genehmigung des Kartellamtes steht noch aus.
4: Erneut Protest gegen Stellenabbau bei der Commerzbank. In mehreren Städten gingen heute Beschäftigte auf die Straße, um gegen die geplante Streichung von 900 Stellen bis zum Jahr 2008 zu protestieren. In Hamburg stiegen symbolisch mehrere tausend Luftballons auf. Die Dienstleistungsgewerkschaft Verdi befürchtet, dass bis zu 3000 Mitarbeiter von dem Personalabbau sowie von Verlagerungen ins Ausland betroffen sein könnten. Die Commerzbank beschäftigt weltweit knapp 36.000 Mitarbeiter, die meisten von ihnen in Deutschland.
1: Die Westfassade des Kölner Doms ist zum ersten Mal seit 10 Jahren wieder ohne Gerüst zu sehen. Die 25 Tonnen schwere Aluminiumkonstruktion wurde heute abgebaut. Das Gerüst war 1996 errichtet worden, um Restaurierungsarbeiten in 100 Meter Höhe zu ermöglichen.
5: In Köln gingen heute alle Blicke nach oben. Hunderte Zuschauer verfolgten gebannt, wie die Westfassade des Doms von dem Hängegerüst befreit wurde. Vom Gerüst aus sind unter anderem Engelfiguren restauriert worden. 10 Jahre hing die 25 Tonnen schwere Konstruktion am Dom.
6: Das stört ja den Blick und der Dom ist auf jeden Fall ohne Gerüst schöner, ganz bestimmt.
7: Ich kann mir gar nicht vorstellen, ohne Gerüst, weil ich es die letzten Jahre so erlebt habe.
5: Der Abbau des Gerüsts in 105 Metern Höhe, eine minutiös geplante Aktion. Ganz vorsichtig lösten die Gerüstbauer die einzelnen Teile, um die wertvolle Fassade der größten deutschen Kathedrale nicht zu beschädigen. 9 Stunden dauerte es, bis alle 3 Gerüstteile sicher nach unten transportiert waren. Der Blick auf die Westfassade ist jetzt wieder frei. Doch ganz ohne Gerüst werden die Kölner ihr Wahrzeichen nie sehen.
8: Wenn der Dom gerüstfrei wäre, hieße es, dass er nicht mehr gepflegt würde. Und das hätte sehr rasch, ich würde sagen 3 bis 5 Jahre, würden die Steine einzeln runterkommen. Und das will niemand haben.
5: Die Steinmetze werden immer wieder Figuren restaurieren müssen. Die alten Steine leiden unter der Witterung und Umwelteinflüssen. Ein Kölner Sprichwort sagt zudem, wenn der Dom fertig ist, dann geht die Welt unter.
1: Joachim Löw gibt heute sein Debüt als Bundestrainer. Der Nachfolger von Jürgen Klinsmann will dabei an einer offensiven Spielweise festhalten. Gegner der deutschen Fußballnationalmannschaft in Gelsenkirchen ist Schweden. Das Erste überträgt das Freundschaftsspiel live im Anschluss an diese Tagesschau.
9: Ankunft der deutschen Fußballnationalmannschaft in der Arena auf Schalke. Ein herzlicher Empfang für die WM-Stars vor dem ersten Auftritt seit dem Turnierende vor gut 5 Wochen. Über 55.000 Zuschauer werden bei der Neuauflage des WM-Achtelfinals dabei sein, darunter sehr viele jugendliche Fans. Nach diversen Absagen innerhalb der DFB-Auswahl steht am Abend das Nationaldebüt des Mainzers Manuel Friedrich bevor, der in der Innenverteidigung im Laufe der Begegnung zum Einsatz kommen soll. Die Bilanz gegen Schweden ist positiv. In 32 Spielen gab es 13 Siege, seit 1978 keine Niederlage mehr. Also alles gute Voraussetzungen für diese Testbegegnung. Die deutsche Mannschaft hat sich in den vergangenen 30 Stunden in der Sportschule Kaiserau in Kamen auf die Partie vorbereitet. Insgesamt gab es nur 2 Trainingseinheiten. Der Vergleich mit den Nordländern gilt als Aufgalopp für die EM-Qualifikation, die Anfang September beginnt, und als erste Formüberprüfung der Profis. In Gelsenkirchen haben noch die WM-Teilnehmer einen Bonus bei der Nominierung erhalten. Wer allerdings nachher nicht die entsprechende Leistung bringt, wird es möglicherweise in Zukunft schwer haben, wieder berücksichtigt zu werden.
1: Der Schweizer Radsportverband Swiss Cycling hat ein Dopingverfahren gegen Jan Ulrich angekündigt. Ulrich fährt mit Schweizer Lizenz. Der 32-Jährige wird des Blutdopings verdächtigt. Er war deswegen vor der Tour de France vom T-Mobile-Team suspendiert und später entlassen worden. Der Schweizer Verband spricht von einem Indizienverfahren, in dem auf Ermittlungsergebnisse spanischer Behörden zurückgegriffen werde. Sollte Ulrich schuldig gesprochen werden, droht ihm das Karriereende. Und hier die Lottozahlen: 2, 19, 30, 32, 41, 48, Zusatzzahl 36. Superzahl 2, die Gewinnzahl im Spiel 77, 6, 3, 4, 3, 3, 3, 2. Und die Gewinnzahl der Lotterie Super 6, 3, 0, 4, 0, 7, 9. Diese Angaben sind wie immer ohne Gewähr. Und nun die Wettervorhersage für morgen Donnerstag, den 17. August.
10: Zwischen dem Tief bei Frankreich und dem Hoch über Südosteuropa strömt warme Luft nach Deutschland. Den Südosten beeinflusst das Hoch, während das Tief in den übrigen Teilen des Landes für wechselhaftes Wetter sorgt. Regenschauer fallen heute Nacht im Norden und Nordosten, später im Südwesten. Am Tag ist es im Südosten meist sonnig, über den Bergen dort vielleicht Wärmegewitter. Sonst mal Sonne, mal Wolken und auch Regenschauer. Am Nachmittag im Westen und Nordwesten auch Gewitter. Der Wind wird morgen schwach bis mäßig und kommt meist aus Süd bis Südost, bei Schauern und Gewittern stürmische Böen. Die Temperaturspanne in der Nacht reicht von 17 Grad im Breisgau bis 9 Grad an den Alpen. Am Tag 22 Grad im Norden und stellenweise in der Mitte in der Lausitz bis 30 Grad. Am Freitag in der Nordosthälfte noch Regen, erst im Südwesten, später auch in der Mitte freundlicher, aber auch dort noch einzelne Schauer und Gewitter. Am Samstag mal Sonne, mal Wolken, örtlich auch Schauer und Gewitter. Am Sonntag recht verbreitet Schauer und Gewitter, warm bleibt es.

0: Leute, dann kommen wir einmal zu unserem neuesten Wahrzeichen hier in Hamburg. Backbordseite vorauszusehen, unsere Elbphilharmonie.
1: Die Elbphilharmonie strahlt. Zwischen Himmel und Hafen.
0: Als ihr Baubeginn war, da waren die Classics auch in den Charts. Sie ist dann geschafft, sie wurde hier feierlich eröffnet im Januar 2017. Geplante Baukosten waren dann ca. 66 Millionen Euro. Wir haben ziemlich schnell gemerkt, das Ganze wird so nicht. Am Ende kamen wir bei ca. 688 Millionen Euro an. Ich würde sagen, ein bisschen verschätzt.
1: Es wurde so viel gestritten, gelästert und gestöhnt über dieses Bauwerk. Seitdem sie steht und im Hamburger Hafen in den Himmel ragt, sind nun alle von ihrer Schönheit begeistert.
2: Eines der meist fotografierten Gebäude Deutschlands. Die sieht einfach aufgrund der Fassade immer wieder anders aus und der Reflexionen des Lichts. Genau das ist letztlich ja das, was den Reiz ausmacht, dass man immer wieder auch nach so vielen Jahren inzwischen was Neues entdecken kann.
1: Ein Konzerthaus von Weltruf, erbaut auf einem Kaispeicher, mitten im Hamburger Hafen.
2: Jetzt habe ich hier im Hafen so ein bisschen die Blicke versucht mitzunehmen, wo vorne Industrie bzw. Hafengebiet eben zu sehen ist und die Elfi mehr im Hintergrund.
1: Wie eine Welle aus Glas steigt sie aus der Elbe, 110 Meter hoch.
2: Manchmal ist die Fassade eben, passiert da gar nichts drin und teilweise spiegelt sich die gesamte Stadt da. Das ist eigentlich dann besonders schön, ne?
1: Das Haus für die Künste ist selbst ein Kunstwerk. Seit Anbeginn fotografiert Thies Retzke die Hamburger Elbphilharmonie. Ein großes Konzerthaus mit zwei Sälen für Klassik, Jazz und Pop. Von außen kennen viele die Form. Aber von innen, direkt unterm Dach, hat sie wohl kaum jemand gesehen. Außer Thies Retzke und sein Assistent Rasmus Walter.
2: Also das ist halt eine der spannendsten Aufgaben der Fotografie, dass man eben Welten zeigen kann, die anderen verborgen bleiben.
1: Über dem Konzertsaal. Im Raum für Klimatechnik will er heute neue Bilder machen.
3: Setz dich mal. Wir gehen dann darüber, oder?
2: Ja, zurück. Wenn man nicht weiß, wo man ist, könnte das alles Mögliche sein. Also unter anderem halt. Sieht es eigentlich aus wie ein Motorraum von einem Schiff oder einem Raumschiff oder ähnliches.
1: Der Maschinenraum eines Containerschiffs? Ein Atomkraftwerk? Oder eben doch ein Raumschiff? So hat auch er die Elfi noch nie gesehen.
3: Wolltest du jetzt noch mal einen machen, wo du hier dichter an diesem Rohr bist, da rechts? Wo wir das mehr als Flucht in die Aussicht nehmen?
2: Grundsätzlich begeistern die Rohre und Leitung und das Grafische daran. Da könnte ich stundenlang mich dran abarbeiten und fotografieren.
3: Naja, und wenn du hier auf der Treppe, ist halt ganz geil, fand ich vorhin, dass man halt einen relativ geilen Blick hat mit dieser Decke, die sich auch so ein bisschen verschränkt und so. Ja, finde ich als Variante auf jeden Fall gut.
1: Das Elbphilharmonie-Team möchte das Haus in all seinen Formen abbilden. Sie dokumentieren die Geschichte des Hauses von Anfang an. Und dafür darf der Fotograf jeden Winkel, jede Ecke erkunden.
2: In dem Fall jetzt ist natürlich auch das Spannende, dass da kaum Menschen hinkommen. Insofern ist das immer wieder schön, dass ich da beruflich letztlich die Möglichkeit habe, das mit eigenen Augen zu sehen.
1: Am liebsten aber fotografiert Thies das, was die Elbphilharmonie zum Leben erweckt. Die Menschen, die hier arbeiten. Die Spezialisten im Verborgenen. Sie verhelfen der Elfi jeden Tag zu Weltruhm. Und ihre Fans, die jeden Abend in die ausverkauften Konzerte strömen, sich von den Klängen berauschen lassen. Der Tag beginnt, morgens um 7 Uhr. Die Stadt schläft noch, aber die Elbphilharmonie streckt sich schon in den Himmel. Benedikt Burkhardt hat heute viel vor. Die Elbphilharmonie ist voll ausgebucht. Vormittags die Probe des NDR-Orchesters mit 80 Musikern. Mittags Umbau. Nachmittags Soundcheck. Und abends ein Jazzkonzert.
4: Wir sind die Ersten, die kommen und die Letzten, die gehen. Daran hat sich nichts geändert. Man gewöhnt sich dran. Und normalerweise fangen wir um 7, halb 8 an. Das ist dann schon relativ früh. Wahrscheinlich müssen wir eh den Deckel auch noch mal abmachen. Habt ihr die Celesta auch schon mit hochgebracht? Ja, super.
1: Dass alles reibungslos über die Bühne geht, dafür sorgt der Orchesterinspizient.
4: Es gab bei so größeren Aufbauten, wie jetzt heute auch, dann haben wir schon so 80 bis 100 Musiker, die dann zusammen hier Platz finden. Und jeder möchte ja auch gescheit spielen können. Und das versuchen wir so bestens wie möglich vorzubereiten.
1: Beim NDR Elbphilharmonieorchester ist Benedikt der Chef der Orchesterwarte. Er leitet ein Team von 8 Leuten.
4: Yes, please. Das Tolle ist halt, dass wir als Team schon so gut aufeinander abgestimmt sind, dass das so alles ineinander übergeht. Ja, bitte?
1: Fast jeden Tag läuft hier ein anderes Konzert.
4: 2-4. Das Tolle ist natürlich hier in der Elbphilharmonie, dass alle Orchester hierher möchten. Und alle Top-Ensembles weltweit strömen immer noch, auch 9 Jahre nach der Eröffnung, hier rein.
5: So, dann Achtung, Bühne fährt.
1: Gleich strömen 80 Musiker zur Probe in den Saal.
5: Bühne steht.
4: Flugzeug schon fast ausgestorben, aber hier als kleines respektvolles Dankeschön an den Bühnentechniker, heute Roacher. Ja. Wenn die gemeinsame Bühnenfahrt optimal geklappt hat.
1: Die Elbphilharmonie ist seit fast 10 Jahren ein Riesenerfolg für Hamburg. Der ganze Ärger um Geld, Zeitplan, Akustik, mit dem Eröffnungskonzert überspielt und wegapplaudiert.
6: Die Stadt Hamburg baut seit heute eine Konzerthalle, die ebenfalls Weltmaßstäbe setzt.
7: Es soll ganz anders sein als alle anderen Konzertsäle, sozusagen nicht von dieser Welt.
1: Wo heute die Elbphilharmonie steht, thronte einst der Kaiserspeicher, erbaut 1875.
8: Noch ist es ein stiller Ort, kahl und kalt. In der Luft liegt der Geruch von Kakao, auf dem Boden der festgetretene Staub der Bohnen.
1: Eine Lagerhalle für Kakao und Kaffee. Nach ersten Ideen 2001 frisst sich 2007 der Bagger vom Dach nach unten. Mit der Entkernung legt er den Grundstein für das Konzerthaus.
9: Hammer hoch auf die Elbphilharmonie!
10: Geht es nach dem Willen von Bauplanern und Politikern, soll die Elbphilharmonie das Prunkstück der Hafencity werden und ein neues Wahrzeichen für Hamburg. Läuft alles nach Plan, spielen in 3 Jahren die ersten Orchester in der Elbphilharmonie.
1: Nur erstmal geht nicht alles nach Plan. Zu komplex die Idee, aus einem Kakaolager ein Klangkunstwerk zu machen.
11: Klar, es können immer Dinge passieren, die keiner unter Kontrolle hat. Der Öffnungstermin ist heilig.
1: Intendant Christoph Liebensäuter macht immer wieder Mut.
12: Der Richtkranz grüßt ins Land hinaus. Der Bauherr ruft zum frohen Schmaus.
1: Gerichtet ist nach dem Richtfest noch gar nichts. Die Statik stimmt nicht. Die Kosten explodieren. Vorübergehender Baustopp.
13: 100.000 Euro kostet jeder Tag Baustillstand am Hamburger Prestigeprojekt.
14: 77 Millionen Euro hieß es 2002. 114 nur 4 Jahre später. 324 Millionen Euro ist der aktuelle Stand.
1: Und alle liegen sich in den Haaren. Die Stadt, Bauträger, Architekten.
15: Der Plan ist, dass das am 11. Januar des Jahres 2017 geschehen soll.
16: Es ist schon eine seltsame Geschichte mit den Hamburgern und ihrer Elbphilharmonie.
17: 866 Millionen Euro, mehr als 10-mal so viel wie am Anfang geplant, kostete das Konzerthaus mit direktem Blick auf den Himmel über dem Hamburger Hafen.
1: 2017 endlich die freudige Eröffnung. 7 Jahre später als geplant.
18: Die Bilanz heute zeigt, das Konzerthaus zieht Besucher aus aller Welt an.
17: Die New York Times zählt Hamburg jetzt zu den Top-Reisezielen. Das neue Wahrzeichen gibt der Hansestadt Selbstbewusstsein.

0: Bei der Eröffnung hat Freya Aubigeon noch Musik studiert. Heute spielt sie Oboe im NDR Elbphilharmonieorchester.
1: Ich nehme euch mit in unser Stimmzimmer für Flöte und Oboe. Hier beginnt immer mein Tag. Erstmal genau das Instrument. Und hier bauen wir auf und genau bereiten uns vor, bevor es dann auf die Bühne geht. Das ist quasi so das Herz eines jeden Oboisten, die Rohre. Also das ist der Teil des Instruments, der schwingt, wie bei einer Posaune oder Trompete schwingen die Lippen. Und bei uns sind es diese Oboenrohre. Und jeder Oboist hat eigentlich auch, jeder hatte immer eine ganze Sammlung an, ganze Sammlung an Rohren quasi dabei.
0: Jedes Instrument hat sein eigenes Zimmer, wie in einer WG.
1: Hier läuft man vorbei an den anderen Stimmzimmern, zum Beispiel zweite Geige hier. Und die erste Geige, die schauen zur Stadtseite der Elbphilharmonie. Das ist dann auch ein ganz anderer Eindruck, den man noch mal hat von der Elfi. Also wir sind alle aufgeteilt, da wir ja sehr, sehr viele sind. Und dass aber jeder auch seinen Rückzugsort hat und sich auch gut auf die Probe vorbereiten kann.
0: Um 10 beginnt die Probe für alle Musiker. Orchesterinspizient Benedikt Burkhardt hat alles perfekt vorbereitet.
1: Hier ist meine Stimme für den heutigen Tag. Vor der Probe gehe ich meistens die paar schwierige Stellen noch mal durch.

0: besser.
1: Freier hat sich einen der begehrten Plätze im NDR Elbphilharmonieorchester erspielt. Hunderte Musiker bewerben sich auf eine Stelle.
2: Anhand des Krähens, des Sobunrohrs kann man auch schon oft erkennen, wie das reagiert, ob das ja, vielleicht ein gutes oder passendes Rohr für den Tag ist. Aber dann muss man immer noch mal ein paar Töne spielen und testen.

0: Ihr Oboen-Professor von damals aus dem Studium ist heute Ihr Sitznachbar.
1: Man träumt immer davon, natürlich eine Stelle zu bekommen und tut auch alles dafür, aber so eine gute Stelle auch in so einer tollen Stadt mit so fantastischen Kollegen zu haben, das ja, ist wirklich ein Traum.
0: Jeder ist ein Künstler an seinem Instrument. Wie fantastisch klingt es, wenn gleich alle zusammen musizieren?
1: Mich hat immer angetrieben, mit anderen Menschen zusammen Musik zu machen. Es ist wirklich dieser Gedanke, gemeinsam Musik zu machen, hier auch als wirklich große Mannschaft. Der Saal ist ja auch ein sehr transparenter Saal, ein sehr ehrlicher Saal, wo man schon sehr, sehr klar und deutlich auch hört. Und ich glaube, das braucht es auch, dass man mit den Kollegen sich einfach sehr gut versteht. Und dann umso feiner kann man auch zusammen musizieren. Ja. Umso intimer, ja, würde ich sagen.
0: Richard Strauss, Elektra. Das NDR Elbphilharmonieorchester ist hier zu Hause und probt täglich im großen Saal. Aber jeden Abend sind es andere Künstler, die hier auf der Bühne stehen. Während klassische Klänge den Saal erfüllen, denkt Raphael Herrmann, zwei Stockwerke tiefer, schon ans Jazzkonzert heute Abend.
2: So. Heute Abend steht dran, dass wir Randy Younger ein Konzert haben. Das ist ein Trio. Und das wird verstärkt. Und da suche ich jetzt die Mikrofone für raus.
0: Das Techniklager im ehemaligen Kai-Speicher quillt über vor Kabeln und Steckern. Für jede Musikrichtung braucht er andere Mikrofone.
3: Ja, bitte.
2: Du, ich pack grad Mikrofone und Talk On. Soll ich da jetzt was Wireless vorbereiten oder entscheiden wir das spontan, dass du dann sagst, hier, ich nehme jetzt irgendwie aus dem Kontrollraum oder soll ich jetzt eine Funkstrecke mit hochbringen?
3: Wir nehmen einfach ein Mikro mit und wir sinken uns dann was aus dem
2: Kontrollraum. Okay, mach ich.
0: Mit gerade mal 25 Jahren hat Raphael schon die volle Verantwortung für ganze Konzertabende.
2: Und ist für heute jetzt erstmal hoffentlich alles gepackt, sage ich jetzt. Aber ich weiß, ich werde hier sowieso noch heute noch einmal runtergehen, weil sich irgendwas geändert hat und ich was holen muss.
0: Die Elfi ist anspruchsvoll. Jedes Instrument, jede Stimme klingt anders im großen Saal. Und die Techniker wollen das Beste herausholen.
4: Achtung, Ketten fahren!
0: Svea Maschmann richtet die Scheinwerfer. Meistens bereitet sie anderen das Rampenlicht. Jetzt steht sie selbst mal kurz darin.
5: Sehr schön, kannst du die anmachen einmal? Mhm. Funktioniert bis jetzt alles.
6: Ja. Und grün ist gewagt natürlich.
5: Grün ist gewagt.
0: Svea und Raphael haben ihr ganzes Berufsleben in der Elfi verbracht. Sie gehörten zu den ersten Auszubildenden im Haus. Heute Abend spielt das Brandy Younger Trio. Nur drei Künstler auf der großen Bühne. Anders als das große Orchester muss Svea die drei Musiker einzeln ausleuchten.
6: Guckst du, dass hier keiner rauskommt?
2: Ja, ich bleib hier stehen.
6: Top. Felix, Svea?
3: Jo.
6: Magst du einmal Strom einschalten für die Trass?
3: Klar.
6: Das ist nicht so gut.
2: Geht Strom nicht oder was ist los? Ach so.
6: Wir haben doch die Schalter umgerüstet.
2: Ach so.
6: So, Achtung, Trass fährt.
0: Ein riesiges Trapez aus Lampen, das sie jetzt an die richtige Stelle fahren müssen.
2: Stopp! Stopp!
6: Ja! Felix, die Fronttrass steht.
3: Super.
0: Ihr Lichtpult ist wie ein Zauberkasten, mit dem Svea viele verschiedene Stimmungen in den Saal zaubern kann. Nur welche ist heute die richtige?
6: Man kann zum Beispiel alle kleinen Kugelleuchten, die wir hier haben, auch über das Lichtpult steuern. Und dann kann man immer so schöne Dimmeffekte über den ganzen Saal machen. Das gibt hier nochmal richtig Bewegung. Genau, ist immer so ein kleiner, schöner Special-Effekt, den man gerne anwendet hier.
0: Normale 8-Stunden-Tage haben die beiden selten. An Konzerttagen sind es manchmal 14 Stunden.
6: Also komplett bis zur Rente kann ich mir den Job nicht vorstellen, weil es halt auch wilde Arbeitszeiten sind. Wochenend, Feiertage, abends sind für uns ganz normale Arbeitszeiten. Und das müssen Familie, Freunde und Beziehungen natürlich auch alles wollen. Und ich kann mir schon vorstellen, dass in vielleicht 10, 15 Jahren ich mich vielleicht noch mal ein bisschen anders orientiere.
0: Die beiden sorgen dafür, dass jeder gut aussieht und klingt, wenn er vor ausverkauftem Saal auf der Bühne steht. Klang, Licht, Durchblick. Damit begeistert die Elbphilharmonie Menschen aus der ganzen Welt. Nicht nur im Inneren, auch außen an der glitzernden Fassade. Die Elbphilharmonie hat eine einzigartige Form. Über die Reinigung der riesigen Glasfassade hat man bei der Planung wohl nicht so richtig nachgedacht.
7: Das ist schon eine Art Traumjob. Also gerade wenn man regelmäßig an solchen Objekten arbeiten darf, dann macht's schon Spaß.
0: Ein Abenteuer. Wegen der Höhe, Steigung und Absturzgefahr dürfen nur speziell ausgebildete Industriekletterer die riesigen Scheiben reinigen. 16.000 Quadratmeter Fensterfronten müssen sie dreimal pro Jahr putzen.
7: Was mich immer sehr erfreut ist, wenn das ganze Team hier so gesammelt hochfährt. Das ist irgendwie immer ein schönes Erlebnis.
0: Ein Motor zieht Christian Blum und seine Kollegen bis nach oben. Auf 110 Meter Höhe.
7: Ja, und dann, wenn man oben ankommt, die Jungs auf dem Dach sind auch immer ganz gut drauf. Man fährt schon gerne hoch. Ja.
0: Rund 50.000 Euro kostet einmal Schönmachen. Die vielleicht waghalsigsten Saubermänner Norddeutschlands. Keine Seife, kein Spülmittel. Reines Wasser ohne Kalk, ohne Mikroplastik, ohne Mineralien. Damit polieren sie die Elfi auf Hochglanz.
7: Totales Spinnenparadies. Und dann klassisch, ne? Vogel, Kacke. Ja, das ist eigentlich, würde ich sagen, 95%. Also Respekt vor der Höhe sollte man schon haben. Wenn man den komplett verliert, dann passieren vielleicht auch Fehler oder so. Also wir denken schon drüber nach, aber ist jetzt nicht für die ganze Zeit hier in Angst leben.
0: Christian kennt die Elfi-Fassade mittlerweile in- und auswendig.
7: Wind ist natürlich immer ein Thema hier so im Norden. Wenn es zu windig ist, dann können wir halt auch nicht arbeiten oder es wird auch irgendwann einfach anstrengend, weil die Seile wegfliegen. Ne? Es wirkt eine gewisse Kraft von der Seite, die dich dann wegzieht. Dann musst du viel mehr mit dem Saugnapf arbeiten. Im Sommer haben wir natürlich das Thema mit Gewitter. Da müssen wir ganz besonders drauf achten. Ja, und Regen, das spielt eigentlich für uns keine Rolle, weil nass wird sowieso. Ne?
0: Die Fensterputzer arbeiten immer in Zweierteams.
8: Wenn jetzt was wäre, dann müssten wir uns gegenseitig retten. Und klar, es gibt immer Kollegen, mit denen man lieber im Seil hängt als mit anderen. Aber mit Christian ist schon immer nett. Genau.
7: Danke.
0: Drinnen im Konzert waren die beiden Fensterputzer übrigens noch nie. Sie machen einfach ihre eigene Show.

0: Sorry.
1: Wenn die Musiker Pause machen, muss Orchesterinspizient Benedikt Burkhardt wieder ran.
2: Also ihr seht hier im Backstage-Bereich wirklich viel Platz, sodass auch zwei große Ensembles, zwei große Orchester gut aneinander vorbeikommen. Und jetzt fahren wir in den vierten Stock. Dort haben wir unser NDR-Lager, wo all unser Equipment gelagert ist.
1: Jedes Stück braucht andere Instrumente.
2: Hier ist dann das große Lager und hier seht ihr die großen Instrumente dann auch. Viele Lustigkeiten finden sich hier. Manche werden häufiger benötigt, manche seltener.
1: Ein Eierschneider.
2: Tja, wenn der Komponist sich überlegt hat, genau diesen Klang möchte ich haben, rechts herumgestrichen oder links herumgestrichen, dann kommen die zum Einsatz. Über den ganzen Tag hinweg sammelt man schon einige Kilometer und eben auch einige Kilo.

0: die Harfe. Ein Instrument wie gemacht für die Elbphilharmonie mit ihrem raumfüllenden Klang. Den Beruf des Orchesterwarts kann man nicht lernen. In Deutschland gibt es keine Ausbildung dafür. Benedikt hat Pädagogik studiert und schon als Student ausgeholfen.
1: Ich bin Opa jetzt.
2: Ja.
1: Schön. Völlig neues Gefühl, neue Rolle.
3: Ach, herzlichen Glückwunsch.
1: Ja.
3: Super. Sehr
1: Kommst
3: schön.
1: Du auch noch hin?
3: Ja.
0: Fast täglich stehen die Musiker des NDR Elbphilharmonieorchesters hier auf der Bühne. Trotzdem sieht man ihnen an, wie viel Freude und Leidenschaft dieser Saal in ihnen weckt. Und eine Oper in der Elbphilharmonie erklingt auch nicht alle Tage.
3: Den ersten Großteil unserer Arbeit haben wir jetzt geleistet. Jetzt sitzen die Musiker auf der Bühne, können die Probe oder das Konzert erfolgreich bestreiten. Und derweil ziehe ich mich dann zurück in mein tolles Büro und schaue mir schon mal die kommenden Projekte an.
0: Benedikt wollte eigentlich mal Lehrer werden. Jetzt studiert er Orchesterpläne und guckt aus der Elbphilharmonie hinaus in die Welt.
3: Natürlich hat man eine gewisse Routine, keine Frage. Und trotzdem bin ich doch sehr dankbar und jedes Mal sehr demütig, weil ich weiß, welch Privileg das ist, mit der tollen Aussicht oder auch an diesem tollen Ort arbeiten zu dürfen.
0: Manche kommen zum Arbeiten in die Elbphilharmonie. Andere zum Staunen.
4: Zwischen Elbphilharmonie und Kaispeicher A haben wir noch mal die Plaza. Da kommt die Raum mit einer 90 Meter langen Rolltreppe.
0: Manche bleiben auch, nachdem der letzte Ton verklungen ist. Für eine Nacht oder für immer. Sie wohnen hier. 44 Wohnungen verbergen sich hinter der Fassade.
5: Wir haben praktisch ja drei Gebäudeteile. Wir haben das Hotel, wir haben den Konzertbereich und wir haben die Wohnungen. Und das gibt es, glaube ich, nicht so häufig auf der Welt.
0: Markus Hakel ist so etwas wie der Hausmeister und hält die Luxuswohnungen in Schuss.

0: Ich überprüfe hier jetzt die Einheiten für die Heizung und im Winter für die Heizung und im Sommer für die Kühlung. Die sorgen halt dafür, dass wir halt ein angenehmes Raumklima halt hier haben. Durch die großen Fensterflächen, die wir halt haben, haben wir halt natürlich eine enorme Sonneneinstrahlung. Und das sorgt schon dafür, auch im Winter, dass man manchmal sogar die Kühlung anschmeißen müsste.
1: 400 Quadratmeter mit Rundumblick auf den Hafen und die Stadt. Jeden Tag löst Markus Hake die großen und kleinen Probleme der Menschen, die hier in der Elbphilharmonie zu Hause sind.
0: Die Loggien gehören natürlich zu der Wohnung, aber gehören an sich nicht dem Eigentümer. Den sagen wir halt, okay, du darfst halt nicht grillen auf der Loggia, du darfst halt keine festverbauten Teile halt hier installieren, irgendwas an die Wände anbringen, fest, was nicht wieder sofort wegnehmbar ist. Man darf keine Flaggen hier raushängen zum Beispiel, obwohl das dann vielleicht mal ganz cool aussehen würde, also wenn hier so eine HSV-Flagge hängt. In diesem Fall bei diesem Eigentümer vielleicht die FC Bayern-Flagge. Aber nein, das ist halt nicht gestattet. Stefan, Achim,
2: moin.
3: Ja, Markus.
0: Moin, mein Lieber.
2: Schön, dich zu sehen.
0: Alles gut?
2: Ja.
0: Perfekt. Schön, dass ihr da seid.
2: Ja.
0: Also, danke schön.
1: Markus Hake hat sich Verstärkung geholt. Denn der Wohnungsbesitzer wünscht sich ein kleines Heimkino. Nur die Sender sind noch nicht programmiert. Die meisten Wohnungen stecken voller moderner Technik.
2: Du hast hier immer die verschiedenen Funktionen,
0: genau,
2: die du machen kannst. Und er kann eben auch, weil er wohnt ja auch sehr viel im Ausland.
0: Mhm.
2: Und wenn er wiederkommt und sagt, boah, das ist ein bisschen kalt gerade in Hamburg, dann kann er eben von wo er auch immer ist in der Welt,
0: genau,
2: kann er sagen, drei Grad höher drehen und dann hat er genau seine Wunschtemperatur
0: in
2: seiner Wohnung.
0: Okay, dann gehen wir zu den
1: Wer hier wohnt, hat mindestens 25.000 Euro pro Quadratmeter gezahlt.
2: Ja. Und zwar, da war der Temperaturkühler, hat ja nicht richtig reagiert.
0: Richtig, genau, ja.
2: Das haben wir uns angeguckt
0: und
2: es war ein mechanischer Fehler.
0: Okay, perfekt.
2: Wir haben den ausgetauscht, gewechselt, funktioniert wieder einwandfrei.
1: Für viele sind diese Wohnungen ein Zweitwohnsitz oder eine Wertanlage. Die wenigsten Eigentümer leben hier das ganze Jahr.
0: Vielen lieben Dank.
2: Danke.
0: Ciao. Bis zum nächsten Mal.
2: Ciao.
0: Danke. Tschüss.
1: Ganz andere Klänge im Innern der Elbphilharmonie. Und zwar im innersten Innern. Thomas Cornelius ist in die 15 Meter hohe Orgel gestiegen.
4: Es ist wie mit Menschen auch zu arbeiten. Es sieht jetzt alles so materiell aus, aber für mich ist jede Pfeife letztlich anders. Manche Pfeifen weiß ich, da gucke ich und lasse es sozusagen in Ruhe. Ja, sozusagen wie ein Lehrer oder wie bei Kindern, wo man weiß, da reicht manchmal einfach ein Blick. Und dann hofft man, dass es sich später damit dann fügt. Aber ich muss ja nicht an jede Zunge ran, sondern ich gehe das durch und dann wird sozusagen ja wie bei einem Make-up oder beim Haarekämmen, man sortiert dann die Sachen raus, wo man ein bisschen nachretuschieren muss. Es sind Millimeter, gerade bei den hohen Tönen, da ist es wirklich fast nur ein Streicheln und ein Berühren, wo es dann zu hoch oder zu tief schnell sein kann.
1: Der Hausorganist verlässt sich vor allem auf sein Gehör, wenn er die Pfeifen stimmt. Fast 5000 Stück hat die Orgel der Elbphilharmonie. Und die verziehen sich regelmäßig durch Temperatur, Staub, Luftfeuchtigkeit.
4: Ich habe jetzt die Handschuhe angezogen, damit ich euch einmal so eine Zungenpfeife hier zeigen kann. Es ist nämlich so, dass der Handschweiß sauer ist und mit dem Material reagiert und wir dann nachher einfach die Fingerabdrücke da drauf haben. Und wenn wir jetzt hier die Zungenpfeife einmal aus dem rausnehmen, dann können wir das hier sehr gut sehen, dass wir hier diesen ganz kleinen Draht haben. Im Grunde wie bei so einer Kindertröte.
5: Und etwas mehr Gewicht aufs linke Bein, dass du mir leicht entgegenkommst. Kopf noch ein bisschen rumdrehen zu mir.
6: Seid ihr bereit?
5: Sehr gut.
1: Philipp Kleis, einer der besten Orgelbauer der Welt, und Thomas Cornelius. Diese beiden prägen den einzigartigen Orgelklang in der Elbphilharmonie. Zehn Jahre hat Kleis an der Orgel gebaut.
4: Ich kenne keinen anderen Raum und keine andere Orgel, so, die in diesem Setting so zusammentreffen. Nicht nur das Optische, sondern vor allem das Klangliche. Das ist eine unglaublich starke Verbindung, wenn beides gleichzeitig zusammen gedacht und entwickelt wurde.

0: Für mich ist es eine Sache von Resonanz mit dem Raum, mit den Konzerten, dem Erleben der Menschen. Man trifft auf unglaublich tolle Künstler und Künstlerinnen. Und das ist immer wieder auch inspirierend.
1: Die Orgeln von Kleist sind auf der ganzen Welt gefragt. Vom Kölner Dom bis zu Konzerthäusern in Kairo und Kuala Lumpur.
2: Das ist mein Wunsch eigentlich, dass es gelingt, Orgel auch wieder so in den Fokus von Menschen zu rücken. Und da ist natürlich so ein Raum wie die Elbphilharmonie ein unheimlich fantastisches Werkzeug, weil es natürlich einfach durch die Attraktivität des Gebäudes, durch die Lage, durch diese Zugänglichkeit, durch den Plaza-Bereich, durch so viele Dinge, die einfach da sind, weil es einfach gelingt, Menschen zu erreichen, die wir sonst nie erreichen würden.
1: Um diese Tasten reißen sich die berühmtesten Organisten. Die Elbphilharmonie ist mehr als ein Konzertsaal. Sie ist weltweit einzigartig.
3: Doch so viel Spott und Hohn die Entstehungsgeschichte begleiteten, so viel Freude ist jetzt überall zu spüren.
4: Freude.
5: Freude.
1: Alle wollen in der Elbphilharmonie auftreten. Denn der Klang in diesem Saal ist außergewöhnlich klar und transparent.
6: Deine quietsche Ente habe ich stets gemieden.
7: Und ich pfeif auf Tauben, doch wir sind zufrieden.
1: Sogar das Dach wird zur Bühne. Für die Techno-Marching-Band Meute.
8: Inzwischen lockt unser Mega-Konzerttempel an der Elbe ja musikalische Weltstars an und Millionen Touristen aus der ganzen Welt.
1: Die Elbphilharmonie hat sich in den vergangenen Jahren viele Fans erspielt. Musiker, Promis, Königin Silvia, Prinz William und Kate. Hollywood-Star John Malkovich.
9: I am the absolute success, the absolute dictator.
1: Weltstars der Klassik. Lang Lang tritt regelmäßig auf. Anne-Sophie Mutter. Das Parkhaus wird zum Konzertsaal für das NDR-Vokalensemble.
2: Moderne Musik für ein modernes Konzerthaus.
1: Robbie Williams.

0: Ob Jazz, Pop oder Klassik, jeder will hier auftreten. Obwohl der Saal mit 2100 Plätzen recht klein ist für die großen Stars.
1: Karl Lagerfeld, das Beste ist für ihn gerade gut genug. Und gestern Abend war das die Hamburger Elbphilharmonie.
0: Sogar Modeschöpfer Karl Lagerfeld hat seiner Heimatstadt Hamburg eine Liebeserklärung gemacht. Mit einer Modenschau in der Elbphilharmonie.
2: Staunen.
0: Alles ist spektakulär. In, um und auf der Elbphilharmonie.
3: Im großen Konzertsaal bringt die italienische Torwartlegende Gianluigi Buffon den Pokal herein.
0: Beim Gaming-Event in der Elbphilharmonie fiebern nicht nur die Besucher im Saal mit, sondern auch weltweit an den Bildschirmen. Der Podcast der in Amerika lebenden Kaulitz-Brüder vor Publikum.
4: Werden da gewunken?
5: Da aus dem Fenster.
4: Ja. Schön, Hamburg.
5: Sehr schön. Ist echt ein geiles Gebäude, ne?
0: Udo Lindenberg dreht ein Musikvideo. Eine Lichtershow zur Musik am Nachthimmel. Die Elbphilharmonie erfindet sich immer wieder neu. Kleine Wohnung statt großem Konzertsaal. In Hamburg-Eimsbüttel liegt bis jetzt wenig Klassik auf dem Plattenspieler.
6: Ich höre super gern 80er-Musik. Ich liebe alle Genres, Pop, Rock, einfach, wo man ein bisschen zu tanzen kann.
0: Studentin Joya Gersten hat sich bei den Young Friends of Elbphilharmonie Orchestra angemeldet.
6: Ich habe tatsächlich damals, als die Young Friends gegründet wurden, eine Anzeige auf meinem schwarzen Brett an der Uni gesehen und wusste gar nicht, worum es geht. Ich habe nur gesehen, Musik interessiert, Elbphilharmonie klingt spannend. Und die Elbphilharmonie ist natürlich weltweit bekannt und es war schon immer mal mein Traum, reinzuschnuppern.
0: Die Elbphilharmonie will junge Menschen begeistern. Mit den Young Friends, einem Freundeskreis des NDR Elbphilharmonie-Orchesters. Der Verein lädt junge Leute unter 30 ins Konzerthaus. Für 30 Euro Mitgliedsbeitrag im Jahr. Heute dürfen sie ganz exklusiv eine Probe besuchen. Joya und vier andere Freunde in der komplett leeren Elbphilharmonie.
7: Unsere Generation, wir haben Lust auf Kunst und Kultur und manchmal ist es für uns schwer, einen Rahmen zu finden, wo wir das ausleben können.
0: Oboistin Freya weiß, dass Hamburg teuer ist. Sie hat vor kurzem selbst noch studiert.
7: Ich fand die Probe mega spannend. Es war richtig gut zu sehen, wie der Dirigent kleinste Nuancen erkennen kann und wie das Orchester das auch sofort umsetzen kann. Also könnte ich, glaube ich, nicht.
8: Ich bin ja doch normalerweise auch meiner finanziellen Situation als Student ja geschuldet eher in den oberen Rängen unterwegs, wo man dann doch einen anderen Winkel hat. Hier hat man eine ganz andere Nähe zum Orchester gespürt.
9: Ja, es ist halt einfach ein großes Konzerthaus und ich finde auch irgendwie die Atmosphäre einfach total schön, wie so ein kleines Wohnzimmer, obwohl es so groß ist. So, und es ist irgendwie ganz persönlich. So.
0: So nah kommen die Zuhörerinnen und Zuhörer den Musikern selten. Und die Vereinsmitglieder dürfen sogar noch näher ran.
10: Hallo! Wie schön, dass ihr in der Probe wart. Ich freue mich total, euch wiederzusehen. Wie war's für euch?
11: War toll.
10: So, ja? Das zweite Stück war ein bisschen moderner. So. Ich würde euch vielleicht noch mal ein bisschen Backstage führen. Also ihr kennt die Elfi ja schon ganz gut. Kommt gerne mit. Hier ist der Green Room. Ich finde, das ist auch ein ganz toller Raum. Zum einen, weil ja, wir kommen quasi von da. Also da ist ja Backstage und das Publikum kann von dort reinkommen. Man kann sich hier treffen und quasi die Gäste dann abholen, wenn irgendwie Bekannte im Konzert sind. Und ich finde die Stadtseite hier auch wundervoll.
8: Wie oft spielt man als Orchestermusikerin so durchschnittlich im Monat, in der Woche? Wie kann man sich das vorstellen? Abgesehen von den Proben jetzt, wie viele Abende?
10: Wir haben meistens 3 Abende Konzerte. Manchmal haben wir, diese Woche haben wir 4 Konzerte mit dem Programm. Manchmal auch nur 2, ich würde sagen so im Schnitt 3.
0: Selbst Musikerin Freier entdeckt bei Führungen noch immer neue Blickwinkel.
10: Und hier ist Benedikt Burkhardt, unser Inspizient.
11: Ja, herzlich willkommen.
10: Erzähl doch mal, was machst du denn hier?
11: Also wenn ich nicht die großen Schiffe mir anschaue, die hier draußen vorbei kommen, dann bereiten meine Kollegen und ich zusammen die Proben und Konzerte vor, sodass wir wie Schatten auf der Bühne so schnell wie möglich, aber auch so souverän wie möglich dann da umherhuschen können.
0: Nach diesen Einblicken wartet gleich noch ein wunderbarer Ausblick von der Plaza auf die Young Friends. Svea, die Veranstaltungstechnikerin, muss sich beeilen.
12: Man merkt immer, wie besonders es ist, wenn man mit Leuten hier ist, die noch nie hier waren. Gerade wenn man irgendwie mal Familie in Hamburg hat und dann kommen wir mit dem Fahrstuhl hoch in den 10. Stock, die Tür geht auf und die sind wow.
0: Obergeschoss. Svea muss oben über dem Saal 3 der 170 Scheinwerfer einrichten.
12: Wir sind hier im Catwalk vom großen Saal. Hier oben hängen unsere konventionellen Scheinwerfer. Wenn man im Saal ist und an die Decke schaut, sieht man 2 schmale Fenster oder Schlitze. Und genau dahinter befinden wir uns. Wir können einmal komplett rumgehen. Ich wäre soweit. Bist du bereit?
13: Ja, bin bereit.
12: Hervorragend. Dann fange ich gleich mit der 140 an für die Harfe.
0: Jeder Musiker bekommt seinen eigenen Strahler.
12: Wie findest du das von der Größe her?
13: Ja, finde ich, glaube ich, gut.
12: Jeden Abend ist hier ein anderes Konzert. Wir haben 700 Veranstaltungen im Jahr. Ich finde, das muss man erst mal sacken lassen.
0: Der Soundcheck auf der Bühne hat begonnen.
12: Wie Sie sehen, sehen Sie nichts. Felix, ich krieg die nicht scharf, wir nehmen die daneben. Das ist die 194. Und man kommt an die Lampen hier nur bedingt gut ran. Deswegen ist es auf jeden Fall gut, wenn man lange Arme hat. Und jetzt schiebt man quasi den Kopf vom Scheinwerfer ein bisschen hoch. Und sieht dann, dass die. Na, dass der Spot dann quasi scharf wird. Sowas?
13: Vielen Dank.
12: Top, ich glaube, dann haben wir es hier oben auch schon wieder.

0: Fotograf Thies Rätzke hat ein neues Motiv entdeckt.
1: Wir befinden uns hier gerade im schalen Zwischenraum oder auch der sogenannten Mondlandschaft. Unter dem Berg hier befindet sich direkt der große Saal.
0: Der Saal ist eingefasst von 360 Stahlfedern. Sie schützen vor Vibrationen und blenden sogar den Lärm des lauten Hafens aus. Hier drin ist nur Musik zu hören. Und vielleicht noch ein Räuspern aus dem Publikum.
2: Also was wir sonst auch noch mal versuchen können, ist dahinter vielleicht noch mal quasi den Bezug mit Lüftung und Berg.
3: Ja.
0: Der aufgetragene Brandschutzputz hinterlässt seine Spuren. Doch für ein gutes Bild nimmt Thies das gerne in Kauf.
1: Das ist halt ein einzigartiger Raum, den es so auf der Welt nicht noch mal gibt, würde ich sagen. Insofern ist hier eigentlich das Spannende, dass das möglichst rätselhafte Bilder bleiben quasi, ne? Die auf den ersten Blick wahrscheinlich eher Fragen aufwerfen, als dass sie Antworten geben.

0: der Fotograf manchmal unbemerkt. Organist Thomas Cornelius und Orgelbauer Philipp Kleiss wollen die Pfeifen überprüfen. In dem 25 Tonnen schweren Instrument.
1: Ich finde toll, dass man in der Elbphilharmonie außen an der Orgel lang schleichen kann und dann durch die sozusagen Pfeifen durchgucken kann und auch so einen kleinen Eindruck von innen bekommt und darauf neugierig wird. Das finde ich ein ganz tolles Konzept.
0: Kleiss ist auf der ganzen Welt gefragt, von Peking bis Venedig. Jede seiner Orgeln ein Einzelstück, entworfen für den Raum, in dem sie steht.
1: Das ist zum Beispiel dieses wunderbare Fichtenholz. Und unten, wenn wir uns jetzt hier runterbeugen, dann sehen wir hier diese kleinen Winkelchen. Und diese Winkel hier sind beispielsweise aus Weißbuche. Also wir haben für verschiedene Bauteile, verschiedene Hölzer, versuchen immer, die optimalen Eigenschaften des Holzes für unsere Notwendigkeiten der Konstruktion einzusetzen.
2: Also ich persönlich finde, dass ein Holz eine unglaubliche Aura hat. Und wenn ich hier reinkomme, ich würde behaupten, ich würde diese Orgel auch am Geruch erkennen.
0: Eiche, Fichte, Weißbuche.
1: Man kann das machen, aber man kann es auch ganz schnell kaputt machen. Und jede kaputte Abstrakte kostet einen Kasten Bier.
0: Die Orgel erstreckt sich über 4 Etagen.
1: Da ist mir hier auch noch eine Beule aufgefallen.
2: Ja, das ist, als da oben die Leiste abgebrochen ist. Das ist eine Feder
1: so,
2: reingeflogen.
1: Ja, weißt okay, du? Ja. Aber das sollten wir auch dann auch noch mal jetzt, wenn wir das hier machen. Ja, müssen wir die einmal.
3: Ja gut, das ist ja kein Problem, dann wird man das gerade.
1: Wir haben diese gesamte Zeit zwischen 2007 oder 2008 bis hin zur Fertigstellung, die haben wir ja genutzt. Und hier gab es ganz viele Termine und haben immer mehr von Hamburg eigentlich kennengelernt. Und wir haben versucht, davon ganz viel in die Orgel einfließen zu lassen.

Eine Orgel selbst macht ja überhaupt keine Musik. Und deswegen brauchen wir diese, ja, diese begnadeten Menschen, die es eben schaffen, dem Instrument dann so Töne zu entlocken, dass es wirklich die Herzen der Zuhörer berührt.

0: Raum so atemberaubend schön. Jedes Mal, wenn ich hier hinkomme. Ich bin so dankbar, manchmal hier einfach nur sitzen zu dürfen. In so einem Raum hier, da hört man eigentlich auch das Pochen des eigenen Herzens ganz anders. Und ich finde, die Elbphilharmonie ist ein ganz bezaubernder Raum.
1: Und dann ist es eben das Besondere, dass wir hier unten selbst sitzen können beim Spielen, also nicht hoch oben irgendwo. Wir können also hier selber hören, erleben und auch spüren, was wir musizieren. Und das Spüren ist hier das Besondere, also dass diese Orgel mit einer so großen und schönen Körperlichkeit so physisch im Raum steht, als ob sie einen in den Arm nimmt.

0: Die Elbphilharmonie ist mittlerweile weltweit bekannt. Für Hamburg bedeutet das mehr Touristen. Jedes Jahr kommen fast 1 Million Besucher zu den Konzerten. Ein neues Stadtviertel ist um die Elbphilharmonie entstanden. Jede Hafenrundfahrt schippert hier entlang. Die Hamburger Sehenswürdigkeit ist fest eingeplant.
1: Was befindet sich in der Elbphilharmonie? Ein 4-Sterne-Luxushotel, das Westin, und 45 Eigentumswohnungen, die alle vorfertig schon des Gebäudes schon verkauft waren. Die Eigentumswohnungen erkennt man an den ganzen Löchern im vorderen Teil der Elbphilharmonie, denn das sind die Balkone dazu.
0: Markus Hake, der Haustechniker, hat einen neuen Auftrag bekommen.
2: Hallo Andreas. Grüß dich.
3: Moin. Moin, grüß dich, mein Lieber.
2: Schön, dass du da bist.
3: Sehr gerne.
2: Komm rein.
3: Dankeschön.

0: bisschen Probleme mit dem Fenster und mit mal wieder der Heizung.
1: Ah, okay. Ah, ich höre schon.
0: Das Ding ist halt, dass das Lager davon betroffen ist. Und ich werde jetzt einmal das nur ganz einfach profan stromlos machen. Und später werden wir auf jeden Fall das einmal überprüfen, noch ein bisschen mit Silikonspray versuchen, was zu machen. Und dann...
2: Die Tür, die muss ja auch wieder geprüft werden.
0: Genau, richtig. Die geht jetzt wieder ein bisschen schwergängig. Das habe ich beim letzten Mal schon festgestellt. Ich sage der Firma Bescheid und dann wird das beim nächsten Mal auf jeden Fall jetzt mitgewartet. Machen wir jetzt.
2: Und letzten Punkt, den wir noch haben, ist das Treppengeländer.
0: Ja. Oh ja. Oh.
2: Ja. Das ist... zum Treppe runterrutschen taucht es auch schon nicht mehr?
0: Oh ja, ja, nee, das stimmt. Da hast du recht. Oh ja, das muss gemacht werden. Da würde ich meinem Schlosser Bescheid geben. Mhm. Ja, okay. Dann machen wir es hier gleich nochmal richtig fest, dass es auch gerade ist. Dann ist das ein bisschen los. Ja, kümmern wir uns drum.
2: Ja, wunderbar, perfekt. Dann lass uns unten nochmal in der Küche sprechen über das Thema wegen der Veranstaltung 400.
0: Genau, sagtest du, da sollte ich ja wieder ein paar Sachen aufnehmen, aber genau. Da hast du sicherlich wieder ein paar Ideen.
2: Genau. Dann haben wir wieder 20, 25 Leute ungefähr. Okay. Und dann brauchten wir wieder ein Flying Buffet. Das war beim letzten Mal wirklich super von dir organisiert.
0: Schön, das freut mich.
2: Ein bisschen Getränke, die sollen sich ja nicht über den Weinkühlschrank hermachen, sondern bereiten wir dann wieder was vor.
3: Der Eigentümer ist Unternehmensberater. Dieses Mal lädt er hier Firmenkunden ein.
0: Das Wichtigste ist natürlich immer der Champagner, würde ich sagen. Das ist schon das A und O, würde ich sagen, in der Elbphilharmonie. Und, aber sonst also sind auch immer erlesene Getränke, die die Kunden halt hier auch bestellen zum Teil. Und erlesenes Essen, so wie jetzt auch hier.
3: Dass sich die Gäste hier wohlfühlen, auch darum kümmert sich Markus Hake mit seinem Rundum-Service.
0: Es gibt ja keinen hier an sich, der sehr, sehr bekannt ist sozusagen. Also es sind alles ganz viele Industrielle, die halt hier wohnen. Und das macht das schon aus wie das Haus, finde ich einfach. Weil in anderen Häusern ist es natürlich manchmal so, da sind halt dann schon bekannte Gesichter. Das ist einfach anders. Aber hier ist es wirklich so, dass das alles unbekannte, vermögende Menschen sind.
3: Der Ausblick einmalig. Fensterputzer Christian Blum hat gleich Feierabend. Zur Belohnung gibt's einen letzten Blick über die Stadt.
4: Das Dach ist natürlich eine super coole Konstruktion. Ja, allein schon durch diese Wellenstruktur und so, die man hier hat, ist es auf jeden Fall was Besonderes. Natürlich auch besonders herausfordernd, weil wir hier diese Teller haben. Da kann man gut mal ausrutschen oder auch dazwischen treten. Aber so im Großen und Ganzen ist es schon ziemlich cool, ja.
3: Die Elbphilharmonie hat neues Leben in die Hafen City gebracht und strahlt weit über die Stadt hinaus. Der vielleicht schönste Scheinwerfer der Elfi, den gibt es draußen. Wenn die Sonne untergeht, taucht sie die Fassade in ein magisches Licht. Die Elbphilharmonie ist eines der höchsten Gebäude in Hamburg. Ihre Spitze ist in der ganzen Stadt zu sehen. Thies Retzke hat einen neuen Blick entdeckt.
5: Jetzt gerade zum Beispiel hier an der Außenalster. Kann es ja auch sein, dass mal ein Stand-Up-Paddler vorbeikommt oder ähnliches, sodass das im Zusammenspiel dann wieder ein neues Bild ergibt.
3: In seinem Studio in Hamburg-Ottensen stapeln sich zehntausende Fotos. Diese Bilder erzählen die Geschichte der Elbphilharmonie, von den Anfängen bis heute. Wahrscheinlich hat niemand so viele Fotos von der Elbphilharmonie gemacht wie Thies Retzke.
5: Es gibt unter anderem ein kleines Puzzle, Geduldsspiel, die Briefmarke zur Eröffnung, Postkarten, Notizbücher, die Spielzeithefte. Da ist im Laufe der Zeit schon einiges zusammengekommen tatsächlich.
3: Eigentlich kennt er das Gebäude schon aus jedem Blickwinkel. Und trotzdem entdeckt er immer wieder neue Perspektiven.
5: Ich fotografiere die Elfi seit der Bauphase, seit ungefähr 14, 15 Jahren. Und letztlich ist natürlich nach so langer Zeit immer die Herausforderung, noch neue Aspekte, neue Facetten zu finden und zeigen zu können. Aber es macht nach wie vor auf jeden Fall Spaß, das zu versuchen.
3: Wie aus einem Kakaospeicher so ein Wunderwerk entstehen konnte, das lässt ihn immer noch staunen.

0: Jedes Jahr strömen 3 Millionen Besucher auf die Plaza. Über Hamburgs längste Rolltreppe, die sogenannte Tube, geht's nach oben. An kaum einem anderen Ort in Hamburg lässt sich der Sonnenuntergang so schön bewundern. Das möchten auch die Young Friends erleben. Der Eintritt ist frei.
1: Hamburg ist hier so zum Greifen nah. Es ist die Weite, so die Elbe. Man kann halt die ganzen Schiffe beobachten. Und eben kam ja die Sonne raus. Es war total schön. Ich liebe Hamburg einfach so.
2: Man kann die ganze Stadt überblicken, ob auf den Hafen, in die Innenstadt. Das ist einfach ein ganz besonderes Gefühl.
0: Während draußen die Sonne untergeht, gehen im großen Saal die Lichter an. Gleich um 20 Uhr beginnt das Konzert. Veranstaltungstechniker Raphael ist gut in der Zeit.
3: Dann schalte ich da hinten noch das Licht aus. Und dann ist eigentlich alles bereit für die Show.
0: Das Brandy Younger Trio tritt auf. Von der Musik bekommen die beiden Veranstaltungstechniker wenig mit. Sie konzentrieren sich auf ihre Arbeit.
4: Oh, hier, guck mal, schön, hast hier einen schönen Schatten.
2: Schöne Dreipunktbeleuchtung.
4: Hast du gemacht?
2: Ja, klar.

0: Die Elbphilharmonie hat Hamburg verändert.
1: Das ist irgendwie cool, in so einem Wahrzeichen der Stadt zu arbeiten.
0: Ein neues Kapitel Musikgeschichte.
2: Das ist ja wirklich ein großes Geschenk, dann mitzubekommen, wie die Musiker beglückt von der Bühne kommen.
0: Die Elbphilharmonie hat Künstler beflügelt und zu Höchstleistungen angespornt.
3: Ich glaube, dass ich schon auch mit dem Saal auch gewachsen bin, also mit den Anforderungen, die der auch an uns stellt.
0: All das wäre nicht möglich ohne die Menschen, die das Konzerthaus jeden Tag mit Leben füllen.
4: Ich bin total dankbar, dass ich einen ganz, ganz kleinen Teil hier an dem ganzen Projekt mitarbeiten durfte und finde das super schön.
0: Jeder, der hier arbeitet, ein Künstler auf seiner Bühne.
5: Das ist das einzigartigste Gebäude in Hamburg für mich.
0: Das Konzerthaus zwischen Hafen und Himmel.

Willkommen zur Tagesschau in 100 Sekunden. Evakuierung bei Monschau wegen Feuer in Belgien angeordnet. Da sich die Flammen auf belgischer Seite im Hohen Venn weiter ausbreiten, haben deutsche Behörden eine Evakuierung in Teilen der nordrhein-westfälischen Stadt angeordnet. Bewohner wurden aufgefordert, ihre Häuser sofort zu verlassen. Im Osten Belgiens bekämpfen Einsatzkräfte weiter einen Großbrand, der bereits eine Fläche von 30 Quadratkilometern zerstört hat. SPD-Bundesminister legen Hitzeaktionsplan vor. Angesichts von hohen Temperaturen und Hitzetoten fordern die Politiker mehr Klimaanpassung. Dazu zählen Schutz für Beschäftigte und Änderungen im Bauplanungsrecht. Der Umgang mit dem Klimawandel soll zudem im Grundgesetz verankert werden. Die Union lehnt das bislang ab. Russland greift erneut ukrainische Hauptstadt Kiew mit ballistischen Raketen und Drohnen an. Es kam zu Explosionen und Bränden in zwei Bezirken, teilte Bürgermeister Klitschko mit. Die Ukraine wiederum soll nach russischen Angaben Ziele im Raum Moskau mit Drohnen angegriffen haben. Hilfe nach Erdbeben in Indonesien läuft nur langsam an. Tausende Menschen sind in dem betroffenen Gebiet aus ihren Häusern geflüchtet. Erschwert wird der Hilfseinsatz durch starke Nachbeben. Nach Angaben der Behörden starben 51 Menschen auf der Insel Flores. Das Beben gestern Morgen hatte eine Stärke von 7,7. Weitere Goldmedaille für deutsches Team bei Leichtathletik-EM. Frederik Ruppert ist Europameister über 3000 Meter Hindernis. Der 29-Jährige siegte im Finale in Birmingham. Es ist der erste deutsche EM-Titel über die Hindernisse seit 1998. Rupperts Teamkollege Karl Bebendorf gewinnt als Dritter Bronze. Das Wetter. Am Montag wechselnd bis stark bewölkt und gebietsweise Regen. Im Süden zum Teil Regen und stellenweise heftige Gewitter. Höchstwerte 19 bis 28 Grad.

0: Wer nicht in den Mittel geht, der ist selber schuld. Der hat was verpasst.
1: Die jungen Leute sagen, Michel, was soll ich mit der Kirche?
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3: 132 Meter Höhe, großer Ausblick, weite Sicht, direkt unter den Glocken des Michel.
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3: Entdeckungen auf, am und tief unter dem Turm.
7: Tatsache, es tropft. 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
8: Yeah, I love the gold details.
3: Der Michel und jede Menge Leben drumherum.
9: So, Günther, komm hier an Trog her.
10: Man bleibt fit und schlank.
2: Hart im Nehmen und viel Humor.
0: Der Michel ist mein Michel, weil er hat mir das Leben gerettet.
11: Das war's, Einspielen.

0: allmorgendliches Ritual. Küster Tobias Jahn geht mit dem Industriesauger durch das Gestühl. Erst wenn verschwunden ist, was vom Vortag übrig blieb, wird der Michel geöffnet. Seit 30 Jahren versieht Tobias hier den Küsterdienst.
1: Der Pastor sagt, das ist unsere Kirche. Und der Küster sagt, es ist meine Kirche. Weil ich bin der Hausherr.
0: Punkt 9 Uhr öffnet er Tag für Tag die Pforten zu Norddeutschlands wohl schönster Barockkirche.
2: Guten Morgen!
0: 1,5 Millionen Menschen strömen jedes Jahr in Hamburgs Wahrzeichen. Dafür, dass sie St. Michaelis als ihren Michel vorfinden, sorgt der Küster.
2: Es ist immer was zu tun, es ist nicht langweilig. Du kannst an einer Ecke anfangen und bist fertig, kannst an der nächsten wieder loslegen.
0: Veranstaltungsort und Konzerthalle ist der Michel in all seinen Räumen und fast täglich. Neben dem Betrieb für Gemeinde und Glauben, im besten Sinne eine offene Kirche für alle.
2: 8, 10, 14. Hör dich doch um, wenn du sagst, du kommst aus der Hauptkirche St. Michaelis, das kennt keiner. Aber wenn du sagst, du kommst aus Michel, das kennt jeder.
0: Gleich gegenüber vom Michelportal ebenfalls allmorgendliches Reinigungsritual. Für Wirtin Anna Rauch vom Traditionslokal Old Commercial Room beginnt der Tag.
3: Der Gartenschlauch, ne, das ist mein bester Freund, der ist wie ich, der macht immer sauber. Jeden Morgen und manchmal auch am Abend und dann sieht es immer schön und sauber aus.
0: Erlesene Bücher sind die Handelsware nebenan. Das Antiquariat Pabel blickt auf ein Dreivierteljahrhundert Geschichte zurück. Gottwald Pankow ist der Schwiegersohn des Gründers. Die Lage des Ladens am Hang vis-à-vis von Michel bedingt viele kauflustige Touristen unter den Kunden.
4: Es sind Angebote, die man gerne wahrnimmt, weil diese Dinge sind günstig. Für viele ist das die Legitimation, reinzugehen, wenn sie ein Büchlein kaufen.
0: Und drinnen öffnet sich ein Eldorado für Bücherfreunde.
4: Der größte Anteil der Bewegungen vollzieht sich tatsächlich im Antiquariat. Einfach schon, weil dort auch die selteneren Stücke, die teureren Stücke zu finden sind. Der Wandel ist ja sichtbar. Innerhalb der 50 Jahre hat man neu gebaut, alte Häuser abgerissen. Die Seefahrt hat ein anderes Gesicht. Und jeder, der hier tätig ist als Kaufmann oder als Gastronom, der muss da sehen, wie er die Entwicklung mitmacht.
0: Gute Tropfen hanseatischer Prägung und Bücherbürsten ergänzen das Angebot des Antiquars. Sowie der Schauwert einer Rarität vom großen Michelbrand 1906.
4: Es ist von der Glocke, die im Michel hing, als er brannte. Und die ist auf die Erde getropft. So heiß war es da oben und hat unten, als sie aufkam, sogar noch eine kleine Schraube eingebacken. Es ist unverkäuflich. Welcher Frevel. Nein, aber es löst immer viele Gedanken aus, wenn die Leute das dann sehen.
0: Und gesehen werden will der Michel. Fotosession mit der Michel-Kantorei. PR für die Hauptkirche und die Konzerte ihres Klangkörpers. Das Wahrzeichen braucht Geld für seinen Unterhalt. Ein Besucherzentrum gleich neben dem Michel betreibt die Vermarktung von Michel-Souvenirs und den Ticketverkauf für Turm- und Kryptabesuche als eigene Gesellschaft. Der Handel floriert. Begehrt ist der eigene Michel-Honig. Von hochwertiger Pfeife bis zu Manschettenknöpfen reicht das Sortiment. Spirituosen runden es ab. Gin mit Michel-Kupfer etwa.
5: Also ich habe ihn noch nie probiert, dementsprechend kann ich es noch nicht sagen. Aber wenn es nach Metall am Ende schmeckt, dann würde ich gerne mein Geld gerne zurückhaben, muss ich ehrlich sagen.
0: Für den Besuch von Turm und Krypta braucht es ein Ticket. Der Eintritt in den Michel selbst aber ist kostenlos und wird ohne jegliche falsche Schüchternheit wahrgenommen. Den zunehmenden Kirchenaustritten zum Trotz.
6: Und jeder Käpt'n hier bei der Hafenrundfahrt und sagt, hier Michel, Kirche, da kann man doch heiraten. Und es gibt in Hamburg eine Tradition. Und die Tradition besagt, der Bräutigam muss seine Schwiegermutter einen Tag vor der Hochzeit die 452 Stufen hochsteigen, Huckeback hochtragen. Das nennt man den Drachen steigen lassen. Und der eine oder andere Drachen, der sollte auch fliegen gelernt haben.
0: An 13. Stelle der weltweit höchsten Kirchtürme steht der Michel. Seit jeher weithin sichtbar für Seeleute. Seine Aussichtsplattform 106 Meter über dem Meeresspiegel.
7: Michel, tatsächlich zufällig haben wir den gesehen und haben gedacht, wow, was für ein Gebäude.
8: So, du musst ein bisschen größer.
9: Ein bisschen größer. Und liegt am Rhein direkt schön.
0: Der Rhein ist fern, die Elbe aber zum Greifen nah. Es sind nicht nur Touristen, die den Überblick suchen.
10: Siehst du die kleinen Segelschiffe da?
11: Ja, jetzt kann man sehen, wie weit diese Stadt ist.
10: Wie groß die Stadt ist. Also Heimat ist ja immer so ein großer Begriff, aber ich lebe hier schon seit fast 30 Jahren. Ich bin hier angekommen damals, als wir aus dem Osten hierher gekommen sind. Ja, Heimat. Ich kenne hier jeden, ich kenne hier alles.
0: Ein bisschen Kirche im Dorf ist der Michel. Für Hamburg und sein Viertel die Neustadt. Hauptpastor Alexander Röder mag die Gegend rund um Michel und Großneumarkt.
12: Ich wohne ja nur hier auch schon seit 19 Jahren und das ist ein winzig kleiner Markt. Und trotzdem ist der total kuschelig und gemütlich und hat tolle Waren. Also ich bin echt gern hier und vor allem, man trifft ganz viele Menschen.
0: Pastorenrabatt gibt es nicht auf dem Markt. Das war früher einmal so in Hamburgs ländlichen Vorstädten.
12: Ich nehme von dem Burgunderbraten 100 Gramm dünn, ganz dünn, ne?
0: Lebensfreude und immer nah bei den Menschen sein. Darum geht es dem Hauptpastor.
12: Genau, danke. Das ist ein bisschen Zentrum hier des Dorfes, sag ich mal, denn die Neustadt ist auch ein Dorf. Egal, ob die Leute in der Kirche sind oder nicht, nur der Michel ist schon immer ein Bezugspunkt. Und das ist einfach total schön und wichtig. Also ich wohne hier, aber ich arbeite hier auch und dieses Arbeiten ist einfach total Erfüllung und das geht auch nahtlos ineinander über.
0: Im Alltag und an den hohen christlichen Feiertagen sowieso. Ostersonntag, 4 Uhr früh in der Michelkrypta. Tobias Jahn bereitet die Ostermesse vor.
1: Ostern ist für mich das Fest schlechthin. Und ich fange dann an, für den Rest des Jahres auch wieder aufrecht durch das Kirchenjahr zu gehen. Ich möchte es nirgendwo anders feiern als hier.
0: Krypta und Kirche verdunkeln. Nur diskretes Kerzenlicht darf der Gemeinde den Weg weisen. Schließlich kommt, laut christlichem Glauben, mit der österlichen Auferstehung das Licht in die Welt.
1: Jetzt habe ich die Dunkelheit, die ich brauche.
0: Als Küster ist Tobias Jahn zuständig für alles Geschehen hinter den Kulissen. Er stellt die Pokale für das Abendmahl bereit, kümmert sich um alle Details für den reibungslosen Ablauf der Liturgie des Gottesdienstes. Vom Altarschmuck bis hin zu funktionierenden Mikrofonen.
1: Ich bin alles in einer Person. Deswegen ist es gut, wenn ein Küster als Grundvoraussetzung einen handwerklichen Beruf erlernt hat. Ich bin gelernter Kfz-Mechaniker. Allerdings ausgelernt vor fast 40 Jahren. Sie brauchen Mikro, Herr Dr. Holtmann braucht Mikro.
13: Was für Steinwölzer?
1: Ja, ansonsten alles vom Pult.
13: Du hast recht. Da sind noch eigentlich Schlitze drin, damit du an deine Hosentaschen kommst.
1: Die hat er festgeknotet.
13: Ja,
1: hier. Ja, siehste.
0: Letzte nötige Korrekturen an den Gewändern der beiden Pastoren, des Lektors und des Assistenten. Die Herren sind ein eingespieltes Team.
13: Wenn mir mal eben jemand beim Kragen hilft.
14: Der Kragen ist doch schon gut.
13: Ja, der ist ja fein.
14: Ja. Sind die Herren schon lauschbereit? So, dann hoffe ich mal hier mit diesen ganzen Tüdelbändern auch klarzukommen. Erster Herr sei mit euch, bleibt dumm und eine kurze, ganz kurze Begrüßung der Kerze, dann entzünden, dann Gebet und dann kommt gleich die Osterlitanei.
13: Ja.
14: Machst du.
0: Die Zeit drängt, Tobias Jahn hütet sie auf seiner Michel-Uhr.
14: Liturgie ist niemals falsch und manchmal anders.
0: 6 Uhr, verhangener Hamburger Morgen. Etwa 250 Gemeindeglieder streben dieser besonderen Messe zu, die unten in der Krypta beginnt.
15: Guten Morgen, gesegnete Ostern.
14: Jesus Christus, gestern und heute, Anfang und Ende, Alpha und Omega, sein ist die Zeit, sein ist die Ewigkeit, sein ist die Macht und die Herrlichkeit in alle Ewigkeit.
0: Mit der geweihten Osterkerze wird das Licht an die Gemeinde weitergegeben. Kerze um Kerze. Aus dem Dunkel der Krypta beginnt dann, in aller Stille, eine Prozession hoch in den Altarraum. Sie bringt sozusagen das Licht in die Welt. Auf dem Weg hält sie dreimal inne.

0: früher Stunde des Glaubens am Ostermorgen. Die handgeschriebene, sogenannte Exultet-Rolle, vom lateinischen Jauchzen, mit dem Text zum Osterlob wird auf der Kanzel entrollt. Michel Kantor, Manje Dragen, singt ein Osterfest, wie es im Buche steht.
1: Gab keine Panne. Kleinigkeiten, aber die fallen nicht ins Gewicht, weil sie fallen nicht auf. Weil das hinter den Kulissen passiert und nicht vor den Kulissen. Also insofern keine Pannen, von denen ich weiß.
0: Gegenüber im Hamburger Traditionslokal geht es um irdische Kost. Auch da soll und darf es keine Pannen geben. Dafür sorgt Anna Rauch.
2: Ist alles da, was ich bestellt habe?
3: Ja. Wo müsst ihr das?
2: Senator.
3: Kontrollieren wir im Keller.
2: Teile. Hast du Filetsteak heute?
4: Ja, schöne 4-5er Filetsteak.
2: Hier ist Lapskaus. So sieht's aus. Ja, vorher. Da um die Ecke, ne?
4: Freitag habe ich immer wirklich von morgens bis in die Nacht zu tun. Manchmal sind schon 14 Stunden.
2: Meine Gäste sind daran gewöhnt, dass ich Scholle habe, fast ein Kilo. Hier ist alles riesig. Hier ist alles groß.
4: Sie bringen uns frische Gemüse und sonst alle Sachen, die wir so brauchen.
0: Die Lieferung ist Annas Sache, der gnadenlose Qualitätscheck ihre Leidenschaft.
2: Man bleibt fit und schlank. Das geht da rein. Soll ich sagen, wie ich die nenne? Fakttomaten. Nicht für meine Gäste, nicht für mich. Nein, no go. Fakttomaten. Und Fakttomaten bekommen Retour.
0: Auf der hinteren Michelseite liegt die Seemannsmission. Eine Art rettender Anker und Heimatinsel für Seefahrer, aber auch preiswerte Unterkunft für Reisende, die zentral übernachten wollen.
5: Einmal Schlüsselnummer 206 im zweiten Stock.
6: Jawohl.
5: Und die Rechnung dazu.
6: Rechnung nehme ich auch. Dankeschön.
5: Gerne.
6: Seemann. Natürlich. Da gibt's Rabatt.
5: Oh, danke auch. Das Tolle ist ja einfach, dass du hier wirklich mit Menschen aus der ganzen Welt zu tun hast. Also du weißt nie, wer im nächsten Moment. Also hier kommen ja auch nicht nur Gäste her, die reserviert haben, sondern einfach auch mal jemand spontan.
0: Touristen sind gern gesehen. Ihre Zimmermiete wird für die Erhaltung dieser Sozialstation gebraucht.
7: Es ist günstig, man unterstützt eine gute Sache. Und ja, deswegen sind wir dieses Jahr hier gelandet.
0: Aus den 60er Jahren stammt das Haus mit seinen insgesamt 83 Zimmern.
5: Seeleute aus aller Welt kommen zu uns und finden hier ein Zuhause in der Ferne. Wir haben auch ungefähr 50 Dauerbewohner und die bleiben von einigen Monaten bis hin zu vielen Jahren und haben hier halt so ihren Ort gefunden. Der längste, den ich kenne, 20 Jahre ungefähr. Ja, aber ich glaube, wir hatten auch schon mal einen, der sogar noch länger geblieben ist. Also da gibt es keine Grenzen. Das ist, wenn man erstmal hier ist, kommt man nicht mehr weg.
8: Ich wohne jetzt seit gute 4 Jahre, 5 Jahre wohne ich. Ich bin ja auch polizeilich gemeldet. Und davor habe ich vor 30 Jahren nicht schon gewohnt. Mein Großvater hat hier schon gewohnt. Ist kein Spruch.
0: 61 der Zimmer hier verfügen über eine einfache Ausstattung. 22 Räume haben Dusche und WC, fast alle aber einen famosen Ausblick.
2: Bei diesem Zimmer hat man so eine wunderschöne Sicht, finde ich, über hier Michel. Und das ist Wahnsinn, was hier los ist.
0: Touristenmassen wollen neben dem Michel auch die Kramer Amtswohnungen besichtigen. In der kleinen Gasse wurden seit dem 17. Jahrhundert die Witwen von Krämern, also Händlern, untergebracht. Sowohl eine soziale Leistung, aber auch um den Laden des Verstorbenen weiter nutzen zu können. Der Kurs im Seemannsheim nebenan ist da weitaus geradliniger. Direkt helfen, soweit es geht und finanzierbar ist.
9: Bei uns geht's zeitig los mit Mittagessen. Die kommen 11.20 Uhr kommen die schon.
0: Jens Müsker ist gelernter Fleischer und kocht für die Stammgäste. Morgens um 4 beginnt seine Schicht.
9: Ich krieg das schon gesagt, hier, ob es Ihnen gefallen hat oder nicht. Da nehmen die kein Blatt vor den Mund.
0: Nur freitags macht er niemals Küchendienst. Denn Fisch und christliche Seefahrt sind seine Sache nicht.
9: Meine Seefahrt beschränkt sich mit 20 Mal mit so einem Ruderboot über eine Talsperre rudern. Ich bin nie zur See gefahren.
0: Was seine maritime Kundschaft braucht, weiß Jens genau.
9: Mahlzeit, Paula.
0: Mit schmalem Budget zaubert der Smoothie an Land.
9: Guten Appetit.
10: Yes, danke.
9: So, Günther, komm hier an den Trog her. An den Trog her. Das ist Australien, Günther. Hat viele Jahre in Australien gelebt, ist vor kurzem erst zurückgesiedelt hier. Ich sag guten Appetit.
10: Dankeschön.
9: Lass dir schmecken.
0: Der Gast aus Down Under war schon häufig hier.
10: Hin und wieder seit 2001. Erst weniger, dann mehr.
0: Und jetzt wohl für immer. Im Seemannsheim kümmert man sich um Gestrandete, hilft bei Krankheit sowie in allen Alltags- und Behördennöten.
9: Mahlzeit, Peter.
10: Mahlzeit, sag dir Grüß allesamt.
9: Hier sind deine Tütchen. Peter kriegt nämlich immer Tütchen, weil er nämlich ein ganz guter ist.
0: Der Ex-Seemann wohnt gleich nebenan.
10: Brötchen vom Frühstück wahrscheinlich, was noch so übrig ist. Manchmal gekochtes Ei. Ne? Und dann noch ein bisschen, wahrscheinlich ein bisschen Kuchen noch oder so. Also wie gesagt, man wird gut versorgt hier immer. Ich komme ja auch schon jahrelang, seitdem ich da nicht mehr beruflich tätig bin, komme ich schon jahrelang hier. Und ich habe meine Küche, wie gesagt, ausgelagert. Die ist hier. Ne?
0: 3:03, lockere Absprache für die Mittagsandacht zwischen Alexander Röder und Kantor Manje Dragen. Täglich lädt der Michel ein zu einem kurzen Verweilen und Atemholen auf dem Scheitelpunkt des Tages. Keine Predigt, nur ein paar anregende Gedanken und viel Musik. Eine Art geistiger Vitaminspritze in 20 Minuten.
11: Herzlich willkommen zur Mittagsandacht hier in der Hauptkirche St. Michaelis. Solche Zeit der Reflexion und des Gedenkens tut gut, um das Leben, auch das völlig alltägliche Leben, ohne irgendwelche Besonderheiten dankbar anzunehmen und zu gestalten.
0: Für den Kantor aus Norwegen ist die Mittagsandacht stets die Gelegenheit, das imposante Orgelwerk des Michel gebührend zu präsentieren.

0: Es gibt auch noch größere Orgeln, vor allem in den USA natürlich, da ist ja alles größer. Aber in Europa ist es nicht so viele Orgeln, die noch größer ist als diese. Nee, das stimmt.
1: Effekte und Klangbilder ohne Ende.
0: Jetzt ist ja der quasi nur ein Nieselregen. Dann kann ich es aufmachen, dann ist Starkregen. Und wieder zumachen und dann ist wieder Nieselregen.
1: Vier Orgeln finden sich im bzw. über dem Kirchenschiff. Auf dem Dachboden ist das sogenannte Fernwerk mit all seinen Klangeffekten eingebaut worden, das vom Zentraltisch unten bedient wird. 2010 wurde es durch eine großzügige Spende rundum restauriert.
0: Da ist Kieselstein und das ist ja quasi wie eine Waschmaschine. Und wenn das sich umdreht, klingt das wie Regen unten in der Kirche. Das ist eigentlich eine Idee aus der Romantik, wo die so richtig so große Orchesterorgeln gab. Das gab es ja auch hier in Michel. Das stand vom 1912 die größte Orgel der Welt damals. Und sie hatte auch ein Fernwerk. Und das Raum hier, das ist ein Schallkanal, also dass der Klang quasi eine Strecke hat, vor dem es unten in die Kirche kommt.

0: So ein großes Haus hat natürlich viele geheime Räume, die ganz spannend sind.
1: Nur ein Fenster auf dem Kirchboden ist keine Attrappe.
0: Jetzt ist man direkt über die Steinmeier-Orgel, die große Orgel. Das sieht man sowohl unten in die Kirche als auch ein bisschen in die Orgel. Also höher kommt man in diese Kirche nicht. Also das sieht man ganz von oben nach unten.
1: Die gewaltigen Ausmaße des Kirchenraumes kennt Manje Dragen vom Weg zu den verschiedenen Orgeln. Die Karl-Philipp-Emanuel-Bach-Orgel auf der Südempore ist die jüngste unter ihnen und hauptsächlich für filigrane Musik des 17. und 18. Jahrhunderts in Gebrauch.
0: Ich finde, dass die Orgel auch in die Kirche eine Farbe geben kann und das Theater quasi unterstützen kann.
1: Der außerordentliche Klangraum entfaltet seinen Zauber, insbesondere wenn die Hochzeitsglocken läuten. Normalerweise am Sonnabend im Frühling oder Sommer und nach ausführlicher Schulung der Paare.
2: Wir bieten ein Trauseminar an. Titel könnte auch noch besser sein, uns ist nichts Besseres eingefallen, wo wir alle Brautpaare, die in dem Jahr getraut werden, einladen und hier den Aufbau so machen wie jetzt, wie für die Trauung. Und dann gehen wir mit allen Paaren zum Eingang und ziehen ein. Dann dürfen alle Probe sitzen und mal Probe knien. Und dann sind die Brautpaare schon eingestimmt und wissen, worauf sie sich einlassen. Und für die ist es eine Sicherheit und für uns auch.
1: Seit über 10 Jahren ist die Hamburgerin Julia Atze Pastorin am Michel.
2: Der Ort hat für sehr, sehr viele Menschen eine besondere Bedeutung. Dieser helle, große, schöne Kirchraum ist einfach bei vielen Bräuten quasi so ein kleiner Mädchentraum. Einmal im Michel, als sie, weiß ich nicht, wenn sie Hamburgerin ist, in der 4. Klasse hier auf dem Turm war oder so. Und dann sagen immer alle, wir wussten gar nicht, dass das geht, aber wir haben es einfach mal probiert. Und dann freuen wir uns.
1: Die traditionelle hanseatische Halskrause, das sogenannte Wagenrad, ist im Michel selbstverständlich Teil des Ornats. Trauungen hier sind keine Privatveranstaltungen mit Extrakosten, sondern Teil des öffentlichen Gottesdienstes. Dafür gibt es ein klares Regelwerk mit großen Freiräumen.
3: Hallo, herzlich willkommen. Sie machen, was Sie sonst auch machen, falls er unruhig wird. Okay, aufstehen, rumlaufen, alles ist erlaubt.
4: Darf ich auch stillen?
3: Auch stillen. Okay. Ja, also wenn Sie wollen, natürlich gehen Sie ein bisschen weiter an den Rand, aber also ich habe gar kein Problem damit. Alles gut.
5: Beim Einzug und Auszug dürfen Sie sich bewegen, wie Sie möchten.
6: Can you speak English?
5: Yes, when the bride comes in and at the end when they go out, you can walk all over the place and you can move like this line or from the balcony. Der Michel ist so hell, wenn hier immer andere rumlaufen, haben die sofort alle Blicke auf sich und nicht auf den Brautpaar. Und die sollen ja heute im Mittelpunkt stehen.
7: When they exchange the rings, it's nice to take pictures from the middle. Mm-hmm.
1: Julia Atze kennt jeden idealen Standort für Fotografen und ebenso deren Störpotenzial. Wie stets im Michel sind auch bei den Hochzeiten ehrenamtliche Mitarbeiter im Einsatz. Nötige Hilfe bei der raschen Abfolge von Eheschließungen in der Hochzeitshochsaison.
3: Letzten Sonnabend 3, vorletzten Sonnabend 3, das ist schon ganz ordentlich für so einen August. Aber natürlich auch schön. Herzlich willkommen.
8: Danke.
3: Toll sehen Sie aus. Herzlich willkommen.
8: Ich bin sehr froh, dass Sie uns trauen werden.
3: Wir gehen, würde ich sagen, einmal schon mal nach vorne.
8: Okay.
3: Dass Ihre Frau entspannt ankommen kann. Sie nehmen Ihre Frau an den Stufen in Empfang?
8: Ich nehme Ihre Hand und begleite Sie die Stufen.
3: Genau, Sie kommen dann gemeinsam die Stufen rauf.
8: Okay, alles klar.
3: Dann gebe ich Ihnen ein Zeichen, dann setzen Sie sich hin. Dann setzen sich die Gäste. Dann nehme ich Ihrer Frau den Brautstrauß ab, lege ihn auf den Altar, gebe ihn zum Auszug zurück. Und dann nimmt es seinen Lauf.
8: Okay.
3: Und es wird wunderbar.
8: Ich freue mich sehr drauf.
3: Gut. Hallo, herzlich willkommen.
9: Right.
3: Kommen Sie direkt durch. Dann können wir hinter Ihnen die Tür zumachen. Ja. Toll sehen Sie aus.
7: Danke.
3: Alles okay?
7: Ja.
3: Und wenn die Musik anfängt, dann gehe erst ich. Und erst, wenn ich da, wo die Fotografen stehen, bei der Kreuzung bin, dann gehen Sie erst los.
7: Okay. Bei der Kreuzung.
3: Okay. Genau.

0: In Hamburg haben sie sich kennengelernt, am Großneumarkt gleich bei Michel gewohnt. Keine Frage für die beiden, hier an ihrem Herzensort zu heiraten.
1: Heute geht es um die Liebe. Um die Liebe zwischen euch beiden, die wir heute feiern und unter Gottes Segen stellen wollen. Und dazu habt ihr euch auch den wirklich passenden Trauspruch ausgesucht. Alle eure Dinge lasst in der Liebe geschehen.

0: Die Ringe sind das Zeichen des Ehebundes. Und so wie ein Ring ein rundes Ganzes ist und doch durchlässig für vieles, so soll auch eure Liebe füreinander sein. Dann dürft ihr euch wieder erheben. Und es ist Zeit für einen Kuss.
1: Eine gute halbe Stunde dauert eine Trauung. Dann ist der Bund fürs Leben geschlossen. Das nächste Paar wartet bereits.
0: Guter Rhythmus, sage ich mal so. Wenn das erste Brautpaar kommt um halb, dann feiern wir den Gottesdienst. Der geht so bis kurz nach. Dann ziehen wir da raus, dann können die da draußen noch sein. Die nächste Traugesellschaft trifft sich wieder vom Hauptportal. Dann kommen die langsam rein. Wir feiern den Gottesdienst. Da verschwindet das andere Paar mit ihrer Gesellschaft. Und dann können wir wieder auf den Kirchplatz rausziehen. Und so ist das ein guter Rundlauf sozusagen. Jetzt seid ihr dran. Und es ist Zeit für einen Kuss.
1: Mit Glück hat das Paar noch einen Hochzeitstermin im Michel bekommen, obwohl sie sich recht spontan für die Ehe entschlossen haben.
2: Es muss der Michel sein, es muss der Michel sein, ja. Besser geht's nicht.
3: Wenn, dann Michel, ne?
2: Ist wunderschön.
3: Wenn, dann richtig.
2: Unser Wahrzeichen, ne?
0: Oh, der Michel ist für mich auch die schönste Kirche. Ich war auch so eine Viertklässlerin, die hier war und nie gedacht hätte, dass ich hier mit jemals arbeiten dürfen würde. Aber nun ist es so. Und ich will hier nicht wieder weg.
1: Auch wenn der Weg, der hier zur Ehe führt, zeitweilig sehr steinig für die Pastorin sein kann.
0: Kleines bisschen Aufregung gehört dazu. Kommt die Braut.
1: Letztlich sicherlich, aber wann? Die Glocken läuten zwar ein paar Minuten über den offiziellen Termin hinaus, aber Julia Atze hatte schon mit massiven Verspätungen zu tun.
0: 20 Minuten und sozusagen der Slot ist 35 Minuten. Da muss man sehr abkürzen. Ansprache und so weiter. Wenn es 10 Minuten zu spät ist, aber noch geht's. Nicht? Niemand da.
1: Schicksalsmomente im Leben einer Pastorin.

0: 39.
1: Ein harter Prüfstein für christliche Langmut.
0: Macht ja nichts. Ich meine, der Schleier ist ja jetzt nicht das Wesentliche. Auch nicht der Brautstrauß. Also am Ende geht es ja darum nicht. Wenn die beiden da sind, ist alles gut. Gott hat da kein Problem mit. Da bin ich mir sicher.
1: Ob Trauung, Taufe oder Totenfeier, eines ist sicher. Der Küster kümmert sich um die kirchliche Ordnung.
2: Ich habe, als ich anfing, nicht gewusst, überhaupt nicht gewusst, was ein Küster macht. Ich bin erst im Laufe der Jahre da reingewachsen und nach 4 Jahren ist bei mir erst richtig der Groschen gefallen.
1: Was tun etwa mit überschüssigem geweihtem Taufwasser?
2: Das kommt in geweihte Erde, zum Beispiel in den Garten der Pastoren.
1: Nur ein paar Meter sind es vom Altarportal zum Pastorat mit seinem Blumen- und Gemüsegarten.
3: So, dies ist das Stückchen geweihtes Land, wo jetzt langsam verteilt.
2: Genauso auch wie der Wein oder der Saft, der beim Gottesdienst nicht mehr gebraucht wird, aber gesegnet ist.
3: Mal gucken, was da wächst. Schauen wir mal. So, das war's. Ein Regenwurm ist da.
1: Der Michel ist Bezugs- und Mittelpunkt der Hamburger Neustadt. Die Michelwiesen gleich darunter. Ort für großstädtische Gelassenheit, entspanntes Miteinander in unmittelbarer Hafennähe. Den Reichtum der Hanseaten sucht man hier vergebens. Das Viertel kennt Elend und Armut. Das Kirchspiel St. Michaelis wurde früher eindeutig den Armen zugeordnet. Hier hoffen die Verzweifelten heute noch auf ein paar Euro.
4: Schlaf im Park. Ja, Problem. Arbeit nichts.
1: Kleidung für Bedürftige gibt es im Michel, Schutz und Unterschlupf. Es ist die Aufgabe St. Michaelis, das Evangelium zu leben und zu verbreiten. Der Türmer erklimmt dafür seit über 300 Jahren die Treppen zu seinem Boden. Seit 1912 übernimmt ein Lift ab dem ersten Stock den Transport. In alle Himmelsrichtungen bläst der Türmer oder salopp Turmtüter zweimal werktäglich und sonntags einmal einen Choral. Josef Töne ist seit über 30 Jahren freiberuflicher Trompeter auf Hamburgs höchstem Musikpodium.
5: Das war's Einspielen.
1: Mit einem Kollegen teilt sich Josef Töne den hohen Dienst am Turm, der viel Echo bekommt.
5: Es wohnen ja doch erstaunlich viele Menschen in der Nähe und man kriegt schon per Mail oder was besonders nett ist, wenn unten in meinem Mitarbeiterfach mal eine Tafel Schokolade liegt. Nuss. Auf der einen Seite hier nach Westen hin, da winke ich manchmal, weil da steht eigentlich relativ regelmäßig ein alter Herr immer auf dem Balkon morgens. Und da kann man ja auch mal winken. Es ist für mich sehr beeindruckend, ein Teil dieser großen Geschichte zu sein. Ein kleines Rädchen, aber ich gehöre dazu.
6: Als ich mit dem Laden hier anfing, da kam einmal in der Woche ein junger Mann im Auto vorgefahren und stand da und wartete. Und irgendwann habe ich ihn angesprochen und habe gesagt, was machen Sie hier? Und dann hat er gesagt, ich warte darauf, dass der Türmer um 10 Uhr spielt. Weil ich finde, als Hamburger muss man einmal in der Woche was Hamburgisches tun. Und der Türmer ist also mit das Hamburgischste, was es gibt. Und dann hat er da gewartet. Nach 5 Minuten, wenn er fertig war, ist er wieder weggefahren. Und nächste Woche ist er wiedergekommen.
1: Direkt unterhalb des Michel hat Frau Vogel ihren eigenwilligen Andenken- und Kuriositätenladen, für den sie international nach Sonderlichem stöbert.
6: Es es hat sich rumgesprochen, dass ich experimentierfreudig bin. Es kommen also junge Leute, die kleine Firmen haben, zu mir und fragen, ob ich das nicht mal ausprobieren will. Mache ich immer gerne mit. Es muss mir auch Spaß machen. Ich stehe ja auch also wirklich eine Menge Stunden dort selbst im Laden. Und das könnte ich nicht, wenn ich nur Sachen verkaufen würde, die also eng an Hamburg dran sind.
1: Hamburgensien der etwas anderen Art verkauft die ehemalige Werberin ihrer Kundschaft. Eine saisonale Spezialität des Hauses allerdings ist Hundeeis.
6: Ich habe im Augenblick Hähnchenleberapfel, Schrimps Ananas, Wildlachs, Käsebirne und Rindfleischkarotte. Leider aus ist Wassermelone Feta, weil das hat sich herausgestellt, dass das ein Renner ist.
1: Ein liebenswerter Hauch von Dekadenz und originellem Umgang mit dem Hamburger Erbe im Schatten des Michel. Das Portugiesenviertel liegt einen Katzensprung vom Michel entfernt. Hier findet Frank Bührmann seinen eigenen Weg, mit Hamburg-Klischees umzugehen.
7: Ohne Lust, nur Frust. Das muss Spaß machen, muss wirklich Spaß machen. Sonst würde ich das nicht jeden Tag machen.
1: Ursprünglich war Frank bei der Motorradstaffel der Polizei. Aus Krankheitsgründen musste er sich umorientieren.
8: Pianist, dafür war ich zu lausig. Schriftsteller, weil ich gut lügen kann, dass ich irgendwelche Lügengeschichten aufschreibe. Oder mal was ganz Neues, Künstler. Ich hatte damit vorher nie irgendwas zu tun. Ich habe noch nie was gemalt, außer mit Wachsmalern zu Hause im Kinderzimmer an der Wand. Und habe ich gesagt, machst du das mal. Das wird Möwenkacke. Mann, hat die viel gefressen. Ulala. Das sieht dann da so aus, als wärst du an den Landungsbrücken lang gegangen und hast dein Fischbrötchen nicht richtig gehalten. Wenn du nichts rausrückst, dann gibt's richtig Ärger, dann scheißen die dich voll.
1: Die freigeistige Shirtgestaltung verkauft sich blendend rund um den Michel und im Netz. Versteht sich, dass die Hommage an Hamburgs Wahrzeichen ähnlich lustbetont entsteht.
7: Ich bin ja großer Michel-Fan, weil der sich ganz oft verändert. Mal bei Regenwetter, mal bei schönem Wetter, dann bei Sonnenaufgang. Und irgendwann habe ich dann mal angefangen, Michels zu malen. So, und das ist jetzt der fünfte, sechste Zustand. Wie man sieht, ist es immer wieder übermalt. Und der ist immer in anderen Farben. Der war schon braun, silber, oben war Gold drauf. Das ist so wie ein Malbuch. Die Formen sind da und ich kann da immer wieder eine andere Farbe reinmalen. Oder was draufklecksen.
1: Tief unter dem Turm des Michel, bei den Fundamenten der seit 1661 zweimal zerstörten und neu erbauten Kirche. Alte, kupferne Bauteile lagern hier im Revisionsgang der Gruft, zu dem nur das Michel-Personal Zutritt hat. Der Erhalt des alten Gemäuers von Michel-Architekt Ernst Georg Sonnin ist aufwendig. Gerade wurde am Gesims für eine sechsstellige Summe renoviert. Doch wenn es um ihren Michel geht, spenden die Hamburger äußerst großzügig. Denn der jährliche Michel-Etat wird nur zu etwa 10% von der Kirchensteuer gedeckt.
9: Also hier sind die Fundamente des Michel, die Sonnin teilweise neu gemauert hat, wohl teilweise auch übernommen hat von der ersten Kirche aus dem 17. Jahrhundert, aber das ist wohl hier alles 18. Und es ist ja gut erkennbar, wie hier der Mörtel auf diesen kleinen Pyramidenstufen da liegt. Das heißt, er wird ausgewaschen durch die Feuchtigkeit hier unten. Wir gucken drauf, dass es nicht, möglichst nicht rauf tropft, aber Feuchtigkeit ist hier einfach drin. Das ist ja auch spürbar in der Luft. Und das heißt, dass dieser Mörtel auswäscht und krümelig wird und damit immer weniger zwischen den einzelnen Platten und damit auch so ein bisschen dieses Fundament dann einsinkt und absackt. Und das hat natürlich Folgen. Wir sind hier direkt unter dem Turm und die Turmlast ist natürlich die größte. Ach doch, es tropft doch. Tatsache, es tropft. Wo auch immer das Tropfen herkommt, das werde ich immer wieder melden müssen, glaube ich. Ein Tropfen soll es eigentlich nicht. Es ist nicht gefährlich, überhaupt nicht. Aber was aufzuhalten ist, sollten wir aufhalten. Das wusste schon der Erbauer im 18. Jahrhundert. Der hatte damals, als er den Turm konstruierte, hat er die Nordostecke stärker gemacht als die Südwestecke. Da ist einfach mehr Last drauf, das neigt sich zur Elbe hinunter. Und deshalb mache ich die andere Seite schwerer, damit es gleich im Ausgleich bleibt. Der war schon genial, der Typ. Der hat ja hier unten in die Krypta auch eine Klimaanlage eingebaut, die bis heute funktioniert. Das ist ganz witzig, wenn man die Hand hier so drunter hält, ist so ein ganz leichter Luftzug auch spürbar, dass hier Luft von oben runterfällt durch diese Löcher. Und die sind hier an verschiedenen Stellen und haben dann damals die Krypta belüftet. Also ist schon sehr genial, was der sich ausgedacht hat.
1: Der Jüngling mit dem Michel-Modell in der Krypta soll an den kreativen Baumeister Ernst Georg Sonin erinnern, dessen Grabtafel hier ebenfalls liegt. Denn die Krypta war ursprünglich ein Friedhof für prominente oder betuchte Hamburger, die sich hier ihre Gräber kaufen und damit den Michel-Neubau finanzieren sollten. Nach dem Zweiten Weltkrieg war diese Unterkirche fast in Vergessenheit geraten. Anfang der 2000er Jahre wurde sie renoviert und wieder eröffnet.
10: Hallo, ihr Lieben.
1: In einem Seitenraum kommt die Tafelrunde von Angestellten und Ehrenamtlichen täglich bei Kaffee und Kuchen zusammen.
3: Diese Räume sind extra geschaffen worden. Vorher war das ja alles geschlossen, weil das Rumpelkammer waren. Hier lagerten ja Schätze aus dem Zweiten Weltkrieg noch und. Erst seit 25 Jahren ist ja der Teil hier überhaupt komplett offen.
11: Und wir haben so viele Termine an Michaelis und jeden Tag sind ja auch da.

0: allgemein gesucht, aber Not an Mitstreitern herrscht nicht überall.
1: Also meine Gruppe nicht so, weil das die lustigste Gruppe ist. Weil wir dürfen nämlich auch mit Genehmigung des Hauptpastors auch mal ein Glas Wein trinken. Das tun wir auch.
2: Aber wir müssen ihn selber bezahlen. Ja.
3: Der Michel ist mein Michel, weil er hat mir das Leben gerettet. Alle anderen können hier gerne hergehen und alles machen und tun, das ist völlig wurscht. Aber er gehört mir. Es ist meine Heimat, es ist mein Ein und Alles und das hat sich auch nie verloren, in den vielen, vielen Jahren nicht.
0: Dorel Reis ist 90 Jahre alt und hat den Krieg überlebt. Überleben können im Michel.
3: Hier bin ich groß geworden. Na ja, bis raus aus der Tür. Und dann, ja, im Michel haben wir gespielt. Hier war diese Platten, die da vor den Toiletten verlegt sind. Das war unsere Rollschuhbahn. Herrlich war das. Wir haben viel Spaß hier gehabt am Michel. Wirklich. Für mich viel Trepp auf, Trepp ab. Man konnte hier Verstecken spielen und alles Mögliche. Das war unser Kinderspielplatz.
0: Der Spielplatz, den die Achtjährige liebte, nahm sie in der Nacht des vernichtenden Feuersturms der Operation Gomorra schützend auf.
3: 1943 sind wir ausgebombt worden. Es war ja Gomorra. Bombenhagel und Phosphor. Und das ist wahr, es war furchtbar. Alles, was man sich nur denken konnte, kam von oben. Und dann läuft Phosphor ja auf der Straße. Und das läuft ins Wasser rein und schwimmt auf dem Wasser. Alles voll. Die ganze Elbe hat gebrannt. Das kann man sich gar nicht vorstellen. Was das Phosphor, das ist ja ein Teufelszeug.
0: 35.000 Hamburger sterben in diesen Bombennächten des Juli 1943.
3: Hier ist man reingekommen und gleich an der Säule, da wo die, da geht eine Ecke rein, ganz und gar. Und da standen auch Bänke und da waren die ganzen Kinder versammelt, die da so alleine waren, so wie ich auch. Wenn ich das so sehe, dann sehe ich mich da immer sitzen und Mama kam und ich mich gefreut habe. Ich habe Mama ja erkannt, aber sie mich nicht. Ich sah aus wie so ein kleiner Dreckspatz. Ich war voller Ruß und voller Schmutz und furchtbar. Und dann hatten sie mir eine nasse Decke umgehängt, um mich hierher zu transportieren.
0: Nur so konnte die Achtjährige dem Flammeninferno entkommen. Ein Feuerwehrmann rettete sie.
3: Wie es noch nicht renoviert war, da roch es ja auch ganz anders. Man hat die vielen Menschen noch gerochen, die hier waren. Die alle ja, Gebete und Ängste und alles an die Wände geklebt haben. Gedanklich, sage ich jetzt mal, also den Schmerz, den sie hier gelassen hatten.
0: In dieser Zeit der Kriege in der Ukraine und Nahost darf die Erinnerung nicht sterben.
3: Es waren circa 2000 Menschen hier unten drin. Es war eng gedrängt, das waren alles hier voller Bänke, richtig luftschutzmäßig eingerichtet. Und für das, dass hier so viele Menschen waren, war das unheimlich ruhig hier. Es war kein lautes Getöse oder sonst. Jeder hat hier gesessen für sich und hat gebetet und hat gedacht, um Gottes Willen, hoffentlich ist das da draußen bald vorbei.
0: Ein Großteil Hamburgs wurde bei den Bombardierungen zerstört. 900.000 Menschen waren hier auf der Flucht.
3: Oma hat, die habe ich gefragt, sagt, wo wohnt mein Schutzengel? Und die hat zu mir gesagt, da, wo der liebe Gott wohnt. Und der liebe Gott wohnte ja in Michel. Also war ich ja hier richtig, war ich ja gut aufgehoben. Mein Schutzengel war hier, ich war hier. Was konnte mir noch passieren? Gar nichts mehr. Ich war richtig glücklich, als ich hier war, als Kind.
0: Suri ist 11, wohnt gegenüber und entdeckt mit Mutter Nadine den Michel für sich. Vielleicht auch als Ort der Geborgenheit hinter der gewaltigen 4,60 Meter hohen Statue des Erzengel Michael. Und ihre Fantasie wächst zugleich bei jedem Besuch des Antiquariats Pabel vis-à-vis vom Portal. Religiös sei sie nicht, sagt Mutter Nadine. Ihre Religion sei eher das Bücherregal. David Hohmann muss viele der 452 Turmstufen steigen, um zu seinem Arbeitsort im Glockenstuhl zu kommen. Der Imker aus Leidenschaft hat 3 Bienenvölker auf dem Michel angesiedelt.
4: Ich bin nicht gläubig, aber der Michel hat für mich eine wahnsinnige Bedeutung. Ich bin Hamburger und das ist das Wahrzeichen von Hamburg. Und das freut mich natürlich wahnsinnig, dass ich hier imkern kann.

0: Seit 2016 stehen seine Bienenstöcke hier am Turm.
1: Ich hatte einen zweiten Standort gesucht, um zu imkern. Und dann bin ich irgendwie auf den Michel gekommen, weil der auch zum Beispiel in New York auf Wolkenkratzern geimkert wird. Und dann war der Michel relativ schnell begeistert.
0: Es ist eine alte Kirchentradition, Bienen zu halten. Honig ist die biblische Süße und das Versprechen. David Hohmann ist beruflich Bühnenbildner und belebt ehrenamtlich diese Tradition.
1: Hier sind nur noch Drohnen drin. Das sind die Männer. Die werden bald rausgeschmissen im Winter. Die werden nicht durchgefüttert von den Bienen. Das ist ein bisschen gemein. Hier ist die Königin. Die hat eine kleine Krone auf. Die Bienen haben so einen Flugradius von 3 Kilometern irgendwie im Umkreis von Michel. Und da kommt natürlich der Plant und Blumen mit rein, die Michelwiese. Und wir sind im Herbst gerade, es gibt wenig Nektar. Und das ist so die Jahreszeit, wo sie gerne auch mal zum Dom fliegen. Da holen sie sich Zuckerwatte, Schmalzgebäck. So. Das ist natürlich dann irgendwie für den Winter gut. Geerntet wird das nicht, das wird alles rausgeholt im Frühjahr. Au! Jetzt werden sie langsam doch ein bisschen biestig. Die Bienen haben ein Bild von der Stadt. Der Turm ist optimal dafür. Weil ich glaube, wenn die nach Hause kommen, sie sehen diese Fahne hier vorne, so nach der Fahne rechts abbiegen, und dann ist man zu Hause.
0: Ertragreich ist der Standort.
1: Alles super, ja.
0: 90 Kilo Honig konnte David dieses Jahr ernten. Zum Verkauf für den Michel. Eine so köstliche wie gewichtige Spende.
1: Ganz schönes Geschleppe hier auf dem Turm. Ich muss schon viel tragen. Ähnlich wie die Bienen, die fliegen hier auch hoch. So. Und ich muss runtertragen. Und alles, was ich hier runtertrage an Honig, muss ich dann irgendwie später als Zucker wieder hochtragen. Für den Winter.
0: Unter anderem im Garten des Pastorats, dem Wohnort von Hauptpastor Alexander Röder, sammeln die Bienen ihren Nektar. Großstadthonig mit geweihten Anteilen ist es sozusagen.
2: Hier drunter sind Garagen. Hier ist also ganz wenig Erde. Und wir haben ein bisschen im Frühjahr ein bisschen Erde aufgefüllt. Und dann haben wir hier diesen Blumengarten gesät. Das soll der Honiggarten werden. Und es ist in der Tat toll zu sehen, dass hier unendlich viele Bienen von unseren Bienenstöcken dort oben auf dem Turm diesen Weg hierher gefunden haben. Wir fanden das eigentlich eine schöne Idee, weil dieser Garten nie genutzt wird. Da sitzt nie jemand drin. Und der wird jetzt einmal im Jahr gemäht, nämlich nur im Herbst. Und die Blumen sehen sich wieder selbst aus und blühen hoffentlich dann nächstes Jahr wieder schön. Außerdem sind hier noch so ein paar Stauden gepflanzt worden, die Bienen anziehen. Also insofern sind wir ganz zufrieden. Da drüben ist ja das Deutsche Seemannsheim und dort wohnt ein Argentinier, der lange in Spanien gelebt hat, der zur See gefahren ist, aber da jetzt dauerhaft wohnt. Und für den ist es die schönste Freizeitbeschäftigung seines Lebens, wenn er hier bei Trockenheit diesen Garten gießen darf. Und das finde ich einfach schön. Das ist dann auch so eine gelebte Nachbarschaft hier im Quartier und das ist einfach toll.
0: Nadine arbeitet im Seemannsheim der Mission, bereitet das Sommerfest vor.
3: Also ich kenne die Mission ja schon sehr, sehr lange. Meine Mutter hat hier ja auch gearbeitet und ich glaube auch, dass das gute Arbeit und wichtige Arbeit ist. Denn was die Seemannsmission als solches ja immer sagt, von Seeleuten gebracht. Und das vergessen die meisten.
0: Flagge zeigen im Michelquartier, gelebte Solidarität an diesem helfenden Ankerplatz. Dafür gibt es das Sommerfest.
3: Blau-Weiß für die Farben von der Seemannsmission. Das ist im Grunde genommen ist es ja wie so eine kleine Familienfeier. Eigentlich ist es für die Leute hier im Haus. Wir haben ja auch schon viele Kapitäne, die sind halt ein Leben lang auf dem Schiff. Wirklich monatelang, haben dann zu Hause keinen Bezug, weil sie sich dort eben keine Familie aufgebaut haben. Und die erzählen dann natürlich auch ihre Geschichten, wie das früher so war bei der Seefahrt. Da war natürlich auch alles besser. Ne? Und das ist hier schon so eine Art Familie für die. Es ist, ja, klar, wie auf dem Schiff sein. Nur ein Schiff, was nicht fährt.
0: Seemannsheim-Koch Jens und die Bewohner aus aller Welt machen mit bei diesem Open House für das ganze Viertel. Die Mission und ihre Menschen sollen sichtbar sein in ihrem Miteinander.
4: Und das ist Puttenkohle.
0: Das Fest ist zugleich die Einweihung des